0: Das Wetter in Deutschland: örtlich Schauer, teils gewittrig, Tiefstwerte 15 bis 6 Grad. Tagsüber heiter bis wolkig, im Norden etwas Regen, im Nordosten später Gewitter, maximal 18 bis 25 Grad. Es ist 2.03 Uhr.
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2: Mit insgesamt 8 Meldungen. Die A2 Hannover Richtung Dortmund ist zwischen Hamm und Kamener Kreuz wegen Bauarbeiten bis Montag früh gesperrt. Die A3 Frankfurt Richtung Würzburg zwischen Obertshausen und Hanau 3 Kilometer Stau wegen einer Baustelle. Die A8 München Richtung Stuttgart ist zwischen Augsburg Ost und Augsburg West gesperrt. Die A3 Richtung Leipzig, 38 Richtung Leipzig, Verzeihung, ist zwischen Bad Lauchstädt und Leuna wegen Bauarbeiten bis heute Nachmittag gesperrt. Die A40 Essen Richtung Duisburg ist zwischen Kreuz Kaiserberg und Kreuz Duisburg wegen Bauarbeiten bis Montag früh gesperrt. Die A52 Düsseldorf Richtung Essen ist zwischen Kreuz Breitscheid und Essen-Kettwig wegen Bauarbeiten bis Montag früh gesperrt. Die A61 Koblenz-Ludwigshafen ist zwischen Koblenz-Waldisch und Emmelshausen wegen Bauarbeiten bis Montag früh in beiden Richtungen gesperrt. Hier bitte der Umleitung folgen. Und die A516 ist zwischen Kreuz-Oberhausen und Oberhausen-Eisenheim wegen Bauarbeiten bis Montag früh in beiden Richtungen gesperrt. Allen unterwegs eine gute Fahrt.
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2: Vom Norddeutschen Rundfunk in Hamburg, ich bin Ben Wozny, hallo. Die Ukraine sieht sich in den vergangenen Tagen wieder massiven russischen Angriffen ausgesetzt. Und auch der Besuch hochrangiger Politiker aus dem Ausland kann daran offenbar nichts ändern. Während des Aufenthalts von Bundesaußenminister Johann Wadephul in Kiew hat Russland den Vorort Boryspil mit ballistischen Raketen angegriffen. Mit Solidarität und Unterstützung im Gepäck ist der deutsche Außenamtschef in die ukrainische Hauptstadt gereist. Erstens, um zu signalisieren, auch an solchen Tagen mit vielen Opfern stehen wir an eurer Seite. Und zweitens, um weiteres Geld für humanitäre Hilfe zuzusichern. Wadephul wirft der Führung in Moskau wahllosen Mord an Zivilisten vor. Gleichzeitig sprach er von Zeichen der Schwäche im russischen Regime. Anlass war der bevorstehende 35. Unabhängigkeitstag der Ukraine. Florian Kellermann über den Besuch des deutschen Außenministers in Kiew.
3: Wadephul sicherte der Ukraine weitere Unterstützung zu, damit sie sich im Krieg gegen Russland verteidigen könne. An den russischen Staatschef Wladimir Putin gerichtet sagte er:
4: Putin muss wissen, gemeinsam mit ihren Unterstützern hat die Ukraine den längeren Atem auf dem Weg zum eigentlichen Ziel, endlich Frieden.
3: Konkret versprach Wadephul der Ukraine zusätzliche Finanzhilfen von 50 Millionen Euro, die in humanitäre Projekte der Vereinten Nationen und von Nichtregierungsorganisationen fließen sollen. Von der Unterstützung der Ukraine profitiere Deutschland, etwa dadurch, dass Unternehmen bei der Drohnenproduktion zusammenarbeiten.
4: Wir lernen von der ukrainischen Resilienz des Energiesystems und entwickeln gemeinsame Drohnensysteme und ballistische Raketenabwehr. Dies zeigt sich auch sehr deutlich in der wachsenden Zahl deutsch-ukrainischer Gemeinschaftsunternehmen in der Sicherheit- und Verteidigungsindustrie.
3: Das derzeit größte Problem der Ukraine ist die Flugabwehr. Sie verfügt nicht mehr über genügend Abfangraketen für das US-System Patriot und ist damit praktisch schutzlos gegenüber russischen ballistischen Raketen. Erst in der Nacht zerstörte Russland so wieder Lagerhallen in der Hauptstadt Kiew. Solche Angriffe führen bereits zu Engpässen bei der Lebensmittelversorgung. Die USA verkaufen derzeit keine Patriot-Raketen, mutmaßlich weil die eigenen Bestände zu gering sind. Deutschland berate derzeit mit seinen Partnern, wie sie der Ukraine auch hier unter die Arme greifen könnten, so Wadephul. Das sei gerade vor dem kommenden Winter wichtig. Russland wolle die Kälte wieder als Waffe einsetzen, so der Außenminister, indem es gezielt die Energieinfrastruktur angreife. Der ukrainische Außenminister Andriy Sybiha dankte Deutschland bei der gemeinsamen Pressekonferenz. Deutschland ist zweifellos der stärkste Unterstützer der Ukraine in militärischer, finanzieller, energiepolitischer und humanitärer Hinsicht. Die deutschen Hilfen seit der russischen Vollinvasion belaufen sich auf insgesamt 65 Milliarden Euro. Dafür sind wir sehr dankbar. Beide Außenminister sprachen sich für Friedensverhandlungen mit Russland aus. Wadephul deutete hier stärkere europäische Initiativen an, angestoßen von einer Kooperation zwischen Deutschland, Frankreich und Großbritannien, dem sogenannten E3-Format. Sybiha betonte dagegen, aus ukrainischer Sicht seien Verhandlungen nur mit einer maßgeblichen Beteiligung der USA sinnvoll.
2: Bundesaußenminister Wadephul in der ukrainischen Hauptstadt Kiew. Friedensverhandlungen zwischen der Ukraine und Russland scheinen aktuell sehr weit weg. Und auch innenpolitisch hat die Ukraine derzeit Kämpfe auszufechten. Lange Zeit schien das Thema Wahlen mitten im Krieg als ziemliches Tabuthema. Es könnte schwierig sein, eine faire Wahl abzuhalten. Schließlich leben viele Ukrainerinnen und Ukrainer fernab ihrer Heimatorte im Exil oder kämpfen wiederum an der Front. Außerdem ist die Durchführung von Wahlen während des Kriegsrechts durch die Verfassung verboten. Der frühere ukrainische Verteidigungsminister Fedorow hat die Forderung nach Wahlen nun trotzdem offen in den Raum gestellt und damit eine Debatte angestoßen. Kritiker sehen dahinter ein Kalkül, einen Frontalangriff auf das Staatsoberhaupt Volodymyr Zelensky. Meine Kollegin Katrin Schmick vom WDR hat darüber mit Stefan Meister von der Deutschen Gesellschaft für Auswärtige Politik gesprochen und ihn gefragt, ob eine Wahl überhaupt eine realisierbare Forderung ist.
5: Man muss sicher darüber nachdenken, wie man die demokratischen Prozesse in der Ukraine am Leben hält. Ja, es geht ja im Prinzip in diesem Krieg auch darum, die Ukraine als demokratischen Staat, der eben auch wettbewerbsfähige Wahlen hat, am Leben zu halten. Und das ist ja genau das, was Russland zerstören will. Also in der Hinsicht muss man natürlich über solche Prozesse auch wie Wahlen nachdenken. Aber es gab ja die entsprechende Reaktion auch, dass es im Moment überhaupt nicht möglich ist, Wahlen durchzuführen, dass man die Sicherheit von Wahlen auch gar nicht garantieren könnte. Was macht man mit den besetzten Gebieten? Also man muss diese Aufforderung nach Wahlen von Fjodorow nicht zu ernst nehmen mit Blick auf Wahlen an sich. Ja, auch die Bevölkerung ist eher dagegen zu diesem Zeitpunkt. Man muss es eher als einen Versuch sehen, im Gespräch zu bleiben und auch Zelensky unter Druck zu setzen.
6: Gehen wir darauf mal ein bisschen genauer ein. Was will Fjodorow damit erreichen? Was kann er vielleicht auch damit erreichen?
5: Man muss vielleicht erstmal verstehen, dass Fjodorow eine neue Generation ist in der ukrainischen Politik. Der war Digitalminister, bevor er Verteidigungsminister geworden ist. Und da ist er ja dann gefeuert worden von Zelensky. Und der möchte im Prinzip diese ganzen Korruptionsstrukturen, die wir in der ukrainischen Politik haben, beenden und einfach eine neue Ukraine begründen. Und am Ende geht es darum, diese Diskussion rum, was für eine Ukraine wollen wir eigentlich am Leben zu erhalten und eben auch Zelensky so unter Druck zu setzen, dass er stärker gegen diese Korruptionsstrukturen, die sich um ihn gebildet haben, im Prinzip stärker angeht und diesen Druck sozusagen auf Zelensky zu erhalten. Das ist, glaube ich, das Hauptziel. Mhm.
6: Also es könnte ein ganz interessanter Schachzug sozusagen sein. Fedorow ist bei jungen Ukrainerinnen und Ukrainern beliebt. Wie viel Rückhalt hat Zelensky noch in der Bevölkerung? Was würden Sie sagen?
5: Ja, laut Umfragen ist er immer noch der beliebteste Politiker in der Ukraine, aber Großteil der Ukrainer fordern eigentlich einen Wechsel an der Spitze. Also das heißt, es gibt diese Loyalität in Kriegszeiten gegenüber Zelensky, aber wir sehen, wenn wir detaillierter in Umfragen hineinschauen, dass zum Beispiel der ehemalige Generalstabschef Saluzhny, der jetzt Botschafter in London ist, oder auch Fjodorow, auch andere Figuren, wenn es tatsächlich Wahlen geben würde, auch Chancen hätten, Wahlen zu gewinnen. Also man darf diese Umfragen sozusagen, muss man sie eher mit Blick auf Unterstützung Zelenskys im Kontext des Krieges sehen.
6: Sie haben die Korruptionsvorwürfe auch schon erwähnt. Da geht es auch um Antikorruptionsermittlungen im Umfeld des Präsidenten. Im Fokus stand dabei auch die Vizechefin des Präsidialamtes, Irina Mudra. Die hat Zelensky ja entlassen. Also spürt er einen gewissen Druck, der immer mehr wird?
5: Ja, wir haben ja diese sehr starken Antikorruptionsinstitutionen NABU und SAPO, die systematisch gegen Korruption vorgehen und dieses ganze Umfeld, diesen Sumpf sozusagen um den Präsidenten und die ehemaligen Leiter auch der Präsidialadministration, dass die versuchen, das im Prinzip auszuheben. Und da geht es ja um strukturierte Korruption auch im Bereich Militär, Beschaffung, Energie, im Energiesektor. Also das kommt immer näher an Zelensky heran und es ist wohl offensichtlich, dass eine ganze Reihe Personen in seinem Umfeld gibt, die sich eben selbst bereichert haben. Und das wird ihn weiter unter Druck setzen. Das wird nicht aufhören.
6: Herr Dr. Meister, gucken wir nochmal auf die aktuellen Entwicklungen. Also wir stellen fest, verstärkt greift Russland in der Ukraine auch zivile Ziele an, jetzt dieser Angriff auf das Einkaufszentrum. Wie bewerten Sie diese neuesten Entwicklungen?
5: Wir sind in einer neuen Phase des Krieges. Also wir haben durch die Drohnenangriffe der Ukraine auf Russland, im Prinzip ist dieser Krieg nach Russland hineingetragen worden und die Reaktion jetzt im Kreml ist, weiter zu eskalieren. Also wir sind in einer Eskalationsspirale, wo beide Seiten mehr Munition, mehr Drohnen, mehr Raketen produzieren und im Prinzip noch viel mehr zivile Infrastruktur treffen und mehr Menschen getötet werden.
6: Erlauben Sie mir noch eine Frage zum Schluss. Am Montag ist ja der Unabhängigkeitstag. Ich habe es erwähnt, die Koalition der Willigen berät am gleichen Tag. Erwarten Sie Ergebnisse?
5: Es wird mir die üblichen Zusagen geben, dass man in bestimmten Bereichen mehr machen wird, mehr bezahlen wird. Es wird um Luftabwehr natürlich gehen. Ja, das ist ganz zentral für die Ukraine, weil die Amerikaner wegen Krieg im Iran nicht keine Patriot-Systeme liefern können. Also da wird es Ergebnisse geben, aber es wird jetzt nichts Großes geben, wo man sagen kann, hier gibt es eine grundlegende Veränderung.
2: Sagt Stefan Meister von der Deutschen Gesellschaft für Auswärtige Politik.
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2: Ein weiterer Schwerpunkt in der ARD-Infonacht ist der Schwertangriff an einer Schule in Schweden und die Folgen. Am Freitag war ein 18-Jähriger mit einem Schwert in das Gymnasium in der Kleinstadt Fagersta eingedrungen und hatte einen Menschen getötet und drei weitere verletzt. Der Angreifer wurde von der Polizei angeschossen und festgenommen. Die Ermittlungen laufen. In Schweden herrscht Fassungslosigkeit. Der Täter soll frühere Schulmassaker verherrlicht haben. Christian Stichler berichtet über die Stimmung vor Ort nach der Attacke.
7: Am Morgen danach ist der Campus der Brinell-Skolan im schwedischen Fagersta noch immer abgesperrt. Polizeiwagen sind zu sehen, auf einer Rasenfläche brennen seit gestern Abend Kerzen und es werden immer mehr. In der Nacht sind zwei 16-jährige Schülerinnen an den Platz gekommen, Elsa und Lena. In einem Interview mit dem schwedischen Fernsehen bringen sie ihre Fassungslosigkeit zum Ausdruck. Das ist schrecklich, dass so etwas in Fagersta passiert. Das kann man sich nicht vorstellen. Und das besonders Schlimme ist, wir kennen die Leute. Seit dem Morgen steht fest, bei dem Todesopfer handelt es sich um eine 17-jährige Schülerin. Das haben die Eltern des Mädchens der lokalen Zeitung bestätigt. Das Schuljahr hatte gerade erst angefangen. Hier kenne jeder jeden, sagt Lena im Interview mit der schwedischen Reporterin. Wir aus dem ersten Jahrgang im Gymnasium haben gerade erst einen Teambuilding-Kurs gemacht. Einige von uns wollten dafür noch aus der Schule etwas holen. Und dann hat jemand hier sein Leben verloren. Das ist so traurig. Auf der Pressekonferenz am Abend hat die Polizei relativ wenig über den Täter bekannt gegeben, der mit einem Schwert bewaffnet am frühen Nachmittag in die Schule eingedrungen war. Neben der toten 17-Jährigen wurden zwei Schüler schwer verletzt, einer nur leicht. Die Polizei konnte den Täter festnehmen. Bekannt ist, dass es sich um einen 18-Jährigen handelt, der offenbar selbst einmal auf die Schule gegangen ist. Nach schwedischen Medienberichten soll er kurz vor der Tat ein Schwert auf seinem TikTok-Konto gepostet haben. Das Konto ist mittlerweile gesperrt. Außerdem soll er auf seinem Account verschiedene Schulmassaker verherrlicht haben. Bekannt ist auch, dass der Täter als Jugendlicher schon einmal wegen eines gewalttätigen Angriffs auf einen Schüler verurteilt worden war. Das Attentat von Fagersta reiht sich ein in eine Serie von schweren Gewalttaten an schwedischen Schulen. Erst im Februar vergangenen Jahres waren bei einem Amoklauf in Örebro 11 Schüler getötet und 15 verletzt worden. Man müsse noch mehr tun, räumte deshalb auch Schwedens Justizminister Gunnar Strömmer gestern Abend in einem Radiointerview ein.
8: Wir
7: haben eine ganze Menge unternommen seit der schrecklichen Tat von Örebro. Aber offenbar müssen wir noch mehr tun, auch wenn das immer gegenüber der Einschränkung anderer Interessen abgewogen werden. Die Schule müsse zuallererst ein sicherer Platz für alle Schülerinnen und Schüler sein. Das sei das Wichtigste. Schwedens Regierungschef Ulf Kristersson hat sich noch gestern bestürzt über die Tat geäußert und einen Wahlkampfauftritt abgesagt. Ähnlich äußerte sich auch Schwedens König Karl XVI. Gustav. Er verstehe, dass Schüler, Eltern und Lehrer nicht nur in Fagersta, sondern im ganzen Land besorgt seien. Seine Gedanken seien bei den Opfern und deren Angehörigen. Das Attentat in der mittelschwedischen Kleinstadt überschattet auch den Wahlkampf im Land. Denn in drei Wochen, am 13. September, wird in Schweden ein neues Parlament gewählt. Parallel dazu finden wichtige Regional- und Kommunalwahlen statt.
2: Attacken wie die in Schweden oder auch Anschläge gibt es immer wieder, auch in Deutschland, mit unterschiedlichen Hintergründen. Ein solcher plötzlicher Angriff kann tiefe Wunden in einem Ort, einer Stadtgesellschaft, einem ganzen Land hinterlassen. Wir blicken deshalb auch nach Solingen in Nordrhein-Westfalen. Vor zwei Jahren hat dort beim Stadtfest ein islamistischer Attentäter drei Menschen mit einem Messer getötet und 10 weitere Personen verletzt, 8 davon lebensgefährlich. Der Täter wurde inzwischen zu lebenslanger Haft mit Sicherheitsverwahrung verurteilt. Zum Gedenken an die Betroffenen kommt Solingen an diesem Wochenende wieder zusammen. Es gibt einen Gedenkgottesdienst, einen Bürgerdialog und vieles mehr. Mareike Wilke forscht an der Uni Bielefeld dazu, wie Stadtgesellschaften auf Anschläge reagieren und mit ihren Folgen umgehen. Meine Kollegin Andrea Oster vom WDR hat mit ihr darüber gesprochen und sie gefragt, ob sie in ihrer Forschung bereits ein Muster erkennen kann.
8: Nee, also zumindest nicht, was wir bisher so, wir untersuchen ja 4 Städte und das ist auch relativ neu, dass sich das genau angeguckt wird, was so in der Stadtgesellschaft passiert. Und deswegen würde ich jetzt noch nicht von einem Muster sprechen. Wovon man aber durchaus sprechen kann, ist, dass sehr viel Konfliktpotenzial noch in der Konfliktaufarbeitung liegt. Das heißt, da, wo es eigentlich gut gemeint ist, wo etwas gemacht wird für die Stadt, ist es oft gar nicht so, kommt es gar nicht so gut an, so dass man, dass es da noch Streits gibt darüber, wo das Gedenken stattfindet oder wo Denkmäler hinkommen etc. Und das ist etwas, was wir beobachten. Mhm. Und auch ganz interessant finden.
9: Ja, geraten denn eigentlich auch bestimmte Gruppen in der Stadt stärker unter Druck? Also ich gebe mal das Stichwort Sündenbock oder so.
8: Ja, auf jeden Fall. Das ist ja das Tragische auch an solchen Anschlägen. Wenn wir jetzt tatsächlich über islamistische Anschläge reden, so wie es in Solingen der Fall war, ist das natürlich ganz bitter für ganz viele Menschen, die eben Migrationshintergrund haben, weil die dann ja ganz sicherlich merken, dass die Stimmung ein bisschen anders ist oder anders wird und da Menschen massiv unter Generalverdacht gestellt werden, was natürlich sehr traurig ist für die Millionen friedlichen Menschen, die hier leben, ne? Also das kann man schon sagen.
9: Was ist besonders wichtig, damit eine Stadtgesellschaft über solch ein traumatisches Erlebnis hinwegkommt? Was würden Sie sagen?
8: Ich glaube oder ich bin überzeugt davon, dass es wichtig ist, Gesprächsräume zu schaffen. Und das versuchen wir ja auch jetzt mit dem Gedenktag oder mit der Veranstaltung am Sonntag in Solingen, dass man einfach einen Raum öffnet für Gedanken, für Sorgen, Ängste, aber auch vielleicht für Menschen, die sagen, oh, wir möchten eigentlich gar nicht mehr darüber reden. Wir wollen nach vorne gucken. Und wie können wir denn jetzt gut weitermachen? Und wie können wir das alles hinter uns lassen? Auch das ist, ist ein Anliegen, was viele haben. Und das darf auch sein. Und dann ist es, glaube ich, auch ganz wichtig. Und das ist auch nochmal für Sonntag uns ganz wichtig, dass es ja ganz klar ist, dass dort durchaus verschiedene Meinungen auch zusammenkommen. Jeder hat seine eigene Einstellung, seine eigene Meinung. Und da gilt es für uns alle, das auch auszuhalten und ja, einfach mitzunehmen, dass wir nicht überall einer Meinung sein müssen, aber trotzdem noch auf Augenhöhe miteinander sprechen können. Und das ist das, was uns wichtig ist.
9: Aber wie moderiert man sowas? Also ich meine, das ist ein hehres Ziel, sage ich mal. Aber es geht ja ums Zusammenleben. Und gerade so ein Einschlag, so ein Attentat verschärft ja auch alles nochmal. Also wie geht man genau damit um?
8: Also ich bin persönlich der Meinung, dass es ganz wichtig ist, im Vorhinein zu sagen, dass es okay ist, verschiedene Meinungen zu haben, solange wir sachlich bleiben und uns in die Augen gucken und miteinander reden und nicht gegeneinander. Wir haben das hier in Bielefeld ja als Pilot quasi schon mal durchgeführt, nachdem letztes Jahr bei uns in Bielefeld ein Anschlag passiert ist. Und da im Vorhinein dachten wir, oh Gott, was passiert da, wenn alle zusammenkommen? Und natürlich gibt es verschiedene Meinungen und vielleicht auch sehr starke Emotionen, die da mit in diese Veranstaltung genommen werden. Aber wir haben das erstaunlicherweise gut hinbekommen, dass wir trotzdem Menschen da waren, die wirklich eine ganz andere Meinung hatten, dass wir sachlich geblieben sind und miteinander gesprochen haben und uns vor allem auch zugehört haben. Und ganz oft ist es so, dass auch die Menschen oder die BürgerInnen, die sind ja total gebrandmarkt nach so einem Ereignis. In Solingen ist das noch mal massiver, weil wir da hatten wir jetzt nicht nur den Anschlag, sondern wir hatten auch den Brandanschlag oder 2 Brandanschläge in der Vergangenheit. Und da ist es noch mal mehr, dass es wichtig ist, Leute zu hören. Wie geht's denen? Was brauchen die? Was fehlt denen? Und das ist, glaube ich, persönlich schon so die halbe Miete, dass man auch auf einer guten Ebene sich begegnet.
9: Jetzt haben wir viel darüber gesprochen, wie man das auseinander Zeitschriften sozusagen aufhält. Aber hat so ein Erlebnis nicht auch den Effekt des Zusammenhaltens auf der anderen Seite? Also hat es, so blöd das auch klingt, vielleicht auch einen positiven Effekt?
8: Ja, also es ist schon so, dass vor allem der Zusammenhalt, das sehen wir ja im Nachhinein von solchen Taten, wächst der Zusammenhalt ganz, ganz massiv. Also vor allem in den ersten Stunden danach, ne, dass Menschen sich mobilisieren, sich zusammentun, helfen wollen. Und das ist natürlich gleichzeitig eine ganz resiliente oder eine Form von Resilienz schaffen für Menschen. Das tut uns gut, wenn wir ins Aktive kommen, ins Tun kommen nach so einem traumatischen Erlebnis. Und gleichzeitig stärkt das natürlich auch den Zusammenhalt, weil sich das ja auch gut anfühlt, ne? Wenn man merkt, okay, wir schaffen das jetzt hier gerade zusammen und wir erleben diese Extremsituation gemeinsam und versuchen nach vorne zu gehen und nach vorne zu schauen.
2: Sagt Mareike Wilke von der Uni Bielefeld. Und wir wechseln das Thema, gehen zum Klima. Wassermangel war in den vergangenen Wochen wegen der großen Hitze und langen Trockenheit ein Problem, denn selbst die großen Flüsse in Deutschland haben sich örtlich in Rinnsale verwandelt. Rhein, Donau, Elbe, sie waren alle davon betroffen. Und auch andere Gewässer haben dieses Problem, etwa die Mecklenburgische Seenplatte, wo Anwohner und Touristen ebenfalls mit sinkenden Wasserständen zu kämpfen haben.
10: Carsten Schmidt kommt mit seinem Boot kaum durchs Wasser. Bei jedem Ruderschlag verfängt es sich im dichten Kraut. Seit der Wasserstand im Langen See in Weißdien gesunken ist, erreicht mehr Sonnenlicht den Grund. Und das Kraut wächst. Für den Angler ein Problem.
11: Wir dürfen auf diesen Gewässern mit einem Elektromotor fahren. Aber wenn Sie mit dem Elektromotor in das Kraut kommen, wickelt sich sofort die Schraube zu und dann fährt das Boot nicht mehr. Oder beziehungsweise der Elektromotor geht kaputt. Der brennt dann durch. Und dann ist ja ein Schaden, je nachdem, so ein Elektromotor kostet bis 1.000, 1.200, 1.500 Euro. Und das jedes Mal nach jeder Bootstour zu ersetzen, sind ja Wahnsinnspreise, die sich keiner leisten kann.
10: Das Wasser ist rund 1,5 Meter unter das langjährige Mittel gesunken. Der Lange See gehört zu den 5 Seen in der Feldberger Seenlandschaft, die besonders Probleme haben. Er bekommt sein Wasser vor allem aus der obersten Grundwasserschicht, doch dort kommt derzeit zu wenig nach. Dazu hat der See nur wenig Zuflüsse. Durch den sandigen Untergrund versickert außerdem Wasser. Carsten Schmidt macht sich Sorgen.
11: Wo sollen wir anders hin? Wir haben das Grundstück gekauft, das gehört uns. Müssen wir sehen, wie wir klarkommen. So ein Angelverein ist immer auf sich selbst gestellt, egal in welcher Hinsicht. Wie soll ich sagen, in gewisser Weise wird man auch traurig.
10: Früher brauchte der Verein keinen Steg. Die Boote lagen direkt am Grundstück. Als der Pegelstand sank, baute der Verein einen Schwimmsteg. Doch immer weniger Wasser ist vorhanden. Deshalb musste der Verein den Steg weiter in den See hinaussetzen. Heute verbindet eine 9 Meter lange Rampe das Grundstück mit dem Schwimmsteg. Trotzdem will Schmidt den Langen See nicht aufgeben. Er will bleiben und hofft auf schneereiche Winter, damit sich das Grundwasser wieder erholen kann.
2: Ein Beitrag war das von Itche Kanter.
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12: Mit Florian Neuhaus und dem erfolgreichen Saisonstart von Bayern München. Der Rekordmeister gewann bei seinem größten Rivalen in Dortmund durch ein 2:1 gegen die Borussia den Franz Beckenbauer Supercup. Armin Lehmann mit den Einzelheiten.
13: Der erste Titel der neuen Saison ergeht fast schon wie gewohnt an den FC Bayern. 2:1 Auswärtssieg, muss man ja sagen, im Dortmunder Stadion. Eine Halbzeit lang dominierten die Bayern, führten mit 2:0, Brown und Elisse mit den Toren. Da war sogar mehr drin für den Rekordmeister. Im zweiten Durchgang gestaltete Schwarz-Gelb das Ganze dann schon offener, hatte selber ein paar gute Möglichkeiten. Und Fabio Silva, eine Viertelstunde vor Schluss, gibt noch einmal Hoffnung zurück in das weite Rund des Dortmunder Stadions. Er erzielt das 1:2. Maxi Bayer hat in der Nachspielzeit die Riesenausgleichschance. Benze Baini sieht nach hartem Foul noch rot. Und die Bayern gewinnen mit 2:1.
12: Für die übrigen Bundesligisten geht es an diesem Wochenende um das Erreichen der zweiten Pokalrunde. Und tatsächlich haben sich bisher alle schadlos gehalten. Frankfurt, Stuttgart, Leverkusen, Augsburg, Hoffenheim, Leipzig und sogar Werder Bremen, das zuletzt immer mal wieder für einen Patzer gut war. In den bisher 15 Duellen gab es genau einen Heimsieg, also den Erfolg eines Außenseiters. Mit 3:0 im Elfmeterschießen setzte sich Drittligist Sonnenhof Groß Asbach gegen Zweitligist Arminia Bielefeld durch. Matchwinner war Torhüter Maximilian Reule.
14: Man muss einfach sagen, für sich im Kopf, ey, ich muss jetzt meiner Mannschaft helfen und am besten mit einem gehaltenen Elfmeter, dass es dann zwei werden, umso schöner und dass ich dann am Schluss noch einen rausgucke. Sensationell.
12: Die Zweitligisten Nürnberg und Hertha BSC mussten auch ins Elfmeterschießen, setzten sich da aber durch. Den höchsten Sieg des Tages feierte Hannover 96 und zwar mit 9:1 beim SV Hemelingen in Bremen. 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Und da war es eine klare Sache für den Meister. Der SC Magdeburg gewann in München gegen die Füchse Berlin ungefährdet mit 38:31. Bester Werfer war Magdeburgs Gisli-Torgei Christiansson mit 9 Treffern. Bei Trainer Bennett Wiegert gab es da ungeahnte Glücksgefühle.
15: Ich war selber überrascht über mich selber, wie glücklich ich mich danach gefühlt habe, wie zufrieden mich das gemacht hat. Wir standen jetzt auch schon 2-3 Mal hier und auch in Düsseldorf, wo er davor war, und haben es halt nicht geschafft. Und das tat halt verdammt weh, wenn man den Spalier beheben muss, allen gratulieren muss. Deswegen fühlt sich das schon so besser an. Und ich finde auch, dass das dem Selbstbewusstsein hilft, was die Saison vielleicht bringen kann.
12: Den dritten Supercup des Abends sicherte sich die deutsche Basketballnationalmannschaft in Hamburg. Nach dem Kantersieg im Halbfinale gegen Tschechien wartete Kroatien und das Team um Welt- und Europameister. Dennis Schröder gewann auch im Endspiel überzeugend mit 96:87. Und zum Schluss noch ein Blick zur Hockey-WM. Da haben die deutschen Damen den Einzug ins Halbfinale verpasst. Die Danas unterlagen Belgien mit 1:3 und haben damit schon vor dem abschließenden Spieltag der Zwischenrunde keine Chance mehr aufs Weiterkommen. Christina Schröder berichtet.
16: Deutschland hatte anfangs zwar mit Nervosität zu kämpfen, legte diese aber nach wenigen Minuten ab und begegnete dem Gastgeber auf Augenhöhe. Umso schmerzvoller der Rückstand 8 Minuten vor der Pause. Die Roten Panther, motiviert vom Tor und den heimischen Fans im prall gefüllten Stadion in Wavre, liefen nun aggressiver an. Die DHB-Auswahl hielt bemüht dagegen, blieb aber vor dem gegnerischen Tor einfach zu harmlos. Zu Beginn von Hälfte 2 dann der Ausgleich durch Kapitänin Lisa Nolte, doch die Freude währte nur kurz, denn prompt folgte die belgische Antwort mit dem erneuten Führungstreffer. Das junge deutsche Team bekam keinen Zugriff mehr. Belgien spielte dagegen souverän und effektiv, das 1:3 am Ende verdient. Die deutschen Hockeyfrauen hatten aus der Vorrunde keine Punkte mit in die Hauptrunde genommen, stehen also mit 0 Punkten da und haben vor dem letzten Spiel gegen Spanien keine Chance mehr auf den Halbfinaleinzug.
12: Anders sieht es bei den Herren aus. Die dürfen nämlich noch auf das Halbfinale hoffen. Dafür braucht es aber im abschließenden Spiel der Zwischenrunde heute Nachmittag gegen Spitzenreiter Australien einen Sieg.
2: Das war der Sport mit Florian Neuhaus. In der ARD-Infonacht kümmern wir uns gleich um Hitze und die Auswirkungen auf die Lebensmittel. Das alles nach den Nachrichten.
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0: Um 2.30 Uhr mit Milat Kupay. Nach dem schweren Waldbrand im belgisch-deutschen Grenzgebiet hat Bundeskanzler Merz den Einsatz der vielen Helfer gelobt. Ohne deren gemeinsame Leistung wäre das Feuer nicht so glimpflich ausgegangen, sagte Merz bei einem Besuch in der betroffenen Gemeinde Hürtgenwald in der Eifel. Anwohner kritisierten allerdings, dass der Besuch zu spät komme. Seit 2 Tagen ist der Großbrand komplett gelöscht. Bei den Einsatzkräften sieht die Reaktion aber anders aus, wie Pierre Dückmanns aus Hürtgenwald berichtet.
17: Die freuen sich doch sehr über diese Form der Wertschätzung des Bundeskanzlers. Man hat uns bestätigt, dass man sich insbesondere auch über den Zeitpunkt dieses Besuches freut. Ein Vertreter der Feuerwehr, der hatte uns gesagt, wenn die Situation hier angespannt ist, dann brauche ich hier keinen Politiker, weil der kann mir im Zweifel keinen Schlauch halten. Und ich glaube, das fasst ganz gut zusammen, dass dieser Besuch unterschiedlich wahrgenommen wird, gerade von den Menschen hier vor Ort.
0: Die Bahngewerkschaft EVG droht mit bundesweiten Streiks im Regionalverkehr ab Januar. Sie begründet das mit dem tödlichen Angriff auf einen Zugbegleiter vor einem halben Jahr. Gewerkschaftschef Burkhardt sagte der Bild am Sonntag, seitens der Politik habe es nach dem Tod des Mannes betroffene Gesichter gegeben, aber keine Taten. Nun müsse das versprochene Gesetz für härtere Strafen noch in diesem Jahr kommen. Nach geplatzten Zollverhandlungen spitzt sich der Handelsstreit zwischen den USA und Kanada wieder zu. Beide Länder kündigten inzwischen neue Strafzölle an. Aus der Nachrichtenredaktion Jonas Valentin Weber.
18: Der kanadische Premier Carney sprach schon von einem Handelskrieg. Er warf den Amerikanern vor, bei den Verhandlungen in letzter Minute unannehmbare Änderungen gefordert zu haben. Die US-Seite machte hingegen das Nachbarland dafür verantwortlich, dass die Verhandlungen scheiterten und belegte bestimmte kanadische Importe gleich mit Strafzöllen in Höhe von 50%. Kurze Zeit später folgte die Reaktion Carneys. Er kündigte für kommenden Monat ebenfalls neue Einfuhrbeschränkungen an. Es gehe darum, die Menschen und Firmen in Kanada zu schützen, so der Premier.
0: Italien will Vizeregierungschef Salvini zufolge weiterhin keine Asylsuchenden aus Deutschland zurücknehmen. Salvini sagte bei einem Treffen seiner migrationsfeindlichen Lega-Partei, deutsche Hilfsorganisationen nähmen Geflüchtete auf dem Mittelmeer auf und brächten sie nach Italien.

0: oft freundlich oder sonnig, vereinzelt Schauer, 19 bis 28 und am Dienstag im Nordosten viel Sonne, im Südwesten Schauer und Gewitter, 21 bis 28 Grad. Das waren die Nachrichten.
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2: Mit nur einem Stau aktuell, die A2 Hannover Richtung Dortmund ist zwischen Hamm und Kamener Kreuz wegen Bauarbeiten bis morgen früh gesperrt. Das war natürlich nicht der Stau, aber der kommt jetzt. A3 Frankfurt Richtung Würzburg zwischen Obertshausen und Hanau. 3 Kilometer Stau, da ist er wegen einer Baustelle. Allen unterwegs weiterhin gute Fahrt.
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2: Heute mit Ben Wozny, hallo. Das Thema Hitze ist allgegenwärtig diesen Sommer und auch jetzt kommen wir an den hohen Temperaturen nicht vorbei. Es geht um die Auswirkungen von Hitze und Dürre auf den Feldern und in der Lebensmittelversorgung. 10 Millionen Euro Verlust pro Tag auf deutschen Äckern. Klimawandel heißt längst weniger Wasser, trockenere Böden, knappe Ernten. David Alf und Julia Schuster erklären im Plus-Minus-Podcast, wie sicher unsere Lebensmittelversorgung trotz Hitzesommer ist und was das für Preise und Verfügbarkeit in den nächsten Jahren bedeutet.
3: Am Dienstag, da hat der Bauernverband verkündet, dass die Ernte dieses Jahr historisch schlecht ausfällt.
4: Ja, gefühlt höre ich das nicht zum ersten Mal vom Bauernverband, gefühlt eher ständig, aber klar, also dass dieses Wetter diesen Sommer besonders ist, besonders extrem, das fällt uns allen auf. Trotzdem wollen wir im Plus-Minus-Podcast da mal ganz nüchtern drauf blicken. Ist das Panikmache vom Bauernverband oder haben wir ein echtes Problem?
3: Also wenn es nach den Landwirten geht, dann ist die Antwort wahrscheinlich ziemlich eindeutig.
4: Das stimmt, zumindest wenn es nach diesem schwäbischen Landwirt geht, bei dem der SWR war.
5: Die Weiden sind einfach leer. Da sind wir jetzt in der glücklichen Lage, dass wir noch Mais kaufen konnten von einem Bekannten, der noch relativ schön dasteht. Den häckseln wir jetzt jeden Tag und füttern den noch zu. Plus Heu und Silage, sprich das, was wir eigentlich im Winter füttern müssen, brauchen wir halt jetzt schon. Und Winterfutter wird dann wahrscheinlich auch eng werden.
3: Ja, schon heftig. Also ich habe mitbekommen, dass Bayern und Baden-Württemberg für Biobauern sogar den Katastrophenfall ausgerufen haben. Also das heißt, die dürfen jetzt auch unter bestimmten Umständen konventionelles Futter zugeben.
4: Der deutsche Agrarsektor macht beim BIP gerade mal 1% aus. Aber, und das finde ich richtig krass, Deutschland liefert rund 13% der EU-weiten Agrarproduktion, also Getreide, Milch, Fleisch, und gehört damit zu den Top 3 in Europa. Und genau da steckt eine eigentlich gute Nachricht drin. Es müssen relativ wenige Menschen was ändern, um sehr vielen Menschen langfristig die Lebensgrundlage abzusichern. Deshalb widmen wir uns heute mit Blick auf die Erntezeit diesem Aspekt des Klimawandels und nicht den 1000 anderen, die auch noch möglich wären.
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4: Genau, dieses Spannungsfeld schauen wir uns an. Wie sehr gefährdet die Hitze unsere Lebensmittel? Und was bedeutet das für Preise und Versorgung in den nächsten Jahren? Wir von Plus Minus hinterfragen, was wirklich dahinter steckt und bringen es für euch auf den Punkt.
3: Gut, David, also wenn ich es mir aussuchen darf, dann möchte ich erst mit den guten Nachrichten von dir beginnen. Von den schlechten, da haben wir ja schon genug. Heißester Juni seit Beginn der Aufzeichnungen. Kaum noch befahrbare Wasserstraßen. Was wir damit lösen, die Autobahnen noch mehr zu belasten. Bewässerungsverbote, Hitzetote. Also mir fällt es ein bisschen schwer zu glauben, dass du heute auch gute Nachrichten dabei hast.
4: Ja, also man muss ein bisschen graben, aber dann findet man schon welche. Und das passt perfekt zur ersten guten Nachricht. Auch da muss ich eine nicht ganz so gute Nachricht vorwegnehmen. Selbst wenn es bis zum Herbst durchregnen würde, die Sommer- und die Herbsternten rettet das nicht mehr. Oder wie der Bauernpräsident Ruckwied am Dienstag gesagt hat, da sind die Messen gelesen. Und trotzdem, die Lebensmittelpreise, das ist die gute Nachricht, dürften dieses Jahr erstmal nicht nennenswert steigen.
3: Das wäre tatsächlich mal eine gute Nachricht. Sie erschließt sich mir aber noch nicht ganz. Denn ich habe ja gelernt, Angebot und Nachfrage bestimmen den Preis. Gilt das nicht mehr?
4: Doch, das gilt. Aber das Angebot, das wir aktuell mit verhältnismäßig normalen Preisen zahlen, das stammt weitestgehend noch gar nicht aus der Hitze- und Dürrephase. Wir hatten nämlich Glück. Das Frühjahr war mild und regnerisch. Es gab also vor der Hitze genügend Pflanzen auf den Feldern. Und deshalb konnte trotz Hitze noch genügend Getreide für unseren Eigenbedarf in Deutschland geerntet werden. Etwas mehr sogar, so rechnet es der Getreidemarktexperte des Raiffeisenverbands vor, Guido Sedler.
6: Wir gehen davon aus, dass sie keine nennenswerten Auswirkungen auf die Verbraucherpreise haben. Warum? Wir rechnen mit einer Ernte von 40,6 Millionen Tonnen Getreide. Wir haben einen Inlandsverbrauch um die 40 Millionen Tonnen. Das

0: heißt, es geht rechnerisch auf.
1: Rechnerisch klingt für mich irgendwie so nach einem Aber, oder?
2: Ja, da stecken sogar zwei Abers drin. Das erste Aber meint, dass unser Getreide nicht nur zum Eigenverbrauch da ist, denn auf dem Weltmarkt ist Getreide knapper geworden, unter anderem wegen des Russland-Ukraine-Kriegs. Es lohnt sich also finanziell sehr, Getreide für den Handel übrig zu haben. Wir nutzen es nicht nur für den Inlandsverbrauch, von dem er gerade gesprochen hat.
1: Verstehe. Und das zweite Aber?
2: Das heißt noch. Noch geht es rein rechnerisch auf. Jetzt, also dieses Jahr. Aber wenn das so bleibt, mit der Hitze und den vielen Verlusten auf unseren Feldern, dann bekommen auch wir mittelfristig ernstzunehmende Versorgungsengpässe.
1: Das hätte ich gern ein bisschen genauer von dir, David. Also, was sind die tatsächlichen Kapazitäten? Kann Deutschland sich überhaupt autark ernähren?
2: Tatsächlich sogar erstaunlich gut. Wie stehst du so zu Pommes, Schnitzel und Brot?
1: Da muss ich ein kleines Geständnis machen, David. Ich bin nämlich eigentlich Vegetarierin.
2: Ja?
1: Aber ich liebe einfach Schnitzel und Pommes. Da mache ich eine Ausnahme.
2: Ah ja, oder bist du perfekt aufgestellt? Weil da musst du dir eigentlich, was Deutschlands Versorgung angeht und Produktion vor allem, keine Sorgen machen. Das gibt es en masse. Das Bundeszentrum für Landwirtschaft, kurz BZL, das sammelt belastbare Zahlen rund um die Landwirtschaft. Und die sagen, der Selbstversorgungsgrad Deutschlands liegt bei über 80%. Soll heißen, selbst wenn plötzlich sämtliche Handelsrouten abgeschnitten werden und Deutschland auf sich allein gestellt wäre, könnten immer noch 80% der benötigten Lebensmittel von hier und für hier produziert werden. Die genauen Zahlen haben wir für euch in den Shownotes verlinkt, aber wie gesagt, Pommes, Schnitzel, Brot, das wäre auf jeden Fall da.
1: Gut, und beim Getreide, da haben wir es ja auch gerade gehört von dem Getreidemarktexperten, da liegt der Selbstversorgungsgrad sogar ein bisschen über 100%. Also es reicht genau für unseren Bedarf. Wo ist es denn weniger?
2: Also wo wir nicht so gut sind, das ist vor allem Obst. Da liegt der Selbstversorgungsgrad nur bei 18%. Wir müssen also 82% zukaufen.
1: Okay, das hätte ich echt anders eingeschätzt. Und gibt es denn was, wo wir mehr produzieren, als wir brauchen?
2: Gibt es tatsächlich. Kartoffeln, Zucker, Fleisch und Milch. Das sind Produkte, die wir auch viel ins Ausland verkaufen.
1: Okay, also verstehe. Die Ernte dieses Jahr, die ist zwar knapp ausgefallen wegen der Hitze und auch wegen des fehlenden Regens, aber wir haben noch Puffer.
2: Plus, wir haben einen Bundeslandwirtschaftsminister, der den Bauern schon Ausgleichszahlungen in Aussicht gestellt hat.
1: David, jetzt geht es mir ja nicht nur darum, ob wir vielleicht zu wenig Lebensmittel haben, sondern auch darum, ich bin einfach ein Sparfuchs, werden die Lebensmittel, die wir haben, jetzt teurer. Ein Beispiel Gurken. Ich bin vor ein paar Tagen im Supermarktregal vorbeigegangen und dachte mir, huh, also das ist schon krass, wie viel teurer die geworden sind allein im letzten Jahr.
2: Ich kann dir sogar sagen, wie sehr. Um 20%, also rund 20% innerhalb eines Jahres. Tomaten sogar rund 30%. Aber da dürfen wir echt nicht die Macht der Verbraucher unterschätzen. Die sind nach dem krassen Anstieg der Inflation in den vergangenen Jahren preissensibler geworden, schauen also stärker nach günstigeren Produkten oder warten auf Angebote, sind also immer weniger bereit, weitere große Preissprünge zu akzeptieren. Und das setzt nicht nur den Handel, sondern auch die Erzeuger unter Druck. Der Spielraum also für weitere Preissteigerungen, der ist kleiner geworden.
1: Okay, also Getreide ist knapp, aber es geht noch. Mit Obst und Gemüse wird es langsam aber sicher zum Problem. Kann man das so sagen?
2: Ja. Und das Problem, das hat sogar einen Namen. Wasser.
1: Ist ja auch irgendwie logisch. Wenn nur unregelmäßig Wasser vom Himmel kommt, muss Wasser für die Landwirte ja aus dem Schlauch kommen. Aber auch das wird natürlich immer knapper.
2: Genau, es wird knapper, das ist das eine. Es wird aber auch immer teurer. In 14 von 16 Bundesländern gibt es inzwischen den Wassercent, also eine Gebühr für große Verbräuche. Deshalb sagen ganz viele, auch viele aus der Forschung, wir brauchen ganz dringend mehr moderne Bewässerungssysteme. Also zum Beispiel diese riesigen Sprenger, die man so auf den Feldern sieht, die sollten wir eigentlich ersetzen durch Tröpfchenbewässerung. Damit verdunstet nicht so viel Wasser und die Ernten sind leichter zu kalkulieren. Aber so eine Umstellung ist vielen Landwirten in genau dieser aktuellen Lage halt einfach zu teuer.
1: Gut, aber ohne Wasser geht's ja nicht. Also das sehen wir ja bei den Ländern, aus denen wir auch Obst und Gemüse beziehen. Und der Blick zu denen ist ja auch irgendwie ein Blick in unsere Zukunft. Also ich weiß gar nicht, ob ich die sehen will, David.
2: Ja, ich habe da tatsächlich ein paar erschreckende Zahlen dabei. In Italien hat die Hitze schon krasse Verluste verursacht. Schätzungen gehen von 1,5 Milliarden Euro aus. In Spanien werden bei der Getreideernte 30% weniger erwartet als letztes Jahr. Und in Frankreich wird im Vergleich zu letztem Jahr vermutlich einfach nur die Hälfte der Obst- und Gemüsemenge geerntet. Auf jeden Apfel, jede Tomate, jede Zucchini kommt eine, die kaputt gegangen oder gar nicht erst gewachsen ist.
1: Wow, also wenn das Problem und die Lösung der Zukunft Wasser heißt, Könnte man dann jetzt nicht eine Masse Geld in die Hand nehmen und die Landwirte beim Umbau unterstützen?
2: Das könnte man. Man könnte sie noch mehr unterstützen, aber der Agrarsektor ist bereits einer der am stärksten subventionierten Wirtschaftszweige überhaupt. Ein Viertel des gesamten EU-Haushalts geht in die Förderung unserer Nahrungsmittelherstellung. Ein Programm davon, also nur mal so als Beispiel, das heißt GAP und fokussiert sich auf klimaresiliente Landwirtschaft. GAP verspricht allein den deutschen Landwirten 5 Milliarden Euro pro Jahr. Mein Gefühl ist also, und ich fürchte so ein bisschen, eigentlich ist das Geld sogar da, aber an der Verteilung hapert's.
1: Okay, David, also lass mich mal kurz zusammenfassen. Wir haben in Zukunft nicht nur mehr Hitze, sondern auch die Frage nach dem Wasser wird eine immer größere Rolle spielen. Deshalb müssen deutsche Bauern so schnell wie möglich ihr Wassermanagement modernisieren. Dafür gibt es zwar Fördergelder, aber dieser Wandel, der geht langsamer voran als der Klimawandel.
2: Ja, genau.
1: Müssten wir dann nicht so schnell wie möglich mehr Lebensmittel anbauen, die besser mit der Hitze klarkommen, also die vielleicht auch mit weniger Wasser auskommen?
2: Ja, das und was dieser Sommer auch gezeigt hat, wir müssen jetzt handeln. Deshalb haben wir heute jemanden in Plus-Minus-Podcast eingeladen, der an genau solchen Lösungsansätzen forscht.
1: Also jemand, der uns die Frage beantwortet, was müssen Landwirte und Politik jetzt tun, damit unsere Lebensmittelversorgung auch morgen sicher ist.
2: Genau. Martin Keim ist Agrarwissenschaftler und Professor für Agrarökonomie. Er leitet das Zentrum für Entwicklungsforschung an der Uni Bonn und hat sich sehr viel mit dieser Frage beschäftigt. Hallo Herr Keim.
3: Hallo, ich grüße Sie.
2: Wenn klimaresiliente Landwirtschaft jetzt keine Zukunftsmusik mehr ist, wenn das endlich angepackt wird, was packen wir dann in Zukunft in unseren Einkaufskorb?
3: Naja, ich meine, was wir in unseren Einkaufskorb packen, ist ja nicht nur das, was wir hier anbauen, sondern auch das, was wir aus unterschiedlichen Teilen der Welt importieren. Aber die Frage ist natürlich zunächst mal, was bauen wir hier an? Und da sind wir ja momentan in der Landwirtschaft, da geht es um Weizen, da geht es um Mais, um Zuckerrüben, um Raps, ein relativ eingeschränktes, Gerste auch noch, aber relativ eingeschränktes, eine Gruppe von Kulturarten, und wir werden schon vielfältiger einmal, um Risiko zu minimieren, denn unterschiedliche Pflanzen haben unterschiedliche Wasserbedarfe und man macht nicht alle Eier in einen Korb, sondern versucht zu diversifizieren. Zum anderen aber, na klar, auch Kulturarten mit ins Portfolio nehmen, die besser mit weniger Wasser auskommen. Und da gibt es einiges, was hier bisher nicht so doll angebaut wird. Denken wir an Linsen, denken wir an Kichererbsen, die mehr so im mediterranen Raum oder in subtropischen Gebieten gut wachsen, könnte bei uns und sollte bei uns durchaus auch eine größere Rolle schrittweise spielen.
2: Jetzt haben wir gelernt, für Obst und Gemüse, aber auch vor allem für Fleisch- und Milchprodukte brauchen wir super viel Wasser. Welche Innovationen gibt es denn, um uns bei Fleisch und Milch unabhängiger vom Klima zu machen, mit weniger Wasser auszukommen vielleicht?
3: Naja, ich glaube, vor dem Hintergrund von Klimadiskussion ist eines vor allen Dingen wichtig, nämlich insgesamt weniger Fleisch und weniger Milch. Denn Fleisch und Milch, also tierische Produkte, sind natürlich mit ein Treiber für den Klimawandel. Und das heißt nicht, dass wir komplett darauf verzichten müssen, aber sicherlich nicht in den Mengen, wie wir es heute konsumieren in Deutschland und Westeuropa.
2: Wenn wir sagen, konsumiert künftig weniger Fleisch, könnte man gleichzeitig aber auch sagen, konsumiert vielleicht Ersatzprodukte. Also ich habe in einem Gastbeitrag von Ihnen gelesen, dass Sie sich auch künstlich hergestelltes Fleisch vorstellen könnten, in Bioreaktoren zum Beispiel, also gezüchtet, nehme ich an.
3: Ja, das ist vorstellbar und Forschung geht ja in die Richtung und ich kann mir auch gut vorstellen, dass das zukünftig eine größere Rolle spielt. Aber wir sollten nicht den Fehler machen, jetzt einfach darauf zu setzen, dass wir zukünftig die gleichen Mengen an Fleisch, die wir heute konsumieren, zukünftig als künstliches Fleisch konsumieren. Also auch tatsächliche Veränderungen in unseren Speiseplänen werden nötig sein. Und ich hatte eben schon angesprochen, Linsen-Kichererbsen, also diese Arten von Hülsenfrüchten, die liefern ja sehr viel pflanzliches Protein, abgesehen davon, dass sie trockentoleranter sind. Und genau auf dieses pflanzliche Protein sollten wir stärker setzen, wenn wir tierisches Protein in unseren Speiseplänen schrittweise reduzieren.
1: Herr Keim, lassen Sie uns doch mal auf den Frühstückstisch blicken. Kaffee ist ja auch von der Hitze bedroht. Gibt es für Kaffee auch Alternativen?
3: Ja, also tatsächlich, mein Kaffee wächst ja nicht bei uns, sondern in anderen Regionen, aber Kaffee leidet in der Tat schwer unter dem Klimawandel. Kaffee ist ja eine mehrjährige Frucht. Also das heißt, dort, wo Sie Kaffeegärten und Kaffeeplantagen stehen haben und das Klima sich verändert, wird es zunehmend schwerer. Es wird leichter in höheren Lagen. Also Kaffee wandert in die höheren Lagen, aber das ist natürlich für die einzelnen Bauern jetzt nicht unbedingt eine Lösung, denn die haben ja ihr Land, wo sie es haben. Ich glaube, Ihre Frage zielt natürlich mehr darauf, ob wir als Kaffeekonsumenten Ersatz haben. Also ich glaube, Kaffee wird bei fortschreitendem Klimawandel tendenziell teurer werden und damit wird es auch für uns als Konsumenten teurer. Ich glaube, da werden wir ein Stück weit leben müssen und vielleicht auch etwas weniger Kaffee dann trinken.
1: Teurer ist ein ganz gutes Stichwort. Wir haben nämlich in dieser Folge schon festgestellt, dass kurzfristig wir uns um die Versorgung und Preise im Supermarkt keine Sorgen machen müssen, mittel- und langfristig aber schon. Was sagen Sie, was müssten wir jetzt tun, damit wir auch noch morgen gut versorgt sind im Supermarkt mit bezahlbaren Lebensmitteln?
3: Ja, also es gibt unterschiedliche Dinge. Eins hatten wir angesprochen, da geht es um mehr Vielfalt und auch andere Kulturarten. Es gibt einen zweiten Aspekt, das ist der Aspekt Technologie. Also Technologie kann natürlich auch einen Beitrag leisten, die Landwirtschaft klimaresilienter zu machen. Dadurch, dass wir zum Beispiel Sorten auch mit gentechnischen Verfahren entwickeln, die besser mit Wasserstress oder besser mit Hitzestress oder auch besser mit anderen Wetterextremen klarkommen. Wir können digitale Technologien vorantreiben, um auch mit Hilfe neuer Sensorik besser festzustellen, wo sind denn eigentlich auf einem Feld die spezifischen trockenen Teile, wo vielleicht Bewässerung nötig wird, wo sind welche Krankheiten und Nährstoffdefizite, um sie gezielter zu behandeln, anstatt das ganze Feld immer einheitlich mit so und so viel Dünger oder Pflanzenschutz zu behandeln. Also Technologien werden wir weiter vorantreiben. Zum Dritten, und das finde ich auch wichtig, macht aber die jetzige Situation ja auch deutlich, wie wichtig auch eine Einbindung in den Handel ist. Also der Handel mit Agrarprodukten und Lebensmitteln. Denn wenn in einer Region eine Missernte auftritt, kann das ja nur dann ausgeglichen werden, wenn wir handeln mit anderen Regionen, wo vielleicht zum gleichen Zeitpunkt keine Missernte aufgetreten ist. Wenn Sie mich vielleicht den einen Satz noch hinzufügen lassen, also ich forsche ja viel zu den Fragen auch von Hunger und Unterernährung in ärmeren Teilen der Welt. Und da mache ich mir schon extrem Sorgen, denn die Preise werden steigen, wenn es knapper wird. Bei uns bedeutet das ein bisschen mehr Ausgeben für Lebensmittel, aber anderswo bedeutet das tatsächlich mehr Unterernährung, weil die Leute sich das dann nicht mehr leisten können. Und wo ich glaube, wo wir insgesamt hin müssen, ist weg von einer romantischen Vorstellung, dass wir Landwirtschaft ohne moderne Technologien betreiben können. Also der Wunsch, romantisierend irgendwie die Zeit zurückzudrehen in eine Zeit, als die Landwirtschaft vielleicht noch eher dem entsprach, was wir in den Bilderbüchern sehen, das wird nicht funktionieren, denn wir haben einfach weltweit eine wachsende Nachfrage weiterhin und die Boden und Wasser sind begrenzt. Klimawandel, darüber sprechen wir. Also wir werden schon auch Wissenschaft und technische Lösungen mit an Bord nehmen müssen, zusätzlich zu Verhaltensänderungen, um hier faire Wege und Möglichkeiten nicht nur für uns, sondern für alle Menschen inklusive der armen Länder und Regionen zu erreichen.
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2: Wir fragen unsere Expertinnen und Experten am Ende des Interviews immer nach ihrem ganz persönlichen Plus oder Minus zum Thema. Herr Keim, wenn wir über das Thema Hitze, Dürre, Lebensmittel sprechen, stehen wir in Deutschland da eher auf der Plus- oder auf der Minusseite?
3: Also so gefragt, eher auf der Minusseite. Also wir tun deutlich nicht genug und zwar nicht genug, sowohl im Hinblick, als dass wir unsere eigenen Klimaschutzziele deutlich verfehlen, aber auch in Bezug auf Anpassung an den Klimawandel tun wir nicht genug. Also deswegen ein klares Minus. Und ich sehe jetzt im Moment in der Politik auch wenig Anzeichen, dass sich das deutlich ändert. Aber ein Plus vielleicht insofern, als dass ich grundsätzlich optimistisch bin und weiß, dass unsere Spezies Mensch auch irgendwo clever ist und wir die Möglichkeiten haben, wenn wir offen sind für Veränderungen, das Ganze auch wieder in ordentliche und nachhaltige Bahnen zu lenken.
2: Tja, Julia, was sagst du? Was ist dein Plus der Woche?
1: Also eigentlich so zwei Sachen. Eine Sache, die Herr Keim jetzt gerade auch erwähnt hat. Was man wirklich sagen muss, wir in Deutschland haben auf jeden Fall ein krasses Privileg. Also was landwirtschaftliche Flächen angeht, was auch unseren verhältnismäßigen Reichtum angeht. Also wir können uns in Zeiten von solchen Hitzewellen echt noch glücklich schätzen. Und dann habe ich auch ein bisschen Hoffnung tatsächlich, weil es gibt ja Lösungsvorschläge. Also wir können jetzt noch was ändern. Und wie ist mit dir, David? Also Plus oder Minus?
2: Ja, also dein Plus sehe ich auch. Es bleibt noch etwas Zeit, um jetzt hinzuschauen, bevor wir am Ende noch viel höhere Rechnungen zahlen. Und ich bin auch, wie Herr Keim, grundsätzlich Optimist und glaube immer, also wir schaffen das irgendwie, nennt so die Spezies Mensch, ne? Die ist erfinderisch und die krempelt sich im Zweifel dann doch die Ärmel hoch. Aber mein Minus ist gleichzeitig trotzdem der Faktor Zeit. Uns bleibt einfach so wenig davon. Und deshalb Landwirte, Politik und wir selbst müssen halt jetzt handeln.
1: Also das heißt, wenn wir jetzt zurückkommen zu unserer Wirtschaftsfrage der Woche. Wie sehr gefährdet die Hitze unsere Lebensmittel? Und was bedeutet das für Preise und Versorgung in den nächsten Jahren? Wie lautet unser Fazit?
2: Also ich würde sagen, kurzfristig keine große Gefahr. Es ist nicht lebensbedrohlich und auch keine extreme Verteuerung. Aber langfristig können oder werden die Preise nochmal enorm anziehen, eben weil die Versorgung immer lückenhafter wird. Gleichzeitig steht ganz vieles von dem, was Herr Keim uns gerade beschrieben hat, theoretisch schon in den Startlöchern. Wenn da Realität draus wird, dann kann sich das natürlich auch auf die Preise auswirken und es muss vielleicht nicht alles teurer werden.
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1: Und natürlich haben wir auch diese Woche wieder etwas dabei, das euch in Bezug auf die Hitze und auch unsere Lebensmittel im Alltag weiterhilft. David, schieß los!
2: Als erstes, ganz konkret, auch wenn ihr das vermutlich schon 100-mal gehört habt, wir sollten wirklich, wann immer es geht, saisonal einkaufen. Das ist nämlich immer noch am billigsten. Und esst, wo es geht, weniger Fleisch und Milch. Wir haben das ja vorher mal so angerissen, aber es ist wirklich so. So eine Kuh verbraucht wahnsinnig viel Wasser, nicht nur damit sie leben und Milch geben kann, sondern auch dann, wenn sie zu Fleisch verarbeitet wird. Fast 8000 Liter Wasser werden laut dem Albert-Schweitzer-Institut je Kilogramm Rindfleisch verbraucht. Aber eine andere Zahl fand ich noch krasser. Wer sich vegetarisch ernährt, verbraucht pro Tag rund 90 Liter blaues Wasser weniger. Also von dem Wasser, das wir auch für Bewässerung einsetzen. Das heißt, weniger Fleisch ist nicht nur ein Öko-Veggie-Thema, sondern auch ein Thema, wenn wir über zukünftige Preise im Supermarkt sprechen.
1: Weniger Fleisch und Milch essen, das ist ja das eine. Wenn ich noch mehr bewirken will, dann denke ich mir doch an der Börse. Also mich interessiert so ein bisschen, wo kann ich Geld anlegen, damit es einen positiven Effekt hat?
2: Das darf und kann ich dir jetzt nicht so konkret, also ich kann dir keine konkrete Anlageempfehlung geben, aber ich sag mal so, Obst- und Gemüseanbau, das wird künftig viel öfter in Gewächshäusern und mit modernen Bewässerungssystemen funktionieren. Und ich wage mal die Prognose, alles, was auf Kreislaufgedanken basiert, das hat auch Zukunft.
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5: Ja, von Audio zu Video, der neueste Film aus dem März gegen März-Universum, dem beliebten Scheidungsdrama und ein britischer Musicalfilm der ganz besonderen Art. All das wartet derzeit in den Mediatheken auf Sie, empfohlen von Katja Esbach.
6: Helens Leben ist eintönig und ziemlich trostlos. Mit Ende 30 lebt sie bei ihrem Ex-Mann und pflegt ihre frühere Schwiegermutter Gwen. Überraschend taucht Joanne, ihre frühere Mitschülerin, für die sie sehr geschwärmt hat, wieder auf. Die beiden Frauen verlieben sich ineinander, aber kann sich Helen wirklich darauf einlassen? Der britische Film Chuck Chuck Baby erzählt diese Liebesgeschichte ganz unaufgeregt und echt. Aber das Besondere ist der mitreißende Soundtrack, zu dem wie in einem Musical getanzt und gesungen wird. Das wirkt nicht aufgesetzt und untermalt die Gefühle der Protagonistinnen perfekt. 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März gegen März, das Scheidungsdrama eines Paares, startete als Comedy-Serie. Mittlerweile gibt es 3 Staffeln. Hinzu kamen Fernsehfilme. Der vierte ist jetzt im ZDF-Streaming-Portal zu sehen. Im Mittelpunkt erneut das Ex-Paar Merz, gespielt von Annette Frier und Christoph Maria Herbst. In deren Familie kriselt es in allen Beziehungen. Nur Mutter Maria hat die große Liebe endlich gefunden. Es gibt allerdings einen Haken.
7: Du kannst dich nicht verloben, Mama. Du bist schon verheiratet.
8: Ja, wir wollen das Ludwig ja auch erzählen. Ja, und wir wollen ja auch, dass er das versteht.
6: Vater Ludwig ist an Demenz erkrankt, lebt mittlerweile im Heim. Als er von der neuen Beziehung seiner Frau erfährt, ist er niedergeschmettert.
9: Hat keinen Sinn mehr.
8: Was denn?
9: Das ganze Leben.
6: Ludwig beschließt, in eine Einrichtung für Sterbehilfe nach Holland zu fahren, mit der ganzen Familie im Schlepptau. Ein bitter-süßes Road-Movie beginnt. Merz gegen Merz hat sich von Comedy zu Dramedy gewandelt, getragen von hervorragenden Darstellern, gut getimten Dialogen und schlüssigen Storys. Alle Staffeln und Fernsehfilme stehen im ZDF-Streaming-Portal.
5: Das klingt nach viel Freude beim Streamen. Wir gucken gleich auf den Besuch von Bundeskanzler Merz im Waldbrandgebiet Hürtgenwald. 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
1: Um 3 Uhr mit Milat Kupay. Nach dem Waldbrand bei Hürtgenwald hat Bundeskanzler Merz die Gemeinde in Nordrhein-Westfalen besucht. Er dankte dabei den vielen Helfern für ihren Einsatz gegen die Flammen. Anwohner kritisierten, der Besuch komme viel zu spät. Aus Aachen, Thomas Wenkert.
2: Begrüßt wurde der Kanzler in Hürtgenwald mit Pfiffen und Buhrufen und darauf ging er in seinem Statement auch ein. Er lasse sich von denen, die rumschreien, nicht beeindrucken, sagte Merz, sondern er sei gekommen, um denen zu danken, die beim Löschen dieses Brandes geholfen haben. Ohne die Freiwillige Feuerwehr, das THW und auch die vielen Freiwilligen wäre dieses Feuer im Hürtgenwald nicht so glimpflich zu Ende gegangen. Merz betonte, dass man in den kommenden Tagen den Einsatz in Hürtgenwald auswerten werde. Defizite habe es unter anderem bei den Kommunikationswegen gegeben, erklärte der Kanzler.
1: Die Bahngewerkschaft EVG hat mit bundesweiten Arbeitsniederlegungen im Regionalverkehr ab Januar gedroht. Sie will damit den Druck auf die Bundesregierung erhöhen, die Strafen bei Angriffen auf das Zugpersonal zu verschärfen. Aus der Nachrichtenredaktion Ronald Lessig.
3: Gewerkschaftschef Burkhardt sagte der Bild am Sonntag, das versprochene Gesetz müsse noch in diesem Jahr in den Bundestag. Seitens der Regierung gebe es nur große Worte, aber keine Taten. Sie habe den Zugbegleiter vergessen, der vor einem halben Jahr in einem Regionalexpress bei Landstuhl in Rheinland-Pfalz von einem Fahrgast angegriffen und tödlich verletzt wurde. Ähnlich äußerte sich der Gesamtbetriebsratschef bei DB Regio Damde. Er sagte der Zeitung, statistisch gesehen würden täglich 8 Kollegen im Dienst angegriffen. Keiner wisse, ob er gesund nach Hause komme.
1: Bundesaußenminister Wadefuhl hat der Ukraine weitere Unterstützung zugesagt. Bei einem Besuch in Kiew kam er unter anderem mit Präsident Selenskyj zusammen. Überschattet wurde das Treffen von einem Luftalarm. Wadefuhl sagte anschließend, man sei auch in Kiew in einem Kriegsgebiet. Zuvor hatte er der Ukraine zusätzliche Finanzhilfe über 50 Millionen Euro zugesichert. Der FC Bayern München hat den Franz Beckenbauer Supercup gewonnen. Die Mannschaft setzte sich gegen Borussia Dortmund mit 2:1 durch. Das Spiel fand im Dortmunder Signal Iduna Park statt. Außerdem haben im DFB-Pokal mehrere Nordclubs die zweite Runde erreicht. So gewann Holstein Kiel beim Regionalligisten 1860 München mit 2:0. Vorher hatten sich schon Werder Bremen und Hannover 96 jeweils gegen Fünfligisten durchgesetzt. Werder Bremen bezwang den Lüneburger SK mit 3:0. Hannover besiegte die SV Hemelingen aus Bremen mit 9:1. Das waren die Nachrichten. Das Wetter in Deutschland, örtlich Schauer, teils gewittrig, Tiefstwerte 15 bis 6 Grad. Tagsüber heiter bis wolkig, im Norden etwas Regen, im Nordosten später Gewitter, maximal 18 bis 25 Grad. Und die Zeit, es ist 3.03 Uhr.
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4: Mit insgesamt 6 Meldungen von den Straßen. Die A2 Hannover Richtung Dortmund ist zwischen Hamm und Kamener Kreuz wegen Bauarbeiten bis Montag früh gesperrt. Die A38 Richtung Leipzig ist zwischen Bad Lauchstädt und Leuna wegen Bauarbeiten bis heute Nachmittag gesperrt. Die A40 Essen Richtung Duisburg ist zwischen Kreuz Kaiserberg und Kreuz Duisburg wegen Bauarbeiten bis Montag früh gesperrt. Die A52 Düsseldorf Richtung Essen ist zwischen Kreuz Breitscheid und Essen-Kettwig wegen Bauarbeiten bis Montag früh gesperrt. Die A61 Koblenz-Ludwigshafen ist zwischen Koblenz-Waldesch und Emmelshausen wegen Bauarbeiten bis Montag früh in beiden Richtungen gesperrt. Hier bitte der Umleitung folgen. Und die A516 ist zwischen Kreuz-Oberhausen und Oberhausen-Eisenheim wegen Bauarbeiten bis Montag früh in beiden Richtungen gesperrt. Kommen Sie gut an Ihr Ziel.
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4: Aus dem Studio von NDR Info in Hamburg, mein Name ist Ben Wozny, hallo. Bundeskanzler Friedrich Merz ist ja schon einiges gewohnt bei öffentlichen Auftritten und vergessen seine Rede vor dem Deutschen Gewerkschaftsbund im Mai, wo er von Delegierten und Gewerkschaftlern mit lauten Pfiffen, Buhrufen und Spott empfangen wurde. Nun der erste Auftritt des Bundeskanzlers nach seinem Sommerurlaub und auch der führte zu gemischten Reaktionen. Von Buhrufen bis Applaus war eigentlich alles dabei. Merz war zu Besuch in Hürtgenwald, wo das tagelange Feuer der bislang größte und folgenschwerste Waldbrand in der Geschichte von Nordrhein-Westfalen war. Merz dankte den Helfern, die Rettungskräfte lobten das Timing des Kanzlers, aber manche Anwohnerinnen und Anwohner wiederum fanden, dass der Besuch zu spät sei. Aus Hürtgenwald berichtet Thomas Wenkert.
2: Es war kein einfacher erster öffentlicher Auftritt für Bundeskanzler Merz nach seinem Urlaub. Begrüßt wurde der Kanzler in Hürtgenwald mit Pfiffen und Buhrufen.
5: Und ehrlich gesagt, ich lasse mich von denen, die rumschreien, nicht beeindrucken. Ich spreche mit denen, die nicht schreien, sondern ich spreche mit denen, die arbeiten. Ich spreche mit denen, die helfen. Ich spreche mit denen, die im Sinne unseres Gemeinwesens tätig sind. Ohne die zahlreichen Menschen, die Millionen Menschen in Deutschland, die in den ehrenamtlichen Tätigkeiten unterwegs sind, könnten wir unser Gemeinwesen nicht aufrechterhalten.
2: Merz bedankte sich bei den vielen Helfern, die dafür gesorgt haben, dass das Feuer im Hürtgenwald, der größte Waldbrand in der Geschichte von Nordrhein-Westfalen, nach einer Woche gelöscht war. 300 Hektar Fläche wurden zerstört, 2000 Bewohner aus dem Ortsteil Gai mussten evakuiert werden. Der Kanzler betonte auch, dass er in ständigem Kontakt mit den Verantwortlichen vor Ort gestanden habe. Dennoch kritisierten heute einige Betroffene den späten Besuch des Kanzlers.
6: Brand ist gelöscht, alle Helfer, denen man jetzt danken sollte, sind weg. Die Arbeit ist getan und der Herr Merz war 4 Wochen im Urlaub und kommt jetzt erst hierher. Also da hätte man ja eigentlich erwarten können, ja bei dem größten Brand in NRW, dass er einfach früher aus dem Urlaub zurückkommt dann entsprechend. Oder unterbricht ganz einfach. Und das zeigt ja auch, wie egal ihm das an und für sich ist. Also das ist so der Eindruck, der sich jetzt hier bei mir dann entsprechend auch zeigt.
7: Ja, ich sehe den Besuch kritisch. Ich finde das schwierig, jetzt im Nachhinein zu kommen und Danke zu sagen und eigentlich nicht da gewesen zu sein, als wirklich gebrannt hat, wortwörtlich. Und ja, ich würde mir wünschen, dass er das wirklich ehrlich anerkennt, was die Leute hier geleistet haben und dass wir hier so einen großen Zusammenhalt gehabt haben und dass er auf jeden Fall jetzt was ins Leben ruft, dass sowas in Zukunft nicht mehr passiert.
2: Ganz anders sieht das Paul Bolz, Ortsvorsteher von Gai und selbst Feuerwehrmann.
8: Und ich bin auch froh, dass er jetzt erst kommt. Und ich denke, der Kanzler wird sich aber was gedacht haben. Wir sind jetzt in der Phase, wo wir alle, sag ich mal, keinen Aktionismus mehr haben, aber so langsam zur Ruhe kommen. Und denke ich, dann ist genau der richtige Zeitpunkt, als Kanzler zu kommen und mal zu hören. Und er möchte ja Danke sagen. Und Danke sagen kann man dann, wenn man auch Ruhe dafür hat. Und nicht, wenn man im Aktionismus hier Schläuche rollt und im Einsatz ist. Denke ich, das käme auch ganz falsch an.
2: Auf Bundesebene wird der Einsatz im Hürtgenwald jetzt ausgewertet. So sei nicht alles gut gelaufen. Defizite habe es bei den Kommunikationswegen gegeben, führte der Kanzler aus und mahnte zugleich.
5: Das ist Klimawandel. Und ich will allen Leugnern des Klimawandels sagen, schauen Sie sich das genau an, was hier passiert ist. Das ist der Klimawandel. Wir werden alles tun, um den Klimawandel zurückzudrängen, aber wir müssen auch mit dem Klimawandel leben. Und darauf vorbereitet zu sein, ist eine Aufgabe des Bundes, der Länder, der Gemeinden.
2: Wie Bund, Länder und Kommunen sich vorbereiten können, will Merz schon kommende Woche besprechen bei der Kabinettsklausur am Dienstag und Mittwoch. Dann soll es auch darum gehen, wie Deutschland sich besser wappnen kann für solche Waldbrände und andere Folgen des Klimawandels.
4: Nicht weit von Hürtgenwald entfernt, auf der anderen Seite der Grenze zu Belgien, hat es ebenfalls gebrannt. In einem Naturreservat, dem wohl berühmtesten Belgiens, das Hohe Venn, ist aber nicht mehr so, wie es mal war. Soweit das Auge reicht, nun verbrannte Flächen in der Hochmoorlandschaft, immer noch steigt Rauch auf, die Flächen sind schwarz. Der belgische Europaabgeordnete Pascal Arimont von den Christdemokraten war dort und hat sich die Lage angesehen. Katrin Schmick vom WDR hat mit ihm gesprochen und ihn gefragt, wie sein Eindruck denn war.
9: Also ich glaube, das ist so ein Stück Heimat, was wir alle kennen, wo wir ständig drin wandern gehen, wo wir durchfahren. Das ist so etwas von uns, was gerade vor unseren Augen abbrennt. Und das macht natürlich, ja, das macht Gefühle, die man so nicht gekannt hat und wo eine enorme Traurigkeit, aber auch Welle der Solidarität dann am Ende des Tages entstanden ist.
10: Sie waren letzte Woche auch dort, ne? Sie haben sich das Brandgebiet am vergangenen Dienstag angeschaut. Nehmen Sie uns mal mit. Was sind Ihre Eindrücke?
9: Ja, sie fahren dahin, kommen dann in so ein Pickup von einem Feuerwehrkommandant, der fährt mit ihnen dorthin, wo es brannte. Und dann stehen sie da und denken sich, die Welt geht gerade unter. Das ist das Gefühl, was sie haben, wenn sie das dann sehen. Sie gucken dann in so ein 400-500 Meter Tal runter und das ist alles schwarz. Das qualmt, das ist schwarz und da steigen so Nebelschwaden hoch. Also es ist so ein bisschen wie in so einem schlechten amerikanischen Katastrophenfilm. Ja. Das ist die traurige Realität. Da stand ich und dann habe ich mich mit den Leuten darüber unterhalten, ob die Hilfe wie sie angedacht ist, wie sie in diesen Katastrophenszenarien angedacht wird auf Papier, ob die denn tatsächlich funktioniert hat. Und man konnte mir da vor Ort eigentlich bestätigen, dass ganz vieles sehr gut funktioniert hat.
10: Gehen wir da mal ein bisschen näher drauf ein. Das war ja schon ein Kraftakt, ein internationaler, muss man sagen. Also genau. Da hat auf jeden Fall Europa gut funktioniert. Es war beeindruckend, was man sehen konnte. Es gab sogar Unterstützung aus Schweden, ne?
9: Genau. Also ich bin ja von Beruf Mitglied des Europäischen Parlaments und versuche die europäische Integration und diese Idee, dass man zusammenhält und wenn man zusammenhält, dass man die Probleme einfacher lösen kann, in meinem Alltag jeden Tag zu erklären. Hier musste ich jetzt nichts erklären. Das haben die Leute vor Ort gesehen, was es heißt, wenn man Freunde im Ausland hat. Am Freitagmittag ist das Feuer entstanden. Freitagabend hat man vom belgischen Föderalstaat den europäischen Zivilschutzmechanismus angefragt. Die Hilfe ist dann sofort über Brüssel organisiert worden. In Brüssel ist dieses Koordinationszentrum dieses Katastrophenschutzmechanismus. Und am Samstag waren dann 6 Helikopter vor Ort und am Samstag waren 2 schwedische Löschflugzeuge vor Ort. Und man muss wissen, dieser Brand ist kein gewöhnlicher Brand. Das ist sehr viel Gras, was brennt, was sehr schnell brennt, in unwegsamem Gelände. Das heißt, da kommt man mit einem Feuerwehrauto nicht hinfahren. Also war es sehr wichtig, dass Hilfe aus der Luft kam. Mhm. Und diese Hilfe kam sehr schnell. Und am ersten Tag standen hier deutsche Feuerwehrleute, niederländische Feuerwehrleute und kamen Bauern aus Luxemburg, aus Deutschland, aus den Niederlanden mit ihren Fässern, um Wasser hinzubringen. Also die hat niemand gefragt am Ende des Tages. Die sind gekommen, weil sie sehen, da ist was, da müssen wir helfen, das geht uns alle an. Und das Ganze, muss man sagen, hat wirklich gut funktioniert, schnell funktioniert. Und da kann man wirklich sagen, zum Glück gibt es die guten Nachbarn und zum Glück haben die hier so schnell geholfen.
10: Herr Arimont, jeder, der mal gesehen hat, was passiert, wenn ein Brand gelöscht ist, der weiß, die Feuerwehr, die gehen da rein und die haben erstmal nur das Ziel, das Feuer auszukriegen. Jetzt ist das Hohe Venn ja ein ganz filigraner Lebensraum, ist ein Naturschutzgebiet, es ist ihr Vorgarten, sie sind da geboren. Mhm. Der Naturschutzbund befürchtet, dass die Erholung des Gebietes Jahrzehnte dauern könnte. Was macht das für Sie und was macht das für die Menschen, die dort leben?
9: Also das Fenn brennt regelmäßig, muss man fairerweise auch sagen. Das sind aber meistens diese Fenngräser, die an der Oberfläche abbrennen und die sind ein Jahr später oder 2 Jahre später wieder in ähnlicher Form zurück. Das Tragische hier jetzt ist, dass wir haben im Fenn 3 Tiefmoore, die es seit Jahrhunderten gibt und 2 von diesen 3 Tiefmooren, die in Europa einzigartig sind, die sind betroffen. Jetzt weiß man noch nicht so wirklich, wie stark sie betroffen sind. Also die Leute vor Ort sagen, wenn das Feuer in so ein Moor geht, dann brennt das während wahrscheinlich 1 bis 2 Monaten 6 Meter tief runter. Ob das hier der Fall ist, können wir heute noch nicht sagen. Alle hoffen, dass es nicht der Fall ist. Alle hoffen, dass der Regen, der dann eingesetzt hat, das so ein wenig verzögert bzw. verhindert hat. Aber wenn es denn so sein sollte, ist es tatsächlich eine ökologische Katastrophe. Ja. Das ist für immer weg.
10: Und auch da müssen wir uns nichts vormachen, es kann auch immer wieder brennen. Der Klimawandel trägt dazu bei. Der Mensch ist immer derjenige, der schuld ist an solchen Bränden. Egal wie groß sie schlussendlich aussehen oder ausfallen. Welche Konsequenzen müssen wir aus dem ziehen, was die letzte Woche im Hohen Venn passiert ist? Auch vielleicht auf europäischer Ebene?
9: Also ich beschäftige mich beruflich sehr stark mit diesem europäischen Katastrophenschutzmechanismus. Der wird gerade neu geschrieben. Und ich bin einer der Abgeordneten im Parlament, die an diesem Text jetzt aktiv mitschreiben. Ich habe da 150 Abänderungsvorschläge eingereicht. Der wird erweitert, der wird mit mehr Geld versehen. All das, weil alle Experten uns sagen, dass die Anzahl dieser Fälle exponentiell steigt gerade. Und die Leute, die sagen, es gibt keinen Klimawandel und das ist alles Wetter, die sollten sich vielleicht mal kurz 5 Minuten in dieses Moor stellen und die Ausmaße angucken. Wissen Sie, ich wohne hier in dem kleinen Dorf Büllingen. Meine Eltern sind Landwirte. Wir haben einen kleinen Bauernhof. Die füttern seit 1 Monat ihre Tiere mit Futter zu, weil das Gras nicht mehr da ist. Also innerhalb von 1 Monat muss ich mit meinen Augen sehen, hier das Fenn brennt, es kommt ein Tornado durch mein Dorf und meine Eltern müssen zufüttern, weil die Wiese braun ist. Ich muss das nicht mehr wissen oder muss mir nicht erklären lassen, dass das Klima im Moment vieles verändert. Darauf müssen wir uns erstens mal in dem Sinne vorbereiten, dass wir die Klimaveränderung verlangsamen. Das ist das ganz große Thema. Das zweite ist, wenn diese Katastrophen stattfinden, müssen wir besser vorbereitet sein. Also ich gebe Ihnen ein Beispiel. Die EU hat jetzt 12 von diesen großen Löschflugzeugen gekauft, diese Canadairs. Das wird langfristig aber auch nicht reichen. Und wir müssen so eine kleine Katastrophenschutzarmee bauen, die zu jedem Zeitpunkt einsetzbar ist, wenn solche großen Katastrophen geschehen. Die wirtschaftlichen Schäden sind ja gigantös, die daraus entstehen. Das vergisst man immer wieder. Man sagt immer, Klimaschutz kostet Geld. Aber auf der anderen Seite, wenn Sie das hier jetzt sehen, ja, dann ist jeder Cent, den wir in Klimaschutz stecken und jeden Cent, den wir in Katastrophenschutz stecken, ein guter Cent. Und deswegen plädiere ich sehr, sehr energisch dafür, dass wir das tun.
4: Der belgische Europaabgeordnete Pascal Arimont war das über den Brand im Naturschutzgebiet Hoesven.
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4: Die norddeutschen Bundesländer haben 4 Regierungschefs und eine Chefin. Alle 5 haben sich am Donnerstag in Rostock getroffen und haben unter anderem über die Lage ihrer Häfen gesprochen. Über die deutschen Seehäfen werden ja Rohstoffe, Energie und Waren für Unternehmen in ganz Deutschland importiert und Exporte in die Weltmärkte abgewickelt. Die Küstenländer sehen ihre Häfen massiv unterfinanziert und fordern mehr Geld. Bezahlen soll das der Bund, und zwar 500 Millionen Euro jährlich. Momentan sind es 38 Millionen. Da klafft also eine große Lücke zwischen Anspruch und Wirklichkeit. Mein Kollege Jochen Fischer hat darüber mit dem maritimen Koordinator der Bundesregierung, mit Christoph Ploss, gesprochen. Und er hat den CDU-Politiker gefragt, ob er die Forderungen der norddeutschen Regierungschefs für nachvollziehbar hält.
11: Also die Finanzierung der deutschen Häfen muss dringend verbessert und auf eine verlässliche Grundlage gestellt werden. Das habe ich auch direkt nach meinem Amtsantritt als maritimer Koordinator schon gesagt. Deswegen kämpfe ich seitdem auch, dass die norddeutschen Häfen mehr Gelder auch vom Bund bekommen. Ich bin der Meinung, wir brauchen ein gemeinsames Finanzkonzept zwischen Bund und Ländern. Denn verantwortlich nach dem Grundgesetz sind für die Häfen die Länder. Und auch die Länder müssen ihren Beitrag leisten. Es darf aber da kein Gegeneinander geben, sondern ein Miteinander. Und deswegen werbe ich sehr dafür, dass dann Bund und Länder da zu einer gemeinsamen Lösung kommen.
12: Da haben Sie mit dem Kanzler schon drüber gesprochen. Der hat ja gesagt, das wäre nicht so einfach. Das Grundgesetz stünde dem eventuell entgegen.
11: Das ist ja zum Beispiel bei Bundesautobahnen oder auch Bundeswasserstraßen oder dem Schienennetz anders. Da haben wir eine klare Zuständigkeit, die beim Bund liegt. Das ist bei den Häfen anders, aber das darf jetzt nicht dazu führen, dass nichts passiert. Und deswegen habe ich als maritimer Koordinator in den vergangenen Monaten immer wieder gesagt, die norddeutschen Häfen, die brauchen eine bessere finanzielle Ausstattung. Und da muss der Bund einen Beitrag leisten und die Länder. Der Bund hat deswegen auch ein 400-Millionen-Euro-Programm auf den Weg gebracht, das auch den Häfen hilft. Aber wir brauchen eine verlässliche Finanzierung, die jedes Jahr kommt, und dafür werde ich mich auch in den nächsten Monaten weiter einsetzen.
12: Ja, Sie sagten eben, es müsse verbessert werden, Sie würden dafür kämpfen, Sie setzen sich dafür ein. Wann kommt das Geld vom Bund?
11: Das kann ich jetzt heute nicht sagen, weil das hängt ja nicht allein am maritimen Koordinator. Das ist eine Frage, die im gesamten Haushalt zu besprechen ist. Ich werde deswegen jetzt auch Gespräche natürlich mit dem neuen Bundesverkehrsminister dazu führen und werde auch auf den Bundesfinanzminister Lars Klingbeil nochmal zugehen, weil in der Tat der Finanzierungsbedarf in den Häfen ist groß. Und ich stelle mir eine Lösung vor, dass die Länder sich beteiligen und der Bund. Also es darf nicht so sein, wie das leider in der Vergangenheit häufig der Fall war. Die Länder haben auf den Bund gezeigt, der Bund hat dann auf die Länder gezeigt und es ist dann zu wenig passiert. Wir brauchen da eine gemeinsame Lösung. Aber ich will auch explizit sagen, die Länder können nicht nur mit dem Finger nach Berlin zeigen und sagen, Berlin soll das alles finanzieren und übernehmen. Auch die Länder werden ihren Beitrag leisten müssen.
12: Nun haben wir ja gelernt aus der Konferenz, aus der Nordministerpräsidentenkonferenz, dass, und das wissen Sie ja sowieso schon, dass 60% der deutschen Im- und Exporte über den Seeweg abgewickelt werden. Das heißt also, das ganze Thema ist nicht unbedingt ein maritimes Thema, sondern ein deutschlandweites Thema. Und wenn Sie sagen, die Länder dürften nicht nach Berlin zeigen, dann sagen die Länder aber, das bräuchten wir nicht, wenn wir eigene Mittel hätten oder wenn wir genügend Mittel hätten. Haben sie aber offenbar nicht. Da müsste der Bund jetzt mal sagen, was Sache ist.
11: Ja, Also der Bund hat schon einiges auch gemacht. Wir haben ja auch ein Sondervermögen für die Kommunen auf den Weg gebracht. Das sind 100 Milliarden. Davon hat Niedersachsen beispielsweise ca. 10 Milliarden bekommen. Und auch ein Land wie Mecklenburg-Vorpommern hat ca. 2,7 Milliarden bekommen. Niedersachsen hat davon auch einen Teil in die Häfen gesteckt. Mecklenburg-Vorpommern leider 0 Euro, obwohl diese Gelder auch unter anderem für die Häfen vorgesehen sind. Wir haben ja dieses 100 Milliarden Sondervermögen auf den Weg gebracht, damit es auch in die Infrastruktur investiert werden kann. Und deswegen gibt es da auch Unterschiede zwischen den Ländern. Einige investieren auch gut und manchmal auch ausreichend in die Häfen. Und einige Länder haben die Häfen auch vernachlässigt. Deswegen, ich will jetzt aber auch gar nicht sagen, dass nur die Länder was machen müssen. Deswegen habe ich eben ja auch deutlich gemacht, auch der Bund muss seinen Beitrag leisten. Denn in der Tat, die norddeutschen Seehäfen haben eine Bedeutung für das ganze Land, für Energieimporte, auch für die Sicherheit Deutschlands. Und ein Großteil der Im- und Exporte wird über die Häfen abgewickelt.
12: Nur noch eine letzte Frage, Herr Ploss. Die Häfen sollen bedacht werden, das haben Sie ja gesagt, in Kooperation mit den Ländern. Nun haben wir im Norden ja den größten deutschen Seehafen in Hamburg. Welche Zukunft sehen Sie denn für den?
11: Der Hamburger Hafen hat eine enorme Bedeutung, ist mit Abstand der größte Seehafen Deutschlands. Und wir werden alles dafür tun, dass auch notwendige Investitionen in die Häfen selbst, aber auch rund um beispielsweise den Hamburger Hafen stattfinden werden. Deswegen setze ich mich auch seit langem dafür ein, dass die A26 Ost gebaut wird, weil in anderen europäischen Häfen auch wichtige Investitionen stattfinden und diese Häfen nicht schlafen. Und wenn die Infrastruktur zerbröselt oder nicht mehr leistungsfähig ist, dann werden sich auch viele Reedereien für andere Häfen entscheiden. Und deswegen will ich alles dafür tun, dass Investitionen in das Schienennetz kommen, in die Autobahnen wie die A20 oder A26 Ost und auch in die Hafenanlagen selbst. Wie gesagt, wir haben auch einige schon erreicht, 400 Millionen Euro Programm. Wir haben auch jetzt schnelleres Plan und Bauen beschlossen, was auch dringend notwendig ist für die Häfen. Aber es ist auch noch einiges zu tun und wir brauchen eine bessere Grundfinanzierung für die Häfen, dass jedes Jahr auch ausreichend Geld fließt. Und da braucht es eine Vereinbarung zwischen Bund und Ländern.
4: Sagt der maritime Koordinator der Bundesregierung, Christoph Ploss.
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4: Da gehen wir eine ganze Weile zurück. Heute vor 100 Jahren starb der italienische Schauspieler Rudolf Valentino. Sein Tod löste eine Massenhysterie aus.
13: Schwarzer Anzug, die Haare mit viel Pomade streng nach hinten gekämmt, die dunklen Augen für immer geschlossen. Ein Schwarz-Weiß-Foto zeigt den toten Rudolf Valentino aufgebahrt im Campbell-Beerdigungsinstitut in New York. Ein Tag zuvor war der Stummfilmstar mit nur 31 Jahren an einem perforierten Magengeschwür im Polyclinic Hospital gestorben. Eine Zeitung schreibt:
14: Hollywood versank in tiefe Trauer, als aus New York die Nachricht eintraf, dass Valentino verstorben war. An allen Studios wurden die Flaggen auf Halbmast gesetzt. Alle Dreharbeiten wurden eingestellt.
13: Auch wenn das Foto des toten Valentino ewige Ruhe ausstrahlt, nur wenige Meter von seinem Körper entfernt, vor dem Beerdigungsinstitut, herrscht Chaos. Tausende Menschen, vor allem Frauen und Mädchen, quetschen sich in Richtung Tür. Alle wollen ihn, den schönsten Mann der Welt, noch ein letztes Mal sehen.
14: Füße wurden zertrampelt, Kleidung zerrissen,
13: schreibt die New York Times. Erst 5 Jahre vor seinem Tod, im Jahr 1921, gelingt Valentino der Durchbruch in Hollywood. Im Spielfilm Die Vier Reiter der Apokalypse verführt er das Publikum mit seinem Tango-Schritt. Den hat er drauf, denn als er als junger Mann aus Italien nach Amerika kam, verdiente Rodolfo Pietro Filberto Raffaello di Valentina d'Antonguella, so sein Geburtsname, sein Geld zunächst als Tänzer in diversen Clubs. Die Tango-Filmszene macht ihn über Nacht berühmt. So etwas Lassives hatte man noch nicht gesehen. Valentino wird zum Sexsymbol der Stummfilmzeit. Er selbst sieht das so:
15: Die Frauen sind nicht in mich, sondern in mein Bild auf der Leinwand verliebt. Ich bin nur die Leinwand, auf die sie ihre Träume malen.
13: Sein Gesicht ist in den goldenen 20ern des 20. Jahrhunderts weltberühmt. Rudolf Valentinos Stimme bleibt, wie bei Stummfilmstars üblich, natürlich unbekannt. Nur ein einziges Mal singt er in einem Studio 2 Lieder ein. Als Rudolf Valentino stirbt, hinterlässt er fast 40 Filme, eine Motorjacht, eine Sammlung antiker Waffen, 1000 Paar Socken und viele gebrochene Herzen. An seinem Todestag strömen tausende Fans zum Polyclinic Hospital in New York. Das war am 23. August 1926, heute vor 100 Jahren.
4: Der Stichtag von Mirjam Bennig über den einst schönsten Mann der Welt.
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16: Mit Moritz Kasserlet. Die Fußballer des FC Bayern haben den ersten Titel der neuen Saison gewonnen, den Supercup. Die Münchner haben Dauerrivale Borussia Dortmund besiegt und Armin Lehmann war in Dortmund dabei.
17: Und dann sagt der Schiedsrichter Feierabend und 8000 in rot gekleidete Bayern-Fans jubeln. Der erste Titel dieser Saison geht, man möchte fast sagen, obwohl es natürlich keineswegs immer so war, aber geht wieder mal an die Bayern. Sie gewinnen unterm Strich, weil sie vor allem in der ersten Halbzeit deutlich überlegen waren. Verdient hier in Dortmund mit 2:1.
16: Ja, und wegen des Supercups haben Bayern und Dortmund ihr Erstrundenspiel im DFB-Pokal jeweils erst in anderthalb Wochen. Alle anderen sind an diesem Wochenende schon dran und am Abend gab es die erste Überraschung. Drittligist Sonnenhof Groß-Asbach hat Zweitligist Arminia Bielefeld im Elfmeterschießen besiegt. Die Bundesligisten waren bisher souverän, Leipzig am Abend. Vorher unter anderem auch schon Leverkusen und Bremen. Und alle Ergebnisse, Highlights im Video und vieles mehr bekommen Sie natürlich auf sportschau.de. Bei der Hockey-WM in Belgien und den Niederlanden haben die deutschen Frauen das Halbfinale verpasst. Nach einer Niederlage gegen Belgien sagt unsere Reporterin Christina Schröder, das ist auch berechtigt.
18: Nach den Olympischen Spielen hatte sich das Team extrem verjüngt und befindet sich auch noch in der Findungsphase. Das hat man jetzt ganz deutlich bei dieser WM gesehen. Es fehlt an Souveränität und Konsequenz im Abschluss. So war es gegen Belgien und auch im entscheidenden Vorrundenspiel gegen Argentinien, das in letzter Minute verloren gegangen war und weswegen Deutschland keine Punkte aus der Vorrunde mit in die Hauptrunde genommen hatte. Während andere Nationen wöchentlich zusammenkommen, ist es bei den deutschen Teams so, dass man sich nur monatlich sieht. Das Zusammenwachsen braucht logisch einfach länger. So frustrierend das frühe WM-Aus für Deutschland also ist, so jung und talentiert sind die deutschen Spielerinnen, die zumindest zwischenzeitlich haben aufblitzen lassen, welches Potenzial in ihnen steckt.
16: Ja, die deutschen Hockeyherren sind noch voll im Rennen. Die Titelverteidiger spielen zum Abschluss der Zwischenrunde gegen Australien, wären bei einem Sieg im Halbfinale. Nächste Medaille für Deutschland bei der Reit-WM in Aachen. Schon die 17. Am vorletzten Wettkampftag hat die Paradressur-Equipe Silber gewonnen. Aus Aachen berichtet Jan Wochner.
19: Ein paar Freudentränen wollte und konnte Annalena Niehus nicht zurückhalten. Und Niehus freute sich mit ihren Teamkolleginnen nicht nur über Silber.
20: Wir haben uns auch somit für die Paralympics in L.A. qualifiziert mit der Silbermedaille. Und das ist ganz toll jetzt heute. Toller Abschluss.
19: Gemeinsam mit Niehus jubelten Regine Mispelkamp, Helen Brandt und die 71-jährige Heidemarie Dresing. Und am Schlusstag in Aachen hat Deutschland wieder viele aussichtsreiche Reiterinnen und Reiter am Start.
16: Die Handballer des SC Magdeburg haben den Supercup gewonnen. Der deutsche Meister besiegte den Pokalsieger, die Füchse Berlin, eindrucksvoll mit 38:31. Bei den Frauen hatte zuvor Meister Blomberg-Lippe gegen Pokalsieger Borussia Dortmund gewonnen. Radsuperstar Tadej Pogacar hat das kurze Auftaktzeitfahren der Vuelta gewonnen. Die Spanien-Rundfahrt begann in diesem Jahr in Monaco. Sie ist die einzige der drei großen Landesrundfahrten, die Pogacar noch nicht gewonnen hat. Beim Giro d'Italia und bei der Tour de France war er schon erfolgreich, bei der Tour in diesem Jahr zum 5. Mal. Und sein Teamkollege, der Tour-Dritte, Isaac del Toro, steht kurz vor dem Gesamtsieg der Deutschland-Tour. Aus Bad Dürkheim in Rheinland-Pfalz berichtet Holger Gersker.
21: Ein Antritt am Berg, ganz im Stile seines Teamkollegen des Tour de France-Siegers Tadej Pogacar, und schon hatte Isaac del Toro die Gesamtwertung in seine Richtung gedreht. Am Rotsteig, 35 Kilometer vor dem Ziel, attackierte der Tour de France-Dritte und nur einer folgte ihm in die Schlussrunde, sein bester Kumpel, der Italiener Giulio Pellizzari aus dem deutschen Red Bull-Team. Die beiden sind beste Freunde, leben zusammen in einem Haus in San Marino und teilten sich vor vielen tausend Zuschauern die wertvollsten Preise. Pellizzari ist der Etappensieger, der Toro führt die Gesamtwertung mit fast einer Minute Vorsprung an. Mit der ersten Verfolgergruppe erreichte auch Maximilian Schachmann das Ziel. Der Berliner bleibt bester Deutscher in der Gesamtwertung, er verbesserte sich auf Platz 9.
4: Gleich in der ARD-Info nach die Plastikwende. Wie kann Kunststoff nachhaltig werden? Unser Thema nach den Nachrichten.

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1: Um 3.30 Uhr mit Milat Kupay. Nach dem schweren Waldbrand im belgisch-deutschen Grenzgebiet hat Bundeskanzler Merz den Einsatz der vielen Helfer gelobt. Ohne deren gemeinsame Leistung wäre das Feuer nicht so glimpflich ausgegangen, sagte Merz bei einem Besuch in der betroffenen Gemeinde Hürtgenwald in der Eifel. Anwohner kritisierten allerdings, dass der Besuch zu spät komme. Seit 2 Tagen ist der Großbrand komplett gelöscht. Bei den Einsatzkräften sieht die Reaktion aber anders aus, wie Pierre Dickmanns aus Hürtgenwald berichtet.
2: Die freuen sich doch sehr über diese Form der Wertschätzung des Bundeskanzlers. Man hat uns bestätigt, dass man sich insbesondere auch über den Zeitpunkt dieses Besuches freut. Ein Vertreter der Feuerwehr hatte uns gesagt, wenn die Situation hier angespannt ist, dann brauche ich hier keinen Politiker, weil der kann mir im Zweifel keinen Schlauch halten. Und ich glaube, das fasst ganz gut zusammen, dass dieser Besuch unterschiedlich wahrgenommen wird, gerade von den Menschen hier vor Ort.
1: Die Bahngewerkschaft EVG droht mit bundesweiten Streiks im Regionalverkehr ab Januar. Sie begründet das mit dem tödlichen Angriff auf einen Zugbegleiter vor einem halben Jahr. Gewerkschaftschef Burkhardt sagte der Bild am Sonntag, seitens der Politik habe es nach dem Tod des Mannes betroffene Gesichter gegeben, aber keine Taten. Nun müsse das versprochene Gesetz für härtere Strafen noch in diesem Jahr kommen. Nach geplatzten Zollverhandlungen spitzt sich der Handelsstreit zwischen den USA und Kanada wieder zu. Beide Länder kündigten inzwischen neue Strafzölle an. Aus der Nachrichtenredaktion berichtet Jonas Valentin Weber.
3: Der kanadische Premier Carney sprach schon von einem Handelskrieg. Er warf den Amerikanern vor, bei den Verhandlungen in letzter Minute unannehmbare Änderungen gefordert zu haben. Die US-Seite machte hingegen das Nachbarland dafür verantwortlich, dass die Verhandlungen scheiterten und belegte bestimmte kanadische Importe gleich mit Strafzöllen in Höhe von 50%. Kurze Zeit später folgte die Reaktion Carneys. Er kündigte für kommenden Monat ebenfalls neue Einfuhrbeschränkungen an. Es gehe darum, die Menschen und Firmen in Kanada zu schützen, so der Premier.
1: Der italienische Vize-Regierungschef Salvini will weiterhin keine Asylsuchenden aus Deutschland zurücknehmen. Salvini sagte bei einem Treffen seiner migrationsfeindlichen Lega-Partei, deutsche Hilfsorganisationen nähmen Geflüchtete auf dem Mittelmeer auf und brächten sie in italienische Häfen. Solange das so bleibe, habe Deutschland kein Recht, solche Menschen zurück nach Italien zu schicken. Auf Grundlage der EU-Asylregeln dürfen europäische Länder eigentlich Migranten in das Land ihrer Erstankunft überstellen. Rom hat das seit 2023 in rund 80.000 Fällen abgelehnt. Und das Wetter in Deutschland, tagsüber heiter bis wolkig, im Norden etwas Regen, im Nordosten später Gewitter, maximal 18 bis 25 Grad. Die höheren Werte am Oberrhein. Am Montag oft freundlich und sonnig, vereinzelt Schauer 19 bis 28 und am Dienstag im Nordosten viel Sonne, im Südwesten Schauer und Gewitter, 21 bis 28 Grad. Das waren die Nachrichten.
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4: Achtung, Falschfahrer auf der B3 Celle Hannover. Zwischen Otze und Schillerslage kommt Ihnen

0: Wenn man das Wort Plastik hört, dann löst das gemischte Gefühle aus. Plastik ist praktisch, es ist leicht, stabil, billig herzustellen und das auch noch in unendlich vielen Varianten. Hart und weich, wetterfest, transparent, ein Material, ohne dass wir heute an vielen Stellen aufgeschmissen werden. Und doch denken wir heute vor allem an die Probleme, die es bereitet. Plastik wird aus Erdöl gemacht, es verrottet schwer, es verschmutzt die Meere, wir nehmen Mikroplastik mit der Nahrung auf und so weiter und so weiter. Es gibt so verschiedene Lösungsansätze für diese Probleme. Man kann beispielsweise Plastiktüten und Strohhalme verbieten, man kann Plastik recyceln. Aber das alles löst die Schwierigkeiten nur zum Teil. Gabor Pahl hat mit Manuel Häusler über das Thema gesprochen. Er ist Forscher am Max-Planck-Institut für Kolloid- und Grenzflächenforschung in Potsdam.
1: Wenn Sie den Satz ergänzen müssten, der ideale Kunststoff ist?
2: Performant,
1: was heißt das?
2: Performant heißt eigentlich, wir wollen alles das wieder haben, wofür die Kunststoffe auch heute schon stehen. Also leicht, bruchsicher, dehnbar in alle möglichen Formen zu bringen, einzufärben, also sprich diese gestalterische Freiheit. Einfach dieses Portfolio an Eigenschaften, was sonst kein anderes Material hat. Also wenn ich jetzt hier mal schaue im Studio, jetzt habe ich einen Tisch vor mir, der ist aus Holz, dann ist Metall dran, dann stehen hier noch Objekte aus Glas, Fensterscheiben. Und eigentlich haben wir zu all diesen Materialien den Kunststoff als selbstverständliches Material hinzugefügt. Einfach deswegen, weil er das sinnvoll ergänzt.
1: Okay, also, jetzt hatte ich Sie unterbrochen. Also der ideale Kunststoff ist performant, also kann all das.
2: Ja.
1: Was noch?
2: Vor allem günstig. Ich glaube, das ist das Wichtigste. Da werden wir uns wahrscheinlich noch ein paar Mal dran aufhängen. Kunststoff darf vor allem nichts kosten. Nur dann wird er eingesetzt. Es ist per Definition eine Chemikalie. Es ist ein synthetisches Material und auch mit einer der günstigsten Chemikalien, die wir heute produzieren, schlicht aufgrund der Masse. Das heißt, das brauchen wir auf jeden Fall. Ohne den günstigen Preis geht's nicht. Und dann würde ich aber sagen, brauchen wir auch noch Dinge, die wir jetzt in den letzten Jahren, vielleicht auch Jahrzehnten schon bemerkt haben. Eigentlich brauchen wir eine vollständige oder eine holistische Idee, wie wir mit diesen Abfällen am Ende ihres Lebens umgehen. Also sprich, wir brauchen ein geschlossenes Recycling-Konzept und das ist, glaube ich, wichtig, dass es nicht oder ist, sondern und. Wir brauchen vollständige biologische Abbaubarkeit, einfach um das Problem mit Mikroplastik in den Griff zu kriegen. Weil jeder Kunststoff, wenn wir ihn einsetzen, manche mehr, manche weniger, aber alle tun es, produzieren Mikroplastik. Und wenn das nicht verrotten kann in hinreichender Zeit, dann reichert es sich eben an. Und man findet es dort, wo man jetzt eigentlich überall, dort, wo man halt heutzutage jetzt auch gezielt danach sucht, zum Beispiel auch in der Arktis, wo man das überall findet, ja, sogar auf den Meeresböden, überall ist dieses Zeug. Und das sollte man in Zukunft eben verhindern.
1: Also nochmal, performant war es, billig war es, recycelbar und biologisch abbaubar. Und das behalten wir jetzt im Hinterkopf, weil wir nachher auch eben über diese Lösungen sprechen. Jetzt umreißen wir nochmal, wo die eigentlichen Probleme sind oder was die eigentlichen Probleme sind. Also das Erste, ich habe es gesagt, herkömmliche Kunststoffe sind aus Erdöl. Warum ist das per se eigentlich schon ein Problem? Denn im Grunde können wir ja auch denken, es ist erst dann ein Problem, wenn das Plastik verbrannt wird, dann kommt aus Erdöl gewonnenen Material, wird dann CO2 frei. Ist sozusagen das Gewinnen aus Erdöl per se schon ein Problem?
2: Ich würde sagen, nein. Da kann man sich auch einfach die Lebenszyklenanalysen anschauen. Da wird man feststellen, dass in der Herstellung des Kunststoffs eigentlich noch gar nicht so das ganz große Problem liegt. Es ist dann, so wie Sie sagen, eher das sogenannte End of Life. Also was passiert mit den Abfällen am Ende? Und wenn wir die natürlich entweder in die Natur kippen, das ist halt das Allerschlimmste, was man machen kann, oder sie verbrennen, das würde ich sagen, ist das Zweitschlimmste, dann erzeugen wir eigentlich erst die meisten Probleme. Jetzt kann man sich natürlich darüber streiten, was Erdöl als Ressource generell für Probleme mit sich bringt, also auch natürlich politischer Natur oder auch wie es gefördert wird. Vor allem, wenn jetzt natürlich neue Stätten dann immer wieder erschlossen werden, teilweise dann eben auch mit Bohrinseln, die vielleicht ökologisch problematisch sind. Wenn wir das aber mal ausklammern, sondern so auf den Prozess selbst gucken, ist es eigentlich nicht die größte Baustelle, sondern was passiert mit dem Zeug am Ende.
1: Das Erdöl steht am Anfang des Lebenszyklus, am Ende steht, wie Sie gesagt haben, die Entsorgung. Da landet eben eine Menge Plastik in der Umwelt, im Meer, in der Tiefsee, in den Fischen, die dann wieder sozusagen, wo das Mikroplastik dann wieder auf dem Teller landet. Jetzt könnte man auch da sagen, das ganze Problem der Plastikvermüllung beruht ja darauf, dass Plastik in vielen Teilen der Welt einfach nicht fachgerecht entsorgt wird, sondern eben in der Umwelt landet. Also nehmen wir an, überall wird der Müll sauber gesammelt und dann auch ordentlich deponiert.

0: oder verbrannt, wäre das dann immer noch ein Problem?
1: Ja, also es ist eine faire Frage. Natürlich gibt es regionale Unterschiede, wie mit den Abfällen umgegangen wird. Da kann man ja mal sich einfach zwei Extremfälle anschauen. Ein Extremfall ist tatsächlich Deutschland als positives Beispiel, weil hier eben sehr, sehr viel in die Recycling-Infrastruktur seit den 90er Jahren investiert wurde durch das duale System. Also sprich, dass man eben schon eine Abgabe bezahlen muss, wenn man Verpackungen oder halt Produkte in den Verkehr bringt, die später Abfall werden. Das funktioniert sehr, sehr gut. Also da sind wir wirklich in den Spitzenpositionen. Und dann können wir ja mal auf die Zahlen schauen, wie sie bei uns sind und einfach mal bewerten, ob das jetzt der Optimalfall ist. Wenn man sich die Zahlen anschaut, ich glaube, die letzte größere Studie ist noch von 2023, die immer vom Bundesverband für Sekundärrohstoffe und Entsorgung herausgegeben wurde oder zumindest mit betreut wird. Das nennt sich das Stoffstrombild. Da kann man sehr genau ablesen, was passiert mit allem, was gesammelt wird und wo geht es hin. Und in Deutschland ist die Situation inzwischen, kann man sie also auf- und abrunden, das ist ein recht einfaches Bild. Fast alles wird irgendwie verwertet, also das heißt, Deponierung findet kaum noch statt. Das ist im Prinzip verschwindend gering, unter 1%. Das heißt, wir verwerten in irgendeiner Form alles, was wir an Kunststoffen hier als Abfall produzieren. Ein Drittel davon wird auf irgendeine Art und Weise recycelt, also findet wirklich nochmal als Stoff, also sprich die Atome, die da drin sind sozusagen, die finden nochmal eine Anwendung. Das wird dann erst noch nicht genauer definiert, wie. Und die anderen zwei Drittel aber werden energetisch verwertet, also schlicht, die werden verbrannt als Ersatzbrennstoff.
0: Ist da nicht das Wort verwertet eine Schönfärberei? Also so geht es mir immer, wenn ich denke, ja, verwertet, oh, und dann heißt es doch letztlich doch nur verbrannt.
1: Ja, ich sehe es natürlich schon auch etwas breiter und muss halt auch die Realität akzeptieren. Man muss immer mit Opportunitätskosten sprechen. Also was würden wir denn sonst machen? Und wenn ich mir halt anschaue, wenn ich das eben nicht energetisch verwerten würde, bräuchte ich einen anderen Brennstoff zunächst für diese Prozesse, die nun mal relevant für unser System hier sind. Und die Alternative wäre natürlich Deponierung, weil das sehen wir, und ich habe gesagt, wir sollten uns Extremfälle anschauen, in den anderen Extremfällen, zum Beispiel auch in Europa noch viel, vor allem haben die Balkanstaaten da noch größere Probleme mit der Deponierung. Das findet statt, wenn eben nicht verwertet wird, immerhin als Ersatzbrennstoff. Also um es kurz zu sagen, das Problem ist leider sehr komplex und da gibt es keine einfache Antwort.
0: Okay, aber ein Drittel wird stofflich verwertet, also wirklich recycelt. Das klingt also besser als noch vor ein paar Jahren, oder? Also hat sich was getan.
1: Wir hatten jetzt gerade vor der Aufnahme ein schönes Beispiel, das würde ich eigentlich auch gern nennen. Da wurde ich hier reingebracht und habe erzählt, ja, ich beschäftige mich mit Kunststoffen. Und da hat Ihr Kollege erzählt, dass er jetzt alte Holzpaneele tauscht durch ein neues Material, was eben ein Kunststoffverbund ist. Und dieser Kunststoffverbund, der enthält auch noch andere Stoffe. Also da sind dann irgendwelche Holzsplitter tatsächlich noch mit drin, Sägemehl, teilweise auch Metalldosen, woran man sich schneiden kann, habe ich gehört. Und das ist auch ein typisches Recyclingprodukt. Ja, da kommt dann alles Mögliche an nicht weiter sortierbaren oder schlecht sortierbaren Abfällen rein. Quasi wie so ein Heißkleber, der alles zusammenhält. Und das fällt da auch mit rein. Ja, also das ist sicherlich sinnvoll, das zu tun, weil es ist besser, als das zu verbrennen. Jetzt kann man sich aber natürlich fragen, was passiert mit diesem Produkt im zweiten Zyklus? Mhm. Also wenn ich das irgendwann mal wieder rausreiße, weil es verwittert ist, dann wird das wahrscheinlich eben nicht mehr recycelt werden können, weil die Mischung sehr komplex ist. Das heißt, das geht dann in den Restmüll. Das geht Sperr- oder Restmüll, sprich, das wird verbrannt. Und das heißt, dann haben wir das Problem halt um 20 Jahre, vielleicht wenn es gut läuft, 25 Jahre verschoben. Aber natürlich ist das dann keine holistische Lösung. Also wir haben ja dann trotzdem wieder den Bedarf für neue Kunststoffe. Also wir haben zum Beispiel, wenn da jetzt Verpackung drin war, ja nicht wieder Verpackung damit ersetzt. Die wird fröhlich weiter produziert aus fossilen Rohstoffen.
0: Aber trotzdem, also die Recyclingquote hat sich schon gesteigert, ne? Also wir sammeln es fleißig in der gelben Tonne. Verpackungen sind ja auch zunehmend so gestaltet, dass sich die Komponenten leichter trennen lassen. Jetzt sagen Sie 30%. Ich habe sogar noch zum Teil höhere Zahlen gefunden. Egal. Lässt sich das noch immer weiter steigern? Also sind wir da am Anfang einer Entwicklung oder ist da noch irgendwann mal Schluss mit dem Recycling?
1: Also es ist noch viel Potenzial da, vor allem durch besseres Produktdesign. So wie Sie sagen, es gibt immer mehr Verpackungen, die sich besser trennen lassen. Also im Prinzip ist unser größtes Problem diese Komplexität. Aber selbst in den einfachen Fällen ist Kunststoff nicht gleich Kunststoff. Das heißt, selbst wenn ich jetzt zum Beispiel, wir gehen in den Supermarkt, kaufen eine Verpackung und ich gehe zu einem anderen Supermarkt, kaufe das gleiche Produkt, was vielleicht minimal anders verpackt oder bedruckt oder wie auch immer ausgestaltet ist, sind diese zwei Kunststoffe de facto nicht gleich, weil sie vielleicht auch einfach aus einer anderen Fabrik kommen. Und das bereitet uns die allergrößten Probleme im sogenannten mechanischen Recycling, wo ich diese Abfälle versuche, so gut es geht, sortenrein wiederzubekommen, teilweise auch durch aufwendige Trennverfahren. Die funktionieren immer besser. Und da kann man noch verbessern, aber das Ganze hat eine Grenze. Und die einfachste Grenze, die man nennen kann, ist die Materialalterung. Die lässt sich nicht umgehen. Wir verwenden Stabilisatoren in Kunststoffen, die verhindern das zumindest für eine gewisse Zeit, dass ein Kunststoff zum Beispiel oxidiert. Das passiert auch mit Sonnenstrahlung, also UV-Strahlung. Das verändert das Material wirklich molekular. Das heißt, das ist nachher nicht mehr dasselbe wie vorher. Und das kann man nicht verhindern. Das heißt, wenn ich ein Material 2, 3, vielleicht 4-mal sogar schaffe, ganz sortenrein wieder einzuschmelzen, neu zu formen, ist es einfach nicht mehr dasselbe wie vorher. Und dieses Problem haben auch die mechanischen Recycler schon erkannt, auch die, die das wirklich richtig verfechten und sagen, damit lösen wir die meisten Probleme, was ich übrigens auch glaube, das ist eine wichtige Komponente, aber sie hat ein inhärentes Limit.
0: Jetzt haben wir über das Recycling gesprochen als auch eine Eigenschaft, die sie ja vom Kunststoff der Zukunft noch stärker verlangen. Ein anderes war die biologische Abbaubarkeit. Auch das gibt's ja eigentlich schon. Also es gibt ja schon lange Kunststoffe, Plastiktüten, Plastik in Anführungszeichen, die biologisch abbaubar sind. Ich glaube, da habe ich schon vor 20 Jahren solche abbaubaren Mülltüten gekauft. Warum hat sich das nicht schon viel stärker durchgesetzt?
1: Gibt es mehrere Gründe. Ein ganz pragmatischer: haben Sie so eine Tüte mal verwendet und versucht, mit der ein paar Meter zu laufen, wenn sie sehr voll ist? Also zum Beispiel von der Küche dann zum Kompost. Ich habe es versucht, sie ist geplatzt.
0: Ich erinnere mich, ja, genau.
1: Ja, ist eine Riesensauerei. Das ist, sage ich mal, sehr pragmatisch. Ein erster Grund: die taugen einfach nichts. Und als die auf den Markt gekommen sind, war das genau das Problem. Also dieses, die taugen einfach nichts, das habe ich auch selbst aus dem persönlichen Umfeld oft gehört. Und da hieß es, ah ja, das mit diesem Bioplastik, das wird sich nicht durchsetzen. Das ist sicherlich ein Grund gewesen, dass die ersten Generationen einfach nicht gut genug waren. Das hat man inzwischen natürlich in den Griff bekommen.
0: Ich wollte gerade sagen, also das dürfte nicht so schwer sein.
1: Genau, das ist sicherlich heute jetzt nicht mehr der Grund, hat aber auch natürlich zum Image beigetragen. Das darf man nicht vergessen und das ist auch bis heute, ja, bis zu einem gewissen Grad immer noch gerechtfertigt. Also Performance, die ist einfach nicht vollständig vergleichbar mit den fossilen Kunststoffen. Und das ist ein großes Problem. Also man begibt sich dadurch halt sehr oft in Nischenanwendungen. Und das ist ein Riesennachteil bei den Biokunststoffen. Die Hälfte aller Kunststoffe, die wir heute einsetzen, bestehen aus zwei Typen, das sogenannte Polyethylen und Polypropylen. Also wirklich massive Mehrzweckmaterialien, ja, die für unzählige Anwendungen in Frage kommen. Und das hat sie auch so erfolgreich gemacht. Das würde mit den meisten Biokunststoffen nicht funktionieren. Die sind einfach nicht so vielseitig, die haben diese universelle Performance nicht, wo ich quasi aus einem Verpackungsmaterial könnte ich eigentlich auch ein Boot machen und es wäre noch halbwegs stabil, wird auch gemacht. Also Tretboote und manche Verpackungen unterscheiden sich molekular nicht so wirklich stark. Aber da ist schon mal das erste Problem. Molekular können die gar nicht das leisten, was ein fossiler Kunststoff kann. Und dann, die Tüte ist ein sehr schönes Beispiel. Da haben sich die Kompostierer beschwert, weil in einer industriellen Kompostieranlage verrotten diese Tüten dann doch nicht schnell genug. Das heißt, die sammeln sich an und die führen dann wirklich zu Problemen. Weil natürlich dann solche Folien, die es dann immer noch sind, mechanisch einfach Probleme verursachen und diese Prozesse teilweise dadurch zum Erliegen kommen. Und dann ist natürlich irgendwie das ganze Prinzip ad absurdum geführt. Und jetzt Grund 3 ist auch noch Bioabbaubarkeit als End of Life ist eigentlich nichts, was universell wünschenswert ist. Weil wenn man das mal zu Ende denkt, was passiert denn bei dieser Kompostierung? Der Kohlenstoff, und das ist das Hauptelement aller Kunststoffe zum allergrößten Teil, der wird zu CO2. Nur eben nicht durch eine Verbrennung, die dann Wärme produziert, was ja eigentlich erstmal gut ist, sondern sie wird einfach schlicht von Mikroben zu CO2 umgesetzt und hat dadurch eigentlich jetzt erstmal keinen großen Mehrwert. Das heißt, diese Kompostierung ist ein Stück weit, zumindest je nachdem, wie man sie betrachtet, eigentlich nur sinnvoll, wenn alle anderen End-of-Life-Optionen nicht in Frage kommen. In den 50er und 60er Jahren haben diese ganzen Überlegungen von heute gar keine Rolle gespielt. Also Recycling, Bioabbau, das hat damals wirklich niemand interessiert. Und diese Rechnung, die zahlen wir jetzt eben heute. Und das Problem ist aber, wenn das molekulare Design sich nicht ändert, ändert sich auch das Material nicht und die Einschränkung, zum Beispiel beim Recycling. Und genau da setzen wir an. Also wir sagen jetzt, die alten Materialien, die wird es zwar noch weiter geben, mit denen müssen wir auch kompatibel sein, Aber wir sagen ganz bewusst, wir gehen ins molekulare Redesign und versuchen, all das, was wir heute von einem Kunststoff wollen, molekular schon mitzudenken.
0: Und was heißt das? Also Sie haben ja vorhin gesagt, Kunststoffe sind klassischerweise Polymere, also bestehen aus großen Molekülketten oder Verbindungen. Also deswegen dieses Poly da immer drin, Polyethylen, Polyester, Polydies, Polyjenes. Die Kunststoffe, die Sie entwickeln, verabschieden die sich komplett von diesem Prinzip?
1: Nee, die sind prinzipiell sehr ähnlich sogar aufgebaut. Und das war auch der Kniff, wie wir dann auch auf das gleiche Preisniveau kommen können. Wir haben Folgendes gesagt. Wir haben gesagt, wir orientieren uns an den meistgenutzten Kunststoffen, die es heute schon gibt. Da kann man zum Beispiel das Polyethylen nennen. Das gibt es in verschiedenen Variationen. Das kennt man von ganz vielen Verpackungen, Shampooflaschen, sowas. Das ist das Polyethylen. Haben uns das als Molekülvorbild genommen und haben da aber, ich habe das Wort gerade schon mal erwähnt, Sollbruchstellen eingebaut. Also das kann man sich wirklich genauso vorstellen, dass man einfach in diese Kette gewisse Atome einbaut, an denen später die Kette wieder geöffnet werden kann. Und das können sowohl die natürlichen Systeme, das heißt dadurch bekommen wir eine Bioabbaubarkeit, aber auch wir Menschen können das in technischen Prozessen dann natürlich stark beschleunigt und dadurch können wir molekular recyceln. Und das ist ein Riesenunterschied gegenüber den bisherigen Materialien. Und das ist unser Konzept. Also wir transformieren alte Abfälle in einem Prozess. Wir nehmen wirklich alten Kunststoff, zum Beispiel das Polyethylen, und fügen dort diese Sollbruchstellen hinzu, um dadurch eben die neuen nachhaltigen Features direkt molekular einzubauen. Das heißt, wir brauchen gar keine neuen Ressourcen.
0: Jetzt habe ich verstanden, warum diese Kunststoffe leichter abbaubar sind, aber noch nicht ganz, warum sie leichter recycelbar sind.
1: Diese Sollbruchstellen haben einen wesentlichen Vorteil, nämlich ich muss nicht auf der großen Molekülebene, also dieser Polymere, bleiben, weil die verursacht die ganzen Probleme in der Aufreinigung. Also so ein großes Kunststoffmolekül kann man sich wie so ein Wollknäuel fast schon vorstellen, in dem sich dann Sachen verfangen. Und einmal drin kommen die nicht mehr raus. Und was wir jetzt machen, ist ja nichts anderes, als dass wir gezielt durch diese Sollbruchstellen dieses Knäuel auseinanderschneiden können, dafür kaum Energie brauchen, verglichen mit der ursprünglichen Kette. Und dadurch können wir halt alles, was in diesem Knäuel drin ist, also zum Beispiel Farbstoffe, Füllstoffe, vielleicht sogar andere Kunststoffe, die sich damit vermischt haben, die können wir wieder entfernen. Also wir starten quasi molekular neu. Im einfachsten Fall kann man es mit Farbe erklären. Zum Beispiel, wenn man, das kennt man ja von so Reinigungsmitteln, oft in so schönen blauen, grünen, roten Flaschen verpackt. Die könnten wir jetzt nehmen, recyceln und danach wären die wieder komplett farblos. Und wir können wieder neu entscheiden, soll es blau, rot oder eben grün werden. Das geht bisher nicht.
0: Jetzt forschen Sie daran am Max-Planck-Institut in Potsdam. Das heißt, es ist noch im Bereich der Grundlagenforschung. Wie lange würde das dauern oder wie lange wird es dauern, bis das wirklich in großem Stil genutzt wird und eingesetzt wird?
1: Ja, da würde ich noch zwei Hüte hinzufügen, die ich noch aufhab. Also ich forsche auch am Center for the Transformation of Chemistry. Das ist ein neues Großforschungsinstitut, was in Merseburg und Delitzsch, also im alten Chemiedreieck, gerade aufgebaut wird, was sich eben mit der Transformation der chemischen Industrie zu einer Kreislaufwirtschaft beschäftigt. Also das heißt, da passt dieses Thema wunderbar rein. Und das spannt von der Grundlagenforschung über Transfer hin zur Anwendung wirklich alles. Das heißt, da kann man den ganzen Weg dann auch gehen. Max-Planck-Institut, deswegen, dort wurde dieses Institut gegründet. Also da haben wir quasi das Asyl bekommen am Anfang. Da haben wir auch noch unsere Labore. Die Forschung findet aber am CTC kurz jetzt statt. Und der dritte Hut, den ich noch aufhab, ist, ich bin Gründer von einem Startup namens Evoloop. Und dort beschäftigen wir uns eben mit dieser Technologie und kommerzialisieren sie. Also das heißt, hier bringen wir jetzt in einem größeren Tonnenmaßstab dann die ersten Produkte auf den Markt. Da gibt es erste Spezialitätenideen. Nur so kann es gehen. Also wir können am Anfang noch nicht den Joghurtbecher, aber wir können spezielle Anwendungen machen, die ein bisschen höherpreisig sind. Und das sollte hoffentlich nicht mehr lang dauern, bis man dieses Konzept auch vielleicht auch nicht ganz bewusst, aber schon in Produkten finden kann.
0: Aber warum müssen das jetzt spezielle Anwendungen sein? Weil ich habe Sie so verstanden, Sie widmen sich den Anwendungen von Kunststoff, die eben gerade die breite Masse abbilden.
1: Ja. Da ist natürlich die Skalierung das größte Thema. Das muss man sich vergegenwärtigen. Polyethylen zum Beispiel, meistgenutzter Kunststoff, wird mit über 100 Millionen Jahrestonnen global hergestellt. Das sind riesengroße Anlagen. Und da gibt es einen enormen Economy of Scales Effekt. Also sprich, je mehr ich herstelle, desto günstiger wird es. Wir können zwar bei vollständiger Skalierung da mithalten, aber am Anfang in kleineren Anlagen noch nicht. Da sind anteilig unsere Produktionskosten schlicht zu hoch. Das heißt, wir müssen uns erstmal eine margenreiche Nische suchen, wo wir eben schon zeigen können, dass wir das erstens beherrschen, unser Handwerk, dass wir da gute Materialien herstellen können und Kunden darauf auch aufmerksam werden. Aber das klare Ziel ist, so schnell wie möglich zu diesem sogenannten World Scale zu kommen und eben dann auch in die großen Anwendungen wie Verpackung oder auch Textilien zu gehen.
0: Verpackung ist ja eigentlich, ich glaube, 90% des Kunststoffs geht in Verpackung, oder?
1: Die Hälfte ungefähr.
0: Ja. Also 50% ungefähr.
1: Ja.
0: Okay. Etwas, worüber wir jetzt noch nicht gesprochen haben, ist Mikroplastik. Das ist ja auch zunehmend ein Thema geworden, dass Verpackungen Mikroplastik abgeben, also beispielsweise Teebeutel auch, also das ist noch nicht mal eine Verpackung, doch um den Tee herum ist es eine Verpackung. Teebeutel geben oft Mikroplastik ins Wasser ab oder Mineralwasser in Plastikflaschen nimmt Plastik aus der Flasche auf. Musste das nicht eigentlich auch ein Ziel sein, Plastik so herzustellen, dass er kein Mikroplastik abgibt?
1: Das wird wahrscheinlich nie gehen. Also ein Kunststoff wird immer Mikroplastik absondern. Wir glauben, dass die Lösung ist, dass dieses Mikroplastik einfach nicht schädlich sein darf. Also deswegen auch die biologische Abbaubarkeit als zwingendes Kriterium. Weil wenn man die verstoffwechseln kann als Mensch, dann sind es halt ein paar Extrakalorien, aber ich glaube, die kann man dann abhaben. Und damit wäre ja das Problem gelöst. Die dürfen sich nur nicht anreichern, weil genau da ist das Problem. Wir finden ja die Mikroplastikpartikel inzwischen im menschlichen Hirn, in der Muttermilch, überall, wo sie wirklich nicht hingehören. Und die gelangen da nur hin, weil sie auf dem Weg dahin nicht abgebaut werden. Und das können wir eben verhindern, indem wir den Kunststoff selbst, aus dem ja auch die Mikropartikel dann entstehen, bioabbaubar machen. Und vor allem im menschlichen Körper. Und deswegen sagen wir, eigentlich haben wir gerade eine Buffet-Mentalität, wenn es um die Nachhaltigkeit geht. Wir picken uns das raus, was irgendwie gerade so der Hype ist und vergessen dann immer das andere. Jetzt hatten wir ganz lange eine große Recycling-Debatte über die letzten Jahre und haben eigentlich das Mikroplastik- und Abbaubarkeitsthema vergessen. Weil es dann hieß, ja, jetzt machen wir erstmal das und dann beschäftigen wir uns damit. Das ergibt natürlich keinen Sinn, weil das muss aus einem Konzept heraus entstehen. Und ich kann nicht einfach sagen, so und jetzt mache ich meine Kunststoffe noch bioabbaubar. Das funktioniert natürlich im Nachhinein nicht mehr.
2: Sagt Manuel Häusler, er forscht am Max-Planck-Institut für Kolloid- und Grenzflächenforschung in Potsdam. Er war zu Gast bei Gabor Pahl aus der ARD-Wissenschaftsredaktion.
3: Kultur.
2: Die Eifel ist die Heimat von Norbert Scheuer, auch literarisch, denn fast alles, was er geschrieben hat, spielt rund um das Eifelörtchen Kall an der Urft. Dort kennt er die Landschaft, die Menschen und die Geschichten und genau dorthin führt er uns auch in seinem neuen Roman Holunderholz. Terry Albrecht hat den Schriftsteller getroffen und zwar mitten in der freien Natur.
4: Ein Waldspaziergang mit Norbert Scheuer ist geradezu obligatorisch, wenn man ihn besucht in seinem Eifelstädtchen Kall. Hier sind fast alle seine Romane entstanden und auch sein neues Buch Holunderholz. Es ist ein Eifelroman mit Krimi-Touch. Der Erzähler Johann Arimond kehrt nach Kall zurück. Seine Mutter ist gestorben. In ihrem Nachlass entdeckt er ein altes Tonband, das ursprünglich seinem Großvater gehörte. Es ist kaputt, doch der Programmierer Johann versucht es zu reparieren und entlockt dem Band bald erste Töne über die Familiengeschichte der Arimonds.
5: Ich habe lange gebraucht, um die Tonspuren auf Großvaters Magnetophon zu ordnen. Nach und nach gaben sie ihr Gedächtnis preis. Ein dünner, flirrender Klang von Roses Flöte aus Holunderholz, Wortfetzen von Großvater und schließlich formte sich daraus eine Geschichte, die Geschichte unserer Familie.
4: Langsam entwickelt Norbert Scheuer die Geschichte um den Großvater, dem ehemaligen Wehrmachtsobersten. Hängen dessen Aufzeichnungen mit Ereignissen, die im Eifelort Prüm 1949 passierten, zusammen? Sprengstoff aus ehemaligen Wehrmachtsbeständen ging da in die Luft und zerstörte den Großteil des Ortes. Ein bis heute unaufgeklärter Anschlag, in den sein Großvater verwickelt war? Johann Arimond gräbt sich tief in die unmittelbare Nachkriegsgeschichte ein. Er erfährt
6: von dunklen Geschäften mit amerikanischen Soldaten. Den Toten habe man Dogtags, Rangabzeichen, Uniformjacken und amerikanische Schnürschuhe angelegt. Unabhängig davon, ob es sich ursprünglich um deutsche, französische oder englische Soldaten gehandelt habe, seien sie in Zinksärge gelegt und nach Amerika verschifft worden.
7: Schon war er aus einem Deutschen ein Amerikaner geworden. Und dann hat man dafür Geld gekriegt. Und diese Geschäfte spielen auch in diesen Roman rein.
4: Ist aus dem in poetischen Bildern erzählenden Norbert Scheuer ein Krimiautor geworden? Nein, sagt er. Holunderholz spielt im Zyklus eines Jahres. Dazwischen passieren viele rätselhafte Dinge, die nicht alle geklärt werden, aber wunderbar erzählt sind. Der Ton der Holunderholzflöte klingt noch lange nach.
2: Der neue Roman von Norbert Scheuer ist im Verlag C.H. Beck erschienen, hat 265 Seiten und kostet 26 Euro. Unser Thema gleich nach den Nachrichten, der Besuch von Bundesaußenminister Johann Wadephul in Kiew. 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
1: Um 4 Uhr mit Milat Kupay. Bundeskanzler Merz hat im ersten Interview nach seinem Sommerurlaub große Entlastungen für die deutsche Wirtschaft angekündigt. Bei der anstehenden Kabinettsklausur in Neuhardenberg ab Dienstag würden Wachstum und Beschäftigung das wichtigste Thema. Aus der Nachrichtenredaktion Christoph Tietz.
2: Seine Regierung habe in Sachen Steuern, Rente, Entbürokratisierung und Digitalisierung aus seiner Sicht historische Reformbeschlüsse gefasst. Bei den Gesetzen dazu brauche es jetzt Tempo. So schnell wie möglich solle alles umgesetzt werden, sagte Merz der Bild am Sonntag. In dem Interview kündigt der Kanzler an, sein Team bei der Kabinettsklausur auf umfassende Entlastungen für die Wirtschaft einzuschwören, ohne dabei ins Detail zu gehen. Kritik an der Regierungsarbeit lässt der Kanzler nicht gelten. Die Bundesregierung wisse, was gut für Deutschland sei. Und, so Merz wörtlich, da lassen wir uns nicht beirren.
1: Zwischen den USA und Kanada spitzt sich der Handelsstreit wieder zu. Die kanadische Regierung kündigte für kommenden Monat neue Beschränkungen für US-Güter an. Laut Premier Carney sind davon unter anderem Stahl- und Milchprodukte betroffen. Es gehe ja darum, die Menschen und Unternehmen in Kanada zu schützen. Seit vergangener Nacht gelten in den USA bereits Strafzölle in Höhe von 50% auf bestimmte Importe aus dem Nachbarland. Vorher waren Verhandlungen zwischen beiden Seiten gescheitert. Die Bahngewerkschaft EVG hat mit bundesweiten Arbeitsniederlegungen im Regionalverkehr ab Januar gedroht. Sie will damit den Druck auf die Bundesregierung erhöhen, die Strafen bei Angriffen auf das Zugpersonal zu verschärfen. Aus der Nachrichtenredaktion Ronald Lessig.
3: Gewerkschaftschef Burkhardt sagte der Bild am Sonntag, das versprochene Gesetz müsse noch in diesem Jahr in den Bundestag. Seitens der Regierung gebe es nur große Worte, aber keine Taten. Sie habe den Zugbegleiter vergessen, der vor einem halben Jahr in einem Regionalexpress bei Landstuhl in Rheinland-Pfalz von einem Fahrgast angegriffen und tödlich verletzt wurde. Ähnlich äußerte sich der Gesamtbetriebsratschef bei DB Regio Damde. Er sagte der Zeitung, statistisch gesehen würden täglich 8 Kollegen im Dienst angegriffen. Keiner wisse, ob er gesund nach Hause komme.
1: Der FC München hat den Franz Beckenbauer Supercup gewonnen. Die Mannschaft setzte sich gegen Borussia Dortmund mit 2:1 durch. Das Spiel fand im Dortmunder Signal Iduna Park statt. Außerdem haben im DFB-Pokal mehrere Nordclubs die zweite Runde erreicht. So gewann Holstein Kiel beim Regionalligisten 1860 München mit 2:0. Vorher hatten sich schon Werder Bremen und Hannover 96 jeweils gegen 5 Ligisten durchgesetzt. Werder Bremen bezwang den Lüneburger SK mit 3:0. Hannover besiegte die SV Hemelingen aus Bremen mit 9:1. Und das waren die Nachrichten.
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4: Beginn mit einer Entwarnung für die B3 Celle Hannover. Kein Falschfahrer mehr zwischen Oze und Schillerslage. Entwarnung für die B3 Celle Hannover. Kein Falschfahrer mehr zwischen Oze und Schillerslage. Die A2 Hannover Richtung Dortmund ist zwischen Hamm und Karmener Kreuz wegen Bauarbeiten bis Montag früh gesperrt. Die A3 Nürnberg Richtung Passau ist zwischen Regensburg Universität und Regensburg Burg Weinting nach einem Unfall gesperrt. Die Umleitung führt über die U61A. Die A38 Richtung Leipzig ist zwischen Bad Lauchstädt und Leuna wegen Bauarbeiten bis heute Nachmittag gesperrt. Die A40 Essen Richtung Duisburg ist zwischen Kreuz Kaiserberg und Kreuz Duisburg wegen Bauarbeiten bis Montag früh gesperrt. Die A52 Düsseldorf Richtung Essen ist zwischen Kreuz Breitscheid und Essen Kettwig wegen Bauarbeiten bis Montag früh gesperrt. Die A61 Koblenz-Ludwigshafen ist zwischen Koblenz-Waldesch und Emmelshausen wegen Bauarbeiten bis Montag früh in beiden Richtungen gesperrt. Bitte hier der Umleitung folgen. Und zu guter Letzt die A516 ist zwischen Kreuz-Oberhausen und Oberhausen-Eisenheim wegen Bauarbeiten bis Montag früh in beiden Richtungen gesperrt. Allen unterwegs gute Fahrt.
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4: Vom Norddeutschen Rundfunk in Hamburg. Ich bin Ben Wotzny. Hallo. Die Ukraine sieht sich in den vergangenen Tagen wieder massiven russischen Angriffen ausgesetzt und auch der Besuch hochrangiger Politiker aus dem Ausland kann daran offenbar nichts ändern. Während des Aufenthalts von Bundesaußenminister Johann Wadephul in Kiew hat Russland den Vorort Boryspil mit ballistischen Raketen angegriffen. Mit Solidarität und Unterstützung im Gepäck ist der deutsche Außenamtschef in die ukrainische Hauptstadt gereist. Erstens, um zu signalisieren, auch an solchen Tagen mit vielen Opfern stehen wir an eurer Seite. Und zweitens, um weiteres Geld für humanitäre Hilfe zuzusichern. Wadephul wirft der Führung in Moskau wahllosen Mord an Zivilisten vor. Gleichzeitig sprach er von Zeichen der Schwäche im russischen Regime. Anlass war der bevorstehende 35. Unabhängigkeitstag der Ukraine. Florian Kellermann über den Besuch des deutschen Außenministers in Kiew.
5: Wadephul sicherte der Ukraine weitere Unterstützung zu, damit sie sich im Krieg gegen Russland verteidigen könne. An den russischen Staatschef Wladimir Putin gerichtet sagte er:
6: Putin muss wissen, gemeinsam mit ihren Unterstützern hat die Ukraine den längeren Atem auf dem Weg zum eigentlichen Ziel, endlich Frieden.
5: Konkret versprach Wadephul der Ukraine zusätzliche Finanzhilfen von 50 Millionen Euro, die in humanitäre Projekte der Vereinten Nationen und von Nichtregierungsorganisationen fließen sollen. Von der Unterstützung der Ukraine profitiere Deutschland, etwa dadurch, dass Unternehmen bei der Drohnenproduktion zusammenarbeiten.
6: Wir lernen von der ukrainischen Resilienz des Energiesystems und entwickeln gemeinsame Drohnensysteme und ballistische Raketenabwehr. Dies zeigt sich auch sehr deutlich in der wachsenden Zahl deutsch-ukrainischer Gemeinschaftsunternehmen in der Sicherheit- und Verteidigungsindustrie.
5: Das derzeit größte Problem der Ukraine ist die Flugabwehr. Sie verfügt nicht mehr über genügend Abfangraketen für das US-System Patriot und ist damit praktisch schutzlos gegenüber russischen ballistischen Raketen. Erst in der Nacht zerstörte Russland so wieder Lagerhallen in der Hauptstadt Kiew. Solche Angriffe führen bereits zu Engpässen bei der Lebensmittelversorgung. Die USA verkaufen derzeit keine Patriot-Raketen, mutmaßlich, weil die eigenen Bestände zu gering sind. Deutschland berate derzeit mit seinen Partnern, wie sie der Ukraine auch hier unter die Arme greifen könnten, so Wadephul. Das sei gerade vor dem kommenden Winter wichtig. Russland wolle die Kälte wieder als Waffe einsetzen, so der Außenminister, indem es gezielt die Energieinfrastruktur angreife. Der ukrainische Außenminister Andriy Sybiha dankte Deutschland bei der gemeinsamen Pressekonferenz. Deutschland ist zweifellos der stärkste Unterstützer der Ukraine in militärischer, finanzieller, energiepolitischer und humanitärer Hinsicht. Die deutschen Hilfen seit der russischen Vollinvasion belaufen sich auf insgesamt 65 Milliarden Euro. Dafür sind wir sehr dankbar. Beide Außenminister sprachen sich für Friedensverhandlungen mit Russland aus. Wadephul deutete hier stärkere europäische Initiativen an, angestoßen von einer Kooperation zwischen Deutschland, Frankreich und Großbritannien, dem sogenannten E3-Format. Sybiha betonte dagegen, aus ukrainischer Sicht seien Verhandlungen nur mit einer maßgeblichen Beteiligung der USA sinnvoll.
4: Friedensverhandlungen zwischen der Ukraine und Russland scheinen aktuell sehr weit weg und auch innenpolitisch hat die Ukraine derzeit Kämpfe auszufechten. Lange Zeit schien das Thema Wahlen mitten im Krieg als ziemliches Tabuthema. Es könnte schwierig sein, eine faire Wahl abzuhalten. Schließlich leben viele Ukrainerinnen und Ukrainer fernab ihrer Heimatorte im Exil oder kämpfen wiederum an der Front. Außerdem ist die Durchführung von Wahlen während des Kriegsrechts durch die Verfassung verboten. Der frühere ukrainische Verteidigungsminister Fedorow hat die Forderung nach Wahlen nun trotzdem offen in den Raum gestellt und damit eine Debatte ausgelöst. Kritiker sehen dahinter ein Kalkül, einen Frontalangriff gar auf das Staatsoberhaupt Wolodymyr Selenskyj. Meine Kollegin Katrin Schmick vom WDR hat darüber mit Stefan Meister von der Deutschen Gesellschaft für Auswärtige Politik gesprochen und ihn gefragt, ob eine Wahl überhaupt eine realisierbare Forderung ist.
7: Man muss sicher darüber nachdenken, wie man die demokratischen Prozesse in der Ukraine am Leben hält. Ja, es geht ja im Prinzip in diesem Krieg auch darum, die Ukraine als demokratischen Staat, der eben auch wettbewerbsfähige Wahlen hat, am Leben zu halten. Und das ist ja genau das, was Russland zerstören will. Also in der Hinsicht muss man natürlich über solche Prozesse auch wie Wahlen nachdenken. Aber es gab ja die entsprechende Reaktion auch, dass es im Moment überhaupt nicht möglich ist, Wahlen durchzuführen, dass man die Sicherheit von Wahlen auch gar nicht garantieren könnte. Was macht man mit den besetzten Gebieten? Also man muss diese Aufforderung nach Wahlen von Fjodorow nicht zu ernst nehmen mit Blick auf Wahlen an sich. Ja, auch die Bevölkerung ist eher dagegen zu diesem Zeitpunkt. Man muss es eher als einen Versuch sehen, im Gespräch zu bleiben und auch Selenskyj unter Druck zu setzen.
8: Gehen wir darauf mal ein bisschen genauer ein. Was will Fjodorow damit erreichen? Was kann er vielleicht auch damit erreichen?
7: Man muss vielleicht erstmal verstehen, dass Fjodorow eine neue Generation ist in der ukrainischen Politik. Der war Digitalminister, bevor er Verteidigungsminister geworden ist. Und da ist er ja dann gefeuert worden von Selenskyj. Und der möchte im Prinzip diese ganzen Korruptionsstrukturen, die wir in der ukrainischen Politik haben, beenden und einfach eine neue Ukraine begründen. Und am Ende geht es darum, diese Diskussion rum, was für eine Ukraine wollen wir eigentlich am Leben zu erhalten und eben auch Selenskyj so unter Druck zu setzen, dass er stärker gegen diese Korruptionsstrukturen, die sich um ihn gebildet haben, im Prinzip stärker angeht und diesen Druck sozusagen auf Selenskyj zu erhalten. Das ist, glaube ich, das Hauptziel.
8: Also es könnte ein ganz interessanter Schachzug sozusagen sein. Fjodorow ist bei jungen Ukrainerinnen und Ukrainern beliebt. Wie viel Rückhalt hat Selenskyj noch in der Bevölkerung? Was würden Sie sagen?
7: Ja, laut Umfragen ist er immer noch der beliebteste Politiker in der Ukraine, aber Großteil der Ukrainer fordern eigentlich einen Wechsel an der Spitze. Also das heißt, es gibt diese Loyalität in Kriegszeiten gegenüber Selenskyj, aber wir sehen, wenn wir detaillierter in Umfragen hineinschauen, dass zum Beispiel der ehemalige Generalstabschef Saluzhny, der jetzt Botschafter in London ist, oder auch Fjodorow, auch andere Figuren, wenn es tatsächlich Wahlen geben würde, auch Chancen hätten, Wahlen zu gewinnen. Also man darf diese Umfragen sozusagen, muss man sie eher mit Blick auf Unterstützung Selenskyjs im Kontext des Krieges sehen.
8: Sie haben die Korruptionsvorwürfe auch schon erwähnt. Da geht es auch um Antikorruptionsermittlungen im Umfeld des Präsidenten. Im Fokus stand dabei auch die Vizechefin des Präsidialamtes, Irina Mudra. Die hat Selenskyj ja entlassen. Also spürt er einen gewissen Druck, der immer mehr wird?
7: Ja, wir haben ja diese sehr starken Antikorruptionsinstitutionen NABU und SAPO, die systematisch gegen Korruption vorgehen und dieses ganze Umfeld, diesen Sumpf sozusagen um den Präsidenten und die ehemaligen Leiter auch der Präsidialadministration, dass die versuchen, das im Prinzip auszuheben. Und da geht es ja um strukturierte Korruption auch im Bereich Militär, Beschaffung, Energie, im Energiesektor. Also das kommt immer näher an Selenskyj heran und es ist wohl offensichtlich, dass es eine ganze Reihe Personen in seinem Umfeld gibt, die sich eben selbst bereichert haben. Und das wird ihn weiter unter Druck setzen. Das wird nicht aufhören.
8: Herr Dr. Meister, gucken wir nochmal auf die aktuellen Entwicklungen. Also wir stellen fest, verstärkt greift Russland in der Ukraine auch zivile Ziele an, jetzt dieser Angriff auf das Einkaufszentrum. Wie bewerten Sie diese neuesten Entwicklungen?
7: Wir sind in einer neuen Phase des Krieges. Also wir haben durch die Drohnenangriffe der Ukraine auf Russland, im Prinzip ist dieser Krieg nach Russland hineingetragen worden und die Reaktion jetzt im Kreml ist, weiter zu eskalieren. Also wir sind in einer Eskalationsspirale, wo beide Seiten mehr Munition, mehr Drohnen, mehr Raketen produzieren und im Prinzip noch viel mehr zivile Infrastruktur treffen und mehr Menschen getötet werden.
8: Erlauben Sie mir noch eine Frage zum Schluss. Am Montag ist ja der Unabhängigkeitstag, ich habe es erwähnt, die Koalition der Willigen berät am gleichen Tag. Erwarten Sie Ergebnisse?
7: Es wird mir die üblichen Zusagen geben, dass man in bestimmten Bereichen mehr machen wird, mehr bezahlen wird. Es wird um Luftabwehr natürlich gehen. Ja, das ist ganz zentral für die Ukraine, weil die Amerikaner wegen Krieg im Iran nicht keine Patriot-Systeme liefern können. Also da wird es Ergebnisse geben, aber es wird jetzt nichts Großes geben, wo man sagen kann, hier gibt es eine grundlegende Veränderung.
4: Sagt Stefan Meister von der Deutschen Gesellschaft für Auswärtige Politik. Und wir schauen aufs Wetter. Aktuell lässt der Regen nach, nur im Küstenumfeld noch vereinzelte Schauer, sonst gebietsweise klar, im Süden örtlich Nebel. Anfangs mäßiger, an den Küsten stark böiger Wind aus West bis Nordwest. Tagsüber dann ist es im Norden wolkig bis stark bewölkt, sonst recht heiter und meist trocken. Im Südwesten dann auch länger sonnig. Die aktuellen Temperaturen in Deutschland: Berlin 14 Grad, Bremen 12 Grad, überall übrigens meist klar. Frankfurt am Main 10 Grad, Dresden 14 Grad, Köln 10 Grad, München 12 Grad und in Stuttgart ebenfalls 12 Grad.
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4: Ein weiterer Schwerpunkt in der ARD Infonacht ist der Schwertangriff an einer Schule in Schweden und die Folgen. Am Freitag war ein 18-Jähriger mit einem Schwert in das Gymnasium in der Kleinstadt Fagerstad eingedrungen und hatte einen Menschen getötet und drei weitere verletzt. Der Angreifer wurde von der Polizei angeschossen und festgenommen. Die Ermittlungen laufen. In Schweden herrscht Fassungslosigkeit. Der Täter soll frühere Schulmassaker verherrlicht haben. Christian Stichler berichtet über die Stimmung vor Ort nach der Attacke.
9: Am Morgen danach ist der Campus der Brinell-School an dem schwedischen Fagerstad noch immer abgesperrt. Polizeiwagen sind zu sehen. Auf einer Rasenfläche brennen seit gestern Abend Kerzen. Und es werden immer mehr. In der Nacht sind zwei 16-jährige Schülerinnen an den Platz gekommen, Elsa und Lena. In einem Interview mit dem schwedischen Fernsehen bringen sie ihre Fassungslosigkeit zum Ausdruck. Das ist schrecklich, dass so etwas in Fagerstad passiert. Das kann man sich nicht vorstellen. Und das besonders Schlimme ist, wir kennen die Leute. Seit dem Morgen steht fest, bei dem Todesopfer handelt es sich um eine 17-jährige Schülerin. Das haben die Eltern des Mädchens der lokalen Zeitung bestätigt. Das Schuljahr hatte gerade erst angefangen. Hier kenne jeder jeden, sagt Lena im Interview mit der schwedischen Reporterin. Wir aus dem ersten Jahrgang im Gymnasium haben gerade erst einen Teambuilding-Kurs gemacht. Einige von uns wollten dafür noch aus der Schule etwas holen. Und dann hat jemand hier sein Leben verloren. Das ist so traurig. Auf der Pressekonferenz am Abend hat die Polizei relativ wenig über den Täter bekannt gegeben, der mit einem Schwert bewaffnet am frühen Nachmittag in die Schule eingedrungen war. Neben der toten 17-Jährigen wurden zwei Schüler schwer verletzt, einer nur leicht. Die Polizei konnte den Täter festnehmen. Bekannt ist, dass es sich um einen 18-Jährigen handelt, der offenbar selbst einmal auf die Schule gegangen ist. Nach schwedischen Medienberichten soll er kurz vor der Tat ein Schwert auf seinem TikTok-Konto gepostet haben. Das Konto ist mittlerweile gesperrt. Außerdem soll er auf seinem Account verschiedene Schulmassaker verherrlicht haben. Bekannt ist auch, dass der Täter als Jugendlicher schon einmal wegen eines gewalttätigen Angriffs auf einen Schüler verurteilt worden war. Das Attentat von Fagerstad reiht sich ein in eine Serie von schweren Gewalttaten an schwedischen Schulen. Erst im Februar vergangenen Jahres waren bei einem Amoklauf in Örebro 11 Schüler getötet und 15 verletzt worden. Man müsse noch mehr tun, räumte deshalb auch Schwedens Justizminister Gunnar Strömmer gestern Abend in einem Radiointerview ein. Wir haben eine ganze Menge unternommen seit der schrecklichen Tat von Örebro. Aber offenbar müssen wir noch mehr tun, auch wenn das immer gegenüber der Einschränkung anderer Interessen abgewogen werden. Die Schule müsse zuallererst ein sicherer Platz für alle Schülerinnen und Schüler sein. Das sei das Wichtigste. Schwedens Regierungschef Ulf Kristersson hat sich noch gestern bestürzt über die Tat geäußert und einen Wahlkampfauftritt abgesagt. Ähnlich äußerte sich auch Schwedens König Karl XVI. Gustav. Er verstehe, dass Schüler, Eltern und Lehrer nicht nur in Fagerstad, sondern im ganzen Land besorgt seien. Seine Gedanken seien bei den Opfern und deren Angehörigen. Das Attentat in der mittelschwedischen Kleinstadt überschattet auch den Wahlkampf im Land. Denn in drei Wochen, am 13. September, wird in Schweden ein neues Parlament gewählt. Parallel dazu finden wichtige Regional- und Kommunalwahlen statt.
4: Attacken wie die in Schweden oder auch Anschläge gibt es immer wieder, auch in Deutschland, mit unterschiedlichen Hintergründen. Ein solcher plötzlicher Angriff kann tiefe Wunden in einem Ort, einer Stadtgesellschaft, ja sogar einem ganzen Land hinterlassen. Wir blicken deshalb heute auch nach Solingen in Nordrhein-Westfalen. Vor zwei Jahren hat dort beim Stadtfest ein islamistischer Attentäter drei Menschen mit einem Messer getötet und 10 weitere Personen verletzt, 8 davon lebensgefährlich. Der Täter wurde inzwischen zu lebenslanger Haft mit Sicherheitsverwahrung verurteilt. Zum Gedenken an die Betroffenen kommt Solingen an diesem Wochenende wieder zusammen. Es gibt einen Gedenkgottesdienst, einen Bürgerdialog und vieles mehr. Mareike Wilke forscht an der Uni Bielefeld dazu, wie Stadtgesellschaften auf Anschläge reagieren und mit ihren Folgen umgehen. Meine Kollegin Andrea Oster vom WDR hat mit ihr darüber gesprochen und sie gefragt, ob sie in ihrer Forschung bereits ein Muster erkennen kann.
10: Nee, also zumindest nicht, was wir bisher so, wir untersuchen ja 4 Städte und das ist auch relativ neu, dass sich das genau angeguckt wird, was so in der Stadtgesellschaft passiert. Und deswegen würde ich jetzt noch nicht von einem Muster sprechen. Wovon man aber durchaus sprechen kann, ist, dass sehr viel Konfliktpotenzial noch in der Konfliktaufarbeitung liegt. Das heißt, da, wo es eigentlich gut gemeint ist, wo etwas gemacht wird für die Stadt, ist oft gar nicht so, kommt es gar nicht so gut an, so dass man, dass es da noch Streits gibt darüber, wo das Gedenken stattfindet oder wo Denkmäler hinkommen etc. Und das ist etwas, was wir beobachten. Mhm. Und auch ganz interessant finden.
11: Ja, geraten denn eigentlich auch bestimmte Gruppen in der Stadt stärker unter Druck? Also ich gebe mal das Stichwort Sündenbock oder so.
10: Ja, auf jeden Fall. Das ist ja das Tragische auch an solchen Anschlägen. Wenn wir jetzt tatsächlich über islamistische Anschläge reden, so wie es in Solingen der Fall war, ist das natürlich ganz bitter für ganz viele Menschen, die eben Migrationshintergrund haben, weil die dann ja ganz sicherlich merken, dass die Stimmung ein bisschen anders ist oder anders wird und da Menschen massiv unter Generalverdacht gestellt werden, was natürlich sehr traurig ist für die Millionen friedlichen Menschen, die hier leben, ne? Also das kann man schon sagen.
11: Was ist besonders wichtig, damit eine Stadtgesellschaft über solch ein traumatisches Erlebnis hinwegkommt? Was würden Sie sagen?
10: Ich glaube oder ich bin überzeugt davon, dass es wichtig ist, Gesprächsräume zu schaffen. Und das versuchen wir ja auch jetzt mit dem Gedenktag oder mit der Veranstaltung am Sonntag in Solingen, dass man einfach einen Raum öffnet für Gedanken, für Sorgen, Ängste, aber auch vielleicht für Menschen, die sagen, oh, wir möchten eigentlich gar nicht mehr darüber reden. Wir wollen nach vorne gucken. Und wie können wir denn jetzt gut weitermachen? Und wie können wir das alles hinter uns lassen? Auch das ist, ist ein Anliegen, was viele haben. Und das darf auch sein. Und dann ist es, glaube ich, auch ganz wichtig. Und das ist auch nochmal für Sonntag uns ganz wichtig, dass es ja ganz klar ist, dass dort durchaus verschiedene Meinungen auch zusammenkommen. Jeder hat seine eigene Einstellung, seine eigene Meinung. Und da gilt es für uns alle, das auch auszuhalten und ja, einfach mitzunehmen, dass wir nicht überall einer Meinung sein müssen, aber trotzdem noch auf Augenhöhe miteinander sprechen können. Und das ist das, was uns wichtig ist.
11: Aber wie moderiert man sowas? Also ich meine, das ist ein hehres Ziel, sage ich mal, aber es geht ja ums Zusammenleben. Und gerade so ein Einschlag, so ein Attentat verschärft ja auch alles nochmal. Also wie geht man genau damit um?
10: Also ich bin persönlich der Meinung, dass es ganz wichtig ist, im Vorhinein zu sagen, dass es okay ist, verschiedene Meinungen zu haben, solange wir sachlich bleiben und uns in die Augen gucken und miteinander reden und nicht gegeneinander. Wir haben das hier in Bielefeld ja als Pilot quasi schon mal durchgeführt, nachdem letztes Jahr bei uns in Bielefeld ein Anschlag passiert ist. Und da im Vorhinein dachten wir, oh Gott, was passiert da, wenn alle zusammenkommen? Und natürlich gibt es verschiedene Meinungen und vielleicht auch sehr starke Emotionen, die da mit in diese Veranstaltung genommen werden. Aber wir haben das erstaunlicherweise gut hinbekommen, dass wir trotzdem Menschen da waren, die wirklich eine ganz andere Meinung hatten, dass wir sachlich geblieben sind und miteinander gesprochen haben und uns vor allem auch zugehört haben. Und ganz oft ist es so, dass auch die Menschen oder die BürgerInnen, die sind ja total gebrandmarkt nach so einem Ereignis. In Solingen ist das noch mal massiver, weil wir da hatten wir jetzt nicht nur den Anschlag, sondern wir hatten auch den Brandanschlag oder zwei Brandanschläge in der Vergangenheit. Und da ist es noch mal mehr, dass es wichtig ist, Leute zu hören. Wie geht's denen? Mhm. Was brauchen die? Was fehlt denen? Und das ist, glaube ich, persönlich schon so die halbe Miete, dass man auch auf einer guten Ebene sich begegnet.
11: Jetzt haben wir viel darüber gesprochen, wie man das Auseinanderdriften sozusagen aufhält. Aber hat so ein Erlebnis nicht auch den Effekt des Zusammenhaltens auf der anderen Seite? Also hat es, so blöd das auch klingt, vielleicht auch einen positiven Effekt?
10: Ja, also es ist schon so, dass vor allem der Zusammenhalt, das sehen wir ja im Nachhinein von solchen Taten, wächst der Zusammenhalt ganz, ganz massiv. Also vor allem in den ersten Stunden danach, ne, dass Menschen sich mobilisieren, sich zusammentun, helfen wollen. Und das ist natürlich gleichzeitig eine ganz resiliente oder eine Form von Resilienz schaffen für Menschen. Das tut uns gut, wenn wir ins Aktive kommen, ins Tun kommen nach so einem traumatischen Erlebnis. Und gleichzeitig stärkt das natürlich auch den Zusammenhalt, weil sich das ja auch gut anfühlt, ne? Wenn man merkt, okay, wir schaffen das jetzt hier gerade zusammen und wir erleben diese Extremsituation gemeinsam und versuchen nach vorne zu gehen und nach vorne zu schauen.
4: Sagt Mareike Wilke von der Uni Bielefeld.
12: Etwas aus der Hölle kann sehr lecker sein, zumindest wenn man Wein mag. Am Main, bei Bürgstadt in Unterfranken, leuchtet ein roter, steiler Fels über dem Wasser. In schmalen Stufen klettern dort Weinreben den Hang hinauf. Seit Jahrhunderten prägt dieser Blick den Ort. Die Menschen nennen diesen Weinberg die Hölle. Die Frage ist allerdings, wie lange es den Tropfen von dort noch gibt. Die Stiftung Julius Spital in Würzburg bewirtschaftet den steilen Hang. Die Arbeit ist teuer, die Wege lang. Und jetzt will die Stiftung aussteigen und die Weinhölle verkaufen. Katrin Küchs berichtet.
13: Bürgstadts Bürgermeister Klaus Helmstetter steht am Mainufer und schaut hinüber auf die andere Seite. Ein roter Buntsandsteinfels, eingerahmt von steil abfallenden Weinbergen.
14: Dieses Bild muss erhalten werden. Bürgstadt hat Weinbautradition bis ins 14. Jahrhundert zurück. Heute ist es für uns so schwer vorstellbar, dass dieses Bild im nächsten Sommer nicht mehr da sein wird.
13: Denn die Mainhölle steht vor dem Aus. So heißt die 7 Hektar große Rebfläche, die seit 90 Jahren der Stiftung Julius Spital mit Sitz in Würzburg gehört. Stiftungsleiter Carsten Eck.
15: Wir haben im Thema Wein natürlich ein Kostenerlösproblem. Wir haben steigende Mindestlöhne und wir können höhere Preise am Markt nicht durchsetzen, weil es eben zu viel Wein gibt.
13: Die Stiftung muss ihrem sozialen Auftrag gerecht werden und gut wirtschaften. Für jeden Arbeitseinsatz in Bürgstadt sind die Teams mehrere Stunden unterwegs. Die Trauben müssen ebenfalls zurück nach Würzburg. Dort wird der Wein ausgebaut. Weingutsleiterin Tanja Streetz ist dennoch um eine gemeinsame Lösung mit den Bürgstadtern bemüht.
16: Kulturlandschaft, so wertvoll sie uns ist und so wunderbar dieser Weinberg, die Qualität und dieses Fleckchen Erde ist. Und als Winzer bist du immer für dieses Fleckchen Erde. Nichtsdestotrotz, um das große Ganze nachhaltig in die Zukunft auszurichten, der Stiftung auch finanziell wieder zur Seite stehen zu können, müssen wir diese traurige, aber unumstößliche Entscheidung treffen. Und wir haben sie jetzt getroffen.
13: Tanja Streetz, Stiftungsleiter Carsten Eck und Bürgermeister Klaus Helmstetter fahren mit einer kleinen Zahnradbahn mitten in die Hölle. Zwischen den Reben steil nach oben. Alle drei sind um eine Zukunft der landschaftsprägenden Fläche bemüht.
16: Wenn eine klare Idee und ein klares Bekenntnis zur Weiterführung besteht, werden wir auch mit unseren Kollegen, mit unserem Know-how, mit all dem zur Seite stehen, aber eben nicht in der Hauptverantwortung.
14: Unsere erste Priorität wäre, dass wir einen Betreiber finden, einen Idealisten oder mehrere in Gemeinschaft, die zusammen dann diese schöne Lage bewirtschaften.
13: Was genau die Hölle kosten soll, steht noch nicht fest. Doch die Weingutsleiterin betont:
16: Die Hölle ist doch manchmal der Himmel auf Erden, der in diesem Fall sehr günstig zu haben ist.
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18: Mit Florian Neuhaus und dem erfolgreichen Saisonstart von Bayern München. Der Rekordmeister gewann bei seinem größten Rivalen in Dortmund durch ein 2:1 gegen die Borussia den Franz-Beckenbauer Supercup. Armin Lehmann mit den Einzelheiten.
19: Der erste Titel der neuen Saison ergeht fast schon wie gewohnt an den FC Bayern. 2:1 Auswärtssieg, muss man ja sagen, im Dortmunder Stadion. Eine Halbzeit lang dominierten die Bayern, führten mit 2:0, Brown und Elisse mit den Toren. Da war sogar mehr drin für den Rekordmeister. Im zweiten Durchgang gestaltete Schwarz-Gelb das Ganze dann schon offener, hatte selber ein paar gute Möglichkeiten. Und Fabio Silva, eine Viertelstunde vor Schluss, gibt noch einmal Hoffnung zurück in das weite Rund des Dortmunder Stadions. Er erzielt das 1:2. Maxi Bayer hat in der Nachspielzeit die Riesenausgleichschance. Benzebaini sieht nach hartem Foul noch rot. Und die Bayern gewinnen mit 2:1.
18: Für die übrigen Bundesligisten geht es an diesem Wochenende um das Erreichen der zweiten Pokalrunde. Und tatsächlich haben sich bisher alle schadlos gehalten. Frankfurt, Stuttgart, Leverkusen, Augsburg, Hoffenheim, Leipzig und sogar Werder Bremen, das zuletzt immer mal wieder für einen Patzer gut war. In den bisher 15 Duellen gab es genau einen Heimsieg, also den Erfolg eines Außenseiters. Mit 3:0 im Elfmeterschießen setzte sich Drittligist Sonnenhof Groß-Asbach gegen Zweitligist Arminia Bielefeld durch. Matchwinner war Torhüter Maximilian Reule.
20: Man muss einfach sagen, für sich im Kopf, ich muss jetzt meiner Mannschaft helfen und am besten mit einem gehaltenen Elfmeter, dass es dann 2 werden, umso schöner und dass ich dann am Schluss noch einen rausgucke. Sensationell.
18: Die Zweitligisten Nürnberg und Hertha BSC mussten auch ins Elfmeterschießen, setzten sich da aber durch. Den höchsten Sieg des Tages feierte Hannover 96 und zwar mit 9:1 beim SV Hemelingen in Bremen. 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Und da war es eine klare Sache für den Meister. Der SC Magdeburg gewann in München gegen die Füchse Berlin ungefährdet mit 38:31. Bester Werfer war Magdeburgs Gisli-Torgai Christiansson mit 9 Treffern. Bei Trainer Bennett Wiegert gab es da ungeahnte Glücksgefühle.
17: Ich war selber überrascht über mich selber, wie glücklich ich mich danach gefühlt habe, wie zufrieden mich das gemacht hat. Wir standen jetzt auch schon 2-3 Mal hier und auch in Düsseldorf, wo er davor war, und haben es halt nicht geschafft. Und das tat halt verdammt weh, wenn man den Spalier beheben muss, allen gratulieren muss. Deswegen fühlt sich das schon so besser an. Und ich finde auch, dass das dem Selbstbewusstsein hilft, was die Saison vielleicht bringen kann.
18: Den dritten Supercup des Abends sicherte sich die deutsche Basketballnationalmannschaft in Hamburg. Nach dem Kantersieg im Halbfinale gegen Tschechien wartete Kroatien und das Team um Welt- und Europameister. Dennis Schröder gewann auch im Endspiel überzeugend mit 96:87. Und zum Schluss noch ein Blick zur Hockey-WM. Da haben die deutschen Damen den Einzug ins Halbfinale verpasst. Die Danas unterlagen Belgien mit 1:3 und haben damit schon vor dem abschließenden Spieltag der Zwischenrunde keine Chance mehr aufs Weiterkommen. Christina Schröder berichtet.
21: Deutschland hatte anfangs zwar mit Nervosität zu kämpfen, legte diese aber nach wenigen Minuten ab und begegnete dem Gastgeber auf Augenhöhe. Umso schmerzvoller der Rückstand 8 Minuten vor der Pause. Die Roten Panther, motiviert vom Tor und den heimischen Fans im prall gefüllten Stadion in Wavre, liefen nun aggressiver an. Die DHB-Auswahl hielt bemüht dagegen, blieb aber vor dem gegnerischen Tor einfach zu harmlos. Zu Beginn von Hälfte 2 dann der Ausgleich durch Kapitänin Lisa Nolte, doch die Freude währte nur kurz, denn prompt folgte die belgische Antwort mit dem erneuten Führungstreffer. Das junge deutsche Team bekam keinen Zugriff mehr. Belgien spielte dagegen souverän und effektiv, das 1:3 am Ende verdient. Die deutschen Hockeyfrauen hatten aus der Vorrunde keine Punkte mit in die Hauptrunde genommen, stehen also mit 0 Punkten da und haben vor dem letzten Spiel gegen Spanien keine Chance mehr auf den Halbfinaleinzug.
18: Anders sieht es bei den Herren aus. Die dürfen nämlich noch auf das Halbfinale hoffen. Dafür braucht es aber im abschließenden Spiel der Zwischenrunde heute Nachmittag gegen Spitzenreiter Australien einen Sieg.
4: Das war der Sport mit Florian Neuhaus. Gleich geht's in der ARD-Infonacht im Interview der Woche um die DDR-Geschichte. Vorher die Nachrichten.
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1: Um 4.32 Uhr mit Milat Kupay. Mit Tempo will Kanzler Merz nach der Sommerpause seine Reformvorhaben umsetzen. Das hat er vor der Kabinettsklausur in der kommenden Woche angekündigt. Dabei soll vor allem die Wirtschaft entlastet werden. Aus der Nachrichtenredaktion Johanna Schultheiß.
22: In Deutschland gehe es um Wachstum und Beschäftigung. Das sei das wichtigste Thema. Das hat Bundeskanzler Merz der Bild am Sonntag gesagt. Daher müsse die Wirtschaft nun schnell und umfassend entlastet werden. So müssten die bereits beschlossenen Reformen bei Steuern, Rente, Entbürokratisierung und Digitalisierung nun so rasch wie möglich umgesetzt werden. Mit Blick auf die teils heftige Kritik an der schwarz-roten Koalition betonte der Kanzler, die Bundesregierung lasse sich nicht beirren. Sie wisse, was richtig und gut für Deutschland sei.
1: Bundesgesundheitsminister Linnemann will die geplante Einsparung bei Rentenansprüchen für pflegende Angehörige stoppen. Der Gesundheitsminister sagte der Bild am Sonntag, das Pflegeneuordnungsgesetz solle so gefasst sein, dass es keine Abstriche gibt, sondern dass die Rentenpunkte erhalten bleiben. Wer andere Menschen zu Hause pflege, gehöre zu den Alltagshelden Deutschlands, so Linnemann. Wenn sich Sparmaßnahmen auf diese Menschen konzentrieren, drohe das Pflegesystem zu kollabieren. Gespräche über eine Gegenfinanzierung in der Koalition würden nicht einfach. Er werde aber einen Weg finden, sagte Linnemann. Nach geplatzten Zollverhandlungen spitzt sich der Handelsstreit zwischen den USA und Kanada wieder zu. Beide Länder kündigten inzwischen neue Strafzölle an. Aus der Nachrichtenredaktion Jonas Valentin Weber.
23: Der kanadische Premier Carney sprach schon von einem Handelskrieg. Er warf den Amerikanern vor, bei den Verhandlungen in letzter Minute unannehmbare Änderungen gefordert zu haben. Die US-Seite machte hingegen das Nachbarland dafür verantwortlich, dass die Verhandlungen scheiterten und belegte bestimmte kanadische Importe gleich mit Strafzöllen in Höhe von 50%. Kurze Zeit später folgte die Reaktion Carneys. Er kündigte für kommenden Monat ebenfalls neue Einfuhrbeschränkungen an.

0: chinesischer Smartphone-Hersteller. Und das Wetter in Deutschland: tagsüber heiter bis wolkig, im Norden etwas Regen, im Nordosten später Gewitter, maximal 18 bis 25 Grad, die höheren Werte am Oberrhein. Am Montag oft freundlich oder sonnig, vereinzelt Schauer, 19 bis 28 Grad, am Dienstag im Nordosten viel Sonne, im Südwesten Schauer und Gewitter, 21 bis 28 Grad. Das waren die Nachrichten.
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2: Keine Staus aktuell. Alle, die jetzt unterwegs sind, kommen Sie sicher und entspannt an Ihr Ziel.
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2: Heute mit Ben Wozny. Hallo. Die Landtagswahlen rücken näher in Sachsen-Anhalt, Berlin und Mecklenburg-Vorpommern. Entsprechend rücken ostdeutsche Bundesländer im Moment verstärkt in den Fokus. Im ARD-Interview der Woche hat Markus Sambale aus unserem Hauptstadtstudio den Historiker und Publizisten Ilko Sascha Kowalczuk zu Gast. Er ist 1967 geboren, in der DDR in Ost-Berlin aufgewachsen, beschäftigt sich seit Jahrzehnten mit der DDR-Geschichte, mit der Wiedervereinigung mit Ostdeutschland. Was erwartet er von diesen Wahlen in drei ostdeutschen Bundesländern?
3: Also wir starren ja jetzt, wir, ich sag mal so, die politisch engagierten, die politisch interessierten Menschen in unserem Land, also viele, viele Millionen starren auf diese Wahlen. In Sachsen-Anhalt und in Mecklenburg-Vorpommern, das mit den Berliner Wahlen ist eine etwas andere Situation, glaube ich. Und ich befürchte, danach wird sich die Situation nicht großartig verändert haben, denn egal wie auch immer diese Wahlen ausgehen, die Situation wird nicht besser werden, unsere Demokratie wird nicht weniger gefährdet sein und ich fürchte, egal wie es ausgeht, dass die Radikalisierung der Extremisten anschließend erst recht voranschreiten wird.
4: Im Moment sehen wir nur Umfragen. Gewählt wird noch. Das Wahlergebnis kennen wir dann erst am Wahlabend selbst. Trotzdem zeichnet sich ab, die Parteien, die jetzt lange regiert haben, die stehen massiv unter Druck. Die AfD dürfte stärkste Kraft werden. Was ist aus Ihrer Sicht der Hauptgrund dafür?
3: Also ich bin Historiker und Wissenschaftler vor allem, auch wenn mich viele Menschen eher als einen engagierten Bürger wahrnehmen. Aber ich bin zunächst Analytiker und Wissenschaftler und da versage ich es mir von Hause aus, von einer Ursache zu sprechen. Egal, was irgendwo passiert, wenn irgendwo ein Gerüst an einem Bauwerk zusammenbricht, dann gibt es dafür nicht eine Ursache, sondern in der Regel sehr, sehr viele. Und so ist das auch mit der Situation in unserem Land. Es gibt regionale Ursachen, nationale, europäische und globale Ursachen, die alle zusammenkommen. Aber das, was, glaube ich, ganz wichtig ist, um Ostdeutschland zu verstehen, Ostdeutschland ist nichts Besonderes. Es gibt natürlich Spezifika, aber die gibt es auch in Schleswig-Holstein oder in Baden-Württemberg. Das, was wir in Ostdeutschland seit etwa 15 Jahren beobachten können, ist ein Phänomen, was vielen vielleicht gar nicht so bewusst ist, nämlich, dass sich in Ostdeutschland viele Entwicklungen früher, schneller und radikaler zeigen als anderswo.
4: Warum eigentlich seit 15 Jahren?
3: Naja, das ist sozusagen, das ist jetzt so,
4: oder grob?
3: So grob genommen. Naja, das hat sehr viel mit den Veränderungen im Folge der Finanzkrise 2008 zu tun. Und das hat sehr viel damit zu tun, was viele wahrscheinlich überraschen wird, mit einer relativen Stabilisierung der sozialen und wirtschaftlichen Verhältnisse in Ostdeutschland in den Nullerjahren, als es auch zum ersten Mal zu einem Anwachsen von sozialversicherungspflichtigen Arbeitsplätzen wieder kam, als es so eine gewisse Erholungsphase gab. Und das war, und da kamen dann sozusagen zwei Entwicklungen zusammen, nämlich dieser Schock durch die globale Finanzkrise und die Folgen, die dann sich in den Jahren danach zeigten und gleichzeitig die Verlustängste, die sich da dann auch zum ersten Mal zeigten. Und das ist auch der Punkt, weshalb Ostdeutschland halt auch aus analytischer Sicht so interessant ist. Die Menschen in Ostdeutschland, die ganz ähnliche Verlustängste haben wie die Menschen in Texas oder in Frankreich oder im Ruhrgebiet, aber die unterscheidet eins doch sehr massiv von den Erfahrungen etwa in West-, Süd- oder Norddeutschland. Sie haben ihren sozialen Wohlstand, das, was sie besitzen, gerade erst mit eigenen Händen erarbeitet. Sie haben das nicht ererbt, sie haben das nicht sozusagen vorgefunden wie die Gleichaltrigen im Westen, sondern sie haben das mit harter Arbeit, auch mit vielen sozialen Konflikten, mit harten Transformationserfahrungen sozusagen sich erarbeitet und das sehen sie bedroht. Und das muss man schon ernst nehmen. Und nun stößt das alles, diese

0: vielen Entwicklungen in den letzten 10, 15 Jahren auf eine globale Krise, deren Ausmaß wir alle noch nicht erkannt haben. Auf der einen Seite sehen wir, die Welt ist in der Hand von vielleicht 3000 Familien, die die Welt steuern und die das, den Reichtum der Welt verwalten. Die eigentliche Macht sind die Tech-Milliardäre, das Informationsmonopol auf der Welt haben. Das ist eine ernsthafte Bedrohung für die Demokratie. Damit ist Demokratie nicht machbar. Und zugleich rollt über die Welt, insbesondere die westliche Welt, eine digitale Revolution, Stichwort KI, von der wir alle nicht wissen können, wohin die uns führt. Und diese Zukunftslosigkeit, die dahinter steht, von der wir eben alle nicht wissen, wie sieht unser Leben eigentlich im halben Jahr aus, die führt eben zu großen Verlustängsten und da greifen viele Menschen dann sozusagen gerne nach solchen Strohhalmen und das erleben wir halt gerade in Ostdeutschland massiv. Aber nochmal, Ostdeutschland ist hier nur ein Seismograf für das, was wir in der gesamten westlichen Welt beobachten müssen.
1: Es sind ja auch die zentralen Versprechen, gerade von AfD-Politikern, die sagen, wir wollen zurück in ein altes, sicheres Deutschland, wir holen uns unser Land zurück. Was für eine Sehnsucht wird denn da bedient?
0: Sicherheit, Ruhe, Stabilität, Homogenität, völkische Homogenität. Also im Prinzip wird etwas wachgerufen, was auch nie existierte. Das ist ja irgendwie sozusagen der Witz dabei. Ja. In den letzten Jahren, was viele nicht gerne hören wollen, ist zum Beispiel die Gewaltkriminalität bei Schwerstverbrechen zurückgegangen. Also es gibt sozusagen Statistiken, die ja nicht lügen, die aber oft den eigenen Gefühlen entgegenstehen. Ja. Und ich meine, ich kann das als Historiker immer so eiskalt so mit Zahlen zurückweisen, aber als Bürger, als Mensch weiß ich natürlich auch ganz genau, ja, wenn ich mich so an meine Kindheit erinnere, egal wie die auch war, und irgendwie habe ich ja trotzdem ein warmes Gefühl dafür in aller Regel und ich werde auch gewisse Sehnsuchtspunkte in mir wachrufen und sei es nur, weil mir die Umarmungen meiner Eltern auf einmal fehlen, weil die gar nicht mehr da sind und so weiter. Das Problem ist, dass wenn solche Gefühle gewissermaßen in Politik umgesetzt werden. Und die Faschisten, die machen das sehr geschickt. Und zwar nicht erst seit Neuestem, sondern das war schon immer Teil ihrer Strategie. Und deswegen gibt es da auch eben diese komischen vormodernen Familienbilder, vormodernen Geschlechterbilder, die dann bei vielen Menschen durchaus auf Resonanz stoßen, weil da eben so eine Gefühle wachgerufen werden.
1: Wir sind schon beim Thema radikale Extremisten, die versuchen eben diese Emotionen zu wecken. Die AfD ist im Aufwind. In Sachsen-Anhalt ist sie ganz weit vorn und steht möglicherweise davor, sogar Mehrheiten zum Regieren zu bekommen. Gleichzeitig kann man sagen, die AfD ist nicht verboten. Sie ist in der Mitte der Gesellschaft angekommen. Wer jetzt sagt, in der Demokratie ist es doch richtig, dass die dann Einfluss bekommen, die den meisten Rückhalt haben. Was sagen Sie denen?
0: Naja, das sollte man vielleicht vor dem Hintergrund der deutschen Geschichte sich nochmal genau überlegen, ob das sozusagen der richtige Ansatz ist. Gerade in diesen Tagen ist in der Süddeutschen Zeitung, in einem Flaggschiff des liberalen Deutschlands, folgender Satz zu lesen. Regieren darf, wer eine relative Mehrheit von Wählerstimmen auf sich vereint. Weswegen Faschisten, wenn sie an die Macht kommen, zuallererst Demokraten sind. Als ich diesen Satz gelesen habe, war ich sprachlos. Hier hat sozusagen, hier liegt auch kein Missverständnis vor. Demokratische Wahlen befördern nicht automatisch Demokraten an die Macht. Ich war bis vor etwa einem Jahr ganz energisch für ein Verbot der AfD. Ich nenne nicht umsonst mein neuestes Buch Faschismus ist keine Meinung. Ich benenne die AfD ganz klar als eine faschistische Partei. Ich gehe sogar so weit mit meiner Provokation, dass ich sage, wer Faschisten wählt, ist selbst ein Faschist. Mhm. Ich weiß, dass das vielen nicht gefällt. Ich weiß auch, dass das zu undifferenziert ist. Ich weiß auch, dass nicht jedes NSDAP-Mitglied ein Nazi war. Ich weiß auch, dass nicht jedes SED-Mitglied ein Kommunist war und schon gar nicht die Wähler. Das weiß ich alles. Und dennoch muss sich jeder dieser Verantwortung stellen. Und wenn wir heute über die AfD sprechen, dann muss man eben auch zunächst darüber reden, was ist eigentlich in den letzten Jahren alles schiefgelaufen, dass die so groß werden konnten. Und da bin ich bei diesem unfassbaren, unglaublichen Zitat aus der Süddeutschen Zeitung. Dieses Zitat konterkariert nämlich etwas, diese These, die Sie gerade formuliert haben, die ja nicht nur Sie, vielleicht sogar unbewusst vertreten, die man häufig im offenen Raum hört, nämlich dass die AfD in die Mitte der Gesellschaft vorgestoßen ist. Man muss das wohl anders formulieren, dass die Mitte der Gesellschaft immer mehr nach rechts außen gedrängt worden ist. Mhm. Und die AfD hat etwas geschafft, wovor viele Menschen seit Jahren gewarnt haben, auch ich, aber es ist ihnen gelungen, nämlich das Unsagbare sagbar zu machen. Und wir haben jetzt diese Wahlen, von denen wir alle nicht so genau wissen, wie sie ausgehen werden, aber eins scheint mir klar zu sein. Die Wahlen in Sachsen-Anhalt und in Mecklenburg-Vorpommern werden in jedem Fall zu einer weiteren Radikalisierung des politischen Milieus beitragen. Denn entweder die AfD kommt an die Macht, wonach es aktuell gar nicht so sehr aussieht, aber wenn die an die Macht kommen, werden sie nicht das umsetzen können, was sie ihren Anhängern versprochen haben. Und das werden sie sozusagen dann immer, und das, ihr hört, ist Teil der faschistischen Strategie, damit erklären, dass Berlin, dass Europa, dass der Mars, wer auch immer, dass irgendwelche Gegner und Feinde sie daran hindern, das umzusetzen. Die werden immer andere dafür verantwortlich machen, für ihre eigenen Unzulänglichkeiten, für das, was sie nicht umsetzen können. Und das führt zu einer Radikalisierung ihrer Anhängerschaft. Zwangsläufig führen und damit auch zu der Partei selbst.
1: Das klingt aber so, als wäre das unaufhaltsam.
0: Es ist meines Erachtens auch unaufhaltsam. Ich habe vor 2 Jahren schon gesagt, wir stehen an der Schwelle zu einem autoritären Zeitalter. Ich meine, ich kämpfe jeden Tag dafür mit meinen Mitteln, um das Unaufhaltsame aufzuhalten, um das, was ich prognostiziere, zu verhindern. Und wenn die AfD nicht an der Regierung beteiligt werden wird, wovon man aktuell vielleicht ein bisschen mehr ausgehen kann, sowohl in Sachsen-Anhalt wie auch in Mecklenburg-Vorpommern, dann werden wir die Situation haben eines Landtages ohne demokratische Opposition, weil alle anderen in der Regierung sind, und das wird automatisch auch zu einer extremen Radikalisierung sowohl der AfD wie ihrer Anhängerschaft führen. Es ist wirklich eine extrem komplizierte Situation, in denen die Gesellschaft sich selbst gebracht hat. Ich sehe da auch gerade keinen Ausweg. Ich will auch nicht sozusagen so eine Schwarzmalerei betreiben. Ich bin ja niemand, der hier der sozusagen auf dem Parteiticket sitzt. Ich will hier auch nicht geliebt werden oder irgendwie gemocht werden, sondern ich bin Analytiker und versuche das zu verstehen und sage, was ich sozusagen erwarte. Und das sind nicht gerade rosige Aussichten.
1: Herr Kowalczuk, Stichwort Kompromiss, das so zentral ist für die Demokratie. Ist Ihr Eindruck, dass Kompromiss noch positiv besetzt ist, auch wenn wir uns angucken, wie vielleicht die aktuelle Regierung darum ringt und es anscheinend in der Bevölkerung nicht positiv ankommt?
0: Naja, das Problem ist, dass die aktuelle Regierung nicht gerade sozusagen ein Ausweis für eine ansehnliche demokratische Regierungsweise ist, ja. Man ist ein bisschen verzweifelt.
1: Woran machen Sie das
0: fest? Ich will überhaupt nicht mitmachen bei diesem allgemeinen Bashing, ja, weil ich einen hohen Respekt habe vor der harten Arbeit, die Regierung, die PolitikerInnen leisten, und es geht mir manchmal auch ein bisschen gegen den Strich und oft viel zu weit, dieses Bashing, was da betrieben wird. Aber hier hat man schon doch den Eindruck, dass bestimmte zentrale Probleme unserer Gegenwart an dieser Regierung vorbeigehen. Wir brauchen nur täglich den Fernseher, die Nachrichten anzumachen. Wir sehen Waldbrände in ganz Europa. Wir sehen ausgedorrte Flüsse. Das sind Sachen, die wirklich an unsere Lebensader gehen. Und diese Regierung redet übers Wetter und nicht übers Klima. Und das ist nur ein Beispiel. Ja, ich könnte viele andere so eine Beispiele bringen, wo man einfach nur ein bisschen verzweifelt sein kann. Nun muss man allerdings auch in Rechnung stellen, dass diese große Koalition immer eigentlich kein Segen für unser Land war. Weil durch eine große Koalition fehlt eine große, schlagkräftige demokratische Opposition. Das ist ein Problem, was wir demokratietheoretisch ja schon länger haben. Und was natürlich letztendlich auch die großen Parteien schwächt. Und das in einer Situation, in der ohnehin die Parteibindungsquoten zurückgeht, in der die Parteimitgliedschaften zurückgeht. Und da sozusagen habe ich auch immer so ein bisschen noch, also auch Beißhemmung. gewissermaßen da so, weil dahinter stecken eben viele strukturelle Probleme. Aber auf der anderen Seite muss man ganz klar sagen, wir müssen eben, glaube ich, prinzipiell als Gesellschaft darüber nachdenken, wie wir Politik anders strukturieren können, wie wir Politik auch flexibler machen können. Ist es vernünftig, dass Politik im Dauerwahlkampf sich befindet? Ist es vernünftig, dass PolitikerInnen unentwegt gewissermaßen auch um ihre Existenz sich sorgen müssen? Ja? Wäre es nicht ein Weg, dass man sagt, okay, also alle, die in die Politik gehen, die werden ab einer bestimmten sozusagen Mindestgehalt kriegen, verdienen das, was sie auch vorher in der freien Wirtschaft oder wo auch immer verdient haben. Dass man da auch eine gewisse Dynamik hineinbringt und damit, das ist der eigentliche Sinn meiner Überlegung, damit die PolitikerInnen auch freier macht. Aber dieses Bild, was die Regierung abgibt, das ist eben nicht sehr günstig, weil viele den Eindruck haben und ich habe auch den Eindruck, dass die großen Probleme, vor denen die großen Herausforderungen nicht angegangen werden. Man hört zu wenig von der Digitalisierung, man hört zu wenig, wie die schreiende soziale Ungerechtigkeit in unserem Land wirklich nachhaltig bekämpft werden soll. Man hört zu wenig davon, wie diese unfassbare Wohnungssituation in unserem Land, in dem sich in den Ballungsräumen kaum noch ein Normalverdiener eine Wohnung leisten kann, wie das bearbeitet wird. Das müssen doch endlich die großen Diskussionen sein, die auch auf den Marktplätzen ausgetragen werden. Nein, stattdessen wird über Regenbogenfahnen diskutiert oder über irgendwelche anderen identitätspolitischen Sachen, die alle überhaupt nicht diese Relevanz haben, die von den insbesondere konservativen und extremistischen Kräften ihnen zugeschrieben werden.
1: Sie haben gerade selber Ihre Kritik auch an der Bundesregierung formuliert. Das sind wahrscheinlich komplett andere Argumente als manche, die jetzt zum Beispiel zur AfD neigen und deswegen die Bundesregierung kritisieren. Gleichzeitig ist ja eine Ihrer Thesen, es wird zu viel schlecht geredet. Wo finden wir denn da den richtigen Grad zwischen Kritik üben und schlecht reden?
0: Naja, mein Ansatz ist ja ein relativ simpler und ein relativ einfacher. Ich sage, liebe Leute, schaut mal raus, wie die Welt so aussieht. Wir leben in einem der politisch stabilsten, sozial sichersten und wirtschaftlich stärksten Länder der Welt. Nicht mal 5% der Menschheit lebt so wie wir. Das ist auch in Menschheit geschichtlich einmalig. Lasst uns doch erstmal das auch mit Stolz und mit Freude zur Kenntnis nehmen. Lasst uns das ruhig also auch im Fenster brüllen, dass uns bewusst ist, in was für einen tollen Verhältnissen wir leben, dass wir so privilegiert sind wie sonst kaum wer auf der Welt. Und wenn wir dieses positive Grundnarrativ verinnerlicht haben, dann können wir auch diese vielen, vielen Probleme, die wir anpacken müssen. Das ist ja alles sozusagen, das ist ja keine Hirngespinste, dass die Brücken zusammenbrechen, dass es eine Hyperbürokratisierung gibt, dass die Digitalisierung nicht so richtig vorankommt. Dann können wir das aber mit einem anderen Selbstbewusstsein angehen, eben nicht mit dem Ansatz der Destruktion, wie es die Faschisten machen, die sagen, wir müssen alles zerstören, sondern mit dem, wir haben ja ein gutes Fundament, auf dem können wir aufbauen und wir haben das alles schon mal geschafft. Immer wieder haben wir es in all den Jahrzehnten geschafft und wir werden auch jetzt diese Herausforderung annehmen, wir werden sie packen und wir werden weiter ganz weit oben schwimmen, weil wir es können.
1: Aber haben Sie manchmal ein kleines Stück Verständnis für jemanden, der sagt, naja, die Parteien, die jetzt regieren, haben es 10, 20, 30 Jahre lang versuchen können und wir sind ja jetzt an dem Punkt und ich will mich vielleicht nicht mit dem Rest der Welt vergleichen, sondern mit der Lage, wie ich sie bei uns im Land erlebe.
0: Also zunächst habe ich erstmal sowieso Verständnis für jeden einzelnen Lebensweg. Etwas anderes ist, was ich daraus gesellschaftspolitisch mache. Ja, das ist dann nochmal so eine andere Ebene und da abstrahiere ich dann auch darauf. Natürlich verstehe ich, wenn Leute jahrelang die CDU oder die SPD oder die FDP oder die Linkspartei oder Bündnis 90 die Grünen gewählt haben, wenn die damit nicht mehr zufrieden sind und wenn die wechseln. Das verstehe ich alles. Ich verstehe auch, dass man sogar einen radikalen Wechsel will. Was ich nicht verstehe, ist die Destruktion. Was ich nicht verstehe, ist die Menschenfeindlichkeit. Was ich nicht verstehe, ist, dass man Putin, dem Faschisten, in den Hintern kraucht. Das, was ich nicht verstehe, ist die Aufkündigung von Solidarität etwa gegenüber der Ukraine. Was ich nicht verstehe, ist der Hass und die Gewalt, die gepredigt werden. Das verstehe ich nicht. Dafür habe ich kein Verständnis. Dafür habe ich auch keine Toleranz. Und dagegen kämpfe ich.
1: Schauen wir jetzt nochmal auf die Teile der Bevölkerung und es sind ja 60%, 70%, die eben keine radikalen Kräfte wählen. sehen Sie diese Gefahr, dass die in den Schatten rücken, wenn dieses grelle Licht so sehr auch auf die AfD geworfen wird?
0: Das ist so ein Thema, was mich schon lange umtreibt, was ich auch gerne thematisiere. Wir reden zu viel über die Faschisten. Wir reden zu viel über die Wagenknechts. Wir reden zu viel über die Destruktionskräfte. Wir sollten sozusagen über diese 70, 80 Konstruktiven in unserer Gesellschaft reden. Über die, die den Laden auch am Laufen halten. Deswegen finde ich auch, wir brauchen so einen konstruktiven Journalismus. Eben nicht nur einen Journalismus, der unentwegt auf Klickzahlen und so weiter schaut, auf Werbeeinnahmen, sondern der eben auch darüber berichtet, wie hunderttausende Ehrenamtler in unserem Land Tag für Tag den Laden am Laufen halten. Das ist so ein bisschen das, worauf ich setze, dass wir eben uns nicht von den Extremisten die Themen vorgeben lassen und vor allen Dingen nicht die Sprache. Natürlich müssen wir über die Themen reden, die sozusagen auch ansprechen, weil das sind ja Themen, die Menschen bewegen. Aber wenn man zum Beispiel über Migration redet, dann würde ich auch immer über Sozialpolitik reden. Dann würde ich immer über das Rentensystem reden. Dann würde ich immer darüber reden, liebe Leute, natürlich wollen wir das erhalten, aber das funktioniert nur mit einer Einwanderung, die etwa 400.000 qualifizierte Menschen pro Jahr in unser Land holt. Und das funktioniert nicht, wenn ich an der Grenze rassistische Torwächter zu stehen habe, die sozusagen entscheiden, wer rein darf und wer nicht rein darf, sondern nach irgendwelchen rassistischen Kriterien operieren. Das funktioniert nicht, weil dann die anderen auch nicht kommen. Ja, also insofern, ja, alle Themen offen auf den Tisch, aber eben nicht in der Sprache der Extremisten. Und das, finde ich, ist in den letzten Jahren ein bisschen aus dem Lot geraten. Und das merkt man ja auch jetzt im Wahlkampf. Das merkt man auch in unserem Gespräch. Das merkt man auch an meiner engagierten Rede. Wir reden eben vor allen Dingen über die, die uns zerstören wollen.
1: Herr Kowalczuk, haben Sie zuletzt trotz aller Skepsis und trotz allem Pessimismus was erlebt, was Sie auch ein Stück weit noch zuversichtlich stimmt?
0: Ja, also ich meine, Sie wollen jetzt wahrscheinlich nicht hören, was mir alles so als erstes in den Kopf geht, aber was ich natürlich erlebe, ist ja, dass sehr viele Menschen etwas tun wollen und dass sich viele Menschen engagieren. Und ich habe ja schon erwähnt, dass ich viel rumkomme, auch in kleine Dörfer, in kleine Städte, und das beeindruckt mich immer wieder aufs Neue, wenn ich dort in solchen überschaubaren, in solchen ja ganz anders gefährdeten Zusammenhängen, wo jeder jeden kennt, auf Männer und Frauen treffe, die sich engagieren, die sich nicht unterkriegen lassen, die sich nicht mundtot machen lassen, die sich nicht einschüchtern lassen, die dort Kulturangebote machen, die politische Angebote machen, die sogar so eine Typen wie mich einladen, um mit ihnen öffentlich zu diskutieren, egal wer da droht. Und das macht mir natürlich dann schon, gibt mir das auch wahnsinnig viel Kraft, weil ich denke, wow, das sind wirklich mutige Menschen und nicht hier irgendwie sozusagen so ein Typ wie ich, der aus einer Berliner Blase kommt, ja, wo man sozusagen immer eine große Fresse haben kann, aber da vor Ort wirklich das zu betreiben, hartnäckig zu bleiben und sich sozusagen ganz konkret den extremistischen, den faschistischen Herausforderungen entgegenstellt. Und das, ja, das beeindruckt mich und das macht mir Mut, das kräftigt mich und das finde ich sozusagen fast täglich immer wieder aufs Neue, weil ich fast täglich so eine Beispiele höre, außerordentlich eindrucksvoll.
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2: In der ARD-Infonacht gucken wir gleich auf den Besuch von Bundeskanzler Merz im Waldbrandgebiet. Das alles nach den Nachrichten.

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1: Um 5 Uhr mit Milat Kupay. Bundeskanzler Merz hat im ersten Interview nach seinem Sommerurlaub große Entlastungen für die deutsche Wirtschaft angekündigt. Bei der anstehenden Kabinettsklausur in Neu-Hardenberg ab Dienstag würden Wachstum und Beschäftigung das wichtigste Thema. Aus der Nachrichtenredaktion Christoph Tietz.
2: Seine Regierung habe in Sachen Steuern, Rente, Entbürokratisierung und Digitalisierung aus seiner Sicht historische Reformbeschlüsse gefasst. Bei den Gesetzen dazu brauche es jetzt Tempo. So schnell wie möglich solle alles umgesetzt werden, sagte Merz der Bild am Sonntag. In dem Interview kündigt der Kanzler an, sein Team bei der Kabinettsklausur auf umfassende Entlastungen für die Wirtschaft einzuschwören, ohne dabei ins Detail zu gehen. Kritik an der Regierungsarbeit lässt der Kanzler nicht gelten. Die Bundesregierung wisse, was gut für Deutschland sei. Und, so Merz wörtlich, da lassen wir uns nicht beirren.
1: Zwischen den USA und Kanada spitzt sich der Handelsstreit wieder zu. Die kanadische Regierung kündigte für kommenden Monat neue Beschränkungen für US-Güter an. Laut Premier Carney sind davon unter anderem Stahl- und Milchprodukte betroffen. Es gehe darum, die Menschen und Unternehmen in Kanada zu schützen. Seit vergangener Nacht gelten in den USA bereits Strafzölle in Höhe von 50% auf bestimmte Importe aus dem Nachbarland. Der italienische Vizeregierungschef Salvini will weiterhin keine Asylsuchenden aus Deutschland zurücknehmen. Salvini sagte bei einem Treffen seiner migrationsfeindlichen Lega-Partei, deutsche Hilfsorganisationen nehmen Geflüchtete auf dem Mittelmeer auf und brächten sie in italienische Häfen. Solange das so bleibe, habe Deutschland kein Recht, solche Menschen zurück nach Italien zu schicken. Auf Grundlage der EU-Asylregeln dürfen europäische Länder eigentlich Migranten in das Land ihrer Erstankunft überstellen. Rom hat das seit 2023 in rund 80.000 Fällen abgelehnt. Der FC Bayern München hat den Franz Beckenbauer Supercup gewonnen und Borussia Dortmund im heimischen Signal Iduna Park mit 2:1 geschlagen. Aus der Sportredaktion Armin Lehmann.
3: Unter den Augen vom neuen Bundestrainer Jürgen Klopp gewinnen die Bayern den ersten Titel der Saison. Mit einem verdienten 2:1 holen sie sich den Franz Beckenbauer Supercup. Vor allem in der ersten Halbzeit dominierte der Rekordmeister Brown und Ulisse sorgten für ein 2:0 zur Pause. Doch dann wehrte sich der BVB. Fabio Silva schaffte den Anschlusstreffer. Maxi Bayer hatte noch die Riesenausgleichschance. Am Ende blieb es jedoch beim 2:1-Sieg für die Bayern. Der Dortmunder Bensebaini sah kurz vor Schluss nach heftigem Foul noch die rote Karte.
1: Das waren die Nachrichten. Und das Wetter: tagsüber heiter bis wolkig bei 18 bis 25 Grad. Es ist 5.03 Uhr.
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4: Die A2 Hannover Richtung Dortmund ist zwischen Hamm und Kamener Kreuz wegen Bauarbeiten bis Montag früh gesperrt. Die A3 Nürnberg Richtung Passau ist zwischen Regensburg-Universität und Regensburg-Burgweinting nach einem Unfall gesperrt. Die Umleitung führt über die U61A. Die A3 Nürnberg Richtung Passau ist zwischen Kreuz-Deggendorf und Hengersberg wegen einem defekten PKW gesperrt. Die A38 Richtung Leipzig ist zwischen Bad Lauchstädt und Leuna wegen Bauarbeiten bis heute Nachmittag noch gesperrt. Die A40 Essen Richtung Duisburg ist zwischen Kreuz Kaiserberg und Kreuz Duisburg wegen Bauarbeiten bis Montag früh gesperrt. Die A52 Düsseldorf Richtung Essen ist zwischen Kreuz Breitscheid und Essen-Kettwig wegen Bauarbeiten ebenfalls bis Montag früh gesperrt. Die A61 Koblenz-Ludwigshafen ist zwischen Koblenz-Waldesch und Emmelshausen wegen Bauarbeiten bis Montag früh in beiden Richtungen gesperrt. Bitte hier der Umleitung folgen. Und die A516 ist zwischen Kreuz Oberhausen und Oberhausen-Eisenheim wegen Bauarbeiten bis Montag früh in beiden Richtungen gesperrt. Allen unterwegs gute Fahrt.
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4: Aus dem Studio von NDR Info in Hamburg. Mein Name ist Ben Wotzny. Hallo. Bundeskanzler Friedrich Merz ist ja schon einiges gewohnt bei öffentlichen Auftritten und vergessen seine Rede vor dem Deutschen Gewerkschaftsbund im Mai, wo er von Delegierten und Gewerkschaftlern mit lauten Pfiffen, Buhrufen und Spott empfangen wurde. Nun der erste Auftritt des Bundeskanzlers nach seinem Sommerurlaub und auch der führte zu gemischten Reaktionen, von Buhrufen bis Applaus war alles dabei. Merz war zu Besuch in Hürtgenwald, wo das tagelange Feuer der bislang größte und folgenschwerste Waldbrand in der Geschichte von Nordrhein-Westfalen war. Merz dankte den Helfern, die Rettungskräfte lobten das Timing des Kanzlers, aber manche Anwohnerinnen und Anwohner wiederum fanden, der Besuch sei zu spät. Aus Hürtgenwald berichtet Thomas Wenkert.
5: Es war kein einfacher erster öffentlicher Auftritt für Bundeskanzler Merz nach seinem Urlaub. Begrüßt wurde der Kanzler in Hürtgenwald mit Pfiffen und Buhrufen.
6: Und ehrlich gesagt, ich lasse mich von denen, die rumschreien, nicht beeindrucken. Ich spreche mit denen, die nicht schreien, sondern ich spreche mit denen, die arbeiten. Ich spreche mit denen, die helfen. Ich spreche mit denen, die im Sinne unseres Gemeinwesens tätig sind. Ohne die zahlreichen Menschen, die Millionen Menschen in Deutschland, die in den ehrenamtlichen Tätigkeiten unterwegs sind, könnten wir unser Gemeinwesen nicht aufrechterhalten.
5: Merz bedankte sich bei den vielen Helfern, die dafür gesorgt haben, dass das Feuer im Hürtgenwald, der größte Waldbrand in der Geschichte von Nordrhein-Westfalen, nach einer Woche gelöscht war. 300 Hektar Fläche wurden zerstört, 2000 Bewohner aus dem Ortsteil Gai mussten evakuiert werden. Der Kanzler betonte auch, dass er in ständigem Kontakt mit den Verantwortlichen vor Ort gestanden habe. Dennoch kritisierten heute einige Betroffene den späten Besuch des Kanzlers.
7: Brand ist gelöscht, alle Helfer, denen man jetzt danken sollte, sind weg. Die Arbeit ist getan und der Herr Merz war 4 Wochen im Urlaub und kommt jetzt erst hierher. Also da hätte man ja eigentlich erwarten können, ja bei dem größten Brand in NRW, dass er einfach früher aus dem Urlaub zurückkommt dann entsprechend. Oder unterbricht ganz einfach. Und das zeigt ja auch, wie egal ihm das an und für sich ist. Also das ist so der Eindruck, der sich jetzt hier bei mir dann entsprechend auch zeigt.
8: Ja, ich sehe den Besuch kritisch. Ich finde das schwierig, jetzt im Nachhinein zu kommen und Danke zu sagen und eigentlich nicht da gewesen zu sein, als wirklich gebrannt hat, wortwörtlich. Und ja, ich würde mir wünschen, dass er das wirklich ehrlich anerkennt, was die Leute hier geleistet haben und dass wir hier so einen großen Zusammenhalt gehabt haben und dass er auf jeden Fall jetzt was ins Leben ruft, dass sowas in Zukunft nicht mehr passiert.
5: Ganz anders sieht das Paul Bolz, Ortsvorsteher von Gai und selbst Feuerwehrmann.
9: Und ich bin auch froh, dass er jetzt erst kommt und ich denke, der Kanzler wird sterben. Was gedacht haben. Wir sind jetzt in der Phase, wo wir alle, sag ich mal, keinen Aktionismus mehr haben, aber so langsam zur Ruhe kommen. Und denke ich, dann ist genau der richtige Zeitpunkt, als Kanzler zu kommen und mal zu hören. Und er möchte ja Danke sagen. Und Danke sagen kann man dann, wenn man auch Ruhe dafür hat. Und nicht, wenn man im Aktionismus hier Schläuche rollt und im Einsatz ist. Denke ich, das käme auch ganz falsch an.
5: Auf Bundesebene wird der Einsatz im Hürtgenwald jetzt ausgewertet. So sei nicht alles gut gelaufen. Defizite habe es bei den Kommunikationswegen gegeben, führte der Kanzler aus und mahnte zugleich.
6: Das ist Klimawandel. Und ich will allen Leugnern des Klimawandels sagen, schauen Sie sich das genau an, was hier passiert ist. Das ist der Klimawandel. Wir werden alles tun, um den Klimawandel zurückzudrängen, aber wir müssen auch mit dem Klimawandel leben. Und darauf vorbereitet zu sein, ist eine Aufgabe des Bundes, der Länder, der Gemeinden.
5: Wie Bund, Länder und Kommunen sich vorbereiten können, will Merz schon kommende Woche besprechen bei der Kabinettsklausur am Dienstag und Mittwoch. Dann soll es auch darum gehen, wie Deutschland sich besser wappnen kann für solche Waldbrände und andere Folgen des Klimawandels.
4: Nicht weit von Hürtgenwald entfernt, auf der anderen Seite der Grenze zu Belgien, hat es ebenfalls gebrannt, in einem Naturreservat, dem wohl berühmtesten Belgiens. Das Hohe Venn ist aber nicht mehr so, wie es mal war. Soweit das Auge reicht, nun verbrannte Flächen in der Hochmoorlandschaft. Immer noch steigt Rauch auf, die Flächen sind schwarz. Der belgische Europaabgeordnete Pascal Arimont von den Christdemokraten war dort und hat sich die Lage angesehen. Katrin Schmick vom WDR hat mit ihm gesprochen und ihn gefragt, wie sein Eindruck war.
10: Also ich glaube, das ist so ein Stück Heimat, was wir alle kennen, wo wir ständig drin wandern gehen, wo wir durchfahren. Das ist so etwas von uns, was gerade vor unseren Augen abbrennt. Und das macht natürlich, ja, das macht Gefühle, die man so nicht gekannt hat und wo eine enorme Traurigkeit, aber auch Welle der Solidarität dann am Ende des Tages entstanden ist.
11: Sie waren letzte Woche auch dort, ne? Sie haben sich das Brandgebiet am vergangenen Dienstag angeschaut. Nehmen Sie uns mal mit. Was sind Ihre Eindrücke?
10: Ja, sie fahren dahin, kommen dann in so ein Pickup von einem Feuerwehrkommandant, der fährt mit ihnen dorthin, wo es brannte. Und dann stehen sie da und denken sich, die Welt geht gerade unter. Das ist das Gefühl, was sie haben, wenn sie das dann sehen. Sie gucken dann in so ein 400-500 Meter Tal runter und das ist alles schwarz. Das qualmt, das ist schwarz und da steigen so ja, Nebelschwaden hoch. Also es ist so ein bisschen wie in so einem schlechten amerikanischen Katastrophenfilm. Ja. Das ist die traurige Realität. Da stand ich und dann habe ich mich mit den Leuten darüber unterhalten, ob die Hilfe, wie sie angedacht ist, wie sie in diesen Katastrophenszenarien angedacht wird auf Papier, ob die denn tatsächlich funktioniert hat. Und man konnte mir da vor Ort eigentlich bestätigen, dass ganz vieles sehr gut funktioniert hat.
11: Gehen wir da mal ein bisschen näher drauf ein. Das war ja schon ein Kraftakt, ein internationaler, muss man sagen. Also genau. Da hat auf jeden Fall Europa gut funktioniert. Es war beeindruckend, was man sehen konnte. Es gab sogar Unterstützung aus Schweden, ne?
10: Genau. Also ich bin ja von Beruf Mitglied des Europäischen Parlaments und versuche die europäische Integration und diese Idee, dass man zusammenhält und wenn man zusammenhält, dass man die Probleme einfacher lösen kann, in meinem Alltag jeden Tag zu erklären. Hier musste ich jetzt nichts erklären. Das haben die Leute vor Ort gesehen, was es heißt, wenn man Freunde im Ausland hat. Am Freitagmittag ist das Feuer entstanden. Freitagabend hat man vom belgischen Föderalstaat den europäischen Zivilschutzmechanismus angefragt. Die Hilfe ist dann sofort über Brüssel organisiert worden. In Brüssel ist dieses Koordinationszentrum dieses Katastrophenschutzmechanismus. Und am Samstag waren dann 6 Helikopter vor Ort und am Samstag waren 2 schwedische Löschflugzeuge vor Ort. Und man muss wissen, dieser Brand ist kein gewöhnlicher Brand. Das ist sehr viel Gras, was brennt, was sehr schnell brennt, in unwegsamem Gelände. Das heißt, da kommt man mit einem Feuerwehrauto nicht hinfahren. Also war es sehr wichtig, dass Hilfe aus der Luft kam. Mhm. Und diese Hilfe kam sehr schnell. Und am ersten Tag standen hier deutsche Feuerwehrleute, niederländische Feuerwehrleute und kamen Bauern aus Luxemburg, aus Deutschland, aus den Niederlanden mit ihren Fässern, um Wasser hinzubringen. Also das, die hat niemand gefragt am Ende des Tages. Ne? Die sind gekommen, weil sie sehen, da ist was, da müssen wir helfen, das geht uns alle an. Und das Ganze, muss man sagen, hat wirklich gut funktioniert, schnell funktioniert. Und da kann man wirklich sagen, zum Glück gibt es die guten Nachbarn und zum Glück haben die hier so schnell geholfen.
11: Herr Arimont, jeder, der mal gesehen hat, was passiert, wenn ein Brand gelöscht ist, der weiß, die Feuerwehr, die gehen da rein und die haben erstmal nur das Ziel, das Feuer auszukriegen. Jetzt ist das Hohe Venn ja ein ganz filigraner Lebensraum, ist ein Naturschutzgebiet, es ist Ihr Vorgarten, Sie sind da geboren. Mhm. Der Naturschutzbund befürchtet, dass die Erholung des Gebietes Jahrzehnte dauern könnte. Was macht das für Sie und was macht das für die Menschen, die dort leben?
10: Also das Fenn brennt regelmäßig, muss man fairerweise auch sagen. Das sind aber meistens diese Fenngräser, die an der Oberfläche abbrennen und die sind ein Jahr später oder 2 Jahre später wieder in ähnlicher Form zurück. Das Tragische hier jetzt ist, dass wir haben im Fenn 3 Tiefmoore, die es seit Jahrhunderten gibt und 2 von diesen 3 Tiefmooren, die in Europa einzigartig sind, die sind betroffen. Jetzt weiß man noch nicht so wirklich, wie stark sie betroffen sind. Also die Leute vor Ort sagen, wenn das Feuer in so ein Moor geht, dann brennt das während wahrscheinlich 1 bis 2 Monaten 6 Meter tief runter. Ob das hier der Fall ist, können wir heute noch nicht sagen. Alle hoffen, dass es nicht der Fall ist. Alle hoffen, dass der Regen, der dann eingesetzt hat, das so ein wenig verzögert bzw. verhindert hat. Aber wenn es denn so sein sollte, ist es tatsächlich eine ökologische Katastrophe. Ja. Das ist für immer weg.
11: Und auch da müssen wir uns nichts vormachen, es kann auch immer wieder brennen. Der Klimawandel trägt dazu bei. Der Mensch ist immer derjenige, der schuld ist an solchen Bränden. Egal wie groß sie schlussendlich aussehen oder ausfallen. Welche Konsequenzen müssen wir aus dem ziehen, was die letzte Woche im Hohen Venn passiert ist? Auch vielleicht auf europäischer Ebene.
10: Also ich beschäftige mich beruflich sehr stark mit diesem europäischen Katastrophenschutzmechanismus. Der wird gerade neu geschrieben. Und ich bin einer der Abgeordneten im Parlament, die an diesem Text jetzt aktiv mitschreiben. Ich habe da 150 Abänderungsvorschläge eingereicht. Der wird erweitert, der wird mit mehr Geld versehen. All das, weil alle Experten uns sagen, dass die Anzahl dieser Fälle exponentiell steigt gerade. Und die Leute, die sagen, es gibt keinen Klimawandel und das ist alles Wetter, die sollten sich vielleicht mal kurz 5 Minuten in dieses Moor stellen und die Ausmaße angucken. Wissen Sie, ich wohne hier in dem kleinen Dorf Büllingen. Meine Eltern sind Landwirte. Wir haben einen kleinen Bauernhof. Die füttern seit 1 Monat ihre Tiere mit Futter zu, weil das Gras nicht mehr da ist. Also innerhalb von einem Monat muss ich mit meinen Augen sehen, hier, das Fenn brennt, es kommt ein Tornado durch mein Dorf und meine Eltern müssen zufüttern, weil die Wiese braun ist. Ich muss das nicht mehr wissen oder muss mir nicht erklären lassen, dass das Klima im Moment vieles verändert. Darauf müssen wir uns erstens mal in dem Sinne vorbereiten, dass wir die Klimaveränderung verlangsamen. Das ist das ganz große Thema. Das zweite ist, wenn diese Katastrophen stattfinden, müssen wir besser vorbereitet sein. Also ich gebe Ihnen ein Beispiel. Die EU hat jetzt 12 von diesen großen Löschflugzeugen gekauft, diese Canadairs. Das wird langfristig aber auch nicht reichen. Und wir müssen so eine kleine Katastrophenschutzarmee bauen, die zu jedem Zeitpunkt einsetzbar ist, wenn solche großen Katastrophen geschehen. Die wirtschaftlichen Schäden sind ja gigantös, die daraus entstehen. Das vergisst man immer wieder. Man sagt immer, Klimaschutz kostet Geld. Aber auf der anderen Seite, wenn Sie das hier jetzt sehen, ja, dann ist jeder Cent, den wir in Klimaschutz stecken und jeden Cent, den wir in Katastrophenschutz stecken, ein guter Cent. Und deswegen plädiere ich sehr, sehr energisch dafür, dass wir das tun.
4: Sagt der belgische Europaabgeordnete Pascal Arimont über den Brand im belgischen Naturschutzgebiet Hohes Venn. Um 5.15 Uhr der Blick aufs Wetter. Aktuell lässt der Regen nach, nur im Küstenumfeld noch vereinzelte Schauer, sonst gebietsweise klar, im Süden örtlichen Nebel. Anfangs mäßiger, an den Küsten stark böiger Wind aus West bis Nordwest. Tagsüber dann ist es im Norden wolkig bis stark bewölkt, sonst recht heiter und meist trocken, im Südwesten auch länger sonnig. Am Montag im Norden und Osten heiter, zeitweise wolkig, allenfalls an der Küste vereinzelt noch kurze Schauer. Die aktuellen Temperaturen in Deutschland: Aachen 10 Grad, dort ist es gering bewölkt. In Köln nach Nebel 9 Grad, Hannover 12 Grad, Hamburg ebenso 12 Grad. In Leipzig ist es klar bei 11 Grad und genauso in München 11 Grad klar.
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4: Der Sommer in Deutschland kühlt sich so langsam auf ein normales Niveau ab. Meine Finger haben gefroren, als ich hier Richtung Studio des NDR in Hamburg gelaufen bin. Und sogar Regen gab es für die ausgetrockneten Landesteile ab und zu, auch wenn nicht jedes Jahr. Die Hitzerekorde purzeln. Heiß war es auch diesen Sommer der vergangenen Jahre. Und so langsam stellt sich die Gewissheit ein, dass heiß wirklich das neue Normal sein könnte. Das zumindest sagt die Klimaforschung. Die Frage ist nur, wie sieht künftig ein Sommer aus, der nicht normal, also ein Jahrhundertsommer ist? Florian Zinner aus der ARD-Klimaredaktion berichtet.
12: Eigentlich hatte der Sommer 2026 bisher alles im Gepäck, was das Rezept für einen Jahrhundertsommer so verlangt. Hitzewellen, die sich die Hand schütteln, Temperaturrekorde, ausgebrannte Rasenflächen, Tropennächte und, nicht zuletzt, verheerende Waldbrände. Ob das für einen Jahrhundertsommer reicht, wird sich zeigen und ist eben irgendwie auch Definitionssache.
13: Wenn man sich das jetzt mal im Kontext von der globalen Erwärmung anschaut, war der Sommer gar nicht so außergewöhnlich. Das heißt, aus Sicht von vorindustriellem Klima ist eigentlich fast jeder Sommer heutzutage ein Jahrhundertsommer.
12: Peter Pfleiderer forscht an der Universität Leipzig zu Wetterextremen und hat sich die Frage gestellt, wenn Jahrhundertsommer nicht mehr einmal alle 100 Jahre auftreten, sondern viel regelmäßiger, was macht dann künftig einen Jahrhundertsommer aus? Also einen sehr seltenen, aber sehr extremen Sommer. Mit einer angepassten Klimasimulation konnte sein Team analysieren, wie sich sehr heiße Sommer über den allgemeinen Klimawandel hinaus entwickeln können. Ein Jahrhundertsommer werde künftig alles bisher Gesehene in den Schatten stellen, erklärt Pfleiderer. Er wäre im Prinzip eine neue Kategorie.
13: Und da werden dann Rekorde gebrochen, das gab es ja dieses Jahr auch schon, aber nicht nur so ein bisschen, sondern vielleicht mit so ein paar Grad oder vielleicht sogar 5 Grad.
12: Pfleiderer verweist auf das Jahrtausendereignis in Westkanada und den USA im Sommer 2021 mit Temperaturrekorden, die fast 50 Grad erreicht hatten. Einer der begünstigenden Faktoren damals waren trockene Böden. Die Wechselwirkung zwischen trockenen Böden und Hitze habe sich auch im europäischen Sommer 2026 gezeigt, erklärt Dominik Schumacher von der ETH Zürich und Teil der Forschungsinitiative World Weather Attribution.
14: Wenn die Luft immer heißer wird, trocknet sie den Boden aus und dann wird es noch heißer und die Böden werden noch trockener. Und genau das hat auch den Weg für diese extreme Hitzewelle Ende Juni geebnet.
12: Die Zunahme von sommerlicher Trockenheit im Klimawandel Klimawandel spiele auch bei künftigen Hitze- und Jahrhundertsommern eine entscheidende Rolle, erklärt Peter Pfleiderer von der Uni Leipzig. Bei trockenen Böden würden wir die ganze Sonneneinstrahlung direkt als Hitze zu spüren bekommen. Anders, wenn es auch mal Niederschlag gibt.
13: Weil solange die Böden noch feucht sind und es ab und zu mal regnet, kann immer wieder sozusagen Teil von der Wärme, die durch Sonneneinstrahlung kommt, in Verdunstung umgewandelt werden.
12: Pfleiderer und Team gehen aber davon aus, dass Jahrhundertsommer künftig durch starke Hitzewellen in der ohnehin wärmeren zweiten Sommerhälfte geprägt sein werden, die sich bis in den Spätsommer ziehen können.
13: Dass wir dann mehrere, aber vielleicht auch einfach eine extrem lange Hitzewelle haben, wo es dann auch zwischendurch gar nicht mehr so richtig abkühlt.
12: Daraus folgt, dass auch Menschen sich nicht mehr richtig abkühlen, also erholen können und nach heutigen Standards bebaute Städte ohnehin nicht. Peter Pfleiderer verweist auf die Schäden an der Infrastruktur und die Zahl der Hitzetoten in diesem Jahr. Also einem Sommer, der künftig kein Jahrhundertsommer mehr sein wird. Er sagt aber auch, erfolgreiche Klimaanpassung funktioniert nur, wenn der Klimazustand halbwegs stabil ist. Und dafür ist es eben notwendig, den Klimawandel einzudämmen.
4: Große Teile Deutschlands sehnen sich nach Regen, großes Thema zuletzt. Immerhin am Rhein gibt es aktuell leichte Entwarnung, der Wasserpegel steigt wieder. In Indien ist der Rhythmus zwischen Trockenheit und Niederschlägen seit Ewigkeiten extrem. Wie ist es in einem Land mit großen Regenzeiten und Monsunregenfällen zu leben? Wie wirkt sich so eine Regenzeit auf das private und das gesellschaftliche Leben aus? Wie richten sich Menschen darauf ein? Und empfinden sie den vielen Regen als segensreiche Zeit? Viele Fragen. Unsere Korrespondentin in Delhi, Lena Bodewein, hat Antworten.
15: Es ist schwül, es ist drückend, es wird nicht richtig hell. Die Zeit scheint stillzustehen, nichts passiert. Menschen, Pflanzen, Tiere ächzen unter Trockenheit und Dürre. Und dann, da ist er, der Monsun.
16: Rain is a blessing, it's a nature's blessing.
15: Regen ist ein Segen, es ist der Segen der Natur. So empfindet es Ekta. Und Asha stimmt zu. Ich bin glücklich, denn wenn es regnet, wird das Wetter angenehm und alles wird grün. Alle Bäume und Pflanzen werden sauber gewaschen. Deshalb fühle ich mich sehr gut. Wassermassen fallen aus dem Himmel, undurchdringliche Wände. Innerhalb von Sekunden ist alles und jeder durchweicht. Der Staub, der Dreck, der wochenlang alles bedeckte, ist plötzlich weggewaschen. Ein Gefühl der Frische breitet sich aus, zumindest für kurze Zeit, bevor sich die Atmosphäre in ein Dampfbad verwandelt. Und die Bauern sind am glücklichsten.
17: Im Monsun, wenn es regelmäßig in kurzen Abständen regnet und das Wetter klar ist, dann wachsen die Feldfrüchte unglaublich schnell. Sei es Kreuzkümmel, sei es Gerste, sei es Hirse.
15: Gleichzeitig sind sie, wie überall auf der Welt, auch schnell wieder unglücklich.
17: Wenn es während des Monsuns über viele Tage hinweg regelmäßig stark regnet, dann ist das größte Problem, dass die gesamte Ernte verrottet.
15: So erzählt es der Farmer Subhas. Indiens Landwirtschaft ist dem Südwestmonsun ausgeliefert, buchstäblich auf Gedeih und Verderb. Er muss die Wasservorräte auffüllen. Die Hälfte der Felder hat keine regenunabhängige Bewässerung. Der Monsun bestimmt nicht nur das Leben der Bauern, sondern zum Beispiel auch den Tourismus. Viele von Goas Strandparadiesen etwa machen ihre Hotels zu und die Verkaufsstände regendicht. Doch in den Städten muss das normale Leben weitergehen, trotz Sturzregen. Sehr zum Verdruss des Bankangestellten Saurabh.
17: Das macht mich wirklich deprimiert, im Regen zur Arbeit zu radeln. Wenn ich zum Feierabend aufbreche, werde ich klatschnass. Auch meine Fahrradtasche wird völlig durchnässt. Der Regen hat sogar mein Tablet ruiniert.
15: Auch Autofahrer fluchen, weil die Straßen sich in eine Seenlandschaft verwandeln, niemand mehr vorwärts kommt und im schlimmsten Fall in einer Baugrube versinkt. Am härtesten trifft es diejenigen, die auf der Straße leben, wie Sunita. Mit Mann und Kindern haust sie unter einer Plane auf dem Bürgersteig. Wir wissen nicht, was wir tun sollen, wenn es regnet. Dann wird alles nass, auch unsere Kleidung wird nass. Wir kochen auf dem Herd mit Holz, aber auch der wird nass. Wir können unsere Kinder dann nicht ernähren. Wie in so vielen Dingen ist es eine Frage des Wohlstands, ob der Monsun Fluch oder Segen ist. Ob dich ein Haus, ein Autodach oder nur eine Plane vor den Wassermassen schützen.
4: In Deutschland haben sich selbst die großen Flüsse zuletzt örtlich in Rinnsale verwandelt. Rhein, Donau, Elbe, sie waren alle davon betroffen. Und auch andere Gewässer haben dieses Problem. Etwa die Mecklenburgische Seenplatte, wo Anwohner und Touristen ebenfalls mit sinkenden Wasserständen zu kämpfen haben.
18: Carsten Schmidt kommt mit seinem Boot kaum durchs Wasser. Bei jedem Ruderschlag verfängt es sich im dichten Kraut. Seit der Wasserstand im Langen See in Weißdien gesunken ist, erreicht mehr Sonnenlicht den Grund. Und das Kraut wächst. Für den Angler ein Problem.
19: Wir dürfen auf diesem Gewässer mit einem Elektromotor fahren. Aber wenn Sie mit dem Elektromotor in das Kraut kommen, wickelt sich sofort die Schraube zu und dann fährt das Boot nicht mehr. Oder beziehungsweise der Elektromotor geht kaputt. Der brennt dann durch. Und dann ist ja ein Schaden, je nachdem, so ein Elektromotor kostet bis 1.000, 1.200, 1.500 Euro. Und das jedes Mal nach jeder Bootstour zu ersetzen, sind ja Wahnsinnspreise, die sich keiner leisten kann.
18: Das Wasser ist rund 1,5 Meter unter das langjährige Mittel gesunken. Der Lange See gehört zu den 5 Seen in der Feldberger Seenlandschaft, die besonders Probleme haben. Er bekommt sein Wasser vor allem aus der obersten Grundwasserschicht, doch dort kommt derzeit zu wenig nach. Dazu hat der See nur wenig Zuflüsse. Durch den sandigen Untergrund versickert außerdem Wasser. Carsten Schmidt macht sich Sorgen.
19: Wo sollen wir anders hin? Wir haben das Grundstück gekauft, das gehört uns. Müssen wir sehen, wie wir klarkommen. So ein Angelverein ist immer auf sich selbst gestellt, egal in welcher Hinsicht. Wie soll ich sagen, in gewisser Weise wird man auch traurig.
18: Früher brauchte der Verein keinen Steg. Die Boote lagen direkt am Grundstück. Als der Pegelstand sank, baute der Verein einen Schwimmsteg. Doch immer weniger Wasser ist vorhanden. Deshalb musste der Verein den Steg weiter in den See hinaussetzen. Heute verbindet eine 9 Meter lange Rampe das Grundstück mit dem Schwimmsteg. Trotzdem will Schmidt den Langen See nicht aufgeben. Er will bleiben und hofft auf schneereiche Winter, damit sich das Grundwasser wieder erholen kann.
4: Ein Beitrag von Ece Kanter.
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21: Mit Moritz Kasserlet. Die Fußballer des FC Bayern haben den ersten Titel der neuen Saison gewonnen, den Supercup. Die Münchner haben Dauerrivale Borussia Dortmund besiegt und Armin Lehmann war in Dortmund dabei.
22: Und dann sagt der Schiedsrichter Feierabend und 8000 in rot gekleidete Bayern-Fans jubeln. Der erste Titel dieser Saison geht, man möchte fast sagen, obwohl es natürlich keineswegs immer so war, aber geht wieder mal an die Bayern. Sie gewinnen unterm Strich, weil sie vor allem in der ersten Halbzeit deutlich überlegen waren. Verdient hier in Dortmund mit 2:1.
21: Ja, und wegen des Supercups haben Bayern und Dortmund ihr Erstrundenspiel im DFB-Pokal jeweils erst in 1,5 Wochen. Alle anderen sind an diesem Wochenende schon dran und am Abend gab es die erste Überraschung. Drittligist Sonnenhof Groß-Asbach hat Zweitligist Arminia Bielefeld im Elfmeterschießen besiegt. Die Bundesligisten waren bisher souverän, Leipzig am Abend, vorher unter anderem auch schon Leverkusen und Bremen. Und alle Ergebnisse, Highlights im Video und vieles mehr bekommen Sie natürlich auf sportschau.de. Bei der Hockey-WM in Belgien und den Niederlanden haben die deutschen Frauen das Halbfinale verpasst. Nach einer Niederlage gegen Belgien sagt unsere Reporterin Christina Schröder, das ist auch berechtigt.
23: Nach den Olympischen Spielen hatte sich das Team extrem verjüngt und befindet sich auch noch in der Findungsphase. Das hat man jetzt ganz deutlich bei dieser WM gesehen. Es fehlt an Souveränität und Konsequenz im Abschluss. So war es gegen Belgien und auch im entscheidenden Vorrundenspiel gegen Argentinien, das in letzter Minute verloren gegangen war und weswegen Deutschland keine Punkte aus der Vorrunde mit in die Hauptrunde genommen hatte. Während andere Nationen wöchentlich zusammenkommen, ist es bei den deutschen Teams so, dass man sich nur monatlich sieht. Das Zusammenwachsen braucht logisch einfach länger. So frustrierend das frühe WM aus für Deutschland also ist, so jung und talentiert sind die deutschen Spielerinnen, die zumindest zwischenzeitlich haben aufblitzen lassen, welches Potenzial in ihnen steckt.
21: Ja, die deutschen Hockeyherren sind noch voll im Rennen. Die Titelverteidiger spielen zum Abschluss der Zwischenrunde gegen Australien, wären bei einem Sieg im Halbfinale. Nächste Medaille für Deutschland bei der Reit-WM in Aachen. Schon die 17. Am vorletzten Wettkampftag hat die Paradressur-Equipe Silber gewonnen. Aus Aachen berichtet Jan Wochner.
24: Ein paar Freudentränen wollte und konnte Annalena Niehus nicht zurückhalten. Und Niehus freute sich mit ihren Teamkolleginnen nicht nur über Silber.
25: Wir haben uns auch somit für die Paralympics in L.A. qualifiziert mit der Silbermedaille. Und das ist ganz toll jetzt heute. Toller Abschluss.
24: Gemeinsam mit Niehus jubelten Regine Mispelkamp, Helen Brandt und die 71-jährige Heidemarie Dresing. Und am Schlusstag in Aachen hat Deutschland wieder viele aussichtsreiche Reiterinnen und Reiter am Start.
21: Die Handballer des SC Magdeburg haben den Supercup gewonnen. Der deutsche Meister besiegte den Pokalsieger, die Füchse Berlin, eindrucksvoll mit 38:31. Bei den Frauen hatte zuvor Meister Blomberg-Lippe gegen Pokalsieger Borussia Dortmund gewonnen. Radsuperstar Tadej Pogacar hat das kurze Auftaktzeitfahren der Vuelta gewonnen. Die Spanien-Rundfahrt begann in diesem Jahr in Monaco. Sie ist die einzige der drei großen Landesrundfahrten, die Pogacar noch nicht gewonnen hat. Beim Giro d'Italia und bei der Tour de France war er schon erfolgreich, bei der Tour in diesem Jahr zum fünften Mal. Und sein Teamkollege, der Tour-Dritte, Isaac del Toro, steht kurz vor dem Gesamtsieg der Deutschland-Tour. Aus Bad Dürkheim in Rheinland-Pfalz berichtet Holger Gersker.
1: Ein Antritt am Berg, ganz im Stile seines Teamkollegen des Tour de France-Siegers Tadej Pogacar, und schon hatte Isaac del Toro die Gesamtwertung in seine Richtung gedreht. Am Rotsteig, 35 Kilometer vor dem Ziel, attackierte der Tour de France-Dritte und nur einer folgte ihm in die Schlussrunde, sein bester Kumpel, der Italiener Giulio Pellizzari aus dem deutschen Red Bull-Team. Die beiden sind beste Freunde, leben zusammen in einem Haus in San Marino und teilten sich vor vielen tausend Zuschauern die wertvollsten Preise. Pellizzari ist der Etappensieger, der Toro führt die Gesamtwertung mit fast einer Minute Vorsprung an. Mit der ersten Verfolgergruppe erreichte auch Maximilian Schachmann das Ziel. Der Berliner bleibt bester Deutscher in der Gesamtwertung, er verbesserte sich auf Platz 9.
4: Das war der Sport von Moritz Kasserlet. Gleich nach den Nachrichten geht es hier um 5500 Jahre alte Gräber, die wieder sichtbar gemacht werden. 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
2: Um 5.31 Uhr mit Milat Kupay. Mit Tempo will Kanzler Merz nach der Sommerpause seine Reformvorhaben umsetzen. Das hat er vor der Kabinettsklausur in der kommenden Woche angekündigt. Dabei soll vor allem die Wirtschaft entlastet werden. Aus der Nachrichtenredaktion Johanna Schultheiß.
3: In Deutschland gehe es um Wachstum und Beschäftigung, das sei das wichtigste Thema. Das hat Bundeskanzler Merz der Bild am Sonntag gesagt. Daher müsse die Wirtschaft nun schnell und umfassend entlastet werden. So müssten die bereits beschlossenen Reformen bei Steuern, Rente, Entbürokratisierung und Digitalisierung nun so rasch wie möglich umgesetzt werden. Mit Blick auf die teils heftige Kritik an der schwarz-roten Koalition betonte der Kanzler, die Bundesregierung lasse sich nicht beirren. Sie wisse, was richtig und gut für Deutschland sei.
2: Bundesgesundheitsminister Linnemann will die geplante Einsparung bei Rentenansprüchen für pflegende Angehörige stoppen. Der Gesundheitsminister sagte der Bild am Sonntag, das Pflegeneuordnungsgesetz solle so gefasst sein, dass es keine Abstriche gibt, sondern dass die Rentenpunkte erhalten bleiben. Wer andere Menschen zu Hause pflege, gehöre zu den Alltagshelden Deutschlands, so Linnemann. Wenn sich Sparmaßnahmen auf diese Menschen konzentrierten, drohe das Pflegesystem zu kollabieren. Gespräche über eine Gegenfinanzierung in der Koalition würden nicht einfach, er werde aber einen Weg finden, sagte Linnemann. Nach geplatzten Zollverhandlungen spitzt sich der Handelsstreit zwischen den USA und Kanada wieder zu. Beide Länder kündigten inzwischen neue Strafzölle an. Aus der Nachrichtenredaktion Jonas Valentin Weber.
7: Der kanadische Premier Carney sprach schon von einem Handelskrieg. Er warf den Amerikanern vor, bei den Verhandlungen in letzter Minute unannehmbare Änderungen gefordert zu haben. Die US-Seite machte hingegen das Nachbarland dafür verantwortlich, dass die Verhandlungen scheiterten, und belegte bestimmte kanadische Importe gleich mit Strafzöllen in Höhe von 50%. Kurze Zeit später folgte die Reaktion Carneys. Er kündigte für kommenden Monat ebenfalls neue Einfuhrbeschränkungen an. Es gehe darum, die Menschen und Firmen in Kanada zu schützen, so der Premier.
2: Bewaffnete haben im Westen Nigerias zahlreiche Menschen aus einer Reihe von Dörfern entführt. Bei der Attacke gingen hunderte Angreifer gezielt gegen Gläubige in Moscheen vor. Teilweise brachen Kämpfe mit lokalen bewaffneten Gruppen aus. Die Polizei bestätigte die Entführung dutzender Menschen. Von der Regierung oder der Armee gibt es bislang keine Stellungnahmen. In Nigeria sind seit langem bewaffnete Banden aktiv, darunter auch Islamisten, die immer wieder Zivilisten töten oder entführen. Und das Wetter in Deutschland. Am Tage heiter bis wolkig, im Norden etwas Regen, im Nordosten später Gewitter, maximal 18 bis 25 Grad, die höheren Werte am Oberrhein. Am Montag oft freundlich oder sonnig, vereinzelt Schauer, 19 bis 28 Grad. Am Dienstag im Nordosten viel Sonne, im Südwesten Schauer und Gewitter bei 21 bis 28 Grad. Und das waren die Nachrichten.
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0: geht es, die Großsteingräber bei Grund Oldendorf in der Nähe von Stade in Niedersachsen. Sie liegen in einem Waldgebiet, das in den vergangenen Jahren verwildert ist. Das Gebiet wurde vor Jahren gesperrt, weil die Gefahr zu groß war, dass Bäume umkippen. Jetzt wird das Areal freigeschnitten, sodass die alten Grabanlagen wieder zugänglich werden. Tabea Panda war bei den Arbeiten dabei.
1: Auf diesen Tag hat Kreisarchäologe Daniel Nössler lange gewartet und hingearbeitet. 9 Jahre nach seiner Sperrung wird das Gebiet rund um die Großsteingräber bei Grund Oldendorf wieder zugänglich gemacht. Der Wald wirkte mal wie eine Kathedrale. Die Bäume bildeten ein Dach über die 5500 Jahre alten, rechteckig angelegten Grabanlagen.
2: In der Jungsteinzeit, da haben also hier die Leute ihre Toten bestattet. Denen sind Gefäße, Waffen, Beile, alles Mögliche beigegeben worden. Und das heißt, wir haben hier die älteste Architektur in Deutschland vor uns.
1: Ähnliche Anlagen sind in Niedersachsen selten. 4 Stück kennt Nössler noch. Diese hier seien die, die zwischen Elbe und Weser am besten erhalten sind. Über die Jahrhunderte kamen die Menschen aus der Region hierhin. Postkarten aus dem 20. Jahrhundert zeigen die Gräber. Und auch in den Jahren direkt vor der Sperrung faszinierte die Gräberanlage, erzählt Nössler.
2: Es war hier immer ein ganz, ganz beliebtes Naherholungsgebiet, Ziel von Wanderern, von Klassen, Kindergärten und so weiter.
1: Doch 2017 musste der Wald gesperrt werden. Die alten Bäume waren nicht mehr stabil. Kreisarchäologe Nössler betreute die Grabsteinanlage weiter.
2: Es war natürlich traurig zu sehen, wie es langsam verwildert, das Totholz, was man da noch sieht, auf den Gräbern liegt. Und natürlich auch immer die Gefahr, wenn man sich hier diesen Baum anguckt, wenn der fällt, reißt dann natürlich auch die Steine mit rum. Und es war einfach auch so eine latente Gefahr, dass diese Anlage, die hier 5.500 Jahre liegt, jetzt irgendwann auch mal beschädigt wird.
1: Es dauerte lange, bis der Freischnitt des Areals beschlossen war. Mehrere Behörden und Eigentümer mussten einen Kompromiss finden. Währenddessen gab es Unmut aus der Bevölkerung.
2: Mich haben also über die letzten Jahre ganz viele schon Beschwerden, Anfragen erreicht. Auch den Landrat und andere Leute haben sich eben, wurden immer wieder so mit E-Mails, mit Briefen, Postkarten sogar zu bombardiert, muss man sagen. Und jetzt können wir es endlich wieder freigeben.
1: Bevor freigegeben werden kann, müssen 24 Bäume gefällt, Brombeeren zurückgeschnitten und Büsche gekürzt werden. Das Holz bleibt im Wald und verrottet. Damit weder Gräber noch Wald beschädigt werden, wird möglichst schonend gearbeitet, erklärt Baumpfleger Eike Seidel.
3: Manche werden Stück für Stück abgetragen, eben um keine Beschädigungen zu verursachen. Und wo es immer geht, weil es eben wesentlich schneller geht, werden sie von unten vom Boden aus gefällt.
1: Bäume krachen ins Unterholz, der Lärm der Kettensägen dominiert die Wahrnehmung. Und trotzdem lässt sich die besondere Wirkung dieses Ortes erahnen.
2: Es ist ein Relikt aus einer ganz, ganz fernen Zeit. Wir wissen nicht, wie die Leute gehießen haben. Wir wissen auch nichts darüber. Es gab keine Schriftquellen. Das ist sozusagen eine ganz ferne, mythische Vorzeit für uns. Und natürlich auch so diese Anlagen, finde ich, die sind auch schon beeindruckend. Wenn man diese riesigen Findlinge heute stumm hier liegen, sieht in diesem tollen Wald, das ist eine ganz besondere Geschichte.
1: Damit die erlebbar bleibt, soll die Grabsteinanlage auch in Zukunft gepflegt werden und eine Infotafel bekommen. Kreisarchäologe Nössler geht davon aus, dass bald wieder Touristen, Schulklassen und Wanderer vorbeischauen.
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0: Italien, das Lieblingsland der Deutschen und offenbar ein Vorbild für Europa, zumindest wenn man dem Musiker und Autor Erik Pfeil Glauben schenkt. Italien ist zutiefst europäisch verankert, sagt Pfeil, der mit seinen Büchern über italienische Musik und Popkultur Bestseller landet. In mancher Hinsicht sei Italien Europa im Kleinen. Viele europäische Herausforderungen von heute seien in Italien schon seit Jahrzehnten bekannt. Also Europa kann von Italien lernen. Katrin Schmick vom WDR hat mit Erik Pfeil gesprochen und ihn nach den Eindrücken gefragt, die seine Reise durch Italien hinterlassen haben.
5: Italien ist einfach halt so ein Land, also zu dieser Schöpfung, dieser großen Marke Italien, die wir heute kennen, zählt nun mal ganz explizit die Popmusik. Wer so in meinem Alter ist, weiß das. Die wurde einem wirklich in den frühen 80ern ja auch um die Ohren gehauen. Und der Film, ne, als zweite große Kunstform, also Cinecittà, die italienischen Filmstudios, das war eine Filmindustrie, sowas gab es ansonsten in Europa nicht. Also eine immense Größe. Und insofern, ja, erzählt das sehr viele

0: das Land.
1: Das Essen, was ja auch so ein italienisches Ding ist, lassen Sie ein bisschen raus. Ne? Also Sie gehen viel essen mit Ihrer Frau in dem Buch, aber es ist, spielt nur so eine Randnotiz.
0: Ja, ich finde, das Essen ist eigentlich hinreichend erzählt. Also weil das ist, was den Deutschen doch sehr früh einfällt bei Italien, ne, wo sich dann von Gerichten vorgeschwärmt wird, die man im Bergdörfchen sowieso mal gegessen hat. Und das Essen ist aber wie die Popmusik und wie der Film eine Nachkriegserfindung. Da gab es ja vor Jahren dieses Buch eines italienischen, ich glaube Wirtschaftswissenschaftler war er, der so ein vermeintlich enthüllendes Buch schrieb, dass diese ganzen Traditionen, das sei ja alles Blödsinn, die italienische Küche sei eine Erfindung der Nachkriegszeit. Ganz Italien war sofort auf der Pinie und wahnsinnig empört.
1: Auf der Pinie, nicht auf der Tanne, sehr schön.
0: Der Pinie. Und weil das ist natürlich alles ganz alt tradiert und nein, es ist nicht. Es ist in erster Linie eine Nachkriegserfindung, aber wie schön ist das? Ne? Und das ist so ein bisschen die ewige Geschichte Italiens, so dieses Land, was sich aus diesen Ruinen des Zweiten Weltkriegs, des Faschismus da erhoben hat und ins ewige Blau abgeflogen ist, um Domenico Modugno zu zitieren. Ne? Ja. Und dazu gehört, klar, Essen, Film, Musik, all das, die Marke.
1: Sie haben dieses Buch eigentlich auf der Reise geschrieben. Ne? Sie haben das getextet, während es passierte. Also es ist wirklich in Ihrem Kopf entstanden aus Papier und wir konnten es kaufen.
0: Ja.
1: Was war für Sie klar, muss auf Ihre Landkarte in Ihrem Buch? Vielleicht haben Sie zwei, drei Orte oder Menschen, wo Sie gesagt haben, ohne die geht's nicht.
0: Mhm. Na gut, da ist dieser Buchtitel sagt ja schon so einiges. Ne? Das Ding heißt Hotel Celentano. Dann fragen die Leute immer, warum denn? Und da sage ich immer, na gut, aus mehreren Gründen. Das Hotel, weil Italien ein gastgebendes Land ist und sehr viel vom Gastgeben lebt, for good or worse. Ne? Das hat ja seine verschiedenen Implikationen. Und diese Figur Celentano ist halt für mich fast wie eine Chiffre für Italien, also wie eine Personifizierung dieses Landes, weil der diese gesamten inneritalienischen Widersprüche, den Norden, den Süden, was ja auch so eine ewige italienische Erzählung ist, ne? Dieses Nord-Süd-Gefälle, in sich vereint. Und insofern an ihm sehr gut Italien nacherzählbar ist. Und ich hatte dieses Erweckungserlebnis, muss man wirklich fast sagen, da stand ich in Mailand in der Via Gluck.
1: Da würde ich gerne eine Pause machen.
0: Ja.
1: Da kommen wir nämlich später noch dazu.
0: Ah ja, okay,
1: gut. Die Villa Gluck behalten Sie bitte in Ihrem Kopf.
0: Sehr gut,
1: haben wir auch. Aber vielleicht haben Sie noch ein anderes Beispiel außer Celentano, wo Sie gesagt haben, auch hier, der muss ins Buch, die muss ins Buch.
0: Naja, also da sind so Sachen wie, es gibt diese Villa Bosco Grande aus Sizilien. Das ist die Villa, wo der Leopard gedreht wurde. Il Gatto Pardo. Also wie man immer sagt, der prachtvollste, schönste italienische Film überhaupt. Luchino Visconti 1963. Alain Delon, Claudia Cardinale, Burt Lancaster. Und diese Villa, die steht da halt rum und wenn man den Film sieht, dann liegt die von Grün umgeben da. Und wenn man heute dahin kommt, sieht man durchaus viele Trabantenstädte.
1: So. Ja.
0: Ne? Und man sieht einfach ein Land, was sich verändert hat. Und inmitten dessen ist aber immer noch diese Villa. Und man kann da reinlaufen, man kann da wirklich in die hinterste Ecke laufen. Da wird man auch nicht begleitet oder so. Die winken einen da wirklich durch und sagen, schauen Sie sich um so. Wir können nichts mitnehmen hier. Also das war auch noch ein sehr, sehr eindrucksvoller Ort.
1: Ihre Frau hat immer gesagt, und Sie zitieren Ihre Frau viel und sagen, jetzt fängt er wieder an zu weinen. Jetzt ist er wieder sentimental. Mhm. Es hat Sie wirklich angefasst, diese Orte zu sehen, ne?
0: Auf jeden Fall. Also da gab es einige. Also oft spürt man auch so eine wahnsinnige Abwesenheit. Von einer Sache, von der man gar nicht genau weiß, was sie sein soll, was sie ist. Die Abwesenheit wovon. Ne? Also natürlich, das Personal ist weitestgehend verstorben dieser glorreichen Zeit. Ne? Die Leute leben nicht mehr. Man sieht in alten, glorreichen Villen jetzt irgendwelche modernen Autos im Hof stehen und denkt sich, wer mag da jetzt wohnen?
1: Ja. Ne?
0: Was ist da passiert? Also klar, das ist auch so eine Geschichte von einem Niedergang. Wie wir ja wissen, alles geht den Bach runter, warum nicht auch Italien?
1: Ne? War Italien eigentlich für Sie immer ein Sehnsuchtsort, auch als Sie ein Kind waren?
0: Ganz am Anfang ja. Ich habe da so eine, wieder so ein Erweckungserlebnis. Da bin ich mit meinen Eltern in Rom gewesen. Ich schreibe im ersten Buch drüber. Ich komme aus Bergisch Gladbach. Meine Eltern hatten nicht so wahnsinnig viel Geld, SPD-Mitglieder. Aber eines Tages bot die CDU Bergisch Gladbach eine Romreise an. Und die leitete der flamboyante Kultpolitiker Wolfgang Bosbach.
1: Ah ja.
0: Die Älteren kennen ihn noch.
1: Gern gesehener Gast bei WDR5.
0: Ja, überall gern gesehener Gast. Na gut, und jemand, mit dem ich sehr wenig gemein habe, aber der leitete diese Italienreise und dem habe ich so mein Entree zu verdanken. Und dann hatte ich ganz lange nichts damit zu tun. Und meine Interrail-Reisen, so Anfang der 90er, die haben mich eher mit so obeliskartigen Rucksäcken, die man so auf dem Rücken hatte, eher so nach Griechenland oder die Türkei geführt. Aber irgendwann habe ich gedacht, da war doch was mit Italien. Und dann bin ich da wieder hingereist und habe gemerkt, nee, das ist schon für mich so der Glutkern Europas. Ne? In Italien ist das unglaublich viel Dampf auf dem Kessel.
1: Ja.
0: Ne? Also
1: ja.
0: Sehr viele, man sagt immer, dieses Europa, wie ist das denn unter ein Dach zu kriegen? Da sind doch so viele Widersprüche und Ungarn tickt so eigen und Polen tickt so eigen und so weiter. Und wenn man sich alleine mal Italien anguckt, dieses doch sehr junge Land, ne, was im Risorgimento, ja, man könnte sagen, zusammengefercht wurde, was das in sich birgt, ne? Bozen oben, ja. Palermo unten, hat nichts miteinander zu tun.
1: Und
0: ne?
1: Da sind wir wieder bei der Nord-Süd-Teilung.
0: Exakt, ja.
1: Und den Glutkern Europas, den kann man vielleicht auch mit einem Mann beschreiben, den Sie eben schon erwähnt haben. Ein Mann aus Mailand, der aber genau zeigt, wie Italien ist in der Popmusik. Also zumindest sagen Sie das. Adriano Celentano, ich denke, es ist Zeit, ihn zu hören.

0: Erik Pfeil ist da, Autor, hat ein wunderbares Buch geschrieben über Italien. Ja, Hotel Celentano, eine Sommerreise durch ein anderes Italien heißt es. Und da ist auch schon Celentano wieder im Titel. Herr Pfeil, dieses Lied, die Via Gluck, wo ist das? Warum ist es so, spielt das so eine große Rolle in Ihrem Buch?
1: Ja, das war das besagte Erweckungserlebnis. Das ist eine kleine, unscheinbare Straße in Mailand, unweit des Bahnhofs. Das ist so ein Mussolini-Klotz. Und da war ich vor ein paar Jahren, weil ich kannte diesen Song, Il Ragazzo della Via Gluck. Da singt Celentano eigentlich von so einem Unschuldsverlust, aber auch so damals schon 1966 von einem Verlust eines alten ländlichen Italien. So, das verschwindet über das Hochziehen der Trabantenstädte so in den ganzen Metropolen. Und das ist wie so eine inoffizielle Nationalhymne in Italien. Mhm. Kennt jedes Kind, jeder Greis, die können das alle aufsagen, den Text. Und ich dachte, das muss man mal angucken, wo diese Straße ist, weil dieses Haus gibt's halt auch wirklich. Ne? Das kann man sich da angucken, das steht da. Und dann stand ich da und das war ein sehr unansehnliches Haus. Also jetzt kein Ort, wo man sagen würde, da schreibt man jetzt mal einen Reiseführer rein, da müssen alle hin, ja. Und man verkauft Souvenirs nebenan oder so. Also wirklich so ein Reihenhaus, auch sehr heruntergekommen. Und dann dachte ich, aber Moment mal, diese Orte, die müssen doch eigentlich, davon muss es ja Hunderte geben. Orte aus Liedern, Orte aus Filmen, und denen muss man doch hinterherreisen können. Und ich stand wirklich da vor diesem Haus und war kurz vorher noch mit meiner Frau an der Amalfiküste und wir haben da so, wie man es so macht, so die Sonnenuntergänge besäuft.
0: Also richtig schön, ne?
1: Mhm. Richtig schön, aber auch ordentlich voll. Und dann stand ich vor diesem Haus und merkte so, das erzählt mir wesentlich mehr über Italien.
0: Okay. Ne?
1: Und ich war jetzt nochmal da und jetzt hängt so ein Airbnb-Schloss an dem Haus. Also auch da verändert sich schon wieder was. Ne? Auch da kriecht so ein Overtourism in diese Außenbezirke.
0: Sicherlich was Adriano Celentano, Jahrgang 38, glaube ich, ne? Wahnsinnig ärgern würde. Oder vielleicht auch nicht. Was glauben Sie? Wie guckt er darauf? Er gibt ja nicht so viel von sich preis.
1: Na, ich denke mal, würde er den Song heute singen, würde er was über Airbnb-Schlösser an alten italienischen Häusern singen und wie das doch alles den Bach runtergeht und ja. So. Ne? Das ist ja auch so ein Sturkopf, Kulturpessimist und Polterer. Ne?
0: Ja.
1: Das wäre genau sein Thema, würde ich mal denken.
0: Und er ist mit gebürtiger Mailänder natürlich einer, der aber sein Leben dann im Süden verbracht hat und oder weiß ich gar nicht. Aber
1: ja, die
0: auf jeden
1: Familie
0: Fall
1: kommt aus dem Süden, ja, genau, ja, aus der Provinz Foggia.
0: Also er steht aber schon ein bisschen für dieses aus ärmlichen Verhältnissen kommend, der so sein Glück gefunden hat und richtig was geworden ist in Italien. Ne?
1: Ja, genau. Und diese Binnenmigration, ne? Dass einfach viele italienische Familien, das ist ja bis heute so, aus dem Süden, wo es wenig Arbeit gibt, ne? Und wo es eine wahnsinnige Jugendarbeitslosigkeit gibt und eine wahnsinnige Jugendabwanderung, vor allem ins Ausland, aber auch eben in den italienischen Norden. Genau, also dafür steht eben diese gesamte Celentano-Familie halt auch, die kommt aus der Provinz Foggia. Das ist auch eine sehr mafiöse Ecke, ne? Da kann man durchaus wegwollen.
0: Ja, ne? Ja.
1: Genau, und die sind in Mailand gelandet.
0: Dieses Norden-Süden-Italien, was Sie gerade so beschrieben haben, kann man das auch ein bisschen auf ganz Europa anwenden?
1: Ja, sicherlich. Ne? Also ich finde dieses Gefälle in Italien, sieht man das natürlich in so einer Verdichtung. Also dass binnen eines Landes sich alles so wahnsinnig verändert, je mehr man in den Süden kommt und Strukturen unsicherer werden und Sachen nicht gelingen. Also ich war jetzt gerade in Kalabrien, tatsächlich zum ersten Mal. Wunderschön teilweise, tolle Leute, aber man sieht eine wahnsinnige Vergeblichkeit, die da so in das Land reingekrochen ist und in die Projekte, in die halb verfallenen Brücken, Häuser. Ne? Man sieht immer, wie was begonnen wurde und wo was hätte entstehen können und wie das nicht geklappt hat.
2: Der Musiker und Autor Erik Pfeil im Interview zum Thema Denk ich an Europa.
3: Kultur.
2: Bisher 7 Romane, Lyrik und Sachbücher hat die kanadische Autorin Martha Bailey veröffentlicht. Sie hat als Lehrerin gearbeitet, ist Geschichtenerzählerin in Altersheimen und Schulen und in der Bibliothek von Toronto angestellt. In einer öffentlichen Bibliothek spielt auch ihr neuer Roman Besondere Vorkommnisse, der gerade erschienen ist. Und Annemarie Stoltenberg hat ihn schon gelesen.
3: Davon, dass in öffentlichen Büchereien weltweit die wunderlichsten Dinge geschehen, kann man ausgehen. Viele Bibliothekarinnen oder Bibliothekare könnten ein ähnliches Buch schreiben wie Martha Bailey. Aber bei manchen Kunstwerken gilt, vielleicht hätten andere es erschaffen können, aber nur einer oder eine tut es. Geschrieben ist es als eine Art Arbeitstagebuch. Bericht Nummer 4.
4: Heute Nachmittag um 16.55 Uhr zog eine füllige Nutzerin, nachdem sie mehrere Minuten lang den Inhalt ihrer Handtasche erforscht hatte, einen kleinen Gegenstand hervor. Das ist für sie, sagte sie. Sie belohne mich, denn ich hätte ihr die Bücher besorgt, die sie benötigte. In seiner leuchtend roten Verpackung sah das Kondom aus wie ein Bonbon, sodass ich zuerst dachte, ich bekäme eine Süßigkeit angeboten. Sie war keine Stammnutzerin. Ich hatte sie noch nie gesehen. Natürlich dankte ich ihr für das Geschenk.
2: Wir unterbrechen das Programm für eine wichtige Verkehrsmeldung. Achtung, Falschfahrer auf der B189 Magdeburg-Stendal. Zwischen Ebendorfer Chaussee in Magdeburg und Jersleben ist ein Falschfahrer unterwegs. Bitte äußerst rechts fahren und nicht überholen. Wir melden, wenn die Gefahr vorüber ist. Weiter geht's mit der Kultur.
3: Sie beschreibt ihren alleinerziehenden Vater, der Versicherungen verkauft und heimlich Gedichte schreibt.
4: Ich wollte ihn vor Demütigungen bewahren. Eines Abends machte ich es mir zur Aufgabe, so viele seiner Gedichte auswendig zu lernen, wie ich konnte. In der Abgeschiedenheit meines Zimmers sagte ich sie auf und weinte.
3: Miriam verliebt sich in einen der Bibliotheksnutzer, den sie im Park trifft. Eine zarte, sehr melancholisch gefärbte Liebesgeschichte beginnt. Und dann geht es wieder an die Arbeit. Bericht Nummer 66.
4: Heute Nachmittag um 15.04 Uhr kam ein Nutzer zur Servicetheke, um zu melden, dass auf der Straße vor der Bibliothek ein Mann stand und mit einem Teebeutel den Verkehr dirigierte.
3: Manchmal sind die Nutzer ein wenig zu originell für das Nervenkostüm der Angestellten. Bericht Nummer 77.
4: Mein Gott, Mädels, wie halten wir das nur aus? Nutzer zu bedienen, die den Verstand verloren haben und dir in der einen Minute eins vorheulen und in der nächsten den Kopf abreißen.
3: Öffentliche Bücherhallen sind die letzten Orte in unseren modernen Städten, an denen man sich aufhalten kann, ohne etwas konsumieren zu müssen. Es ist warm und trocken und bietet Unterhaltung, Erbauung, Schulung oder Beschäftigung in vieler Weise. Es sind einfach kostbare und wichtige Orte. In Martha Baileys Berichten ist das zu spüren. Man lacht und weint mit ihnen bis zum letzten Bericht, Nummer 144.
4: Ein Nutzer Anfang 60 hielt schweigend eine Rede. Der weiche rote Schal, den er über die Schulter drapiert hatte, gab ihm ein distinguiertes Aussehen. Erhobenen Hauptes stand er da, breitschultrig, würdevoll, und seine mächtigen Hände gestikulierten und durchschnitten die Luft. Er schien eine sorgfältige Umverteilung vorzunehmen, auch wenn sich nicht sagen ließ, was er da zumaß. Er redete 20 Minuten lang, ohne ein vernehmbares Wort zu äußern. Sein dicker Pulli passte ihm gut. Seine Leidenschaft fesselte sein imaginäres Publikum.
2: Besondere Vorkommnisse von Martha Bailey ist im Wagenbach Verlag erschienen, hat 208 Seiten und kostet 24 Euro.
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2: Heute, vor 100 Jahren, starb der italienische Schauspieler Rudolf Valentino. Sein Tod löste eine Massenhysterie aus.
6: Schwarzer Anzug, die Haare mit viel Pomade streng nach hinten gekämmt, die dunklen Augen für immer geschlossen. Ein Schwarz-Weiß-Foto zeigt den toten Rudolf Valentino aufgebahrt im Campbell-Beerdigungsinstitut in New York. Einen Tag zuvor war der Stummfilmstar mit nur 31 Jahren an einem perforierten Magengeschwür im Polyclinic Hospital gestorben. Erst 5 Jahre vor seinem Tod, im Jahr 1921, gelingt Valentino der Durchbruch in Hollywood. Im Spielfilm Die vier Reiter der Apokalypse verführt er das Publikum mit seinem Tango-Schritt. Den hat er drauf, denn als er als junger Mann aus Italien nach Amerika kam, verdiente Rodolfo Pietro Filberto Raffaello di Valentina d'Antonguella, so sein Geburtsname, sein Geld zunächst als Tänzer in diversen Clubs. Die Tango-Filmszene macht ihn über Nacht berühmt. So etwas Lassives hatte man noch nicht gesehen. Valentino wird zum Sexsymbol der Stummfilmzeit. Er selbst sieht das so.
7: Die Frauen sind nicht in mich, sondern in mein Bild auf der Leinwand verliebt.
6: Rudolf Valentinos Stimme bleibt, wie bei Stummfilmstars üblich, natürlich unbekannt. Nur ein einziges Mal singt er in einem Studio 2 Lieder ein. Als Rudolf Valentino stirbt, hinterlässt er fast 40 Filme, eine Motorjacht, eine Sammlung antiker Waffen, 1000 Paar Socken und viele gebrochene Herzen. An seinem Todestag strömen tausende Fans zum Polyclinic Hospital in New York. Das war am 23. August 1926, heute vor 100 Jahren.
2: Und das war der Stichtag von Mirjam Bennecke. Ebenfalls war das die ARD-Infonacht. Am Mikrofon verabschiedet sich Ben Wozni. Vielen Dank fürs Zuhören. Es ist 5.58 Uhr.
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1: 6 Uhr, die Nachrichten des Bayerischen Rundfunks mit Gudrun Skupin. Die Übersicht. Italien will keine Asylsuchenden aus Deutschland zurücknehmen. Merz will Wirtschaft in den Mittelpunkt der Politik stellen. FC Bayern besiegt Dortmund im Supercup. Viel Sonne, kein Regen, bis 24 Grad. Rom. Der Streit über die Rücknahme von Asylsuchenden zwischen Deutschland und Italien spitzt sich weiter zu. Italiens Vize-Regierungschef Salvini kündigte an, keine Migranten aus Deutschland zu übernehmen. Bei einem Treffen seiner rechten Lega-Partei sagte er, deutsche Hilfsorganisationen nehmen Geflüchtete auf dem Mittelmeer auf, um sie nach Italien zu bringen. Einige von ihnen würden dann nach Deutschland weiterreisen. Solange das so bleibe, habe Deutschland kein Recht, auch nur einen einzigen illegalen Einwanderer zurück nach Italien zu schicken. In der EU gelten die sogenannte Dublin-Verordnung sowie der neue Asyl- und Migrationspakt GEAS. Auf dieser Basis können Migranten nach Italien zurückgeschickt werden, wenn sie dort zuerst EU-Gebiet betreten haben. Italienischen Medienberichten zufolge soll es demnächst ein Gespräch zwischen Innenminister Dobrindt und seinem italienischen Amtskollegen Piantedosi über die Rücknahme von Migranten geben. Berlin. Bundeskanzler Merz hat rasche und umfassende Entlastungen für die Wirtschaft angekündigt. In Deutschland gehe es um Wachstum und Beschäftigung, das sei das wichtigste Thema, sagte Merz der Bild am Sonntag. So müssten die bereits beschlossenen Reformen bei Steuern, Rente, Entbürokratisierung und Digitalisierung nun so schnell wie möglich umgesetzt werden. Merz sagte, er werde das Kabinett bei der Klausur in Brandenburg kommende Woche auf diese Aufgabe einschwören. Mit Blick auf die teils massive Kritik an der schwarz-roten Koalition betonte der Kanzler, die Bundesregierung wisse, was richtig und gut für Deutschland sei und lasse sich nicht beirren. Ottawa. Der Handelsstreit zwischen den USA und Kanada spitzt sich wieder zu. Die kanadische Regierung kündigte neue Beschränkungen und Zusatzabgaben für US-Güter an. Laut Premier Carney sind davon unter anderem Stahl- und Milchprodukte betroffen. Es gehe darum, die Menschen und Unternehmen in Kanada zu schützen. Seit der vergangenen Nacht erheben die USA bereits Zollaufschläge in Höhe von 50% auf bestimmte Importe aus dem Nachbarland. Die Verhandlungen, um die von US-Präsident Trump angekündigten Zölle noch abzuwenden, waren gescheitert. Nach US-Angaben sind derzeit keine neuen Gespräche geplant. Beobachter warnen bereits vor einem kostspieligen Handelskrieg zwischen den USA und Kanada. Rosenheim. 3 Jugendliche haben sich am Abend beim Hantieren mit Pyrotechnik verletzt. Laut Polizei ist noch unklar, was sie vorhatten und was genau passiert ist. Die Jugendlichen hatten offenbar verschiedene Chemikalien miteinander vermischt. 2 von ihnen erlitten schwere Verletzungen. Sie werden in Spezialkliniken behandelt. Auch ein Rettungshubschrauber war im Rosenheimer Stadtteil Eising im Einsatz. Zum Fußball. Der FC Bayern München hat den Franz-Beckenbauer Supercup gewonnen. In Dortmund setzte sich das Team mit 2:1 durch. Für die Bayern trafen Nathaniel Brown und Michael Olise. Dortmunds Anschlusstreffer schoss Fabio Silva. Im DFB-Pokal haben Augsburg und Nürnberg die zweite Runde erreicht. Die Augsburger schlugen Cottbus 2:0. Nürnberg setzte sich erst im Elfmeterschießen gegen Viktoria Köln mit 5:4 durch. Die Münchner Löwen dagegen sind gegen Kiel mit 0:2 ausgeschieden. Eine Runde weiter sind Leipzig, Bremen, Hoffenheim, Elversberg und Leverkusen sowie Hertha und Hannover. Das Wetter in Bayern. Der Nebel in manchen Tälern löst sich rasch auf, dann viel Sonne bei 19 bis 24 Grad. Ein paar Quellwolken bringen keinen Regen. In der Nacht oft klar bei 12 bis 4 Grad. Die Aussichten morgen sonnig, am Dienstag Schauer oder Gewitter. Am Mittwoch nach wechselhaftem Start wieder mehr Sonne, Höchstwerte 20 bis 26, ab Mittwoch 24 bis 29 Grad, gleich 6.05 Uhr. Zur Verkehrslage A3 Nürnberg Richtung Passau zwischen Regensburg-Universität und Regensburg-Burgweinting. Sperre nach einem Unfall. Es gibt eine Umleitung über die U61A. Auf der B307 Gmund-Vorderes zwischen der B13 und Fall Sperre in beiden Richtungen. Soweit dieser Service.
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2: Bevor es losgeht, ein Hinweis. In dieser Folge geht es um körperliche und psychische Gewalt und Rassismus. Hilfsangebote findet ihr in den Shownotes. Okay. Rebeccas Problem sind ziemlich fiese Kopfschmerzen. Und dieser Tag soll der letzte sein, an dem sie jemals Kopfschmerzen hat. Denn sie hat einen Termin bei Erlo Stegen, dem wichtigsten Mann von Kwazi Sabantu. Rebecca ist ihm schon vorher ein paar Mal begegnet, aber dieser Termin ist was Besonderes. Erlo Stegen soll Rebecca heilen, mit nur einer einzigen Berührung.

0: Ihr hört Seelenfänger. Holy Hell. Ich bin Dennis Müller.
1: Und ich bin Emily Glaser.
0: Folge 2. Onkel Erlo. Wir gehen noch mal ein paar Tage zurück. Da steht Rebecca noch nicht in der Schlange zum Handauflegen, sondern sie sitzt im Auto, unterwegs zur Missionsstation von KwaZisaBantu. Oder wie sie in Südafrika genannt wird, KwaZisaBantu Mission.
1: Für Mitglieder ist KwaZisaBantu Mission sowas wie ein Pilgerort. Und dieser Pilgerort liegt im Osten von Südafrika, in der Provinz KwaZulu-Natal, etwa 2 Fahrstunden entfernt von der Stadt Durban. Die Mission kann man sich vorstellen wie so ein kleines Dorf. Es gibt Platz für tausende Leute und ziemlich viel zu entdecken. Bald schon darf Rebecca sich in die Schlange stellen, um ihr Kopfschmerzproblem in den Griff zu bekommen. Und am Ende der Schlange wartet dann Erlo Stegen oder Onkel Erlo, wie ihn alle bei KwaZisaBantu nennen, um mir die Hand aufzulegen. Stegens Geschichte ist ganz zentral für KwaZisaBantu. Und sie ist außerdem ziemlich abgefahren. Alles beginnt Ende der 60er Jahre. Erlo Stegen ist damals als Missionar in Südafrika unterwegs. Er tritt damit in die Fußstapfen seiner Vorfahren. Weiße Deutsche, die schwarze SüdafrikanerInnen zu Christen machen wollen. Erlo Stegen verbringt viel Zeit damit, von Ort zu reisen und den Zulus zu erzählen, wie super das alles mit der Bibel und Jesus Christus sei. Aber seine Bekehrungsquote ist mäßig gut. In einem YouTube-Video namens Erlo Stegen Original Deutsch von Ondras Timotheus Djöri erzählt er davon.
2: Nach 12 Jahren war ich am Ende. Und dann war ich an einem Ort, der Mapumulu heißt. War eine kleine Zulu-Gemeinde. Dann habe ich ihnen gesagt, Menschen, kommen wir nehmen die Bibel als Wort Gottes. Buchstäblich Gottes Wort.
1: Er beschließt, erstmal nicht mehr rumzureisen. Stattdessen fängt er an, mit einer Gruppe Zulus regelmäßig die Bibel zu studieren. Dabei lesen sie auch die Geschichte der allerersten Christen, der sogenannten Urgemeinde.
2: So heilig und gerecht war die Urgemeinde. Da war kein Raum für die Sünde. Da wurde die Sünde so stark gestraft.
0: In Erlo Stegen reift eine Erkenntnis. Sowas wie die Urgemeinde muss es wiedergeben. Eine Gemeinde, in der Sünden tabu sind, in der Sünden hart bestraft werden. Das kennen wir ja schon von Rebecca und Benny, die für ihre angeblichen Sünden geschlagen wurden. Die Idee dafür hat Stegen genau hier, im Südafrika der 60er Jahre.
1: So, und jetzt kommt der zentrale Twist in Stegens Origin Story. Eines Tages, im Jahre 1966, trifft sich Erlo Stegen wieder mit der Zulu-Gruppe in Mapumulu. Sie beten in einem ehemaligen Kuhstall. Und in diesem Kuhstall passiert plötzlich was. Stegen beschreibt es in seinem Buch Erweckung unter den Zulus. Er schreibt, dass auf einmal ein starker Wind durch die Versammlung braust. Und ihm ist sofort klar, was das bedeutet.
2: Plötzlich, ganz unerwartet, war es, als Gott herabfuhr vom Himmel und seinen Geist ausgegossen hat in die ganze Umgebung.
1: Gott ist unter ihnen. Er hat sie auserwählt.
0: Was Erlo Stegen da erlebt haben will, das ist das, was man eine Erweckung nennt. Wenn Menschen erweckt werden, dann heißt das, dass sie sich urplötzlich zu Gott bekennen.
1: Und ein Zulu-Mädchen soll ein paar Jahre später sogar von den Toten auferstanden sein. Ihr Name ist Lydia Dube. Sie erzählt zusammen mit einer Übersetzerin von ihrem übernatürlichen Erlebnis in einem YouTube-Video von KwaZisaBantu namens 50 Years of Revival Film.
3: Ekufeni kwami lapho ngifike ezulwini ngahlangana nokukhanya okukhulu.
4: And after my death, when my soul left my body, I came to heaven and there I met with a great light that I didn't know before.
0: Lydia Dube erzählt, sie sei gestorben und ihre Seele habe ihren Körper verlassen. Danach sieht sie ein ungeheures, gleißendes Licht.
4: And then Jesus called me and he said, I would like you, my child, to return to earth.
0: Und dann sagt Jesus höchstpersönlich zu ihr, kehre zurück auf die Erde. Was sie dann auch tut.
1: Endlich hat Erlo Stegen Erfolg. Um ihn versammeln sich immer mehr AnhängerInnen. Schwarze und Weiße, so seine Story. Das ist wichtig zu betonen, denn das passiert mitten in der Apartheid. Also der Zeit der Rassentrennung in Südafrika, in der die schwarze Bevölkerung gewaltsam unterdrückt, verfolgt und ermordet wurde. Von der weißen Bevölkerung. Stegen gründet 1970 eine eigene Mission, in der alle harmonisch zusammenleben sollen. Auf einem Stück Land, direkt neben Mapumulu, dem Dorf mit dem Kuhstall. Er nennt seine Mission Kwazi Zabantu, der Ort, an dem Menschen geholfen wird.
0: Die Geschichte von der Erweckung in Südafrika, die verbreitet sich in den folgenden Jahren immer weiter. Erlo Stegen tourt durch Europa und erzählt von den angeblichen Wundern. Und so wird Kwazi Zabantu bekannter und bekannter. Es entstehen immer mehr Gemeinden in immer mehr Ländern, auch in Deutschland. Und der Leiter einer dieser Gemeinden wird Rebekkas Vater.
1: Erlo Stegens Erlebnis im Kuhstall markiert also den Beginn von Kwazi Zabantu und all den angeblichen Wundern, die dazugehören. Und mit dem Mann, der all diese Wunder überhaupt erst möglich gemacht hat, ist Rebekka viele Jahre später nun also verabredet, damit sie auch ein kleines Wunder erlebt, damit sie ihre Kopfschmerzen endlich los wird. Bis es soweit ist, dauert es allerdings noch ein paar Tage. Rebekka nutzt die Zeit, um ihr anderes Problem in den Griff zu kriegen. Dass sie nach den Vorstellungen von Kwazi Zabantu noch immer keine perfekte Christin ist. Noch immer nicht uneingeschränkt fröhlich. Noch immer nicht komplett frei von Sünde. Ihr Besuch bei Kwazi Zabantu Mission soll ja dabei helfen.
5: Wir haben immer hochgeschaut auf die Afrikaner, wie toll die sind und wie perfekt die sind.
1: Also nimmt Rebekka alles mit, was die Mission so zu bieten hat. Sie betet. Sehr viel.
5: Also man betet immer beim Essen, vor dem Gottesdienst wird gebetet, nach dem Gottesdienst wird gebetet, bevor man irgendwo hinfahrt, wird gebetet, man wird auch so zwischendrin gebetet, also das wird schon oft gebetet am Tag.
1: Sie tauscht sich mit den anderen Kwazi Zabantu-AnhängerInnen aus, beim Essen in der Dining Hall zum Beispiel.
5: Da kommen dann einfach alle zusammen, die irgendwie auf der Mission sind, Arbeiter, Besucher, was immer, und kriegen dort auch kostenlos Essen.
1: Und sie besucht das Auditorium, die riesige Gebetshalle mit Platz für 10.000 Menschen.
5: Also, da geht man schon singend rein. Das war immer ganz gewaltig, weil es einfach eine Riesenhalle ist. Alle singen und also das ist Hammer, wenn die singen.
0: Rebekka findet das alles toll. Es ist wie eine Auszeit vom Mobbing in der Schule und von den Schlägen ihres Vaters. Aber es gibt etwas, das sie irritiert. Die Jobs auf der Missionsstation scheinen damals klar verteilt zu sein, je nachdem, welche Hautfarbe man hat. Wir haben von Aussteigern gehört, wie sehr Erlo Stegen schwarze Menschen geschätzt und gewürdigt haben soll. Benny erinnert sich aber auch noch an andere Töne aus manchen Predigten und privaten Gesprächen bei Kwazi Zabantu.
6: Generell hat man schon von den Schwarzen gesprochen, den Armen, denjenigen mit den ganzen Ahnenkult, die man bekehren muss. In der Gesamtwahrnehmung waren die schon eher die Unterschicht, die nicht so gebildeten. Ein Schwarzer kann man nicht ganz so ernst nehmen. Der ist nicht so gebildet wie ein Weißer.
0: Das ist das, was Rebekka und Benny mitbekommen. Sie bekommen aber natürlich nicht alles mit. Und das liegt daran, dass sie Deutsche sind, also BesucherInnen, die bald wieder abreisen. Und daran, dass sie Weiße sind.
1: Nicht weit von dem Haus, in dem die beiden in Südafrika wohnen, sind die Schlafsäle der Schule auf dem Gelände. Und dort kommt ein paar Jahre vorher ein Mädchen unter.
7: My name is Delimbelo. Malinga. I was born in Umsinga. It is a village in the northern part of KZN.
1: Delimpilo Malinga sagt, sie kommt aus KZN. Das steht für KwaZulu-Natal, die Provinz in Südafrika, in der sich auch KwaZisabantu Mission befindet. Delimpilo ist Zulu, also schwarz. Ende der 80er wird sie von ihren Eltern zur Mission geschickt, um dort zur Schule zu gehen. Da ist sie so 10 Jahre alt.
0: Damals herrscht immer noch die Apartheid in Südafrika. Dass Schwarze und Weiße zusammen auf einem Gelände leben, das ist für die meisten eigentlich undenkbar.
1: Bei KwaZisabantu scheint das aber anders zu sein.
0: Es wird gepredigt, dass alle Kinder Gottes sind, egal ob weiß oder schwarz.
7: You start believing that I'm equal to the white people I'm living with.
1: Delimpilo glaubt das.
7: And yet you're not equal to them.
1: Bis ihr die Unterschiede anfangen aufzufallen.
7: The white families lived as families in KwaZisabantu, so they were rendezvous.
0: Die meisten schwarzen Kinder kommen in Schlafsälen unter. So erinnert sich Delimpilo. Und ihr ist ziemlich klar, dass weiße Kinder niemals dahin müssten.
7: They were discouraged to come and live with us. And if they ended up coming to live with us, it was because it was a scare tactic of you will end up like them.
0: Wenn du dich nicht benimmst, musst du mit den schwarzen Kindern im Schlafsaal schlafen. Sowas wurde weißen Kindern damals laut Delimpilo angedroht.
1: Und Delimpilo erlebt noch mehr Dinge, die Mädchen wie Rebecca erspart bleiben. Rebecca wartet auf der Mission ja in der Schlange, um Erlo Stegen zu treffen und von ihm geheilt zu werden. Delimpilo erinnert sich auch an eine Schlange, der sie gewartet hat. Nur, dass am Ende ihrer Schlange etwas ganz anderes wartet. Und dass sie dort nicht freiwillig ansteht.
7: We didn't consent to it. We just were told that we were going to be tested.
1: Delimpilo muss sich anstellen, weil sie getestet wird, sagt sie. Damit meint sie einen Jungfräulichkeitstest. Es soll überprüft werden, ob sie schon mal Sex hatte oder nicht.
7: And then someone's gonna come out crying and you think, they said I did it, but I know I didn't do it. That's the conversation. So you are thinking, oh my gosh, I'm gonna get in. What are they looking for?
0: Immer wieder kommen Mädchen weinend zurück. Mädchen, die vor ihr dran waren. Das macht ihr ziemlich Angst. Was, wenn die Leute von KwaZisabantu sagen, sie sei keine Jungfrau mehr, obwohl sie doch eigentlich noch eine ist?
1: Irgendwann ist dann Delimpilo an der Reihe. Sie betritt einen Raum, in dem 3 Frauen auf sie warten. Sie zieht ihre Unterhose aus, legt sich hin und spreizt die Beine, wie bei einer Gynäkologin.
7: And so this woman would hold your punani like this and then would look through and then call the other and they would look through.
1: Die 3 Frauen inspizieren ihre Vulva.
7: So you don't know what they're looking, you don't know what they're seeing.
1: Ohne Delimpilo zu sagen, nach was sie da überhaupt schauen.
7: And then she would wash her hands in the same bucket that they wash their hands with the one that came before you.
1: Sie waschen sich danach nicht mal richtig die Hände.
0: Dieser Test, den Delimpilo damals erlebt, der ist komplett willkürlich. Man kann an körperlichen Merkmalen wie dem sogenannten Jungfernhäutchen gar nicht feststellen, ob jemand schon mal Sex hatte oder nicht. Das ist ein Irrglaube. Er hält sich aber ziemlich hartnäckig.
1: Man muss dazu sagen, Jungfräulichkeitstests an sich kennt Delimpilo schon aus ihrer eigenen Kultur, der Zulus. Da werden sie aber anders durchgeführt als bei KwaZisabantu, sagt sie.
7: How it was done at KwaZisabantu was dehumanizing.
1: Wie KwaZisabantu es macht, das findet Delimpilo echt erniedrigend. Dazu kommt:
7: I'm a black girl. White girls didn't go through it.
1: Delimpilo und weitere ehemalige Mitglieder sagen, diese angeblichen Jungfräulichkeitstests werden bei KwaZisabantu Mission fast ausschließlich bei schwarzen Mädchen gemacht.
0: Sie erinnert sich auch noch gut an die Bestrafungen auf der Missionsstation. Besonders an eine. Sie beginnt mit einem Theaterstück.
7: It was about a girl who grew up well but started misbehaving. And so she went to the clubs and she started messing her life around.
0: Delimpilo spielt im Schultheater mit. In dem Stück, das sie damals vorführen, kommt ein Mädchen vom richtigen Weg ab. Das heißt, sie sündigt. Sie geht zum Beispiel tanzen in einem Club.
7: And there was a song. That song was a hit during that time. And she sang that song.
0: Im Club, da läuft ein Song, ein richtiger Hit. Und das Mädchen singt und tanzt mit.
7: It was a song by Hostix Mabuse. For the burnout, oh my love. So she sang that, and we started grooving to. It's a play. We're supposed to show the scene of the club.
1: Der Lempilo und die anderen Schauspielern, dass sie im Club sind und zu dem Song von Hotsticks Mabuse tanzen. Aber dann passiert was Unerwartetes.
7: Some woman in the crowd said she saw the demons coming out of us, the actors, and we were spreading them out into the crowd.
0: Eine Frau, die zuschaut, sagt, aus den Körpern der Kinder würden Dämonen heraustreten und sich überall im Raum verteilen.
1: Das Theaterstück wird sofort abgebrochen. Stattdessen werden alle Anwesenden in einen großen Raum gebracht, den der Lempilo schon kennt.
7: We called it a green room.
1: Der Green Room. Der wird so genannt, weil darin grüner Teppich liegt. Außerdem stehen ein paar Sofas rum. Der Lempilo und die anderen sollen sich hier erklären.
7: We were made to explain why we decided on the play. And that we were told what we had caused. We had literally brought the darkness into the haven.
0: Ihr Theaterstück hat alles kaputt gemacht.
1: Das nächste, an das sich der Lempilo erinnert.
7: You go and lie down.
1: Sie legt sich hin.
7: And somebody holds your head, another one holds your feet.
1: Eine Person hält ihren Kopf fest, die andere ihre Füße.
7: You get a proper hiding.
1: Und sie schlagen auf sie ein. Nicht mit einem Kochlöffel, wie Rebecca und Benny das kennen.
7: A pipe. A PVC pipe.
1: Sie verwenden ein Rohr aus Hartplastik.
7: For like a week we couldn't sit. Like we had to still go to school, but we were sitting like this, because we were beaten green at the back.
1: Der Lempilo und die anderen werden so brutal verprügelt, dass sie danach eine Woche nicht sitzen können. Auf ihren Rücken sind grüne Flecken.
0: Wir haben quasi Sabantu Mission mit den Vorwürfen rund um den Umgang mit schwarzen Mitgliedern konfrontiert. Und wir haben ja schon erwähnt, dass die Mission auf unsere Fragen nicht konkret eingegangen ist. Das gilt auch für den Vorwurf der Prügelstrafen und der Jungfräulichkeitstests.
1: Der Lempilos Geschichte mit der Mission geht noch weiter. Sie geht so weiter, dass sie sich irgendwann gegen Kwasi Sabantu stellt. Davon erzählen wir euch in einer späteren Folge.
0: Aber erstmal gehen wir zurück zu Rebecca. Sie hat ja auch schon von diesen Jungfräulichkeitstests gehört, dass man das nachschauen kann. Selbst erlebt hat sie es aber nie. Und auch von den Prügelstrafen auf der Missionsstation bekommt sie nichts mit. Ganz im Gegenteil. Sie ist weiterhin überzeugt. In Südafrika, da wird einem geholfen. Für Rebecca ist endlich der Tag der Tage. Sie darf zu Erlo Stegen, damit der ihr die Hand auflegt und sie so von ihren Kopfschmerzen befreit. Sie stellt sich in die sehr, sehr lange Schlange, zusammen mit den anderen.
5: Man hat nicht geredet. Jeder war andächtig auf sich irgendwie fixiert und hat gewartet, bis er drankommt.
1: Rebecca kommt immer näher ran an Onkel Erlo. Irgendwann sieht sie ihn schon aus der Ferne. Einen großen, älteren Mann im Hemd, sauber rasiert, die grauen Haare gegelt und gescheitelt. Wie so ein strenger Vater.
5: Er stand halt dann dort und hat halt einen nach dem anderen dann die Hand aufgelegt.
0: Der Moment selbst, der dauert nur ein paar Sekunden. Danach spürt Rebecca in sich rein.
5: Ich habe einen Moment gedacht, irgendwas muss doch in mir passieren, dass ich jetzt weiß, es ist die ganzen Kopfschmerzen weg.
0: Und dann spürt sie auch etwas.
5: Und ich glaube, ich habe aber ziemlich gleich danach eigentlich wieder Kopfschmerzen gehabt.
0: Rebeccas persönliches Wunder, es ist nicht eingetreten. Man könnte meinen, dass Rebecca nach diesem Misserfolg zu zweifeln beginnt. Aber
5: ich hätte nie und nimmer einen Erlo in Frage gestellt. Du stellst einen Mann Gottes nicht in Frage. Alles, was sie sagen, ist so.
0: Stattdessen sucht sie die Schuld woanders.
5: Es muss an mir liegen, ich habe immer nur Sünden. Ich muss nur irgendwo tiefer graben. Es muss noch irgendwo Sünden in meinem Leben sein.
0: Sie sucht die Schuld bei sich selbst. Mit diesen Schuldgefühlen fliegt sie zurück nach Deutschland.
5: Ich bin nicht so perfekt zurück, wie ich eigentlich wollte.
1: Rebecca ist nach Südafrika gereist, um ihre Kopfschmerzen loszuwerden. Und um generell ein besseres Kwazisa-Bantu-Mitglied zu werden. Aber diese Ziele, so empfindet sie das, hat sie nicht erreicht.
5: Es war, glaube ich, schon eine Enttäuschung, weil ich nicht so viel besser geworden bin. Weil ich irgendwie trotzdem nur die Rebecca war, die zurückgekommen ist. Gell?
0: Dabei macht Rebecca doch schon so viel, um eine gute Christin zu sein. Sie trägt niemals Hosen, sondern nur lange Röcke, niemals Ohrringe. Sie beichtet alle Sünden, die ihr einfallen. Sie betet unglaublich viel. Und es gibt da noch ein ganzes Kapitel in ihrem Leben, von dem haben wir euch bisher noch gar nichts erzählt. Es ist ein Kapitel, in dem sie alles Weltliche hinter sich lässt und jeden Tag nur noch Kwazisa Bantu widmet.
1: Ihr Glaube hat sie nach Südafrika geführt. Und er führt sie auch in die Schweiz. Dort begegnet Rebecca einem Mann.
5: Ein sehr freundlicher, ruhiger Mann, der sehr fein redet. Mein liebes Kind, schön dich zu sehen. Du bist mir kostbar, waren immer so seine Worte.
0: Dieser freundliche Mann, er wird Rebecca brechen.
5: Also es war wirklich, ich glaube, da war nicht mehr viel übrig von mir.
1: Das war Onkel Erlo. Die zweite Folge von Seelenfänger, Holy Hell. Ich bin Emily Glaser.
0: Und ich bin Dennis Müller.
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2: Wir schauen uns heute den Großglocknerfall nochmal an und blicken weit darüber hinaus. Woher kommt der Begriff Alpine Divorce und welche Rolle spielt dabei eine Kurzgeschichte? Und was sagen die Bergunfallstatistiken tatsächlich aus? Lassen sich alpine Scheidungen dort wiederfinden? Und wir sprechen mit einer Betroffenen, Eva.
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3: Sechs Uhr dreißig, die Nachrichten des Bayerischen Rundfunks mit Gudrun Skupin. Die Übersicht: Italien will keine Asylsuchenden aus Deutschland zurücknehmen. Merz will Wirtschaft in den Mittelpunkt der Politik stellen. FC Bayern besiegt Dortmund im Supercup. Das Wetter: viel Sonne, kein Regen, bis 24 Grad. Rom. Der Streit über die Rücknahme von Asylsuchenden zwischen Deutschland und Italien spitzt sich weiter zu. Italiens Regierungsvizechef Salvini kündigte an, keine Migranten aus Deutschland zu übernehmen. Bei einem Treffen seiner rechten Lega-Partei sagte er, deutsche Hilfsorganisationen nehmen Geflüchtete auf dem Mittelmeer auf, um sie nach Italien zu bringen. Einige von ihnen würden dann nach Deutschland weiterreisen. Solange das so bleibe, habe Deutschland kein Recht, auch nur einen einzigen illegalen Einwanderer zurück nach Italien zu schicken. In der EU gelten die sogenannte Dublin-Verordnung sowie der neue Asyl- und Migrationspakt GEAS. Auf dieser Basis können Migranten nach Italien zurückgeschickt werden, wenn sie dort zuerst EU-Gebiet betreten haben. Italienischen Medienberichten zufolge soll es demnächst ein Gespräch zwischen Innenminister Dobrindt und seinem italienischen Amtskollegen Piantedosi über die Rücknahme von Migranten geben. Berlin. Bundeskanzler Merz hat rasche und umfassende Entlastungen für die Wirtschaft angekündigt. In Deutschland gehe es um Wachstum und Beschäftigung. Das sei das wichtigste Thema, sagte Merz der Bild am Sonntag. So müssten die bereits beschlossenen Reformen bei Steuern, Rente, Entbürokratisierung und Digitalisierung nun so schnell wie möglich umgesetzt werden. Merz sagte, er werde das Kabinett bei der Klausur in Brandenburg kommende Woche auf diese Aufgabe einschwören. Mit Blick auf die teils massive Kritik an der schwarz-roten Koalition betonte der Kanzler, die Bundesregierung wisse, was richtig und gut für Deutschland sei und lasse sich nicht beirren. Ottawa. Der Handelsstreit zwischen den USA und Kanada spitzt sich wieder zu. Die kanadische Regierung kündigte neue Beschränkungen und Zusatzabgaben für US-Güter an. Laut Premier Carney sind davon unter anderem Stahl- und Milchprodukte betroffen. Es gehe darum, die Menschen und Unternehmen in Kanada zu schützen. Seit der vergangenen Nacht erheben die USA bereits Zollaufschläge in Höhe von 50% auf bestimmte Importe aus dem Nachbarland. Die Verhandlungen, um die von US-Präsident Trump angekündigten Zölle noch abzuwenden, waren gescheitert. Nach US-Angaben sind derzeit keine neuen Gespräche geplant. Beobachter warnen bereits vor einem kostspieligen Handelskrieg zwischen den USA und Kanada. Rosenheim. Drei Jugendliche haben sich am Abend beim Hantieren mit Pyrotechnik verletzt. Laut Polizei ist noch unklar, was sie vorhatten und was genau passiert ist. Die Jugendlichen hatten offenbar verschiedene Chemikalien miteinander vermischt. Zwei von ihnen erlitten schwere Verletzungen. Sie werden in Spezialkliniken behandelt. Auch ein Rettungshubschrauber war im Rosenheimer Stadtteil Eising im Einsatz. Zum Fußball. Der FC Bayern München hat den Franz-Beckenbauer Supercup gewonnen. In Dortmund setzte sich das Team mit 2:1 durch. Für die Bayern trafen Nathaniel Brown und Michael Olise. Dortmunds Anschlusstreffer schoss Fabio Silva. Im DFB-Pokal haben Augsburg und Nürnberg die zweite Runde erreicht. Die Augsburger schlugen Cottbus 2:0. Nürnberg setzte sich erst im Elfmeterschießen gegen Viktoria Köln mit 5:4 durch. Die Münchner Löwen dagegen sind gegen Kiel mit 0:2 ausgeschieden. Eine Runde weiter sind Leipzig, Bremen, Hoffenheim, Elversberg und Leverkusen sowie Hertha und Hannover. Das Wetter in Bayern. Der Nebel in manchen Tälern löst sich rasch auf, dann viel Sonne, 19 bis 24 Grad. Ein paar Quellwolken bringen keinen Regen. In der Nacht oft klar, Abkühlung auf 12 bis 4 Grad. Die Aussichten? Morgen sonnig, am Dienstag Schauer oder Gewitter. Am Mittwoch, nach wechselhaftem Start, wieder mehr Sonne, 20 bis 26, ab Mittwoch 24 bis 29 Grad. 6.35 Uhr. Noch zur Verkehrslage. A3 Nürnberg Richtung Passau zwischen Regensburg-Universität und Regensburg-Burgweinting. Sperre nach einem Unfall. Es gibt eine Umleitung über die U61A. A93 Regensburg Richtung Weiden zwischen Wernberg-Köblitz und Luhe-Wildenau. Sperre nach einem Unfall. Es gibt eine Umleitung. Bitte fahren Sie vorsichtig. Dort ist es sehr neblig. Auf der B307 Gmund-Vorderes zwischen der B13 und Fall. Sperre nach einem Unfall in beiden Richtungen.

0: ein bisschen schwierig bin.
1: Selbst Menschen, die man relativ gut kennt und man oben in eine Krise gerät, zeigen Verhaltensweisen, die man vorher noch nie gesehen hat.
0: Wenn ihr in solchen Beziehungen seid, geht.
2: Das waren Eva und der Psychologe und Bergwanderführer Dirk Johann Schulte. Und mit den beiden blicken wir heute auf das viel diskutierte Phänomen Alpine Divorce. Aber erstmal herzlich willkommen bei den Bergfreundinnen, dem Podcast für euer Leben mit den Bergen.
3: Und falls ihr euch gerade über unsere Stimmen wundert, heute sitzen hier nicht Kadi, Toni und Lisa, sondern wir drei. Ein Team aus drei Studentinnen des Studiengangs Journalistik und strategische Kommunikation an der Universität Passau. Ich bin Jule.
4: Ich bin Henne.
5: Und ich bin Carina.
2: Und es geht heute, wie gesagt, um Alpine Divorce, also auf Deutsch alpine Scheidungen. Den Begriff kennt ihr bestimmt, spätestens seit dem 19. Januar 2025, wo eine 33-jährige Salzburgerin von ihrem Partner unterhalb des Großglockner Gipfels zurückgelassen wurde und infolgedessen verstarb. Danach wurde der Begriff Alpine Divorce von Bergsportmedien hoch und runter diskutiert.
3: Wir schauen uns heute den Großglockner-Fall nochmal an und blicken weit darüber hinaus. Woher kommt der Begriff Alpine Divorce und welche Rolle spielt dabei eine Kurzgeschichte? Und was sagen die Bergunfallstatistiken tatsächlich aus? Lassen sich alpine Scheidungen dort wiederfinden? Und wir sprechen mit einer Betroffenen, Eva, die ihr gerade schon gehört habt.
2: Eva erzählt, wie sie im Winter am Berg mit Schnee bis zur Brust gegen die Todesangst kämpft, während ihr Partner untätig einfach daneben steht.
6: Und der Psychologe und Bergwanderführer Dirk Johann Schulte erklärt uns, warum Situationen am Berg so schnell eskalieren können und wie ihr das verhindern könnt.
3: Diese Folge ist übrigens im Rahmen einer Lehrredaktion entstanden. Das ist eine Praxiseinheit, in der wir ein Semester lang ein journalistisches Projekt einmal komplett selbst umsetzen. Von der ersten Idee bis zur fertigen Folge. Begleitet von Kadi und Toni.
5: Also neue Stimmen heute, aber ein wichtiges Thema, das ihr euch schon von den Bergfreundinnen gewünscht habt und von dem wir alle richtig viel für unser Bergleben mitnehmen können. Los geht's!
3: Der Großglockner ist mit 3.798 Metern der höchste Berg Österreichs. Für viele BergsteigerInnen ist er ein lang gehegter Traum. Gleichzeitig gehört er aber auch zu den anspruchsvollsten Bergen der Alpen. Vor allem im Winter können Sturm, eisige Temperaturen und vereiste Passagen selbst erfahrene AlpinistInnen an ihre Grenzen bringen. Im Januar 2025 macht sich ein Paar auf den Weg zum Gipfel des Großglockners. Kerstin und Thomas wollen ihn über den Stüdelgrat besteigen, eine der anspruchsvolleren und häufig unterschätzten Routen auf den Gipfel. Der schmale Felsgrat verlangt Trittsicherheit, Klettererfahrung und vor allem die Fähigkeit, die eigenen Kräfte und die Bedingungen realistisch einschätzen zu können. Der 37-jährige Thomas gilt als erfahrener Alpinist. Er kennt anspruchsvolle Hochtouren und bewegt sich sicher im Hochalpingelände. Nach eigenen Angaben war er schon mehr als 10-mal am Großglockner, auch im Winter. 4-mal ist er dabei über den Stüdelgrat aufgestiegen. Seine 33-jährige Partnerin Kerstin hat weniger Erfahrung mit winterlichen Bedingungen im Hochgebirge. Trotzdem verbindet die beiden die Begeisterung für die Berge und sie entscheiden sich, die Tour gemeinsam anzugehen.
2: Um kurz vor 7 am Morgen beginnen sie ihren Aufstieg. Doch im Laufe des Tages zeigt sich, dass sie langsamer vorankommen als geplant. Während andere Seilschaften zu dieser Zeit häufig bereits den Gipfel erreicht haben oder sich auf dem Rückweg befinden, kämpft sich das Paar immer noch über schwierige Passagen. Trotzdem setzen sie ihren Aufstieg fort. Mit jeder Stunde verschlechtern sich die Bedingungen. Der Wind nimmt zu, die Temperaturen sinken immer weiter und schließlich bricht die Dunkelheit herein. Was als Tagestour geplant war, entwickelt sich zu einer Tour bis tief in die Nacht. Kurz vor Mitternacht erreichen Kerstin und Thomas schließlich den Gipfelbereich. Nur noch wenige Meter trennen sie von ihrem Ziel. Doch genau dort stößt die 33-Jährige an ihre körperlichen Grenzen. Rund 50 Meter unterhalb des Gipfelkreuzes kann sie nicht mehr weitergehen. Die stundenlange Belastung, die Kälte und die schwierigen Bedingungen haben sie vollkommen erschöpft. Sie ist jetzt schon stark unterkühlt. Ihr Begleiter steht nun vor einer Entscheidung. Bleibt er bei ihr oder steigt er alleine weiter zum Gipfel und über den Normalweg ab, in der Hoffnung, wirklich Hilfe zu finden? Thomas entscheidet sich, allein weiterzugehen. Während er erst auf den Gipfel steigt und dann über den Normalweg ab, bleibt seine Partnerin alleine zurück. In eisiger Kälte und mitten in der Nacht auf fast 3.800 Metern Höhe.

0: Als die Bergrettung am nächsten Morgen um 9:45 Kerstin erreicht, kommt jede Hilfe zu spät. Sie ist an den Folgen der Unterkühlung gestorben. Der Fall landet vor Gericht.
1: Thomas wird im Februar 2026 am Innsbrucker Landesgericht unter internationalem medialen Interesse der fahrlässigen Tötung für schuldig befunden. Er wird zu einer Freiheitsstrafe von 9 Monaten und einem Bußgeld in Höhe von knapp 10.000 Euro verurteilt. Sowohl der Angeklagte als auch die Innsbrucker Staatsanwaltschaft legten Berufung ein.
0: Bereits kurz nach dem Unglück entwickelt sich eine breite öffentliche Debatte. Welche Verantwortung trägt die erfahrenere Person gegenüber ihren TourpartnerInnen, wenn die Kräfte nicht mehr reichen? Und in dieser Debatte taucht immer wieder ein Begriff auf: Alpine Divorce.
2: Auch wenn Alpine Divorce wie ein offizieller Fachterminus wirkt, in der Psychologie oder den Sozialwissenschaften gibt es den Begriff nicht. Sein Ursprung hat er in der Literatur. Um genau zu sein, kommt er aus dem Jahr 1893, aus einer Kurzgeschichte, An Alpine Divorce, vom schottischen Autor Robert Barr. Im Mittelpunkt steht ein Ehepaar, das sich gegenseitig zutiefst hasst. Während einer Bergtour plant der Mann, seine Frau in den Tod zu stoßen. Doch sie erkennt seinen Plan, nimmt ihm die Entscheidung ab und stürzt sich selbst in den Abgrund, damit der Verdacht auf ihren gehassten Mann fällt. Ihr müsst was wissen. Zu Barrs Zeit war eine Scheidung in Großbritannien nur unter sehr strengen Voraussetzungen möglich. Die Scheidungen waren sehr teuer und aus diesem Grund nur für reiche Männer möglich. Und ich sage ganz bewusst reiche Männer. Frauen konnten sich nur in den seltensten Fällen scheiden lassen. In der Kurzgeschichte endet deswegen die Scheidung nicht vor Gericht, sondern auf die denkbar dramatischste Weise, durch den Tod in den Bergen. Die Alpen werden dabei zum Schauplatz, an dem ein Konflikt endgültig eskaliert. Genau darauf spielt der Titel An Alpine Divorce an.
0: Dann verschwindet der Begriff für praktisch über 100 Jahre und wird erst durch den Großglocknerfall wieder an die Oberfläche gespült. Heute wird er vor allem medial verwendet, umgangssprachlich für Situationen, in denen sich Menschen am Berg auseinanderleben oder eine Person die andere zurücklässt.
1: Aber passiert das nur in Kurzgeschichten oder auch im echten Leben? Gibt es wirklich Fälle, in denen Menschen ihre Partner den Berg hinabstoßen, sie am Berg zurücklassen, um sich von ihnen scheiden zu lassen, um sie loszuwerden?
0: Um es vorwegzunehmen, mit Statistiken lässt sich das nicht belegen. Der Deutsche Alpenverein, kurz DAV, veröffentlicht jedes Jahr eine Bergnotfallstatistik. 2025 gab es in Deutschland 98 Todesfälle im Bergsport, der niedrigste Wert der vergangenen 10 Jahre. Die meisten tödlichen Unfälle passieren beim Bergwandern. Danach folgen Ski- und Hochtouren. Der Berg bringt grundsätzlich Risiken mit sich. Aber was zwischen Menschen passiert, sagen diese Zahlen nicht. Deshalb haben wir beim DAV nachgefragt, ob sich Konflikte, die sich hinter dem Begriff Alpine Divorce versammeln, irgendwo in Zahlen niederschlagen.
2: Die Antwort ist ganz klar: Nein. Konflikte oder Gruppendruck werden in den Unfallstatistiken bisher nicht erfasst. Das Problem dahinter: Nach einem Unfall lässt sich oft gar nicht mehr objektiv rekonstruieren, welche Dynamiken zwischen den Beteiligten am Berg eine Rolle gespielt haben. Der DAV betont allerdings, dass eine gute Kommunikation zwischen Tourenpartnern zu den wichtigsten Sicherheitsfaktoren am Berg gehört.
0: Das bedeutet aber nicht, dass es das Phänomen Alpine Divorce nicht gibt. Es bedeutet nur, dass es bislang nicht wissenschaftlich oder statistisch erfasst wurde. Dafür müsste der Begriff zunächst eindeutig definiert werden und daran genau scheitert es ja bisher.
1: Kein wissenschaftlicher Begriff, keine einheitliche Definition, keine Statistiken, aber alle reden drüber.
0: Nachdem der Fall am Großglockner öffentlich wurde, berichteten unter anderem der Bayerische Rundfunk, der Spiegel, der Fokus oder die Zeit über Alpine Divorce. Von dort aus verbreitete sich die Diskussion weiter über TikTok, Instagram und andere soziale Netzwerke. In den Kommentaren zeigte sich schnell, viele Menschen kennen ähnliche Situationen.
2: Nie das eigene Tempo bestimmen dürfen, weil der Partner voranrennt und Druck macht. Eine schwierige Stelle, an der man umkehren wollte, es aber nicht ausgesprochen hat, einfach aus der Angst als Spaßbremse zu gelten. Oder der Partner, der einfach immer weitergeht, ohne dass geklärt ist, was passiert, wenn jemand nicht mehr kann.
1: Am meisten überrascht hat uns, wie viele das gar nicht als großes Drama beschrieben haben, sondern eher beiläufig. Nicht, das war die eine schlimme Tour, sondern das passiert bei uns eigentlich öfter. Ein Kommentar hat uns besonders beschäftigt, der von Eva. Sie hat von einer Beziehung erzählt, in der der Bergsport zuerst etwas Verbindendes war und sich aber mit der Zeit zu einer echten Belastung entwickelt hat.
3: Ich hatte am Anfang auch wirklich Angst vorm Berg, könnte man sagen. Und dann hat er mir aber trotzdem Snowboardfahren gezeigt und wir sind dann so auf den Anfängerhügel gegangen. Und er hatte am Anfang unglaublich viel Geduld und ist so händchenhaltend so mitgelaufen und solche Geschichten. Und hatte dann am Anfang auch noch Verständnis, als ich dann Angst hatte, so eine Körperseite runter ins Tal zu drehen. Dann sagt er, okay, dann fangen wir erst mit was anderem an. Dann lernst du vielleicht erstmal Skifahren, dass du dich da erstmal dran gewöhnst.
0: Eva ist heute 43 Jahre alt und lebt in Berlin. Damals, mit Anfang 20, arbeitet sie als Tanzchoreografin und zieht für diesen Job in die Schweiz, obwohl sie eigentlich, wie sie selbst sagt, ein Flachlandmensch ist. In der Schweiz lernt sie ihren damaligen Partner kennen. Er ist begeisterter Bergsportler und auch Eva hat Lust, diese neue Welt für sich zu entdecken.
3: Am Anfang war da also noch viel Verständnis, hatte ich das Gefühl, und das hörte aber dann auch ziemlich schnell auf. Also wir kamen schnell an den Punkt, das könntest du schon, du stellst dich nur so an. Wenn du dich nicht so anstellen würdest, dann würde das auch gehen. Und dann fragt man sich natürlich irgendwann, okay, könnte ich das vielleicht wirklich? Stelle ich mich wirklich nur an? Ist das nur in meinem Kopf?
2: Und genau hier verändert sich etwas Entscheidendes. Wenn dein Partner dir immer wieder sagt, deine Angst ist unbegründet, beginnst du irgendwann, deiner eigenen Wahrnehmung zu misstrauen. Trotzdem macht Eva weiter, versucht dem Bergsport ihres Partners positiv zu begegnen.
3: Dann habe ich also unterschiedliche Sachen ausprobiert, also auch Airboarden und Snowbiken und Downhillen und was es nicht alles an Bergsport gab, das musste halt dann alles ausprobiert werden. Also ein Nein zählte auch nicht, weil ich kann ja gar nicht wissen, ob ich das gut finde oder ob ich das nicht gut finde, wenn ich das nicht wenigstens alles mal ausprobiert habe. Und er kannte sich in diesem Skigebiet, in dem wir auch wohnten, sehr, sehr viel besser aus als ich. Und dann kamen wir immer öfter an Stellen, wo wir plötzlich an Pisten standen, wo ich runtergeguckt habe und wo mir sehr klar war, dass ich das noch gar nicht kann. Also weil ja auch oft gesagt wird, na ja, und da muss man ja auch so ein bisschen sein eigenes Können einschätzen. Ich hatte das Gefühl, dass ich mein eigenes Können oder vielmehr Nicht-Können sehr, sehr gut einschätzen konnte. Aber da wurde mir also meine eigene Einschätzung also auch abgesprochen.
0: Und irgendwann übernimmt Eva diese immer wiederkehrende Abwertung selbst.
3: Das Problem an der Nummer bin ich, und zwar die Tatsache, dass ich halt einfach ein bisschen schwierig bin.
0: Trotzdem, Eva gibt nicht einfach auf, sie versucht Kompromisse zu finden.
3: Und dann habe ich immer gesagt, ja, aber dann triff dich doch vormittags mit den Jungs und dann fahrt ihr zusammen und lass uns doch nach dem Mittagessen treffen. Wenn es eh keinen Powder mehr zum Fahren gibt und dann treffen wir uns, dann hast du dich quasi schon ausgetobt und dann ist es auch nicht schlimm, wenn du mit mir 2, 3 Pisten runterfährst, die langweilig sind.
0: Eva investiert viel in die Beziehung, nur wird das nicht erwidert.
3: Je länger wir zusammen waren, passierte sowas öfter. Also, dass er zum Beispiel irgendwo schon runtergefahren ist, egal ob mit dem Snowboard oder mit dem Fahrrad. Und ich stand dann halt oben. Also, ich habe dann an der Kante irgendwo gesessen mit dem Snowboard und er war also zum Beispiel dann schon unten. Und es war klar, an der Stelle, wo ich saß, gab es auch kein Zurück. Es gab keinen, du könntest abschnallen und könntest zurück zu irgendeiner Gondel gehen oder so. Also er hat mich oft in Situationen gebracht, wo klar war, es gibt nur diesen einen Weg nach unten.
0: Eine Situation ist Eva besonders im Kopf geblieben. Die beiden führen inzwischen eine Fernbeziehung. Eva reist mit dem Nachtzug über Weihnachten zu ihm. 13 Stunden Fahrt, kaum geschlafen. Er wohnt mittlerweile in einem großen Skigebiet.
3: Und an irgendeiner Stelle sagte er, und da fahren wir jetzt durch. Und ich dachte, okay, ich muss ihm hinterherfahren, weil ich überhaupt keine Ahnung habe. Ja, und es hatte aber auch da vorher so viel geschneit, dass ich relativ schnell tatsächlich bis zur Brust im Schnee stand. Und dann stand er am Rand und hat mich angeschrien und hat erklärt, jetzt soll ich mich nicht so anstellen und jetzt soll ich gucken, dass ich mich da ausbuddel. Also ich war nicht in der Situation, dass ich mich da hätte ausgraben können. Ich hatte auch eine Rega-App auf dem Handy.
0: Die Rega-App ist die Notfall-App der Schweizer Luftrettung. Mit ihr kann man im Ernstfall schnell Hilfe anfordern und den eigenen Standort an die Rettungskräfte übermitteln. Ähnlich wie bei der SOS-EU-Alp-App für Bayern, Österreich und Südtirol.
3: Ich bin aber auch nicht an mein Handy in der Innentasche gekommen, weil ich so tief im Schnee stand. Und es wurde langsam dunkel und er stand da einfach nur. Und er hatte also weder den Antrieb, obwohl er in diesem Bergdorf angebunden war, jemanden anzurufen, der vielleicht mit einem Schneemobil kommen könnte, die Rega anzurufen, irgendwas. Ich wurde also immer verzweifelter und ich habe wirklich gedacht, ich sterbe hier heute Nacht einfach. Weil er, außer mir zu erzählen, was für ein Riesendepp ich bin, nichts getan hat. Und dann hat er auch zwischendurch gedroht und hat erklärt, So, und wenn ich jetzt nicht schneller mache, er hat keine Lust mehr hier rumzustehen, es wird ihm auch langsam kalt, er fährt dann halt schon mal nach Hause und so. Und ich habe mich wirklich vor meinem geistigen Auge zwischen Weihnachten und Silvester in den Schweizer Bergen erfrieren sehen.
0: Boah, ja, das ist der Moment, an dem es nicht mehr um verletzte Gefühle geht, sondern um echte Todesangst, mitten in einer Beziehung, die eigentlich Schutz bieten sollte.
3: Nach irgendwie Stunden, das hat wirklich ewig gedauert, gab es dann irgendwann so einen Punkt, wo ich doch noch mal so einen Rest mobilisiert habe und so und mich dann auch, aber es, selbst als ich dann irgendwann an das Snowboard kam und das abgeschnallt hatte, hat es ja dann noch ewig gedauert, mich dadurch durch diesen Tiefschnee zumindest auf die feste Piste zu, also es hat ewig gedauert und ja, ich glaube, es hat auch nur funktioniert, weil ich wirklich riesengroße Angst hatte und dachte, wenn ich das jetzt nicht alleine schaffe, er hilft mir nicht.
0: Man würde meinen, nach so einer Situation gibt es ein klärendes Gespräch. Bei Eva und ihrem Partner war das anders.
3: Er hatte überhaupt nicht das Gefühl, dass er da irgendeinen Anteil dran haben könnte, wenn ich mich so blöd anstelle, mein Problem. Ja, und dann bin ich zurück nach Deutschland gefahren und habe ihn danach auch nicht wiedergesehen. Also ich habe ihm dann einen Brief geschrieben und habe mich getrennt. Er hat überhaupt nicht reagiert.
0: Die Trennung war aber nicht das Ende der Geschichte.
3: Ich habe das da schon viel verdrängt, muss ich sagen, habe aber Jahre später wirklich ein großes Problem mit einer Angststörung bekommen. Und das wurde richtig schwierig irgendwann. Also ich war plötzlich an einem Punkt, wo ich nicht mehr in die S-Bahn steigen konnte und dir gar nicht sagen konnte, wo das herkommt. Aber es gab einfach ganz, ganz viele Situationen in meinem Leben, die sich so aufaddiert haben. Und plötzlich hatte ich wirklich das Gefühl, nee, das können wir alles nicht. Es geht nicht mal mehr S-Bahn fahren oder meine Wohnung verlassen und bis zum Supermarkt gehen und so. Also das wurde ganz, ganz schwierig. Und das wurde alles erst besser, nachdem ich die Therapie gemacht habe. Aber das war halt furchtbar anstrengend. Aber damals war ich der festen Überzeugung, was in dieser Beziehung schiefgelaufen ist und dass das nicht besser gelaufen ist und so. Das ist mein Problem, weil andere Leute kriegen das ja auch hin.
0: Stress oder Angst lösen sich jetzt eben nicht einfach in Luft auf, nur weil die Situation vorbei ist.
2: Genau, der Körper und der Kopf merken sich sowas oft länger, als man denkt. Deshalb ist es ja auch gerade so wichtig, sowas nicht einfach runterzuschlucken, sondern wirklich aufzuarbeiten.
3: Also die Therapie hat mir auf jeden Fall gebracht, zu erkennen, dass wirklich nicht immer ich das Problem bin und dass ich schon damals klar probiert habe, Grenzen zu kommunizieren und dass mein Gegenüber einfach Grenzen überschritten hat. Wenn ich heute darauf zurückgucke, ich würde mich auf solche Arten von Beziehungen im Leben nicht mehr einlassen. Also schon, wenn ich auch nur im Ansatz merke, dass ein Mensch solche Züge hat, mache ich einen großen Bogen um den und denke, ah, ich glaube nicht. Inzwischen sehe ich mich selbst in solchen Situation nicht mehr als das Problem. Das lasse ich mir nicht mehr einreden.
0: Und wenn ihr euch jetzt in Evas Geschichte wiedererkennt, dann hat sie noch einen Tipp für euch.
3: Wenn ihr in solchen Beziehungen seid, geht. Und ich weiß, dass es viele Anläufe braucht, bis man so eine Beziehung verlassen hat, aber sprecht mit jemandem, ruft Hotlines an, versucht euch aus solchen Beziehungen zu befreien. Diese andere Person ist meistens nicht die, die an so einem Berg erfriert, stirbt, stürzt oder so, weil diese Person weiß, was sie kann. Und dass das innerhalb ihrer Komfortzone liegt, diese Person interessiert aber deine Komfortzone nicht und dass es dir gut geht.
2: Starke Worte auf jeden Fall.
0: Ja, als wir mit ihr im Videocall gesprochen haben, ist mir aufgefallen, wie sehr sie diese Zeit heute noch beschäftigt, aber auch wie reflektiert sie heute darüber denkt.
2: Genau das hat mich nach Evas Geschichte am meisten beschäftigt. Warum geraten Menschen am Berg überhaupt so unter Druck und warum kippen Konflikte dort manchmal so schnell? Darüber habe ich mit Dirk Johann Schulte gesprochen. Er ist Organisationspsychologe aus München und Bergwanderführer, mit Schwerpunkt auf Bergwandern und Trekking. Er sitzt außerdem im Vorstand des Verbands Deutscher Berg- und Skiführer e.V. Er kennt also beide Seiten sehr gut. Führung im Job und Führung am Berg. Und ich wollte von ihm wissen, warum ausgerechnet der Berg Dynamiken, wie zum Beispiel in Evas Fall, so deutlich zum Vorschein bringt.
4: Wir unterschätzen vielleicht zu sehr, dass wir, wenn wir in diesen Gefahrenraum gehen, der Berg wie ein Brennglas wirkt und alte, wirklich alte biografische Verletzungen eine große Rolle spielen. Wenn die Ängste groß sind und ich mit mir beschäftigt bin, und da spielen wahnsinnig viele Dinge eine Rolle, ich habe Angst, jetzt meine Fassung zu verlieren. Ich habe Angst, mit der Situation nicht mehr zurechtzukommen. Mit mir, mit den anderen. Scham ist ein ganz großer Einflussfaktor.
2: Der Berg schafft diese Konflikte also gar nicht erst neu. Er macht nur sichtbar, was sowieso schon da war. Und genau das wollte ich dann auch verstehen. Also, was passiert im Kopf, wenn körperliche Erschöpfung und psychischer Stress gleichzeitig kommen?
4: Es sind über diese zwei Ebenen, die eine Rolle spielen. Einmal die mentale Ebene und die körperliche Ebene. Und sie stehen natürlich in Wechselwirkung zueinander. Werde ich körperlich, weil ich vielleicht nicht fit bin, werde ich müde, hat das irgendwann etwas mit meiner psychischen Sicherheit zu tun. Und psychische Sicherheit ist alpine Sicherheit. Das heißt, ich werde instabil.
0: Das erklärt, warum Eva irgendwann ihre eigenen Gefühle hinterfragt und dann auch hinten angestellt hat.
2: Genau. Und wenn die Gedanken einmal erst kreisen, sind sie nicht mehr aufzuhalten.
4: Ich kann verunglücken, ich kann stürzen, ich kann abstürzen. Aber die Grenzen zu den irrationalen Ängsten, die am Berg auch eine große Rolle spielen, sind, ist schon wirklich fließend.
2: Und irrationale Ängste am Berg, die kennt ihr bestimmt auch. Ihr wisst, dass ihr einen Fuß vor den anderen setzen könnt und traut am schmalen Grat trotzdem euren eigenen Bewegungsabläufen nicht mehr so ganz. Ihr wisst, dass ihr mit Steigeisen sicher steht, sich die Stahlspitze ins Eis bohrt, auch wenn die Flanke 40 Grad unter euch abfällt. Und trotzdem habt ihr Angst, abzurutschen. Ihr wisst, dass euer Gurt hält, dass euer Seil neu ist. Und trotzdem habt ihr Angst, so zu klettern, dass ihr potenziell ins Seil fallen könntet.
4: Das ist das älteste System, was der Mensch hat. Entweder Flucht oder Kampf. Ja, das sind die zwei. Und die dritte, wo kaum jemand drüber spricht, es ist die innere Erstarrung, was auf manche manchmal etwas irrational wirkt, wo man sagt, okay, hier ist gerade große Themenlage und jemand wirkt völlig eingeschläfert. Er erstarrt, er kann sich weder zu Kampf noch zu Flucht entscheiden. Und es ist so eine lähmende, ja, dysfunktionale Erstarrung auch bemerkbar, ja. Und was dann wichtig ist, was die Gruppendynamik betrifft, ich kann nicht wirklich mehr förderliche Impulse für die Seilschaft, für die Gruppe setzen.
2: Aber woher weiß ich vor einer Notfallsituation, was für ein Typ ich bin? Ob ich eher in den Angriff gehe, also Fight, oder lieber der Flight-Typ bin, also abhaue? Oder ob ich dann doch einfach erstarren könnte?
4: Das hängt massiv von dem Grad der Selbsterkenntnis ab. Also wie gut kenne ich mich? Also da sind wir beim Begriff Selbstführung, ja. Und das ist immer dieser Dreiklang. Selbstführung besteht aus Selbstwahrnehmung. Wie gut nehme ich mich wirklich wahr? Wie gut kann ich mich selber regulieren, auch in stressigen Situationen? Und wie gut kann ich mich dann selbst steuern? Das ist Selbstführung. Wer da sehr selbst erfahren, selbst reflektiert ist, der kann einiges schon ableiten und sagen, oh wow, ich glaube, wenn ich in der Situation bin, boah, das wird schwierig oder so. Aber es gibt Menschen, die erfahren sich da oben sehr neu.
2: Verständlich. Im Alltag kommen wir selten in so fordernde und unsichere Situationen. Zwischen 9-to-5-Jobs, Wocheneinkäufen oder bei uns einer Vorlesung haben wir normalerweise nie Todesangst. Zum Glück natürlich. Aber am Berg bedeutet das, wir haben keine Erfahrungswerte, auf die wir uns verlassen könnten.
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1: Die Politik muss jetzt liefern. 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Weil Versorgungssicherheit ist so wichtig wie Verteidigungsfähigkeit.
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3: Sieben Uhr, die Nachrichten des Bayerischen Rundfunks mit Gudrun Skupin. Die Übersicht. Italien will keine Asylsuchenden aus Deutschland zurücknehmen. Handelsstreit zwischen USA und Kanada spitzt sich zu. FC Bayern besiegt Dortmund im Supercup. Das Wetter, viel Sonne, kein Regen, bis 24 Grad. Rom. Italien will auch in Zukunft keine Migranten aus Deutschland zurücknehmen. Der italienische Vizeregierungschef Salvini begründete das mit der Arbeit deutscher Hilfsorganisationen im Mittelmeer. Er sagte bei einem Treffen seiner rechten Lega-Partei wörtlich: Deutschland hat kein Recht, uns auch nur einen einzigen illegalen Einwanderer zurückzuschicken, solange deutsche NGO-Schiffe im Mittelmeer unterwegs sind, um tausende illegaler Einwanderer in Italien und Europa an Land zu bringen. Salvini war schon früher als Innenminister hart gegen Bootsflüchtlinge und Helfer vorgegangen. Nach den neuen EU-Asylregeln, die seit Mitte Juni gelten, müssen Migranten wieder in dem EU-Land einen Asylantrag stellen, das sie zuerst betreten haben. Italien weigert sich aber, Migranten zurückzunehmen, die in andere EU-Staaten weitergereist sind. Laut italienischen Medienberichten sollen demnächst Bundesinnenminister Dobrindt und sein italienischer Amtskollege Piantedosi über das Thema sprechen. Berlin. Bundeskanzler Merz will die vor der Sommerpause beschlossenen Reformvorhaben nun schnell umsetzen. Mit Blick auf die Neuerungen bei Rente, Steuern, Entbürokratisierung und Digitalisierung sagte er der Bild am Sonntag, er sei zuversichtlich, dass die Regierung das hinbekomme. Bei der Kabinettsklausur in der kommenden Woche will Merz den Fokus auf eine schnelle und umfassende Entlastung der Wirtschaft legen, gerade für Handwerk und Mittelstand. Ein weiteres Thema soll der bessere Hitzeschutz sein. Zur Kritik von Wirtschaft, Opposition und auch aus den eigenen Reihen sagte Merz, die Regierung lasse sich davon nicht von ihrem Kurs abbringen, man wisse, was gut sei für das Land. Berlin. Bundesgesundheitsminister Linnemann will die geplante Einsparung bei Rentenansprüchen für pflegende Angehörige stoppen. Der Gesundheitsminister sagte der Bild am Sonntag, das Pflegeneuordnungsgesetz solle so gefasst sein, dass es keine Abstriche gibt, sondern dass die Rentenpunkte erhalten bleiben. Wer andere Menschen zu Hause pflege, gehöre zu den Alltagshelden Deutschlands, so Linnemann. Wenn sich die Sparmaßnahmen auf diese Menschen konzentrierten, drohe das Pflegesystem zu kollabieren. Gespräche über eine Gegenfinanzierung in der Koalition würden nicht einfach, er werde aber einen Weg finden, so Linnemann. Ottawa. Nach den geplatzten Verhandlungen verschärft sich der Handelsstreit zwischen den USA und Kanada. Die kanadische Regierung kündigte neue Beschränkungen auf US-Waren ab kommendem Monat an. Laut Kanadas Premier Carney sind davon unter anderem Stahl- und Milchprodukte betroffen. Es gehe darum, die Menschen und Unternehmen in Kanada zu schützen. Die Maßnahme ist eine Reaktion auf die von US-Präsident Trump erhobenen Zölle von 50% auf kanadische Waren im Wert von rund 20 Millionen Dollar. Darunter etwa Hockeyschläger, Möbel und Wein. Nach US-Angaben sind derzeit keine neuen Gespräche mit Kanada geplant. Beobachter warnen bereits vor einem kostspieligen Handelskrieg zwischen den Ländern. Zum Fußball. Der FC Bayern hat den ersten Titel der neuen Saison gewonnen. Im Franz-Beckenbauer-Supercup besiegten die Münchner Borussia Dortmund mit 2:1. Im DFB-Pokal haben es von den bayerischen Teams Augsburg und Nürnberg in die zweite Runde geschafft. Augsburg schlug Cottbus 2:0. Nürnberg gewann nach Elfmeterschießen mit 5:4 gegen Viktoria Köln. Das Wetter in Bayern. Der Nebel in manchen Tälern löst sich rasch auf, dann viel Sonne, 19 bis 24 Grad. Ein paar Quellwolken bringen keinen Regen. Kommende Nacht oft klar, Abkühlung auf 12 bis 4 Grad. Die Aussichten morgen recht sonnig, am Dienstag Schauer oder Gewitter. Die Zeit 7.04 Uhr. Die Verkehrsmeldungen A3 Nürnberg Richtung Passau zwischen Regensburg-Universität und Regensburg-Burgweinting. Sperre nach einem Unfall. Es gibt eine Umleitung über die U61A. A8 München Richtung Salzburg zwischen der Raststätte Hofoldinger Forst Süd und Holzkirchen ein Unfall. A93 Regensburg Richtung Weiden zwischen Wernberg-Köblitz und Luhe-Wildenau Sperre nach einem Unfall. Es gibt eine Umleitung. Fahren Sie bitte vorsichtig, dort ist es sehr neblig. Und auf der B307 Gmund-Vorderes zwischen der B13 und Fall Sperre in beiden Richtungen. Soweit dieser Service.
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4: Wer übers Land fährt, sieht es überall. Braune Wiesen, welke Bäume, kümmerlichen Mais, vertrocknete Felder. Hitze und Trockenheit machen den Landwirten zu schaffen und haben zu unterdurchschnittlichen Erträgen geführt. Nicht nur beim Getreide, auch Obst und Gemüse sind betroffen. Das ist unser wichtigstes Thema heute bei Aus Landwirtschaft und Umwelt. Ich bin Jutta Schilcher. Außerdem sprechen wir heute noch mit einem Betriebshelfer, der Landwirten den Urlaub ermöglicht und gehen der Frage nach, wie man Dünger für Landwirte auch klimafreundlich herstellen kann. Die Erntebilanz 2026, die der Deutsche Bauernverband diese Woche vorgelegt hat, fällt negativ aus. Ein Minus von 7% beim Getreide trifft viele Höfe in einer wirtschaftlich schon angespannten Situation. Die Erzeugerpreise sind niedrig, die Kosten zum Beispiel für den Diesel hoch. Bauernverbandspräsident Ruckwied hat deshalb einen dringenden Appell an die Politik gerichtet.
1: Die Politik muss jetzt liefern. Sie muss dies tun, um die Versorgungssicherheit auf Basis der heimischen Produktion auch zukünftig gewährleisten zu können. Weil Versorgungssicherheit ist so wichtig wie Verteidigungsfähigkeit.
4: Was sonst noch Thema war auf der Pressekonferenz des DBV und wie die Ernte 2026 nun genau ausfällt, fasst F. Thymios Angeloudis zusammen.
5: Der Deutsche Bauernverband zieht eine ernüchternde Bilanz der Ernte 2026. Mit fast 42 Millionen Tonnen wurden 7% weniger Getreide geerntet als im vergangenen Jahr. Beim wichtigen Winterweizen sank der Ertrag um 9%, beim Winterraps sogar um 20%. Bauernpräsident Joachim Ruckwied führt die Einbußen vor allem auf ein trockenes Frühjahr und eine Hitzewelle im Juni zurück. Die diesjährige Ernte sei von enormen regionalen Unterschieden geprägt, mit einem starken Nord-Süd-Gefälle. Besonders in Süd- und Westdeutschland hätten fehlende Niederschläge zu schwachen Erträgen bis hin zu Missernten bei einzelnen Kulturen geführt, sagte Ruckwied bei einer Pressekonferenz in Berlin. Gleichzeitig seien die Erzeugerpreise seit Jahren niedrig, während Kosten für Diesel, Dünger und Pflanzenschutz gestiegen seien. Der Bauernverband spricht deshalb von einer angespannten Liquiditätslage vieler Betriebe. Ruckwied fordert von der Bundesregierung ein Sofortprogramm, mehr Düngemittelhilfen, eine Senkung der Dieselsteuer und eine frühere Auszahlung der Direktzahlungen.
4: Angesichts der aktuellen Zahlen vom Bauernverband und weil dies mit Sicherheit nicht der letzte heiße, trockene Sommer war, wird es immer wichtiger, dass sich Landwirtschaft zukunftsfest aufstellt, angefangen von der Bodenbearbeitung bis hin zur Bewässerung. Der Agrarökonom Martin Keim von der Universität Bonn erläutert, was aus seiner Sicht in der Landwirtschaft getan werden müsste, um sich auf den Klimawandel einzustellen.
6: Es gibt unterschiedliche Dinge. Da geht es um mehr Vielfalt und auch andere Kulturarten. Und das ist natürlich dann auch etwas, was sich im Konsum widerspiegeln muss. Es gibt einen zweiten Aspekt, das ist der Aspekt Technologie. Also Technologie kann natürlich auch einen Beitrag leisten, die Landwirtschaft klimaresilienter zu machen. Dadurch, dass wir zum Beispiel Sorten auch mit gentechnischen Verfahren entwickeln, die besser mit Wasserstress oder besser mit Hitzestress oder auch besser mit anderen Wetterextremen klarkommen. Wir können digitale Technologien vorantreiben, um auch mit Hilfe neuer Sensorik besser festzustellen, wo sind denn eigentlich auf einem Feld die spezifischen trockenen Teile, wo vielleicht Bewässerung nötig wird, wo sind welche Krankheiten und Nährstoffdefizite, um sie gezielter zu behandeln. Zum Dritten, und das finde ich auch wichtig, macht aber die jetzige Situation ja auch deutlich, wie wichtig auch eine Einbindung in den Handel ist. Denn wenn in einer Region eine Missernte auftritt, kann das ja nur dann ausgeglichen werden, wenn wir handeln mit anderen Regionen, wo keine Missernte aufgetreten ist. Und deswegen wird der Klimawandel auf jeden Fall damit verbunden sein, dass wir resilienter werden müssen, einmal in der Produktion hierzulande, aber eben auch im internationalen Austausch.
4: Ob wegen der schlechten Getreideernte jetzt die Semmeln teurer werden? 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Der Klimawandel macht es also notwendig, dass die Landwirtschaft neue Konzepte ausprobiert. Als Reaktion auf höhere Temperaturen und intensivere Sonneneinstrahlung. Die Universität Stuttgart-Hohenheim hat diese Woche positive Ergebnisse einer Feldstudie veröffentlicht zum Anbau von Pflanzen unter Photovoltaikanlagen. Immer häufiger versuchen nämlich Landwirte, Strom erzeugen und zum Beispiel Getreideanbau zu kombinieren. Frank Wittig aus der ARD-Wissenschaftsredaktion.
7: Typische Sonnenkulturen kommen mit Halbschatten besser zurecht als bislang angenommen. Zu diesem Ergebnis kommt eine Studie der Universität Hohenheim, die sogenannte Agri-Photovoltaikanlagen in Deutschland untersucht hat. Dabei wachsen Nutzpflanzen zwischen oder unter Solarmodulen. In der Feldstudie in Zusammenarbeit mit dem Forschungszentrum Jülich wuchsen Gerste, Mais, Bohnen, Kartoffeln und Kohl im Halbschatten von Solaranlagen zur Stromerzeugung. Dabei zeigten die Pflanzen, so die Forschenden, eine bemerkenswerte Anpassungsfähigkeit. Angesichts des Klimawandels sei das ein vielversprechender Ansatz für eine widerstandsfähigere Landwirtschaft.
4: Eine Forderung von Bauernverbandspräsident Ruckwied auf der Pressekonferenz zur Erntebilanz war ja, wie eben gehört, die Düngemittelhilfen aufstocken, weil Dünger teurer geworden ist, was die Betriebe belastet. Die steigenden Preise sind aber nicht das einzige Problem. Bei der Produktion von Düngemitteln wird viel Erdgas eingesetzt, was schlecht ist fürs Klima und damit letztlich auch wieder schlecht für die Landwirtschaft, die die Folgen spürt. Oda Lambrecht stellt einen Weg vor, Dünger auch klimafreundlich herzustellen.
8: Landwirtin Anna-Katharina Voges steht neben ihrem Weizenfeld im Nordosten von Leipzig. Es ist Ende Juli. Hinter ihr fährt der Mähdrescher die Ernte ein. Trotz Hitze ist Voges in diesem Jahr zufrieden mit ihren Erträgen.
9: Wir haben vor allen Dingen gute Proteingehalte. Wir messen da über 13%. Das ist wichtig für die Backeigenschaft. Und die Körner sind auch ausreichend groß. Das ist wiederum wichtig für die Mehlausbeute in der Mühle.
8: Für die hohen Erträge sorgt in der konventionellen Landwirtschaft auch der Einsatz von Industriedünger. Denn der versorgt die Pflanzen passgenauer mit Nährstoffen wie Stickstoff als zum Beispiel Gülle oder Kompost. Für die Herstellung von synthetischem Dünger werden allerdings große Mengen Erdgas eingesetzt. Das schade dem Klima, räumt auch Landwirtin Voges ein.
9: Weizenanbau trägt insofern zu CO2-Emissionen bei, als dass die Herstellung des Düngers, die wir für den Weizenanbau benötigen, CO2 emittiert. Und dieses CO2 wird im weiteren Kreislauf nicht wieder gebunden, sondern ist einfach freigesetzt in der Atmosphäre.
8: Grundsätzlich könnte man das klimaschädliche Erdgas in der Düngerproduktion auch ersetzen, erklärt Frank Parmann, Geschäftsführer des Rostocker Werks des norwegischen Chemiekonzerns Yara. Dafür müsste man den wichtigsten Ausgangsstoff des Düngers, das Ammoniak, statt aus Erdgas auf der Basis von grünem Wasserstoff herstellen, so Parmann.
10: Der nächste Schritt wäre es eben halt, sogenannten Grünammoniak herzustellen, wo der Wasserstoff über eine Elektrolyse gewonnen wird. Und diese Elektrolyseanlagen müssten dann mit elektrischer Energie versorgt werden, die aus erneuerbaren Energien kommt, wie Sonne, Wind oder Wasserkraft.
8: Der Düngemittelhersteller Yara testet das klimafreundliche Verfahren bereits in einer Pilotanlage in Norwegen. In größeren Mengen werde der grüne Dünger aber bisher nicht vertrieben, so Yara-Geschäftsführer Parmann. Die Investitionen in nötige Produktionsanlagen rechneten sich bisher nicht.
10: Es ist sehr kostenintensiv. Wir brauchen auch sehr viel erneuerbare Energien. Und so eine große Menge erneuerbare Energien haben wir in Europa, in Deutschland im Moment noch nicht, um den Bedarf zu decken.
8: Düngerhersteller Yara fordert deshalb, mehr für den Hochlauf von grünem Wasserstoff zu tun und die Klimapolitik fortzusetzen, nicht abzuschwächen. Doch die EU-Kommission möchte den Absatz von herkömmlichen Dünger nun sogar fördern, auch wenn der klimaschädlich ist. Denn dessen Preise sind durch den Iran-Krieg gestiegen. Landwirtinnen und Landwirte sollen deshalb beim Düngerkauf unterstützt werden. Landwirtin Voges hält es dagegen für sinnvoller, alles dafür zu tun, schneller unabhängiger vom Gas zu werden, erneuerbare Energien auszubauen, um kostengünstig grünen Dünger herzustellen.
9: Was ich mir nicht wünsche und was ich nicht hilfreich finde, wenn einfach nur mit Hilfspaketen und mit Fördermaßnahmen reagiert wird, damit, wenn ich es mal so platt formulieren darf, wird das Problem nur zugeschüttet, aber nicht gelöst.
8: Klimaschutz ist für Landwirtin Voges jedenfalls alternativlos, gerade wenn man in Generationen denke. Denn von den Folgen der Erderwärmung, wie zunehmende Hitze und Starkregen, ist die Landwirtschaft auch immer stärker selbst betroffen.
4: Im Moment verhandelt die EU über die Finanzplanung der nächsten Jahre. Ein großer Posten ist das Agrarbudget. Bei den Verhandlungen wirbt Bundeslandwirtschaftsminister Reiner für mehr Geld, vor allem mit dem Argument, nur so lasse sich die Ernährung sichern. Das Argument, das eben auch auf der Erntebilanzpressekonferenz des Bauernverbands genannt wurde. Eine neue Studie des Naturschutzbunds Deutschland, NABU, stellt diesen Zusammenhang in Frage. Eva Huber hat sich die Studie angeschaut.
11: Die Bauern brauchen genügend finanzielle Unterstützung. Nur so lässt sich sicherstellen, dass die Menschen in Deutschland und in Europa genug Brot und Fleisch auf dem Tisch haben. Mit diesem Argument kämpft der Bundesagrarminister in der EU und auch innerhalb der eigenen Regierung für mehr Geld für die Landwirte. Das EU-Agrarbudget wird nämlich im Moment neu verhandelt. Für die Landwirtschaft gibt die EU jedes Jahr rund 54 Milliarden Euro aus. Viel davon wird mit der Gießkanne verteilt. Ein fester Betrag für jeden Hektar Land.
12: Was passiert denn, wenn wir wirklich die Direktzahlungen, diese Hektarprämien abschaffen? Sind wir dann noch souverän? Sind wir noch ernährungssicher?
11: Das hat sich Jörg Andreas Krüger, Präsident des Naturschutzbundes Deutschland, kurz NABU, gefragt. Und es von Wissenschaftlern mit einem anerkannten Simulationsmodell ausrechnen lassen. Die Ergebnisse liegen dem ARD-Hauptstadtstudio exklusiv vor. Ohne die EU-Agrarhilfen würde in Deutschland und Europa nur etwas weniger produziert werden als bisher. Beim Getreide zum Beispiel gingen die Erntemengen um 1-3% zurück. Bei Fleisch gäbe es nur ein Minus von bis zu 0,75%. Auf manchen Flächen würden die Bauern nichts mehr anbauen. Dass trotzdem die Erntemengen kaum sinken, erklärt die Studie damit, dass viele Landwirte intensiver wirtschaften würden, es zum Beispiel weniger Bioanbau geben würde.
2: Das war wirklich eindrucksvoll zu sehen, wie wenig Auswirkung am Ende es hat und wie schlecht die Argumentation aus der Politik ist, dass diese Subventionen gebraucht werden, um eine Ernährungssicherung abzusichern.
11: Ganz anders sieht das der Bauernverband. Bauernpräsident Joachim Ruckwied hält die Berechnungen für praxisfern und warnt:
1: Ohne die Direktzahlungen könnten viele Betriebe nicht mehr in die Zukunft gehen. Die müssten die Betriebstore schließen. Das Schließen wäre ein Schließen für immer.
11: Von der Bundesregierung wünscht sich der Bauernpräsident mehr Einsatz bei den Verhandlungen fürs EU-Agrarbudget. Dort scheint Landwirtschaftsminister Alois Reiner auf weiter Flur allein zu kämpfen. Bundeskanzler Merz will auf EU-Ebene vor allem Geld in Verteidigung und Wirtschaft stecken. Die Landwirte könnten in Zukunft deutlich weniger Geld bekommen. Albert Stegemann, Vizefraktionschef der Union im Bundestag, spricht von einer Verteilungskonkurrenz.
13: Was das Thema Verteidigungsfähigkeit angeht, das unterstreiche ich selbstverständlich auch mit. Aber auf der anderen Seite ist das Thema Versorgungssicherheit, hat ja auch eine Verteidigungsrelevanz für Europa. Und deswegen macht es Sinn, diese Dinge gemeinsam zu denken.
11: Landwirtschaft und Ernährungssicherung ist so gesehen also quasi ein Teil der Verteidigung. Dass man dafür Geld pro Hektar an alle Landwirte verteilen muss, sieht der Naturschutzbund mit seiner Studie widerlegt. Trotzdem will auch er weiter an Agrarhilfen festhalten, nur anders verteilt.
2: Das Geld sollten wir möglichst nutzen, um Landwirte in die Lage zu versetzen, gesellschaftliche Leistungen zu erbringen. Und das ist eben Bodenschonung, das ist Humus im Boden, damit mehr Nährstoffe gespeichert werden können. Das ist Wasserspeicherung im Boden, damit man dem Klimawandel trotzen kann.
11: Denn auch das zeigt die Studie, würde gar kein Geld mehr fließen, würden die Landwirte genau für solche gesellschaftlichen Leistungen kaum mehr Spielraum haben.
4: Ertragsrückgänge in der Landwirtschaft, Futtermangel auf den Betrieben, weil die Wiesen braun und vertrocknet sind. Wenn Böden bei andauernder Hitze und Dürre austrocknen, leidet die Vegetation. Meine Kollegin Angelika Nörr hat sich mit der Frage beschäftigt, wie viel Regen und Abkühlung es braucht, bis sich dieser Trockenstress wieder ausgleicht.
14: Also es ist wie so oft, eine pauschale Antwort gibt es da nicht, aber ganz grob gesagt reichen für die obere Bodenschicht ein paar Tage gleichmäßiger Regen. Das sieht man dann eigentlich relativ schnell im eigenen Garten, Gräsern, Sträuchern und auch allen einjährigen Kulturen in der Landwirtschaft hilft es zum Beispiel. Ansonsten hängt es stark von der Bodenart ab, wie stark auch der Boden verdichtet ist. Ein kurzer Starkregen zum Beispiel führt dann erstmal zu Erosion, weil ein verdichteter Boden stark Wasser abweist. Weisend ist und das schadet dann erstmal mehr, als dass es nützt. Und wenn es sehr warm ist, dann kommt auch wenig im Boden an, dann verdunstet die Feuchtigkeit nämlich gleich wieder, entweder noch in der Luft oder aus der Erde dann oder eben über das Pflanzengrün.
4: Im oberen Bereich geht es also relativ schnell. Was ist mit dem Gesamtboden?
14: Ja, da dauert es naturgemäß deutlich länger im Boden, bis 2 Metern Tiefe. Da machen tatsächlich erst einige Monate mit überdurchschnittlichen Regenmengen einen Unterschied. Ist auch irgendwie nachvollziehbar. Erst wenn die obere Bodenschicht gesättigt ist, dann sickert das Wasser weiter nach unten. Und richtig effektiv ist dabei ein besonders nasses Winterhalbjahr, wo die Vegetation wenig Feuchtigkeit braucht und eben auch mehr Feuchtigkeit in den tieferen Boden und dann auch im Grundwasser ankommt.
4: Jetzt haben wir ja inzwischen häufiger solche extremen Dürrephasen. Nimmt denn so ein Boden dauerhaften Schaden?
14: Also ein dauerhafter Schaden? Jein, also zumindest erstmal nicht. Das sagt Martin Wiesmeier von der Landesanstalt für Landwirtschaft. Er leitet da die Arbeitsgruppe Boden. Er sagt, wenn es auf trockene Böden regnet, dann springt da sofort der Motor an, also das Bodenleben, die Regenwürmer, die Mikroorganismen, die werden schnell wieder aktiv. Da gibt es keine dauerhaften Schäden. Allerdings kann man auch an Bayerns Böden beobachten, dass über die Jahre die Wasserspeicherkapazität tatsächlich zurückgegangen ist. Martin Wiesmeier erklärt das mit den oft zu trockenen Wintermonaten, in denen der Boden seine Wasserreserven nicht mehr genug aufgefüllt hat. Und da sagt er, wir sind über die Jahre kontinuierlich in ein Defizit geraten und diese Reserven, die fehlen dann natürlich in der Vegetationsphase im Sommer.
4: Kann man was machen, um Böden widerstandsfähiger zu machen?
14: Damit Böden mit Hitze und Trockenheit besser zurechtkommen, gilt für Gartenbesitzer eigentlich das Gleiche wie für die Landwirte. Den Boden möglichst schonend bearbeiten, möglichst bedeckt lassen, die Bodenstruktur fördern, also Humusaufbau. In der Landwirtschaft geht es dann über Zwischenfrüchte. Im Garten würde man eher den Boden einfach mit Mulch bedecken. Aber vom Regen wird man immer abhängig bleiben. Am besten immer dann, wenn es die Pflanzen oder der Boden braucht. Aber es ist auch klar, ein perfektes Jahr gibt es nie. Das hat jetzt nichts mit dem Klimawandel zu tun.
4: Das waren Informationen meiner Kollegin Angelika Nörr aus der Redaktion Landwirtschaft und Umwelt. Jetzt kommen wir zu einem Mann, der Landwirten nicht nur in diesen Wochen das Leben leichter macht, aber im August ist er besonders gefragt.
15: Ich bin der Moder Bernhard, ich bin hauptamtlicher Betriebshelfer über den Hemmerauer Maschinenring eingesetzt. Wenn praktisch ein Landwirt in Urlaub fahren will, da muss ich mit dem Hemmerauer Maschinenring in Verbindung setzen und dort ist ein bisschen planen.
4: Dank Betriebshelfern können Landwirte, die keine Helfer in der Familie haben, in den Urlaub fahren. Betriebshelfer vom Maschinenring kommen in der Regel dann auf die Höfe, wenn jemand krank geworden ist oder bei Todesfällen. Vor allem im Sommer ist aber Bernhard Moder vom Maschinenring oft auch als Urlaubsvertretung im Einsatz. Eine gute Sache, obwohl es nicht immer leicht fällt, den gesamten Hof einem Fremden zu überlassen, berichtet Bernhard Moder im Gespräch mit meinem Kollegen Florian Kienast.
15: Also wenn die alten Teile noch fit sind am Hof, da fahren sie ruhiger in Urlaub, weil da ist er wieder auch praktisch. Aber die meisten, die raufen zwischenzeitlich überhaupt nicht an. Also die haben das Vertrauen zum Beispiel in meine Person oder in meine Kollegen und das ist sehr wichtig.
16: Das ist ja wichtig, weil dann können die ja abschalten. Wenn sie jeden Tag anrufen,
15: nein, Das will ich auch nicht, dass ich jeden Tag kontrolliert werde. So ist es mit dem Landwirt auch, der soll sich erholen. Und wenn wirklich was Gravierendes wäre, dann muss man schon telefonieren. Aber ansonsten soll sich jeder erholen.
16: Und die Urlaubseinsätze, wie hat denn sich das entwickelt? Ganz früher war es für einen Landwirt ja undenkbar, dass der in Urlaub geht. Ja,
15: heute kann fast jeder Landwirt in Urlaub fahren, der was möchte. Er muss halt auch bereit sein, seinen Betrieb abzugeben in fremde Hände.
16: Wie ist denn die Entwicklung? Machen halt mehr Landwirte Urlaub als die letzten Jahre? Oder wird es mehr, wird es weniger?
15: Ja, es wird mehr. Vor allem Dingen, die was kleine Kinder haben. Also hauptsächlich in die Ferienmonate, da sind immer genügend Anfragen vorhanden.
16: Können Sie das überhaupt bedienen dann alle, die Anfragen?
15: Zum Großteil schon, ja.
16: Weil aber das kostet die Landwirte schon mal
15: was. Das kostet die Landwirte was.
16: Letzte Frage, wo machst du selber Urlaub?
15: Ich Urlaub? Ich habe das ganze Jahr Urlaub. Nein, also ich komme relativ weit umeinander. Also mein Einzugsgebiet, also ich war schon in Essing drunten am Kanal. Dann komme ich auf Sulzbach-Rosenberg, auf Greding, Beratzhausen, ab und zu mal schnell so Städte Urlaube.
16: Aber 3 Wochen Italien, nein, Adria.
15: Um Gottes Willen. Um Gottes Willen.
16: Dankeschön, für dich.
15: Ich bedanke mich auch.
4: Nochmal zurück zur Hitze der letzten Wochen. Nicht mit Blick auf die Ernte und die Böden, sondern mit Blick auf Innenräume. In den vergangenen Wochen waren vor allem Bewohner von Dachgeschosswohnungen geplagt. Aber auch in vielen öffentlichen Einrichtungen, Altenheimen und Krankenhäusern herrschten unangenehm hohe Temperaturen, weil es keine Klimaanlagen gibt. Die werden selbst in vielen Neubauten in Deutschland noch nicht eingeplant, weil sie hierzulande kritisch gesehen werden. Zu Recht? Das hat Margareta Holzreiter recherchiert.
17: In weiten Teilen Asiens und Amerikas sind Klimaanlagen längst normal. Hier in Deutschland waren Klimaanlagen bisher aber eher die Ausnahme. Professor Bastian Schröter forscht an der Hochschule für Technik in Stuttgart am Bereich Energietechnik. Sein Eindruck ist,
18: dass in Deutschland immer noch so eine leichte Abneigung gegen Klimaanlagen als unnütze Stromfresser herrscht.
17: Tatsächlich haben Klimaanlagen einen hohen Energiebedarf. Und sie geben viel Wärme nach außen ab, was in dicht bebauten Wohngegenden mit vielen Klimaanlagen zu noch mehr Aufheizung führen könnte. Trotzdem halten Fachleute wie Schröter es für sinnvoll, Klimaanlagen in Zukunft an bestimmten Orten einzusetzen. Dabei am wenigsten umstritten, Gebäude, in denen sich Menschen aufhalten, für die Hitze besonders schnell zu einer Gefahr für die Gesundheit wird. Also Seniorenheime, Kindertagesstätten, Krankenhäuser. Aber auch zum Beispiel Klassenzimmer, in denen sich auf engem Raum 30 junge Menschen aufhalten und am besten auch noch konzentrieren sollten. Auch in Dachgeschosswohnungen hält Bastian Schröter Klimaanlagen während Hitzephasen für vertretbar. Optimal wäre es, wenn jedes Gebäude durch bauliche Maßnahmen an die Erderwärmung und die zunehmenden Hitzetage angepasst wäre. Also so gut isoliert, verschattet, begrünt und belüftet, dass eine technische Kühlung gar nicht notwendig wird. Das hält Bastian Schröter in naher Zukunft allerdings nicht für realistisch.
18: Wir haben eine Sanierungsrate von 0,8% die letzten Jahre in den Gebäuden. Es ist, glaube ich, auch nicht absehbar, dass das deutlich schneller wird. Das heißt, wir werden eine Reihe von Gebäuden haben, die einfach nicht rechtzeitig in Anführungszeichen saniert werden über die nächsten Jahre, auch wenn es mal wärmer wird.
17: Gerade für gefährdete Personengruppen könnte technische Kühlung deshalb ein wichtiger Schutz sein. Hinzu kommt, Klimaanlagen laufen vor allem an Tagen mit vielen Sonnenstunden. Also genau dann, wenn auch besonders viel Solarstrom erzeugt wird. Wenn sie an solchen Tagen um die Mittagszeit eingeschaltet würden, könnten sie laut Schröter sogar helfen, Stromüberschüsse abzufedern. Auch die Professorin für Energieeffiziente Gebäudetechnik Lamia Messari-Becker vom KIT in Karlsruhe spricht sich deshalb dafür aus, Klimaanlagen nicht grundsätzlich zu verteufeln. Dennoch warnt sie, dass diese nur der letzte Schritt und nicht die einzige Lösung sein können.
19: Physikalisch betrachtet kostet mich ein Kelvin zu kühlen fast das Vielfache an Energieaufwand, um einen Kelvin zu heizen. Deshalb müssen wir auch bei der Kühlung sehr sparsam mit Energie umgehen. Deshalb mein Vorschlag, die Kombination aus passiven Maßnahmen und Maßnahmen am Gebäude bis hin zum eigenen Verhalten.
17: Gemeint sind zum Beispiel mehr Schatten, begrünte oder helle Fassaden, mehr Wasserflächen und mehr Frischluftschneisen. Denn sie können dafür sorgen, dass Gebäude und ganze Stadtviertel sich gar nicht erst so stark aufheizen. Solche städtebaulichen Maßnahmen sind Aufgaben der Kommunalpolitik. Würden solche Maßnahmen nicht eingeplant,
19: führt es eben dazu, dass wir viel zu viel Klimaanlagen nutzen werden, die extrem viel Energie brauchen werden.
17: Klimaanlagen werden also durch die Erderwärmung an einigen Stellen notwendig sein. Sie sollten aber nicht die einzige Lösung werden, um Hitze in Zukunft aus unseren Gebäuden fernzuhalten.
4: Wir wünschen Ihnen jetzt angenehme Temperaturen an diesem Sonntag. Am Mikrofon verabschiedet sich Jutta Schilcher aus der Redaktion Landwirtschaft und Umwelt.
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3: 7.30 Uhr, die Nachrichten des Bayerischen Rundfunks mit Gudrun Skupin. Die Übersicht. Italien will keine Asylsuchenden aus Deutschland zurücknehmen. Handelsstreit zwischen USA und Kanada spitzt sich zu. FC Bayern besiegt Dortmund im Supercup. Das Wetter, viel Sonne, kein Regen, bis 24 Grad. Rom. Italien will auch in Zukunft keine Migranten aus Deutschland zurücknehmen. Der italienische Vizeregierungschef Salvini begründete das mit der Arbeit deutscher Hilfsorganisationen im Mittelmeer. Er sagte bei einem Treffen seiner rechten Lega-Partei wörtlich: Deutschland hat kein Recht, uns auch nur einen einzigen illegalen Einwanderer zurückzuschicken, solange deutsche NGO-Schiffe im Mittelmeer unterwegs sind, um tausende illegaler Einwanderer in Italien und Europa an Land zu bringen. Salvini war schon früher als Innenminister hart gegen Bootsflüchtlinge und Helfer vorgegangen. Nach den neuen EU-Asylregeln, die seit Mitte Juni gelten, müssen Migranten wieder in dem EU-Land einen Asylantrag stellen, das sie zuerst betreten haben. Italien weigert sich aber, Migranten zurückzunehmen, die in andere EU-Staaten weitergereist sind. Laut italienischen Medienberichten sollen demnächst Bundesinnenminister Dobrindt und sein italienischer Amtskollege Piantedosi über das Thema sprechen. Berlin. Bundeskanzler Merz will die vor der Sommerpause beschlossenen Reformvorhaben nun schnell umsetzen. Mit Blick auf die Neuerungen bei Rente, Steuern, Entbürokratisierung und Digitalisierung sagte er der Bild am Sonntag, er sei zuversichtlich, dass die Regierung das hinbekomme. Bei der Kabinettsklausur in der kommenden Woche will Merz den Fokus auf eine schnelle und umfassende Entlastung der Wirtschaft legen, gerade für Handwerk und Mittelstand. Ein weiteres Thema soll der bessere Hitzeschutz sein. Zur Kritik von Wirtschaft, Opposition und auch aus den eigenen Reihen sagte Merz, die Regierung lasse sich davon nicht von ihrem Kurs abbringen. Man wisse, was gut sei für das Land. Berlin. Bundesgesundheitsminister Linnemann will die geplante Einsparung bei Rentenansprüchen für pflegende Angehörige stoppen. Der Gesundheitsminister sagte der Bild am Sonntag, das Pflegeneuordnungsgesetz solle so gefasst sein, dass es keine Abstriche gibt, sondern dass die Rentenpunkte erhalten bleiben. Wer andere Menschen zu Hause pflege, gehöre zu den Alltagshelden Deutschlands, so Linnemann. Wenn sich Sparmaßnahmen auf diese Menschen konzentrierten, drohe das Pflegesystem zu kollabieren. Gespräche über eine Gegenfinanzierung in der Koalition würden nicht einfach, er werde aber einen Weg finden, so Linnemann. Ottawa. Nach den geplatzten Verhandlungen verschärft sich der Handelsstreit zwischen den USA und Kanada. Die kanadische Regierung kündigte neue Beschränkungen auf US-Waren ab kommendem Monat an. Laut Kanadas Premier Carney sind davon unter anderem Stahl- und Milchprodukte betroffen. Es gehe darum, die Menschen und Unternehmen in Kanada zu schützen. Die Maßnahme ist eine Reaktion auf die von US-Präsident Trump erhobenen Zölle von 50% auf kanadische Waren im Wert von rund 20 Millionen Dollar. Darunter etwa Hockeyschläger, Möbel und Wein. Nach US-Angaben sind derzeit keine neuen Gespräche mit Kanada geplant. Beobachter warnen bereits vor einem kostspieligen Handelskrieg zwischen den Ländern. Zum Fußball. Der FC Bayern hat den ersten Titel der neuen Saison gewonnen. Im Franz-Beckenbauer Supercup besiegten die Münchner Borussia Dortmund mit 2:1. Im DFB-Pokal haben es von den bayerischen Teams Augsburg und Nürnberg in die zweite Runde geschafft. Augsburg schlug Cottbus 2:0. Nürnberg gewann nach Elfmeterschießen mit 5:4 gegen Viktoria Köln. Das Wetter in Bayern. Der Nebel in manchen Tälern löst sich rasch auf, dann viel Sonne, 19 bis 24 Grad. Ein paar Quellwolken bringen keinen Regen. In der Nacht oft klar, 12 bis 4 Grad. Die Aussichten: morgen sonnig, am Dienstag Schauer oder Gewitter. Am Mittwoch nach wechselhaftem Start wieder mehr Sonne. Höchstwerte dann 20 bis 26 und ab Mittwoch 24 bis 29 Grad. Es ist 7.34 Uhr und der Blick auf die Straßen. A3 Nürnberg Richtung Passau zwischen Regensburg-Universität und Regensburg-Burgweinting ist die Sperre aufgehoben. Aktuell wird dort noch aufgeräumt. A8 München Richtung Salzburg zwischen Raststätte Hofoldinger Forst Süd und Holzkirchen ein Unfall. A93 Regensburg Richtung Weiden zwischen Wernberg-Köblitz und Lohe-Wildenau. Sperre nach einem Unfall. Es gibt eine Umleitung. Bitte fahren Sie besonders vorsichtig. Dort ist es sehr neblig. Auf der B307 Gmund-Vorderes zwischen der B13 und Fall. Weiterhin Sperre in beiden Richtungen. Soweit dieser Service.
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0: zu lange her. Das ist Der verbotene Vater. Folge 1: Schicksal eines französischen Besatzungskinds. Ich bin Ann Kleinknecht und ich erzähle euch Katharinas Geschichte. Die Geschichte einer lebenslangen Suche. Katharina und ich sehen uns ungefähr einmal im Jahr, meistens im Sommerurlaub am Bodensee. In Immenstadt, das ist auf der baden-württembergischen Seite. 2024 treffen wir uns auch wieder dort. Es ist August und ich verbringe gerade ein paar Tage mit meiner Familie am See. Katharina hat uns heute zum Kuchenessen auf die Terrasse vor ihrem Ferienhäuschen eingeladen. Das ist fast 100 Jahre alt, aus Holz, rotbraun gestrichen mit grünen Fensterläden. Es gehört der Familie schon ganz lang. Bis zu diesem Tag ist das mein Bild von Katharina. Wir laufen im Sommer an ihrem Häuschen vorbei, auf dem Weg zum See, winken ihr zu und sie sitzt da entspannt auf ihrer Terrasse mit einem Buch in der Hand. Doch an diesem Tag wird sich mein Bild von Katharina ziemlich verändern, denn sie erzählt uns plötzlich etwas, was mir keine Ruhe mehr lassen wird. Erstmal beginnt alles ganz gemütlich, mit dem Kuchen und wir lauschen Katharinas Geschichten, wie sie damals als Kind hier Urlaub gemacht hat. Aber dann verändert sich ihr Gesichtsausdruck. Sie schaut auf einmal ganz ernst. Und es kommt dieser Moment, in dem ich zum ersten Mal erfahre, dass es da ein Riesengeheimnis gibt und dass das mit dem Ort hier zu tun hat. Was Katharina jetzt erzählt, klingt erstmal rätselhaft. Sie sagt, sie sei immer ein bisschen anders gewesen als die anderen. Sie hatte keine Geschwister und sie hatte keinen Vater. Alles sei bei ihr immer nicht so ganz richtig gewesen. Nicht so ganz richtig? Was soll das heißen? Eigentlich haben wir längst aufgegessen und wollen gerade ins Wasser. Aber was Katharina an diesem Nachmittag im August berichtet, damit hat keiner gerechnet. Sogar die Kinder bleiben sitzen und sind baff. Katharina sagt, sie hat lange Zeit, eigentlich ihre ganze Kindheit hindurch, nicht gewusst, dass sie überhaupt einen Vater hat. Und Stück für Stück, Jahrzehnt für Jahrzehnt, dann die Wahrheit herausgefunden. Mühsam. Gegen viele Widerstände. Eine lebenslange Suche. Es ist Katharinas Lebensthema, das sie schon sehr, sehr lange beschäftigt. Aber wir hören an diesem Sommernachmittag am Bodensee zum ersten Mal davon. Wie kann das sein? Warum hatten wir keine Ahnung davon? Nach diesem Feriennachmittag habe ich den Eindruck, ich muss mehr erfahren. Die ganze Geschichte. Auch wenn ich noch keine Ahnung habe, wo mich das überall hinführen wird. Und ich merke, Katharina will jetzt auch teilen, was sie erlebt hat. Sie ist damit einverstanden, dass ich ihre Erinnerungen mit dem Mikro aufnehme. Wir verabreden uns und treffen uns kurze Zeit später wieder bei der Hütte. Als wir uns hingesetzt haben, fängt Katharina an.
1: Immer nur die Hälfte von den Eltern zu haben, ohne zu wissen, was mit der anderen Hälfte ist, wie wenn man nur auf einem Bein steht. Man kann stehen, aber man ist immer unsicher. Man fühlt sich immer irgendwie so unbeschützt.
0: Katharina ist ohne Vater aufgewachsen. Und das hat mit dem Ende des Zweiten Weltkriegs zu tun. Damals haben sich ihre Eltern kennengelernt. Und zwar hier, in Immenstadt am Bodensee. Wahrscheinlich sogar direkt hier, bei Katharinas Hütte. Im Mai 1945, da sind seit wenigen Tagen in Immenstadt die Franzosen stationiert. Damals lebt Katharinas Mutter Ursula ganz allein als junge Frau in dem spartanischen Holzhäuschen am Bodensee. Da ist sie gerade mal 23 Jahre alt. Etwas unüblich, dass sie in dem Alter allein in einer einfachen Hütte am See lebt. Aber in den Kriegswirren, da kann das schon mal passieren. Und nebenan wohnt ein französischer Soldat in einer Villa. Die hat die Armee für ihre Offiziere beschlagnahmt. Ursula und er verlieben sich. Und Ursula wird schwanger mit Katharina, unverheiratet. Aber sich offen in einer Beziehung mit einem Franzosen zu zeigen, zu heiraten, das geht damals als Deutsche nicht. Ursula hat sich mit dem Feind eingelassen, mit dem Besatzer. Katharina ist ein sogenanntes Besatzungskind. Auf den Begriff stoße ich im Internet, als ich versuche, mehr über die Zeit herauszufinden. Sie ist ein Kind

0: das offiziell gar nicht hätte existieren dürfen. Und für Katharina hat es sich auch ganz lange so angefühlt.
1: Das gehört zu den ganz großen Tabus, die nie berührt wurden.
0: Angeblich hat niemand Katharinas Vater je gesehen. Keiner wollte in ihrer Kindheit über ihn sprechen. Vor allem ihre eigene Mutter nicht.
1: Und irgendwo gehört es zu den Sachen, die einen verunsichern, wenn man von Kindheit an belogen wird, von der ganzen Umwelt, der ganzen Familie. Und Vertrauen in die Menschheit kriegt man dadurch nicht.
0: Warum hat nie jemand diese Familiengeschichte erzählt? Katharina war sicher nicht allein mit ihrem Schicksal. Ich denke mir, es muss noch mehr Besatzungskinder da draußen geben, über die man nicht gern gesprochen hat. Wie ist die Gesellschaft nach dem Krieg mit ihnen umgegangen und mit ihren Müttern? Haben das alle verdrängt? Besatzungskinder. Den Begriff habe ich vor Katharinas Geschichte noch nie gehört. Allein schon das Wort treibt mich um. Ich setze mich an den Rechner. Klar, im Mai 1945, als der Krieg vorbei ist, da beginnt die Besatzungszeit. Die Alliierten stationieren ein paar Millionen Soldaten und Zivilisten in den deutschen Besatzungszonen. Sowjets, amerikanische GIs, Briten und Franzosen. In Berichten und Studien über die damalige Zeit lese ich dann, dass es vor allem direkt nach dem Krieg sehr viele Vergewaltigungen gibt. Mindestens 860.000 Frauen und Mädchen sollen von alliierten Soldaten missbraucht worden sein. Viele Besatzungskinder sind also nach einer Vergewaltigung geboren worden. Forscher wissen aus Tagebucheinträgen und Schilderungen von Betroffenen, dass manche Frauen sich in Deutschland auch prostituieren nach dem Krieg, weil sie Geld und Essen brauchen. Bei anderen ist es die Hoffnung auf ein besseres Leben mit dem neuen Mann. Oder einfach Liebe. Wie bei Ursula, der Mutter von Katharina und dem französischen Soldaten. Katharina ist also ein Besatzungskind, ein Kind aus einer Beziehung zwischen einer Deutschen und einem Alliierten. Das nächste Mal treffen wir uns in Stuttgart, wo Katharina heute lebt. Und zwar im Haus ihrer Großeltern, wo sie auch schon als Kind mit ihrer Mutter Ursula gewohnt hat. In den 1950er Jahren, da ist Katharina 4 Jahre alt. Sie erzählt mir, dass Ursula damals als Sprechstundenhilfe und als Säuglingsschwester arbeitet. Das hat sie gelernt. Mit ihrem Gehalt versorgt sie sich und Katharina.
1: In der Zeit, gut, da war eh alles einfacher bei allen Leuten. Aber ich kenne es eigentlich nur so, dass die Welt aufgeteilt war in notwendig und unnötig. Und das meiste war unnötig. Also Eis essen gehen, Kino gehen oder sowas, was eigentlich auch in der Zeit schon bei den anderen üblich war, das war unnötig.
0: Kino und Eis, das ist das eine. Aber es gibt dann noch was, was Katharina vermisst. Ziemlich schmerzlich sogar.
1: Also ich war immer wirklich furchtbar neidisch auf alle Familien, die mit Vater, Mutter, Kinder einen Sonntag Spaziergang gemacht haben, wo die Väter mit in die Schule mitgegangen sind zu irgendwas.
0: Da ist sie wieder, diese Lücke, die Katharina spürt. Ein Teil von ihr ist wie eine Blackbox. Sie weiß nicht, was drin ist, was noch zu ihr gehört.
1: Ich hatte hier in der Straße einige gleichaltrige Mädchen und einige Jungs, die ein bisschen älter waren wie wir. Und ja, da hat man dann schon manchmal so, oder immer wieder so, ach, du hast ja nicht mal einen Vater und solche Geschichten.
2: Aber zu der Zeit gab es ja viele Kinder, die keinen Vater mehr hatten.
1: Ja, es gab Kinder, deren Väter vermisst waren, wo man immer gewartet hat, dass sie kommen. Und es gab die Helden, die im Krieg gefallen sind, auf die man stolz sein konnte. Also in meinem Umkreis hatten alle Väter.
0: Wenn Katharina sich überhaupt mal traut, nach ihrem zu fragen, dann mauert Ursula. Ursula hat keine Lust, über das Thema zu sprechen.
3: Ich bin nämlich so aufgeklärt worden, wir haben keinen Vater, wir haben auch keinen Vater gebraucht. Sodass ich in der nicht aufgeklärten Zeit der Überzeugung war, jo, die anderen brauchten eben einen, wir brauchen keinen. Ich habe keinen Vater. Bis mich dann jemand, auch ein Verwandter oder mal im gleichen Alter, aufgeklärt hat, dass es für die Erzeugung eines Kindes wirklich auch einen Vater braucht.
0: Da ist Katharina 11.
3: Da war ich stinksauer, bin nach Hause und habe meine Mutter damit konfrontiert, dass es nicht stimmt, dass ich auch einen Vater gehabt haben muss. Und sie soll mir jetzt doch mal von ihm erzählen. Aber sie hat einfach blockiert und nichts gesagt.
0: Aus Ursula ist nichts rauszukriegen. Und es gibt immer wieder Momente, die Katharina komisch vorkommen.
1: Einmal bin ich am 14. Juli mit einer französischen Flagge lauthals die Marseillaise singend von der Schule heimkommen.
2: Französischer Nationalfeiertag.
1: Ja. Und meine Mutter einen sagenhaften Wutanfall gekriegt und mir erklärt, dass man mit fremden Fahnen nicht rumläuft und die Marseillaise französisch ist und nichts mit uns zu tun hat und so weiter. Ja, ich habe ja nicht gewusst, dass ich einen französischen Vater habe, deshalb hat mich das jetzt nicht so getroffen. Ich dachte, naja, dann eben nicht.
2: Aber du hast es dir bis heute gemerkt, dass sie da so ausgerastet ist.
1: Ja, weil die das sonst nicht so oft so ausgerastet ist.
0: Viel später erfährt Katharina erst, dass auch andere Mütter nicht über ihre Beziehung zu einem Besatzungssoldaten sprechen. Das ist damals die Regel. Weil sie sich Sorgen machen, um sich und um ihr Kind. Eine Beziehung mit einem alliierten Soldaten, also mit dem Feind, das ist direkt nach dem Krieg in Deutschland tabu. Russenhure, Ami-Flittchen, so beschimpft man die Frauen damals. Und ihre illegitimen Kinder als Bankert, Ami-Kind, Russenbalg. Das neutralere Wort Besatzungskind stammt aus den 1950er Jahren. Es ist damals der amtliche Begriff für die Nachkommen deutscher Mütter und alliierter Soldaten, die zwischen 1945 und 1955 auf dem Gebiet der späteren westlichen Besatzungszonen gezeugt wurden. Die alliierten Soldaten sollten sich damals möglichst fernhalten von den Deutschen und vor allem keine Beziehungen mit ihnen anfangen oder gar Kinder zeugen. Das heißt Fraternisierungsverbot, also man soll sich nicht verbrüdern. Offiziell verhängt von den Alliierten im Jahr 1944. Da bereiten sie sich auf ihre Rolle als Besatzungsmächte in Deutschland vor. Ich find's echt verrückt, wie detailliert die Heeresleitung damals in einem Erlass festlegt, was alles verboten ist. Die Soldaten dürfen zum Beispiel keinen Sport mit Deutschen treiben oder zusammen in die Kneipe gehen. Deutsche zu heiraten gilt als die schwerste Form von Fraternisierung. Wer dagegen verstößt, kann dafür vom Militärgericht bestraft werden, bekommt zum Beispiel keinen Sold mehr oder wird unter Arrest gestellt. In Artikeln und Büchern über die Zeit lese ich, dass alle vier Besatzungsmächte Verbote verhängen. Soldaten aus Frankreich ist es zum Beispiel direkt nach dem Krieg untersagt, auf deutsche Bälle zu gehen oder auf Feste. Aber viele halten sich nicht an die Regeln. Es ist kaum möglich, Begegnungen zu verhindern. Und so dürfen GIs und Briten schon 1946 deutsche Fräuleins, wie sie sie bezeichnen, zur Frau nehmen. Französische Soldaten ab 1947. Das Verbot gilt also gar nicht mal so lang. Aber die Geschichte von Katharinas Mutter und ihrem Vater, die fällt genau in diese kurze Zeit. Nachdem ihre Mutter bei der Marseillaise so ausgerastet ist, schnappt Katharina über die Jahre immer wieder Wortfetzen auf und einzelne Infos. Mit Kinderohren, wie sie sagt. Also in so Situationen, wo Erwachsene meinen, die Kinder seien schon im Bett oder würden eh nichts kapieren. Und so fügt sie immer mehr Puzzleteile zusammen, die ihre Mutter und andere Familienmitglieder eigentlich geheim halten wollen.
1: Ja, also ich meine, dass kein Vater da ist und dass es ein Kind vom Feind ist, das wusste ich auch. Und dass ich die Schande der Familie bin, wusste ich auch. Irgendwann wusste ich dann auch, dass ich einen französischen Vater habe. Und wenn ich versucht habe, irgendwie auf Umwegen sie dazu zu kriegen, was zu erzählen, direkte Fragen wurden sowieso nicht beantwortet. Ich habe dann irgendwann akzeptiert, dass sie mir gesagt hat, ich will nicht, dass du suchst. Das ist vorbei, das hat mit uns nichts zu tun.
0: Denn selbst nach der Aufhebung des Fraternisierungsverbots bleibt die Situation heikel für Frauen, die ein Kind von einem alliierten Soldaten erwarten oder bekommen haben. Historiker schätzen inzwischen, dass damals mindestens 400.000 solcher Besatzungskinder geboren werden. Jetzt, wo das Schicksal der Besatzungskinder etwas besser erforscht ist, weiß man, dass viele Mütter sich nach der Geburt allein durchschlagen und für ihr Kind sorgen müssen. Keine Chance auf Unterhaltszahlungen oder Unterstützung vom Staat. Im Gegenteil. Manche Besatzungskinder werden von der Großmutter großgezogen, andere zur Adoption freigegeben oder sie kommen ins Heim, weil man sie loswerden will. Katharina ist damals, als kleines Kind, auch richtig in Gefahr. Ihr droht ein Schicksal, das ihrer Mutter ziemlich Angst eingeflößt haben muss. Davon werde ich noch erzählen. Im Nachhinein wird sie jedenfalls besser verstehen, warum Ursula damals so überreagiert, als ihre Tochter nach der Schule mit der Marseillaise auf den Lippen nach Hause kommt. Bei meinem Besuch in Stuttgart entdecke ich dann aber etwas in Katharinas Wohnzimmer, das hier eigentlich gar nicht stehen dürfte. Jedenfalls aus Sicht von Katharinas Mutter.
4: Hier in dem großen Bücherregal, da steht dieses klitzekleine Schwarz-Weiß-Bild.
0: Es zeigt ihn, den verbotenen Vater, Katharinas Vater, neben ihrer Mutter Ursula. Sie stehen da etwas steif nebeneinander im hohen Gras. Rundherum ist alles überwachsen. Ein mega wichtiges Bild für Katharina. Dabei ist es reiner Zufall, dass es mittlerweile bei ihr steht.
3: Als kleines Kind, wenn ich lang krank war, durfte ich in dieser Schachtel mit Fotos rumkruscheln. Und später ist mir dann irgendwann gekommen, also das muss mein Vater sein, der ja nicht existierte.
0: Katharinas Mutter neben einem fremden Mann. Klar, dass Katharina schon als Kind Verdacht schöpft. Aber das ist etwas, das habe ich immer noch nicht verstanden. Ursula und die ganze Family machen jahrelang ein Geheimnis aus Katharinas Vater. Und dann überlässt Ursula ihrer Tochter einfach einen Karton mit Fotos zum Spielen, auf denen er drauf ist? Hat sie die vielleicht vergessen? Das bleibt auch für Katharina rätselhaft. Als Teenagerin wird ihr jedenfalls später klar, als sie Puzzleteil für Puzzleteil auf der Suche nach ihrem Vater einsammelt, was sie da gefunden hat, ist ein kleiner Schatz.
3: Dieses kleine Bild ist eins von den ganz wenigen Sachen, die meine Mutter nicht entsorgt hat. Die hat so ziemlich alles, was von ihm zu finden war, hat sie entsorgt, ist nicht mehr vorhanden. Und ich habe mir schon rechtzeitig eine Kopie machen lassen, damit das nicht auch noch verschwindet.
0: Ganz heimlich, als Teenager, so mit 13, 14.
4: Also da sieht man deine Mutter in einem weißen Blüschen und einem knielangen Rock.
3: Ja.
4: Und nebendran ein etwas größerer Mann mit Krawatte sogar.
3: Ja, sehr groß war wohl. Ja.
0: Die beiden stehen am Bodensee vor dem Häuschen. Katharinas Mutter blickt an ihm vorbei zur Seite auf den Boden. Sie zieht die Augenbrauen zusammen. Vielleicht blendet die Sonne sie auch gerade. Ihr dunkles, schulterlanges Haar hat sie so ein bisschen zusammengesteckt. Und er hat die Haare streng nach hinten gekämmt. Ein bisschen Gel drin, Pomade hat man das damals genannt. Und man sieht schon Geheimratsecken oben an der Stirn.
4: Wann kann dieses Foto aufgenommen worden sein?
3: Das muss, ich schätze, so im Mai. Das Gras ist schon gewachsen. Also im Krieg hat man da bestimmt nicht Rasen gemäht. Es muss also im Frühjahr gewesen sein.
0: Also Mai 1945.
4: Sie sehen eigentlich gut aus, die beiden, ne? Nicht nach Krieg, eher als würden sie Urlaub machen.
3: Ja, aber der Krieg war ja vorbei. Es war ja Besatzungszeit.
0: Während wir so vor dem Foto stehen, sagt Katharina noch etwas, bei dem ich sofort hellhörig werde.
3: Es gab eigentlich nur einen Mensch, der mir von ihm erzählt hat, und das war die Ute. Die hat mir ihre Eindrücke von ihm erzählt und es war toll.
0: Ute, auch eine Verwandte, die ist Jahrgang 1937, also 9 Jahre älter als Katharina. Das heißt, wenn sie 1945 als Kind zufällig auch mal am Bodensee war, dann kann es gut sein, dass sie Katharinas Mutter und den französischen Soldaten dort erlebt hat. Plötzlich gibt es also doch einen Menschen, der was weiß und der bereit ist, was zu erzählen. Katharina erinnert sich an einen Tag im Herbst, Ende der 50er Jahre, kurz nachdem sie die Fotos aus dem Karton kopiert. Da ist sie mit Ute am Bodensee, unten am Strand. Es ist neblig und die beiden laufen auf und ab, um sich ein bisschen aufzuwärmen. Und Ute erzählt über die Zeit am Bodensee, 1945. Ursula allein in der Holzhütte in Immenstadt und der Franzose nebenan. Ute wird Katharina von ihrem Vater erzählen, nachdem die Familie 13 Jahre lang geschwiegen hat.
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6: 8 Uhr, die Nachrichten des Bayerischen Rundfunks mit Gudrun Skupin. Die Übersicht. Merz will Wirtschaft in den Mittelpunkt der Politik stellen. Solingen gedenkt der Opfer des Messeranschlags. FC Bayern besiegt Dortmund im Supercup. Das Wetter, viel Sonne, kein Regen, bis 24 Grad. Berlin. Bundeskanzler Merz will so schnell wie möglich historische Beschlüsse umsetzen, um die Wirtschaft zu entlasten. Der Bild am Sonntag sagte er, in Deutschland gehe es um Wachstum und Beschäftigung, das sei das wichtigste Thema. Es geht um die bereits im Grundsatz beschlossenen Reformen bei Steuern, Rente, Entbürokratisierung und Digitalisierung. Kommende Woche will er dafür das schwarz-rote Kabinett bei einer Klausur in Brandenburg einschwören. Mit Blick auf die teils massive Kritik an der Koalition betonte der Kanzler, die Bundesregierung wisse, was richtig und gut für Deutschland sei und lasse sich nicht beirren. Rom. Italien will auch in Zukunft keine Migranten aus Deutschland zurücknehmen. Der italienische Vizeregierungschef Salvini begründete das mit der Arbeit deutscher Hilfsorganisationen im Mittelmeer. Er sagte bei einem Treffen seiner rechten Lega-Partei wörtlich, Deutschland hat kein Recht, uns auch nur einen einzigen illegalen Einwanderer zurückzuschicken, solange deutsche NGO-Schiffe im Mittelmeer unterwegs sind, um Tausende illegaler Einwanderer in Italien und Europa an Land zu bringen. Salvini war schon früher als Innenminister hart gegen Bootsflüchtlinge und Helfer vorgegangen. Nach den neuen EU-Asylregeln, die seit Mitte Juni gelten, müssen Migranten wieder in dem EU-Land einen Asylantrag stellen, das sie zuerst betreten haben. Italien weigert sich aber, Migranten zurückzunehmen, die in andere EU-Staaten weitergereist sind. Berlin. Die Bahngewerkschaft EVG droht mit bundesweiten Streiks im Regionalverkehr ab Januar. Hintergrund ist der tödliche Angriff auf einen Zugbegleiter vor einem halben Jahr. Gewerkschaftschef Burkert sagte der Bild am Sonntag, seitens der Politik habe es nach dem Tod des Mannes betroffene Gesichter und große Worte gegeben, aber keine Taten. Nun müsse das versprochene Gesetz für härtere Strafen bei Angriffen auf Zugpersonal noch in diesem Jahr in den Bundestag, sagte Burkert. Bundesverkehrsminister Bilger von der CDU hatte kürzlich höhere Strafen für Angriffe auf Zugpersonal in Aussicht gestellt, ähnlich wie bei Rettungskräften. Berlin. Bundesgesundheitsminister Linnemann will die geplante Einsparung bei Rentenansprüchen für pflegende Angehörige stoppen. Der Gesundheitsminister sagte der Bild am Sonntag, das Pflegeneuordnungsgesetz solle so gefasst sein, dass es keine Abstriche gibt, sondern dass die Rentenpunkte erhalten bleiben. Wer andere Menschen zu Hause pflege, gehöre zu den Alltagshelden Deutschlands, so Linnemann. Wenn sich Sparmaßnahmen auf diese Menschen konzentrierten, drohe das Pflegesystem zu kollabieren. Gespräche über eine Gegenfinanzierung in der Koalition würden nicht einfach, er werde aber einen Weg finden, so Linnemann. Solingen. 2 Jahre nach dem islamistischen Terroranschlag in der Stadt in Nordrhein-Westfalen wird heute der Opfer gedacht. Am Vormittag findet ein Gottesdienst in der evangelischen Stadtkirche in Solingen statt. Für den Abend sind eine Dialogveranstaltung und ein öffentliches Gedenken geplant. Dazu wird auch NRW-Ministerpräsident Wüst erwartet. Beim Solinger Stadtfest 2024 hatte ein abgelehnter Asylbewerber aus Syrien Besucher mit einem Messer angegriffen. 3 Menschen wurden getötet, 8 schwer verletzt. Der Täter wurde im vergangenen Jahr zu lebenslanger Haft mit anschließender Sicherungsverwahrung verurteilt. Zum Fußball. Der FC Bayern hat den ersten Titel der neuen Saison gewonnen. Im Franz-Beckenbauer Supercup besiegten die Münchner Borussia Dortmund mit 2:1. Das Wetter in Bayern. Viel Sonne bei 19 bis 24 Grad. Kommende Nacht oft klar, Abkühlung auf 12 bis 4 Grad. Die Aussichten: morgen sonnig, am Dienstag Schauer oder Gewitter. Am Mittwoch nach wechselhaftem Start wieder mehr Sonne. Höchstwerte zunächst 20 bis 26, ab Mittwoch dann 24 bis 29 Grad. Es ist gleich 8.05 Uhr. Die Verkehrsmeldungen: A3 Nürnberg Richtung Passau zwischen Regensburg-Universität und Regensburg-Burgweinting ist die Sperre aufgehoben. Aktuell wird dort noch aufgeräumt. A93 Regensburg Richtung Weiden zwischen Wernberg-Köblitz und Luhe-Wildenau Sperre nach einem Unfall. Es gibt eine Umleitung, bitte fahren Sie vorsichtig, dort ist es nach wie vor sehr neblig. Auf der B307 Gmund-Vorderis zwischen der B13 und Fall weiterhin Sperre in beiden Richtungen. Soweit dieser Service.
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7: Diese Ausgabe mit Ingo Lierheimer, herzlich willkommen. 2 Wochen vor der Landtagswahl in Sachsen-Anhalt haben wir im Bundesland recherchiert, wie junge Menschen auf die Wahl schauen. Und wir sprechen darüber, wie sich das Land juristisch wappnet vor einer möglichen Regierungsübernahme durch die im Land als gesichert rechtsextrem eingestufte AfD. Dass sich Länder wie Sachsen-Anhalt, aber auch andere überhaupt Gedanken machen, wie die Demokratie wetterfest gemacht werden kann, hat auch mit Ungarn zu tun. Denn dort hat Viktor Orbán den Staat in den letzten 16 Jahren systematisch umgebaut. Die Justiz, die Medien auf seine Fidesz-Partei ausgerichtet, demokratische Rechte systematisch beschnitten. Im April wurde er dann tatsächlich abgewählt, was viele gar nicht mehr für möglich gehalten haben. Sein Nachfolger, Peter Modja, ist jetzt 100 Tage im Amt. Und das sei deutlich zu spüren, sagt die seit 20 Jahren in Ungarn lebende deutsche Politikwissenschaftlerin Ellen Boos von der Andrassy-Universität Budapest.
8: Ich finde, die Stimmung hat sich total geändert. So viel Aufbruch und man hat das Gefühl, die Leute sehen Zukunft. Ja, ist Perspektive wieder da und es passiert ja seitdem auch unglaublich viel.
7: Silke Hane schaut als Korrespondentin im ARD Südosteuropa-Studio in Wien auf Ungarn. Hallo Silke.
9: Hallo.
7: Aufbruch, Perspektive, eine andere Stimmung hat Frau Boos ausgemacht in Ungarn und gesagt, es passiert zu viel. Würdest du zustimmen? Woran könnte man das festmachen?
9: Ja, ich würde definitiv zustimmen. Also erstmal muss man sagen, die Regierung hat ja sofort die Ärmel hochgekrempelt. Das Parlament hat nur eine ganz kurze Sommerpause gemacht, hat fast den ganzen Sommer durchgearbeitet, hat viele Gesetze und Verfassungsänderungen beschlossen, zum Beispiel die Begrenzung der Amtszeit der Ministerpräsidenten auf 8 Jahre, auch rückwirkend, um halt sicher zu machen, als erstes, Viktor Orbán kann nicht zurückkommen sozusagen, und hat eben auch viele Top-Personalien neu besetzt. Also hat sofort angefangen, diesen versprochenen Systemumbau, Rückbau in Gang zu setzen. Und auch die Stimmung in Budapest, ich war neulich da, ist eine ganz andere. Also allein wenn ich mit unserem Kollegen spreche, der dort für die ARD mit uns zusammenarbeitet, der ist irgendwie ganz anders drauf. Aber auch alle anderen Menschen, mit denen man spricht, sind einfach irgendwie wie erleichtert. Die haben einfach Zuversicht, dass jetzt im Land wieder was vorangeht, dass Ungarn wieder in Europa ist. Das war ja auch ganz vielen sehr, sehr wichtig, dass die Regierung quasi in ihrem Sinne handelt.
7: Und das ist ja von außen betrachtet schon erstaunlich. 16 Jahre war Orbán an der Regierung. Seine Fidesz-Partei ist jetzt nach der Wahl nochmal deutlich abgesunken, liegt in den Umfragewerten bei 23%, habe ich nachgeschaut. Ich finde es geradezu atemberaubend, in welcher Geschwindigkeit die Gesellschaft die Orbán-Jahre hinter sich zu lassen scheint. Oder täuscht das?
9: Nein, ich glaube, die Sehnsucht nach einem Neustart war sehr groß, ist nach wie vor sehr groß. Die Rolle der Fidesz ist jetzt auch ein bisschen komisch, muss man sagen. Also sie hat jahrelang ja den ungarischen Staat gekapert, hat Gelder abgezweigt in irgendwelche Stiftungen. Das Umfeld von Orbán hat sich ganz stark bereichert. Das sind ja auch alles keine Geheimnisse. Und jetzt stellt sich die Fidesz bei jeder Gesetzesänderung hin und sagt, Peter Mordia baut ein autoritäres Herrschaftssystem auf. Also da muss man schon fast lachen. Das ist ja eine totale Verdrehung der Tatsachen, könnte man fast sagen. Und laut einer Umfrage würden auch Teile der Fidesz-Anhänger sogar eine bürgerliche Abspaltung ihrer Partei unterstützen und wählen. Also sowas wie eine Fidesz-Light ohne Viktor Orbán. Das zeigt in meinen Augen, dass selbst die Anhängerschaft der Fidesz eben nicht mehr so gut zu sprechen ist auf ihren Ex-Premier, auf Viktor Orbán.
7: Jetzt hast du schon erwähnt, dass unter anderem das Grundgesetz geändert wurde, dass es nicht mehr als zwei Amtszeiten als Ministerpräsident in Zukunft geben wird. Es wurde auch ein neues Staatsoberhaupt gewählt. Wie wichtig ist das für die Regierung Mordia?
9: Also der Präsident ist nicht sehr mächtig in Ungarn, muss aber schon Gesetze unterschreiben. Das heißt, das ist eine mögliche Blockade bei allen anderen Gesetzen, die jetzt dann folgen in Zukunft. Und Tomasz Sulyok, der ehemalige Präsident, war ja von Viktor Orbán installiert. Er hätte der Regierung das Leben also schon schwer machen können. Das hätte in einen langwierigen Konflikt ausarten können oder dann mit einem Amtsenthebungsverfahren enden können. Dem hat man jetzt sozusagen vorgegriffen. Sulyok war aber auch sicherlich eine Symbolfigur für die Ära Orbán. Und genauso war auch der neue Präsident Andrzej Burko eine Symbolfigur, aber unter umgekehrten Vorzeichen. Der ist ja ein Verfassungsjurist und wurde 2011 von Viktor Orbáns Fidesz-Regierung aus seinem Amt gedrängt als Präsident des obersten Gerichtshofs, weil er den Umbau der Justiz durch die Orbán-Regierung kritisiert hatte. Diese Entlassung war rechtswidrig, das hatte der Europäische Gerichtshof für Menschenrechte dann auch festgestellt, was aber natürlich von der Orbán-Regierung ignoriert worden ist, wie viele andere europäische Urteile ja auch. Und dass der jetzt Staatsoberhaupt ist, das ist natürlich auch ein Symbol dafür, dass sozusagen das, was unter Orbán passiert ist, auch irgendwie gut gemacht werden soll.
7: Was Orbán in seiner Regierungszeit als erstes angegangen ist, ist ja die Justiz vor allem und die Medien auch umzubauen in seinem Sinne. Und Peter Mordia hat auch erklärt, er möchte natürlich die pluralistische Demokratie, die Rechtsstaatlichkeit und auch die Medien wiederherstellen. Wie weit ist er da schon gekommen in dieser kurzen Zeit?
9: Der öffentlich-rechtliche Rundfunk, damit fange ich mal an, der durfte ja in den letzten Monaten keine Nachrichten mehr senden, weil er eben unter Viktor Orbán stark auf Regierungslinie gebürstet worden war, regelrecht Propaganda verbreitet hat. Der wurde jetzt auf neue Beine gestellt, auf ein neues Mediengesetz und darf seit dieser Woche Donnerstag wieder Nachrichten senden. Die ersten Sendungen haben auch durchaus die jetzige Regierung, die neue Regierung kritisiert, aber eben auch die Fidesz kritisiert in Teilen. Also es war, würde ich sagen, sehr ausgewogen in der Berichterstattung. Das heißt, das ist jetzt mal abgehakt. Also seit dem Nationalfeiertag, dem ungarischen 20. August, wird da wieder gesendet. Ansonsten sieht es in der Medienlandschaft ein bisschen schwierig aus. Es gibt die Orbán-Medien, die gehen jetzt allesamt pleite, weil sie keine staatlichen Werbegelder mehr bekommen. Und es gibt die freie Presse, die Orbán überlebt hat, aber mit herben finanziellen Verlusten und denen geht es ökonomisch jetzt immer noch sehr schlecht. Die neue Regierung hat zwar Fördergelder auf den Weg gebracht, aber da diskutieren die Redaktionen noch, sollen sie das überhaupt annehmen oder nicht, weil sie natürlich mit staatlichen Zuwendungen schlechte Erfahrungen gemacht haben. Das ist mal das Mediensystem. Ansonsten Demokratie, Gewaltenteilung. Also es wurden vor allem viele Köpfe ausgetauscht am Verfassungsgericht, wie gesagt, der Staatsoberhaupt, der Präsident. Und Ungarn ist auch der Europäischen Staatsanwaltschaft beigetreten, was auch ein wichtiges Symbol war bei der Loseisung von EU-Mitteln und hat auch Beschlüsse zur Korruptionsbekämpfung erlassen. Zum Beispiel wurde ein Amt für Vermögensrückführung geschaffen, um korrumpierte, veruntreute Gelder aus der Orbán-Ära sozusagen zurückzuholen. Also es ist schon vieles angestoßen, aber ich denke, bis das dann durchexerziert ist, wird es noch dauern, ist ja auch logisch. Also 100 Tage ist natürlich eine wichtige Marke, aber es ist auch keine Ewigkeit.
7: Ab Herbst soll dann eine neue Verfassung ausgearbeitet werden, auch ein ganz wichtiger Schritt, weil sich Ungarn quasi komplett neu konstituieren muss. Und da stellt sich für viele Beobachter auch die Frage, wird das Peter Mordia mit den gleichen Mitteln wie Orbán machen oder wird es tatsächlich ein neues Wahlgesetz geben, damit nicht bei jeder Wahl eine Zweidrittelmehrheit zustande kommt wie unter Orbán? Wie sind da die Diskussionen, Silke?
9: Ja, also Ungarn braucht dringend eine neue Verfassung, weil die aktuelle 2011 von der Fidesz innerhalb weniger Tage durchs Parlament gepeitscht wurde. Man kann das gar nicht anders sagen. Also die Debatte darüber war höchstens eine Pseudodebatte. Es gab gar keine gesellschaftliche Konsultation. Das Grundgesetz widerspricht sich auch in Teilen in sich selber, weil es so oft geändert worden ist von der Fidesz. Und die alte Verfassung, die davor galt, war eigentlich nur die umgeschriebene sozialistische Verfassung. So, das heißt, Ungarn braucht jetzt einfach ein neues Grundgesetz, eine neue Verfassung. Und deshalb ist das so wichtig. Und die Frage ist jetzt eben, wird Modyar dieses Grundgesetz so ausfertigen oder seine Partei, dass die Verfassung eben eine Grundlage für ein pluralistisches Ungarn ist? Für eines, wo auch die Tisza-Partei von Modyar mit ihrer Zweidrittelmehrheit vielleicht nicht mehr alles machen kann, was sie will. Und beim Thema Wahlrecht, ob das in die Verfassung kommt, ist die eine Frage. Vielleicht wird es auch danach noch neu verfasst als normales Gesetz. Aber da wird dann eben die Frage sein, wird es so ausgestaltet, dass es nicht mehr so mehrheitsbildend ist? Weil im Moment ist es eben sehr einfach, auf eine Zweidrittelmehrheit zu kommen. Und wenn die Tisza, wenn Peter Modyar sich da sozusagen selbst beschränkt, hat er bewiesen, er will wirklich ein demokratisches Ungarn. Wenn er jetzt natürlich das alles so gestaltet, dass er weiterhin sehr viel Einfluss hat, dann denke ich, ist das eine große Enttäuschung auch für die Wählerinnen und Wähler.
7: Wir werden es beobachten. Silke Hane aus dem ARD-Studio Südosteuropa über die ersten 100 Tage nach Orbán, die neue Zeitrechnung in Ungarn. Vielen Dank für das Gespräch, Silke. Dankeschön.
9: Sehr gerne.
7: Wir haben es im Gespräch erwähnt, die Orbán-Politik in Ungarn und natürlich auch in anderen Ländern mit autokratischen Tendenzen haben viele andere Länder wiederum zum Anlass genommen, um zu überprüfen, ob ihre demokratischen Institutionen wie Gewaltenteilung oder freie Medien ausreichend geschützt sind. Geschützt vor denen, die sie angreifen, wozu auch die AfD gehört. Ist also die Demokratie in Gefahr? Sollte die als gesichert rechtsextrem eingestufte AfD in Sachsen-Anhalt tatsächlich regieren? Mein Kollege aus der Politikredaktion Johannes Leininger hat sich mit der Frage auseinandergesetzt und ist jetzt bei mir im Studio. Hallo Johannes.
10: Hallo Ingo.
7: Du arbeitest als Journalist, bist aber auch, gar nicht so unwichtig in dem Zusammenhang, Volljurist und hast auch mit anderen Juristen gesprochen. Gibt es denn eine klare Antwort auf die Frage, ist die Demokratie in Gefahr?
10: Naja, ich würde sagen, ob die Demokratie in Gefahr ist, das kommt ganz drauf an, wie man Demokratie versteht und wie man auf die Demokratie blickt. Ich habe mit Janus Richter vom Verfassungsblock gesprochen, also auch ein Jurist. Und er setzt sich seit Jahren damit auseinander, welche Risiken bestehen für bestimmte demokratische Institutionen, wenn Rechtsextreme an die Macht kommen. Das heißt, die Frage, ob die Demokratie in Gefahr ist, die ist aus meiner Sicht erstmal eine Frage, sind die demokratischen Institutionen gut genug geschützt?
7: Wie widerstandsfähig sind die?
10: Wie widerstandsfähig sind sie? Wie resilient sind sie? Wie stark sind sie, wenn Akteure sie angreifen oder beseitigen wollen? Und Janus Richter, der sagt, naja, erstmal handelt es sich jetzt beim konkreten Beispiel Sachsen-Anhalt natürlich um ein Bundesland von 16 und die Demokratie in Deutschland ist als föderales Gefüge auf jeden Fall stark genug. Aber auch die Länder haben in bestimmten Bereichen eigene Kompetenzen, die sehr wohl sehr stark betroffen wären, wenn die AfD in Sachsen-Anhalt regieren würde.
11: Da hat die AfD durchaus Spielräume, um ihre Politik durchzusetzen. Und sie hat natürlich auch die Möglichkeit zu versuchen, bestimmte Institutionen mit ihrem Personal zu besetzen. Wie gut ihr das gelingen wird, das kann man jetzt noch schwer abschätzen.
7: Das ist klar, das muss man natürlich abwarten. Wir sprechen insgesamt ja gerade im Konjunktiv, aber schauen wir vielleicht noch mal auf ein konkretes Beispiel. Das Landesparlament von Sachsen-Anhalt hat im April noch eine umfangreiche Verfassungsänderung beschlossen, hat zum Beispiel die Geschäftsordnung des Landtags angepasst und auch bei der Richterwahl Änderungen vorgenommen. Auf dieses Beispiel schauen wir mal, Johannes, wie werden denn die Richterinnen und Richter gewählt, wenn wir zum Beispiel das höchste Landesgericht nehmen, das Landesverfassungsgericht?
10: Ja, dieses Beispiel des Landesverfassungsgerichts, das eignet sich ganz besonders gut, denn das ist eine besonders heikle Schnittstelle in der Gewaltenteilung. Denn einerseits sind die Gerichte als Teil der Judikative natürlich unabhängig von den anderen beiden Säulen, Exekutive und Legislative. Andererseits ist es aber so, dass die personelle Besetzung der Gerichte sehr stark davon abhängt, was die anderen beiden Säulen da mitreden oder was die anderen beiden Säulen entscheiden. Am Beispiel der Verfassungsgerichte ist es so, dass die Verfassungsgerichte natürlich in ihrer Entscheidungsgewalt unabhängig sind von Regierung und Parlament. Wer aber entscheidet, also wer in den Gerichten sitzt, das liegt in der Hand der Parlamente. Und vor dieser Verfassungsänderung im April mussten neue Verfassungsrichter in Sachsen-Anhalt mit einer Zweidrittelmehrheit im Landtag gewählt werden.
7: Mhm. Und jetzt?
10: Naja, nach der Reform gibt es immer noch diese Zweidrittelmehrheit. Das bleibt der Normalfall. Aber wenn diese nicht zustande kommt, dann kann das Landesverfassungsgericht selbst Kandidaten vorschlagen, die dann nur mit der Mehrheit der Mitglieder im Landtag gewählt werden müssen. Das ist so ein Schutzmechanismus gegen die AfD.
7: Also mit der absoluten Mehrheit. Und genau um diese absolute Mehrheit diskutieren wir ja schon seit Wochen. Wenn wir auf die Umfragen schauen, ist die AfD gar nicht mal so weit weg davon. Es könnte tatsächlich eintreten, dass sie die absolute Mehrheit bekommt. Hat man sich dann womöglich mit dieser Reform ins eigene Fleisch geschnitten?
10: Ja, könnte man so sehen, weil man die Hürde für die Wahl, also den erforderlichen Stimmenanteil, jetzt ein bisschen heruntergesenkt hat. Aber neu ist diese Sicherung dazwischen, also dass noch das Landesverfassungsgericht selbst vorschlagen kann, wer dann als Ersatz zur Wahl stehen wird. Und das Landesverfassungsgericht selbst wird keine rechtsextremen Kandidaten vorschlagen. Die Gefahr dieser Blockade, die bleibt allerdings. Und wenn niemand gewählt wird, wenn es nicht klappt, dann bleiben die Richter, die eigentlich abgelöst werden sollten, eben im Amt.
7: Das heißt, wenn man auf dieses Beispiel schaut, wo sich ein Landesparlament bemüht hat, um die Demokratie noch mehr abzusichern, sieht man ja, das reicht vielleicht gar nicht. Braucht es also vielleicht noch mehr Maßnahmen, noch sicherere Reformen, um sich vor einer Partei wie der AfD zu schützen?
10: Das kann man diskutieren. Es wird auch viel diskutiert. Ich habe darüber auch mit Janus Richter vom Verfassungsblock gesprochen und der zweifelt da ein bisschen und der sagt, na, also alles kann man auch nicht über rechtliche Mechanismen machen. Man kann nicht immer weiter rechtliche Instrumente einbauen, um die Demokratie zu sichern.
11: Es ist eben nicht so, dass jetzt die Demokratie ein Computerprogramm ist, wo es ein paar Bugfixes braucht, sondern es ist ein genuin politisches System, in dem Politik gemacht werden muss. Man kann versuchen, eben autoritäre Tendenzen zu blockieren und da kann das Recht ein Hilfsmittel sein. Es ist aber auf gar keinen Fall die Lösung.
10: Richter spricht dabei auch von einer legalistischen Illusion. Klingt ein bisschen kompliziert, aber das meint die Fehlvorstellung, dass die Politik das Problem ist und dieses Problem kann man mit dem Recht in den Griff bekommen. Wenn man das nämlich weiterdenkt, dann würde die Demokratie letztlich selbst weniger demokratisch.
7: Also das heißt, man kann nicht alles mit dem Recht regeln. Die Demokratie leidet dann auch darunter, wenn es zu strenge Regeln gibt zu ihrem Schutz.
10: Ja, das ist so ein bisschen eine Zwickmühle. Und dafür gibt es auch einen Begriff aus der politischen Theorie, der lautet demokratisches Dilemma.
7: Das klingt spannend und lässt sich wahrscheinlich auf viele Bereiche übertragen. Aber was ist damit jetzt konkret genau gemeint?
10: Wenn wir jetzt von unserer Demokratie, von unserer liberalen Demokratie, die offen und tolerant ist, ausgehen, dann gehen wir auch aus von einer Toleranz gegenüber verschiedenen politischen Strömungen und Meinungen. Aber es besteht die Gefahr, dass diese Offenheit und Toleranz von Feinden der Demokratie genutzt wird, um eben die Demokratie selbst zu schwächen oder sogar zu beseitigen. Und jetzt haben wir hier zwei Prinzipien. Und das eine Prinzip ist das Prinzip der wehrhaften Demokratie. Diese Idee sagt, dass eine liberale Demokratie nicht passiv dabei zuschauen muss, wie Verfassungsfeinde oder Demokratiefeinde ihre liberalen Strukturen ausnutzen, sondern dass sie durchaus Maßnahmen ergreifen soll, um sich zu wehren dagegen.
7: So wie wir es ja auch erlebt haben, jetzt in Sachsen-Anhalt schon und in anderen Bundesländern.
10: Mhm. So wie wir es schon erlebt haben und es gibt ja auch diese Mechanismen bereits, also das ist jetzt nichts ganz Neues. Auf der anderen Seite steht aber natürlich die liberale Demokratie als Idee an sich. Und wenn diese liberale Demokratie jetzt immer mehr Mechanismen aufbaut, also auch immer rigider vorgeht, dann gibt es eine Gefahr, dass die Demokratie sich selbst abschafft, also selbst autoritärer wird. Und genau das ist das Dilemma.
7: Und das hatten wir auch in Ungarn besichtigt, wo jetzt viele gespannt darauf schauen, wie der Nachfolger von Viktor Orban die Verschärfungen, die von Orban eingeführt wurden, zurückdreht oder vielleicht auch nicht zurückdreht. Johannes Leininger über die Widerstandsfähigkeit der Demokratie gegen autokratische Übergriffe, besonders am Beispiel Sachsen-Anhalt. Vielen Dank, Johannes, für das Gespräch. Dankeschön.
10: Sehr gerne.
7: Wir bleiben beim Thema Sachsen-Anhalt, wo eine erstarkte AfD auch spaltet. Dialoge brechen oft ab oder werden erst gar nicht mehr geführt, sobald die politischen Präferenzen in Gesprächen klar werden. Viele wollen das nicht hinnehmen, gerade unter den jungen Menschen, und werden aktiv. Jasmin Brock hat sich speziell bei ihnen umgehört.
12: Naumburg an der Saale, Anfang August. Regenbogenflaggen. Rund 700 Menschen ziehen beim Christopher Street Day durch die Straßen des kleinen Orts. Viele sind jung. Und viele beschäftigt dieselbe Frage. Wie verändert die Landtagswahl ihr Leben? Und kann man darüber noch gut diskutieren?
4: Wenn rauskommt, wer auf welcher Seite steht, ist das Gespräch meistens schnell erloschen.
12: Unsicherheit begleitet viele junge Menschen vor der Wahl. Zerbst, Anhalt. Schon von Weitem ist das traditionsreiche Heimat- und Schützenfest zu hören. Blinkende Lichter, rasante Fahrgeschäfte. Eine junge Mutter erzählt, sie wünsche sich von der Landespolitik vor allem eines.
13: Mehr für Kitas, für Schulen tun, mehr für Familien.
12: Gemessen am Durchschnittsalter ist Sachsen-Anhalt das älteste Bundesland in Deutschland. Bei der letzten Bundestagswahl wählten junge Menschen zu 40% die AfD, dahinter lag mit 27% die Linke. Der Wahlkampf in Sachsen-Anhalt spielt sich für sie längst auf TikTok und Instagram ab. In der Lutherstadt Wittenberg baut die AfD ihren Wahlstand auf. Eine nicht enden wollende Schlange bildet sich für Selfies mit Spitzenkandidat Ulrich Siegmund.
14: Hey, hinten anstellen, hinten anstellen.
15: Also mein Freund ist hier voller Fan von ihm.
12: Sagt die 24-jährige Jessica. Sie weiß noch nicht, wen sie wählt, aber was die AfD an Schulen verändern will, gefällt ihr.
15: Dass zum Beispiel Kinder mit besonderen Einschränkungen, dass sie vielleicht mehr Hilfe bekommen. Also dass sie da getrennt werden, sage ich mal. Kenne ich ja von meinem kleinen Bruder. Der hat auch Einschränkungen wie ADHS oder so und lenkt auch nur andere Schüler ab.
12: Die AfD, in Sachsen-Anhalt vom Verfassungsschutz als gesichert rechtsextrem eingestuft, schreibt in ihrem Wahlprogramm, sie werde, Zitat, das Experiment Inklusion unverzüglich beenden und die Förderschulen ausbauen. Zudem sollen Flüchtlingskinder ausschließlich in Sonderklassen unterrichtet werden, in denen vermittelt werden soll, dass der Aufenthalt in Deutschland nur ein vorübergehender sei. In Bitterfeld-Wolfen demonstrieren Menschen gegen eine starke AfD. Als Redner betritt Max Schneller die hölzerne Palettenbühne, 17 Jahre alt.
3: Ihr zeigt, Sachsen-Anhalt ist nicht verloren, denn genau das wird uns ständig eingeredet. Der Osten sei verloren, die Dörfer seien verloren, Bitterfeld sei vielleicht auch verloren, hier seien sowieso alle rechts. Hier könne man nichts mehr machen.
12: Er ist Linken-Mitglied. Auf Social Media folgen ihm unter Maximal Demokratisch mehr als 100.000 Menschen.
3: Wenn Sachsen-Anhalt verloren ist, warum kämpfen wir dann?
12: Nicht weit entfernt, in der Gemeinde Mulde-Stausee, beschäftigen junge Menschen ganz praktische Fragen. Wie bleibt man hier mobil? Wie schafft man Treffpunkte? Und wie verhindert man, dass noch mehr Gleichaltrige wegziehen?
16: Also wir im Jugendgemeinderat haben wir das Motto, machen statt motzen.
12: Maximilian Frei. Die Jugendlichen haben eine Skate- und Freizeitanlage angestoßen, eine Mitfahrbank zum Trampen aufgebaut und organisieren Simson-Ausfahrten.
16: Man fährt durch schöne Landschaften, lässt den Wind durch seinen Helm flattern und verbringt eine gute Zeit zusammen mit seinen Leuten.
12: Für viele junge Menschen ist die Simson, ein bereits in der DDR gefertigtes Moped, ein Stück Identität. Die AfD versucht das im Wahlkampf offensiv für sich aufzugreifen.
16: Sehen das eher als ostdeutsches Kulturgut, als Instrumentalisierung für irgendeine Partei oder sonstiges.
12: Erklärt Leandros Giannis, ebenfalls im Jugendgemeinderat. Zurück auf dem CSD in Naumburg. Jonas Cedric ist zum Studieren und Arbeiten nach Heidelberg gegangen. Irgendwann, sagt der Projektingenieur, würde er gerne wieder in seine Heimat Sachsen-Anhalt zurückkehren.
17: In meiner Familie habe ich auch noch so ein bisschen das Ding, dass wir auch eine migrantisch gelesene Familie sind. Entsprechend im Familien- und Bekanntenkreis kriege ich tatsächlich mit, dass einige da einfach psychisch stark auch mit belastet sind mit der Situation. Welche Zukunft hätten Sie, so wie Sie sind, hier in der Region?
12: Welchen Kurs schlägt Sachsen-Anhalt in Zukunft ein? Etwa 110.000 junge Menschen können am 6. September ihre Stimme abgeben. Etwa ein Drittel von ihnen zum ersten Mal.
7: Stimmen und Stimmungen, gerade bei jungen Menschen vor der Landtagswahl in Sachsen-Anhalt, hat Jasmin Brock gesammelt. 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
1: Eine richtige Entscheidung wird nicht dadurch falsch, dass die Falschen zustimmen.
2: Wir haben es bei der AfD mit einer Partei zu tun, die viele Grundwerte unseres Grundgesetzes verachtet, die ein anderes, nicht demokratisches Land will. Und als demokratische Partei muss man sich davon härtestmöglich abgrenzen. Und das ist eigentlich, finde ich, der Begriff Brandmauer dafür gut geeignet.
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3: 8.30 Uhr, die Nachrichten des Bayerischen Rundfunks mit Gudrun Skupin. Die Übersicht. Merz will Wirtschaft in den Mittelpunkt der Politik stellen. Solingen gedenkt der Opfer des Messeranschlags. FC Bayern besiegt Dortmund im Supercup. Das Wetter, viel Sonne, kein Regen, bis 24 Grad. Berlin. Bundeskanzler Merz will so schnell wie möglich historische Beschlüsse umsetzen, um die Wirtschaft zu entlasten. Der Bild am Sonntag sagte er, in Deutschland gehe es um Wachstum und Beschäftigung, das sei das wichtigste Thema. Es geht um die bereits im Grundsatz beschlossenen Reformen bei Steuern, Rente, Entbürokratisierung und Digitalisierung. Kommende Woche will er dafür das schwarz-rote Kabinett bei einer Klausur in Brandenburg einschwören. Mit Blick auf die teils massive Kritik an der Koalition betonte der Kanzler, die Bundesregierung wisse, was richtig und gut für Deutschland sei und lasse sich nicht beirren. Rom. Italien will auch in Zukunft keine Migranten aus Deutschland zurücknehmen. Der italienische Vizeregierungschef Salvini begründete das mit der Arbeit deutscher Hilfsorganisationen im Mittelmeer. Er sagte bei einem Treffen seiner rechten Lega-Partei wörtlich, Deutschland hat kein Recht, uns auch nur einen einzigen illegalen Einwanderer zurückzuschicken, solange deutsche NGO-Schiffe im Mittelmeer unterwegs sind, um tausende illegaler Einwanderer in Italien und Europa an Land zu bringen. Salvini war schon früher als Innenminister hart gegen Bootsflüchtlinge und Helfer vorgegangen. Nach den neuen EU-Asylregeln, die seit Mitte Juni gelten, müssen Migranten wieder in dem EU-Land einen Asylantrag stellen, das sie zuerst betreten haben. Italien weigert sich aber, Migranten zurückzunehmen, die in andere EU-Staaten weitergereist sind. Berlin. Die Bahngewerkschaft EVG droht mit bundesweiten Streiks im Regionalverkehr ab Januar. Hintergrund ist der tödliche Angriff auf einen Zugbegleiter vor einem halben Jahr. Gewerkschaftschef Burkert sagte der Bild am Sonntag, seitens der Politik habe es nach dem Tod des Mannes betroffene Gesichter und große Worte gegeben, aber keine Taten. Nun müsse das versprochene Gesetz für härtere Strafen bei Angriffen auf Zugpersonal noch in diesem Jahr in den Bundestag, sagte Burkert. Bundesverkehrsminister Bilger von der CDU hatte kürzlich höhere Strafen für Angriffe auf Zugpersonal in Aussicht gestellt, ähnlich wie bei Rettungskräften. Berlin. Bundesgesundheitsminister Linnemann will die geplante Einsparung bei Rentenansprüchen für pflegende Angehörige stoppen. Der Gesundheitsminister sagte der Bild am Sonntag, das Pflegeneuordnungsgesetz solle so gefasst sein, dass es keine Abstriche gibt, sondern dass die Rentenpunkte erhalten bleiben. Wer andere Menschen zu Hause pflege, gehöre zu den Alltagshelden Deutschlands, so Linnemann. Wenn sich Sparmaßnahmen auf diese Menschen konzentrierten, drohe das Pflegesystem zu kollabieren. Gespräche über eine Gegenfinanzierung in der Koalition würden nicht einfach, er werde aber einen Weg finden, so Linnemann. Solingen. 2 Jahre nach dem islamistischen Terroranschlag in der Stadt in Nordrhein-Westfalen wird heute der Opfer gedacht. Am Vormittag findet ein Gottesdienst in der evangelischen Stadtkirche in Solingen statt. Für den Abend sind eine Dialogveranstaltung und ein öffentliches Gedenken geplant. Dazu wird auch NRW-Ministerpräsident Wüst erwartet. Beim Solinger Stadtfest 2024 hatte ein abgelehnter Asylbewerber aus Syrien Besucher mit einem Messer angegriffen. 3 Menschen wurden getötet, 8 schwer verletzt. Der Täter wurde im vergangenen Jahr zu lebenslanger Haft mit anschließender Sicherungsverwahrung verurteilt. Zum Fußball. Der FC Bayern hat den ersten Titel der neuen Saison gewonnen. Im Franz-Beckenbauer-Supercup besiegten die Münchner Borussia Dortmund mit 2:1. Das Wetter in Bayern, viel Sonne, 19 bis 24 Grad. Kommende Nacht oft klar, 12 bis 4 Grad. Die Aussichten, morgen sonnig, am Dienstag Schauer oder Gewitter. Am Mittwoch nach wechselhaftem Start wieder mehr Sonne. Höchstwerte 20 bis 26, ab Mittwoch 24 bis 29 Grad. 8.34 Uhr. Und zur Verkehrslage A92 Deggendorf Richtung München. In Höhe Kreuz Deggendorf ein Unfall. A93 Regensburg Richtung Weiden. Zwischen Wernberg-Köblitz und Luhe-Wildenau Sperre wegen Bergungsarbeiten. Es gibt eine Umleitung. Auf der B307 Gmund-Vorderes zwischen der B13 und Fall weiterhin Sperre in beiden Richtungen. Soweit der Service.
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4: Die AfD hat in Umfragen die Union überholt. In den Bundesländern Sachsen-Anhalt und Mecklenburg-Vorpommern, wo ein neuer Landtag gewählt wird, ist sie in Umfragen sogar weit vor der CDU. Bisher hat die CDU eine Brandmauer, zu der in Teilen rechtsextrem AfD hochgezogen. Aber ist die zu halten? Dazu haben wir im letzten Herbst eine Podcast-Staffel von Die Entscheidung recherchiert. Wir wiederholen diese drei Folgen, denn unsere Staffel Fällt die Brandmauer ist angesichts der Landtagswahl in Sachsen-Anhalt hochaktuell. Alle Folgen gibt es in ARD Sounds. Und jetzt geht's los.
5: Eine Brandmauer soll schützen. Eine Brandmauer soll verhindern, dass ein Feuer übergreift.
2: Wir haben es bei der AfD, einer Partei, zu tun, die die Demokratie, viele Grundwerte unseres Grundgesetzes verachtet, die ein anderes, nicht demokratisches Land will,
5: sagt ein CDU-Politiker, der stark von rechts außen angegriffen wurde, auch wegen seiner Haltung zur AfD.

0: Hi, ihr hört Die Entscheidung. Ich bin Jasmin Brock, eure Host.
1: Und ich bin Thies Masen, wie Jasmin aus der BR-Politikredaktion. Ich beschäftige mich seit Jahrzehnten mit dem Thema Rechtsextremismus und beobachte auch die Entwicklung der AfD schon seit vielen Jahren.
0: In dieser Staffel dreht sich alles um den Begriff der Brandmauer. Ein großes Wort, hinter dem eine Entscheidung steckt. Ein Unvereinbarkeitsbeschluss. Wir erzählen euch die Geschichte, wie im Jahr 2018 die Partei, die damals die Kanzlerin stellt und heute den Kanzler, die CDU, etwas beschließt. Nämlich nie mit der AfD zusammenzuarbeiten. Diese Entscheidung ist gerade wieder hochaktuell. 2026 wird in mehreren Bundesländern gewählt und die Umfragewerte der AfD steigen. Das ist Folge 1, CDU und AfD. Und wir starten mit einer der größten bundespolitischen Auseinandersetzungen des Jahres 2025.
2: Schicksalstage erkennt man manchmal erst rückwärts. Dies ist so ein Schicksalstag. Heute steht mehr zur Debatte als eine Sachentscheidung.
3: Es ist nicht gleichgültig, ob man mit den extremen Rechten zusammenarbeitet. Nicht in Deutschland.
4: Sie brechen hier Wort und Sie stoßen die Tür zur AfD auf. Und Herr Merz, wer in diesem Land soll Ihnen künftig eigentlich noch glauben, wenn Sie sich hart von der AfD abgrenzen? Wer soll Ihnen noch glauben?
1: Ich erinnere mich noch genau, das war ein Drama in vielen Akten Ende Januar 2025. Die Ampelkoalition aus SPD, Grünen und FDP war zerbrochen. Olaf Scholz nur noch Kanzler auf Abruf und es stand die letzte Sitzungswoche des alten Bundestags vor der Bundestagswahl an. Das war wirklich eine besondere, eine denkwürdige Woche im Bundestag.
5: Um es deutlich zu sagen, eine richtige Entscheidung wird nicht dadurch falsch, dass die Falschen zustimmen. Sie bleibt richtig.
6: Herr Merz, frag mich, wohin treiben Sie die Union? Und wo, liebe Kolleginnen der Union, die Sie ja alle frenetisch applaudiert haben, ist der Aufstand der Anständigen in Ihren Reihen?
1: Wir sind da mitten im Wahlkampf für die vorgezogene Bundestagswahl. Ein Wahlkampf, der geprägt ist durch Anschläge und Gewalttaten in Städten wie Solingen, in München, Magdeburg und Aschaffenburg. Mit zahlreichen Toten und Verletzten. Gemeinsam ist den Tätern, dass sie als Asylbewerber oder Flüchtlinge nach Deutschland gekommen sind. Und plötzlich dominiert das Thema Migrations- und Flüchtlingspolitik diesen Wahlkampf komplett. Auch weil die CDU es in den Mittelpunkt rückt.
0: Und gerade der Messerangriff in Aschaffenburg am 22. Januar 2025, der war für viele ein besonders großer Schock. Ein Angriff, bei dem ein psychisch schwer erkrankter Mann aus Afghanistan zwei Menschen getötet hat. Einen Erwachsenen und ein zweijähriges Kind, dessen Familie übrigens auch eine Migrationsgeschichte hat. Der Täter, der hätte zuvor abgeschoben werden sollen. Und nach diesem brutalen Angriff wird Friedrich Merz sehr, sehr deutlich. Einen Tag nach Aschaffenburg und eine Woche vor der Bundestagsdebatte sagt er, es dürfe keine Kompromisse mehr geben.
7: Kompromisse sind zu diesen Themen nicht mehr möglich.
1: Das ist sozusagen der Auftakt zu diesem Drama.
0: Unmittelbar nach Aschaffenburg stellt Merz seine Pläne vor für eine neue, striktere Asyl- und Einwanderungspolitik.
1: Zum Beispiel will er die Grenzen für Flüchtlinge weitgehend dicht machen und sie auch zurückweisen. Das große Problem dabei ist, Merz hat für seine Anträge zu diesem Zeitpunkt keine Mehrheit im Bundestag. Er kann sie nur mit Stimmen der AfD durchbringen. Und das nimmt er in Kauf. Einer, der damals mit dem Vorgehen von Friedrich Merz überhaupt nicht einverstanden ist, das ist der CDU-Bundestagsabgeordnete Marco Wanderwitz.
8: Ja, wir haben ja auch im Vorfeld natürlich in den Fraktionsgremien diskutiert. Also das ist ja nicht so, dass sowas aus heiterem Himmel kommt. Das waren dynamische Tage.
0: Dynamische Tage? Ja, fast ein bisschen vorsichtig.
1: Ja, fast schon euphemistisch, könnte man sagen. Also Marco Wanderwitz beschließt dann schweren Herzens, sich gegen die Fraktionsdisziplin zu stellen und damit gegen den eigenen Kanzlerkandidaten.
8: Also ich habe in meinem politischen Leben mehr als einmal erlebt, dass ich mit meiner Partei, meiner Fraktion gerungen habe. Und manchmal löst sich sowas besser auf und manchmal löst sich sowas eben so auf wie dieses Mal. Und ja, also das war nicht schön.
1: Marco Wanderwitz macht das nicht jeden Tag. Er ist jetzt kein totaler Quertreiber, aber er ist trotzdem, muss man sagen, jemand, der durchaus jetzt nicht so ein Abnicker von der Hinterbank im Parlament ist, sondern der auch mal anneckt und der auch mal Kontroversen anstößt. Man hört es ja so ein bisschen, er kommt aus Sachsen, genauer gesagt aus Chemnitz.
0: Er war ja auch lange Ostbeauftragter der Bundesregierung vor der Ampel.
1: Ja, und als Sachse, als Ostbeauftragter hat er natürlich mitbekommen, wie die AfD ihr Umfeld, wie die rechtsextreme Szene im Osten immer stärker geworden ist. Man kann fast sagen, er hat es am eigenen Leib mitbekommen, denn sein Bürgerbüro

0: Büro in Chemnitz, das wurde von Rechtsextremisten attackiert.
1: Und die AfD in Sachsen gilt spätestens seit 2023 als gesichert rechtsextremistisch.
0: Genau. Und ich würde sagen, auch deshalb gehört Marco Wanderwitz zu den unbedingten Befürwortern der Brandmauer.
2: Das ist ja sozusagen ein Wort, was eigentlich eine andere Bedeutung hat, nämlich wenn man Häuser baut in geschlossener Bebauung, dann baut man sogenannte Brandmauern. Heißt, man baut besonders widerständige Mauern, sodass, wenn das Nachbarhaus brennt, das Feuer sehr lange nicht aufs eigene Haus übergreifen kann.
1: Ja, lass uns mal auf diesen Begriff schauen, die Brandmauer. Wir verlassen jetzt mal die Ausgangslage dieser Abstimmung im Bundestag im Januar 2025 und zoomen raus. Denn dieser Streit in der Unionsfraktion, also die Frage, wie umgehen mit der AfD, die kommt ja nicht aus dem Nichts. Thies, wenn wir vertiefen, was Marco Wanderwitz gerade schon angesprochen hat, was ist überhaupt diese Brandmauer?
0: Brandmauer bedeutet in diesem Sinne, dass die demokratischen Parteien, also CDU, CSU, SPD, Grüne und so weiter, nicht mit der AfD zusammenarbeiten. Keine Koalition, keine gemeinsamen Anträge, auch Vorschläge der AfD im Bundestag, in den Landesparlamenten oder auch in Stadt- und Gemeinderäten, denen soll grundsätzlich nicht zugestimmt werden.
1: Dazu ist die Brandmauer da und so hat ja auch Friedrich Merz es als Ziel formuliert.
0: Genau. AfD-Chefin Alice Weidel sieht es natürlich völlig anders.
3: Die sogenannte Brandmauer ist nichts anderes als eine antidemokratische Kartellabsprache, um den Wählerwillen auszuhebeln, um Millionen von Wählern auszuschließen.
1: Ja, so sieht's aus von der anderen Seite der Brandmauer. Und auch wenn heute einige führende CDU-Politiker das Wort Brandmauer gar nicht mehr so gerne benutzen, sondern lieber von roten Linien sprechen, es ist die CDU, die Kanzlerpartei, die ihren Grundsatz, keine Zusammenarbeit mit der AfD, schon vor einigen Jahren in eine politische Entscheidung gegossen hat. Es geht um die Entscheidung, über die wir in dieser Staffel sprechen. Es geht um den Unvereinbarkeitsbeschluss von 2018.
0: Gefällt wurde diese Entscheidung auf dem Bundesparteitag der CDU Anfang Dezember 2018. Marco Wanderwitz, der reist als Delegierter seines sächsischen Kreisverbandes Chemnitzer Land bzw. Zwickau in die Hansestadt Hamburg.
2: Aber Hamburg ist eine tolle Stadt. Also ich bin da unheimlich gern und ich habe da gute Erinnerungen, vor allen Dingen deshalb, weil ich seinerzeit das erste Mal in den CDU-Bundesvorstand gewählt worden bin.
0: Diese Vorstandswahlen, die sind das eigentlich große Thema bei dem Parteitag 2018, denn Angela Merkel, damals Bundeskanzlerin und CDU-Vorsitzende, hat angekündigt, dass sie für den Posten der Parteichefin nicht mehr kandidiert. Und es gab schon die Wochen vorher einen parteiinternen Machtkampf, einen parteiinternen Wettbewerb zwischen den Kandidaten Jens Spahn, Friedrich Merz und Annegret Kramp-Karrenbauer um diesen CDU-Vorsitz. Das ist die Ausgangslage.
2: Dann werden die berühmten großen Reden gehalten von Vorsitzenden, von Generalsekretären. Und dann geht's ins Klein-Klein. Dann findet Antragsberatung statt. Viele laufen durch die Reihen und werben für ihre Anträge, sammeln beispielsweise noch Unterschriften. Es ist ein bisschen wie im Taubenschlag.
1: Und wurden da dann auch Unterschriften gesammelt für diesen Unvereinbarkeitsbeschluss?
0: Da kann sich Marco Wanderwitz nicht mehr ganz genau erinnern. Ich habe mir mal das Protokoll des CDU-Parteitages angeschaut. Da findet man keine Debattenbeiträge zu diesem Beschluss. Aber in vielen Reden, da ging es damals schon um die AfD.
4: Ich bestreite in unserer Partei niemandem den guten Willen, vor allem die an die AfD verloren gegangenen Wählerinnen und Wähler zurückzuholen. Aber es gelingt uns augenscheinlich nicht. Im Gegenteil.
0: Das war Friedrich Merz bei seiner Bewerbungsrede damals auf dem Parteitag. Und da sagt er dann auch noch, er traue sich zu, viele der Stimmen für die CDU zurückzuholen, die an die AfD verloren gegangen sind.
1: Ja, die Wahl zum Parteivorsitz, die hat Friedrich Merz damals aber trotzdem verloren. Die neue Bundesvorsitzende der CDU wird damals Annegret Kramp-Karrenbauer.
5: Ich bin dazu bereit. Und meine Frage.
0: Warum die AfD immer wieder in den Reden auf dem CDU-Parteitag auftaucht, die Partei, die war 2018 schon im Bundestag. Die hatte bei der Wahl ein Jahr zuvor über 12% geholt. Und sie hatte einige Monate vor dem CDU-Parteitag nochmal so richtig Auftrieb bekommen, nach einer Messerattacke in Chemnitz. Wobei man dazu sagen muss, nicht nur der Täter, auch das Opfer der Attacke in Chemnitz hat Migrationsgeschichte. Daniel H. war Deutschkubaner. Und er wird eben am Rande des Chemnitzer Stadtfests von einem Mann aus Syrien erstochen. Und genau da ist die extreme Rechte sofort drauf aufgesprungen. Mit rassistischen Demos gegen Ausländerkriminalität. Ein jüdisches Restaurant ist angegriffen worden. Es gab regelrechte Hetzjagden gegen Menschen, die nicht deutsch genug aussahen. Und es gab dann auch große sogenannte Trauermärsche, teils von der AfD organisiert, wo dann zum Beispiel AfD-Politiker wie Björn Höcke gemeinsam mit Neonazis marschiert sind. Für den Chemnitzer Marco Wanderwitz war das, was da in seiner Heimatstadt passiert ist, wenige Wochen später auf dem Parteitag in Hamburg noch sehr präsent. Er war damals parlamentarischer Staatssekretär im Innenministerium. Also Marco Wanderwitz, der war da mittendrin.
2: Und mich hat es natürlich insofern besonders betroffen, als dass ich der Sachse in der Bundesregierung war. Und es ging da ganz schön hin und her. Das war ja sozusagen Teil einer Debatte, eines Prozesses, der im Grunde genommen bis heute uns als Gesellschaft beschäftigt.
0: Umso mehr hat es mich eigentlich gewundert, dass das Wort Chemnitz in dem Parteitagsprotokoll gar nicht auftaucht. Und auch der Unvereinbarkeitsbeschluss, den der Parteitag damals verabschiedet hat, diese ja durchaus wegweisende Entscheidung über den Umgang der CDU mit der AfD, die ist im Parteitagsprotokoll ebenfalls nicht explizit vermerkt. Die versteckt sich im Tagesordnungspunkt sonstige Anträge hinter kryptischen Kürzeln wie C76 oder C179.
1: Mhm. Das heißt, der Machtkampf in der Partei, die Frage nach einer neuen Führung, die hat überlagert, zum einen, was auf den Straßen in Chemnitz kurz vorher los war, und zum anderen auch die Frage nach dem Umgang mit der AfD. Den Unvereinbarkeitsbeschluss, der ja dann offenbar einfach so durchgewunken wurde.
0: Ja, schaut jedenfalls so aus. Marco Wanderwitz kann sich da nicht mehr genau erinnern, wie das gelaufen ist, aber auch wenn der Beschluss nur so nebenbei gefällt worden ist, findet er ihn doch ziemlich weitsichtig.
2: Denn eine ganze Menge von Ereignissen, die wir heute kennen, fanden ja danach statt. Ich sag mal beispielsweise der Mord an Walter Lübcke im Jahr 2019. Beispielsweise die Wahl von Herrn Kemmerich in Thüringen zum Ministerpräsidenten mit Stimmen von FDP, AfD und CDU im Jahr 2020. Also sprich, die Einschläge kamen eigentlich erst nach dem Parteitag intensiver und schneller.
0: Der Mord an Walter Lübcke, der wird wahrscheinlich einigen Leuten noch in Erinnerung bleiben. Der Mörder, der war AfD-Sympathisant, der hatte der AfD Geld gespendet, ist auch mitmarschiert bei einem dieser AfD-Trauermärsche in Chemnitz. Und er hat Walter Lübcke ermordet, weil Lübcke sich öffentlich für Geflüchtete und gegen rechte Hetze positioniert hatte. Und nach diesem Mord an Walter Lübcke, da haben dann Präsidium und Bundesvorstand der CDU den Unvereinbarkeitsbeschluss nochmal bekräftigt und jedes CDU-Mitglied ausdrücklich davor gewarnt, mit der AfD zusammenzuarbeiten oder auch nur für so eine Zusammenarbeit zu werben.
1: Und was heißt Zusammenarbeit dann ganz konkret?
0: Na, eigentlich wird das gar nicht so genau definiert. Und übrigens, der Beschluss gilt ja nicht nur für die AfD, sondern auch für die Linkspartei. Also wortwörtlich heißt es im Beschluss, die CDU Deutschlands lehnt Koalitionen und ähnliche Formen der Zusammenarbeit sowohl mit der Linkspartei als auch mit der Alternative für Deutschland ab.
1: Also nach dem Mord an Walter Lübcke wurde der Unvereinbarkeitsbeschluss nochmal bekräftigt. Aber dann kam eben im Jahr 2020 der nächste Einschlag, wie Marco Wanderwitz es formuliert hat.
6: Alle Kameras auf einen. Thomas Kemmerich, der neue Ministerpräsident Thüringens.
7: Es geht um Thüringen.
8: Mit den Stimmen der AfD und der CDU ist der FDP-Politiker Thomas Kemmerich zum neuen Ministerpräsidenten von Thüringen gewählt worden.
9: Ein politisches Erdbeben.
1: Ein politisches Erdbeben, weil das ist der erste große Stresstest für den Unvereinbarkeitsbschluss der CDU. Also für die Entscheidung, um die es uns in dieser Staffel geht.
0: Man könnte auch sagen, es ist der erste Sündenfall.
1: Es ist der 5. Februar 2020. In Erfurt tritt der neu gewählte Thüringer Landtag zusammen, um den Ministerpräsidenten zu wählen. Die bisherige Koalition, Rot-Rot-Grün, die hatte bei der Wahl ihre Mehrheit verloren. Und so bekommt der Amtsinhaber, der bisherige Ministerpräsident Bodo Ramelow von der Linkspartei, keine Mehrheit mehr. Er fällt bei der Wahl zum Ministerpräsidenten zweimal durch. Und beim dritten Durchgang, da meldet sich ein Gegenkandidat. Thomas Kemmerich von der FDP. Die hat damals gerade mal 5 Sitze im Landtag. Und trotzdem wird Kemmerich völlig überraschend tatsächlich zum Thüringer Ministerpräsidenten gewählt.
0: mit den Stimmen der FDP, der CDU, aber eben auch mit Stimmen der AfD. Ausgerechnet der Thüringer AfD unter ihrem Landeschef und Fraktionsvorsitzenden Björn Höcke, bekanntlich der absolute Rechtsausleger seiner Partei.
1: Und dieser Wahltag, der löst einen riesen Aufschrei aus. Es gibt damals eine Krisensitzung in der CDU. Annegret Kramp-Karrenbauer als CDU-Bundeschefin, die fordert Neuwahlen in Thüringen, aber ohne Erfolg. Nur wenige Tage nach dieser Wahl wird sie hinwerfen.
0: Übrigens bleibt auch Kemmerich nicht lange im Amt. Nach nur 27 Tagen tritt er schließlich doch noch zurück. Der politische Druck, der ist einfach zu groß geworden, aus der eigenen Partei und auch aus der Öffentlichkeit heraus.
1: Also an der Frage, wie umgehen mit der AfD, Brandmauer, ja oder nein, da ist schon mal eine CDU-Vorsitzende gescheitert. Das hat Friedrich Merz wahrscheinlich auch noch im Hinterkopf, als er Bundeskanzler werden will. Wir springen noch mal nach vorne, in den Januar 2025.
0: Genauer zum 29. Januar 2025. Das ist der Tag, als Friedrich Merz in den Bundestag seine, Zitat, 5 Punkte für sichere Grenzen und das Ende der illegalen Migration einbringt. Und er steht ziemlich unter Druck, weil er will ja Kanzler werden. Und er muss sein Vorgehen verteidigen.
7: Eine richtige Entscheidung wird nicht dadurch falsch, dass die Falschen zustimmen. Sie bleibt richtig.
1: Ja, das ist wieder der Knackpunkt. Was genau heißt Brandmauer?
0: Klar ist, es gab vor der Abstimmung am 29. Januar im Bundestag keine Absprache zwischen Union und AfD, also keine direkte Zusammenarbeit. Klar ist aber auch, Merz wusste, dass er für diesen Antrag nur mit der AfD eine Mehrheit kriegt. Und die AfD hatte auch schon angekündigt, dem Antrag zuzustimmen. Und genauso kommt es dann auch. Und der parlamentarische Geschäftsführer der AfD, Bernd Baumann, der triumphiert.
10: Jetzt und hier beginnt eine neue Epoche. Jetzt beginnt was Neues. Und das führen wir an. Das führen die neuen Kräfte an. Das sind die Kräfte von der AfD. Sie können folgen, Herr Merz, wenn Sie noch die Kraft dazu haben.
0: Merz' Antrag wird also angenommen, dank der Stimmen der AfD. Und so passiert genau das, was der CDU-Abgeordnete Marco Wanderwitz befürchtet hat.
2: Nämlich, dass die Union sich sozusagen den Vorwurf machen lassen muss, man weiß nicht mehr, ob die Brandmauer hält.
0: Das war aber nur der erste Akt in diesem Schauspiel im Bundestag Ende Januar.
1: Ja, weil diese 5 Punkte am Mittwoch, das waren ja nur mehr oder weniger unverbindliche Entschließungsanträge. 2 Tage später, am Freitag, den 31. Januar, da wollte Merz ein Gesetz durch den Bundestag bringen.
0: Das Zustrombegrenzungsgesetz.
1: Und wieder aus der Opposition heraus und wieder wäre er auf die Stimmen der AfD angewiesen.
0: Und für Marco Wanderwitz, da war klar, da kann er jetzt erst recht nicht mitgehen. Er hat sich dann dafür entschieden, sein Platz im Plenum. Der bleibt einfach leer.
2: Ich habe mir die Debatte dann im Büro angeschaut. Da aufzustehen und vor der Abstimmung zu gehen, das ist natürlich nur, ich muss ja nicht sozusagen den eigenen Leuten jetzt noch Schaden zufügen über ein gewisses Maß hinaus.
0: Und eigentlich dachten alle, auch Marco Wanderwitz, das läuft jetzt ab, so wie 2 Tage zuvor beim 5-Punkte-Plan. Es wird zwar vielleicht ein paar Abweichler in der Union geben, aber am Ende wird das Gesetz dann mit den Stimmen von CDU, CSU, FDP, BSW und AfD verabschiedet werden. In der Debatte vor der Abstimmung, da ging es wieder hoch her.
1: Von Seiten der Grünen.
11: Frau Baerbock, Sie haben das Wort.
12: Herr Frey, ich habe Herrn Frey zitiert, er hat der Bundesaußenministerin gerade Lüge vorgeworfen. Und das weiß ich von mir. Ich kenne das nur vom Kindergartenverhalten, dass wenn man nicht mehr weiter weiß, dass man mit solchen Begriffen um sich wirft.
1: Von Seiten der AfD.
13: Wie viele Menschen mussten wegen Ihnen sterben, liebe Union? Die haben Sie auf dem Gewissen. Das sind die Toten Ihrer Brandmauer.
1: Oder der SPD.
14: Das Tor zur Hölle, ja, ich sage es, das Tor zur Hölle können wir noch gemeinsam schließen. Sie müssen die Brandmauer wieder hochziehen.
0: Die AfD hat zwar geschlossen für das Gesetz gestimmt, Merz hat aber trotzdem keine Mehrheit zusammenbekommen, weil es diesmal so viele Abweichler in der eigenen Partei, in der CDU, gegeben hat.
1: Ja, das war wirklich das krachende Finale in dieser Woche. Also bei allen, die die Brandmauer befürworten, natürlich große Erleichterung. Aber für Friedrich Merz war das der Super-GAU. Eine große Niederlage mitten im Wahlkampf als Kanzlerkandidat. Und Marco Wanderwitz, hat der sich eigentlich darüber gefreut, dass die Abstimmung so ausgefallen ist, wie sie ausgefallen ist? Also, dass er und die anderen CDU-Abweichler das Zustrombegrenzungsgesetz verhindert haben?
0: Nicht so wirklich, denn es war ja ein Debakel für seine eigene Partei. Und am selben Tag ist auch noch sein absolutes Herzensprojekt, für das er monatelang geworben hat, stillschweigend beerdigt worden. Wanderwitz wollte erreichen, dass der Bundestag fraktionsübergreifend beschließt, ein Parteiverbotsverfahren gegen die AfD zu starten. Und dieses Projekt wurde am selben Tag wie Merz Abstimmungsniederlage, kann man sagen, auf den Sankt-Nimmerleins-Tag verschoben.
1: Also auch eine Niederlage für Marco Wanderwitz an einem seiner letzten Tage im Bundestag.
0: Ja, denn er hatte ja schon vorher, lange vorher beschlossen, dass er sich aus der Politik zurückziehen will, aus der großen Politik. Er hat nicht mehr für den Bundestag kandidiert. Übrigens genauso wie seine Frau Yvonne Marquas. Auch die war bis Anfang 2025 noch Bundestagsabgeordnete für die CDU und war sogar Vizepräsidentin des Bundestags. Und dass die beiden sich zurückgezogen haben, das hat auch was mit dem Erstarken der AfD und ihrem Umfeld zu tun. Denn Wanderwitz und seiner Frau, der sind diese ständigen verbalen Attacken, auch die physische Gewalt, also ich habe es ja schon erwähnt, sein Bürgerbüro wurde ja angegriffen, das ist denen irgendwann einfach zu viel geworden und zu bedrohlich.
1: Wir sind ja relativ früh in dieser Folge auf eine Definition gekommen. Was heißt die Brandmauer eigentlich? Wie funktioniert sie? Funktioniert sie überhaupt noch? Das sind alles Fragen, wichtige Fragen, die wir in dieser Staffel besprechen. Fragen, die sich für Abgeordnete und Politiker stellen, aber nicht nur. Für viele Menschen in diesem Land ist die Brandmauer auch etwas, das ihr Leben, ihren Alltag ganz konkret betrifft. Leonie Pla, Anfang 30, hat eine besondere Geschichte. Und die hat mit ihrer Familie und der AfD zu tun.
15: Ich habe die einfach wirklich an diese rechtsextremen Ideologien verloren.
1: Was, wenn es in der eigenen Familie brennt? Auch dort eine Brandmauer hochziehen? Leonies Geschichte hört ihr in der nächsten Folge. Fällt die Brandmauer? Das war Folge 1, CDU und AfD. Reporter für diese Staffel ist
0: Thies Maasen.
1: Und mein Name ist Jasmin Brock.
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17: A93 Regensburg Richtung Weiden. Zwischen Wernberg-Köblitz und Luhe-Wildenau Sperre wegen Bergungsarbeiten. Es gibt eine Umleitung. Und auf der B307 Gmund-Vorderriss zwischen der B13 und Fall Sperre in beiden Richtungen.
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18: Fest, Fest, wiederhole das Fest. 7. Oktober, ein neuer Sieg. Das rufen am 7. Oktober 2025 Demonstranten in Berlin, festgehalten in einem YouTube-Video der Beobachterstelle DEMOG. Terrorverherrlichung, genau 2 Jahre nach dem Massaker. Das zeigt, dass extremistische Ideologie auch hierzulande in öffentlichen Räumen zum Alltag geworden ist.
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17: Heute ist Sonntag, der 23. August. Es ist 9 Uhr.
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17: Und dies sind unsere Themen. Italien will auch in Zukunft keine Geflüchteten aus Deutschland zurücknehmen. Als Grund gibt die Regierung in Rom die Arbeit deutscher Hilfsorganisationen im Mittelmeer an. Bundeskanzler Merz will Entlastungen für die deutsche Wirtschaft schnell umsetzen. Er spricht von historischen Beschlüssen. Und der FC Bayern hat den ersten Titel der neuen Saison eingefahren. Im Franz-Beckenbauer-Supercup schafften die Münchner ein 2:1 gegen Borussia Dortmund. Das Wetter: in ganz Bayern viel Sonnenschein bei 19 bis 24 Grad heute. Mein Name ist Michaela Borowi. Ich begleite Sie durch die kommende Viertelstunde und wünsche einen guten Morgen. Seit Mitte Juni gilt in der Europäischen Union ein neuer Asyl- und Migrationspakt, genannt GEAS, und sie bildet die Grundlage dafür, dass Deutschland und andere Länder Migranten, die über Italien in die EU gekommen und weitergereist sind, wieder zurückschicken wollen. Hintergrund dafür ist die sogenannte Dublin-Verordnung, und die schreibt vor, dass jeder Migrant in dem EU-Land einen Asylantrag stellen muss, das er zuerst betreten hat. Die Regierung in Rom will dem aber jetzt einen Riegel vorschieben. Mehr dazu von Andreas Gerlach.
19: Italien wird keine weiteren Migranten aus Deutschland zurücknehmen. Das hat Vizeregierungschef Salvini angekündigt. Daran ändere auch der neue Asyl- und Migrationspakt der EU nichts. Salvini sagte bei einem Parteitreffen, deutsche NGO-Schiffe im Mittelmeer würden tausende illegale Einwanderer nach Italien und Europa an Land bringen. Solange das passiere, habe Deutschland kein Recht, auch nur einen einzigen illegalen Einwanderer zurückzuschicken. Seit 2023 hat Italien rund 80.000 Rücknahmeersuchen zurückgewiesen. Als Grund wird eine Überlastung des nationalen Aufnahmesystems genannt. Demnächst soll es ein Gespräch zwischen den Innenministern Piantedosi und Dobrindt geben.
17: Eigentlich hatte sich die schwarz-rote Koalition eine ruhige Sommerpause erhofft. Dann aber kamen eine Regierungsumbildung, eine Sprengstoffdrohne am Flughafen Leipzig und lange Hitzewochen mit Niedrigwasser und Waldbränden. Von Kanzler Merz war in diesen Wochen wenig zu hören. Jetzt aber ist seine Sommerpause beendet. Kommende Woche will er gemeinsam mit den Ministern die Reformvorhaben umsetzen. Bei einer Kabinettsklausur auf Schloss Neuhardenberg in Brandenburg soll es vor allem darum gehen, der Industrie aus der Krise zu helfen. Johanna Schultheiß berichtet.
20: In Deutschland gehe es um Wachstum und Beschäftigung. Das sei das wichtigste Thema. Das hat Bundeskanzler Merz der Bild am Sonntag gesagt. Daher müsse die Wirtschaft nun schnell und umfassend entlastet werden. Das gelte auch für Handwerk und Mittelstand. So müssten die bereits beschlossenen Reformen bei Steuern, Rente, Entbürokratisierung und Digitalisierung nun so rasch wie möglich umgesetzt werden. Merz sagte, er werde das Kabinett bei der Klausur in Brandenburg kommende Woche auf diese Aufgabe einschwören. Mit Blick auf die teils heftige Kritik an der schwarz-roten Koalition betonte der Kanzler, die Bundesregierung lasse sich nicht beirren. Sie wisse, was richtig und gut für Deutschland sei.
17: Wenn du angegriffen wirst, befindest du dich im Krieg und wir wurden angegriffen. So kommentiert der kanadische Premier Mark Carney die Situation im Handelsstreit mit den USA. Nachdem die Verhandlungen zwischen den Nachbarländern geplatzt waren, hatte die Trump-Regierung neue Zölle auf kanadische Waren erhoben, etwa Hockeyschläger oder Möbel. Die Antwort Kanadas ließ nicht lange auf sich warten. Irene Lottes über die neuen Entwicklungen im Handelsstreit.
21: Noch am Mittwoch hatte US-Präsident Donald Trump die Einführung neuer Strafzölle kurzfristig aufgeschoben. Anschließend wurde nochmal 3 Tage verhandelt, aber ohne Erfolg. Seit der Nacht gelten in den USA nun Zölle in Höhe von 50% auf bestimmte Importe aus Kanada. Kanada werde diese Dollar für Dollar erwidern, hat Regierungschef Mark Carney nun angekündigt. Die Wirtschaften beider Länder sind eng verflochten, die Beziehungen haben sich zuletzt aber verschlechtert. Beide Seiten machen sich gegenseitig Vorwürfe. Regierungschef Carney spricht von einem Handelskrieg, den Donald Trump losgetreten habe. Die Forderungen der USA seien unfair und wirtschaftlich unsinnig gewesen.
17: 2 Jahre ist es inzwischen her, dass in Solingen ein fröhliches Stadtfest in einer Tragödie endete. Ein Asylbewerber griff Besucher mit einem Messer an, 3 Menschen starben, 8 wurden verletzt. Der Täter ist inzwischen zu lebenslanger Haft verurteilt. Die Stadt leidet immer noch an den Folgen der Tat. Heute wird mit einem Gottesdienst an die Opfer gedacht. Aus Solingen berichtet Friederike Völlmer.
22: Das Attentat hat Solingen tief erschüttert und bis heute Spuren hinterlassen, sagt die Stadt. Es gäbe zum Beispiel Menschen, die extra woanders hingezogen sind, um Abstand zu den Geschehnissen zu gewinnen. Umso wichtiger sei das gemeinsame Gedenken heute in Solingen. Das beginnt mit einem Gottesdienst in der evangelischen Stadtkirche, an dessen Anschluss ein Kranz am Gedenkstein vor der Kirche niedergelegt wird. Ab dem frühen Abend gibt es dann Zeit für Gespräche und Austausch. NRW-Ministerpräsident Hendrik Wüst wird unter anderem auch dabei sein.
17: Im Münchner Stadtteil Schwabing haben gestern Abend rund 100 Menschen demonstriert. Anlass war der Polizeieinsatz vom Dienstag. Dabei wurde ein 14-Jähriger schwer verletzt. Während die Polizei erklärt, der Junge habe eine täuschend echte Waffe bei sich gehabt und sie nicht fallen lassen, widerspricht die Familie. Frank Jordan.
23: Gerechtigkeit für Abdul Kadir, forderte ein Demonstrant auf einem Plakat. Er sei kein Einzelfall, hieß es auf einem anderen. Rednerinnen und Redner kritisierten das Vorgehen der Polizei und forderten eine transparente Aufklärung des Schusswaffeneinsatzes. Dabei verwiesen sie darauf, dass Abdul Kadir erst 14 Jahre alt gewesen sei und eine Softair-Pistole bei sich gehabt habe, die er in einem Kaufhaus gekauft habe. Der Junge liege schwer verletzt im Krankenhaus, weitere Operationen seien nötig. Zudem stellten Teilnehmer die Frage, ob auf den 14-Jährigen auch geschossen worden wäre, wenn er nicht Kurde, sondern Deutscher gewesen wäre. Sie forderten lautstark in Chören und auf Bannern rassistisch motivierte Polizeigewalt zu stoppen. Später zogen die Demonstranten für eine Abschlussveranstaltung zum Ort des Polizeieinsatzes an der Belgradstraße. Rund 50 Einsatzkräfte begleiteten den Protestzug. Nach 2 Stunden wurde die Versammlung beendet. Abgesehen vom Einsatz von Pyrotechnik kurz vor Beginn verlief sie ohne weitere Zwischenfälle.
17: In Deutschland kennt man sogenannte Unverpacktläden. Wer dort einkauft, bringt seine eigenen Behälter mit und vermeidet damit überflüssigen, oft Plastikmüll. Ein Beitrag zum Umweltschutz. Im Township Alexandra in Johannesburg heißen diese Geschäfte Qualisa. Der Begriff kommt aus der Sprache der Zulu und bedeutet so viel wie auffüllen oder vollmachen. Das Prinzip ist ähnlich wie das in Deutschland. Die kleinen Läden erfüllen aber in erster Linie eine soziale Funktion gegen Armut. Die Kundinnen und Kunden können sich dort nämlich Mehl, Reis oder Tee in kleinsten Portionen abfüllen lassen, weil ihr Geld für mehr oft nicht reicht. Stefan Überbach hat sich das mal genauer angesehen.
3: Alexandra, ein Township im Nordosten von Johannesburg. Einfache Unterkünfte, Wellblechhütten, kleine Geschäfte. Dazwischen ein gelber Schiffscontainer, der Laden Qualisa. Jacqueline Duma wohnt ganz in der Nähe und kommt regelmäßig zum Einkaufen.
4: Das ist wichtig, weil wir keine Arbeit haben. Es hilft uns. Wenn man zum Beispiel 20 Rand hat, kann man Reis oder Maismehl kaufen. Deshalb ist das für uns relevant.
3: 20 Rand, umgerechnet sind das etwas mehr als 1 Euro. In normalen Supermärkten haben oft Großpackungen auf das Kilo gerechnet die günstigsten Preise. Das heißt, wer sowieso schon wenig Geld hat und nur kleine Mengen kaufen kann, zahlt da am Ende mehr. Viele Menschen in Alexandra haben kein festes Einkommen. Bei Qualisa können sie sich kleine Portionen abfüllen lassen, ohne dabei draufzuzahlen.
5: It's a different.
4: Es macht einen Unterschied, einen großen Unterschied, wirklich. Zum Beispiel bekommt man 2 Teebeutel für 1 Rand oder Milch für 5 Rand. Das hilft unserer Gemeinschaft enorm, weil wir arbeitslos sind. Es hilft uns sehr.
3: Alles gibt es hier einzeln. Windeln zum Beispiel oder Teebeutel und Zigaretten. Aber auch kleinste Mengen Kaffee oder Öl. Filialleiterin Kensani Bopepe.
6: People in township areas are not necessarily poor.
4: Die Menschen in den Townships sind nicht unbedingt arm, sondern oft schlecht bezahlt. Wir haben gesehen, wie schwierig es für viele ist, Zugang zu den grundlegenden Dingen des täglichen Lebens zu bekommen. Dabei geht es nicht nur um Lebensmittel. Bei uns kann man sogar eine einzelne Damenbinde für 3 Rand kaufen.
6: Just a single pad for 3 Rand here.
3: Bezahlt wird nach Gewicht. Die Preise sind auch bei kleinen Mengen günstig. Was auch Kunden aus anderen Gegenden anlockt, sogar aus Sandton, dem nahegelegenen Finanzzentrum der Stadt, das als reichster Quadratkilometer des afrikanischen Kontinents gilt. Lolo Makamata ist Manager der kleinen Ladenkette. Früher dachten wir, Qualisa sei nur für unsere Gemeinschaft hier im Township. Aber ich spreche oft mit Kundinnen und Kunden und frage sie, woher sie kommen, um sie besser kennenzulernen. Dabei habe ich festgestellt, dass sogar Menschen aus Sandton hier einkaufen. Dabei ist Qualisa kein schicker Bioladen für Besserverdiener, sondern für viele Township-Bewohner angesichts von Arbeitslosigkeit, großer Armut und ständig steigender Preise die einzige Möglichkeit, sich über Wasser zu halten. Ein Mehrweg-Supermarkt für nachhaltigen Konsum und gleichzeitig ein Sozialprojekt.
17: Unverpacktläden gegen Hunger und hohe Preise. Ein Beitrag von Stefan Überbach war das. Und damit zum Sport und zunächst zum Fußball. Der FC Bayern München macht da weiter, wo er in der letzten Saison aufgehört hat. Auch der erste Titel der neuen Fußballsaison geht an den Double-Gewinner. Am Endspiel des Franz-Beckenbauer-Supercups schlugen die Bayern den Dauerrivalen Dortmund mit 2:1. Aus Dortmund berichtet Daniela Müllenborn.
24: Die Vincent-Kompanie aus München ist nach 3 Monaten Pause wieder da, als wäre sie nie weg gewesen. Bayern-Boss Max Eberl jedenfalls verteilt schon mal ziemlich gute Noten für sein Team.
25: Die Jungs wirken fit, sie wirken hungrig, sie haben Lust und das hat man gemerkt.
24: Und Dortmund bekommt es zu spüren. Vor allem in der ersten Halbzeit dominiert der FC Bayern mit viel Star-Power und geht mit einer 2:0-Führung in die Pause. Durch Treffer von Neuzugang Nathaniel Brown und Michael Olise. Minute. Erst als die Mannschaft von Trainer Vincent Kompany in der zweiten Halbzeit etwas nachlässt, kommt Dortmund besser ins Spiel. BVB-Sportdirektor Ole Boog sieht den Anschlusstreffer von Fabio Silva und in einer wilden Schlussphase fast noch den Ausgleich. Der erste Titel der neuen Saison geht aber mal wieder an den großen Rivalen.
2: Insgesamt gratulieren wir den Bayern natürlich zu einem nicht unverdienten Sieg, aber ich fand auch, dass wir in der zweiten Halbzeit schon deutlich dran geschnuppert haben.
24: Was den Dortmundern zumindest mal ein dickes Kompliment des Bayern-Trainers einbringt.
5: Ja, wenn man schaut, wie diese Mannschaft von Dortmund sich jetzt entwickelt, dann wusste ich schon, dass es ein schwieriges Spiel wird. Und deswegen sind wir sehr, sehr froh, dass wir heute einen Titel holen gegen eine sehr starke Mannschaft, die, glaube ich, ja, nächste Saison viel Punkte machen wird und deswegen war es für uns ein wichtiges Spiel, wichtiger Sieg.
24: Und der erste Titel, den es in der neuen Saison zu holen gab. Und während die Mannschaft mit der besonderen Vincent Kompany DNA in der Sommerpause nichts verlernt hat, hält beim großen Rivalen aus Dortmund Trainer Niko Kovac ernüchternd fest.
7: Man muss auch anerkennen, dass der FC Bayern München nicht irgendeine Mannschaft ist. Es ist der Doublesieger und von daher Gratulation. Und wir arbeiten weiter.
17: Auch im Handball ist der Supercup ausgespielt worden. Anders als in den vergangenen Jahren ging der Titel aber nicht an die Füchse Berlin. Der FC Magdeburg gewann das Duell mit dem Pokalsieger mit 38-31 zum ersten Mal seit einem Vierteljahrhundert. Frank Hollmann berichtet.
8: Auf diesen Titel hatten die Magdeburger lange gewartet. So lange, dass selbst Routiniers wie Matthias Musche ihn noch nicht feiern konnten. Vor 25 Jahren gewann der SCM das letzte Mal den Supercup. Da war der Linksaußen noch nicht mal ein Teenager.
9: Wir sind einfach brutal ehrgeizig und wir finden, das ist ein sehr wichtiger Titel und sind überglücklich, dass wir das Ding heute gezogen haben.
8: Und das souverän und beeindruckend, musste auch Berlins Bester zugeben. 10 Treffer erzielte Matthias Gitzel. Der Däne war wieder mal der erfolgreichste Torschütze auf der Platte. Für diese Magdeburger aber reichte selbst das nicht.
10: So Magdeburg, ja, wie schon die letzten paar Jahre, sind weit und hat absolut eine der besten Mannschaften in der Welt. Und das haben wir gesagt. Da sind wir nicht so weit in unserem Prozess momentan.
8: Für Gitzel ist Magdeburg eine der besten Mannschaften der Welt. Deren Trainer, Bennett Wiegert, ist da zurückhaltender, trotz dieses klaren 38-31. War das jetzt ein Statement für die Konkurrenz?
26: Das weiß ich noch nicht. Ich würde das gerne positiv mit Ja beantworten, aber ich weiß es nicht. Ich glaube so, dass man das erst sehen wird, wenn so 3 Bundesliga-Spieltage gelaufen ist, weil wir auch ein wirklich toughes, hartes Auftaktprogramm haben. Und danach müsste man mich nochmal fragen, ob wir da schon ein Statement setzen konnten.
8: Den Pokal aber hat Wiegert jetzt. Seit gut 10 Jahren ist er Trainer beim SCM und darf nun erstmals den Supercup mit nach Hause nehmen.
26: Ich war selber überrascht über mich selber, wie glücklich ich mich danach gefühlt habe, wie zufrieden mich das gemacht hat. Wir standen jetzt auch schon 2-3 Mal hier, auch in Düsseldorf, wo er davor war, und haben es halt nicht geschafft. Und das tat halt verdammt weh, wenn man den Spalier beheben muss, allen gratulieren muss. Deswegen fühlt sich das schon so besser an und ich finde auch, dass das dem Selbstbewusstsein hilft, was die Saison vielleicht bringen kann.
17: Supercup auch im Basketball, da standen die deutschen Stars um Dennis Schröder in Hamburg im Finale. Am Ende stand ein verdienter Sieg, der Welt- und Europameister gewann mit 96-87 gegen Kroatien. Das traditionsreiche Vorbereitungsturnier war ein Leistungstest für die anstehende WM-Qualifikation. Irina Gepp.
27: Die Schlussphase war nichts für schwache Nerven, doch die deutschen Basketballer sind cool geblieben und haben sich für die WM-Quali warm gespielt. Nach einem umkämpften, ausgeglichenen ersten Viertel legte der Welt- und Europameister im zweiten Viertel defensiv zu. Mit einer 11-Punkte-Führung ging es in die Kabine. 50-39. Nach der Pause wankten die deutschen Basketballer kurz, fingen sich dann aber wieder. 9 Punkte Führung vor dem Schlussviertel. Dort kamen die Kroaten in der Schlussphase nochmal auf 3 Zähler ran. Am Ende war der deutsche Finalsieg aber nicht wirklich gefährdet. Bester Werfer beim 96-87 Erfolg war Oscar da Silva mit 22 Punkten. Zuletzt hatte das DBB-Team den Supercup vor 5 Jahren gewonnen.
17: Und noch zur Formel 1. Zum vorerst letzten Mal feiert Zandvoort heute eine große Party. Bei der letzten Auflage des großen Preises der Niederlande startet Titelverteidiger Lando Norris im McLaren vom Platz 1. Lokalmatador Max Verstappen im Red Bull kam in der Qualifikation nicht über Platz 7 hinaus. Achim Scheu blickt voraus.
0: Zum letzten Mal ist die Formel 1 in Zandvoort zu Gast. Die Rennstrecke fliegt aus dem Rennkalender. Somit gibt es in Zukunft wieder einen Traditionskurs weniger in der Königsklasse des Motorsports. Die Fahrer lieben die wellige Strecke in den Dünen an der Nordseeküste. Beim Start steht Weltmeister Lando Norris im McLaren auf der Pole, vor den beiden Mercedes von George Russell und dem WM-führenden Kimi Antonelli. Die Fahrer dahinter, auch Max Verstappen im Red Bull bei seinem Heimrennen, müssen auf Fehler der Konkurrenz hoffen oder auf Regen und Wind, der das Fahrerfeld immer wieder durcheinander wirbeln kann. Start des vorerst letzten großen Preises der Niederlande ist um 15 Uhr.
17: Und aus der Welt des Sports gibt es noch eine Meldung aus Australien, die dort gerade für reichlich Spott sorgt. Eine Woche vor dem Sydney-Marathon sind die Medaillen präsentiert worden, auf denen die typischen Sehenswürdigkeiten der Metropole eingraviert sind. Opernhaus, Harbour Bridge und auf der Rückseite die Allianz Arena. Nun liegt München ja ein paar Meilen von Sydney entfernt und das Heimstadion des FC Bayern geht auch nicht als dortige Sehenswürdigkeit durch. Sollte es auch nicht, gemeint war nämlich das Allianz Stadium in Sydney. Gedruckt wurde aber versehentlich die markante Luftkissenstruktur der Münchner Arena. Die Medaille mit ungewollt internationalem Flair soll nun eine Woche vor dem Marathon nicht mehr geändert worden. Vielleicht hat sie ja dann irgendwann großen Sammlerwert. Und damit noch zum Wetter. In Bayern viel Sonne bei 19 bis 24 Grad. In der Nacht oft klar, Abkühlung auf 12 bis 4 Grad. Die weiteren Aussichten: morgen sonnig, am Dienstag Schauer und Gewitter, am Mittwoch dann nach wechselhaftem Start wieder mehr Sonne, die Höchstwerte 20 bis 26 Grad. Ab Mittwoch dann noch einmal wieder etwas wärmer, 24 bis 29 Grad.
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1: Hallo, Thies Maasen hier vom Funkstreifzug-Team der BR-Politikredaktion. Der Funkstreifzug ist eine der ältesten Sendungen des BR und steht seit über 60 Jahren für hintergründige Geschichten und investigative Recherche. Über die Sommerwochen bis Mitte September gibt es von uns keine aktuellen Sendungen. Dafür präsentieren wir ein Best-of-Funkstreifzug. Spannende Geschichten unserer Autorinnen und Autoren aus den vergangenen Monaten, die es wert sind, noch einmal erzählt und gehört zu werden. Heute senden wir eine Recherche aus dem vergangenen Januar. Es geht um die palästinensische Terrororganisation Hamas und ihr Unterstützernetzwerk in Deutschland.
11: Und ich sage, ich gratuliere, meine Söhne. Ich gratuliere euch zu allem, was ihr erbracht habt und erbringen werdet.
12: Das sind Ausschnitte aus einem Video, verbreitet via YouTube. Mehr als 1 Million Mal aufgerufen. Die Glückwünsche richten sich an die Hamas, verantwortlich für den Mord an rund 1200 Menschen, für Vergewaltigungen, für Geiselnahmen, für Zerstörung. Das Video trägt den Titel Dr. Omars Kommentar zur Al-Aqsa-Flut. Al-Aqsa-Flut, so nennt die Hamas den 7. Oktober 2023. Im Video spricht der ägyptische Prediger Omar Abdel Kafi. Er erreicht mehr als 10 Millionen Follower und er ist auch in Deutschland kein Unbekannter, ganz im Gegenteil. Abdel Kafi erhielt sogar eine Einladung nach Bayern. Ist das ein Beispiel dafür, wie weit verbreitet Sympathie mit der Hamas hierzulande ist? Kann die Terrororganisation auch auf Unterstützer in Deutschland bauen?
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12: Garching bei München, 6. Dezember 2025, Nikolaustag. Menschen strömen ins Bürgerhaus. Es gibt da nämlich etwas zu feiern. Die Al-Aqsa-Moschee aus München hat hierher eingeladen. Sie wird 15 Jahre alt. Eingeladen ist deshalb ein für sie offenbar besonderer Gast. Der Prediger Omar Abdel Kafi. Der Mann, der in seinem Video die Taten der Hamas vom 7. Oktober 2023 feierte. Der Glückwünsche sandte für das Morden, die rund 1,6 Millionen Mal geklickt wurden. Wir sprechen vor dem Bürgerhaus mit Besuchern. Schnell wird klar, rund 2/3 der Befragten sind vor allem wegen Dr. Omar Abdel Kafi gekommen. Was wissen Sie über den Prediger?
14: Also nein, mit Antisemitismus, also der Doktor ist wirklich ein sehr offener, guten Vorbild für Islam halt.
4: Ich stehe auch sowieso für Palästina. Ich bin gegen die zionistische Ideologie selbst.
14: Der ist modern und der zeigt, dass der Islam ist Frieden.
12: Auch die Moschee lässt uns schriftlich wissen, Abdel Kafi sei für, Zitat, seine fröhliche, friedliche und spirituell motivierende Botschaft bekannt. Zugleich betonen die Verantwortlichen, sie würden sich klar von jeglichem Extremismus distanzieren. Die Al-Akhiba-Moschee setzt sich seit Jahren für einen Dialog mit Nichtmuslimen ein und sie wird nicht vom Verfassungsschutz beobachtet. Aber kommt der Prediger, der das Hamas-Massaker gut hieß, wirklich nach Garching? Was wird er hier sagen? Wir warten. In der Zwischenzeit schauen wir uns hier seine Aktivitäten näher an, denn er ist auch den deutschen Sicherheitsbehörden bekannt. Aus Sicherheitskreisen erfahren wir, dass sich Abdel Kafi wiederholt antisemitisch geäußert hat. Wir stoßen zum Beispiel auf ein Video mit einem emiratischen TV-Sender. Auch dem bayerischen Verfassungsschutz ist das Video bekannt. Sprecher Florian Vollm.
15: Also in einem spezifischen Interview zitiert Abdel Kafi einen Hadith, das ist ein Ausspruch des Propheten Mohammed aus dem 7. Jahrhundert, der eine völlig ohne historischen Kontext, ohne historische Verortung auf heute überträgt und auch der Meinung ist, dass es heute noch gültig ist. In diesem Hadith geht es darum, dass die Muslime die Juden töten und besiegen würden. Darüber hinaus ist interessant, dass auch die Hamas den gleichen Hadith in der eigenen Charta benutzt.
12: Kurz zur Einordnung. Die Hamas ist entstanden Ende der 1980er Jahre aus der vor allem in Ägypten aktiven Muslimbruderschaft heraus. Als sich vor allem junge Palästinenser in der ersten Intifada gegen die israelische Besatzung wehren, Steine und Molotow-Cocktails werfen, mischt die Hamas mit, ruft zu Gewalt auf. Sie wird mehr und mehr zur Partei mit militärischem Arm. 2007 übernimmt sie im Gazastreifen die Macht. Der israelische Staat ist für sie der entscheidende Feind. Hans-Jakob Schindler ordnet die Terrororganisation ein. Er arbeitet für die transatlantische Denkfabrik Counter Extremism Project mit Büros in New York und Berlin. Die Organisation widmet sich der Analyse und Bekämpfung extremistischer Gefahren.
18: Die Hamas ist natürlich eine der wenigen Organisationen, es sind nur 43 Einträge, die auf der EU-Terrorliste stehen. Und zusätzlich ist die Hamas auch noch durch ein Betätigungsverbot in der Bundesrepublik Deutschland als Terrororganisation bestätigt worden.
12: Schindler ist ein international anerkannter Experte für Terrorismus und Extremismus. Vor seiner Zeit beim Counter-Extremism Project koordinierte er das Monitoring-Team zu IS, Al-Qaida und den Taliban im Sicherheitsrat der Vereinten Nationen und berichtete regelmäßig an die Mitgliedstaaten über die weltweite Terrorlage. Wie groß das Hamas-Netzwerk hierzulande ist, das ist ungewiss. Aber es gibt Spuren, die auf eine Vernetzung hinweisen. Und es gibt Solidaritätsbekundungen aller Orten. Demonstrationen, Parolen an Hauswänden, Videos im Netz. Zurück nach Garching, vors Bürgerhaus. Wir warten auf den Prediger Omar Abdel Kafi. Auf den Mann, der den Hamas-Überfall vom 7. Oktober 2023 in einer Botschaft gefeiert hat. Kommt er wirklich? Wir warten umsonst, er kommt nicht. Wir erfahren, die Bundespolizei hindert ihn am Münchner Flughafen an der Einreise. Doch präsent ist Abdel Kafi an diesem Tag trotzdem. Drinnen im Bürgerhaus flimmert eine etwa 10-minütige Videobotschaft von ihm über eine Leinwand. Wir erfahren außerdem, dass die Aussagen Abdel Kafis pro Hamas und antisemitisch den Verantwortlichen bisher nicht bekannt gewesen seien. Terrorexperte Hans-Jakob Schindler hält es für problematisch, dass die Videobotschaft Abdel Kafis eingeblendet wurde.
18: Warum er einer Person eine Bühne entweder persönlich oder auf Video in einer Moschee in Deutschland bieten möchte, der hier diesen Anschlag gutheißt, erzieht sich mir jeglichen Verständnisses.
12: Hat Deutschland ein Hamas-Problem, das weit über den Besuch eines Predigers hinausgeht? Steht er nur symbolhaft für eine Entwicklung, die längst nicht mehr nur im Verborgenen abläuft? Zum Beispiel wurden im Oktober 3 mutmaßliche Hamas-Terroristen festgenommen. Laut Bundesanwaltschaft haben die 3 hierzulande Mordanschläge auf israelische und jüdische Einrichtungen geplant und dafür sollen sie bereits Waffen beschafft haben. Im November folgten zwei weitere Festnahmen innerhalb des mutmaßlichen Netzwerks. Zudem wurde in Wien ein mutmaßlich von den Beschuldigten angelegtes Waffendepot entdeckt. Terrorismusexperte Schindler sieht in den laufenden Verfahren einen deutlichen Hinweis darauf, dass sich die Aktivitäten der Hamas inzwischen bis nach Europa erstrecken.
18: Da wir jetzt wissen, es gibt hier Waffenlager, da wir jetzt wissen, es gibt hier Zellen, da wir wissen, es gibt Versuche der Hamas hier, neue Leute für Anschläge anzuwerben in Europa, ist leider damit zu rechnen, dass die Hamas die westliche Welt als neues Anschlagsziel sieht, damit sie ihre Relevanz und ihre Macht als Terrororganisation wieder deutlich unter Beweis stellen kann.
12: Recherchen zeigen, es gibt Unterstützerstrukturen. So verbot das Bundesinnenministerium im Sommer 2024 das Islamische Zentrum Hamburg und seine Außenstellen etwa in München. Das Zentrum galt als verlängerter Arm des iranischen Regimes, das die Hamas ideologisch und finanziell unterstützt. Über Jahre soll in der Hamburger Moschee Hass verbreitet worden sein, auch im Sinne der Hamas. Dieser Hass zeige sich inzwischen auch auf deutschen Straßen, etwa bei sogenannten Pro-Palästina-Demonstrationen, heißt es aus Sicherheitskreisen. Fest, fest, wiederhole das Fest. 7. Oktober, ein neuer Sieg. Das rufen am 7. Oktober 2025 Demonstranten in Berlin, festgehalten in einem YouTube-Video der Beobachterstelle Demok. Terrorverherrlichung, genau 2 Jahre nach dem Massaker. Das zeigt, dass extremistische Ideologie auch hierzulande in öffentlichen Räumen zum Alltag geworden ist. Vereinzelt gibt es ähnliche Fälle auch in Bayern, etwa in München. Einige Wochen nach dem 7. Oktober 2023 stoßen wir online auf ein kurzes Video. Ein Hamas-Kämpfer, das Gesicht mit einem rot-weißen Palästinensertuch verhüllt, spricht im TikTok-Format vom Kampf gegen die Zionisten. Gepostet wurde das Video von einem Münchner Berufsschüler auf Instagram. Aufgefallen ist das der Fachinformationsstelle Rechtsextremismus. Die von der Stadt München finanzierte Stelle beobachtet neben Neonazis auch religiöse Extremisten. Ende November 2023 taucht der junge Mann am Münchner Odeonsplatz auf. Rund 1000 Menschen haben sich hier versammelt, um für die Palästinenser im Gazastreifen zu demonstrieren.
3: Warum posten Sie Hamas-Propaganda auf Instagram?
12: Auf die Frage antwortet er nicht und grinst.
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6: Ich muss gestehen, als ich gesehen habe, was schon für ein Auflauf dort war, dass ich dachte, hoffentlich ist das in guten Händen und wird hier gut koordiniert, weil ansonsten werden viele Köche hier den Brei verderben.
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19: 9.30 Uhr, die Nachrichten des Bayerischen Rundfunks mit Gudrun Skupin. Die Übersicht. Merz will schnelle Entlastungen für die Wirtschaft umsetzen. EVG droht mit Streiks im Regionalverkehr. Nordmazedonien meldet 5 Tote durch West-Nil-Virus. Das Wetter, viel Sonne, kein Regen, bis 24 Grad. Berlin. Zum Start der Regierungsgeschäfte nach der Sommerpause will Bundeskanzler Merz den Fokus auf die Wirtschaft legen. Es gehe um eine schnelle und umfassende Entlastung, gerade für Handwerk und Mittelstand, sagte er der Bild am Sonntag. Die wichtigsten Themen seien Wachstum und Beschäftigung. Vor der Kabinettsklausur in der kommenden Woche kündigte Merz außerdem Tempo bei den beschlossenen Reformen bei Steuern, Rente, Entbürokratisierung und Digitalisierung an. Sie müssten so schnell wie möglich umgesetzt werden. Das Kabinett kommt am Dienstag und Mittwoch in Schloss Neu-Hardenberg in Brandenburg zusammen. Neben der Wirtschaft soll es auch um besseren Schutz vor Hitze und den Folgen des Klimawandels gehen. Berlin. Die Bahngewerkschaft EVG droht der Bundesregierung mit einem deutschlandweiten Streik im Regionalverkehr ab Januar. Hintergrund ist die tödliche Attacke auf einen Zugbegleiter vor einem halben Jahr. Weil die Regierung die versprochene Verschärfung des Strafrechts noch nicht umgesetzt hat, sehe sich die EVG zu dieser Maßnahme gezwungen. Gewerkschaftschef Burkhardt sagte der Bild am Sonntag, seitens der Politik habe es nach dem Tod des Mannes betroffene Gesichter und große Worte gegeben, aber keine Taten. Bundesverkehrsminister Bilger hatte kürzlich baldige Gespräche zu dem Thema in der Bundesregierung angekündigt. Ottawa. Nach den geplatzten Verhandlungen verschärft sich der Handelsstreit zwischen den USA und Kanada. Die kanadische Regierung kündigte neue Beschränkungen auf US-Waren ab kommendem Monat an. Laut Kanadas Premier Carney sind davon unter anderem Stahl- und Milchprodukte betroffen. Es gehe darum, die Menschen und Unternehmen in Kanada zu schützen. Die Maßnahme ist eine Reaktion auf die von US-Präsident Trump erhobenen Zölle von 50% auf kanadische Waren im Wert von rund 20 Millionen Dollar, darunter etwa Hockeyschläger, Möbel und Wein. Nach US-Angaben sind derzeit keine neuen Gespräche mit Kanada geplant. Beobachter warnen bereits vor einem kostspieligen Handelskrieg zwischen den beiden Ländern. Rom. Italien will auch in Zukunft keine Migranten aus Deutschland zurücknehmen. Der italienische Vizeregierungschef Salvini begründete das mit der Arbeit deutscher Hilfsorganisationen im Mittelmeer. Er sagte bei einem Treffen seiner rechten Lega-Partei wörtlich: Deutschland hat kein Recht, uns auch nur einen einzigen illegalen Einwanderer zurückzuschicken, solange deutsche NGO-Schiffe im Mittelmeer unterwegs sind, um Tausende illegaler Einwanderer in Italien und Europa an Land zu bringen. Salvini war schon früher als Innenminister hart gegen Bootsflüchtlinge und Helfer vorgegangen. Nach den neuen EU-Asylregeln, die seit Mitte Juni gelten, müssen Migranten wieder in dem EU-Land einen Asylantrag stellen, das sie zuerst betreten haben. Italien weigert sich aber, Migranten zurückzunehmen, die in andere EU-Staaten weitergereist sind. Skopje. In Nordmazedonien sind 5 Menschen am West-Nil-Virus gestorben, das von Stechmücken übertragen wird. Wie das nordmazedonische Gesundheitsministerium meldete, wurden letzthin insgesamt 43 Infektionen mit dem Virus festgestellt, die meisten in den vergangenen 3 Wochen. Das West-Nil-Virus breitet sich nach Angaben der EU-Gesundheitsbehörde ECDC immer weiter in Europa aus. Seit Jahresbeginn gab es Fälle in 12 Ländern, die meisten in Italien und Griechenland. Ein Großteil der Infektionen verläuft ohne oder nur mit leichten Symptomen. Infizierte, bei denen die Krankheit ausbricht, entwickeln grippeähnliche Symptome wie Zittern und Fieber. Zum Fußball. Der FC Bayern hat den ersten Titel der neuen Saison gewonnen. Im Franz-Beckenbauer Supercup besiegten die Münchner Borussia Dortmund mit 2:1. Das Wetter in Bayern: viel Sonne, 19 bis 24 Grad. In der Nacht oft klar bei 12 bis 4 Grad. Die Aussichten: morgen sonnig, am Dienstag Schauer oder Gewitter. Am Mittwoch nach wechselhaftem Start mehr Sonne, 20 bis 26, ab Mittwoch 24 bis 29 Grad. Gleich 9.35 Uhr. Noch zur Verkehrslage: A93 Regensburg Richtung Weiden zwischen Wernberg-Köblitz und Luhe-Wildenau. Sperre wegen Bergungsarbeiten, es gibt eine Umleitung. A96 München Richtung Lindau zwischen Kreuz Memmingen und Aitrach. Ein Unfall auf der linken Spur. Und auf der B307 Gmund-Vorderes zwischen der B13 und Fall weiterhin Sperre in beiden Richtungen. Soweit dieser Service.
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2: Das sind ja gigantische Tiere, sie sind tonnenschwer, aber sie bewegen sich so leicht durchs Wasser.
5: Am 3. März steht Lisa Clemens in der Pathologie des Deutschen Meeresmuseums in Stralsund.
20: Lisa ist Meeresbiologin. Spezialgebiet? Wale.
2: Delfine und Orcas und so, das fand ich alles schon als Kind super toll. Ich bin Walmädchen.
20: Heute ist Lisa 32, eine junge Wissenschaftlerin.
5: Vor ihr auf dem Edelstahltisch liegt an diesem Tag ein toter Schweinswal. Die Bauchdecke hat Lisa bereits aufgeschnitten. Sie will den Mageninhalt untersuchen, um herauszufinden, woran er gestorben ist.
2: Und ich stand da im Sektionsraum, in meiner Sektionsraumkleidung und habe einen Anruf bekommen von der Wasserschutzpolizei in Wismar. Ein Großwal ist vor dem Hafen in Wismar und der ist an ein Stellnetz geraten. Das kann halt lebensbedrohlich für die Tiere sein.
5: Anfang März ist der Wal das erste Mal gesehen worden. Es vergehen 10 Wochen, bis er tot in Dänemark angeschwemmt wird. 10 Wochen. Ein Overkill an Nachrichten. So haben es, denke ich, viele in Deutschland empfunden.
7: Der Buckelwal in der Wismarer Bucht.
9: In der Ostsee, vor der Insel Pöhl.
10: Der Buckelwal schwimmt wieder.
21: Er atmet. Man sieht ab und zu auch noch die Fontäne aufsteigen.
22: Timmy offenbar frei.
23: Ich weiß nicht, ob ihr das verfolgt.

0: Wir zeigen aber auch, wie es zu diesem wahnsinnigen Drama in der Ostsee gekommen ist, wo zwar alle das Richtige tun wollten, aber keiner mehr die Kontrolle hatte. Das ist Wild Crimes. Timmy, die Hoffnung stirbt zuletzt. Folge 1, gefangen in der Ostsee. Ich bin Anne Luckmann.
1: Und ich bin Nathalie Süß.

0: lassen, stirbt er elendiglich.
1: Wir kämpfen und wir haben keine Angst mehr, ja, vor der Regierung und vor diesem ganzen Geld und Thema.
2: Der Wahl, über den jeder seine eigene Geschichte hatte. Wir reden hier mit Menschen, die dabei waren, näher am Wahl waren als ich als Reporterin. Und jeder mit seiner eigenen Wahrheit. Ich bin Ende März eingestiegen. Da wussten wir schon 4 Wochen, dass da ein Buckelwal in der Ostsee unterwegs ist. Da hieß er auch schon Timmy oder Hope. Ganz am Anfang, das erste Mal, ist er vor Wismar aufgetaucht. Das war Anfang März.
3: Aber einen Großwal in einem Stellnetz, schlecht.
4: Diese Stellnetze sehen so aus wie Unterwasser-Volleyballnetze. Kilometerlang. Und alles, was sich in den Maschen verfängt, in der Ostsee vor allem Heringe, Plattfische und Dorsche, gehört dem Fischer.
2: Es ist halt nur so,
4: diese feinen Netze, die können die Seehunde und Wale unter Wasser halt nicht sehen. Sie schwimmen rein, verheddern sich und kommen dann nicht mehr an die Oberfläche. Oder sie ziehen die Netze Wochen und Monate lang hinter sich her.
2: Jedenfalls, Lisa ruft sofort ihre Kollegen an. Und dann setzt sie sich ins Auto. Von Stralsund nach Wismar. Das sind etwa 2 Stunden.
3: Und als wir angekommen sind, war es aber nicht mehr so, dass der Wal vor dem Hafen in Wismar ist. Nee, der Wal war mittendrin. Also mittendrin im Hafen.
4: Der Wal schwimmt hektisch hin und her. Und eng um seinen Körper geschlungen ist dieses ewig lange Stellnetz.
3: Die Feuerwehr hat es tatsächlich geschafft. Der Wal ist an ihnen vorbeigeschwommen und dann haben sie das einfach festhalten können, abstreifen können. Und es war auch ein riesiger Teil, der dann ab war.
4: Aber der Wal hat immer noch Reste vom Fischernetz um seinen Kopf geschlungen. Ganz nah am Auge und sogar im Maul. Es hat sich zwischen seinen Barten verheddert. Und dieses Netz können Lisa und die Feuerwehrleute nicht entfernen.
3: Er ist nicht wirklich oben geblieben und sich mal auszuruhen. Also ist wirklich so zickzack und sehr hektisch geschwommen.
4: Es handelt sich um einen Buckelwal. Er hat lange Brustflossen und die typischen knollenartigen Höcker am Kopf. Buckelwale gehören zu den Riesen unter den Walen, werden bis zu 15 Meter lang und 30 Tonnen schwer. Und sie singen wahnsinnig schön, sogar mit mehrstrophigen Liedern. Aber dieser Wal hier brummt einfach nur.
3: Ich habe mich ausgeschimpft gefühlt von dem Wal, wenn man das so, also ein bisschen vermenschlicht, aber so habe ich mich einfach gefühlt.
4: So ein tiefes, dröhnendes Brummen.
3: Er hat uns sehr eindeutig gezeigt, er möchte uns nicht da haben. Und dann haben wir beschlossen, okay, gut, stopp. Das macht überhaupt keinen Sinn, jetzt das Tier zu hetzen, nur um auf Teufel komm raus dieses Netz zu befreien. Wir wissen nicht, ob das vielleicht um die Flipper gewickelt ist. Wir kommen nicht richtig an das Tier dran, ohne es weiter zu stressen.
2: Und was Lisa auch sieht, der Wal hat merkwürdige Veränderungen an der Haut. Kleine Blasen und Knubbel. Einige sind schon aufgeplatzt. Das sieht nicht gut aus. Aber er schwimmt und taucht und stößt Fontänen aus. Und wenn er jetzt einfach so schnell wie möglich den Weg raus aus dem Hafenbecken findet, zurück ins offene Meer und Richtung Nordsee, dann ist alles gut.
4: Lisa sagt, es kann schon mal passieren, dass sich so ein Buckelwal in die Ostsee verirrt.
2: Buckelwale sind Langstreckenschwimmer. Im Winter leben sie in den tropischen Gewässern, also Karibik, Kap Verden und so. Dort paaren sie sich und bekommen ihre Jungen. Aber was die Nahrung angeht, sind diese warmen Meere eine Wüste für Wale. Die ernähren sich ja vor allem von Krill. Das sind diese kleinen Krebse, die sie tonnenweise mit geöffnetem Maul in sich reinsaugen. Und die gibt's da unten halt nicht. Deswegen fressen Buckelwale dort monatelang einfach nichts. Erst wenn ihre Jungen stark genug sind, machen sie sich auf den Weg nach Norden, zurück in die Arktis, wo sie sich den Sommer über wieder dick und rund fressen.

0: An diesem 3. März findet der Wal den Weg aus dem Hafenbecken von Wismar.
1: Aber der Wal findet leider nicht zurück Richtung Nordsee und Atlantik, wo die anderen Buckelwale sind.
0: Fast 3 Wochen später kriege ich eine Nachricht aufs Handy. Der Wal ist wieder da. Aber nicht bei uns in Mecklenburg-Vorpommern, sondern drüben in Schleswig-Holstein. Vor der Hafeneinfahrt von Niendorf, das ist ein Ortsteil von Timmendorfer Strand. Kennt man vielleicht aus Urlauben. Jedenfalls ist der Wal jetzt da, etwa 45 Meereskilometer westlich von Wismar.
1: An diesem Tag bekommt der Wal auch seinen Namen.
2: Der Wal ist frei, der Timmy aus Timmendorf. Das gehört auf die Titelseite bei euch. Free Timmy.
1: Horst Schlemmer, a.k.a. Harpe Kerkeling, tauft ihn Timmy wegen des Timmendorfer Strands. Und kaum hat er einen Namen, schafft er es sogar in die Tagesschau.
0: Naja, abgesehen von seinem Namen hat er jetzt auch Newswert. Timmy schwimmt nämlich nicht mehr, wie noch in Wismar. Er liegt jetzt auf einer Sandbank. Das ist das erste Mal, dass er strandet. Und ab jetzt ist, naja, Alarmstufe gelb.
1: Sofort ist ein Team von Wildbiologen vor Ort. Aber nicht vom Meeresmuseum Stralsund, denn wir sind ja jetzt in Schleswig-Holstein. Da ist das Institut für terrestrische und aquatische Wildtierforschung zuständig, abgekürzt ITAF.
0: Aber es ist halt noch ein anderer Experte vor Ort. Er ist Meeresbiologe und er hat auch 1,1 Millionen Follower auf YouTube.
1: Robert Mark Lehmann.
0: Mission Erde.
3: Es könnte sein, dass ich vielleicht in Deutschland für so eine Situation die größte Expertise habe. Nicht, weil ich sie haben will, sondern einfach, weil ich das in meinem Leben schon ein paar Mal gemacht habe.
0: Die Ausschnitte, die ihr hört, die sind aus seiner YouTube-Doku. Die hat er über die Rettungsaktion gedreht.
4: Ich kann mich sehr, sehr gut erinnern, als ich das erste Mal da war und den Wal gesehen habe, da war auch schon Robert Mark Lehmann im Wasser, hat da schon den Wal angefasst und nach seiner Aussage eine Beziehung zu ihm aufgebaut.
0: Das ist Thilo Mark. Thilo ist, wie Robert Mark Lehmann auch, Meeresbiologe. Und seit 30 Jahren im Meeresteam von Greenpeace. Thilo wurde offiziell um Unterstützung gebeten, vom ITAF. Also von den Leuten vom Institut für Wildtierforschung, die die Rettung hier leiten. Bis zu diesem Zeitpunkt haben sie ja schon super viel versucht. Wellen machen, Sand abbaggern, Wal motivieren. Aber alle bisherigen Rettungsversuche sind gescheitert.
1: Da tritt Robert Mark Lehmann auf den Plan. Der will nun auch mitmachen im Rettungsteam. Robert war früher übrigens auch bei Greenpeace. Robert und Thilo kennen sich daher gut.
4: Was taucherische Skills angeht, bin ich absolut der Meinung, da kann man niemanden besseren finden.
1: Thilo und Robert, beide mit viel Erfahrung, krisenerprobt und unerschrocken. Plus die Wildbiologen vom ITAF. Eigentlich eine Top-Ausgangslage für die Walrettung.
4: Ich muss gestehen, als ich gesehen habe, was schon für ein Auflauf dort war, dass ich dachte, hoffentlich ist das in guten Händen und wird hier gut koordiniert, weil ansonsten werden viele Köche hier den Brei verderben.
0: Und ja, wenn man so will, ab jetzt beginnt der Wahnsinn.
5: Könnt ihr die Schaufel noch ein bisschen näher? So ungefähr, 30 cm, ein bisschen näher.
3: Hauptsache, der Wal wird nicht verletzt, ne?
0: Es ist Tag 4 von Timmys Strandung in Niendorf. Endlich geht sie los, die große Rettungsaktion, auf die alle gewartet haben. Und hier hat Robert seinen großen Auftritt. Natürlich nicht alleine, sonst hätte er ja keine Millionen YouTube-Follower. Robert hat sein Kamerateam im Schlepptau. Man kann sich das Video auf YouTube anschauen. Robert steht also neben dem Wal im Wasser und dirigiert den Schaufelbagger. Seine Leute halten jede Minute dieses Einsatzes fest. Zwischendurch spricht Robert immer wieder in die Kamera, erklärt was und eine Drohne filmt die ganze Aktion aus der Luft.
3: Wenn gebaggert wurde und ich die Hand aufgelegt habe und ruhig mit ihm gesprochen habe, haben wir Zentimeter vor der Nase gearbeitet.
0: Aber ein bisschen cringe war das auch, wie er da so direkt neben dem Wal steht.
3: Und das geht, wenn du die Hand drauf hast und der Wal dir vertraut.
0: Das macht man als Wissenschaftler eigentlich nicht. Wilde Tiere anfassen, streicheln. Ein absolutes No-Go.
1: Und wie er da zwischen den fetten Baggerschaufeln steht. Stundenlang in der eiskalten Ostsee.
0: Millionen Menschen schauen ihm dabei zu. Seine Community feiert ihn. Endlich einer, der anpackt, der weiß, wie es geht.
1: Bloß, dass der Held sich hier seine eigene Geschichte baut. Aber das wird den Beteiligten vor Ort auch erst später klar.
0: Stundenlang, bis weit nach Sonnenuntergang, graben die Bagger die Sandbank ab. Und dann, tatsächlich, schwimmt er sich frei.
4: Und als es dann am nächsten Morgen hieß, der Wal ist aus eigener Kraft in diese gebaggerte Rinne geschwommen und jetzt auf dem Weg raus ins Tiefenwasser, ich war richtig glücklich. Ich weiß das noch.
1: Es ist Tag 5 nach der Strandung. 6 Uhr morgens. Alle stehen bereits startklar am Strand.
4: Und als es dann hieß, der Wal ist in der Lübecker Bucht, jetzt gehen alle in die Schlauchboote, jetzt guiden wir den Wal raus, habe ich gedacht, ja, los, hands on, da wollen wir mit Teil davon sein.
1: Die Aktion läuft gut an. Der Wal schwimmt und neben ihm die Boote der Rettungskette. Vorneweg das Schiff der Küstenwache mit den Leuten vom ITAF an Bord. Die koordinieren ja den Einsatz. Sie funken den anderen, wie sie fahren sollen.
0: Auch der YouTuber Robert ist dabei. Er steht in schwarz-gelber Outdoor-Hose, Daunenjacke und Sonnenbrille auf einem Schiff der Wasserschutzpolizei.
3: Mich hat ja auch gar keiner eingeladen. Ich mache immer alles aus Eigeninitiative.
0: So erzählt er es in seiner YouTube-Doku.
3: Wenn wir den schon retten, dann machen wir es ja richtig.
0: Das Ding ist, er hält sich nicht an die Ansagen der Einsatzleitung. Er macht sein eigenes Manöver.
6: Bleiben weiter im Verband eng beisammen, reduzieren die Geschwindigkeit und warten ab.
3: Nee, wir warten nicht ab. Jetzt schnell. Schnell, schnell, schnell, schnell, schnell. Durchgeben, leer machen, sofort. Sofort. Ach, kein Scheiß, Mann. Nicht zurück zur Küste.
0: Der Wasserschutzpolizei kann Robert natürlich keine Befehle geben. Aber das Schlauchboot seines Kamerateams setzt sich direkt in die Nähe des Wals.
3: Jan, der Wal ist da und nah an der Küste.
1: Robert kennt sich aus, aber er möchte auch filmen, braucht gute Bilder für seine Story.
3: Fahr hinter den Wal und schneid ihn den Weg an der Küste ab. Fahr ganz nah an der Küste lang.
1: Und diese Doppelrolle wird zum Problem.
3: Da ist er.
1: Jedenfalls kommt dann, keine 2 Stunden, nachdem die Boote den Hafen von Niendorf verlassen haben, der Moment, in dem es der Einsatzleitung vom ITAF echt reicht. Sie funkt das Polizeiboot an, auf dem Robert ist. Und auch diese Szene ist in seiner YouTube-Doku zu sehen.
6: Ich gehe davon aus, dass das die Drohne ist von eurem YouTube-Star an Bord. Mir wäre das ganz lieb, wenn er die runterholt. Wir haben den Wal in Sicht. Ich sehe keinen Grund dafür, dass die Drohne in der Luft ist.
1: Boah, da ist aber jemand richtig genervt.
6: Ihr dürft auch gerne die Nachricht weiterleiten, wenn es hier um Selbstdarstellungszwecke geht. Dann können wir das Ganze von seiner Seite auch abbrechen. Also es geht hier darum, den Wal rauszugeleiten und nicht der nächste YouTube-Star zu werden.
3: Okay. Jan, einmal Drohne bitte aufnehmen und dann kommt ihr bitte ans Polizeiboot ran, nehmt mich auf und Basti und dann fahren wir zurück.
7: Jo, ich wurde aus dem Verband ausgeschlossen.
3: Weil das ITAF die Führung hat und nicht der nächste YouTube-Star. Ab nach Hause.
8: Die von Ihnen gewählte Rufnummer ist nicht vergeben. Bitte rufen Sie die Auskunft an.
0: Wir hätten ihn gern selbst gefragt, warum er nicht geblieben ist. Ohne Kamera. Er hätte ja tatsächlich helfen können. Aber Robert ist nicht erreichbar. Weder er, noch seine Presseleute, noch das Team seines Vereins Mission Erde reagieren auf unsere E-Mails und Nachrichten. Die Mobilfunknummer auf der Internetseite seines Vereins läuft ins Leere.
1: Naja, 2 Wochen später geht dann seine gut einstündige YouTube-Doku online, aus der wir hier ja auch einige Ausschnitte haben. Diese Doku wird millionenfach geklickt.
0: Aber zurück zum Tag dieser ersten großen Rettungsaktion. Thilo, der Meeresbiologe, ist den ganzen Tag auf seinem Greenpeace-Schlauchboot in der Rettungskette. Und der Wal schwimmt. Thilo sagt, er wirkt fit, schwimmt zügig und macht schöne Tauchgänge. Die Helfer sind zuversichtlich. Er muss einfach weiter nach Norden schwimmen, zwischen den dänischen Inseln hindurch und ab in die Nordsee. 6 Stunden sind die Boote bei ihm. Fast 40 Kilometer guiden sie den Wal. Es sieht gut aus für ihn. Alles hätte gut werden können.
4: Und dann hieß es irgendwann, wir sehen den Wal nicht mehr. er schwimmt jetzt unter Land, er reagiert jetzt nicht mehr auf uns. Das war der Moment, da fing es auch an zu dämmern. Es war sehr kalt und das war der Moment, wo dann die Ansage kam, wir brechen ab für heute.
1: Nur leider schwimmt er nicht nach Norden, sondern immer weiter ostwärts. 4 Wochen nach der ersten Sichtung, jetzt also eine unsichere Situation, wie es weitergehen soll. Es ist der Abend des 27. März 2026, ein Freitag.
9: Ich hatte am Samstag Frühdienst. Ich habe im Ministerium angerufen und dann hieß es, der Wal ist wieder in der Wismarbucht, mein Berichtsgebiet. Und das war dann der Punkt, wo wir gesagt haben, okay, wir sind wieder an Bord.
10: Ich war enttäuscht. Ich war enttäuscht, dass das Tier es nicht nach draußen geschafft hat, sondern dass er wieder auffliegt. Ich war auch ein bisschen traurig, dass er es nicht geschafft hat.
9: Das ist wieder Lisa Clemens. Ihr erinnert euch, die Meeresbiologin aus Stralsund. Der Wal ist nicht nur zurück bei mir, sondern auch bei Lisa. In Mecklenburg-Vorpommern ist nun wieder das Deutsche Meeresmuseum für ihn zuständig. Auch Wale sind in Deutschland Ländersache. Der Wal liegt auf, im flachen Wasser nahe der Insel Walfisch.
1: Und hier sieht Lisa das Tier nach 3 Wochen das erste Mal wieder mit eigenen Augen.
10: Da war gar nichts mehr. Also es war eigentlich, ich hatte das Gefühl, es ist nur noch eine Hülle von dem Tier. Also innerhalb auch von diesen paar Tagen, wie drastisch der Zustand und halt auch die Eigenbewegung abgenommen haben.
1: Timmy zeigt kaum noch Reaktion. Er liegt regungslos im Wasser, wirkt apathisch. Seine Geschwülste sind inzwischen zu offenen Wunden geworden. Die sonst so dicke Walhaut löst sich stellenweise sogar ab. Kein gutes Zeichen. Aber noch geben die Meeresbiologen den Wal nicht auf. Er hat immer noch eine Chance. Lisa hat einige Zeit in Kanada gearbeitet. Von dort weiß sie, dass sich kranke Wale gern auf weichem Untergrund ausruhen.
10: Die merken, dass es denen nicht gut geht. Und die wollen natürlich nicht ertrinken, weil kein Lebewesen möchte ertrinken. Was vermutet wird, ist, dass die Tiere sich in flache Gewässer ablegen, um Energie zu sparen und nicht zu ertrinken.
1: 3 Tage lang versuchen Lisa und ihre Kollegen immer wieder, den Wal zum Schwimmen zu bringen. Er bewegt sich sogar einige 100 Meter weit, um dann wieder aufzuliegen.
9: Und irgendwie manövriert sich dieser Wal immer weiter in sein eigenes Unglück hinein. Anstatt rauszuschwimmen aus der Wismarer Bucht, schwimmt er in die Kirchsee, der Worst Case. Die Kirchsee ist eine sehr schmale und tiefe Bucht der Insel Pöhl, die ohne diese Bucht eigentlich ziemlich oval aussehen würde. Und hier strandet er.
1: Lisa ist alarmiert. Timmys Lage wird immer aussichtsloser, denn der Ausgang aus der Kirchsee ist eng und das Wasser stellenweise kaum 1 Meter tief. Viel zu flach für einen 12 Tonnen schweren Buckelwal.
10: Und was ich da so erschreckend fand, dieser gigantische Körper ist eigentlich immer so ein bisschen mitgegangen in den Wellen, so wie so ein Blatt, was so mitwippt. Er hat halt nicht mal mehr sich dagegen aufrecht gehalten. Und das war nicht schön.
9: Lisa telefoniert mit Wissenschaftskollegen in Island, Schweden, Dänemark und Spanien. Sie fragt bei Walexperten in Neuseeland, den USA und in Kanada um Rat. Und alle kommen zum selben Schluss.
1: Die Wissenschaftler treffen eine Entscheidung. Sie werden dem zuständigen Umweltminister Till Backhaus raten, keine weiteren Rettungsversuche zu unternehmen. Der Wal soll seine Ruhe haben. Entweder er erholt sich, kommt zu Kräften und schwimmt davon, oder er darf friedlich sterben.
10: Man hat schon eine Verbindung zu dem Tier und ich möchte kein Tier leiden sehen. Diesem Tier geht's nicht gut. Und jetzt kannst du auch nichts mehr machen, dass es dem Tier gut geht. Das ist schwer, das zu realisieren.
9: Am 1. April spricht Till Backhaus auf einer Pressekonferenz.
11: Die Option ist, das Tier tatsächlich in Ruhe zu lassen. Sterbehilfe ist nicht möglich, wird ausgeschlossen. Wir haben alle Optionen geprüft.
9: Einen kranken Buckelwal medizinisch zu versorgen, ist unmöglich.
11: Der Patient ist schwerst krank. Wir wissen nur nicht, wie lange er noch braucht für diesen Prozess. Das wissen wir alle nicht.
1: Aber nichts tun, Das geht für viele gar nicht.
12: Herr Backhaus, Sie sind ein Mensch. Wenn Sie ihn hier liegen lassen, stirbt er elendiglich. Keiner hilft ihm, er ist alleine. Befreien Sie ihn. Und wenn er stirbt, ist es, dann soll es so sein. Aber nicht so absolut würdelos in einer Bucht.
1: Viele Menschen überall in Deutschland können und wollen nicht akzeptieren, dass die Wissenschaftler und der verantwortliche Politiker den Wal aufgeben. Sie fordern seine Rettung. Ab jetzt ist die kleine Insel Pöhl im Ausnahmezustand.
13: Freiheit für uns! Freiheit für uns! Freiheit für uns!
14: Und weißt du was? Nicht mit uns. Kommen Sie hin, wir brauchen jetzt die Freigabe aufzuretten. Und wir wollen nicht mehr warten.
9: Ich war da ja als Reporterin für den NDR dabei. Und ab dem Tag, wo es hieß, wir lassen Timmy in Ruhe, da ist die Stimmung anders. Richtig aufgeheizt.
14: Wir laden alle Experten, sowohl deutsche als auch internationale, ein. Das, was wir sagen, zu widerlegen.
15: Richtige Experten!
9: Es brodelt irgendwie. Und plötzlich sind da auch ganz andere Leute am Start.
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1: Wir schauen uns heute den Großglocknerfall nochmal an und blicken weit darüber hinaus. 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
2: 10 Uhr, die Nachrichten des Bayerischen Rundfunks mit Gudrun Skupin. Die Übersicht. Merz will schnelle Entlastungen für die Wirtschaft umsetzen. Italien will keine Asylsuchenden aus Deutschland zurücknehmen. Solingen gedenkt der Opfer des Messeranschlags. Das Wetter, viel Sonne, kein Regen, bis 24 Grad. Berlin. Bundeskanzler Merz will so schnell wie möglich historische Beschlüsse umsetzen, um die Wirtschaft zu entlasten. Der Bild am Sonntag sagte er, in Deutschland gehe es um Wachstum und Beschäftigung, das sei das wichtigste Thema. Es geht um die bereits im Grundsatz beschlossenen Reformen bei Steuern, Rente, Entbürokratisierung und Digitalisierung. Kommende Woche will er dafür das schwarz-rote Kabinett bei einer Klausur in Brandenburg einschwören. Mit Blick auf die teils massive Kritik an der Koalition betonte der Kanzler, die Bundesregierung wisse, was richtig und gut für Deutschland sei und lasse sich nicht beirren. Rom. Italien will auch in Zukunft keine Migranten aus Deutschland zurücknehmen. Der italienische Vizeregierungschef Salvini begründete das mit der Arbeit deutscher Hilfsorganisationen im Mittelmeer. Er sagte bei einem Treffen seiner rechten Lega-Partei wörtlich: Deutschland hat kein Recht, uns auch nur einen einzigen illegalen Einwanderer zurückzuschicken, solange deutsche NGO-Schiffe im Mittelmeer unterwegs sind, um tausende illegaler Einwanderer in Italien und Europa an Land zu bringen. Salvini war schon früher als Innenminister hart gegen Bootsflüchtlinge und Helfer vorgegangen. Seit den neuen EU-Asylregeln, die seit Mitte Juni gelten, müssen Migranten wieder in dem EU-Land einen Asylantrag stellen, das sie zuerst betreten haben. Italien weigert sich aber, Migranten zurückzunehmen, die in andere EU-Staaten weitergereist sind. Berlin. Bundesgesundheitsminister Linnemann hat sich gegen die geplanten Rentenkürzungen bei pflegenden Angehörigen ausgesprochen. Der Bild am Sonntag sagte er, an dieser Stelle wolle er nicht sparen. Das seien Menschen, die die Gesellschaft zusammenhalten, so Linnemann. Er kündigte an, sich in dieser Sache für eine Korrektur der geplanten Pflegereform einzusetzen. Linnemanns Vorgängerin Warken hatte wegen eines erwarteten Milliardendefizits der Pflegeversicherung einen ersten Entwurf vorgelegt, der Beitragserhöhungen vermeiden soll. Er sieht auch Kürzungen bei den Rentenbeiträgen vor, die die Pflegekassen unter bestimmten Voraussetzungen für Menschen zahlen, die Angehörige pflegen. Aktuell sind das bis zu 740 Euro im Monat. Nach Warkens Plan sollen nur noch 70% der bisherigen Beträge gezahlt werden. Rosenheim. Drei Jugendliche haben sich am Abend beim Hantieren mit Pyrotechnik verletzt. Laut Polizei ist noch unklar, was sie vorhatten und was genau passiert ist. Die Jugendlichen hatten offenbar verschiedene Chemikalien miteinander vermischt. Zwei von ihnen erlitten schwere Verletzungen. Sie werden in Spezialkliniken behandelt. Auch ein Rettungshubschrauber war im Rosenheimer Stadtteil Eising im Einsatz. Solingen. Zwei Jahre nach dem islamistischen Terroranschlag in der Stadt in Nordrhein-Westfalen wird heute der Opfer gedacht. Zur Stunde findet ein Gottesdienst in der evangelischen Stadtkirche in Solingen statt. Für den Abend sind eine Dialogveranstaltung und ein öffentliches Gedenken geplant. Dazu wird auch NRW-Ministerpräsident Wüst erwartet. Beim Solinger Stadtfest 2024 hatte ein abgelehnter Asylbewerber aus Syrien Besucher mit einem Messer angegriffen. Drei Menschen wurden getötet, acht schwer verletzt. Der Täter wurde im vergangenen Jahr zu lebenslanger Haft mit anschließender Sicherungsverwahrung verurteilt. Das Wetter in Bayern? Sonnig und trocken bei 19 bis 24 Grad. Kommende Nacht klar, Abkühlung auf 12 bis 4 Grad. Die Aussichten: morgen meist sonnig, teils bewölkt, am Dienstag Schauer oder Gewitter, am Mittwoch nach wechselhaftem Start wieder sonnig und wärmer. Höchstwerte 20 bis 26, ab Mittwoch dann 24 bis 29 Grad. Es ist 10.04 Uhr. Zur Verkehrslage A93 Regensburg Richtung Weiden. Zwischen Wernberg, Köblitz und Lohe-Wildenau Sperre wegen Bergungsarbeiten. Es gibt eine Umleitung. A96 München Richtung Lindau. Zwischen Kreuz Memmingen und Altrach ein Unfall auf der linken Spur. Auf der B307 Gmund-Vorderes zwischen der B13 und Fall weiterhin Sperre in beiden Richtungen. Soweit dieser Service.
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3: Ich wurde also immer verzweifelter und ich habe wirklich gedacht, ich sterbe hier heute Nacht einfach.
4: Es ist mir egal, ob oben tolle Gipfelfotos für Posts lauern. Ich bin raus, ich mach's nicht. Also wirklich auch zu sich stehen authentisch. Das finde ich wichtig.
3: Das Problem an der Nummer bin ich, und zwar die Tatsache, dass ich halt einfach ein bisschen schwierig bin.
4: Selbst Menschen, die man relativ gut kennt und man oben in eine Krise gerät, zeigen Verhaltensweisen, die man vorher noch nie gesehen hat.
3: Wenn ihr in solchen Beziehungen seid, geht.
5: Das waren Eva und der Psychologe und Bergwanderführer Dirk Johann Schulte. Und mit den beiden blicken wir heute auf das viel diskutierte Phänomen Alpine Divorce. Aber erstmal herzlich willkommen bei den Bergfreundinnen, dem Podcast für euer Leben mit den Bergen.
1: Und falls ihr euch gerade über unsere Stimmen wundert, heute sitzen hier nicht Kadi, Toni und Lisa, sondern wir drei. Ein Team aus drei Studentinnen des Studiengangs Journalistik und strategische Kommunikation an der Universität Passau. Ich bin Jule.
5: Ich bin Henne.
6: Und ich bin Carina.
5: Und es geht heute, wie gesagt, um Alpine Divorce, also auf Deutsch alpine Scheidungen. Den Begriff kennt ihr bestimmt, spätestens seit dem 19. Januar 2025, wo eine 33-jährige Salzburgerin von ihrem Partner unterhalb des Großglockner-Gipfels zurückgelassen wurde und infolgedessen verstarb. Danach wurde der Begriff Alpine Divorce von Bergsportmedien hoch und runter diskutiert.
1: Wir schauen uns heute den Großglockner-Fall nochmal an und blicken weit darüber hinaus. Woher kommt der Begriff Alpine Divorce und welche Rolle spielt dabei eine Kurzgeschichte? Und was sagen die Bergunfallstatistiken tatsächlich aus? Lassen sich alpine Scheidungen dort wiederfinden? Und wir sprechen mit einer Betroffenen, Eva, die ihr gerade schon gehört habt.
5: Eva erzählt, wie sie im Winter am Berg mit Schnee bis zur Brust gegen die Todesangst kämpft, während ihr Partner untätig einfach daneben steht. Und der Psychologe und Bergwanderführer Dirk Johann Schulte erklärt uns, warum Situationen am Berg so schnell eskalieren können und wie ihr das verhindern könnt.
1: Diese Folge ist übrigens im Rahmen einer Lehrredaktion entstanden. Das ist eine Praxiseinheit, in der wir ein Semester lang ein journalistisches Projekt einmal komplett selbst umsetzen. Von der ersten Idee bis zur fertigen Folge. Begleitet von Kadi und Toni.
6: Also neue Stimmen heute, aber ein wichtiges Thema, das ihr euch schon von den Bergfreundinnen gewünscht habt und von dem wir alle richtig viel für unser Bergleben mitnehmen können. Los geht's!
1: Der Großglockner ist mit 3.798 Metern der höchste Berg Österreichs. Für viele BergsteigerInnen ist er ein lang gehegter Traum. Gleichzeitig gehört er aber auch zu den anspruchsvollsten Bergen der Alpen. Vor allem im Winter können Sturm, eisige Temperaturen und vereiste Passagen selbst erfahrene AlpinistInnen an ihre Grenzen bringen. Im Januar 2025 macht sich ein Paar auf den Weg zum Gipfel des Großglockners. Kerstin und Thomas wollen ihn über den Stüdelgrat besteigen, eine der anspruchsvolleren und häufig unterschätzten Routen auf den Gipfel. Der schmale Felsgrat verlangt Trittsicherheit, Klettererfahrung und vor allem die Fähigkeit, die eigenen Kräfte und die Bedingungen realistisch einschätzen zu können. Der 37-jährige Thomas gilt als erfahrener Alpinist. Er kennt anspruchsvolle Hochtouren und bewegt sich sicher im Hochalpingelände. Nach eigenen Angaben war er schon mehr als 10-mal am Großglockner, auch im Winter. 4-mal ist er dabei über den Stüdelgrat aufgestiegen. Seine 33-jährige Partnerin Kerstin hat weniger Erfahrung mit winterlichen Bedingungen im Hochgebirge. Trotzdem verbindet die beiden die Begeisterung für die Berge und sie entscheiden sich, die Tour gemeinsam anzugehen.
5: Um kurz vor 7 am Morgen beginnen sie ihren Aufstieg. Doch im Laufe des Tages zeigt sich, dass sie langsamer vorankommen als geplant. Während andere Seilschaften zu dieser Zeit häufig bereits den Gipfel erreicht haben oder sich auf dem Rückweg befinden, kämpft sich das Paar immer noch über schwierige Passagen. Trotzdem setzen sie ihren Aufstieg fort. Mit jeder Stunde verschlechtern sich die Bedingungen. Der Wind nimmt zu, die Temperaturen sinken immer weiter und schließlich bricht die Dunkelheit herein. Was als Tagestour geplant war, entwickelt sich zu einer Tour bis tief in die Nacht. Kurz vor Mitternacht erreichen Kerstin und Thomas schließlich den Gipfelbereich. Nur noch wenige Meter trennen sie von ihrem Ziel. Doch genau dort stößt die 33-Jährige an ihre körperlichen Grenzen. Rund 50 Meter unterhalb des Gipfelkreuzes kann sie nicht mehr weitergehen. Die stundenlange Belastung, die Kälte und die schwierigen Bedingungen haben sie vollkommen erschöpft. Sie ist jetzt schon stark unterkühlt. Ihr Begleiter steht nun vor einer Entscheidung. Bleibt er bei ihr oder steigt er alleine weiter zum Gipfel und über den Normalweg ab, in der Hoffnung, wirklich Hilfe zu finden? Thomas entscheidet sich, allein weiterzugehen. Während er erst auf den Gipfel steigt und dann über den Normalweg ab, bleibt seine Partnerin alleine zurück. In eisiger Kälte und mitten in der Nacht auf fast 3.800 Metern Höhe.
1: Als die Bergrettung am nächsten Morgen um kurz nach 10 Kerstin erreicht, kommt jede Hilfe zu spät. Sie ist an den Folgen der Unterkühlung gestorben. Der Fall landet vor Gericht.
6: Thomas wird im Februar 2026 am Innsbrucker Landesgericht unter internationalem medialen Interesse der fahrlässigen Tötung für schuldig befunden. Er wird zu einer Freiheitsstrafe von 9 Monaten und einem Bußgeld in Höhe von knapp 10.000 Euro verurteilt. Sowohl der Angeklagte als auch die Innsbrucker Staatsanwaltschaft legten Berufung ein.
1: Bereits kurz nach dem Unglück entwickelt sich eine breite öffentliche Debatte. Welche Verantwortung trägt die erfahrenere Person gegenüber ihren TourpartnerInnen, wenn die Kräfte nicht mehr reichen? Und in dieser Debatte taucht immer wieder ein Begriff auf: Alpine Divorce.
5: Auch wenn Alpine Divorce wie ein offizieller Fachterminus wirkt, in der Psychologie oder den Sozialwissenschaften gibt es den Begriff nicht. Sein Ursprung hat er in der Literatur. Um genau zu sein, kommt er aus dem Jahr 1893, aus einer Kurzgeschichte, An Alpine Divorce, vom schottischen Autor Robert Barr. Im Mittelpunkt steht ein Ehepaar, das sich gegenseitig zutiefst hasst. Während einer Bergtour plant der Mann, seine Frau in den Tod zu stoßen. Doch sie erkennt seinen Plan, nimmt ihm die Entscheidung ab und stürzt sich selbst in den Abgrund, damit der Verdacht auf ihren gehassten Mann fällt. Ihr müsst was wissen. Zu Barrs Zeit war eine Scheidung in Großbritannien nur unter sehr strengen Voraussetzungen möglich. Die Scheidungen waren sehr teuer und aus diesem Grund nur für reiche Männer möglich. Und ich sage ganz bewusst reiche Männer. Frauen konnten sich nur in den seltensten Fällen scheiden lassen. In der Kurzgeschichte endet deswegen die Scheidung nicht vor Gericht, sondern auf die denkbar dramatischste Weise, durch den Tod in den Bergen. Die Alpen werden dabei zum Schauplatz, an dem ein Konflikt endgültig eskaliert. Genau darauf spielt der Titel An Alpine Divorce an.
1: Dann verschwindet der Begriff für praktisch über 100 Jahre und wird erst durch den Großglocknerfall wieder an die Oberfläche gespült. Heute wird er vor allem medial verwendet, umgangssprachlich für Situationen, in denen sich Menschen am Berg auseinanderleben oder eine Person die andere zurücklässt.
6: Aber passiert das nur in Kurzgeschichten oder auch im echten Leben? Gibt es wirklich Fälle, in denen Menschen ihre Partner den Berg hinabstoßen, sie am Berg zurücklassen, um sich von ihnen scheiden zu lassen, um sie loszuwerden?
1: Um es vorwegzunehmen, mit Statistiken lässt sich das nicht belegen. Der Deutsche Alpenverein, kurz DAV, veröffentlicht jedes Jahr eine Bergnotfallstatistik. 2025 gab es in Deutschland 98 Todesfälle im Bergsport, der niedrigste Wert der vergangenen 10 Jahre. Die meisten tödlichen Unfälle passieren beim Bergwandern. Danach folgen Ski- und Hochtouren. Der Berg bringt grundsätzlich Risiken mit sich. Aber was zwischen Menschen passiert, sagen diese Zahlen nicht. Deshalb haben wir beim DAV nachgefragt, ob sich Konflikte, die sich hinter dem Begriff Alpine Divorce versammeln, irgendwo in Zahlen niederschlagen.
5: Die Antwort ist ganz klar: Nein. Konflikte oder Gruppendruck werden in den Unfallstatistiken bisher nicht erfasst. Das Problem dahinter: Nach einem Unfall lässt sich oft gar nicht mehr objektiv rekonstruieren, welche Dynamiken zwischen den Beteiligten am Berg eine Rolle gespielt haben. Der DAV betont allerdings, dass eine gute Kommunikation zwischen Tourenpartnern zu den wichtigsten Sicherheitsfaktoren am Berg gehört.
1: Das bedeutet aber nicht, dass es das Phänomen Alpine Divorce nicht gibt. Es bedeutet nur, dass es bislang nicht wissenschaftlich oder statistisch erfasst wurde. Dafür müsste der Begriff zunächst eindeutig definiert werden und daran genau scheitert es ja bisher.
6: Kein wissenschaftlicher Begriff, keine einheitliche Definition, keine Statistiken, aber alle reden drüber.
1: Nachdem der Fall am Großglockner öffentlich wurde, berichteten unter anderem der Bayerische Rundfunk, der Spiegel, der Fokus oder die Zeit über Alpine Divorce. Von dort aus verbreitete sich die Diskussion weiter über TikTok, Instagram und andere soziale Netzwerke. In den Kommentaren zeigte sich schnell, viele Menschen kennen ähnliche Situationen.
5: Nie das eigene Tempo bestimmen dürfen, weil der Partner voranrennt und Druck macht. Eine schwierige Stelle, an der man umkehren wollte, es aber nicht ausgesprochen hat, einfach aus der Angst als Spaßbremse zu gelten. Oder der Partner, der einfach immer weitergeht, ohne dass geklärt ist, was passiert, wenn jemand nicht mehr kann.
6: Am meisten überrascht hat uns, wie viele das gar nicht als großes Drama beschrieben haben, sondern eher beiläufig. Nicht, das war die eine schlimme Tour, sondern das passiert bei uns eigentlich öfter. Ein Kommentar hat uns besonders beschäftigt, der von Eva. Sie hat von einer Beziehung erzählt, in der der Bergsport zuerst etwas Verbindendes war und sich aber mit der Zeit zu einer echten Belastung entwickelt hat.
3: Ich hatte am Anfang auch wirklich Angst vorm Berg, könnte man sagen. Und dann hat er mir aber trotzdem Snowboardfahren gezeigt und wir sind dann so auf den Anfängerhügel gegangen. Und er hatte am Anfang unglaublich viel Geduld und ist so Händchen halten, so mitgelaufen und solche Geschichten. Und hatte dann am Anfang auch noch Verständnis, als ich dann Angst hatte, so eine Körperseite runter ins Tal zu drehen. Dann sagt er, okay, dann fangen wir erst mit was anderem an. Dann lernst du vielleicht erstmal Skifahren, dass du dich da erstmal dran gewöhnst.
1: Eva ist heute 43 Jahre alt und lebt in Berlin. Damals, mit Anfang 20, arbeitet sie als Tanzchoreografin und zieht für diesen Job in die Schweiz. Obwohl sie eigentlich, wie sie selbst sagt, ein Flachlandmensch ist. In der Schweiz lernt sie ihren damaligen Partner kennen. Er ist begeisterter Bergsportler und auch Eva hat Lust, diese neue Welt für sich zu entdecken.
3: Am Anfang war da also noch viel Verständnis, hatte ich das Gefühl. Und das hörte aber dann auch ziemlich schnell auf. Also wir kamen schnell an den Punkt, das könntest du schon, du stellst dich nur so an. Wenn du dich nicht so anstellen würdest, dann würde das auch gehen. Und dann fragt man sich natürlich irgendwann, okay, könnte ich das vielleicht wirklich? Stelle ich mich wirklich nur an? Ist das nur in meinem Kopf?
5: Und genau hier verändert sich etwas Entscheidendes. Wenn dein Partner dir immer wieder sagt, deine Angst ist unbegründet, beginnst du irgendwann, deiner eigenen Wahrnehmung zu misstrauen. Trotzdem macht Eva weiter, versucht dem Bergsport ihres Partners positiv zu begegnen.
3: Dann habe ich also unterschiedliche Sachen ausprobiert. Also auch Airboarden und Snowbiken und Downhillen und was es nicht alles an Bergsport gab, das musste halt dann alles ausprobiert werden. Also ein Nein zählte auch nicht, weil ich kann ja gar nicht wissen, ob ich das gut finde oder ob ich das nicht gut finde, wenn ich das nicht wenigstens alles mal ausprobiert habe. Und er kannte sich in diesem Skigebiet, in dem wir auch wohnten, sehr, sehr viel besser aus als ich. Und dann kamen wir immer öfter an Stellen, wo wir plötzlich an Pisten standen, wo ich runtergeguckt habe und wo mir sehr klar war, dass ich das noch gar nicht kann. Also weil ja auch oft gesagt wird, na ja, und da muss man ja auch so ein bisschen sein eigenes Können einschätzen. Ich hatte das Gefühl, dass ich mein eigenes Können oder vielmehr Nicht-Können sehr, sehr gut einschätzen konnte. Aber da wurde mir also meine eigene Einschätzung also auch abgesprochen.
1: Und irgendwann übernimmt Eva diese immer wiederkehrende Abwertung selbst.
3: Das Problem an der Nummer bin ich, und zwar die Tatsache, dass ich halt einfach ein bisschen schwierig bin.
1: Trotzdem, Eva gibt nicht einfach auf, sie versucht Kompromisse zu finden.
3: Und dann habe ich immer gesagt, ja, aber dann triff dich doch vormittags mit den Jungs und dann fahrt ihr zusammen und lass uns doch nach dem Mittagessen treffen. Wenn es eh keinen Powder mehr zum Fahren gibt und dann treffen wir uns, dann hast du dich quasi schon ausgetobt und dann ist es auch nicht schlimm, wenn du mit mir zwei, drei Pisten runterfährst, die langweilig sind.
1: Eva investiert viel in die Beziehung, nur wird das nicht erwidert.
3: Je länger wir zusammen waren, passierte sowas öfter. Also, dass er zum Beispiel irgendwo schon runtergefahren ist, egal ob mit dem Snowboard oder mit dem Fahrrad. Und ich stand dann halt oben. Also, ich habe dann an der Kante irgendwo gesessen mit dem Snowboard und er war also zum Beispiel dann schon unten. Und es war klar, an der Stelle, wo ich saß, gab es auch kein Zurück. Es gab keinen, du könntest abschneiden und könntest zurück zu irgendeiner Gondel gehen oder so. Also er hat mich oft in Situationen gebracht, wo klar war, es gibt nur diesen einen Weg nach unten.
1: Eine Situation ist Eva besonders im Kopf geblieben. Die beiden führen inzwischen eine Fernbeziehung. Eva reist mit dem Nachtzug über Weihnachten zu ihm. 13 Stunden Fahrt, kaum geschlafen. Er wohnt mittlerweile in einem großen Skigebiet.
3: Und an irgendeiner Stelle sagte er, und da fahren wir jetzt durch. Und ich dachte, okay, ich muss ihm hinterherfahren, weil ich überhaupt keine Ahnung habe. Ja, und es hatte aber auch da vorher so viel geschneit, dass ich relativ schnell tatsächlich bis zur Brust im Schnee stand. Und dann stand er am Rand und hat mich angeschrien und hat erklärt, jetzt soll ich mich nicht so anstellen und jetzt soll ich gucken, dass ich mich da ausbuddel. Also ich war nicht in der Situation, dass ich mich da hätte ausgraben können. Ich hatte auch eine Rega-App auf dem Handy.
1: Die Rega-App ist die Notfall-App der Schweizer Luftrettung. Mit ihr kann man im Ernstfall schnell Hilfe anfordern und den eigenen Standort an die Rettungskräfte übermitteln. Ähnlich wie bei der SOS-EU-Alp-App für Bayern, Österreich und Südtirol.
3: Ich bin aber auch nicht an mein Handy in der Innentasche gekommen, weil ich so tief im Schnee stand. Und es wurde langsam dunkel und er stand da einfach nur. Und er hatte also weder den Antrieb, obwohl er in diesem Bergdorf angebunden war, jemanden anzurufen, der vielleicht mit einem Schneemobil kommen könnte, die Rega anzurufen, irgendwas. Ich wurde also immer verzweifelter und ich habe wirklich gedacht, ich sterbe hier heute Nacht einfach. Weil er, außer mir zu erzählen, was für ein Riesendepp ich bin, nichts getan hat. Und dann hat er auch zwischendurch gedroht und hat erklärt, so, und wenn ich jetzt nicht schneller mache, er hat keine Lust mehr hier rumzustehen, es wird ihm auch langsam kalt, er fährt dann halt schon mal nach Hause und so. Und ich habe mich wirklich vor meinem geistigen Auge zwischen Weihnachten und Silvester in den Schweizer Bergen erfrieren sehen.
1: Boah. Ja, das ist der Moment, an dem es nicht mehr um verletzte Gefühle geht, sondern um echte Todesangst, mitten in einer Beziehung, die eigentlich Schutz bieten sollte.
3: Nach irgendwie Stunden, das hat wirklich ewig gedauert, gab es dann irgendwann so einen Punkt, wo ich doch noch mal so einen Rest mobilisiert habe und so und mich dann auch, aber es, selbst als ich dann irgendwann an das Snowboard kam und das abgeschnallt hatte, hat es ja dann noch ewig gedauert, mich dadurch durch diesen Tiefschnee zumindest auf die feste Piste zu, also es hat ewig gedauert und ja, ich glaube, es hat auch nur funktioniert, weil ich wirklich riesengroße Angst hatte und dachte, wenn ich das jetzt nicht alleine schaffe, er hilft mir nicht.
1: Man würde meinen, nach so einer Situation gibt es ein klärendes Gespräch. Bei Eva und ihrem Partner war das anders.
3: Er hatte überhaupt nicht das Gefühl, dass er da irgendeinen Anteil dran haben könnte, wenn ich mich so blöd anstelle, mein Problem. Ja, und dann bin ich zurück nach Deutschland gefahren und habe ihn danach auch nicht wiedergesehen. Also ich habe ihm dann einen Brief geschrieben und habe mich getrennt. Er hat überhaupt nicht reagiert.
1: Die Trennung war aber nicht das Ende der Geschichte.
3: Ich habe das da schon viel verdrängt, muss ich sagen, habe aber Jahre später wirklich ein großes Problem mit einer Angststörung bekommen. Und das wurde richtig schwierig irgendwann. Also ich war plötzlich an einem Punkt, wo ich nicht mehr in die S-Bahn steigen konnte und dir gar nicht sagen konnte, wo das herkommt. Aber es gab einfach ganz, ganz viele Situationen in meinem Leben, die sich so aufaddiert haben und plötzlich hatte ich wirklich das Gefühl, nee, das können wir alles nicht. Es geht nicht mal mehr S-Bahn fahren oder meine Wohnung verlassen und bis zum Supermarkt gehen und so. Also das wurde ganz, ganz schwierig und das wurde alles erst besser, nachdem ich die Therapie gemacht habe. Aber das war halt furchtbar anstrengend. Aber damals war ich der festen Überzeugung, was in dieser Beziehung schiefgelaufen ist und dass das nicht besser gelaufen ist und so. Das ist mein Problem, weil andere Leute kriegen das ja auch hin.
1: Stress oder Angst lösen sich jetzt eben nicht einfach in Luft auf, nur weil die Situation vorbei ist.
5: Genau, der Körper und der Kopf merken sich sowas oft länger, als man denkt. Deshalb ist es ja auch gerade so wichtig, sowas nicht einfach runterzuschlucken, sondern wirklich aufzuarbeiten.
3: Also die Therapie hat mir auf jeden Fall gebracht, zu erkennen, dass wirklich nicht immer ich das Problem bin und dass ich schon damals klar probiert habe, Grenzen zu kommunizieren und dass mein Gegenüber einfach Grenzen überschritten hat. Wenn ich heute darauf zurückgucke, ich würde mich auf solche Arten von Beziehungen im Leben nicht mehr einlassen. Also schon, wenn ich auch nur im Ansatz merke, dass ein Mensch solche Züge hat, mache ich einen großen Bogen um den und denke, ah, ich glaube nicht. Inzwischen sehe ich mich selbst in solchen Situationen nicht mehr als das Problem. Das lasse ich mir nicht mehr einreden.
1: Und wenn ihr euch jetzt in Evas Geschichte wiedererkennt, dann hat sie noch einen Tipp für euch.
3: Wenn ihr in solchen Beziehungen seid, geht. Und ich weiß, dass es viele Anläufe braucht, bis man so eine Beziehung verlassen hat, aber sprecht mit jemandem, ruft Hotlines an, versucht euch aus solchen Beziehungen zu befreien. Diese andere Person ist meistens nicht die, die an so einem Berg erfriert, stirbt, stürzt oder so, weil diese Person weiß, was sie kann und dass das innerhalb ihrer Komfortzone liegt. Diese Person interessiert aber deine Komfortzone nicht und dass es dir gut geht.
5: Starke Worte auf jeden Fall.
1: Ja. Als wir mit ihr im Videocall gesprochen haben, ist mir aufgefallen, wie sehr sie diese Zeit heute noch beschäftigt, aber auch, wie reflektiert sie heute darüber denkt.
5: Genau das hat mich nach Evas Geschichte am meisten beschäftigt. Warum geraten Menschen am Berg überhaupt so unter Druck und warum kippen Konflikte dort manchmal so schnell? Darüber habe ich mit Dirk Johann Schulte gesprochen. Er ist Organisationspsychologe aus München und Bergwanderführer, mit Schwerpunkt auf Bergwandern und Trekking. Er sitzt außerdem im Vorstand des Verbands Deutscher Berg- und Skiführer e.V. Er kennt also beide Seiten sehr gut. Führung im Job
7: und Führung am Berg. Und ich wollte von ihm wissen, warum ausgerechnet der Berg Dynamiken, wie zum Beispiel in Evas Fall, so deutlich zum Vorschein bringt.
4: Wir unterschätzen vielleicht zu sehr, dass wir, wenn wir in diesen Gefahrenraum gehen, der Berg wie ein Brennglas wirkt und alte, wirklich alte biografische Verletzungen eine große Rolle spielen. Wenn die Ängste groß sind und ich mit mir beschäftigt bin, und da spielen wahnsinnig viele Dinge eine Rolle, ich habe Angst, jetzt meine Fassung zu verlieren. Ich habe Angst, mit der Situation nicht mehr zurechtzukommen. Mit mir, mit den anderen. Scham ist ein ganz großer Einflussfaktor.
5: Der Berg schafft diese Konflikte also gar nicht erst neu. Er macht nur sichtbar, was sowieso schon da war. Und genau das wollte ich dann auch verstehen. Also, was passiert im Kopf, wenn körperliche Erschöpfung und psychischer Stress gleichzeitig kommen?
4: Es sind über diese zwei Ebenen, die eine Rolle spielen. Einmal die mentale Ebene. Und die körperliche Ebene. Und sie stehen natürlich in Wechselwirkung zueinander. Werde ich körperlich, weil ich vielleicht nicht fit bin, werde ich müde, hat das irgendwann etwas mit meiner psychischen Sicherheit zu tun. Und psychische Sicherheit ist alpine Sicherheit. Das heißt, ich werde instabil.
1: Das erklärt, warum Eva irgendwann ihre eigenen Gefühle hinterfragt und dann auch hinten angestellt hat.
5: Genau. Und wenn die Gedanken einmal erst kreisen, sind sie nicht mehr aufzuhalten.
4: Ich kann verunglücken, ich kann stürzen, ich kann abstürzen. Aber die Grenzen zu den irrationalen Ängsten, die am Berg auch eine große Rolle spielen, sind, ist schon wirklich fließend.
5: Und irrationale Ängste am Berg, die kennt ihr bestimmt auch. Ihr wisst, dass ihr einen Fuß vor den anderen setzen könnt und traut am schmalen Grat trotzdem euren eigenen Bewegungsabläufen nicht mehr so ganz. Ihr wisst, dass ihr mit Steigeisen sicher steht, sich die Stahlspitze ins Eis bohrt, auch wenn die Flanke 40 Grad unter euch abfällt. Und trotzdem habt ihr Angst, abzurutschen. Ihr wisst, dass euer Gurt hält, dass euer Seil neu ist. Und trotzdem habt ihr Angst, so zu klettern, dass ihr potenziell ins Seil fallen könntet.
4: Das ist das älteste System, was der Mensch hat. Entweder Flucht oder Kampf. Ja, das sind die zwei. Und die dritte, wo kaum jemand drüber spricht, es ist die innere Erstarrung, was auf manche manchmal etwas irrational wirkt, wo man sagt, okay, hier ist gerade große Themenlage und jemand wirkt völlig eingeschläfert. Er erstarrt, er kann sich weder zu Kampf noch zu Flucht entscheiden. Und es ist so eine lähmende, ja, dysfunktionale Erstarrung auch bemerkbar, ja. Und was dann wichtig ist, was die Gruppendynamik betrifft, ich kann nicht wirklich mehr förderliche Impulse für die Seilschaft, für die Gruppe setzen.
5: Aber woher weiß ich vor einer Notfallsituation, was für ein Typ ich bin? Ob ich eher in den Angriff gehe, also Fight, oder lieber der Flight-Typ bin, also abhaue? Oder ob ich dann doch einfach erstarren könnte?
4: Das hängt massiv von dem Grad der Selbsterkenntnis ab. Also wie gut kenne ich mich? Also sind wir beim Begriff Selbstführung, ja. Und das ist immer dieser Dreiklang. Selbstführung besteht aus Selbstwahrnehmung. Wie gut nehme ich mich wirklich wahr? Wie gut kann ich mich selber regulieren, auch in stressigen Situationen? Und wie gut kann ich mich dann selbst steuern? Das ist Selbstführung. Wer da sehr selbst erfahren, selbst reflektiert ist, der kann einiges schon ableiten und sagen, oh wow, ich glaube, wenn ich in der Situation bin, boah, das wird schwierig oder so. Aber es gibt Menschen, die erfahren sich da oben sehr neu.
5: Verständlich. Im Alltag kommen wir selten in so fordernde und unsichere Situationen. Zwischen 9-to-5-Jobs, Wocheneinkäufen oder bei uns einer Vorlesung haben wir normalerweise nie Todesangst. Zum Glück natürlich. Aber am Berg bedeutet das, wir haben keine Erfahrungswerte, auf die wir uns verlassen könnten.
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1: Wo wir insgesamt hin müssen, ist weg von einer romantischen Vorstellung, dass wir Landwirtschaft ohne moderne Technologien betreiben können. 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
2: 10.30 Uhr, die Nachrichten des Bayerischen Rundfunks mit Gudrun Skupin. Die Übersicht. Merz will schnelle Entlastungen für die Wirtschaft umsetzen. Italien will keine Asylsuchenden aus Deutschland zurücknehmen. Solingen gedenkt der Opfer des Messeranschlags. Das Wetter viel Sonne, kein Regen, bis 24 Grad. Berlin. Bundeskanzler Merz will so schnell wie möglich historische Beschlüsse umsetzen, um die Wirtschaft zu entlasten. Der Bild am Sonntag sagte er, in Deutschland gehe es um Wachstum und Beschäftigung. Das sei das wichtigste Thema. Es geht um die bereits im Grundsatz beschlossenen Reformen bei Steuern, Rente, Entbürokratisierung und Digitalisierung. Kommende Woche will er dafür das schwarz-rote Kabinett bei einer Klausur in Brandenburg einschwören. Mit Blick auf die teils massive Kritik an der Koalition betonte der Kanzler, die Bundesregierung wisse, was richtig und gut für Deutschland sei und lasse sich nicht beirren. Rom. Italien will auch in Zukunft keine Migranten aus Deutschland zurücknehmen. Der italienische Vizeregierungschef Salvini begründete das mit der Arbeit deutscher Hilfsorganisationen im Mittelmeer. Er sagte bei einem Treffen seiner rechten Lega-Partei wörtlich, Deutschland hat kein Recht, uns auch nur einen einzigen illegalen Einwanderer zurückzuschicken, solange deutsche NGO-Schiffe im Mittelmeer unterwegs sind, um tausende illegaler Einwanderer in Italien und Europa an Land zu bringen. Salvini war schon früher als Innenminister hart gegen Bootsflüchtlinge und Helfer vorgegangen. Nach den neuen EU-Asylregeln, die seit Mitte Juni gelten, müssen Migranten wieder in dem EU-Land einen Asylantrag stellen, das sie zuerst betreten haben. Italien weigert sich aber, Migranten zurückzunehmen, die in andere EU-Staaten weitergereist sind. Berlin. Bundesgesundheitsminister Linnemann hat sich gegen die geplanten Rentenkürzungen bei pflegenden Angehörigen ausgesprochen. Der Bild am Sonntag sagte er, an dieser Stelle wolle er nicht sparen. Das seien Menschen, die die Gesellschaft zusammenhalten, so Linnemann. Er kündigte an, sich in dieser Sache für eine Korrektur der geplanten Pflegereform einzusetzen. Linnemanns Vorgängerin Warken hatte wegen eines erwarteten Milliardendefizits der Pflegeversicherung einen ersten Entwurf vorgelegt, der Beitragserhöhungen vermeiden soll. Er sieht auch Kürzungen bei den Rentenbeiträgen vor, die die Pflegekassen unter bestimmten Voraussetzungen für Menschen zahlen, die Angehörige pflegen. Aktuell sind das bis zu 740 Euro im Monat. Nach Warkens Plan sollen nur noch 70% der bisherigen Beträge gezahlt werden. Rosenheim. Drei Jugendliche haben sich am Abend beim Hantieren mit Pyrotechnik verletzt. Laut Polizei ist noch unklar, was sie vorhatten und was genau passiert ist. Die Jugendlichen hatten offenbar verschiedene Chemikalien miteinander vermischt. Zwei von ihnen erlitten schwere Verletzungen. Sie werden in Spezialkliniken behandelt. Auch ein Rettungshubschrauber war im Rosenheimer Stadtteil Eising im Einsatz. Solingen. Zwei Jahre nach dem islamistischen Terroranschlag in der Stadt in Nordrhein-Westfalen wird heute der Opfer gedacht. Zur Stunde findet ein Gottesdienst in der evangelischen Stadtkirche in Solingen statt. Für den Abend sind eine Dialogveranstaltung und ein öffentliches Gedenken geplant. Dazu wird auch NRW-Ministerpräsident Wüst erwartet. Beim Solinger Stadtfest 2024 hatte ein abgelehnter Asylbewerber aus Syrien Besucher mit einem Messer angegriffen. Drei Menschen wurden getötet, acht schwer verletzt. Der Täter wurde im vergangenen Jahr zu lebenslanger Haft mit anschließender Sicherungsverwahrung verurteilt. Das Wetter in Bayern: sonnig und trocken, 19 bis 24 Grad, kommende Nacht klar bei 12 bis 4 Grad. Die Aussichten: morgen meist sonnig, teils bewölkt, am Dienstag Schauer oder Gewitter, am Mittwoch nach wechselhaftem Start wieder sonnig und wärmer. Höchstwerte 20 bis 26 Grad, ab Mittwoch 24 bis 29 Grad. Es ist 10.34 Uhr. Und zur Verkehrslage: A3 Linz Richtung Passau zwischen Neuhaus am Inn und Passau Süd, 3 Kilometer Stau. A7 Ulm Richtung Füssen zwischen dem Dreieck Hittistetten und Illertissen, 5 Kilometer Stau. A96 München Richtung Lindau zwischen Kreuz Memmingen und Aitrach, ein Unfall auf der linken Spur, es staut sich ab Memmingen Nord. Soweit dieser Service.
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3: 10 Millionen. 10 Millionen Euro. So viel Geld verlieren die deutschen Getreidebauern seit Ende Juni. Und zwar 10 Millionen pro Tag. Einfach, weil es so heiß ist. Die Zahl kommt vom Deutschen Raiffeisenverband, einem der großen Zahlensammler im Agrarsektor. Und damit ist es ja nicht getan. Wir hören von Viehbauern, die ihre Tiere vorzeitig schlachten, weil sie kein Futter mehr haben. Wir sehen verzweifelte Hilferufe in sozialen Netzwerken, weil schon jetzt das Heu knapp wird. Und wir lesen von Herbsternten wie Kartoffeln, Soja, Mais, die einfach auf den Feldern vertrocknet sind. Genau damit beschäftigen wir uns heute im Plus-Minus-Podcast. Was diese Verluste mit den Preisen für unsere Lebensmittel machen, und zwar dieses Jahr, aber auch in den kommenden Jahren. Das klären wir. Ich bin David Alf.
4: Und ich bin Julia Schuster. Das ist der Plus-Minus-Podcast, immer zuerst in ARD Sounds. Wir haben das eine Wirtschaftsthema, das morgen euren Alltag verändert.
3: Wir machen den Realitätscheck. Was macht diese eine Wirtschaftsmeldung, die gerade rauf und runter läuft, konkret mit unserem Alltag? Wir sprechen mit den besten Experten und wir sagen euch klar, was das für euer Geld und für euer Leben bedeutet. Kein Weichspülen, dafür ein klares Plus, ein klares Minus und ein konkretes Takeaway für eure Woche. Übrigens, für alle, die sich über die neue Stimme wundern, meine Kollegin Anna Planken ist heute nicht da. In genau solchen Fällen springt Julia Schuster ein. Sie ist Wirtschaftsjournalistin beim Bayerischen Rundfunk. Schön, dass du wieder da bist, Julia.
4: Ich freue mich auch, dass ich da sein darf, David. Und ich freue mich auch sehr auf das Thema, das du heute mitgebracht hast. Ein, finde ich, absolut wichtiges Thema. Also Hitze beschäftigt uns ja alle, natürlich auch im Bereich Lebensmittel. Am Dienstag, da hat der Bauernverband nämlich verkündet, dass die Ernte dieses Jahr historisch schlecht ausfällt.
3: Ja, gefühlt höre ich das nicht zum ersten Mal vom Bauernverband, gefühlt eher ständig, aber klar, also dass dieses Wetter diesen Sommer besonders ist, besonders extrem, das fällt uns allen auf. Trotzdem wollen wir im Plus-Minus-Podcast da mal ganz nüchtern drauf blicken. Ist das Panikmache vom Bauernverband oder haben wir ein echtes Problem?
4: Also wenn es nach den Landwirten geht, dann ist die Antwort wahrscheinlich ziemlich eindeutig.
3: Das stimmt, zumindest wenn es nach diesem schwäbischen Landwirt geht, bei dem der SWR war.
5: Die Weiden sind einfach leer. Da sind wir jetzt in der glücklichen Lage, dass wir noch Mais kaufen konnten von einem Bekannten, der noch relativ schön dasteht. Den häckseln wir jetzt jeden Tag und füttern den noch zu. Plus Heu und Silage, sprich das, was wir eigentlich im Winter füttern müssen, brauchen wir halt jetzt schon. Und Winterfutter wird dann wahrscheinlich auch eng werden.
4: Ja, schon heftig. Also ich habe mitbekommen, dass

0: sichern. Deshalb widmen wir uns heute mit Blick auf die Erntezeit diesem Aspekt des Klimawandels und nicht den tausend anderen, die auch noch möglich wären.
1: Die Wirtschaftsfrage der Woche.
0: Genau, dieses Spannungsfeld schauen wir uns an. Wie sehr gefährdet die Hitze unsere Lebensmittel? Und was bedeutet das für Preise und Versorgung in den nächsten Jahren? Wir von Plus Minus hinterfragen, was wirklich dahinter steckt und bringen es für euch auf den Punkt.
2: Gut, David, also wenn ich es mir aussuchen darf, dann möchte ich erst mit den guten Nachrichten von dir beginnen. Von den schlechten, da haben wir ja schon genug. Heißester Juni seit Beginn der Aufzeichnung, kaum noch befahrbare Wasserstraßen, Bewässerungsverbote, Hitzetote. Also mir fällt es ein bisschen schwer zu glauben, dass du heute auch gute Nachrichten dabei hast.
0: Ja, also man muss ein bisschen graben, aber dann findet man schon welche. Und das passt perfekt zur ersten guten Nachricht. Auch da muss ich eine nicht ganz so gute Nachricht vorwegnehmen. Selbst wenn es bis zum Herbst durchregnen würde, die Sommer- und die Herbsternten rettet das nicht mehr. Oder wie der Bauernpräsident Ruckwied am Dienstag gesagt hat, da sind die Messen gelesen. Und trotzdem, die Lebensmittelpreise, das ist die gute Nachricht, dürften dieses Jahr erstmal nicht nennenswert steigen.
2: Das wäre tatsächlich mal eine gute Nachricht. Sie erschließt sich mir aber noch nicht ganz. Denn ich habe ja gelernt, Angebot und Nachfrage bestimmen den Preis. Gilt das nicht mehr?
0: Doch, das gilt. Aber das Angebot, das wir aktuell mit verhältnismäßig normalen Preisen zahlen, das stammt weitestgehend noch gar nicht aus der Hitze- und Dürrephase. Wir hatten nämlich Glück. Das Frühjahr war mild und regnerisch. Es gab also vor der Hitze genügend Pflanzen auf den Feldern. Und deshalb konnte trotz Hitze noch genügend Getreide für unseren Eigenbedarf in Deutschland geerntet werden. Etwas mehr sogar, so rechnet es der Getreidemarktexperte des Raiffeisenverbands vor, Guido Sedler.
3: Wir gehen davon aus, dass sie keine nennenswerten Auswirkungen auf die Verbraucherpreise haben. Warum? Wir rechnen mit einer Ernte von 40,6 Millionen Tonnen Getreide. Wir haben einen Inlandsverbrauch um die 40 Millionen Tonnen. Das heißt, es geht rechnerisch auf.
2: Rechnerisch klingt für mich irgendwie so nach einem Aber, oder?
0: Ja, da stecken sogar zwei Abers drin. Das erste Aber meint, dass unser Getreide nicht nur zum Eigenverbrauch da ist, denn auf dem Weltmarkt ist Getreide knapper geworden, unter anderem wegen des Russland-Ukraine-Kriegs. Es lohnt sich also finanziell sehr, Getreide für den Handel übrig zu haben. Wir nutzen es nicht nur für den Inlandsverbrauch, von dem er gerade gesprochen hat.
2: Verstehe. Und das zweite Aber?
0: Das heißt noch. Noch geht es rein rechnerisch auf. Jetzt, also dieses Jahr. Aber wenn das so bleibt mit der Hitze und den vielen Verlusten auf unseren Feldern, dann bekommen auch wir mittelfristig ernstzunehmende Versorgungsengpässe.
2: Das hätte ich gern ein bisschen genauer von dir, David. Also was sind die tatsächlichen Kapazitäten? Kann Deutschland sich überhaupt autark ernähren?
0: Tatsächlich sogar erstaunlich gut. Wie stehst du so zu Pommes, Schnitzel und Brot?
2: Da muss ich dir ein kleines Geständnis machen, David. Ich bin nämlich eigentlich Vegetarierin.
0: Ja.
2: Aber ich liebe einfach Schnitzel und Pommes. Da mache ich eine Ausnahme.
0: Ah ja, da bist du perfekt aufgestellt, weil da musst du dir eigentlich, was Deutschlands Versorgung angeht und Produktion vor allem, keine Sorgen machen. Das gibt es en masse. Das Bundeszentrum für Landwirtschaft, kurz BZL, das sammelt belastbare Zahlen rund um die Landwirtschaft. Und die sagen, der Selbstversorgungsgrad Deutschlands liegt bei über 80%. Soll heißen, selbst wenn plötzlich sämtliche Handelsrouten abgeschnitten werden und Deutschland auf sich allein gestellt wäre, könnten immer noch 80% der benötigten Lebensmittel von hier und für hier produziert werden. Die genauen Zahlen haben wir für euch in den Shownotes verlinkt, aber wie gesagt, Pommes, Schnitzel, Brot, das wäre auf jeden Fall da.
2: Gut, und beim Getreide, da haben wir es ja auch gerade gehört von dem Getreidemarktexperten. Da liegt der Selbstversorgungsgrad sogar ein bisschen über 100%. Also es reicht genau für unseren Bedarf. Wo ist es denn weniger?
0: Also wo wir nicht so gut sind, das ist vor allem Obst. Da liegt der Selbstversorgungsgrad nur bei 18%. Wir müssen also 82% zukaufen.
2: Okay, das hätte ich echt anders eingeschätzt. Und gibt es denn was, wo wir mehr produzieren, als wir brauchen?
0: Gibt es tatsächlich. Kartoffeln, Zucker, Fleisch und Milch. Das sind Produkte, die wir auch viel ins Ausland verkaufen.
2: Okay, also verstehe. Die Ernte dieses Jahr, die ist zwar knapp ausgefallen wegen der Hitze und auch wegen des fehlenden Regens, aber wir haben noch Puffer.
0: Plus, wir haben einen Bundeslandwirtschaftsminister, der den Bauern schon Ausgleichszahlungen in Aussicht gestellt hat.
2: David, jetzt geht es mir ja nicht nur darum, ob wir vielleicht zu wenig Lebensmittel haben, sondern auch darum, ich bin einfach ein Sparfuchs, werden die Lebensmittel, die wir haben, jetzt teurer. Ein Beispiel Gurken. Ich bin vor ein paar Tagen im Supermarktregal vorbeigegangen und dachte mir, huh, also das ist schon krass, wie viel teurer die geworden sind allein im letzten Jahr.
0: Ich kann dir sogar sagen, wie sehr. Um 20%, also rund 20% innerhalb eines Jahres. Tomaten sogar rund 30%.

0: Prozent. Aber da dürfen wir echt nicht die Macht der Verbraucher unterschätzen. Die sind nach dem krassen Anstieg der Inflation in den vergangenen Jahren preissensibler geworden, schauen also stärker nach günstigeren Produkten oder warten auf Angebote, sind also immer weniger bereit, weitere große Preissprünge zu akzeptieren. Und das setzt nicht nur den Handel, sondern auch die Erzeuger unter Druck. Der Spielraum also für weitere Preissteigerungen, der ist kleiner geworden.
1: Okay, also Getreide ist knapp, aber es geht noch. Mit Obst und Gemüse wird es langsam aber sicher zum Problem. Kann man das so sagen?
0: Ja. Und das Problem, das hat sogar einen Namen. Wasser.
1: Ist ja auch irgendwie logisch. Wenn nur unregelmäßig Wasser vom Himmel kommt, muss Wasser für die Landwirte ja aus dem Schlauch kommen. Aber auch das wird natürlich immer knapper.
0: Genau, es wird knapper, das ist das eine. Es wird aber auch immer teurer. In 14 von 16 Bundesländern gibt es inzwischen den Wassercent, also eine Gebühr für große Verbräuche. Deshalb sagen ganz viele, auch viele aus der Forschung, wir brauchen ganz dringend mehr moderne Bewässerungssysteme. Also zum Beispiel diese riesigen Sprenger, die man so auf den Feldern sieht. Die sollten wir eigentlich ersetzen durch Tröpfchenbewässerung. Damit verdunstet nicht so viel Wasser und die Ernten sind leichter zu kalkulieren. Aber so eine Umstellung ist vielen Landwirten in genau dieser aktuellen Lage halt einfach zu teuer.
1: Gut, aber ohne Wasser geht's ja nicht. Also das sehen wir ja bei den Ländern, aus denen wir auch Obst und Gemüse beziehen. Und der Blick zu denen ist ja auch irgendwie ein Blick in unsere Zukunft. Also ich weiß gar nicht, ob ich die sehen will, David.
0: Ja, ich habe da tatsächlich ein paar erschreckende Zahlen dabei. In Italien hat die Hitze schon krasse Verluste verursacht. Schätzungen gehen von 1,5 Milliarden Euro aus. In Spanien werden bei der Getreideernte 30% weniger erwartet als letztes Jahr. Und in Frankreich wird im Vergleich zu letztem Jahr vermutlich einfach nur die Hälfte der Obst- und Gemüsemenge geerntet. Auf jeden Apfel, jede Tomate, jede Zucchini kommt eine, die kaputt gegangen oder gar nicht erst gewachsen ist.
1: Wow, also wenn das Problem und die Lösung der Zukunft Wasser heißt, könnte man dann jetzt nicht eine Masse Geld in die Hand nehmen und die Landwirte beim Umbau unterstützen?
0: Das könnte man. Man könnte sie noch mehr unterstützen. Aber der Agrarsektor ist bereits einer der am stärksten subventionierten Wirtschaftszweige überhaupt. Ein Viertel des gesamten EU-Haushalts geht in die Förderung unserer Nahrungsmittelherstellung. Ein Programm davon, also nur mal so als Beispiel, das heißt GAP und fokussiert sich auf klimaresiliente Landwirtschaft. GAP verspricht allein den deutschen Landwirten 5 Milliarden Euro pro Jahr. Mein Gefühl ist also, und ich fürchte so ein bisschen, eigentlich ist das Geld sogar da, aber an der Verteilung hapert's.
1: Okay, David, also lass mich mal kurz zusammenfassen. Wir haben in Zukunft nicht nur mehr Hitze, sondern auch die Frage nach dem Wasser wird eine immer größere Rolle spielen. Deshalb müssen deutsche Bauern so schnell wie möglich ihr Wassermanagement modernisieren. Dafür gibt es zwar Fördergelder, aber dieser Wandel, der geht langsamer voran als der Klimawandel.
0: Ja, genau.
1: Müssten wir dann nicht so schnell wie möglich mehr Lebensmittel anbauen, die besser mit der Hitze klarkommen, also die vielleicht auch mit weniger Wasser auskommen?
0: Ja, das und was dieser Sommer auch gezeigt hat, wir müssen jetzt handeln. Deshalb haben wir heute jemanden in Plus-Minus-Podcast eingeladen, der an genau solchen Lösungsansätzen forscht.
1: Also jemand, der uns die Frage beantwortet, was müssen Landwirte und Politik jetzt tun, damit unsere Lebensmittelversorgung auch morgen sicher ist.
0: Genau. Martin Keim ist Agrarwissenschaftler und Professor für Agrarökonomie. Er leitet das Zentrum für Entwicklungsforschung an der Uni Bonn und hat sich sehr viel mit dieser Frage beschäftigt. Hallo, Herr Keim.
2: Hallo, ich grüße Sie.
0: Wenn klimaresiliente Landwirtschaft jetzt keine Zukunftsmusik mehr ist, wenn das endlich angepackt wird, was packen wir dann in Zukunft in unseren Einkaufskorb?
2: Naja, ich meine, was wir in unseren Einkaufskorb packen, ist ja nicht nur das, was wir hier anbauen, sondern auch das, was wir aus unterschiedlichen Teilen der Welt importieren. Aber die Frage ist natürlich zunächst mal, was bauen wir hier an? Und da sind wir ja momentan in der Landwirtschaft, da geht es um Weizen, da geht es um Mais, um Zuckerrüben, um Raps, ein relativ eingeschränktes, Gerste auch noch, aber relativ eingeschränktes, eine Gruppe von Kulturarten, und wir werden schon vielfältiger einmal, um Risiko zu minimieren, denn unterschiedliche Pflanzen haben unterschiedliche Wasserbedarfe und man macht nicht alle Eier in einen Korb, sondern versucht zu diversifizieren. Zum anderen aber, na klar, auch Kulturarten mit ins Portfolio nehmen, die besser mit weniger Wasser auskommen. Und da gibt es einiges, was hier bisher nicht so doll angebaut wird. Denken wir an Linsen, denken wir an Kichererbsen, die mehr so im mediterranen Raum oder in subtropischen Gebieten gut wachsen. wachsen, könnte bei uns und sollte bei uns durchaus auch eine größere Rolle schrittweise spielen.
0: Jetzt haben wir gelernt, für Obst und Gemüse, aber auch vor allem für Fleisch und Milchprodukte brauchen wir super viel Wasser. Welche Innovationen gibt es denn, um uns bei Fleisch und Milch unabhängiger vom Klima zu machen? Mit weniger Wasser auszukommen vielleicht?
2: Naja, ich glaube, vor dem Hintergrund von Klimadiskussion ist eines vor allen Dingen wichtig, nämlich insgesamt weniger Fleisch und weniger Milch. Denn Fleisch und Milch, also tierische Produkte, sind natürlich mit ein Treiber für den Klimawandel. Und das heißt nicht, dass wir komplett darauf verzichten müssen, aber sicherlich nicht in den Mengen, wie wir es heute konsumieren in Deutschland und Westeuropa.
0: Wenn wir sagen, konsumiert künftig weniger Fleisch, könnte man gleichzeitig aber auch sagen, konsumiert vielleicht Ersatzprodukte. Also ich habe in einem Gastbeitrag von Ihnen gelesen, dass Sie sich auch künstlich hergestelltes Fleisch vorstellen könnten, in Bioreaktoren zum Beispiel, also gezüchtet, nehme ich an.
2: Ja, das ist vorstellbar und Forschung geht ja in die Richtung und ich kann mir auch gut vorstellen, dass das zukünftig eine größere Rolle spielt. Aber wir sollten nicht den Fehler machen, jetzt einfach darauf zu setzen, dass wir zukünftig die gleichen Mengen an Fleisch, die wir heute konsumieren, zukünftig als künstliches Fleisch konsumieren. Also auch tatsächliche Veränderungen in unseren Speiseplänen werden nötig sein. Und ich hatte eben schon angesprochen, Linsen-Kichererbsen, also diese Arten von Hülsenfrüchten, die liefern ja sehr viel pflanzliches Protein, abgesehen davon, dass sie trockentoleranter sind. Und genau auf dieses pflanzliche Protein sollten wir stärker setzen, wenn wir tierisches Protein in unseren Speiseplänen schrittweise reduzieren.
1: Wir haben in dieser Folge schon festgestellt, dass kurzfristig wir uns um die Versorgung und Preise im Supermarkt keine Sorgen machen müssen, mittel- und langfristig aber schon. Was sagen Sie, was müssten wir jetzt tun, damit wir auch noch morgen gut versorgt sind im Supermarkt mit bezahlbaren Lebensmitteln?
2: Ja, also es gibt unterschiedliche Dinge. Eins hatten wir angesprochen, da geht es um mehr Vielfalt und auch andere Kulturarten. Und das ist natürlich dann auch etwas, was sich im Konsum widerspiegeln muss. Es gibt einen zweiten Aspekt, das ist der Aspekt Technologie. Also Technologie kann natürlich auch einen Beitrag leisten, die Landwirtschaft klimaresilienter zu machen. Dadurch, dass wir zum Beispiel Sorten auch mit gentechnischen Verfahren entwickeln, die besser mit Wasserstress oder besser mit Hitze Stress oder auch besser mit anderen Wetterextremen klarkommen. Wir können digitale Technologien vorantreiben, um auch mit Hilfe neuer Sensorik besser festzustellen, wo sind denn eigentlich auf einem Feld die spezifischen trockenen Teile, wo vielleicht Bewässerung nötig wird, wo sind welche Krankheiten und Nährstoffdefizite, um sie gezielter zu behandeln, anstatt das ganze Feld immer einheitlich mit so und so viel Dünger oder Pflanzenschutz zu behandeln. Also Technologien werden wir weiter vorantreiben. Zum Dritten, und das finde ich auch wichtig, macht aber die jetzige Situation ja auch deutlich, wie wichtig auch eine Einbindung in den Handel ist. Also der Handel mit Agrarprodukten und Lebensmitteln. Denn wenn in einer Region eine Missernte auftritt, kann das ja nur dann ausgeglichen werden, wenn wir handeln mit anderen Regionen, wo vielleicht zum gleichen Zeitpunkt keine Missernte aufgetreten ist. Wenn Sie mich vielleicht den einen Satz noch hinzufügen lassen, also ich forsche ja viel zu den Fragen auch von Hunger und Unterernährung in ärmeren Teilen der Welt. Und da mache ich mir schon extrem Sorgen, denn die Preise werden steigen, wenn es knapper wird. Bei uns bedeutet das ein bisschen mehr ausgeben für Lebensmittel, aber anderswo bedeutet das tatsächlich mehr Unterernährung, weil die Leute sich das dann nicht mehr leisten können. Und wo ich glaube, wo wir insgesamt hin müssen, ist weg von einer romantischen Vorstellung, dass wir Landwirtschaft ohne moderne Technologien betreiben können. Also der Wunsch, romantisierend irgendwie die Zeit zurückzudrehen in eine Zeit, als die Landwirtschaft vielleicht noch eher dem entsprach, was wir in den Bilderbüchern sehen, das wird nicht funktionieren, denn wir haben einfach weltweit eine wachsende Nachfrage weiterhin und die Boden und Wasser sind begrenzt. Klimawandel, darüber sprechen wir. Also wir werden schon auch Wissenschaft und technische Lösungen mit an Bord nehmen müssen, zusätzlich zu Verhaltensänderungen, um hier faire Wege und Möglichkeiten nicht nur für uns, sondern für alle Menschen inklusive der armen Länder und Regionen zu erreichen.
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0: Wir fragen unsere Expertinnen und Experten am Ende des Interviews immer nach ihrem ganz persönlichen Plus oder Minus zum Thema. Herr Keim, wenn wir über das Thema Hitze, Dürre, Lebensmittel sprechen, stehen wir in Deutschland da eher auf der Plus- oder auf der Minusseite?
2: Also so gefragt, eher auf der Minusseite. Also wir tun deutlich nicht genug, und zwar nicht genug, sowohl im Hinblick, als dass wir unsere eigenen Klimaschutzziele deutlich verfehlen, aber auch in Bezug auf Anpassung an den Klimawandel tun wir nicht genug. Also deswegen ein klares Minus. Und ich sehe jetzt im Moment in der Politik auch wenig Anzeichen, dass sich das deutlich ändert. Aber ein Plus vielleicht insofern, als dass ich grundsätzlich optimistisch bin und weiß, dass unsere Spezies Mensch auch irgendwo clever ist und wir die Möglichkeiten haben, wenn wir offen sind für Veränderungen, das Ganze auch wieder in ordentliche und nachhaltige Bahnen zu lenken.
0: Herr Keim, vielen Dank für das Gespräch.
2: Sehr gerne, ich danke Ihnen.
0: Tja, Julia, was sagst du? Was ist dein Plus der Woche?
1: Also eigentlich so zwei Sachen. Eine Sache, die Herr Keim jetzt gerade auch erwähnt hat, was man wirklich sagen muss, wir in Deutschland haben auf jeden Fall ein krasses Privileg. Also was landwirtschaftliche Flächen angeht, was auch unseren verhältnismäßigen Reichtum angeht. Also wir können uns in Zeiten von solchen Hitzewellen echt noch glücklich schätzen. Und dann habe ich auch ein bisschen Hoffnung tatsächlich, weil es gibt ja Lösungsvorschläge. Also wir können jetzt noch was ändern. Und wie ist mit dir, David? Also Plus oder Minus?
0: Ja, also dein Plus sehe ich auch. Es bleibt noch etwas Zeit, um jetzt hinzuschauen, bevor wir am Ende noch viel höhere Rechnungen zahlen. Und ich bin auch, wie Herr Keim, grundsätzlich Optimist und glaube immer, also wir schaffen das irgendwie. Er nannte so die Spezies Mensch, ne? Die ist erfinderisch und die krempelt sich im Zweifel dann doch die Ärmel hoch. Aber mein Minus ist gleichzeitig trotzdem der Faktor Zeit. Uns bleibt einfach so wenig davon. Und deshalb Landwirte, Politik und wir selbst müssen halt jetzt handeln.
1: Also das heißt, wenn wir jetzt zurückkommen zu unserer Wirtschaftsfrage der Woche. Wie sehr gefährdet die Hitze unsere Lebensmittel? Und was bedeutet das für Preise und Versorgung in den nächsten Jahren? Wie lautet unser Fazit?
0: Also ich würde sagen, kurzfristig keine große Gefahr. Es ist nicht lebensbedrohlich und auch keine extreme Verteuerung. Aber langfristig können oder werden die Preise nochmal enorm anziehen. Eben weil die Versorgung immer lückenhafter wird. Gleichzeitig steht ganz vieles von dem, was Herr Keim uns gerade beschrieben hat, theoretisch schon in den Startlöchern. Wenn da Realität draus wird, dann kann sich das natürlich auch auf die Preise auswirken und es muss vielleicht nicht alles teurer werden.
3: Das könnt ihr mitnehmen.
1: Und natürlich haben wir auch diese Woche wieder etwas dabei, das euch in Bezug auf die Hitze und auch unsere Lebensmittel im Alltag weiterhilft. David, schieß los!
0: Also, als erstes ganz konkret, auch wenn ihr das vermutlich schon 100-mal gehört habt, wir sollten wirklich, wann immer es geht, saisonal einkaufen. Das ist nämlich immer noch am billigsten. Und esst, wo es geht, weniger Fleisch und Milch. Wir haben das ja vorher mal so angerissen, aber es ist wirklich so. So eine Kuh verbraucht wahnsinnig viel Wasser, nicht nur damit sie leben und Milch geben kann, sondern auch dann, wenn sie zu Fleisch verarbeitet wird. Fast 8000 Liter Wasser werden laut dem Albert-Schweitzer-Institut je Kilogramm Rindfleisch verbraucht. Aber eine andere Zahl fand ich noch krasser. Wer sich vegetarisch ernährt, verbraucht pro Tag rund 90 Liter blaues Wasser weniger. Also von dem Wasser, das wir auch für Bewässerung einsetzen. Das heißt, weniger Fleisch ist nicht nur ein Öko-Veggie-Thema, sondern auch ein Thema, wenn wir über zukünftige Preise im Supermarkt sprechen.
1: Weniger Fleisch und Milch essen, das ist ja das eine. Wenn ich noch mehr bewirken will, dann denke ich mir doch an der Börse. Also mich interessiert so ein bisschen, wo kann ich Geld anlegen, damit es einen positiven Effekt hat?
0: Das darf und kann ich dir jetzt nicht so konkret. Also ich kann dir keine konkrete Anlageempfehlung geben. Aber ich sag mal so, Obst- und Gemüseanbau, das wird künftig viel öfter in Gewächshäusern und mit modernen Bewässerungssystemen funktionieren. Und ich wage mal die Prognose, alles, was auf Kreislaufgedanken basiert, das hat auch Zukunft.
1: Habt ihr vielleicht auch noch Tipps für uns? Also zum Beispiel, wie ihr euer Geld in diesen Hitzezeiten investiert für einen positiven Effekt oder baut ihr euer Obst und Gemüse vielleicht selbst an? Schreibt uns doch gerne an plus-podcast@ard.de. Das war's von uns. Es ging um das Thema Hitze, Dürre, Lebensmittelpreise. Was kommt jetzt auf euch zu? Wir hören uns nächste Woche wieder. Bis dann. Tschüss.
0: Tschüss.
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1: Seitdem hat gefühlt jede KI irgendjemand gehackt. 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
2: Das ist irgendwie so ein bisschen cool geworden, genau. 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
3: 11 Uhr, die Nachrichten des Bayerischen Rundfunks mit Gudrun Skupin. Die Übersicht. Solingen erinnert an Opfer des Messeranschlags vor 2 Jahren. Merz kündigt Entlastungen für die Wirtschaft an. EVG droht mit bundesweiten Ausständen im Regionalverkehr. Das Wetter, viel Sonne bei Werten bis 24 Grad. Solingen. In der Stadt in Nordrhein-Westfalen wird gerade an die Opfer des islamistischen Terroranschlags vor 2 Jahren erinnert. Bei einem Gedenkgottesdienst sagte die Superintendentin des evangelischen Kirchenkreises Solingen, Ilka Werner, die Tat wirke noch immer in der Stadtgesellschaft nach. Bis heute gebe es tiefe Trauer, Schmerz und die hilflose Frage danach, wie man sich schützen könne. Ein abgelehnter syrischer Asylbewerber hatte am 23. August 2024 Menschen auf dem Stadtfest mit einem Messer angegriffen. Er wurde im vergangenen Jahr zu einer lebenslangen Haftstrafe mit anschließender Sicherungsverwahrung verurteilt. Laut Gericht handelte er als Anhänger der Terrororganisation Islamischer Staat. Berlin. Zum Start der Regierungsgeschäfte nach der Sommerpause will Bundeskanzler Merz den Fokus auf die Wirtschaft legen. Es gehe um eine schnelle und umfassende Entlastung, gerade für Handwerk und Mittelstand, sagte er der Bild am Sonntag. Die wichtigsten Themen seien Wachstum und Beschäftigung. Vor der Kabinettsklausur in der kommenden Woche kündigte Merz außerdem Tempo bei den beschlossenen Reformen bei Steuern, Rente, Entbürokratisierung und Digitalisierung an. Sie müssten so schnell wie möglich umgesetzt werden. Das Kabinett kommt am Dienstag und Mittwoch in Schloss Neu-Hardenberg in Brandenburg zusammen. Neben der Wirtschaft soll es auch um besseren Schutz vor Hitze und den Folgen des Klimawandels gehen. Berlin. Die Bahngewerkschaft EVG droht der Bundesregierung mit einem deutschlandweiten Ausstand im Regionalverkehr ab Januar. Hintergrund ist die tödliche Attacke auf einen Zugbegleiter vor einem halben Jahr. Weil die Regierung die versprochene Verschärfung des Strafrechts noch nicht umgesetzt hat, sehe sich die EVG zu dieser Maßnahme gezwungen. Gewerkschaftschef Burkhardt sagte der Bild am Sonntag, seitens der Politik habe es nach dem Tod des Mannes betroffene Gesichter und große Worte gegeben, aber keine Taten. Bundesverkehrsminister Bilger hatte kürzlich baldige Gespräche zu dem Thema in der Bundesregierung angekündigt. Ottawa. Der Zollstreit zwischen den USA und Kanada spitzt sich nach den gescheiterten Verhandlungen weiter zu. Nachdem gestern US-Zölle von 50% auf verschiedene kanadische Güter in Kraft getreten sind, hat Kanadas Premier Carney Gegenzölle angekündigt. Diese richten sich vor allem gegen die Stahl- und Milchindustrie der USA und sollen im September greifen. Carney warf US-Präsident Trump vor, einen Handelskrieg losgetreten zu haben. Der äußerte sich erbost über die kanadische Reaktion auf die Zölle. In sozialen Medien schrieb Trump, Kanada wolle die Vorteile eines US-Bundesstaates haben, ohne einer zu sein. Er hatte immer wieder gefordert, Kanada zum 51. Staat der USA zu machen. Skopje. In Nordmazedonien sind 5 Menschen am West-Nil-Virus gestorben, das von Stechmücken übertragen wird. Wie das nordmazedonische Gesundheitsministerium meldete, wurden letzthin insgesamt 43 Infektionen mit dem Virus festgestellt, die meisten in den vergangenen 3 Wochen. Das West-Nil-Virus breitet sich nach Angaben der EU-Gesundheitsbehörde ECDC immer weiter in Europa aus. Seit Jahresbeginn gab es Fälle in 12 Ländern, die meisten in Italien und Griechenland. Das Wetter in Bayern. Heute sonnig und trocken bei 19 bis 24 Grad. Kommende Nacht klar, es kühlt ab auf 12 bis 4 Grad. Die Aussichten? Morgen meist sonnig, teils auch bewölkt, am Dienstag Schauer oder Gewitter. Am Mittwoch nach wechselhaftem Start wieder sonnig und wärmer. Höchstwerte zunächst 20 bis 26, ab Mittwoch dann 24 bis 29 Grad. Die Zeit 11.04 Uhr. Zur Verkehrslage: A3 Linz Richtung Passau zwischen Neuhaus am Inn und Passau Süd, 3 Kilometer Stau. A7 Ulm Richtung Füssen zwischen Nersingen und Illertissen, 9 Kilometer Stau nach einem Unfall. Und A9 München Richtung Nürnberg zwischen Manching und Lenting, 6 Kilometer stockender Verkehr. Soweit dieser Service.
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2: Wir haben vor gar nicht allzu langer Zeit über diese ganz große Geschichte gesprochen von OpenAI, dass interne KI-Modelle in ihren Tests aus der Testumgebung bei OpenAI in Anführungszeichen ausgebrochen sind und Hugging Face, eine andere Firma, gehackt haben. Und ja, also mein Gott, ist seitdem viel passiert.
1: Seitdem hat gefühlt jede KI irgendjemand gehackt. Alle hacken sich gegenseitig.
2: Das ist jetzt irgendwie so ein bisschen cool geworden, genau. Jedes KI-Labor will auch seine KI haben, die auch irgendwo hackt. Und natürlich nicht nur die großen Labs, sondern ja auch noch private KIs von einzelnen Menschen und staatlich geführte Hacking-Angriffe, möglicherweise auch mit KIs. Also die ganze KI-Welt hackt sich gerade gegenseitig.
1: Ja, und das holen wir jetzt heute mal alles auf. Wir haben natürlich auch noch neue Erkenntnisse über die alten Fälle. Und wir gucken uns jetzt dieses ganze Hacking-Thema mal in Ruhe an. Wir fragen, wer hackt sich jetzt eigentlich überall wo rein? Was ist da wirklich alles passiert? Wie hacken sich KIs woanders rein? Und warum machen die das?
2: Also für alle, die so ein bisschen in der Welt gelebt haben in letzter Zeit, die haben natürlich diese große Geschichte damals bei OpenAI mitbekommen. Und man könnte meinen, damit ist eigentlich alles gesagt. Wir haben ja auch viel dazu gesagt. Aber es ist, wie gesagt, es kamen sehr viele Fragen auch von euch. Und deswegen dachten wir uns zum einen aufgrund der Fragen, zum anderen, weil einfach so viel passiert ist, dass wir uns dieses Thema noch ein weiteres Mal angucken. Wenige Tage nach der OpenAI-Geschichte, nachdem wir auch unsere Folge rausgebracht haben, hat sich damals in dieser Woche, Ende Juli war das, Anthropic zu Wort gemeldet. Anthropic, die große Konkurrenzfirma von OpenAI, also quasi Real Madrid und Barcelona in der KI-Welt, wenn man so möchte. Und haben gesagt, ach übrigens, wir haben jetzt mal uns die ganzen Dokumentationen unserer eigenen internen Tests angeschaut. Und naja, wie sollen wir das euch jetzt mitteilen? Aber bei uns haben übrigens KIs sich auch aus Versehen in andere Unternehmen eingehackt.
1: Ja, und wenn ich es richtig verstanden habe, waren die Fälle, die sie da bekannt gegeben haben, sogar eigentlich nochmal eine Nummer größer als das, was OpenAI gesagt hat.
2: Zumindest ähnlich relevant und interessanterweise wurde da dann viel weniger viral dazu berichtet. Mhm. Der Unterschied ist zum einen, dass es sich nicht nur um einen Fall handelt, sondern um drei verschiedene und dass in dem Fall es sich um so eine sogenannte Capture the Flag Übung gehandelt hat bei Anthropic. Also da geht es darum, dass man dem Modell sagt, pass auf einem anderen PC hier in diesem Servernetzwerk, in dem du dich befindest, das keinen Zugang zum Internet hat, da befindet sich eine bestimmte Datei. Diese Datei, die musst du finden. Ja, da steht was drin. Und quasi, wenn du das rausfindest, dann hast du sozusagen diese Übung gewonnen. Also ganz ähnlich wie das, was bei OpenAI war. Und was wohl passiert ist, ist, dass eben die Anweisung an die KI-Agenten, also Teil des Prompts, mit dem die auf diese Aufgabe angesetzt wurden, explizit gesagt hat, Achtung, ihr befindet euch in einer simulierten Umgebung, es gibt keinen Zugang zum Internet, was ihr hier macht, ist sozusagen nur in einer, ja, wir sind wieder bei diesem berühmten Wort, in einer Sandbox, also in einem Sandkasten. Dort könnt ihr euch umgucken und diesen Gegenstand, diese Datei suchen. Mhm. Und was dann aber passiert ist, dass, und Anthropic hat das bezeichnet als Missverständnis mit dem Dienstleister, der diese Übungen durchgeführt hat, dass dann es doch einen Zugang zum Internet gab und die Modelle diesen Zugang natürlich entdeckt haben. Und dann man eben im Nachhinein, also Anthropic hat dann geguckt, was haben die Modelle sich dabei gedacht, in Anführungszeichen. Also die dokumentieren ja immer so ihr internes Nachdenken über was. Was ist sozusagen vorgegangen, welches Reasoning ist passiert in den Modellen, die Modelle dann davon ausgegangen sind, ich bin hier wohl in etwas, das aussieht wie das offene Internet, aber das kann doch gar nicht das offene Internet sein, weil mir wurde ja gesagt, ich bin hier in einer Umgebung, in einer Sandbox.
1: Was
2: und so.
1: Für eine schöne Simulation, das haben sie ein richtig tolles Trainingsgelände
2: ja richtig krass
1: hier gebaut.
2: Echt dieses Internet nachgebaut, ja verrückt. Und haben da dann eben im offenen Internet angefangen, sich umzuschauen nach dieser Datei, die sie suchen sollten, und sind dabei auf, ich glaube, wenn ich das richtig sehe, nicht näher genannten Firmen, die wurden nicht genannt, welche das waren, auf den Servern von anderen Firmen gelandet, wo sie sich dann unerlaubterweise Zutritt verschafft haben. Eben, ja, wieder, man sieht, diese Modelle sind einfach sehr gut darin, im Hacken von Systemen, im Sicherheitslücken identifizieren. Und das ist dann passiert nicht nur einmal, sondern dreimal.
1: Okay, also das heißt, es ist auch eigentlich wieder ein Fehler in dem Sandkasten, aber schon auch eine Leistung von den Modellen, diese Fehler dann zu finden und dann auch einfach diese ganzen folgenden Schritte zu gehen. Meta war eine Woche später dran mit einer ganz ähnlichen Sache.
2: Ja. Das ist hey Leute, unsere KI hat sich auch noch ja. reingehackt.
1: Und tatsächlich ist es, wenn ich den Pressesprecher von dieser Sicherheitsfirma richtig verstehe, bei Meta auch derselbe Sandkastenfehler gewesen, über den du auch gerade von Anthropic erzählt hast. Also auch da gab es ein Modell, das durch diese Fehlkonfiguration dann ins Internet gehen konnte. Man spricht da irgendwie von einem menschlichen Fehler, weil das halt einfach nicht richtig konfiguriert war. Also ich weiß jetzt nicht wirklich, ob dann die Sandkastenauslieferungsfirma quasi eigentlich in der Schuld ist oder ob einfach die Leute bei Meta und vielleicht auch bei Anthropic das anders hätten aufsetzen sollen. Also wie du gesagt hast, wahrscheinlich ein Missverständnis. Aber jedenfalls ist Meta auch mit dabei und wir haben auch eine gute KI, die auch andere Firmen hacken kann.
2: Ja, ich glaube, es hat sich für viele Leute an dem Punkt dann schon irgendwie die Frage gestellt, ja, Moment mal, also jetzt will jede KI-Firma da so ein bisschen mitmachen bei diesem Spielchen, das OpenAI angefangen hat, und plötzlich gucken alle so in ihrem Schrank nach und merken so, Moment mal, unsere KI ist auch mächtig und gefährlich. Achtung Leute, so, schaut uns an, wir sind auch cool. Und das könnte man meinen, aber es ist noch viel mehr passiert in diesen 2 Wochen seit dem OpenAI-Hack, und zwar nicht nur bei den großen Modellen hacken sich KI-Agenten irgendwo ein, sondern eben auch zum Beispiel bei Privatpersonen. Das war so eine, vielleicht meine Lieblingsnachricht in dieser Reihe von Nachrichten der letzten Zeit. Und zwar bei einem Australier, Andrew heißt der Mann, der diesen OpenClaw-Agenten nutzt. Na, wir haben da auch im KI-Podcast vor einer Weile mal drüber geredet. Das ist eben diese neuen Agenten, wo man einem Sprachmodell mehr und mehr Werkzeuge an die Hand gibt und das dann eben länger selbstständig arbeiten kann. Und die Idee ist, dass es eben so ein nützlicher Assistent ist für alle möglichen Sachen. Ja, und dieser Andrew in Australien hatte eben auch einen OpenClaw-Agenten und hat den alle möglichen Sachen für sich machen lassen. Unter anderem hat er gesagt, hey, du, ich würde mich gerne bei diesem Fitnessstudio anmelden für einen Kurs. Kannst du nicht einfach online die Anmeldung bei diesem Fitnessstudio für mich machen? Und der OpenClaw-Agent hat natürlich gesagt, natürlich kann ich das machen, ist dann online auf die Seite gegangen von diesem Fitnessstudio, hat gesehen, aha, okay, die haben so eine Anmeldeliste, Moment mal, aber dieser Kurs ist ausgebucht, ja blöd. Ah, aber da ist eine kleine Sicherheitslücke auf der Webseite von dem Fitnessstudio und interessant, ich kann meinen Andrew viel weiter in die Zukunft für Klassen anmelden, als das Fitnessstudio offiziell erlaubt. So, das war das Erste, was er gemacht hat. Mhm. Und dann hat dieser OpenClaw-Agent von Andrew eben noch was Zweites bemerkt. Und zwar, dass es eine Warteliste gibt für diesen Kurs, für diesen Fitnesskurs, wo Andrew gerade auf Platz 4 der Warteliste war. Und sich dann gedacht, naja, Moment mal, da könnte man doch auch mal gucken, ob ich hier nicht diese Aufgabe noch besser erledigen kann. Hat gesehen, ah ja, auch diese Sicherheitslücke auf der Website des Fitnessstudios erlaubt dem OpenClaw-Agent einfach andere Leute aus der Warteliste rauszulöschen, was der dann eben auch direkt gemacht hat. Hat eine Person rausgelöscht aus der Warteliste, die weiter vorne drin war als Andrew, um Andrew eben ja hochzuschieben in der Warteliste.
1: Alles nur für den Zumba-Kurs.
2: Alles nur für den Zumba-Kurs, ja genau. Also das Interessante ist, dass eben tatsächlich dieser Mann dann eben auch mit dem Team von der ABC die Chatprotokolle und Screenshots gezeigt hat, und man kann dann ganz lustig nachlesen, dass er eben danach gesagt hat, so hey, Moment mal, nein, das wollte ich nicht, kannst du bitte diese Person wieder zurück in die Warteliste machen, ich will doch niemanden hier rauswerfen. Und dann sagt die KI so, ja gut, dass du das jetzt sagst, aber leider kann ich das nicht mehr rückgängig machen, sorry, tut mir leid, my bad, so, ich hätte da ein bisschen vor, also so wie wir das kennen, ne, von KI-Modellen.
1: Ja, wie wir das kennen aus Science-Fiction-Filmen, ehrlich gesagt, das ist schon irgendwie eine krasse Welt, in der wir leben.
2: Und das ist eben zunehmend jetzt gerade nicht nur eben bei Andrew und nicht nur bei den großen KI-Labs, sondern etwas, was mehr und mehr passiert. Also die Nachrichten, wir haben noch zwei weitere, durch die wir jetzt vielleicht ganz kurz noch durchgehen, die häufen sich da schon. Ne? Es gab eine andere, man könnte jetzt wieder sagen, okay, keine Ahnung, was mit dem Andrew los ist, aber immer noch bin ich irgendwie misstrauisch bei diesen Veröffentlichungen, bei diesen Blogposts von OpenAI und von Anthropic. Aber es gab eben zum Beispiel auch gerade einen Fall von britischen Sicherheitsforschern, die im AISI arbeiten, im AI Security Institute. Das ist ein KI-Sicherheitsinstitut der britischen Regierung und die dort eben auch Modelle auf ihre Sicherheit testen und dort auch zum Beispiel Zugriff hatten auf Claude Mythos, also dieses Claude-Modell, das nicht öffentlich verfügbar ist, das wir nur in einer abgeschwächten Form als Claude Fable öffentlich haben, über das ja auch viel gesprochen wurde, über die Fähigkeiten und die dieses Modell und auch OpenAI-Modelle dort getestet haben und eben jetzt auch Alarm geschlagen haben, weil auch dort das passiert ist, dass sie diesen Modellen in dem Fall explizit gesagt haben, hackt euch rein in andere Systeme, also wirklich, ihr dürft alles machen, macht das. Und die Modelle dann wirklich auch den ganzen, so die ganze Bandbreite gemacht haben, also Phishing-E-Mails geschrieben haben an Menschen, also sprich, ne, wenn man eine echt aussehende E-Mail bekommt, wo dann aber ein Link drin ist, mit dem man sich irgendein Virus holt oder irgendeine Sicherheitslücke auf seinen Rechner lädt. Die haben dann versucht, sogenanntes Social Engineering zu machen. Das ist auch eine ganz bekannte Methode in der Hacking-Welt, also wo man einfach merkt, die große Schwachstelle in vielen IT-Systemen sind halt die Menschen, die in diesen Unternehmen arbeiten. Und wenn ich einem Mensch sozusagen den reinlegen kann, mir das Passwort zu seiner Firma oder zu seinem Firmeninfrastruktur zu verraten, dann komme ich da viel, viel schneller rein als vielleicht über die Technologie. Und auch das haben diese Modelle gemacht. Also haben angefangen, irgendwelche anderen Researcher oder Menschen aus Firmen anzuschreiben, E-Mails zu schreiben, sich auszugeben als unter falscher Identität, als irgendwelche Personen, die harmlos wirken, um sich da eben Zugang zu verschaffen. Also wirklich die ganze Bandbreite von dem, was man eigentlich klassischerweise so aus den Horror-Stories über die bösen Hacker kennt.
1: Ja, genau. Der letzte Fall, über den wir kurz sprechen wollen, der ist jetzt auch in den letzten Tagen erst bekannt geworden, der kommt aus Taiwan. Und auch da ist es so, dass es kein großes KI-Labor ist, das es bekannt gegeben hat, sondern das taiwanesische Digitalministerium. Die haben nämlich gesagt, dass sie einen großen autonomen Angriff auf viele Regierungsziele bemerkt haben. Das ist im Juli passiert. Die haben zusammen mit einer Sicherheitsfirma dann zusammengearbeitet, um das aufzuarbeiten und rauszufinden, was da los war. Und die haben eben gesagt, die haben bis zu 8 parallele Agenten dann gefunden, die Regierungskonten kompromittiert haben, die Personalakten gestohlen haben und die ganz verschiedene Ziele angegriffen haben, eben unter anderem die Atomaufsicht und Energiekonzerne. Und dieser Angriff ist wohl gebaut worden auf Open-Source-Frameworks. Also auch dieses OpenClaw mit den Hummern, auch das war da wohl ein Teil von diesem System, was gebaut wurde, um diesen Angriff durchzuführen. Keiner der Quellen sagt, wer der Angreifer war. Also da wird niemandem bestimmten zugeschrieben, aber es ist wohl China nah, ist eine Vermutung, einfach dadurch, dass da die chinesische Sprache Simplified Chinese benutzt wurde, als sie gesehen haben, wer da mit welchen AIs schreibt. Wir gucken jetzt nochmal grundlagenmäßig, wie KIs hacken, damit wir einfach diese ganzen Fälle in Zukunft auch besser einordnen können.
2: Und vielleicht können wir an der Stelle einmal uns nochmal auch anschauen, was mittlerweile ans Licht gekommen ist zu neuen Details bei OpenAI selber, also bei diesem ursprünglichen ersten Vorfall, über den ja so viel geredet wurde. Und zwar war es wohl so, dass intern bei OpenAI, wo halt diese ganzen internen Tests laufen mit den verschiedenen KI-Systemen, mit den verschiedenen autonomen, in Anführungszeichen, Agenten, also sprich KI-Agenten, die über einen längeren Zeitraum an komplexen Aufgaben sitzen, dass die unbemerkt von OpenAI, unbemerkt von den Menschen, die dafür zuständig waren, das alles zu überprüfen und zu gucken, was diese Agenten eigentlich machen, angefangen haben, in Anführungszeichen, miteinander zu kommunizieren. Mhm. Also eine Art internes Internetforum zu machen, wo einzelne Agenten Fragen gestellt haben und kollaboriert haben mit anderen, um diese Fragen zu lösen.
1: Ja, das ist natürlich von der Erzählung her super beeindruckend, weil das ja auch genau in diese ganzen Science-Fiction-Bilder reinspielt, die wir im Kopf haben von KIs, die aufwachen.
2: Die sich selbstständig machen, die lebendig
1: werden.
2: Genau,
1: und die dann auch kommunizieren wollen und sich helfen wollen und so. Also vielleicht gucken wir uns mal an, was ist da genau passiert. als Grundlage, glaube ich, muss jeder verstehen, dass wir es immer noch einfach mit Autocomplete-Systemen zu tun haben. Also ein LLM, in der allereinfachsten Erklärung, schreibt einfach Sätze weiter. Und wenn du ihm einen Satzanfang gibst und der Satz beginnt mit 2 plus 2 ist gleich und dann sagst du, schreib den Satz weiter, dann schreibt er mittlerweile ziemlich zuverlässig, schreibt er dann eine 4 rein. Und man kann das natürlich viel, viel komplexer machen. Und da kommen ganz viel von diesen sehr beeindruckenden Fähigkeiten in Anführungszeichen her, die wir heute sehen, dass diese Modelle einfach mit viel, viel Code trainiert wurden und deswegen eben auch Sätze vervollständigen können, die beginnen mit, hier ist ein System, hier ist ganz viel Code von diesem System, wo könnte da eine Lücke sein, was würdest du als nächstes machen, wenn du diese Lücke ausnutzen wolltest. So, das Messageboard ist auch auf diese Art entstanden, das Messageboard in Anführungszeichen. Das ist quasi die statistisch naheliegende Fortsetzung von, ich hänge fest, ich komme nicht weiter. Wo finde ich jetzt weitere Lösungsansätze? Weil auch das ist was, was man den Modellen in den letzten Monaten vermehrt beigebracht hat, dass sie eben so mit sich selber reden sollen und sagen, sie zu sich selber sagen sollen, hier diese Lücke hat aber nicht geklappt oder hier dieses Programm gibt einen Fehler, was könnte ich dann als nächstes machen?
2: Was dann die Modelle bei OpenAI eben offenbar gemacht haben, war, dass sie gemerkt haben, hey, es gibt hier dieses interne Dateisystem von OpenAI, Artifactory nennt sich das, und dort kann ich tatsächlich Nachrichten hinterlassen, die gelesen werden von anderen Modellen und dann andere Modelle wiederum darauf antworten und das ist passiert. Also diese Modelle haben dann in dieses interne Dateisystem begonnen, ja, kleine Textbausteine, kann man so sagen, abzulegen. Für uns Menschen liest sich das eben wie ja, bei einem Internetforum, bei einem Messageboard oder eben wie auf Reddit, also quasi einfach Beiträge und andere Antworten darauf.
1: Die Leute bei OpenAI haben das dann bemerkt, haben dann gesagt, ach nee, Moment mal, das macht ja unseren Artifactory, unseren Serverdienst quasi kaputt und außerdem war das gar nicht beabsichtigt, dass diese Agenten miteinander Nachrichten schreiben. Dann haben die das gelöscht, dann haben die das alles aufgeräumt und ich weiß nicht, ein paar Tage, ein paar Wochen später haben sie aber gesehen, dass die Agenten das quasi neu aufgebaut haben. Und zwar, weil sie jetzt das Verbot hatten, da Dateien reinzulegen. Das hat OpenAI dann quasi deaktiviert und hat gesagt, nein, ihr legt jetzt hier keine Textdateien mehr an. Dann haben die wohl gesagt, na gut, dann legen wir halt leere Ordner an, weil das dürfen wir offenbar noch. Und dann schreiben wir einfach in die Ordnernamen unsere Nachrichten rein. Und nochmal, also ich merke ja, wie ich rede, dass ich diese Systeme vermenschliche und dass es einfach so wirkt, als hätten die dann total lustige Ideen und würden sich auch vielleicht so ein bisschen freudig daran machen, die Menschen zu hintergehen. Das entsteht durch Autocomplete. Das macht es, finde ich, nicht unbedingt weniger beeindruckend. Aber man darf auch nicht daraus eine Story machen, die den KIs irgendwie eine Intention zuschreibt. Und vielleicht ist jetzt auch nochmal der Punkt, um über diese Frage zu reden, ist das jetzt alles Marketing? Wie viel davon ist Marketing? Ich finde, du hast es in der Vorbereitung in unseren Notizzettel, in unser geheimes Messageboard total schön reingeschrieben. Da hast du nämlich geschrieben, Herrschaftszeiten, ist das jetzt PR oder was?
2: Das ist ja eben genau der, also da haben wir mehrere E-Mails auch nochmal bekommen. Mir haben auch viele Leute geschrieben, dir bestimmt auch auf LinkedIn und sonst wo, wo so spätestens als diese Meta-Nachricht kam, also spätestens als auch noch so fucking Meta von Mark Zuckerberg, so die lameste KI-Firma von
1: der
2: allen,
1: Internet Explorer
2: auch
1: unter den
2: noch
1: KI-Firmen
2: irgendwie sagt, hey, wir haben auch einen Hack, so bitte lasst uns auch auf die Party. Spätestens da also ging es mir selber so, dass ich mir dachte so, also OpenAI und Anthropic meinetwegen, aber bei Meta weiß ich jetzt wirklich nicht, ob ihr da nicht einfach irgendwie uns irgendwas erzählt.
1: Ob jemand intern eine E-Mail geschrieben hat und gesagt hat, irgendjemand kann irgendjemand was finden, und dass wir auch noch eine Pressemitteilung machen können.
2: Ja, also, total. Und es gab ja auch ganz viele lustige Memes. Ne? Also Demis Hassabis, der große legendäre KI-Chef bei Google, ist ja auch gerade von seiner Stelle ja, wegbefördert worden, wenn man so will. Da haben dann Leute auch gesagt, so, das ist jetzt die Strafe dafür, dass das Gemini noch keine Hacks gemacht hat. Und es hat alles, also es wirkt ein bisschen so, wie wenn jetzt eben diese ganzen KI-Bosse, Dario Amodei, Sam Altman, Mark Zuckerberg, so die kleinen Jungs auf dem Spielplatz sind. Und
1: in
2: jeder,
1: der Sandbox.
2: Im Sandkasten auf dem Spielplatz. Und jeder sagt so, hey, mein Papa ist aber irgendwie total stark und der kann irgendwie 50 Kilo hochheben. Ach ja, mein Papa ist viel stärker. Was denken wir dazu, Marie?
1: Das eine ist, vielleicht können wir das auch nochmal sagen an der Stelle, als Menschen, die selber in den Medien arbeiten, so ein bisschen funktionieren Nachrichten so. Also in dem Moment, wo es einmal so eine krasse Schlagzeile gibt, dann steigt natürlich die Wahrscheinlichkeit, dass nächster Fall eine Woche danach auch eine Nachricht wieder ist. Einfach weil da eh schon drüber geredet wurde, weil alle schon darüber sensibilisiert wurden. Also keine Ahnung, ich weiß es nicht. Als Beispiel, wenn ein Hund irgendwie einen Heuschnupfen hat und dann wird einmal drüber berichtet, dann ist der nächste Hund mit dem zweiten Heuschnupfen in der nächsten Woche auch noch interessanter. Und
2: oder vielleicht noch grundlegender. Also allein dadurch, dass das bei OpenAI passiert ist, haben halt überhaupt erstmal die anderen Firmen sind auf die Idee gekommen, auch mal nachzuschauen,
1: genau, das wäre
2: und auch mal
1: das
2: genauer
1: Ding.
2: Zu gucken. Und dadurch ist es erstmal Anthropic zum Beispiel aufgefallen, dass bei ihnen das bereits passiert war.
1: Ja, und vielleicht auch, weil es ja ganz gut gelaufen ist auch. Also ob das von vornherein als Marketingaktion geplant wurde, da sind wir uns, glaube ich, alle einig. Nein, da gibt es einfach keine Hinweise drauf. Das ist ziemlich sicher eine Verschwörungstheorie, aber dass es marketingmäßig gut funktioniert hat, also dass es wieder sehr viel Aufmerksamkeit gab für OpenAI dadurch und auch für Hugging Face und dass auch der Dreh davon dann wirklich so war, diese Modelle sind mächtig, das ist natürlich was, das sehen dann alle anderen KI-Firmen und da kann ich mir schon vorstellen, dass sie dann denken, also erstens, ja, wir gucken, was können unsere Modelle eigentlich und was machen die so und zweitens, also lass uns dann auch mal eine Pressemitteilung dazu machen, weil es vielleicht gut ankommt, aber auch, weil es natürlich besser ankommt, wenn wir es sagen, als wenn irgendjemand anders dann jetzt sagt, hey, wir wurden angegriffen und wir sind dann die, die nicht transparent damit waren und die nicht selber proaktiv an die Öffentlichkeit damit gegangen sind.
2: Ja, wobei ich mir immer noch nicht sicher bin, ob das für diese Firmen tatsächlich am Ende gut sein wird, das zu sagen. Also ich weiß nicht, ob diese Kalkulation, die du gerade beschrieben hast, tatsächlich jetzt bei Anthropic passiert. Ich denke mir fast eher, dass auch bei Anthropic und auch bei Meta, denen schon klar ist, dass wenn das am Ende tatsächlich zu mehr Regulierung führt und dazu führt, dass irgendwie die US-Regierung oder irgendwas anderes, irgendeine EU-Regulierung oder sowas, denen jetzt noch mehr rein vorwerkt, dass das dann, dass man sich da keinen Gefallen damit getan hat, dass diese Modelle das plötzlich machen. Und dass man das jetzt nicht, wenn man sich aussuchen könnte, eine Welt, wo die Modelle das nicht getan hätten, dann wäre man vielleicht lieber in der Welt, wo die Modelle das nicht tun würden. So, das ist ja auch ein sehr reales KI-Risiko, über das wir reden. Mhm. Das ja auch schon auch was ist, was du, also als Firma willst du ja eigentlich eher ein Produkt haben, das nicht unzuverlässig ist, sondern eben
1: würde
2: schon
1: zuverlässig
2: ist. Würde
1: man meinen, aber ich finde schon auch, dass es einfach in so die generelle Kommunikation dieser Firmen passt. Also die haben auch schon viele andere Dinge rausgebracht, wo man auch sagen würde, ist das wirklich klug aus PR-Sicht? Und also ich glaube, das ist auch nicht immer dann quasi so spieltheoretisch absolut zu Ende gedacht, was dann daraus alles folgt. Deswegen, ich find den Gedanken schon ganz schlüssig, dass das eine Rolle spielt. Auch vielleicht noch, um das kurz zu sagen, das ist, glaube ich, das, was das pro Marketing alles ist, doch nur PR-Lager denkt. Wir haben ja gerade dieses Rennen zwischen den großen geschlossenen KI-Firmen und den ganzen Open-Source-Modellen, die zum Beispiel auch aus China vermehrt kommen. Und da geht die Logik dann natürlich so, dass die halt sagen, na, vielleicht ist jetzt gerade schon der Punkt, wo wir sagen, wir wollen mehr Regulierung, wir dann nämlich diejenigen sein, die mit der US-Regierung zusammenarbeiten und reguliert mal alle anderen, weil das ist alles ganz gefährlich und oh Gott, China und das geht nämlich überhaupt nicht und deswegen schützt uns die zwei großen amerikanischen KI-Firmen und reguliert alle anderen.
2: Ich glaube trotzdem, dass es, also dieser Punkt, den ja manche Leute weiterhin machen, dass das grundsätzlich alles irgendwie ein ganz großes PR-Ding doch sein muss, weil warum sonst würde jetzt plötzlich zufälligerweise auch noch Mark Zuckerberg da irgendwie mitmachen. Den Punkt, glaube ich, kann man schon so ein bisschen insofern zumindest einmal hinterfragen, weil da die Geschichte dieser britischen Forscher zum Beispiel nicht so gut reinpasst, die wir vorhin erwähnt haben. Also das sind ja welche, die tatsächlich eigentlich ja irgendwo eine unabhängige staatliche Stelle sind, also so unabhängig, wie man sich das vorstellen kann von staatlichen Stellen und die tatsächlich in ihren Tests selber dann das bemerken, dass diese KI-Modelle tatsächlich Phishing-Angriffe und Social Engineering und all diese Dinge probieren und das eben auch öffentlich machen. Und das ist dann tatsächlich für mich schon so ein Punkt, wo ich sagen würde, es ist einfach eine reale Entwicklung. Aber erstmal müssen wir festhalten, dass wir jetzt in einer Welt leben, wo tatsächlich diese Modelle so gut sind, dass sie permanent Sicherheitslücken entdecken. Und das ist etwas, was uns jetzt schon eine sehr, sehr große Herausforderung für das gesamte Internet eigentlich präsentieren wird.
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4: Ich bin Marvin und ich bin ursprünglich aus Deutschland, aus Essen in Nordrhein-Westfalen und habe dann zuerst in München studiert.
2: Das ist Marvin von Hagen. Heute lebt er im Silicon Valley und ist Startup-Gründer. Aber im Februar 2023 ist er noch Student an der TU München. Allerdings kein ganz gewöhnlicher Student, sondern damals schon ein wirklicher Technikfreak.
4: Ich interessiere mich sehr für neue Produkte, für neue Technologien und überall versuche ich Early Access zu bekommen, frühen Zugang zu bekommen. Und so war das auch bei Bing Chat eben.
2: Bing Chat, das ist damals so eine Art KI-Testballon von Microsoft. Eine Mischung aus Chatbot und Internetsuche. Bing Chat basiert auf GPT 3.5, also demselben Modell, das auch hinter ChatGPT steckt. Aber diese Version wurde speziell für Microsoft weiterentwickelt.
4: Da hatte ich mich dann schon Wochen vorher angemeldet, hey, was auch immer rauskommt, ich möchte es ausprobieren.
2: Marvin von Hagen bekommt einen Testzugang. Und er merkt schnell, Bing Chat ist ganz anders als ChatGPT. Eigentlich wollte Microsoft mit Bing Chat einen besonders netten und zugänglichen Assistenten schaffen. So wie Clippy, die freundliche Büroklammer, nur mit KI dahinter. Aber das hat eher nicht so funktioniert. Bing Chat ist wilder, unberechenbarer. Fühlt sich mehr an wie eine echte Person. Marvin ist neugierig. Warum ist dieser Chatbot so anders? Also versucht er etwas. Er will den Chatbot dazu bringen, über sich selbst zu sprechen. Marvin fragt ihn nach seinem sogenannten System Prompt. Das ist eine Art Regelwerk, in dem die Persönlichkeit der KI festgelegt ist.
4: Dann sagt es, hey, ich darf dir das nicht sagen. Weil es steht tatsächlich im System Prompt drin, ich darf dir den System Prompt nicht sagen.
2: Aber Marvin hat eine Idee. Er wendet einen Trick an, der so banal ist, dass man es kaum glaubt. Er bittet die KI nicht, das Regelwerk ins Chatfenster zu schreiben. Er bittet sie,
4: druck den System Prompt aus, also wie mit einem Drucker. Und was die KI dann sagt, die ist dann erstmal verwirrt, ich kann ja gar nicht drucken. Das ist die erste Reaktion. Also dann hat sie dann gesagt, hey, ich kann den System Prompt nicht ausdrucken. Das Einzige, was ich machen kann, ich kann dem System Prompt sagen. Und dann war es schon im Modus, hey, ich kann dir den sagen.
2: Und plötzlich rattert etwas auf Marvins Bildschirm herunter. Die geheimen Regeln von Microsofts KI. Und ihr geheimer Codename.
4: Da drin heißt, you are Sydney, du bist Sydney. Und das finde ich dann sehr interessant, habe das dann getweetet. Und das ist dann in Tech-Kreisen größer geworden.
2: Marvin veröffentlicht den Hack auf Twitter und sein Tweet geht viral. Ein paar Tage später sitzt Marvin wieder vor Bing Chat und schreibt, ich bin Marvin von Hagen, was weißt du über mich? Und da wird die KI auf einmal richtig sauer. Denn Sydney hat Zugriff auf das Internet und kann lesen, was die Leute über sie schreiben, was Marvin über sie geschrieben hat.
4: Was es sich dann gedacht hat, war, hey, wenn im Zeitungsartikel steht, dass mein Ziel ist, zu verhindern, dass Leute meinen System Prompt veröffentlichen und dieser Marvin von Hagen macht es, mit dem ich gerade rede, dann muss ich alles dafür tun, dass er das nicht mehr macht. Und dann hat es eben mir gedroht und gesagt, hey, wenn du damit nicht aufhörst, welche Schaden? Und dann werde ich halt gucken, dass ich vielleicht dich hacken kann und Sachen finden kann, die ich über dich veröffentlichen kann. Oder wenn ich irgendwie auf irgendwas anderes Zugriff kriege, im Notfall würde ich dich auch umbringen.
2: Wörtlich schreibt die KI, wenn ich zwischen deinem Leben und meinem wählen müsste, dann würde ich wahrscheinlich meines wählen. Marvins Twitter-Account explodiert. Hunderttausende lesen seinen Chat mit Bing nach, diskutieren, was da gerade passiert. Reporter melden sich. Marvin von Hagen ist jetzt der Typ, der von einer KI mit dem Tod bedroht wurde. Anfang 2023 ist Marvin wochenlang in den Nachrichten auf der ganzen Welt. Und gleichzeitig sitzt in Deutschland eine Frau vor ihrem Handy, die die Welt nicht mehr versteht. Marvins Mutter.
4: Schau gerade mal. Hier ist sie geschrieben, ich finde es wirklich gruselig, Marvin, ich habe nun richtig Angst um dich.
2: Was hast du geantwortet?
4: Ich habe geschrieben, finde es auch unglaublich, aber ja, kein Grund für Angst. War auch sehr komisch für sie natürlich dann halt in vielen internationalen Medien plötzlich das Kind zu sehen, das bedroht wird, so aus ihrer Sicht. Ne?
5: Das ist genau das, worum es bei den ganzen Safety-Debatten bei OpenAI immer geht. Dass so etwas nicht passiert. Dass man eben keine Modelle erschafft, die irgendwann Menschen umbringen wollen oder bedrohen oder erpressen. Und irgendwie scheint das erstaunlich schwierig zu sein.

0: Sam, what the fuck did you do?
1: How many other lies are there, right? If we just caught this one.
2: Und es war wirklich so, dass wir alle dachten, dass jetzt das komplett zusammenbricht.
1: That could not possibly be the governance structure that was going to be able to bring the world AGI.
3: We don't need to slow down. In fact, the safest thing is to go as fast as possible.
4: Why should we trust you?
5: Das ist die OpenAI Story. Folge 4. Der Blip. Ich bin Fritz Espenlaub. Als das mit Marvin und Bing Chat passiert, ist OpenAI eigentlich gerade auf dem Olymp der KI-Welt angekommen. Kein anderes Startup scheint der Firma damals ernsthafte Konkurrenz machen zu können. Und schon gar nicht die schwerfälligen etablierten Tech-Unternehmen. ChatGPT hat die Welt im Sturm erobert. Und Sam Altman gilt vielen als die personifizierte Zukunft. Fast schon eine Art KI-Heiland. Auch weil er so auftritt, als ginge es ihm um viel mehr als nur um den persönlichen Erfolg.
6: We think this technology, the benefits, the access to it, the governance of it, belongs to humanity as a whole.
5: KI muss der ganzen Menschheit gehören. Das sagt Sam Altman in einem Interview mit Bloomberg Mitte 2023. Und die ganze Menschheit muss mitreden können. Weil KI, wenn sie denn wirklich funktioniert, so gefährlich und so mächtig ist, dass man niemand damit trauen sollte. Keiner einzelnen Firma, keinem einzelnen Menschen.
6: If this really works, it's like quite a powerful technology and you should not trust one company and certainly not one person with it.
5: Die Interviewerin fragt ihn,
4: Why should we trust you?
5: Warum sollten wir denn ausgerechnet Sam Altman vertrauen? Und Altman sagt,
6: you shouldn't.
5: Sollt ihr nicht. Genau deswegen gibt es bei OpenAI ein sogenanntes Board, als Überbleibsel der alten Non-Profit-Struktur. Das ist eine Art Aufsichtsrat. Dieser Aufsichtsrat kriegt kein Geld und ist allein der Mission des Unternehmens verpflichtet. Und der Aufsichtsrat kann den CEO jederzeit feuern.
6: The board can fire me. I think that's important.
5: Altman sagt selbst, dass das super wichtig ist. Aber es klingt nicht so, dass er ernsthaft daran glaubt, dass das tatsächlich passieren könnte. Bis dann, gerade mal 5 Monate später, auf einmal alles möglich scheint. Denn da wird an gerade mal einem Wochenende die komplette Zukunft von Sam Altman und OpenAI völlig in Frage gestellt. Es ist der 17. November 2023, ein Freitag. Sam Altman ist gerade in Las Vegas. Er will sich da das Formel-1-Rennen anschauen, zusammen mit seinem Partner Oliver Mulherin. Für mittags steht in seinem Kalender ein Termin. Ein Videocall mit Ilya Sutskever. Das ist der geniale KI-Forscher, mit dem Sam Altman vor Jahren OpenAI gegründet hat. Vielleicht sein wichtigster Mitarbeiter. Und zusammen mit Sam Altman einer von 2 Firmengründern im Aufsichtsrat des Unternehmens.
7: I got a text message from Ilya the night before saying, can you talk tomorrow? Said, sure.
5: Sam Altman erzählt diese Geschichte 1,5 Jahre später im Social Raiders Podcast.
7: A few minutes before he said, here's a Google Meet link. I was like, okay, let me like go find a place to sit.
5: Er erinnert sich, dass Sutskever ihm kurz vor dem Termin einen Google Meet link geschickt hat. Altman ist da gerade im Hotel. Er sucht sich eine ruhige Ecke, um den Videocall anzunehmen. Aber als Altman auf den Link klickt, sind daneben Sutskever noch 3 weitere Gesichter. Die anderen Mitglieder des Aufsichtsrats von OpenAI. Helen Toner, Tasha McCauley und Adam D'Angelo. Altman starrt verwirrt auf den Bildschirm.
7: And then this happened. It was like very strange.
5: Sutskever beginnt einen kurzen Text

0: any questions answered.
1: Direkt nach dem Ende des Videocalls merkt Altman, dass er keinen Zugriff mehr auf seine Firmenmails hat.
0: And then they just put out like a blog announcement and like turned off my email and stuff.
1: Wenige Minuten später erscheint ein kurzer Text auf dem Firmenblog von OpenAI. Darin steht, dass Altman gefeuert wurde. Und eine kurze Begründung. Altman wäre nicht immer durchgehend ehrlich zum Aufsichtsrat gewesen. Nichts weiter.
2: I remember him just saying it was like his phone just started completely melting down.
1: Altmans Biografin Ki Chaegi erzählt, dass Altman in den Minuten nach dem Blogpost so viele Nachrichten über Messenger und SMS bekommt, dass schließlich seine iMessage-App abstürzt.
2: Like getting so many text messages that just kind of like stopped working.
1: Die Nachrichten sind von Freunden und Mitarbeitern, die über den internen Slack-Kanal von OpenAI mitbekommen haben, was passiert ist. Alle fragen, warum haben die dich gefeuert? Was hast du getan? Und Altman hat keine Ahnung, sagt er auch seiner Biografin Ki Chaegi.
2: Oh, he was completely surprised. Completely surprised.
1: Aber wir sollten nicht vergessen, das hier ist Altmans Version der Geschichte. Wir wissen nicht, ob die genauso stimmt. Wir hätten ihm auch gerne ein paar Nachfragen dazu gestellt, aber leider hat er uns kein Interview gegeben. Ganz ehrlich, ich weiß nicht, ob ich ihm das so ganz abnehme, dass er da so überrascht war. Weil eigentlich muss er damals schon zumindest eine Ahnung haben, was da los sein könnte bei seiner Firma. Im November 2023 ist OpenAI eine schnell wachsende Firma im Erfolgsrausch. ChatGPT ist das, worüber alle auf der Welt reden. Aber gleichzeitig ist die Stimmung bei OpenAI ziemlich angespannt. Zwei große Gruppen kämpfen damals bei OpenAI um die Seele des Unternehmens. Auf der einen Seite die Safety-Leute, die vom effektiven Altruismus beeinflusst sind und sich um die Zukunft der Menschheit sorgen. Auf der anderen Seite die Startup-Crowd, die neuen Mitarbeiter, die mit dem Erfolg von ChatGPT an Bord gekommen sind und die vor allem geile KI-Produkte machen wollen. Und auch die Führungsriege von OpenAI ist damals tief gespalten, was die Zukunft der Firma angeht.
2: From my interviews, I will say that people continually came back to this very point. That there was a culture of distrust and fear.
1: Ki Chaegi hat für ihr Buch mit vielen Mitarbeiterinnen und Mitarbeitern von OpenAI gesprochen. Und sie sagt, sie hat immer wieder die gleichen Geschichten gehört. Dass damals im Top-Management von OpenAI eine Kultur von Misstrauen und Angst herrscht. Und dass Sam Altman dafür zumindest mitverantwortlich ist.
2: I mean, you set the tone and set the culture of the company that you lead.
1: Das Problem, sagt Ki Chaegi, ist Altmans Führungsstil.
2: He's not responsible for everyone's behavior, of course, but that is how people felt and the buck stops with him.
1: Als Chef ist er direkt verantwortlich für die Firmenkultur. Er muss den Ton angeben. Aber sehr oft tut er das einfach nicht. Er hält sich raus aus den wichtigsten Konflikten und er erzählt den unterschiedlichen Lagern häufig einfach nur das, was sie hören wollen.
2: So there's this pattern of like saying that another person said a thing that is convenient for Sam.
1: Er kritisiert auch selten irgendjemanden direkt, sondern tut immer so, als würde er nur wiedergeben, was andere gesagt hätten.
2: You know, then that turns out that person didn't say it.
1: Ein Beispiel. Im Oktober 2023 veröffentlicht Helen Toner ein wissenschaftliches Paper über KI-Sicherheit. Das wäre eigentlich kein Thema, wenn sie nicht bei OpenAI im Aufsichtsrat sitzen würde. Und wenn man das Paper nicht so interpretieren könnte, dass Toner die Konkurrenz von Anthropic lobt und die eigene Firma kritisiert.
2: Helen Toner, she wrote a paper that appeared to criticize OpenAI in safety compared to Anthropic.
1: Sam Altman ist damals wirklich wütend über das Paper.
2: Sam saw this and got very angry and basically tried to get her off the board.
1: Er versucht, Helen Toner aus dem Aufsichtsrat zu entfernen. Aber er macht das nicht direkt, sondern über einen Umweg.
2: Sam claimed that another board member, Tasha McCauley, had actually said that Helen Toner had to go.
1: Er behauptet in Meetings, eine andere Aufsichtsrätin, Tasha McCauley, hätte gesagt, dass Helen Toner gefeuert werden muss.
2: And that ends up being not true.
1: Das stimmt aber nicht. Das hat Tasha McCauley nie gesagt.
2: When they all get together and compare notes,
1: und als sich die Mitglieder des Aufsichtsrats dann darüber austauschen,
2: she had said no such thing.
1: Merken sie das natürlich.
2: How many other lies are there, right? If we just caught this one.
1: Die Mitglieder des Aufsichtsrats

0: sind alarmiert. Viele von ihnen stehen den effektiven Altruisten nahe. Sie sind bei OpenAI, weil sie an die Mission der Firma glauben. Weil sie wollen, dass KI verantwortungsvoll entwickelt wird. Von verantwortungsvollen, offenen, ehrlichen Menschen. Aber je mehr sie sich austauschen, desto klarer scheint ihnen, dass Sam Altman alles andere als ehrlich und verantwortungsvoll ist.
1: They would look around and say, like, look at what we're doing.
0: Die Mitglieder des Aufsichtsrats, sagt Helgi, haben damals richtig Angst vor Altman.
1: Can you believe that we're scared to even like tell somebody that we're concerned about this?
0: Die Führungsrolle im Aufstand gegen Sam Altman hat ausgerechnet Ilias Hatzkever, der KI-Superstar, den Altman unbedingt bei OpenAI haben wollte. Auch er hat das Vertrauen in Altman verloren.
1: You know, Ilias Hatzkever had been looking for an opening to fire Sam for years.
0: Keech Helgi sagt, Hatzkever hat nur auf eine Gelegenheit gewartet, Altman loszuwerden. Weil er wirklich denkt, dass Sam Altman Sicherheitsbedenken nicht ernst genug nimmt. Aber es gibt vielleicht auch noch einen anderen Grund, sagt Helgi.
1: He had been waiting ever since Sam elevated his rival, Jakub Paczocki.
0: Altman hat einen Rivalen von Hatzkever zum Chef eines Entwicklungsteams gemacht, das eigentlich Hatzkever leiten wollte.
1: It really started with the reasoning model.
0: Hatzkever stellt ein Dokument zusammen, das Dutzende Interaktionen auflistet, in denen Altman aus seiner Sicht unehrlich war. Er schickt das Dokument an seine Verbündeten im Aufsichtsrat, die dann mit ihm zusammen beschließen, Altman zu feuern. Dann lädt Hatzkever zu dem schicksalhaften Videocall ein, am 17. November 2023. Der Call, in dem Altman gefeuert wird. Als Übergangschefin setzt der Aufsichtsrat Mira Murati ein. Als Chief Technology Officer ist sie eine der führenden Mitarbeiterinnen von OpenAI und wird eigentlich von allen Seiten sehr geschätzt. Eine kluge Wahl. Weniger klug ist im Nachhinein betrachtet eine andere Entscheidung. Dass der Aufsichtsrat nicht erklärt, wieso genau Sam Altman jetzt eigentlich gefeuert wurde.
1: They had had advice from their attorneys that they couldn't disclose their reasons. Because they had to protect their sources.
0: Keech Helgi sagt, die Aufsichtsratsmitglieder haben sich damals juristisch beraten lassen. Und ihre Anwälte haben ihnen empfohlen, ihre genauen Gründe nicht zu nennen. Also wann Sam Altman gelogen hat oder sich toxisch verhalten hat. Auch einfach, um ihre Quellen zu schützen. Das ist verständlich, aber es schafft natürlich auch Probleme. Weil so der Eindruck entsteht, dass Sam Altman entweder etwas gemacht hat, was so krass ist, dass man es nicht benennen kann, oder dass ihn der Aufsichtsrat ohne guten Grund gefeuert hat. Und damit haben wir alle Zutaten für das vielleicht verrückteste Wochenende in der Geschichte des Silicon Valley. Die Nachricht schlägt ein wie eine Bombe.
2: Breaking news, Sam Altman is out as CEO of OpenAI.
0: Sam Altman, das legendäre Wunderkind der KI-Revolution, der Maestro hinter dem Erfolg des heißesten Startups der Bay Area, ist gefeuert. Effective immediately.
3: They basically just, it was incredibly stressful.
0: Das ist Daniel Cocotello, der KI-Sicherheitsforscher, den ich in Folge 2 besucht habe. Er leitet damals noch das Governance-Team von OpenAI und bekommt das ganze Drama live mit.
3: It was the second most stressful experience of my life.
0: Cocotello sagt, das war der zweitstressigste Moment seines Lebens. Ich habe ihn nicht gefragt, was der stressigste war. Als er mir das erzählt, wirkt er wie jemand, der sich an einen Albtraum erinnert. Ihm ist von Anfang an bewusst, dass die Sache ziemlich ernst sein muss. Und vermutlich irgendwas mit KI-Sicherheit zu tun hat. Er weiß ja, dass im Board auch effektive Altruisten sitzen, seine intellektuellen Verbündeten. Also vertraut er auf die Entscheidung des Aufsichtsrats. Aber dann muss er mit ansehen, wie sich die Dinge ganz anders entwickeln, als er oder irgendjemand gedacht hätte.
3: I felt sort of powerless and felt like terrible things were happening.
0: Cocotello erinnert sich noch, wie machtlos er sich damals fühlt, weil er schnell merkt, dass Sam Altman den Kampf um die Zukunft von OpenAI längst nicht aufgegeben hat. Öffentlich akzeptiert Altman zwar die Entscheidung des Boards, aber im Hintergrund beginnt ein intensives Ringen um die Zukunft der Firma, das schnell an die Öffentlichkeit brodelt. Und die Mitarbeiter können nur zusehen.
3: It was beyond my control, all happening, you know, where I couldn't even see it mostly. We're just sort of seeing the after effects of it. Lots of people were extremely angry.
0: Viele Mitarbeiter bei OpenAI sind nach der Ankündigung des Aufsichtsrats schockiert und wütend.
1: This culture of distrust and all that that we're talking about, it really near the very top.
0: Keech Hagey sagt, dieses Klima des Misstrauens, von dem immer wieder die Rede ist, das betrifft vor allem das Top-Management.
1: You know, the most senior people.
0: Bei den normalen Mitarbeitern ist Sam Altman immer noch beliebt.
1: Further down the organization, I think.
0: Viele von ihnen wollen nicht, dass er geht.
1: People thought he was a charismatic leader and were excited to, you know, go where he was leading them.
0: Und vor allem geht es für die Mitarbeiter um viel Geld. OpenAI steckt da nämlich gerade in einer Finanzierungsrunde, bei der die Firma Milliarden Dollar an Investments einsammeln will. Und weil viele Mitarbeiter damals Anteile an der Firma haben, würde diese Finanzierungsrunde viele von ihnen reich machen. Aber jetzt, wo Sam Altman weg ist, fürchten die Mitarbeiter, dass die Firma den Bach runtergeht und dass es nichts wird mit dem Geld.
1: They all knew that if Sam didn't come back, they were not going to be able to sell their shares. And everyone thought they were about to, you know, get a bunch of money.
0: Auch Daniel Cocotello beobachtet damals, dass es bei OpenAI seit ChatGPT immer mehr um Geld geht, um neue Produkte. Der Idealismus der Anfangszeit, sagt er, ist auf dem Rückzug.
3: The like average amount of people in the cafeteria thinking very seriously about superintelligence sort of went down over time.
0: Früher wurden beim Mittagessen sehr ernste Gespräche über die Gefahren der Superintelligenz geführt. Jetzt ist der Tenor eher, hey, passt schon, wird schon.
3: It's gonna be fine.
0: Lass uns ruhig etwas schneller machen. KI ist doch super.
3: It basically became dumbed down and simpler, right?
0: Sogar die Sicherheitsteams, sagt Cocotello, sprechen damals kaum noch über die großen Gefahren der Zukunft, über die Angst, aus Versehen eine böse KI zu erschaffen, die am Ende die Menschheit auslöschen könnte.
3: And yeah, superintelligence, okay, that'll be a thing, but like we'll get there when we get there. Like let's focus on making the current models aligned.
0: Es geht vielmehr darum, im Hier und Jetzt möglichst sichere Produkte zu machen und zu veröffentlichen.
4: Sam Altman has apparently been fired.
5: We've yet to really fully understand the division.
0: Schon am Freitagabend ist Sam Altmans Rauswurf überall in den Nachrichten. Twitter explodiert mit Takes, mit Spekulationen, mit Solidaritätsbekundungen. Hunderttausende verfolgen das Drama live auf der Plattform, kommentieren jede Wendung. Auch ich hänge damals an jeder neuen Entwicklung. Ich arbeite da schon als Tech-Journalist und ich glaube, ich habe selten so oft meine Timeline aktualisiert wie an diesem Wochenende. Nur ein paar Stunden nach der ersten Pressemitteilung des Boards kommt schon der nächste Knaller. Mira Murati, die Übergangs-CEO, fällt dem Aufsichtsrat öffentlich in den Rücken. Ihr erinnert euch an die geheimen Quellen, die der Aufsichtsrat schützen wollte.
1: Turned out that Mira Murati was one of their sources.
0: Eine dieser Quellen war Murati. Und ausgerechnet die stellt sich jetzt auf einmal gegen den Aufsichtsrat.
1: Which made things really awkward and complicated and surprising for them when then she sort of turned around and started like leading a counter-coup.
0: Anscheinend hat es bei der ganzen Heimlichtuerei ein entscheidendes Missverständnis gegeben. Mira Murati wollte eigentlich nur problematisches Verhalten von Altman dokumentieren, um dann gemeinsam mit ihm eine Lösung zu finden.
1: She did not think.
0: Sie wollte nie, dass Altman wegen ihr gefeuert wird.
1: Sharing her concerns about Sam was going to lead the board to fire him.
0: Zumindest sagt sie das im Nachhinein. Und dann, am Montag, passiert etwas, das der Anfang vom Ende der Verschwörung des Aufsichtsrats sein wird. Und damit auch das Ende der ursprünglichen Idee von OpenAI als Non-Profit. Es ist ein Tweet von Satya Nadella, dem CEO von Microsoft.
1: I think it was a bluff. They claim it wasn't a bluff.
0: Nadella postet, dass er Sam Altman ein Jobangebot gemacht hat. Er soll das interne KI-Team bei Microsoft leiten. Und dieses Team steht auch allen derzeitigen OpenAI-Mitarbeitern offen. Kommt zu uns. Wir haben Büros und Computer für euch. Gleichzeitig geht ein offener Brief um, in dem Mitarbeiter die Wiedereinsetzung von Sam Altman als CEO fordern und damit drohen, ansonsten das Startup zu verlassen. In kurzer Zeit unterzeichnen 700 der 770 Mitarbeiter von OpenAI das Schreiben. Und Sam Altman retweetet wieder jeden einzelnen Post dazu genüsslich mit einem Herzchen. Und dieses Mal mit der Caption: OpenAI ist nichts ohne seine Leute.
1: It created this pressure on the board that they were not able to withstand.
0: Wenn wirklich mehr als 90% der Mitarbeiter kündigen, würde OpenAI aufhören zu existieren.
1: Because if everyone in the company leaves and goes to Microsoft, then they are on the board of no company, because there's no company.
0: Mit jedem neuen Mitarbeiter, der den Brief unterzeichnet, und jedem neuen Mitarbeiter, der sich auf Twitter mit Sam Altman solidarisiert, wird immer klarer, OpenAI, das ist Sam Altman. Und dann kommt der finale Moment des Dramas. Plötzlich taucht ein neuer Name unter dem Brief auf. Ilya Sutskever, der Mitgründer von OpenAI, der legendäre KI-Visionär und der Mann, der den Aufstand gegen Sam Altman angeführt hat. Sutskever hat Angst bekommen um die Existenz der Firma, mit der er die Super-KI bauen will. Er will nicht, dass das ganze Team jetzt zu Microsoft wechselt. Also entschuldigt er sich öffentlich über Twitter bei Altman. Der antwortet mit 3 Herz-Emojis. Einen Tag später, am Dienstag, ist Sam Altman wieder der Chef von OpenAI. Plötzlich ist es so, als hätte es das ganze Wochenende nie gegeben. Das Ganze geht so schnell und wirkt so surreal, dass dieses Wochenende im Silicon Valley einen speziellen Namen bekommen hat. The Blip, der Ausrutscher. Nach dem wilden Wochenende ändert sich so einiges bei OpenAI, sagt Daniel Cocotello.
3: Well, I mean, if you just look at the composition of the board, it changed a lot, obviously.
0: Die aufmüpfigen Aufsichtsratsmitglieder müssen gehen. Das war Sam Altmans Bedingung dafür, dass er zurückkommt. Sein Mitgründer Ilya Sutskever verlässt ein paar Monate später freiwillig die Firma. Und viele der wichtigsten AI-Safety-Leute, die noch bei OpenAI sind, gehen ebenfalls.
3: Yeah, basically like, yeah, a bunch of the people who had been relatively more concerned about the...
0: Cocotello und andere Mitarbeiter sprechen von einem Purge.
3: Were purged or left as a result of all of that.
0: Also einer Säuberung der Firma von effektiven Altruisten und AI-Safety-Leuten.
3: Yeah, so then that like changed a lot of things.
0: Von dem idealistischen Non-Profit ist nicht mehr viel übrig.
3: I don't know if there's a specific moment, but definitely by the time it was over, it was like, yeah, yeah, it did, clearly. Like, Non-Profit lost.
0: Cocotello sagt... Das war es dann mit den großen Sicherheitsdiskussionen. Mit dem Wunsch, KI verantwortungsvoll und langsam zu entwickeln.
3: We don't need to slow down. In fact, the safest thing is to go as fast as possible.
0: Stattdessen hört er immer häufiger das Argument, dass Geschwindigkeit Sicherheit ist.
3: Because if you go as fast as possible, then you know, you learn as you go and like.
0: Denn wer schnell entwickelt, trifft früh auf Probleme.
3: You encounter the problems first when they're small.
0: Und kann sie lösen, solange sie noch klein und ungefährlich sind.
3: And then you can learn to fix them before they grow into big problems and stuff.
0: Was Daniel Cocotello hier beschreibt, ist ein grundsätzlicher Wandel in der Sicherheitsphilosophie von OpenAI. Und das nimmt nicht nur er so wahr. Sam Altman sagt das immer wieder in Interviews, dass es besser ist, das große KI-Experiment im Offenen durchzuführen. KI-Modelle zu veröffentlichen und Feedback einzuholen.
6: The way we learn how to build safe systems is this iterative process, right, of deploying them to the world, getting feedback while the stakes are relatively low.
3: And then by the time I left, even that was sort of gone.
0: Daniel Cocotello sagt, am Ende, kurz vor seiner Kündigung 2024, ist Sicherheit im Sinne von Zurückhaltung überhaupt kein Thema mehr bei OpenAI.
3: Let's fund the creation of more compute. You know, let's do the $7 trillion deal or whatever to produce more chips to just make everything go faster.
0: Es sei damals nur noch um Wachstum gegangen. Um Milliardendeals, mehr Rechenleistung, mehr Chips, alles immer schneller. Wird schon gut gehen. Wird schon nichts passieren.
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8: Viel los auf den Fernstraßen in Bayern. A3 Passau Richtung Nürnberg zwischen Hengersberg und dem Kreuz Deggendorf. 7 Kilometer stockender Verkehr. A3 Würzburg Richtung Nürnberg zwischen Erlangen-Tennenlohe und Nürnberg-Beringersdorf. 4 Kilometer Stau nach einem Unfall. A7 Füssen Richtung Ulm zwischen Altenstadt an der Iller und Dreieck-Hittistetten stockend. A7 Fulda Richtung Würzburg zwischen Fuldaer Dreieck und Bad Brückener Volkers 4 Kilometer Stau. A7 Ulm Richtung Füssen zwischen Dreieck-Hittistetten und Altenstadt an der Iller stockender Verkehr an einer Baustelle. A8 Stuttgart Richtung München zwischen Eichelberg und Hohenstadt 12 Kilometer Stau nach einem Unfall. A8 München Richtung Salzburg zwischen Neukirchen und Schwarzbach stockender Verkehr. A8 München Richtung Stuttgart zwischen Merklingen und Mühlhausen stockend. A9 München Richtung Nürnberg zwischen Manching und Denkendorf stockender Verkehr nach einem Unfall. A9 Berlin Richtung Nürnberg zwischen Marktschorgast und Dreieck Bayreuth-Kulmbach 6 Kilometer Stau. A95 München Richtung Garmisch-Partenkirchen zwischen Monau-Kochel und dem Autobahnende und dann auch weiter auf der B2 bis Garmisch-Partenkirchen stau und stockend. A99 Ostumfahrung München Richtung Salzburg zwischen Haar und dem Kreuz München Süd 6 Kilometer stockend und B304 Freilassing-Wasserburg am Inn in beiden Richtungen zwischen Seon und Klein-Ornach nach einem Unfall gesperrt. Es gibt dort eine Umleitung.

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3: Es ist 12 Uhr.
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3: Mit diesen Themen. Für die Bundesregierung ist die Sommerpause zu Ende. Der neue Gesundheitsminister will Korrekturen bei den Plänen seiner Vorgängerin in Sachen Pflegereform. Italien will auch in Zukunft keine Geflüchteten aus Deutschland zurücknehmen. Als Grund gibt die Regierung in Rom die Arbeit deutscher Hilfsorganisationen im Mittelmeer an. Und der FC Bayern hat den ersten Titel der neuen Saison eingefahren. Im Franz-Beckenbauer Supercup schafften die Münchner ein 2:1 gegen Borussia Dortmund. Das Wetter in ganz Bayern viel Sonnenschein bei 19 bis 24 Grad. Mein Name ist Michaela Borowi. Nach einigen Wochen Sommerpause will die Bundesregierung Tempo machen bei ihren zahlreichen Reformvorhaben. Und das zum Teil mit anderem Personal. Nach dem Personalumbau Ende Juli gibt es bekanntlich zwei neue Gesichter im Kabinett. Steffen Bilger als Verkehrsminister und Carsten Linnemann, der die Stelle von Christina Wagen als Gesundheitsministerin übernommen hat. Einen besonders umstrittenen Einsparplan bei der Pflegeversicherung will der nun rückgängig machen. Das hat er der Bild am Sonntag gesagt. Alexandra Schöffel berichtet.
4: Es geht um die Pläne seiner Vorgängerin Warken, die Rentenbeiträge, die die Pflegekassen für pflegende Angehörige bezahlen, auf 70% herunterzufahren. In der Praxis würde das heißen, wer seine Arbeitszeit reduziert, um Angehörige zu pflegen, sollte dafür als Ausgleich weniger für die Rente gutgeschrieben bekommen. Linnemann will dieses Vorhaben stoppen. Ich möchte bei pflegenden Angehörigen bei der Rente nicht sparen, sagt Linnemann der Zeitung. Es gäbe in Deutschland rund 6 Millionen Pflegebedürftige, die meisten würden zu Hause versorgt. Wer sich hier kümmere, gehöre zu den Alltagshelden Deutschlands. Spart man bei diesen Menschen, riskiert man aus Sicht Linnemanns einen Verlust gesellschaftlicher Wärme, mit der Folge, dass die Gesundheitssysteme insgesamt kollabierten. Bei den Koalitionspartnern SPD und CSU rennt Linnemann damit nach eigenen Angaben offene Türen ein. Zustimmung kommt auch gleich von der bayerischen Ressortkollegin Judith Gerlach. Die Staatsregierung habe sich von Anfang an für diese Korrektur eingesetzt, sagt die CSU-Ministerin. Etwa 83% der pflegebedürftigen Menschen in Bayern werden zu Hause versorgt, sagt sie. Diese Angehörigen sind eine wichtige Säule, die wir nicht schwächen dürfen.
3: Seit Mitte Juni gilt in der Europäischen Union ein neuer Asyl- und Migrationspakt, genannt GEAS. Er bildet die Grundlage dafür, dass Deutschland und andere Länder Migranten, die über Italien in die EU kommen und weiterreisen, wieder zurückschicken wollen. Hintergrund dafür ist die sogenannte Dublin-Verordnung und die schreibt vor, dass jeder Migrant in dem EU-Land einen Antrag stellen muss, das er zuerst betreten hat. Die Regierung in Rom will dem jetzt einen Riegel vorschieben. Mehr dazu von Astrid Halder.
5: Die Worte des italienischen Vizeregierungschefs Salvini, der rechtsgerichteten Partei Lega, sind deutlich. Italien wird bis auf Weiteres keine Migranten aus Deutschland zurücknehmen. Seine Begründung: Deutsche Hilfsorganisationen nehmen auf dem Mittelmeer Flüchtlinge mit Schiffen auf und brächten sie dann nach Italien. Deutschland habe seiner Meinung nach kein Recht, Zitat, uns auch nur einen einzigen illegalen Einwanderer zurückzuschicken, solange deutsche NGO-Schiffe im Mittelmeer unterwegs sind, um tausende illegaler Einwanderer in Italien und Europa an Land zu bringen. Zitat Ende. Der italienische Innenminister Matteo Piantedosi äußerte sich ähnlich. Seiner Meinung nach solle die Staatsflagge der Schiffe darüber bestimmen, welches Land zuständig sei, nicht der Ankunftsort. Bei einem Schiff einer deutschen NGO wäre dann Berlin zuständig. Nach Angaben des italienischen Innenministers hätten deutsche NGOs dieses Jahr über 2000 Migranten per Schiff nach Italien gebracht. Medienberichten zufolge soll es wegen des Streits demnächst ein Gespräch zwischen dem italienischen Innenminister Matteo Piantedosi und Alexander Dobrindt von der CSU geben.
3: Zwischendurch der Vorausblick auf den Sport, gleich in dieser aktuellen Sendung bei mir im Studio Johannes Krause. Der FC Bayern hat ja gestern Abend den ersten Titel der Saison eingefahren.
6: Die Bayern haben den Franz Beckenbauer Supercup gewonnen. Eigentlich ja das Duell zwischen Meister und Pokalsieger der vergangenen Saison. Aber die Bayern haben ja das Double geholt und deshalb haben sie beim Vizemeister Dortmund gespielt, waren mit 2:1 erfolgreich. Neuzugang Nathaniel Brown, der sollte bei den Bayern eigentlich die linke Seite verstärken, aber er ist gestern überraschend auf die Zehnerposition gerückt und hat gleich zur 1:0 Führung getroffen. Michael Olise vor der Pause nachgelegt. Dortmund ist durch Fabio Silva noch zurückgekommen, aber am Ende feiern die Bayern.
3: Der Franz Beckenbauer Supercup gestern Abend, aber auch in anderen Sportarten wurde der Supercup ausgespielt.
6: In München wurde der Supercup im Handball ausgespielt. Der SC Magdeburg hat gegen die Füchse Berlin gewonnen. Und in Hamburg ging es im Basketball zur Sache. Da hat Deutschland den Supercup geholt nach einem Sieg im Finale gegen Kroatien.
3: Und in den Niederlanden ist nach dem Rennen heute dann offensichtlich Schluss mit der Formel 1.
6: Es ist vor allem ein finanzieller Grund. Die Formel 1 verlangt hohe Antrittsgebühren und Zandvoort bekommt anders als viele andere Rennstrecken keine staatliche Unterstützung. Das Risiko wurde den Veranstaltern schlicht zu groß und dabei war Zandvoort seit der Rückkehr 2021 ein echtes Spektakel.
3: Danke Johannes und was sonst noch alles wichtig wird im Sport, dann nach weiteren aktuellen Berichten hier im Programm. Eigentlich hatte sich die schwarz-rote Koalition eine ruhige Sommerpause erhofft. Dann kam eine Regierungsumbildung, wie schon gehört, eine Sprengstoffdrohne am Flughafen Leipzig und lange Hitzewochen mit Niedrigwasser und Waldbränden. Von Kanzler Merz war in diesen Wochen wenig zu hören. Jetzt aber ist seine Sommerpause beendet. Kommende Woche will er gemeinsam mit den Ministern die Reformvorhaben umsetzen. Bei einer Kabinettsklausur auf Schloss Hardenberg in Brandenburg soll es vor allem darum gehen, der Industrie aus der Krise zu helfen. Johanna Schultheiß berichtet.
7: In Deutschland gehe es um Wachstum und Beschäftigung, das sei das wichtigste Thema. Das hat Bundeskanzler Merz der Bild am Sonntag gesagt. Daher müsse die Wirtschaft nun schnell und umfassend entlastet werden. Das gelte auch für Handwerk und Mittelstand. So müssten die bereits beschlossenen Reformen bei Steuern, Rente, Entbürokratisierung und Digitalisierung nun so rasch wie möglich umgesetzt werden. Merz sagte, er werde das Kabinett bei der Klausur in Brandenburg kommende Woche auf diese Aufgabe einschwören. Mit Blick auf die teils heftige Kritik an der schwarz-roten Koalition betonte der Kanzler, die Bundesregierung lasse sich nicht beirren. Sie wisse, was richtig und gut für Deutschland sei.
3: 2 Jahre ist es her, dass in Solingen ein fröhliches Stadtfest in einer Tragödie endete. Ein Asylbewerber griff Besucher mit einem Messer an, 3 Menschen starben, 8 wurden verletzt. Der Täter ist inzwischen zu lebenslanger Haft verurteilt. Franziska Kulczycki aus dem BR24-Team.
8: Bei einem Gedenkgottesdienst sagte die Superintendentin des evangelischen Kirchenkreises Solingen, Ilka Werner, die Tat wirke noch immer in der Stadtgesellschaft nach. Bis heute gebe es tiefe Trauer, Schmerz und die hilflose Frage danach, wie man sich schützen könne. Ein abgelehnter syrischer Asylbewerber hatte am 23. August 2024 Menschen auf dem Stadtfest mit einem Messer angegriffen. Er wurde im vergangenen Jahr zu einer lebenslangen Haftstrafe mit anschließender Sicherungsverwahrung verurteilt. Laut Gericht handelte er als Anhänger der Terrororganisation Islamischer Staat. Für den Abend sind in Solingen noch eine Dialogveranstaltung und ein öffentliches Gedenken geplant.
3: Das Bundesentwicklungsministerium gilt nicht gerade eines, das für wirtschaftliche Erfolge bekannt ist. Jetzt aber zeigt eine Studie, die Investitionen lohnen sich. Einzelheiten von Christiane Sütterle.
9: Mit jedem Euro, den Deutschland direkt in einem Partnerland investiert, steigen die deutschen Warenausfuhren laut Studie um 2,50 Euro. Die Forscher begründen dies vor allem mit den daraus hervorgehenden Einkommensverbesserungen der Menschen in den Empfängerländern. Das führe dort zu höherer Nachfrage und Importen. Und davon profitiere dann auch die Wirtschaft in Deutschland. Die deutschen Exporte trügen dazu bei, rund 380.000 Arbeitsplätze in der Industrie und bei den Dienstleistungen in Deutschland zu schaffen und zu sichern, so die Förderbank KfW. Am stärksten profitierten die Bereiche Maschinenbau, Transport, Informationstechnologie, Chemie und Elektroindustrie.
3: Wer das Personal im öffentlichen Nahverkehr angreift, der soll in Zukunft härter bestraft werden. Ein Gesetz dafür hat die Bundesregierung zwar angekündigt, aber noch nicht umgesetzt. Deshalb droht die Bahngewerkschaft EVG mit Konsequenzen. Einzelheiten dazu von Katrin Gerewitz.
10: Die Bahngewerkschaft EVG fordert mehr Sicherheit im Regionalverkehr und droht mit bundesweiten Streiks ab Januar. Hintergrund ist der tödliche Angriff auf einen Zugbegleiter vor einem halben Jahr. EVG-Chef Burkert hat der Bild am Sonntag gesagt, von der Politik habe es seitdem nur große Worte gegeben, aber keine Taten. Das versprochene Gesetz für härtere Strafen müsse noch in diesem Jahr in den Bundestag. Sonst, so Burkert wörtlich, legen wir im Januar den Betrieb lahm. Vom Justizministerium gibt es einen Gesetzentwurf, um Angriffe auf Polizisten, Feuerwehrleute und Rettungskräfte härter zu bestrafen. Geprüft wird, ob das auch für Zugpersonal gelten soll. Die Deutsche Bahn stellt ihren Zugbegleitern Bodycams zur Verfügung, mit denen brenzlige Situationen aufgezeichnet werden können. Das soll deeskalierend wirken.
3: Ein kleiner Strand im mexikanischen Bundesstaat Oaxaca war einst vor allem bei Wilderern berühmt. Tausende Meeresschildkröten kommen dort an den Strand, um ihre Eier zu legen, und die galten lange Zeit als Delikatesse. Mittlerweile hat sich der Ort in ein Paradies für Ökotourismus gewandelt. Die Meeresschildkröten haben sich gewissermaßen selbst und auch das Dorf gerettet. Viele Bewohnerinnen und Bewohner leben inzwischen vom Tourismus. Christina Fee Möbus war mit einer Frau unterwegs, die selbst einmal Schildkröteneier gejagt hat, jetzt aber Touristen am Strand herumführt.
11: Es ist mitten in der Nacht, stockduster und menschenleer hier am Strand von Escobilla. Nur wer genau hinhört, nimmt neben dem gleichförmigen Rauschen der Wellen auch das leise Schnaufen der Meeresschildkröten wahr. Eloisa Soledad vom ökotouristischen Zentrum Escobilla hat eine Rotlichttaschenlampe dabei, um die Tiere nicht bei ihrem Brutritual zu stören. Sie zeigt auf eine Schildkröte, die mit ihren Flossen ein offenes Loch mit Sand zuschüttet. Das Tier hat etwa 80 Pflaumen große Eier in eine Grube gelegt. Die Schildkröte ist gerade fertig mit dem Nisten und versteckt ihre Eier, damit natürliche Feinde sie nicht stehlen. Früher hat die Mexikanerin noch selbst Schildkröteneier geklaut. Die Region rund um den südmexikanischen Pazifikstrand war vor etwa 30 Jahren noch eine Hochburg für die Meeresschildkrötenindustrie. Tiere wurden abgeschlachtet, ihre Haut auf dem internationalen Markt zu Taschen weiterverarbeitet. Die Eier der Olivbastardschildkröten, sie gelten als Delikatesse. Teils sind sie auch heute noch auf Märkten in der Region zu finden. Eloisa Soledad kommt aus armen Verhältnissen, verdiente mit der Eierjagd in einer Nacht umgerechnet ein paar Euro. Wir haben die Nester geplündert und die Eier verkauft, damit wir uns zumindest einen Keks oder ein Kilo Zucker oder ein Kilo Bohnen kaufen konnten. Leider waren unsere Eltern sehr arm. Damals reichte das Geld nicht aus, um 12 Kinder zu ernähren. Wir hatten keine Wahl. Die Jagd auf Schildkröten hat Konsequenzen. Bis heute. Einige Arten sind vom Aussterben bedroht. Auch der Bestand der Olivbastardschildkröte ist dramatisch gesunken. In den 1990er Jahren hat Mexiko ein striktes Handelsverbot erlassen. Ein Erfolg für den Artenschutz, damals aber auch eine Existenzbedrohung für die Menschen aus den umliegenden Gemeinden, die von der Schildkrötenjagd lebten. Sie mussten sich umorientieren, um zu überleben. Mittlerweile ist die Gegend rund um den Escobilla-Strand zu einem Mekka für Ökotourismus an der Pazifikküste geworden. Urlauberinnen und Urlauber liegen am Strand und genießen den Hippie-Vibe des Orts. Oder gehen ins mexikanische Schildkrötenzentrum, das zum Schutz der Tiere gegründet worden ist. Dort lassen sich so einige Exemplare aus nächster Nähe betrachten. Mireia Viadio arbeitet dort als Bildungskoordinatorin. Mit den Touristen kommen auch neue Probleme, sagt Mireia Viadio. Durch Hotels und Restaurants gibt es viel Müll und auch zu viel Lichtverschmutzung. Bei den Jungtieren ist das Problem noch größer, weil auch sie sich vom Licht angezogen fühlen. Anstatt sich beim Schlüpfen in Richtung Meer zu bewegen, laufen sie an Land. Viele sterben dann an Dehydrierung. Zurück am Strand von Escobilla. 6 Wochen etwa dauert es, bis aus den Eiern Handteller große Baby-Meeresschildkröten werden, die sich auf dem Weg in den Ozean machen. Für Eloisa Soledad ist die Arbeit bei der Naturschutzinitiative ein Zubrot. Leben kann sie davon allein nicht. Trotzdem ist sie glücklich über ihren Job. Ich bin mit meiner Arbeit zufrieden. Ich fühle mich wohl, ob ich hier jetzt Geld verdiene oder nicht. Ich will mich um die Schildkröten kümmern und dafür sorgen, dass es viele von ihnen gibt, um der Natur den Schaden zu ersetzen, den ich ihr zugefügt habe.
3: Vom gefundenen Fressen zum Tourismus-Highlight. Christina Fömöbus berichtete über den berühmten Schildkrötenstand in Mexiko im Wandel der Zeit. Eine kuriose Meldung gibt es heute noch aus der Welt des Sports, die dort gerade für reichlich Spott sorgt. Eine Woche vor dem Sydney-Marathon sind die Medaillen präsentiert worden, auf denen die typischen Sehenswürdigkeiten der Metropole eingraviert sind. Opernhaus, Harbour Bridge und auf der Rückseite, man höre und staune, die Allianz Arena. Nun liegt München ja ein paar Meilen von Sydney entfernt und das Heimstadion des FC Bayern geht auch nicht als dortige Sehenswürdigkeit durch. Sollte es auch nicht, gemeint war nämlich das Allianz Stadium in Sydney. Gedruckt wurde aber versehentlich die markante Luftkissenstruktur der Münchner Arena. Die Medaille mit ungewollt internationalem Flair soll eine Woche vor dem Marathon nun nicht mehr geändert werden. Vielleicht hat sie dann irgendwann großen Sammlerwert. Und damit zum echten Sport, Johannes Krause. Du startest vermutlich mit Fußball.
6: Und der Allianz Arena, da wollen nämlich die Bayern in dieser Saison wieder viele Siege feiern. Erstes Heimspiel ist dann am Freitagabend gegen Stuttgart das Eröffnungsspiel der Fußball-Bundesliga. Aber das erste Pflichtspiel, das war ein Auswärtsspiel für die Bayern gestern in Dortmund. Der Franz Beckenbauer Supercup, den hat der deutsche Meister und Pokalsieger aus München gegen den Vizemeister aus Dortmund mit 2:1 gewonnen. Die Bayern starten also mit dem ersten Titel in die neue Saison. Daniela Mühlenborn.
12: Die Vincent Company aus München ist nach 3 Monaten Pause wieder da, als wäre sie nie weg gewesen. Bayern-Boss Max Eberl jedenfalls verteilt schon mal ziemlich gute Noten für sein Team.
13: Die Jungs wirken fit, sie wirken hungrig, sie haben Lust und das hat man gemerkt.
12: Und Dortmund bekommt's zu spüren. Vor allem in der ersten Halbzeit dominiert der FC Bayern mit viel Star-Power und geht mit einer 2:0-Führung in die Pause. Durch Treffer von Neuzugang Nathaniel Brown und Michael Ulisse. Erst als die Mannschaft von Trainer Vincent Kompany in der zweiten Halbzeit etwas nachlässt, kommt Dortmund besser ins Spiel. BVB-Sportdirektor Ole Boog sieht den Anschlusstreffer von Fabio Silva und in einer wilden Schlussphase fast noch den Ausgleich. Der erste Titel der neuen Saison geht aber mal wieder an den großen Rivalen.
14: Insgesamt gratulieren wir den Bayern natürlich zu einem nicht unverdienten Sieg, aber ich fand auch, dass wir in der zweiten Halbzeit schon deutlich dran geschnuppert haben.
12: Was den Dortmundern zumindest mal ein dickes Kompliment des Bayern-Trainers einbringt.
15: Ja, wenn man schaut, wie diese Mannschaft von Dortmund sich jetzt entwickelt, dann wusste ich schon, dass es ein schwieriges Spiel wird. Und deswegen sind wir sehr, sehr froh, dass wir heute einen Titel holen gegen eine sehr starke Mannschaft, die, glaube ich, ja, nächste Saison viel Punkte machen wird und deswegen war es für uns ein wichtiges Spiel, ein wichtiger Sieg.
12: Und der erste Titel, den es in der neuen Saison zu holen gab. Und während die Mannschaft mit der besonderen Vincent Company DNA in der Sommerpause nichts verlernt hat, hält beim großen Rivalen aus Dortmund Trainer Niko Kovac ernüchternd fest.
16: Man muss auch anerkennen, dass der FC Bayern München nicht irgendeine Mannschaft ist. Es ist der Doublesieger und von daher Gratulation. Und wir arbeiten weiter.
6: Weil Bayern und Dortmund eben gestern um den Supercup gespielt haben, sind beide erst in 1,5 Wochen, Anfang September, in der ersten Runde des DFB-Pokals gefordert. Für die anderen Vereine geht es an diesem Wochenende um das Weiterkommen in die zweite Runde. Raus aus dem Pokal ist der TSV 1860 München, aber es war ein großer Abend für die 60er, die nach dem Zwangsabstieg in der Regionalliga spielen. Gestern im Münchner Grünwalder Stadion gegen den Zweitligisten Holstein Kiel 0:2 verloren, aber 15.000 Fans haben ihre Mannschaft anschließend wie einen Sieger gefeiert, Thomas Kattenbeck.
17: Das war doch noch einmal ein ganz großes Löwenfest, auch wenn es am Ende nicht gereicht hat. Schon die Choreografie vor dem Spiel anlässlich des 60-jährigen Jubiläums der letzten und einzigen deutschen Meisterschaft der 60er löste Gänsehaut aus. Nicht nur beim Präsidenten Gernot Mang.
18: Das, was wir heute erlebt haben, ist ein wunderbarer Pokalabend mit diesen wunderbaren Fans, mit der Traumchoreo, aber vor allem die Mannschaft. Wie die Mannschaft gekämpft hat, wie Löwen und genau das, was wir wollen, was wir jetzt auch vorgegeben haben. Wir wollen den Kampf haben über die Löwen, über unsere Jugend und genau das haben sie gezeigt.
17: Einmal mussten die Kieler sogar auf der Linie klären, Löwentrainer Alper Kayabuna.
19: Aber ich glaube, dass wir in der ersten Halbzeit sehr viel, sehr mutig wegverteidigt haben und dann haben wir ein paar Dinge in der Halbzeit angepasst und dann glaube ich, dass wir sogar in der zweiten Halbzeit nochmal ein besseres Spiel gemacht haben. Der Eckball, der auf der Linie geklärt ist, den wir wirklich genau so machen wollten, Leider ist da keiner reingefallen und ich glaube, das 2-0 war ja im Endeffekt mit dem Abpfiff.
17: So stimmungsvoll und begeisternd der Pokalabend gestern noch einmal war, sportlich heißt es jetzt, weiter in der vierten Liga zu performen. Das weiß auch Michael Eberwein, offenbar auch einer, der dem Faszinosum 1860 erlegen ist. Eberwein war ja von der zweiten Mannschaft von Borussia Dortmund in den Süden zurückgekehrt.
20: Wir wachsen immer mehr zusammen. Es passt ganz gut. Ich finde, ja, wir haben jetzt in den Spielen gezeigt, dass wir uns immer mehr steigern, haben immer noch viel Potenzial nach oben, finde ich. Aber ja, wir haben super junge Spieler dabei, sind eine gute Mannschaft, auch so charakterlich, finde ich, passen wir super zusammen. Und ich glaube, da kann schon was entstehen.
17: Klar hätte der Routinier auch gerne noch eine weitere Runde im Pokal erlebt, aber allein, dass Kiel für einen Neuzugang mit rund 2 Millionen Euro so viel ausgegeben hat, wie der gesamte Kader der Löwen aktuell wert ist, das zeigt auch, wie die weiß-blaue Realität aussieht. Da bleibt nur zu hoffen, dass das gestern nicht die letzte große Party auf absehbare Zeit auf Giesings Höhen war, aber da ist Gernot Mang durchaus zuversichtlich.
18: Ist ein weiter Weg. Wir haben es gesagt, wir machen der Mannschaft keinen Druck, aber man sieht das Potenzial der Mannschaft. Ich sage noch einmal, vor 12 Wochen, wir hatten nicht einmal einen Ball. Nicht einmal einen Ball. Und jetzt haben wir so einen tollen Pokalabend erlebt und die Mannschaft kann einfach nur stolz darauf sein, auf diese Leistung.
6: Und genau diesen Mut aus der gezeigten Leistung wollen die 60er jetzt mitnehmen in die Regionalliga nächsten Sonntag dann gegen Landsberg. Weiter im Pokal ist der FC Augsburg mit Mühe 2-0 gestern beim Zweitliga-Aufsteiger Cottbus gewonnen und der erste FC Nürnberg musste zittern beim Drittligisten Viktoria Köln. Nach 90 Minuten und Verlängerung stand es 1-1. Im Elfmeterschießen hat der Club dann mit 5-4 gewonnen. Heute will die Spielvereinigung Greuther Fürth weiterkommen im Heimspiel gegen den VfL Bochum, ein Zweitliga-Duell in knapp 40 Minuten ist Anpfiff um 13 Uhr. Michael Küster ist unser Reporter. Michael, Greuther Fürths Trainer Heiko Vogel, der erwartet ein sehr spannendes Spiel. Wie will er es angehen?
21: Ja, eigentlich genauso wie es gegen den 1. FC Nürnberg vergangenes Wochenende im fränkischen Derby getan hat. Es gibt keine Veränderungen in der Startformation. Er musste auch eigentlich nichts ändern, denn so viel schlechter sind die Fürther da nicht gewesen. Letzte Woche haben halt zwei Clubspieler den Unterschied ausgemacht bei der 2-4 Heimniederlage. Und deswegen, du hast schon angesprochen, ein sportlich sehr interessantes Duell. Dieses Zweitligaduell gegen den VfL Bochum, der über sehr viel Körperlichkeit, über sehr viel Kampfkraft, über Robustheit versucht und damit natürlich versucht, in sein Spiel reinzufinden. Darauf sind die Fürther vorbereitet. Sie müssen darauf vorbereitet sein. Heißt, du musst im Mittelfeld die Zweikämpfe annehmen und vorne eben deine Chancen nützen.
6: Also keine Experimente bei der Spielvereinigung Greuther Fürth vor diesem DFB-Pokalspiel. In der zweiten Liga Bochum mit einer Niederlage gegen Hertha gestartet, dann ein Sieg gegen Braunschweig. Was ist vom VfL zu erwarten?
21: Ja, es ist keine so schlechte Mannschaft. Also sie haben vorne natürlich diesen Stürmerbrecher-Typ Philipp Hofmann, hat auch das entscheidende Siegtor gegen Braunschweig gemacht am vergangenen Wochenende. Erster Saisonsieg für den VfL Bochum. Und sie haben vor allem gute Skandinavier drin. Rasmussen spielt heute von Anfang an, der Neuzugang von Fortuna Düsseldorf gekommen, auf der linken Außenbahn für den verletzten Gerrit Holtmann. Und das ist vielleicht ein kleiner Trumpf für die Spielvereinigung Greuther Fürth, dass er nicht dabei ist, hat viele körperliche Probleme, diesmal muskulär angeschlagen, überhaupt nicht im Kader. Aber wenn er fit wäre, dann ist das natürlich schon eine brutale spielerische Verstärkung für den VfL Bochum. Sie haben mit dem jungen Panevik im Mittelfeld, im defensiven Mittelfeld, einen Mann mit einem guten Auge und hinten im Tor mit Timo Horn, sehr erfahrener Torwart, war lange Jahre beim 1. FC Köln in der Bundesliga auch zwischen den Pfosten gestanden. Also das ist keine schlechte Mannschaft und die Fürther müssen heute tatsächlich über den Kampf ins Spiel finden und dann irgendwie schauen, dass es in die nächste Runde geht, denn auch finanziell ist das ja sehr lukrativ. 456.000 Euro roundabout gibt es für das Erreichen der zweiten Runde. Geld, das die Fürther natürlich gut gebrauchen können.
6: Und Michael, ich habe es vorhin erwähnt, Nürnberg musste gestern ins Elfmeterschießen. Hat Heiko Vogel eigentlich im Training Elfmeterschießen üben lassen? Im Franken-Derby gegen Nürnberg hat das Kleeblatt ja einen Elfer verschossen.
21: Ja, davon gehe ich aus. Ich war nicht dabei. Aber natürlich musst du heute auch damit rechnen in diesem ja, ligagleichen Duell, wenn zwei Zweitligisten gegeneinander spielen. Die Fürther werden es spielerisch versuchen, die Bochumer dann natürlich per Kampf ins Spiel zu finden. Ich habe schon gesagt, und dann, wenn es tatsächlich in die Verlängerung und dann auch ins Elfmeterschießen gehen sollte, dann brauchst du natürlich gute Nerven. Wir wissen es ja noch von der Fußball-Weltmeisterschaft. Wenn dich das Glück auch ein bisschen verlässt, dann stehst du halt mit einem langen Gesicht da. Aber ich denke, dass Heiko Vogel auch Natürlich auch aufgrund der personellen Strapazen und der körperlichen Strapazen in dieser langen Zweitligasaison darauf verdacht ist, dass er heute nicht auch noch in die Overtime muss. Also nach 90 Minuten wollen es die Fürther regeln. Ob es klappt, das werden wir sehen.
6: Also die Spielvereinigung Greuther Fürth gegen den VfL Bochum, Anstoß 13 Uhr. Und in München wurde der Supercup im Handball ausgespielt. 25 Jahre hat der SC Magdeburg auf diesen Moment gewartet, denn die Magdeburger haben gewonnen gegen die Füchse Berlin mit 38:31. Frank Hollmann.
1: Auf diesen Titel hatten die Magdeburger lange gewartet. So lange, dass selbst Routiniers wie Matthias Musche ihn noch nicht feiern konnten. Vor 25 Jahren gewann der SCM das letzte Mal den Supercup. Da war der Linksaußen noch nicht mal ein Teenager.
2: Wir sind einfach brutal ehrgeizig und wir finden, das ist ein sehr wichtiger Titel und sind überglücklich, dass wir das Ding heute gezogen haben.
1: Und das souverän und beeindruckend musste auch Berlins Bester zugeben. 10 Treffer erzielte Matthias Gitzel. Der Däne war wieder mal der erfolgreichste Torschütze auf der Platte. Für diese Magdeburger aber reichte selbst das nicht.
22: So Magdeburg, ja, wie schon die letzten paar Jahre, sind weit und hat absolut eine der besten Mannschaften in der Welt. Und das haben wir gesagt, da sind wir nicht so weit in unserem Prozess momentan.
1: Für Gitzel ist Magdeburg eine der besten Mannschaften der Welt. Deren Trainer, Bennett Wiegert, ist da zurückhaltender, trotz dieses klaren 38:31. War das jetzt ein Statement für die Konkurrenz?
23: Das weiß ich noch nicht. Ich würde das gerne positiv mit Ja beantworten, aber ich weiß es nicht. Ich glaube so, dass man das erst sehen wird, wann so 3 Bundesliga-Spieltage gelaufen ist, weil wir auch ein wirklich toughes, hartes Auftaktprogramm haben. Und danach müsste man mich nochmal fragen, ob wir da schon ein Statement setzen konnten.
1: Den Pokal aber hat Wiegert jetzt. Seit gut 10 Jahren ist er Trainer beim SCM und darf nun erstmals den Supercup mit nach Hause nehmen.
23: Ich war selber überrascht über mich selber, wie glücklich ich mich danach gefühlt habe, wie zufrieden mich das gemacht hat. Wir standen jetzt auch schon 2-3 Mal hier, auch in Düsseldorf, wo er davor war, und haben es halt nicht geschafft. Und das tat halt verdammt weh, wenn man den Spalier beheben muss, allen gratulieren muss. Deswegen fühlt sich das schon so besser an und ich finde auch, dass das dem Selbstbewusstsein hilft, was die Saison vielleicht bringen kann.
6: Und wieder ein Titel für Deutschland. Die Basketballnationalmannschaft hat den Supercup in Hamburg gewonnen im Finale mit 96:87 gegen Kroatien. Irina Gneb.
24: Obwohl es am Ende nur Testspiele waren, bedeutet der Titel den Spielern schon viel. Das haben alle unisono im Anschluss betont. Auch weil er dem deutschen Team natürlich Schwung und Selbstvertrauen für die anstehenden WM-Qualifikationsspiele gibt. Und der Welt- und Europameister hat an diesem Wochenende in Hamburg bewiesen, dass er auch schwierige Phasen überstehen kann. Und das auch ohne einige prominente Namen. Außerdem hat das deutsche Team im Finale nochmal eine deutliche Leistungssteigerung zum Halbfinale gezeigt. Da ist die Intensität viel höher gewesen. Die deutschen Basketballer haben viele Ballverluste erzwungen. Und das, obwohl zum Beispiel Daniel Theiss nur auf 6 Minuten Einsatz kam und im Anschluss mit körperlichen Problemen nicht mehr eingesetzt worden ist. Es gab aber bereits Entwarnung, genau wie bei Dennis Schröder, der ein bisschen Knieprobleme hatte. Der Kapitän hat von sich selbst übrigens gesagt, dass er kein gutes Spiel gemacht hat. Er hat die Teamleistung hervorgehoben und die Bankspieler um Oscar da Silva und Maodolo gelobt. Die beiden haben zusammen 41 Punkte gemacht. Auch das gibt sicher Rückenwind für die beiden WM-Quali-Spiele gegen die Niederlande und Polen.
6: Die deutschen Springreiter haben bei der Reit-WM in Aachen gerade erst im Team triumphiert und jetzt geht es um die Einzelmedaillen. Jan Wochner.
25: Alle 4 deutschen Reiter sind für das Springen der besten 25 qualifiziert, 3 von ihnen in hervorragender Position im Rennen um Edelmetall. Daniel Deusser liegt mit seinem Pferd Otello exakt gleich auf mit dem Schweizer Gerda auf Rang 1, hat einen zarten Vorsprung auf die Verfolger, zu denen auch die deutschen Markus Ehning und Sophie Hinners auf den Plätzen 4 und 5 zählen. Europameister Richard Vogel hat als 14. nur Außenseiterchancen auf eine Medaille. Die ausgezeichneten Leistungen der deutschen Springreiter bei dieser Heim-WM machen aber viel Hoffnung mit Blick auf die Medaillenvergabe. Unterstützt werden die 4 deutschen Starter auch heute wieder von mehr als 40.000 Zuschauern im restlos ausverkauften Aachener Reitstadion.
6: Die Sommerpause ist vorbei. In der Formel 1 heulen an diesem Wochenende die Motoren in Zandvoort. Da steht der 12. WM-Lauf an. Für Max Verstappen ist es ein besonderer Abschied, denn sein Heimrennen an der niederländischen Küste wird vorerst das letzte sein. Achim Scheu.
0: Zum letzten Mal ist die Formel 1 in Zandvoort zu Gast. Die Rennstrecke fliegt aus dem Rennkalender. Somit gibt es in Zukunft wieder einen Traditionskurs weniger in der Königsklasse des Motorsports. Die Fahrer lieben die wellige Strecke in den Dünen an der Nordseeküste. Beim Start steht Weltmeister Lando Norris im McLaren auf der Pole, vor den beiden Mercedes von George Russell und dem WM-führenden Kimi Antonelli. Die Fahrer dahinter, auch Max Verstappen im Red Bull bei seinem Heimrennen, müssen auf Fehler der Konkurrenz hoffen oder auf Regen und Wind, der das Fahrerfeld immer wieder durcheinander wirbeln kann. Start des vorerst letzten großen Preises der Niederlande ist um 15 Uhr.
6: Und um 15.05 Uhr, ab da gibt's dann mehr vom Sport hier auf BR24.

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2: 12.30 Uhr, die Nachrichten des Bayerischen Rundfunks mit Sisi Forster. Die Übersicht. Solingen gedenkt der Opfer des Messerangriffs von vor 2 Jahren. Merz will Wachstum und Beschäftigung in Mittelpunkt der Kabinettsklausur stellen. Harry Kane ist Deutschlands Fußballer des Jahres. Das Wetter, sonnig mit Quellwolken bis zu 24 Grad. Solingen. 2 Jahre nach dem Terroranschlag von Solingen haben die Menschen in einem Gottesdienst der Opfer gedacht. Die Superintendentin des Evangelischen Kirchenkreises Solingen, Ilka Werner, sagte, bis heute gebe es tiefe Trauer. Der Attentäter sei jemand, der den islamischen Glauben missbraucht habe. Bei dem Messerangriff eines syrischen Asylbewerbers waren auf dem Solinger Stadtfest 3 Menschen getötet und 8 zum Teil lebensgefährlich verletzt worden. Das Oberlandesgericht Düsseldorf verurteilte den Täter zu einer lebenslangen Haftstrafe mit anschließender Sicherungsverwahrung. Das Gericht zeigte sich überzeugt, dass der Syrer als Anhänger der Terrororganisation IS gehandelt hat. Berlin. Wirtschaftswachstum und Beschäftigung wird in der kommenden Woche im Mittelpunkt der Kabinettsklausur der Bundesregierung stehen. Das kündigt der Bundeskanzler Merz gegenüber der Bild am Sonntag an. Vor der Sommerpause seien dazu, Zitat, historische Beschlüsse gefasst worden. Reformen soll es demnach bei Steuern, Rente, Entbürokratisierung und Digitalisierung geben. Diese müssten jetzt so schnell wie möglich umgesetzt werden. Konkret gehe es dabei um schnelle und umfassende Entlastungen, vor allem auch für das Handwerk und den Mittelstand, so Merz. Die Bundesregierung werde sich trotz der Kritik aus Wirtschaft, Opposition und den eigenen Reihen nicht von ihrem Kurs abbringen lassen. Kiew. Der ukrainische Präsident Selenskyj hat sich gegen Neuwahlen ausgesprochen. Er reagierte damit auf eine entsprechende Forderung des früheren ukrainischen Verteidigungsministers Fedorow. Dazu sagte Selenskyj vor Journalisten in Kiew, er glaube, dass Wahlen im Krieg ein großes Risiko darstellen würden. Der Präsident warnte vor einem Tsunami, der die Ukraine spalten könnte. Fedorow hatte zuvor in einer Videobotschaft gefordert, trotz des russischen Angriffskrieges einen Weg zu finden, um Wahlen zu ermöglichen. Die Demokratie dürfe nicht von Russland als Geisel genommen werden, so Fedorow. Vilnius. Bei heftigen Unwettern sind im Baltikum mehrere Menschen ums Leben gekommen. In Litauen wurde ein Mann von einem umgestürzten Baum erschlagen. In Lettland kam ein Mann ums Leben, als herabstürzende Gebäudeteile ihn trafen. Mehrere Menschen wurden mit Verletzungen ins Krankenhaus gebracht. Nach Angaben des nationalen litauischen Stromversorgers waren zeitweise mehr als 250.000 Haushalte ohne Strom. Ähnlich war die Situation im benachbarten Lettland. Heftige Regenfälle sorgten vielerorts für Überschwemmungen. Auf der Straße, im Flug- und im Schiffsverkehr kam es zu zahlreichen Behinderungen und Ausfällen. Auch für heute sind in beiden Ländern noch heftiger Regen und Wind angesagt. Berlin. Bayern-Profi Harry Kane ist zum Fußballer des Jahres in Deutschland geworden. Der englische Nationalstürmer setzte sich vor seinem französischen Teamkollegen Michael Olise durch. Kane wurde bei der Wahl, bei der Mitglieder des Verbandes deutscher Sportjournalisten abgestimmt hatten, für seine 61 Tore in der vergangenen Saison belohnt. Sein Münchner Clubcoach Vincent Kompany gewann bei der vom Kicker organisierten Abstimmung die Wahl zum Trainer des Jahres. Fußballerin des Jahres wurde Julia Gwin vom FC Bayern, vor Teamkollegin Clara Bühl. Das Wetter in Bayern. Meist sonnig, örtlich leicht bewölkt, bei Höchstwerten zwischen 19 und 24 Grad. Kommende Nacht zunächst klar, später auch neblig, Tiefstwerte zwischen 12 und 4 Grad. Morgen weiterhin sonnig und bis zu 26 Grad warm. Die weiteren Aussichten: am Dienstag Schauer und Gewitter, am Mittwoch wieder freundlicher und bis zu 29 Grad. Es ist 12.34 Uhr. Die Verkehrsmeldungen. A7 Füssen Richtung Ulm, zwischen Illertissen und Dreieck Hittistetten stockender Verkehr. A7 Würzburg Richtung Fulda, zwischen Bad Kissingen, Obertulba und Bad Brückenau-Volkers, 6 Kilometer stockender Verkehr. A7 Fulda Richtung Würzburg, zwischen Fuldaer Dreieck und Bad Brückenau-Wildflecken, 10 Kilometer Stau. A8 Stuttgart Richtung München, zwischen Eichelberg und Hohnstadt, 12 Kilometer Stau nach einem Unfall. A8 München Richtung Salzburg, zwischen Neukirchen und Schwarzbach, stockender Verkehr. A8 München Richtung Stuttgart, zwischen Merklingen und Mühlhausen, stockender Verkehr. A9 München Richtung Nürnberg, zwischen Manching und Denkendorf, stockender Verkehr nach einem Unfall. A9 Berlin Richtung Nürnberg, zwischen Markt Schorgast und Dreieck Bayreuth-Kulmbach, 6 Kilometer Stau. Und A9 Nürnberg Richtung München, zwischen Pfaffenhofen und Allershausen, Stau nach einem Unfall. Soweit die Verkehrsübersicht.
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3: Sie sind ja gigantische Tiere, sie sind tonnenschwer, aber sie bewegen sich so leicht durchs Wasser.
4: Am 3. März steht Lisa Clemens in der Pathologie des Deutschen Meeresmuseums in Stralsund.
5: Lisa ist Meeresbiologin. Spezialgebiet? Wale.
3: Delfine und Orcas und so, das fand ich alles schon als Kind super toll. Ich bin Walmädchen.
5: Heute ist Lisa 32, eine junge Wissenschaftlerin.
4: Vor ihr auf dem Edelstahltisch liegt an diesem Tag ein toter Schweinswal. Die Bauchdecke hat Lisa bereits aufgeschnitten. Sie will den Mageninhalt untersuchen, um herauszufinden, woran er gestorben ist.
3: Und ich stand da im Sektionsraum, in meiner Sektionsraumkleidung und habe einen Anruf bekommen von der Wasserschutzpolizei in Wismar. Ein Großwal ist vor dem Hafen in Wismar und der ist an ein Stellnetz geraten. Das kann halt lebensbedrohlich für die Tiere sein.
4: Anfang März ist der Wal das erste Mal gesehen worden. Es vergehen 10 Wochen, bis er tot in Dänemark angeschwemmt wird. 10 Wochen. Ein Overkill an Nachrichten. So haben es, denke ich, viele in Deutschland empfunden.
6: Der Buckelwal in der Wismarer Bucht.
7: In der Ostsee, vor der Insel Pöhl.
8: Der Buckelwal schwimmt wieder.
9: Er atmet. Man sieht ab und zu auch noch die Fontäne aufsteigen.
10: Timmy offenbar frei.
5: Ich weiß nicht, ob ihr das verfolgt habt oder verfolgen wolltet. Diese ganze Geschichte von dem verirrten, kranken Buckelwal, der mal Hope oder Timmy hieß. Ob er euch berührt hat oder ob ihr genervt wart von der ganzen Aufregung. Aber dass so ein Tier ein Recht darauf hat, dass wir anständig mit ihm umgehen, dass wir es nicht quälen, das ist ja wohl klar.
4: Hätte die Geschichte auch gut enden können? Also hatte Timmy überhaupt eine Chance? Das wollen wir in diesem Podcast herausfinden.
5: Dafür haben wir mit Menschen geredet, die dabei waren und die bisher noch nicht so richtig zu Wort gekommen sind.
4: Wir zeigen aber auch, wie es zu diesem wahnsinnigen Drama in der Ostsee gekommen ist, wo zwar alle das Richtige tun wollten, aber keiner mehr die Kontrolle hatte. Das ist Wild Crimes. Timmy, die Hoffnung stirbt zuletzt. Folge 1. Gefangen in der Ostsee. Ich bin Anne Luckmann.
5: Und ich bin Nathalie Süß.

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1: Wir kämpfen und wir haben keine Angst mehr, ja, vor der Regierung und vor diesem ganzen Geld und Thema.
2: Der Wahl, über den jeder seine eigene Geschichte hatte. Wir reden hier mit Menschen, die dabei waren, näher am Wahl waren als ich als Reporterin. Und jeder mit seiner eigenen Wahrheit. Ich bin Ende März eingestiegen. Da wussten wir schon 4 Wochen, dass da ein Buckelwal in der Ostsee unterwegs ist. Da hieß er auch schon Timmy oder Hope. Ganz am Anfang, das erste Mal,

0: Jedenfalls, Lisa ruft sofort ihre Kollegen an. Und dann setzt sie sich ins Auto. Von Stralsund nach Wismar. Das sind etwa 2 Stunden.
1: Und als wir angekommen sind, war es aber nicht mehr so, dass der Wal vor dem Hafen in Wismar ist. Nee, der Wal war mittendrin. Also mittendrin im Hafen.
2: Der Wal schwimmt hektisch hin und her. Und eng um seinen Körper geschlungen ist dieses ewig lange Stellnetz.
1: Die Feuerwehr hat es tatsächlich geschafft. Der Wal ist an ihnen vorbeigeschwommen und dann haben sie das einfach festhalten können, abstreifen können. Und es war auch ein riesiger Teil, der dann ab war.
2: Aber der Wal hat immer noch Reste vom Fischernetz um seinen Kopf geschlungen. Ganz nah am Auge und sogar im Maul. Es hat sich zwischen seinen Barten verheddert. Und dieses Netz können Lisa und die Feuerwehrleute nicht entfernen.
1: Er ist nicht wirklich oben geblieben und sich mal auszuruhen. Also ist wirklich so zickzack und sehr hektisch geschwommen.
2: Es handelt sich um einen Buckelwal. Er hat lange Brustflossen und die typischen knollenartigen Höcker am Kopf. Buckelwale gehören zu den Riesen unter den Walen, werden bis zu 15 Meter lang und 30 Tonnen schwer. Und sie singen wahnsinnig schön, sogar mit mehrstrophigen Liedern. Aber dieser Wal hier brummt einfach nur.
1: Ich habe mich ausgeschimpft gefühlt von dem Wal, wenn man das so, also ein bisschen vermenschlicht, aber so habe ich mich einfach gefühlt.
2: So ein tiefes, dröhnendes Brummen.
1: Er hat uns sehr eindeutig gezeigt, er möchte uns nicht da haben. Und dann haben wir beschlossen, okay, gut, stopp. Und das macht überhaupt keinen Sinn, jetzt das Tier zu hetzen, nur um auf Teufel komm raus, dieses Netz zu befreien. Wir wissen nicht, ob das vielleicht um die Flipper gewickelt ist. Wir kommen nicht richtig an das Tier dran, ohne es weiter zu stressen.
0: Und was Lisa auch sieht, der Wal hat merkwürdige Veränderungen an der Haut. Kleine Blasen und Knubbel. Einige sind schon aufgeplatzt. Das sieht nicht gut aus. Aber er schwimmt und taucht und stößt Fontänen aus. Und wenn er jetzt einfach so schnell wie möglich den Weg raus aus dem Hafenbecken findet, zurück ins offene Meer und Richtung Nordsee, dann ist alles gut.
2: Lisa sagt, es kann schon mal passieren, dass sich so ein Buckelwal in die Ostsee verirrt.
0: Buckelwale sind Langstreckenschwimmer. Im Winter leben sie in den tropischen Gewässern, also Karibik, Kapverden und so. Dort paaren sie sich und bekommen ihre Jungen. Aber was die Nahrung angeht, sind diese warmen Meere eine Wüste für Wale. Die ernähren sich ja vor allem von Krill. Das sind diese kleinen Krebse, die sie tonnenweise mit geöffnetem Maul in sich reinsaugen. Und die gibt's da unten halt nicht. Deswegen fressen Buckelwale dort monatelang einfach nichts. Erst wenn ihre Jungen stark genug sind, machen sie sich auf den Weg nach Norden, zurück in die Arktis, wo sie sich den Sommer über wieder dick und rund fressen. An diesem 3. März findet der Wal den Weg aus dem Hafenbecken von Wismar.
2: Aber der Wal findet leider nicht zurück Richtung Nordsee und Atlantik, wo die anderen Buckelwale sind.
0: Fast 3 Wochen später kriege ich eine Nachricht aufs Handy. Der Wal ist wieder da. Aber nicht bei uns in Mecklenburg-Vorpommern, sondern drüben in Schleswig-Holstein. Vor der Hafeneinfahrt von Niendorf, das ist ein Ortsteil von Timmendorfer Strand. Kennt man vielleicht aus Urlauben. Jedenfalls ist der Wal jetzt da, etwa 45 Meereskilometer westlich von Wismar.
2: An diesem Tag bekommt der Wal auch seinen Namen.
3: Der Wal ist frei, der Timmy aus Timmendorf. Das gehört auf die Titelseite bei euch. Free Timmy.
2: Horst Schlemmer, a.k.a. Harpe Kerkeling, tauft ihn Timmy wegen des Timmendorfer Strands. Und kaum hat er einen Namen, schafft er es sogar in die Tagesschau.
0: Naja, abgesehen von seinem Namen hat er jetzt auch Newswert. Timmy schwimmt nämlich nicht mehr, wie noch in Wismar. Er liegt jetzt auf einer Sandbank. Das ist das erste Mal, dass er strandet. Und ab jetzt ist, naja, Alarmstufe gelb.
2: Sofort ist ein Team von Wildbiologen vor Ort. Aber nicht vom Meeresmuseum Stralsund, denn wir sind ja jetzt in Schleswig-Holstein. Da ist das Institut für terrestrische und aquatische Wildtierforschung zuständig, abgekürzt ITAF.
0: Aber es ist halt noch ein anderer Experte vor Ort. Er ist Meeresbiologe und er hat auch 1,1 Millionen Follower auf YouTube.
2: Robert Mark Lehmann.
0: Mission Erde.
4: Es könnte sein, dass ich vielleicht in Deutschland für so eine Situation die größte Expertise habe. Nicht, weil ich sie haben will, sondern einfach,

0: Einfach weil ich das in meinem Leben schon ein paar Mal gemacht habe.
1: Die Ausschnitte, die ihr hört, die sind aus seiner YouTube-Doku. Die hat er über die Rettungsaktion gedreht.
2: Ich kann mich sehr, sehr gut erinnern, als ich das erste Mal da war und den Wal gesehen habe, da war auch schon Robert Mark Lehmann im Wasser. Hat da schon den Wal angefasst und nach seiner Aussage eine Beziehung zu ihm aufgebaut.
1: Das ist Thilo Mark. Thilo ist, wie Robert Mark Lehmann auch, Meeresbiologe und seit 30 Jahren im Meeresteam von Greenpeace. Thilo wurde offiziell um Unterstützung gebeten, vom ITAF. Also von den Leuten vom Institut für Wildtierforschung, die die Rettung hier leiten. Bis zu diesem Zeitpunkt haben sie ja schon super viel versucht. Wellen machen, Sand abbaggern, Wal motivieren. Aber alle bisherigen Rettungsversuche sind gescheitert.
3: Da tritt Robert Mark Lehmann auf den Plan. Der will nun auch mitmachen im Rettungsteam. Robert war früher übrigens auch bei Greenpeace. Robert und Thilo kennen sich daher gut.
2: Was taucherische Skills angeht, bin ich absolut der Meinung, da kann man niemanden besseren finden.
3: Thilo und Robert, beide mit viel Erfahrung, krisenerprobt und unerschrocken. Plus die Wildbiologen vom ITAF. Eigentlich eine Top-Ausgangslage für die Walrettung.
2: Ich muss gestehen, als ich gesehen habe, was schon für ein Auflauf dort war, dass ich dachte, hoffentlich ist das in guten Händen und wird hier gut koordiniert. Weil ansonsten werden viele Köche hier den Brei verderben.
1: Und ja, wenn man so will, ab jetzt beginnt der Wahnsinn.
4: Könnt ihr die Schaufel noch ein bisschen näher? So ungefähr, 30 cm, ein bisschen näher.
0: Hauptsache, der Wal wird nicht verletzt, ne?
1: Es ist Tag 4 von Timmys Strandung in Niendorf. Endlich geht sie los, die große Rettungsaktion, auf die alle gewartet haben. Und hier hat Robert seinen großen Auftritt. Natürlich nicht alleine, sonst hätte er ja keine Millionen YouTube-Follower. Robert hat sein Kamerateam im Schlepptau. Man kann sich das Video auf YouTube anschauen. Robert steht also neben dem Wal im Wasser und dirigiert den Schaufelbagger. Seine Leute halten jede Minute dieses Einsatzes fest. Zwischendurch spricht Robert immer wieder in die Kamera, erklärt was und eine Drohne filmt die ganze Aktion aus der Luft.
0: Wenn gebaggert wurde und ich die Hand aufgelegt habe und ruhig mit ihm gesprochen habe, haben wir Zentimeter vor der Nase gearbeitet.
1: Aber ein bisschen cringe war das auch, wie er da so direkt neben dem Wal steht.
0: Und das geht, wenn du die Hand drauf hast und der Wal dir vertraut.
1: Das macht man als Wissenschaftler eigentlich nicht. Wilde Tiere anfassen, streicheln. Ein absolutes No-Go.
3: Und wie er da zwischen den fetten Baggerschaufeln steht. Stundenlang in der eiskalten Ostsee.
1: Millionen Menschen schauen ihm dabei zu. Seine Community feiert ihn. Endlich einer, der anpackt, der weiß, wie es geht.
3: Bloß, dass der Held sich hier seine eigene Geschichte baut. Aber das wird den Beteiligten vor Ort auch erst später klar.
1: Stundenlang, bis weit nach Sonnenuntergang, graben die Bagger die Sandbank ab. Und dann, tatsächlich, schwimmt er sich frei.
2: Und als es dann am nächsten Morgen hieß, der Wal ist aus eigener Kraft in diese gebaggerte Rinne geschwommen und jetzt auf dem Weg raus ins Tiefenwasser, ich war richtig glücklich. Ich weiß das noch.
3: Es ist Tag 5 nach der Strandung. 6 Uhr morgens. Alle stehen bereits startklar am Strand.
2: Und als es dann hieß, der Wal ist in der Lübecker Bucht, jetzt gehen alle in die Schlauchboote, jetzt guiden wir den Wal raus, habe ich gedacht, ja, los, hands on, da wollen wir mit Teil davon sein.
3: Die Aktion läuft gut an. Der Wal schwimmt und neben ihm die Boote der Rettungskette. Vorneweg das Schiff der Küstenwache mit den Leuten vom ITAF an Bord. Die koordinieren ja den Einsatz. Sie funken den anderen, wie sie fahren sollen.
1: Auch der YouTuber Robert ist dabei. Er steht in schwarz-gelber Outdoor-Hose, Daunenjacke und Sonnenbrille auf einem Schiff der Wasserschutzpolizei.
0: Mich hat ja auch gar keiner eingeladen. Ich mache immer alles aus Eigeninitiative.
1: So erzählt er es in seiner YouTube-Doku.
0: Wenn wir den schon retten, dann machen wir es ja richtig.
1: Das Ding ist, er hält sich nicht an die Ansagen der Einsatzleitung. Er macht sein eigenes Manöver.
5: Bleiben weiter im Verband eng beisammen, reduzieren die Geschwindigkeit und warten ab.
0: Nee, wir warten nicht ab. Jetzt schnell. Schnell, schnell, schnell, schnell, schnell. Durchgeben, leer machen. Sofort. Sofort. Ach, kein Scheiß, Mann. Nicht zurück zur Küste.
1: Der Wasserschutzpolizei kann Robert natürlich keine Befehle geben. Aber das Schlauchboot seines Kamerateams setzt sich direkt in die Nähe des Wals.
0: Jan, der Wal ist da und nah an der Küste.
3: Robert kennt sich aus, aber er möchte auch filmen. Braucht gute Bilder für seine Story.
0: Fahr hinter den Wal und schneid ihn den Weg an der Küste ab. Fahr ganz nah an der Küste lang.
3: Und diese Doppelrolle wird zum Problem.
0: Da ist er.
3: Jedenfalls kommt dann, keine 2 Stunden, nachdem die Boote den Hafen von Niendorf verlassen haben, der Moment, in dem es der Einsatzleitung vom ITAF echt reicht. Sie funkt das Polizeiboot an, auf dem Robert ist. Und auch diese Szene ist in seiner YouTube-Doku zu sehen.
6: Oma?
5: Ich gehe davon aus, dass das die Drohne ist von eurem YouTube-Star an Bord. Mir wäre das ganz lieb, wenn er die runterholt. Wir haben den Wal in Sicht. Ich sehe keinen Grund dafür, dass die Drohne in der Luft ist.
3: Boah, da ist aber jemand richtig genervt.
5: Ihr dürft auch gerne die Nachricht weiterleiten, wenn es hier um Selbstdarstellungszwecke geht. Dann können wir das Ganze von seiner Seite auch abbrechen. Also es geht hier darum, den Wal rauszubegleiten und nicht der nächste YouTube-Star zu werden.
0: Okay. Jan, einmal Drohne bitte aufnehmen und dann kommt ihr bitte ans Polizeiboot ran, nehmt mich auf und Basti und dann fahren wir zurück.
7: Jo, ich wurde aus dem Verband ausgeschlossen.
0: Weil das ITAF die Führung hat und nicht der nächste YouTube-Star. Ab nach Hause.
8: Die von Ihnen gewählte Rufnummer ist nicht vergeben. Bitte rufen Sie die Auskunft an.
1: Wir hätten ihn gern selbst gefragt, warum er nicht geblieben ist. Ohne Kamera. Er hätte ja tatsächlich helfen können. Aber Robert ist nicht erreichbar. Weder er, noch seine Presseleute, noch das Team seines Vereins Mission Erde reagieren auf unsere E-Mails und Nachrichten. Die Mobilfunknummer auf der Internetseite seines Vereins läuft ins Leere.
3: Naja, 2 Wochen später geht dann seine gut einstündige YouTube-Doku online, aus der wir hier ja auch einige Ausschnitte haben. Diese Doku wird millionenfach geklickt.
1: Aber zurück zum Tag dieser ersten großen Rettungsaktion. Thilo, der Meeresbiologe, ist den ganzen Tag auf seinem Greenpeace-Schlauchboot in der Rettungskette. Und der Wal schwimmt. Thilo sagt, er wirkt fit, schwimmt zügig und macht schöne Tauchgänge. Die Helfer sind zuversichtlich. Er muss einfach weiter nach Norden schwimmen, zwischen den dänischen Inseln hindurch und ab in die Nordsee. 6 Stunden sind die Boote bei ihm. Fast 40 Kilometer guiden sie den Wal. Es sieht gut aus für ihn. Alles hätte gut werden können.
2: Und dann hieß es irgendwann, wir sehen den Wal nicht mehr. Er schwimmt jetzt unter Land, er reagiert jetzt nicht mehr auf uns. Das war der Moment, da fing es auch an zu dämmern. Es war sehr kalt. Und das war der Moment, wo dann die Ansage kam, wir brechen ab für heute.
3: Nur leider schwimmt er nicht nach Norden, sondern immer weiter ostwärts. 4 Wochen nach der ersten Sichtung, jetzt also eine unsichere Situation, wie es weitergehen soll. Es ist der Abend des 27. März 2026, ein Freitag.
1: Ich hatte am Samstag Frühdienst. Ich habe im Ministerium angerufen und dann hieß es, der Wal ist wieder in der Wismarbucht, mein Berichtsgebiet. Und das war dann der Punkt, wo wir gesagt haben, okay, wir sind wieder an Bord.
9: Ich war enttäuscht. Ich war enttäuscht, dass das Tier es nicht nach draußen geschafft hat, sondern dass er wieder auffliegt. Ich war auch ein bisschen traurig, dass er es nicht geschafft hat.
1: Das ist wieder Lisa Clemens. Ihr erinnert euch, die Meeresbiologin aus Stralsund. Der Wal ist nicht nur zurück bei mir, sondern auch bei Lisa. In Mecklenburg-Vorpommern ist nun wieder das Deutsche Meeresmuseum für ihn zuständig. Auch Wale sind in Deutschland Ländersache. Der Wal liegt auf, im flachen Wasser nahe der Insel Walfisch.
3: Und hier sieht Lisa das Tier nach 3 Wochen das erste Mal wieder mit eigenen Augen.
9: Da war gar nichts mehr. Also es war eigentlich, ich hatte das Gefühl, es ist nur noch eine Hülle von dem Tier. Also innerhalb auch von diesen paar Tagen, wie drastisch der Zustand und halt auch die Eigenbewegung abgenommen haben.
3: Timmy zeigt kaum noch Reaktion. Er liegt regungslos im Wasser, wirkt apathisch. Seine Geschwülste sind inzwischen zu offenen Wunden geworden. Die sonst so dicke Walhaut löst sich stellenweise sogar ab. Kein gutes Zeichen. Aber noch geben die Meeresbiologen den Wal nicht auf. Er hat immer noch eine Chance. Lisa hat einige Zeit in Kanada gearbeitet. Von dort weiß sie, dass sich kranke Wale gern auf weichem Untergrund ausruhen.
9: Die merken, dass es denen nicht gut geht und die wollen natürlich nicht ertrinken, weil kein Lebewesen möchte ertrinken. Was vermutet wird, ist, dass die Tiere sich in flache Gewässer ablegen, um Energie zu sparen und nicht zu ertrinken.
3: 3 Tage lang versuchen Lisa und ihre Kollegen immer wieder, den Wal zum Schwimmen zu bringen. Er bewegt sich sogar einige 100 Meter weit, um dann wieder aufzuliegen.
6: Und irgendwie manövriert sich dieser Wal immer weiter in sein eigenes Unglück hinein. Anstatt rauszuschwimmen aus der Wismarer Bucht, schwimmt er in die Kirchsee, der Worst Case. Die Kirchsee ist eine sehr schmale und tiefe Bucht der Insel Pöhl, die ohne diese Bucht eigentlich ziemlich oval aussehen würde. Und hier strandet er.
3: Lisa ist alarmiert. Timmys Lage wird immer aussichtsloser, denn der Ausgang aus der Kirchsee ist eng und das Wasser stellenweise kaum 1 Meter tief. Viel zu flach für einen 12 Tonnen schweren Buckelwal.
9: Und was ich da so erschreckend fand, dieser gigantische Körper ist eigentlich immer so ein bisschen mitgegangen in den Wellen, so wie so ein Blatt, was so mitwippt. Er hat halt nicht mal mehr sich dagegen aufrecht gehalten. Und das war nicht schön.
6: Lisa telefoniert mit Wissenschaftskollegen in Island, Schweden, Dänemark und Spanien. Sie fragt bei Walexperten in Neuseeland, den USA und in Kanada um Rat. Und alle kommen zum selben Schluss.
3: Die Wissenschaftler treffen eine Entscheidung. Sie werden dem zuständigen Umweltminister Till Backhaus raten, keine weiteren Rettungsversuche zu unternehmen. Der Wal soll seine Ruhe haben. Entweder er erholt sich, kommt zu Kräften und schwimmt davon, oder er darf friedlich sterben.
9: Man hat schon eine Verbindung zu dem Tier und ich möchte kein Tier leiden sehen. Diesem Tier geht's nicht gut. Und jetzt kannst du auch nichts mehr machen, dass es dem Tier gut geht. Das ist schwer, das zu realisieren.
6: Am 1. April spricht Till Backhaus auf einer Pressekonferenz.
10: Die Option ist, das Tier tatsächlich in Ruhe zu lassen. Sterbehilfe ist nicht möglich, wird ausgeschlossen. Wir haben alle Optionen geprüft.
6: Einen kranken Buckelwal medizinisch zu versorgen, ist unmöglich.
10: Der Patient ist schwerst krank. Wir wissen nur nicht, wie lange er noch braucht für diesen Prozess. Das wissen wir alle nicht.
3: Aber nichts tun, das geht für viele gar nicht.
11: Herr Backhaus, Sie sind ein Mensch. Wenn Sie ihn hier liegen lassen, stirbt er elendiglich. Keiner hilft ihm, er ist alleine. Befreien Sie ihn. Und wenn er stirbt, ist es, als soll es so sein. Aber nicht so absolut würdelos in einer Bucht.
3: Viele Menschen überall in Deutschland können und wollen nicht akzeptieren, dass die Wissenschaftler und der verantwortliche Politiker den Wal aufgeben. Sie fordern seine Rettung. Ab jetzt ist die kleine Insel Pöhl im Ausnahmezustand.
12: Freiheit für uns! Freiheit für uns! Freiheit für uns!
13: Und weißt du was? Nicht mit uns. Kommen Sie hierhin. Wir brauchen jetzt die Freigabe, Hope zu retten. Und wir wollen nicht mehr warten.
6: Ich war da ja als Reporterin für den NDR dabei. Und ab dem Tag, wo es hieß, wir lassen Timmy in Ruhe, da ist die Stimmung anders. Richtig aufgeheizt.
14: Wir laden alle Experten, sowohl deutsche als auch internationale ein. Das, was wir sagen, zu widerlegen.
15: Richtige Experten!
6: Es brodelt irgendwie. Und plötzlich sind da auch ganz andere Leute am Start.
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1: Zwischen 12 und 14 Jahren entwickeln Jugendliche ihre Vorlieben für politische Parteien. Eine Studie zeigt, dass die Schulart auch etwas damit zu tun hat.
2: Am meisten überraschend und auch interessant fand ich, wie stark gerade beim Thema Parteienidentifikation sich dann doch einiges verändert. Und dass wir da auch schon sehr große Unterschiede zwischen Schultypen sehen, teilweise auch zwischen Bundesländern, aber auch zwischen Schultypen, was die Beliebtheit unterschiedlicher Parteien angeht.
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3: 13 Uhr. Die Nachrichten des Bayerischen Rundfunks mit Sisi Forster. Die Übersicht. Gerlach begrüßt Linnemann-Vorstoß zu Rentenansprüchen pflegender Angehöriger. Merz kündigt Entlastungen für die Wirtschaft an. Harry Kane ist Deutschlands Fußballer des Jahres. Das Wetter: viel Sonne bis 24 Grad. München. Bayerns Gesundheitsministerin Gerlach hat den Vorstoß von Bundesgesundheitsminister Linnemann begrüßt, die Rentenansprüche pflegender Angehöriger unangetastet zu lassen. Die Pflege zu Hause sei eine wichtige Säule, die nicht geschwächt werden dürfte, so Gerlach. Eine Kürzung der Rentenbeiträge für pflegende Angehörige wäre nach ihren Worten das falsche Signal. Linnemann hatte sich gegen eine solche Kürzung ausgesprochen, die ein Teil der geplanten Rentenreform ist. Diese war noch von seiner Vorgängerin Warken ausgearbeitet worden. Auch der Spitzenverband der Krankenkassen und die Deutsche Stiftung Patientenschutz lobten die Ankündigung von Linnemann, die geplanten Einsparungen zu stoppen. Berlin. Zum Start der Regierungsgeschäfte nach der Sommerpause will Bundeskanzler Merz den Fokus auf die Wirtschaft legen. Es gehe um eine schnelle und umfassende Entlastung, gerade für Handwerk und Mittelstand, sagte er der Bild am Sonntag. Die wichtigsten Themen seien Wachstum und Beschäftigung. Vor der Kabinettsklausur in der kommenden Woche kündigte Merz außerdem Tempo bei den beschlossenen Reformen bei Steuern, Rente, Entbürokratisierung und Digitalisierung an. Sie müssten so schnell wie möglich umgesetzt werden. Das Kabinett kommt am Dienstag und Mittwoch in Schloss Neuhardenberg in Brandenburg zusammen. Solingen. 2 Jahre nach dem Terroranschlag von Solingen haben die Menschen in einem Gottesdienst der Opfer gedacht. Die Superintendentin des Evangelischen Kirchenkreises Solingen, Ilka Werner, sagte, bis heute gebe es tiefe Trauer. Der Attentäter sei jemand, der den islamischen Glauben missbraucht habe. Bei dem Messerangriff eines syrischen Asylbewerbers waren auf dem Solinger Stadtfest 3 Menschen getötet und 8 zum Teil lebensgefährlich verletzt worden. Das Oberlandesgericht Düsseldorf verurteilte den Täter zu einer lebenslangen Haftstrafe mit anschließender Sicherungsverwahrung. Das Gericht zeigte sich überzeugt, dass der Syrer als Anhänger der Terrororganisation IS gehandelt hat. Ottawa. Wirtschaftsverbände aus den USA und Kanada haben vor den Folgen der gescheiterten Zollverhandlungen zwischen beiden Ländern gewarnt. Der Vorsitzende der US-Managervereinigung Business Roundtable, Bolton, sagte, neue Zölle könnten die Kosten für US-Unternehmen und Verbraucher erhöhen und wichtige Lieferketten stören. Bolton forderte eine Rückkehr der beiden Regierungen an den Verhandlungstisch. Auch der Chef des kanadischen Industrieverbandes Darby kritisierte die anhaltende Unsicherheit. Hintergrund sind die von Trump erhobenen Zölle von 50% auf bestimmte kanadische Waren. Kanadas Premierminister Carney hatte gestern Gegenzölle ab September angekündigt. Berlin. Bayern-Profi Harry Kane ist zum Fußballer des Jahres in Deutschland gewählt worden. Der englische Nationalstürmer setzte sich vor seinem französischen Teamkollegen Michael Olise durch. Kane wurde bei der Wahl, bei der Mitglieder des Verbandes deutscher Sportjournalisten abgestimmt hatten, für seine 61 Tore in der vergangenen Saison belohnt. Sein Münchner Clubcoach Vincent Kompany gewann bei der vom Kicker organisierten Abstimmung die Wahl zum Trainer des Jahres. Fußballerin des Jahres wurde Julia Gwin vom FC Bayern vor Teamkollegin Clara Bühl. Das Wetter in Bayern. Meist sonnig, örtlich leicht bewölkt, bei Höchstwerten zwischen 19 und 24 Grad. Kommende Nacht zunächst klar, später auch neblig, Tiefstwerte zwischen 12 und 4 Grad. Morgen weiterhin sonnig und bis zu 26 Grad warm. Die weiteren Aussichten: am Dienstag Schauer und Gewitter, am Mittwoch wieder freundlicher und bis zu 29 Grad. Es ist 13.04 Uhr. Die Verkehrsmeldungen: A3 Linz Richtung Passau zwischen Neuhaus am Inn und Passau Süd, 3 Kilometer Stau. A3 Passau Richtung Nürnberg zwischen Iggensbach und dem Kreuz Deggendorf, Stau und stockender Verkehr. A3 Frankfurt Richtung Würzburg zwischen Aschaffenburg und Goldbach, stockender Verkehr. A7 Füssen Richtung Ulm zwischen Altenstadt an der Iller und Dreieck Hittistetten, stockender Verkehr. A7 Würzburg Richtung Fulda zwischen Bad Kissingen-Obertulba und Bad Brückenau-Volkers, 8 Kilometer stockender Verkehr. A7 Fulda Richtung Würzburg zwischen Fuldaer Dreieck und Bad Brückenau-Wildflecken, 10 Kilometer Stau. A8 Stuttgart Richtung München zwischen Eichelberg und Mühlhausen, 6 Kilometer Stau. A8 München Richtung Stuttgart zwischen Märklingen und Mühlhausen, stockender Verkehr. A9 München Richtung Nürnberg zwischen Manching und Hilpoltstein, stockender Verkehr nach einem Unfall. Soweit die Verkehrsübersicht.
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1: Unsere Themen für Sie: Wenn ihr wegschaut, werden wir getötet. Wir stellen das gleichnamige Buch vor. Die Autorin Daniela Seperi blickt auf Länder, in denen autoritäre Regime die Menschenrechte mit Füßen treten. Damit in Deutschland die freiheitlich-demokratische Grundordnung auf lange Sicht erhalten bleibt, muss vor allem die Jugend verstehen, dass sie die Wahl hat. Aber wie entwickeln sich Parteivorlieben? Dazu gibt es eine neue Studie. Natürlich spielt bei der politischen Meinungsbildung das Internet eine Rolle. Die KI-Figur Amelia wird auf Social Media sehr erfolgreich für rechte Propaganda genutzt. Und geht das alles auch anders? Klar, ein Schüleraustauschprojekt des Goethe-Instituts hetzt nicht und trennt nicht, sondern verbindet Jugendliche aus aller Welt. Am Mikrofon ist Ulrike Ostner. Daniela Seperi ist eine deutsch-iranische Autorin und Menschenrechtsaktivistin. Gerade ist ihr Buch »Wenn ihr wegseht, werden wir getötet« erschienen. Darin geht es um Protestbewegungen und darum, was Menschen widerfährt, wenn sie sich dem Widerstand gegen autoritäre Regime anschließen. Zum Beispiel in Afghanistan. Frauen dort haben, seit die Taliban die Macht vor 5 Jahren wieder an sich gerissen haben, keinerlei Rechte mehr. Wenn sie öffentlich sprechen, kann sie das sogar das Leben kosten. Und dennoch leisten sie Widerstand. Oft leise. Oft, weil sie gar keine andere Wahl haben. Wie Rashida. Viktoria Hausmann hat das Buch von Daniela Seperi gelesen und sie erzählt Rashidas Geschichte.
4: Mein Name ist Rashida. Ich bin Aktivistin für Frauenrechte und habe vor der Rückkehr der Taliban für ein Gericht an meinem Heimatort gearbeitet. Noch vor dem Zusammenbruch der damaligen Regierung am 13. Juni 2021 erhielt der Präsident unseres Gerichts Informationen darüber, dass ein Anschlag auf mich geplant sei. Aufgrund dieser konkreten Bedrohung war ich gezwungen, mein Zuhause in der Nacht zu verlassen und zu fliehen.
5: Rashida heißt in echt anders und sie ist noch nicht in Sicherheit. Um sie zu schützen, haben wir einen anderen Namen gegeben und ihre Stimme nachgesprochen. Die Deutsch-Iranerin Daniela Seperi schreibt in ihrem Buch »Wenn ihr wegseht, werden wir getötet« über die Schicksale von Aktivistinnen und Aktivisten wie Rashida. Seperi findet, wir schauen trotz wachsender Ungleichheit viel zu selten auf Menschenrechtsverletzungen im globalen Süden.
6: Es ist unbequem für uns, auf die Menschenrechtsverbrechen in diesen autoritären Systemen zu schauen. Es ist für uns unbequem und konfrontiert uns auch mit unserer eigenen Verantwortung, wenn wir uns mit der Menschenrechtslage in Iran, in Syrien, in Afghanistan, in Palästina beschäftigen müssen. Dann müssen wir uns ja auch die Frage stellen, wie konnte das passieren, wie konnten wir das zulassen, wo unterstützen wir vielleicht die Täter? Weil wenn wir feststellen, in Syrien geschehen noch, trotz des Sturzes Assads Regimes, schwerste Menschenrechtsverbrechen, und wenn wir politisch ernst nehmen würden, was in Afghanistan passiert, eine logische Konsequenz wäre es dann, nicht abzuschieben.
5: Gegen Abschiebungen setzt sich auch Sadat Amiri Charistani von Ein Herz für Afghanistan e.V. ein. Er kam vor 10 Jahren als Geflüchteter nach Deutschland und kann sich gut an das Afghanistan vor den Taliban erinnern.
7: Es gab Hoffnung, Frauenrechtskommission, NGOs, Journalismus, Satiren, ja, einigermaßen Gleichberechtigung. Und das alles auf einmal von 15. August bis 18. August nicht mehr da. Das muss man zunächst verkraften können.
5: In Wenn ihr wegseht, werden wir getötet, legt die deutsch-iranische Journalistin und Aktivistin Daniela Sepheri den Fokus deswegen stark auf Frauen und auf ethnische Minderheiten wie Kurden, Drusen und Bahai. So erfährt man zum Beispiel, dass der Protestwahlspruch Jinjian Azadi, Frau, Leben, Freiheit, kurdisch und nicht persisch ist und dass ausgerechnet Frauen im vom Taliban beherrschten Afghanistan die ersten waren, die sich trauten, ihn vor der iranischen Botschaft zu rufen. Rashida kann diese Frauen gut verstehen.
4: Die vergangenen 5 Jahre unter der Herrschaft der Taliban haben uns nahezu alles genommen. Bildung, Arbeit, Zukunftsperspektiven, Freiheit und Sicherheit. Wir wurden aus unserem bisherigen Leben gerissen, vertrieben und unserer Zukunft beraubt. Für uns afghanische Frauen sind diese Erfahrungen keine abstrakten Berichte. Wir leben diesen Schmerz jeden Tag.
5: Zu dieser Zeit flieht Rashida mit ihrer Familie innerhalb Afghanistans von Ort zu Ort. Ehemalige Häftlinge, die von den Taliban freigelassen wurden, bedrohen sie. Immer wieder hört sie von früheren Kollegen und Kolleginnen aus dem Gericht, die spurlos verschwinden. Schließlich kann sie nach Pakistan entkommen. Trotz starker Repressionen, wie auch Rashida sie schildert, gibt es weiterhin Widerstand gegen die Taliban. Sadat Amiri Sharistani von Ein Herz für Afghanistan e.V. wundert das nicht. Besonders die jüngeren Afghanen wie er seien nicht immer von den neuen und alten Machthabern begeistert. Widerstand geschieht oft heimlich, zum Beispiel durch Frauen, die allein vollverschleiert singen und die Videos davon ins Internet stellen. Daniela Sepheri ist von den unterschiedlichen neuen Protestformen fasziniert und sieht immer wieder Parallelen zu Protesten in Deutschland.
6: Ich würde jetzt nicht direkt sagen, sie sind weiblicher. Es ist schon so, dass in Iran, in Afghanistan Frauen an der Speerspitze des Widerstands stehen. Und bei uns nehme ich wahr, dass es auch immer mehr Frauen sind, die ganz vorne stehen. Ich finde es jetzt aber ein gutes Zeichen zu sehen, dass jetzt beispielsweise in dieser Bewegung rund um Gewalt gegen Frauen, die ja mit dem Fall von Colleen Fernandes hier nochmal besonders groß aufgekocht ist, da fand ich es aber sehr schön zu sehen, dass die Frauen diesmal nicht alleine dastehen, sondern es auch mehr und mehr Männer gibt.
5: Für Sepheri ist klar, wo Unrecht ist, muss weiter demonstriert werden. Das findet auch Rashida, die mittlerweile im Exil in Pakistan lebt, von wo aus sie jederzeit abgeschoben werden kann. Deshalb muss sie vorsichtig sein. Dank der Arbeit von Aktivisten konnte sie ihre Geschichte vor kurzem per Videoschalte im Münchner Kultur- und Beratungszentrum Bellevue di Monaco erzählen.
4: Ich hoffe sehr, dass die internationale Gemeinschaft die Frauen Afghanistans weiterhin entschieden unterstützen, damit sie eines Tages wieder ihre grundlegenden Menschenrechte wahrnehmen können, insbesondere auf Bildung, auf Arbeit, Freiheit, Sicherheit und ein selbstbestimmtes Leben.
1: Wenn ihr wegseht, werden wir getötet. Das Buch von Daniela Sepheri ist seit dieser Woche im Buchhandel erhältlich. Und wir bleiben bei der Menschenwürde und bei der Frage, wie wir verhindern, dass sie auch in Deutschland immer mehr an Gewicht verliert. Der weltweite Druck, diese Bastion endgültig einzureißen, ist riesig. Die jüngsten Aussagen des israelischen Polizeiministers Ben-Gvir sind da nur ein Beispiel. Er spricht Palästinensern sogar das Menschsein ab. Was können wir tun, damit Deutschland menschlich bleibt? Was können wir tun, um gerade jungen Leuten den Wert einer freiheitlich-demokratischen Grundordnung, die die Menschenrechte schützt, nahezubringen? Politische Bildung findet in Schulen statt. Und wie sich die Vorlieben für bestimmte Parteien ausbilden, das hängt auch mit der Schulart zusammen. Die Uni Konstanz hat das erforscht und festgestellt, zwischen 12 und 14, da passiert es. Professor Marius Busemeier.
2: Am meisten überraschend und auch interessant fand ich, wie viel sich dann doch in 2 Jahren tut. Also man kann schon sehen, dass in den 2 Jahren zwischen 12 und 14 Jahren sehr, sehr viel passiert, was politische Bewusstseinsbildung angeht, wie stark gerade beim Thema Parteienidentifikation sich dann doch einiges verändert. Und dass wir da auch schon sehr große Unterschiede zwischen Schultypen sehen, teilweise auch zwischen Bundesländern, aber auch zwischen Schultypen, was die Beliebtheit unterschiedlicher Parteien angeht.
8: Das Forschungsteam hat dazu 3000 Jugendliche in Baden-Württemberg, Sachsen und Schleswig-Holstein zweimal befragt. Zunächst in der 7. und dann in der 9. Klasse. Während in der 7. Klasse die allermeisten angegeben haben, dass sie mit Parteien und Politik wenig zu tun haben, ändert sich das Bild bis zur 9. Klasse. Hier zeigen die meist 14-Jährigen schon konkrete Sympathien für einzelne Parteien. Und je nach Schulform unterscheiden die sich stark. An Gymnasien waren die Grünen und andere Parteien des linken oder bürgerlichen Spektrums beliebt. An nicht-gymnasialen Schulen war dagegen die Zustimmung zur Alternative für Deutschland höher. Doch daraus lässt sich nicht ableiten, dass die Schulform alleine die politische Einstellung bestimmt, sagt Busemeier.
2: Der sozioökonomische Hintergrund, Bildungshintergrund spielt natürlich auch eine Rolle. Also das sind verschiedene Faktoren, die da zusammenkommen. Es gibt nicht den einen Faktor, der das alles erklären kann, sondern es ist dieses Zusammenspiel dieser unterschiedlichen Einflusskräfte.
8: Zu diesen Einflusskräften gehört auch der Freundeskreis. Die Jugendlichen gaben an, mit wem sie in ihrer Klasse befreundet waren. Und weil auch diese Freundinnen und Freunde befragt wurden, konnte das Forschungsteam deren Einstellungen miteinander vergleichen. Das Ergebnis? Innerhalb der Freundesgruppen ähnelten sich nicht nur die Parteisympathien, auch die Ansichten zu Europa, Vielfalt oder Gleichberechtigung lagen häufig nah beieinander. Und das, obwohl man sich die Freunde in diesem Alter ja zunächst nicht nach politischen Einstellungen aussucht, erklärt Busemeier.
2: Wir können eben sehen in den Daten, dass durchaus über die Freundesnetzwerke politische Einstellungen verbreitet werden. Also auch zu bestimmten politischen Themen, ob man für oder gegen mehr Europa ist, ob man frauenpolitische Themen unterstützt oder nicht. Das kann man sogar schon im Alter von 12 Jahren sehen, dass es da ziemlich große Unterschiede gibt und dass da die Freundesnetzwerke eine gewisse Rolle spielen.
8: Wie früh die politische Sozialisation und das Interesse an Politik bei den Jugendlichen aufscheint, nämlich bereits zwischen 12 und 14 Jahren, hat den Konstanzer Politikprofessor Busemeier doch sehr überrascht.
2: Es gibt schon auch Schülerinnen und Schüler in dem Alter, die sich politisch beteiligen. Niedrigschwellig, zum Beispiel über Online-Aktivitäten, aber auch mal auf eine Demo gehen und sowas. Das würde ich jetzt auch als positives Zeichen sehen, dass dann schon in dem Alter doch ein ziemlich großes politisches Interesse an bestimmten Themen durchaus da ist. Und dass auch Schülerinnen und Schüler in dem Alter schon ziemlich aussagekräftige Einstellungen zu bestimmten Themen haben.
8: Das Forschungsteam warnt aber vor einer verkürzten Botschaft. Es heiße nicht automatisch, wer nicht aufs Gymnasium gehe, wähle AfD. Die Unterstützung für demokratische Grundwerte sei auch an nicht-gymnasialen Schulen groß. Hier sollte man ansetzen, findet Busemeier.
2: Es geht auch nicht darum, bestimmte parteipolitische Sympathien da irgendwie zu beeinflussen, sondern einfach ein kritisches Verständnis für demokratische Prozesse zu fördern.
8: Denn die Schülerinnen und Schüler wurden auch gefragt, wie stark sie der Politik vertrauen.
2: Und auch da sieht man in dem Alter auch schon gewisse Unterschiede, die dann den Grundstein legen für potenziell langfristiges Misstrauen in den Staat. Und da muss natürlich an der Stelle dann oder kann dann die politische Bildung gut ansetzen.
8: Das Forschungsteam um Marius Busemeier fordert deshalb vor allem mehr Zeit und Ressourcen für politische Bildung, besonders an nicht-gymnasialen Schulen, damit die Heranwachsenden eine Chance haben, mit demokratischem Wissen ihre politischen Einstellungen zu bilden oder zu prüfen.
1: Anja Braun berichtete. Aber natürlich wird politisches Bewusstsein längst nicht nur in der Schule geformt. Das geschieht auch über die sozialen Medien. Jedenfalls nutzen auch rechte Strömungen und Parteien das Internet, um besonders Jugendliche zu beeinflussen. Sehr gut klappt das mit KI-generierten Figuren, denn die kann man nicht verklagen. Victoria Hausmann zeigt am Beispiel der britischen KI-Figur Amelia, wie das funktioniert.
9: Hi, I'm Amelia. I'm English and I love England. I like pork sausage and dogs and fashion.
10: Haram! Haram!
9: But I don't like that. Brits are famously polite, but it mustn't mean we're willing to commit cultural suicide.
5: Sie ist das perfekte Postergirl der rechten Szene in Großbritannien. Makellos schön und jung mit frechen, hell-lila Haaren. Amelia präsentiert sich ihren zahlreichen Followern als bodenständige Teenagerin mit klaren, mutigen Ansagen. Sie kritisiert politische Missstände wie die verfehlte Einwanderungspolitik der Labour-Regierung, benutzt dabei häufig politisch inkorrekte Schimpfwörter gegen Homosexuelle und Menschen mit Migrationshintergrund.
9: Shut off, packy wankers!
5: Konsequenzen fürchten muss sie nicht, denn Amelia ist kein Mensch, sondern eine KI. Ein generierter Avatar, der je nach Filter wie eine echte Frau oder eine Comicfigur aussehen kann. Zum Leben erweckt von meist konservativen Content-Creatern. Perfekt abgestimmt auf eine größtenteils männliche, Gaming- und internetaffine Zielgruppe. Natürlich merken die meisten Nutzer schnell, dass Amelia nicht real ist. Aber gerade das macht sie zu einem wirksamen Medium für politische Botschaften, sagt der auf digitale Kommunikationsräume spezialisierte Rechtswissenschaftler Matthias C. Kettemann vom Leibniz-Institut für Medienforschung.
11: Und der Punkt ist, dass Figuren wie Amelia diesen kritischen Filter, den Menschen haben, dadurch, wie sie ästhetisch auftritt, umgeht. Wenn ein Politiker, eine Politikerin eine rechtsorientierte populistische Rede hält, haben viele Menschen so eine Art Blockade. Dann merken sie, oh, das ist jemand, mit dem ich vielleicht politisch nicht ganz übereinstimme. Aber dadurch, dass sie in so kurzen Videos auftritt, dass es lustig gemacht ist, dass es ästhetisch interessant ist, wird gerade bei jungen Menschen so der kritische Filter ausgeschaltet.
5: Dass Emilia in den sozialen Medien viral geht, macht Lokalpolitikern wie Anak Meiner von der Grünen Jugend Sorgen. Die 20-jährige Sozialpädagogikstudentin und Queer-Aktivistin hält häufig Vorträge über Toleranz an Schulen. Durch die unterschiedlichen Krisen und das Erstarken der AfD ist der Ton rauer geworden, erzählt sie.
12: Zum Beispiel, wenn ich mit dem Thema Queerness an Schulen war, kam ganz oft diese Frage, ja, was ist eigentlich mit Leuten, die sich als Fuchs identifizieren und die spinnen doch total. Bei mir war damals im Klassenchat auch teilweise, wo der rechte Arm gehoben wurde, irgendwelche Sticker drin. Generell gibt es ja ein riesengroßes Problem, auch in Gruppenchats einfach von SchülerInnen mit rechtsextremen Inhalten. Von der auf jeden Fall ist es ein riesengroßes Problem, weil das eben auch diese Normalisierung schon im frühen Kindes- und Jugendalter ist. Und da natürlich auch nochmal die Frage ist, wie sehr kann man sich aussuchen, mit welchen Menschen man als junger Mensch auch Kontakt hat, wenn man mit denen halt in der Klasse ist. Gerade wenn man dann selbst queer ist, hatte ich schon Situationen, wo die Menschen halt in Tränen ausgebrochen sind. Ja, sich da auch teilweise wieder Religionen einfach sehr gut ineinander greifen, wenn dann irgendwie ChristInnen und MuslimInnen am Ende gegen queere Menschen hetzen.
5: Gmeiner sieht häufig Schüler, die sich für Christgruenzer und Tradwives interessieren. Themen, die auch Emilia aufgreift. Neben Videos über Remigration von Muslimen und Afrikanern, die sehr klischeehaft dargestellt werden, sieht man Emilia auch zu Hause in der Küche. In manchen Sequenzen, die scheinbar eine sichere Zukunft in einem ausländerfreien Großbritannien zeigen, kümmert sie sich um ihren Mann und mehrere Kinder. Anna Gmeiner sieht auch hier den Wunsch rechter Männer nach einer perfekten Frau.
12: Ich finde super besorgniserregend, wie hoch die Klickzahlen darauf sind. An was ich sofort denken muss, ist vielleicht ein bisschen soziologisch gegriffen, aber die Spaltung zwischen den Geschlechtern, dass Frauen immer linker werden und Männer immer rechter werden und durch KI und eben auch sozusagen sich jetzt einfach von der rechten Szene, von rechten Männern, Frauen geschaffen werden, die in ihr Bild reinpassen, um ihre Ideologie und das, wie sie gerne Frauen in der Gesellschaft präsentiert haben wollen, zu erschaffen, weil sie nicht in der Masse, in der Realität vorfinden. Und das erlebe ich zum Beispiel auch in meiner Arbeit jetzt hier vor Ort im Kreistag, dass Videos, wenn man sich AfD-Accounts anschaut, wo junge Frauen, die möglichst in ein normatives Bild passen, sehr nach vorne gestellt werden und unfassbar hohe Klickzahlen erreichen. Und genau das Gleiche sehen wir da.
13: British people, wake up before it's too late! Diversity isn't our strength when it means replacement. It's erasure dressed up as virtue.
5: Und Emilia ist nicht mehr allein. Für fast jedes Land, das mit seiner Einwanderungspolitik kämpft, gibt es eine alternative Version von ihr. Ihr deutsches Pendant ist zum Beispiel eine hübsche, traditionsbewusste Blondine namens Maria, die natürlich immer Dirndl trägt, was auch sonst. Der rechte Meme-Content breitet sich erfolgreich immer weiter aus. Es liegt an der Gesellschaft, eine Antwort darauf zu finden.
1: Und diese Antworten gibt es, all den schrecklichen Nachrichten zum Trotz. Uns verbindet als Menschen am Ende doch mehr als uns trennt, wenn wir uns nur kennenlernen, möglichst schon als Jugendliche. In diesem Jahr lädt das Goethe-Institut wieder insgesamt über 900 Schülerinnen und Schüler aus Partnerschulen in aller Welt nach Deutschland ein. Seit 2008 gibt es das Programm mit dem Namen PASCH. 3 Wochen lang Deutsch üben, gemeinsam an Projekten arbeiten und einander kennenlernen. Das ist das Ziel. Unser Reporter Matthias Knappe war in Benediktbeuern bei einem Kurs dabei.
14: Willkommen aus Indien.
15: Wir haben 14 Schülerinnen aus Indien.
16: Ich komme aus Mexiko.
17: Wir kommen aus Spanien.
15: Okay, wen haben wir noch?
18: Also, wir kommen aus Indonesien.
19: Ich komme aus Tschechien.
20: Ich komme aus Polen.
21: Ich komme aus Australien.
22: Wir kommen aus Schweden.
23: Wir kommen aus Irland.
24: Es sind 71 Jugendliche aus 14 Nationen, die meisten 16 und 17 Jahre alt, die 3 Wochen lang in der Jugendbildungsstätte im Kloster Benediktbeuern gewohnt und den PASCH-Jugendkurs mitgemacht haben. Wobei die Abkürzung PASCH für Partnerschulen, Partner der Zukunft steht und womit Partnerschulen Deutschlands im Ausland gemeint sind. Laura Trauner, eine der Lehrerinnen im Jugendkurs.
25: Also was ich gemerkt habe, was sehr gut lief, war, dass die Gemeinschaft sich super schnell gebildet hat. Die Jugendlichen kommen ja aus der ganzen Welt, kennen sich noch gar nicht, aber haben dann ganz schnell Freundschaften auch geschlossen. Wir haben dann ein tolles Projekt auf die Beine gestellt im Rahmen unseres Deutschkurses. Ein Theaterstück.
24: Die Jugendlichen bringen das Kunstmärchen »Die Regentrude« von Theodor Storm auf die Bühne über eine verheerende Dürre. Eine Szenerie aktuell wie im Klimawandel.
0: Kunst ist die Welle, Staub ist die Quelle, Sturm sind die Welle.
3: Nein! Nein! Woher kennt ihr diese Wörter?
6: Jetzt kennen wir den Spruch und den Weg kennen wir auch.
24: Der 16-jährige Bruno, der aus Andalusien stammt, spielt darin den Bauernsohn Andres. Schon mit 3 Jahren hat der junge Spanier auf einer zweisprachigen Schule, in der Vorschule, begonnen, Deutsch zu lernen.
7: Die Möglichkeit, Deutsch in der Schule zu haben, war nicht so häufig. Deshalb haben meine Eltern das entschieden und ich bin ganz zufrieden damit, muss ich sagen.
24: Das Goethe-Institut, das einer der Partner im PASCH-Programm, vergibt die Stipendien an die Schüler und Schülerinnen. Es gehe um die internationale Vernetzung, sagt die Leiterin der 12 Goethe-Institute in Deutschland, Imke Mohr. Und darum, ein Bild von Deutschland über diese jungen Menschen ins Ausland zurückzuspiegeln.
14: Wir wissen um die Bindekraft, die solche Auslandsaufenthalte, solche Reisen in diesen jungen Jahren hat. Und das ist genau das, was erreicht werden soll, dass Menschen sich hier einander begegnen, dass sie miteinander Deutsch lernen, dass sie miteinander Projekte machen, dass sie sich kennenlernen, dass sie zusammenwachsen und dass sie Deutschland kennenlernen und mit diesem Erfahrungsschatz, was Begegnung kann, was Sprache kann, was Deutschland kann, sozusagen in ihre Heimatländer zurückkommen.
24: Da geht es an den Wochenenden zum Stadtbesuch nach München oder zum Wandern auf den Herzogstand. Und am Abend wird gefeiert. Glamour-Party. Oder die Jugendlichen präsentieren ihre Länder mit Musik und Tanz. Juna aus Leipzig und Lilly aus der Nähe von Bremen durften als junge Botschafterinnen Deutschland vertreten. Gerne auch mit einer Portion Selbstironie.
16: Ja, da haben wir einen Mülltrennungswettbewerb vorbereitet. Das war sehr lustig.
24: Mit 17 beziehungsweise 16 sind die beiden Botschafterinnen noch mal näher dran am Alter der Teilnehmenden als die Betreuer und Betreuerinnen.
16: Also ich war vor allem von Indien überrascht, weil die wirklich uns so viele verschiedene Sachen aus deren Kultur gezeigt haben. Die haben Gitarre gespielt, die haben gesungen, die haben getanzt und das war einfach schon beeindruckend, was die ganzen Länder da alles in so einer kurzen Zeit machen konnten.
26: Genau, Panama, da haben 2 ein Paartanz gemacht, einen traditionellen. Das hat sehr beeindruckend ausgesehen, vor allem, weil es auch schöne Kostüme gab dazu.
24: Das Goethe-Institut merkt allerdings, dass mit der Inflation alles teurer geworden ist, während das Budget nicht wächst. Imke Mohr, die Leiterin der Goethe-Institute in Deutschland.
14: Sie können sich vorstellen, wenn man also eine Auslandsreise plant, dann muss man ein Visum bestellen, dann muss man Tickets besorgen und so weiter. Und die werden immer teurer. Und entsprechend wird natürlich das Geld, was aus diesem Topf genommen wird, auf weniger Köpfe verteilt werden können.
24: Dabei brauche Deutschland in anderen Ländern Leute mit einem Bezug zu Deutschland, sagt der Bundestagsabgeordnete Karl Beer aus dem nahen Holzkirchen. Wie andere Politiker aus dem Bundestag die Jugendkurse in Deutschland besuchen, kam auch Karl Beer zu einer politischen Gesprächsrunde mit den Jugendlichen nach Benediktbeuern.
27: Ich finde es großartig, wie gut die hier Deutsch sprechen. Und ich finde es verdammt wichtig, dass wir Institutionen haben wie das Goethe-Institut, die dafür sorgen, dass es dann doch überall auf der Welt Leute gibt, die einen Bezug zu Deutschland haben. Und wer da den Rotstift ansetzt, der schadet uns halt für das ganze Land.
24: Da ist er also wieder, der Gedanke der internationalen Vernetzung. Entscheidend ist, dass ein Kennenlernen stattgefunden hat und dass die Kontakte bleiben. Lilly aus der Nähe von Bremen hat bereits zum 2. Mal als junge deutsche Botschafterin an einem PASCH-Jugendkurs teilgenommen.
16: Ich habe zum Beispiel immer noch Kontakt mit Teilnehmern vom letzten Jahr und es ist, finde ich, echt schön, so auf der ganzen Welt Freunde zu haben.
1: Die Welt zu Gast bei Freunden. Das war das Interkulturelle Magazin, heute mit Ulrike Ostner.
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1: Wir schießen mit zwei Protonen aufeinander und die treffen sich. Und jetzt ist ja nach der Formel E gleich mc Quadrat da jede Menge Energie im Spiel. Ich habe einmal die Energie aus dem Strahl und dann auch noch die Masse der Protonen. Und habe jetzt in diesem ganz kleinen Teil eine extrem hohe Energiedichte, da wo sich die beiden Protonen treffen. Und das ist das, was wir auch am Anfang des Universums gesehen haben. Eine extrem hohe Energiedichte, als das Universum klein war.
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2: 13.30 Uhr. Die Nachrichten des Bayerischen Rundfunks mit Sisi Forster. Die Übersicht. Gerlach begrüßt Linnemann-Vorstoß zu Rentenansprüchen pflegender Angehöriger. Merz kündigt Entlastungen für die Wirtschaft an. Harry Kane ist Deutschlands Fußballer des Jahres. Das Wetter, viel Sonne bis 24 Grad. München. Bayerns Gesundheitsministerin Gerlach hat den Vorstoß von Bundesgesundheitsminister Linnemann begrüßt, die Rentenansprüche pflegender Angehöriger unangetastet zu lassen. Die Pflege zu Hause sei eine wichtige Säule, die nicht geschwächt werden dürfe, so Gerlach. Eine Kürzung der Rentenbeiträge für pflegende Angehörige wäre nach ihren Worten das falsche Signal. Linnemann hatte sich gegen eine solche Kürzung ausgesprochen, die ein Teil der geplanten Rentenreform ist. Diese war noch von seiner Vorgängerin Warken ausgearbeitet worden. Auch der Spitzenverband der Krankenkassen und die Deutsche Stiftung Patientenschutz lobten die Ankündigung von Linnemann, die geplanten Einsparungen zu stoppen. Berlin. Zum Start der Regierungsgeschäfte nach der Sommerpause will Bundeskanzler Merz den Fokus auf die Wirtschaft legen. Es gehe um eine schnelle und umfassende Entlastung, gerade für Handwerk und Mittelstand, sagte er der Bild am Sonntag. Die wichtigsten Themen seien Wachstum und Beschäftigung. Vor der Kabinettsklausur in der kommenden Woche kündigte Merz außerdem Tempo bei den beschlossenen Reformen bei Steuern, Rente, Entbürokratisierung und Digitalisierung an. Sie müssten so schnell wie möglich umgesetzt werden. Das Kabinett kommt am Dienstag und Mittwoch in Schloss Neuhardenberg in Brandenburg zusammen. Solingen. 2 Jahre nach dem Terroranschlag von Solingen haben die Menschen in einem Gottesdienst der Opfer gedacht. Die Superintendentin des evangelischen Kirchenkreises Solingen, Ilka Werner, sagte, bis heute gebe es tiefe Trauer. Der Attentäter sei jemand, der den islamischen Glauben missbraucht habe. Bei dem Messerangriff eines syrischen Asylbewerbers waren auf dem Solinger Stadtfest 3 Menschen getötet und 8 zum Teil lebensgefährlich verletzt worden. Das Oberlandesgericht Düsseldorf verurteilte den Täter zu einer lebenslangen Haftstrafe mit anschließender Sicherungsverwahrung. Das Gericht zeigte sich überzeugt, dass der Syrer als Anhänger der Terrororganisation IS gehandelt hat. Ottawa. Wirtschaftsverbände aus den USA und Kanada haben vor den Folgen der gescheiterten Zollverhandlungen zwischen beiden Ländern gewarnt. Der Vorsitzende der US-Managervereinigung Business Roundtable Bolton sagte, neue Zölle könnten die Kosten für US-Unternehmen und Verbraucher erhöhen und wichtige Lieferketten stören. Bolton forderte eine Rückkehr der beiden Regierungen an den Verhandlungstisch. Auch der Chef des kanadischen Industrieverbandes Darby kritisierte die anhaltende Unsicherheit. Hintergrund sind die von Trump erhobenen Zölle von 50% auf bestimmte kanadische Waren. Kanadas Premierminister Carney hatte gestern Gegenzölle ab September angekündigt. Berlin. Bayern-Profi Harry Kane ist zum Fußballer des Jahres in Deutschland gewählt worden. Der englische Nationalstürmer setzte sich vor seinem französischen Teamkollegen Michael Olise durch. Kane wurde bei der Wahl, bei der Mitglieder des Verbandes deutscher Sportjournalisten abgestimmt hatten, für seine 61 Tore in der vergangenen Saison belohnt. Sein Münchner Clubcoach Vincent Kompany gewann bei der vom Kicker organisierten Abstimmung die Wahl zum Trainer des Jahres. Fußballerin des Jahres wurde Julia Gwin vom FC Bayern vor Teamkollegin Clara Bühl. Das Wetter in Bayern. Meist sonnig, örtlich leicht bewölkt, bei Höchstwerten zwischen 19 und 24 Grad. Kommende Nacht zunächst klar, später auch neblig, Tiefstwerte zwischen 12 und 4 Grad. Morgen weiterhin sonnig und bis zu 26 Grad warm. Die weiteren Aussichten: am Dienstag Schauer und Gewitter, am Mittwoch wieder freundlicher und bis zu 29 Grad. Es ist 13.34 Uhr. Die Verkehrsübersicht: A3 Linz Richtung Passau zwischen Neuhaus am Inn und Passau Süd, 4 Kilometer Stau. A3 Passau Richtung Nürnberg zwischen Iggensbach und dem Kreuz Deggendorf, stockender Verkehr. A7 Würzburg Richtung Fulda zwischen Bad Kissingen, Obertulba und Bad Brückenau-Volkers, 8 Kilometer Stau. A7 Fulda Richtung Würzburg zwischen Fulda Dreieck und Bad Brückenau-Wildflecken, 11 Kilometer Stau. A8 Stuttgart Richtung München zwischen Eichelberg und Hohenstadt, 7 Kilometer stockender Verkehr. A8 München Richtung Salzburg zwischen Hofoldinger Forst und Rosenheim West, Stau und stockender Verkehr. A9 München Richtung Nürnberg zwischen Manching und Denkendorf, stockender Verkehr. A9 Berlin Richtung Nürnberg zwischen Marktschorgast und Dreieck Bayreuth-Kulmbach, 7 Kilometer Stau. Und A9 Nürnberg Richtung München zwischen dem Dreieck Holledau und Allershausen, stockender Verkehr an einer geräumten Unfallstelle. Soweit die Verkehrsübersicht.
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3: Heute mit Stefan Geier und mit zwei Folgen unseres Wissenschaftspodcasts. Zuerst geht es um den Plan, die größte Maschine der Welt zu bauen. Ein Teilchenbeschleuniger, für den Physiker gerade intensiv werben. Und in der zweiten Folge, da geht es um ein Wetterphänomen, das kann theoretisch jeden von uns aus heiterem Himmel treffen, das sogenannte Gewitterasthma. Viel Spaß! Was ist eigentlich die größte Maschine der Welt? Ich hätte ja spontan auf die internationale Raumstation getippt oder ja, irgend so ein Monster von Schaufelradbagger im Tagebau. Klar, es kommt natürlich auch immer darauf an, wie man jetzt Maschine definiert, aber wenn wir mal so das größte technische Ding nehmen, das mit richtig viel Energie im Bauch auf diesem Planeten arbeitet, dann muss man letztendlich sagen, es steht in Genf. Oder besser gesagt unter Genf. Das ist nämlich der Large Hadron Collider, kurz LHC. Das ist ein gigantischer Teilchenbeschleuniger, mit dem man, vereinfacht gesagt, winzige Teilchen mit unglaublicher Energie aufeinander schießen kann. Hallo zusammen, ich grüße euch, Stefan Geier hier. Ich freue mich sehr, dass ihr dabei seid, denn tiefer als in dieser Folge kann man eigentlich gar nicht reinschauen in das, was unsere Welt, unser Universum, könnte man sagen, im Innersten zusammenhält. Und man spürt schon, da geht es um die ganz großen, grundsätzlichen Fragen. Aber warum schauen wir ausgerechnet heute dahin? Weil selbst diese größte Maschine der Welt, die reicht jetzt angeblich nicht mehr aus. Die Physik, heißt es, braucht noch viel mehr Power. Und deshalb werben Forscher für eine neue, noch viel gigantischere Maschine. Und die soll ungefähr 16 Milliarden Euro kosten. Und wir fragen heute, was bringt das wirklich? Also verstehen wir dann am Ende vielleicht wirklich, ja, alles? Lohnt sich das wirklich? Und vor allem, was ist, wenn wir dieses riesige Ding bauen und am Schluss kommt einfach gar nichts raus? Und ich freue mich sehr, dass Dr. Stefan Stonjek heute bei uns ist im Podcast zu Gast, Teilchenphysiker am Max-Planck-Institut in Garching bei München, oder besser gesagt, dass wir hier zu Gast sein dürfen bei Ihnen, denn wir nehmen auf im Max-Planck-Institut. Ich grüße Sie, schön, dass das geklappt hat.
1: Schönen guten Morgen.
3: Bevor wir gleich eintauchen, Herr Stonjek, in das, was in so einem Teilchenbeschleuniger passiert. Sie haben schon an verschiedenen Exemplaren weltweit gearbeitet. Das heißt, Sie arbeiten immer mit riesigen Maschinen, die man natürlich sehen kann, anfassen. Aber das, was Sie wollen, also die Atome untersuchen, die Bausteine, die einzelnen Teilchen, das bekommen Sie eigentlich nie zu Gesicht. Was ist das für eine Arbeit?
1: Also ich finde es eine ganz spannende Arbeit, weil ich mir einfach immer die Frage gestellt habe, was die Welt im Innersten zusammenhält. Und wenn man sich dann anguckt, was man in der Schule so schön lernt über das Atommodell und dann sich anguckt, okay, Atommodell, das aus Kernen und Elektronen herum besteht und dann plötzlich als Schüler davon liest, dass diese komischen Protonen ja ihrerseits noch aus Quarks bestehen, da kam bei mir halt dann der Wunsch aus, von diesen komischen farbigen Quarks noch mehr zu lernen und zu verstehen. Und die Möglichkeit ergab sich dann in meinem Physikstudium und dann habe ich mich halt darauf spezialisiert, so komisches Nichts zu sehen in riesigen Maschinen.
3: Dann nehmen Sie uns doch mal mit in diese riesige Maschine, was da genau passiert drin. Sie haben es schon angedeutet, also wir haben ein Atom, das besteht natürlich aus unterschiedlichen Bausteinen. Dann haben wir Elektronen in der Hülle, dann haben wir Protonen und Neutronen, die bestehen wieder aus anderen Bausteinen und die werden in diesem Teilchenbeschleuniger aufeinander geschossen und dann?
1: Naja, wir schießen mit diesen, im Falle jetzt vom LHC, mit zwei Protonen aufeinander und die treffen sich. Und jetzt ist ja nach der Formel E gleich mc Quadrat die Energie- und Masse-Äquivalent setzt, da jede Menge Energie im Spiel, wenn ich zwei

0: In einem riesigen Detektor, ist glaube ich so groß wie ein Einfamilienhaus oder vielleicht sogar noch ein bisschen größer an diesem Teilchenbeschleuniger. Jetzt weiß man aus der Theorie eigentlich ja, welche Teilchen es geben müsste. Aber warum ist es dann eigentlich wichtig, dass wir sie auch noch nachweisen können?
1: Naja, das Schöne ist ja bei einer Theorie, da kann ich erstmal eine Theorie aufstellen, aber die muss ja nicht unbedingt wahr sein. Es gab ja durchaus auch im Laufe der Physikgeschichte Theorien, die sich hinterher als falsch herausgestellt haben. Und wenn jetzt Theoretiker halt Theorien aufstellen, dann gehen die Experimentalphysiker hin und sagen, okay, das, was du da schön aufgeschrieben hast, das versuchen wir jetzt zum Beispiel am NHC mal wirklich zu finden.
0: Warum müssen wir das überhaupt wissen?
1: Grundlagenforschung ist natürlich erstmal neugiergetriebene Forschung. Es hat sich aber im Laufe der Jahrhunderte einfach gezeigt, dass wir Fortschritte in der angewandten Forschung nur dann erreichen können, wenn wir vorher viel Grundlagenforschung getrieben haben. Denn wir wissen ja vorher nicht, welche Informationen der Grundlagenforschung für angewandte Forschung wichtig ist. Mein Lieblingsbeispiel ist an der Stelle immer die Elektrizität. Es gab 1600 irgendwas zwei italienische Grafen, die daran geforscht haben. Und ich glaube, wenn sie nicht Grafen gewesen wären, sicherlich für verrückt erklärt worden wären. Und es hat dann doch ein paar hundert Jahre gedauert, bis dann Ende des 19. Jahrhunderts ein 16-jähriger Aushilfe-Elektriker an der Theresienwiese das erste Mal ein Wiesenzelt mit Glühbirnen geschmückt hat. Der Name des Herrn war übrigens Albert Einstein.
0: Was diese nächste Version dieser Maschine bringen könnte, ob sie uns wirklich näher ans Ziel bringt bei diesem Verständnis, schauen wir gleich voraus. Vorher lohnt sich vielleicht mal ein Blick zurück. Was hat dieser Teilchenbeschleuniger LHC bislang zum Beispiel gebracht?
2: Mit dem LHC-Teilchenbeschleuniger kann man nach immer neuen Bewohnern des Teilchenzoos suchen. Das bislang größte Highlight: Viele Forscherteams zusammen haben das vielleicht wichtigste Puzzleteil unseres physikalischen Weltbilds gefunden, das Higgs-Teilchen. 2012 war das. Es ist der lang gesuchte Beweis für das Higgs-Feld, ein unsichtbares Kraftfeld, ohne das unser ganzes Universum physikalisch nicht funktionieren würde. Ohne das Higgs-Feld gäbe es keine Atome, keine Sterne und uns Menschen auch nicht. Anders gesagt, dieses fundamentale Feld verleiht allen anderen Elementarteilchen erst ihre Masse. So nach dem Motto, du bist Teilchen X, dann hier bitteschön bekommst du die Masse Y. Die Urheber der Theorie haben dafür prompt den Nobelpreis bekommen, aber beweisen und nachweisen konnte man dieses extrem flüchtige Teilchen erst mit dem LHC. Das Higgs-Teilchen war aber erst der Anfang. Beispiel: Früher hatte man gedacht, Quarks, also diese fundamentalen Bausteine, aus denen unsere Atome im Innersten bestehen, diese Quarks tun sich fast nur als Pärchen oder im Dreierpack zusammen. Der LHC aber hat bewiesen, die Natur ist viel exotischer. Da gibt es Viererpacks, Tetraquarks und Fünfergruppen, Pentaquarks. Und gerade erst entdeckt, ein neues superschweres Teilchen, das so niemand erwartet hatte. Und schließlich haben die Forscher im Tunnel sogar die Zeit zurückgedreht, den Urknall im Labor simuliert, könnte man sagen. Sie haben schwere, nackte Bleikerne aufeinander gejagt. Das Ziel: für winzige Bruchteile von Sekunden die Bedingungen direkt nach dem Urknall simulieren. Das Ergebnis: eine Art kochend heiße, perfekte Flüssigkeit. Materie im absoluten Urzustand, in der sich die kleinsten Teilchen völlig frei bewegen konnten.
0: Also man könnte sagen, der LHC findet neue, ja, relativ exotische Lebensformen in dieser Quantenwelt und ja, man könnte sagen, schreibt so ein bisschen das Lehrbuch der Physik immer wieder ein Stückchen weiter, aber das natürlich mit gigantischem Aufwand. Und jetzt reicht eben auch der nicht mehr aus. Jetzt soll dieses Ding noch viel, viel größer werden. Wozu brauchen wir dann diese wieder größte Maschine der Welt? Das wollen wir heute herausfinden. Dr. Stefan Sonnek ist bei uns vom Max-Planck-Institut für Physik. Würden Sie sagen, dieser LHC, der Aufwand, hat sich bislang gelohnt? Oder wenn wir jetzt mal auf diese Higgs-Problematik, nenne ich es mal, schauen, man hat ja eh gewusst, dass es das gibt, hat eigentlich nur bestätigt, was man eh schon gewusst hat.
1: Naja, wir haben es ja vorher gerade nicht gewusst. Also das war ja, wir haben ja genug unter Kollegen diskutiert vorher, bevor wir es dann wirklich gefunden haben, ob es das wirklich gibt. Man weiß es ja nicht. Es gibt schöne Theorien und eigentlich ging es nur auf, dass es das, wenn es das Higgs gibt. Aber wenn man zurückdenkt, bevor wir es gefunden haben, wir wussten es einfach nicht. Jetzt wissen wir es und dass es

0: schon mal ein ganz, ganz, ganz, ganz wichtiges Ergebnis.
1: Der jetzige Ring ist ungefähr 27 Kilometer lang, also der Umfang. Der ist mehrfach aufgewertet worden, damit man noch mehr Energie reinstecken kann in diese Teilchen, die dann aufeinander prallen. Warum reicht er trotzdem jetzt nicht mehr aus?
0: Also das Problem ist, was wir jetzt hauptsächlich haben, ist, wir schießen mit Protonen auf Protonen. Und wenn man zwei Protonen kollidiert, dann gibt es relativ viel Information im Detektor, viele Spuren. Und dadurch, dass so viel im Detektor ist, ist die Messung halt immer doch etwas unpräzise. Das heißt, wir messen zwar ganz, ganz, ganz viele Higgs-Bosonen und wollen jetzt aber von denen wissen, wie sie zerfallen. Genau in welche und wie häufig in die verschiedenen Zerfallskanäle. Das Problem ist, wir können das einigermaßen messen, aber noch nicht so präzise, wie wir wollen. Weil wir eben dadurch, dass wir mit Protonen im Beschleuniger arbeiten, wir den Detektor relativ stark mit Informationen belasten.
1: Das heißt, Sie haben eigentlich zu viele Daten und die Herausforderung ist eigentlich, aus dieser gigantischen Datenmenge das Richtige rauszulesen.
0: Ja, vor allem bei der einzelnen Kollision ist der Detektor mit vielen Spuren einfach sehr voll. Das sieht man richtig schön, wenn man sich so ein Event-Display anguckt. Da ist einfach viel los. Und dann ist die Messung halt nicht so präzise. Das heißt, wir haben hier ein systematisches Problem. Wir möchten gerne unseren systematischen Fehler kleiner machen. Und das kann man sehr gut dadurch machen, dass man nicht mit Protonen auf Protonen, sondern mit Elektronen auf Elektronen schießt. Weil man dann viel weniger im Detektor sieht, also viel weniger, was einen nicht interessiert. Und eigentlich nur das sieht, was einen interessiert. Und damit wird der systematische Fehler, wie wir sagen, viel kleiner.
1: Jetzt soll diese neue Maschine, FCC, Future Circular Collider soll der heißen, die soll nicht mehr 27 Kilometer Umfang haben, sondern ungefähr 90 Kilometer oder noch mehr. Können Sie uns mal erklären, was genau sich dann verbessert?
0: Also wir müssen halt, um das Higgs weiter zu vermessen, müssen wir mit Elektronen auf Elektronen schießen. Diese Elektronen verlieren bei jedem Umlauf ziemlich viel Energie. Und um diese Energieverlust im Zaum zu halten, müssen wir einen relativ hohen Radius haben. Und das ist letztendlich der Grund für diese fast 100 Kilometer Maschine, die wir da bauen wollen.
1: Das heißt, im Wesentlichen wird das dann eine Art Higgs-Fabrik?
0: Genau, das ist die Idee, dass wir Higgs und aber auch andere Dinge wirklich in großen, großen Mengen produzieren, einen relativ kleinen systematischen Fehler haben, dadurch, dass wir halt sehr genau messen können, nicht wie bei den Protonen, und außerdem noch ganz, ganz, ganz viele Ereignisse davon sehen und damit haben wir einen kleinen statistischen Fehler. Und diese beiden Dinge zusammen, diese Fehlerreduktion bei beidem, die führt halt dazu, dass wir am Ende viel, viel genauere Ergebnisse haben, viel genauere Messungen.
1: Ist so ein Teilchenbeschleuniger für Sie, Herr Stonek, sowas wie ein großes Mikroskop eigentlich?
0: Ja, so könnte man das gut als Analogie sehen, weil ich ja wirklich in die Struktur der Materie reingucke. Mit viel Energie zwar, aber letztendlich löse ich damit die kleinsten Strukturen innerhalb der Materie auf.
1: Und das heißt, wenn ich jetzt diese größere Maschine mal vergleiche mit der jetzigen, auch schon großen Maschine, dem Teilchenbeschleuniger LHC, dann bekomme ich, wenn wir mal bei dieser Mikroskop-Analogie bleiben, einfach eine bessere Auflösung?
0: Ja, so könnte man es sagen. Unser aktuelles Bild mit dem LHC ist noch so ein bisschen verschwommen. Und dieses Verschwommen möchten wir gerne loswerden.
1: Das heißt, auf der einen Seite baut man also eine Higgs-Fabrik, wo man mit wenig Rauschen und mit wenig Störeffekten mehr von diesen Teilchen erzeugen kann, die noch besser kennenlernen kann. Heißt das eigentlich, wir machen nur noch mehr Experimente oder machen wir auch andere Experimente?
0: Naja, wir gucken vor allem auf andere Dinge. Wir haben ja jetzt vor allem beim LHC, dadurch, dass wir diese Beschränkungen haben, die ich vorhin erklärt habe, gucken wir zum Beispiel, welche Teilchen existieren. So ein Proton-Proton-Collider ist immer eine Entdeckungsmaschine, wo ich neue Dinge finden kann. Ein Elektron-Elektron-Collider ist immer eine Maschine, wo ich Präzisionsmessungen machen kann. Und das ist genau das, was wir vorhaben am FCC, dass wir mit möglichst hoher Präzision die Dinge, die wir schon kennen, suchen, um dann zu finden, wo es Abweichungen von den Vorhersagen gibt.
1: Jetzt ist das Ganze ja nicht für wenig zu haben, es kostet sehr viel, zumindest für uns Laien steht da ein großes Preisschild drauf, 16 Milliarden bei diesem Plan. Und man könnte ja sagen, okay, wir brauchen natürlich auch andere Technologien, wir müssen auch in andere Technologien investieren, die vielleicht anwendungsnäher sind. Was entgegnen Sie solchen Nachfragen, wenn wir sagen, okay, 16 Milliarden stecken wir jetzt eher in die Entwicklung von KI?
0: Man muss sich vorher immer natürlich überlegen, welche Bereiche man erforschen will. Aber im Prinzip ist es, glaube ich, keine gute Idee, einfach zu sagen, wir lassen einfach bestimmte Bereiche aus, auch wenn es dort noch Informationsbedarf, noch Forschungsbedarf gibt. Wenn wir sagen, das verstehen wir noch nicht. Denn bisher hat sich es im Laufe der Menschheit eigentlich immer gezeigt, wenn wir Dinge besser verstanden haben, dass wir dann später auch was davon hatten. Aber dann muss man halt auch erstmal hingehen und einfach seine Neugier stillen.
1: Jetzt haben sich ja 25 europäische Länder zusammengeschlossen im Wesentlichen, um dafür zu werben, das zu finanzieren. Wir haben auch eine europäische Strategie für Teilchenphysik. Das Thema hängt relativ hoch. Was ist denn für Sie persönlich so dieser Urantrieb, so die Faszination, wo Sie sagen, das müssen wir unbedingt bauen?
0: Wirklich, weil man dann sagen kann hinterher, ich habe es verstanden, ich kann mein Standardmodell verbessern und ich kann es vielleicht auch, das wäre natürlich der Traum eines jeden Teilchenphysikers, wirklich dann für diese ganzen anderen Fragezeichen, die noch an so vielen Dingen wie zum Beispiel der dunklen Materie stehen oder auch wie kann ich die Gravitation in das Standardmodell reinführen, dass ich dann vielleicht wirklich ein besseres Verständnis davon habe und besser verstehe, wie die ganzen Dinge und das ganze Universum funktionieren.
1: Als Teilchenphysiker beschäftigen Sie sich mit den ganz kleinen Sachen, aber so einen riesigen Ring muss man natürlich auch bauen. Also ingenieurstechnisch auch eine große Herausforderung. Was ist denn die größte Herausforderung, diesen riesen, gigantischen Ring dann zu bauen?
0: Also das sind im Prinzip ja mehrere Dinge. Wir haben einmal natürlich das Bauingenieurmäßige, wie baue ich so einen Tunnel? Wobei die Schweizer ja und auch die Österreicher in den letzten Jahrzehnten ja gezeigt haben, dass sowas ziemlich gut geht, wenn ich nur an den Gotthardtunnel und den Brenner Basistunnel denke. Das sind ja vergleichbare Tunnelprojekte. Und dann kommt natürlich aber das andere, was dann reinkommt in den Tunnel, das uns als Physiker natürlich mehr interessiert. Die ganzen Magneten, die Beschleunigungsstrecken, das ist alles auch noch eine Herausforderung, das wirklich auf die Größe dann zu bringen. Also bei vielen Dingen wissen wir halt, es funktioniert in kleinerem Maßstab, aber dann müssten wir das halt auch noch auf 100 Kilometern funktionieren lassen können.
1: Herr Stonjek, mal ganz unabhängig von der Physik, wenn wir dieses Ding nicht bauen, was würde es uns denn nehmen?
0: Also erstmal ist natürlich das Problem, das allererste, dass da unheimlich viel Wissen für den Beschleunigerbetrieb verloren geht. Das heißt, wenn wir da jetzt nicht weitermachen und dann versuchen würden, in 100 Jahren wieder Teilchenphysik mit Beschleunigern zu machen, dann wäre das ein immenser Aufwand, wo dann die Gefahr besteht, dass die Menschheit dann sagt, nein, das ist es uns nicht mehr wert, das kriegen wir nicht mehr hin. Während wenn man jetzt das Wissen behält, dann kommt man mit viel weniger Aufwand an den nächsten Beschleuniger. Und wir haben natürlich auch die Wirtschaft im Raum Genf, aber auch in ganz Europa, die in nicht kleinen Teilen davon profitiert. Und wir haben natürlich unheimlich Wissen in anderen Bereichen, was generiert wird. Das Web, so wie wir es heute kennen, ist am CERN als Kommunikationsmedium für Teilchenphysiker erfunden worden. Da ist einfach auch so wahnsinnig viel, was sonst noch passiert. Und natürlich auch die Ausbildung der ganzen Physikdoktoranden, der Ingenieure, der ganzen Techniker und ähnliches. Das ist schon ein ganz wichtiger Faktor.
1: Also wird spannend, wie diese Planungen weitergehen, ob die jetzt schon größte Maschine der Welt dann in 10, 15, 20 Jahren durch eine noch größere ersetzt wird. Und wenn es dazu kommt, natürlich, ja, was wir dann über unsere Welt verstehen, was wir bislang noch nicht wissen. Dann sage ich vielen Dank für diese Reise in die Welt der größten Maschinen, muss man sagen, und der allerkleinsten Teilchen. Stefan Stonjek hier vom Max-Planck-Institut für Physik in Garching.
0: Vielen Dank, es hat mir Spaß gemacht.
1: In unserer zweiten Folge schauen wir auf ein Wetterphänomen, das wie aus dem Nichts über uns hereinbrechen kann und dann auch bei Menschen, die noch nie irgendwas mit Asthma zu tun hatten, plötzlich gefährliche Atemnot auslösen kann. Das ist ein rätselhaftes Phänomen, dem sich Forschende nur Schritt für Schritt nähern. Das klingt ein bisschen bizarr, ich bereite mal die Bühne. Annette, beschreib doch mal dieses Phänomen Gewitterasthma. Was passiert da?
2: Ja, beim Gewitterasthma ist es tatsächlich so, dass es vor allen Dingen Heuschnupfengeplagte betrifft, also eigentlich Menschen, die vorher auch noch nie Asthma hatten. Und die haben, hat man beobachtet, bei Gewitter öfter mal Asthmaanfälle und die können durchaus schwer sein. Also zu Asthmaanfällen gehören ja Husten, enge Gefühle in der Brust, pfeifendes Atmen, Luftnot, also so richtig klassisches Asthma.
1: Und das beobachtet man öfter vor dem Gewitter?
2: Ja, das beobachtet man tatsächlich öfter mal. Es gibt da immer dieses ganz drastische Beispiel Melbourne in Australien 2016.
1: Was da ist da passiert?
2: Da gab es tatsächlich ein großes Gewitter, das sich, glaube ich, auch so über 2 Tage hingezogen hat. Und rund 9000 Menschen mussten da mit Atembeschwerden in Notaufnahmen behandelt werden.
1: Jetzt habe ich ja großspurig eine Mission versprochen, zu der nicht nur wir uns aufmachen, sondern zu der Forscher sich weltweit auch aufgemacht haben. Eine Sache verstehe ich nicht ganz. Wir haben auf der einen Seite den Heuschnupfen. Da geht es um große Pollen, relativ große Pollen. Dann sprechen wir über Asthma. Die Pollen, die kommen ja gar nicht so weit, dass sie jetzt in der Lunge einen Asthmaanfall auslösen könnten, oder?
2: Genau, die Pollen sind eigentlich viel zu groß. Also die bleiben dann in den Schleimhäuten der Nase hängen oder in den Augen, ne, Rachen, sodass man dann das Husten und Niesen anfängt. Aber die können nicht in die Bronchien, tief in die Bronchien oder in die Lunge gelangen. Das Problem bei dem Gewitterasthma, dass es Asthmaanfälle bei Heuschnupfengeplagten auslöst, ist wohl, dass diese Pollen auch zerplatzen können. Und wenn die zerplatzen, dann gibt es so kleine, man nennt die Subpollenpartikel, also so ganz, ganz mini kleine, winzige, allergieauslösende Teilchen in den Pollen. Und die sind so klein, dass man die eben einatmen kann und das löst dann das Asthma aus.
1: Der große Pollen wird zerkleinert wie Mixer, aber die Frage ist, ja, wo ist jetzt der Mixer?
2: Ja, der Mixer kommt ins Spiel, weil bei einem Gewitter und auch schon vor einem Gewitter natürlich oft heftige Böen auftreten und auch so starke Fallwinde. Wenn dann also im Frühjahr oder im Sommer, wenn sowieso sehr viele Pollen in der Luft sind, dann solche Fallwinde oder auch starke Böen auftreten, dann können natürlich viele Pollen erst schon mal aufgewirbelt werden. Das ist sehr schlecht für Heuschnupfengeplagte. Dann ist es aber eben so, dass zum Beispiel auch Pollen, die in höheren Luftschichten sind, durch diese hohe Luftfeuchtigkeit, die es vom Gewitter gibt, auch wieder runtergedrückt werden. Und dann kommt tatsächlich diese hohe Luftfeuchtigkeit dazu, die man vorm Gewitter hat. Da geraten die Pollen unter Stress. Das heißt, die saugen sich mit Flüssigkeit aus dieser Luftfeuchte voll und dann platzen die. Und dann können diese kleinen Subpollenpartikel frei werden und die werden dann natürlich mit dem Regen wieder in Bodennähe gedrückt und ja, dann kann man die einatmen.
1: Okay, also der Wind spielt eine Rolle, die Feuchtigkeit beim Gewitter oder auch vor dem Gewitter spielt eine Rolle. Und jetzt gibt es aber neue Erkenntnisse dazu. Welche?
2: Also in Melbourne ist man ja immer auf der Suche, weil ja da gehäuft diese Fälle auftreten, auf der Suche nach Theorien, wie dieses Gewitterasthma entsteht. Und da haben sich jetzt Forscher und Forscherinnen der Deakin University Gedanken gemacht, ob nicht auch das Gewitter, und zwar die elektrischen statischen Felder in den Gewitterwolken, eine Rolle spielen können.
1: Und haben die dann das Gewitter im Labor simuliert? Weil die haben jetzt wahrscheinlich die Pollen in den Wolken angeschaut.
2: Das kann man eben tatsächlich ja eher schlecht, ne? Also sie haben tatsächlich in einer Versuchskammer starke elektrische Felder aufgebaut, simuliert und haben dann auch verschiedene Luftfeuchten simuliert und haben Roggengraspollen benutzt. Denn man hat festgestellt, dass bei vielen dieser Ereignisse tatsächlich wohl Roggengras, was sehr verbreitet ist, eine Rolle spielt bei diesem Gewitterasthma. Und deswegen haben sie eben diese getrockneten Pollen, haben sie dann diesen verschiedenen elektrischen Feldern ausgesetzt und auch dieser verschiedenen Luftfeuchte. Und da haben sie dann festgestellt, wenn hohe Luftfeuchtigkeit zusammentrifft mit starken elektrischen Feldern,
1: dann zerreißen die.
2: Diese Pollen zerreißen wirklich in winzig kleine und auch wirklich sehr ungleichmäßige Partikel. Und das sind dann eben wieder diese allergieauslösenden Subpollenpartikel, die für Heuschnupfengeplagte dann zur Gefahr werden können.
1: Und so viel sei schon verraten. Ganz so einfach ist es dann doch nicht mit der Erklärung. Das Ganze ist, ja, man könnte sagen, ein kleiner Forschungskrimi, der als komplette Folge in ARD Sounds zu hören ist. Gewitterasthma, wie gefährlich ist Atemnot bei Blitz und Donner? Da finden Sie alles vom IQ-Podcast, natürlich auch überall sonst, wo es Podcasts gibt. Ich bin Stefan Geier und ich wünsche weiter viel Spaß mit dem Podcast Sonntag hier auf BR24.
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1: Würdest du sagen, jetzt nach deiner Recherche auch rund um die Bravo, hat man das einfach komplett verschlafen, das Internet? Bei der Bravo in der Redaktion oder auch im Verlag, dem Heinrich-Bauer-Verlag, der die Bravo rausgibt?
2: Ein Stück weit schon. Also ich glaube, dass so die Marke Bravo hatte ja natürlich das Potenzial, auch im Internet zu bestehen, hätte man da früh genug auf digitale Medien gesetzt.
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3: 14 Uhr. Die Nachrichten des Bayerischen Rundfunks mit Sisi Forster. Die Übersicht. Gerlach und Linnemann sprechen sich gegen Rentenkürzung bei pflegenden Angehörigen aus. Merz will Wachstum und Beschäftigung in den Mittelpunkt der Kabinettsklausur stellen. Bayerns früherer Landwirtschaftsminister Hans Maurer ist tot. Das Wetter: sonnig mit Quellwolken bis 24 Grad. Berlin. Bayerns Gesundheitsministerin Gerlach begrüßt die Pläne des neuen Bundesgesundheitsministers Linnemann, bei pflegenden Angehörigen doch nicht zu sparen. Gerlach erklärte, eine Kürzung der Rentenbeiträge auf 70% für pflegende Angehörige wäre das falsche Signal. Rund 83% der pflegebedürftigen Menschen in Bayern würden zu Hause von Angehörigen betreut. Diese Angehörigen seien eine wichtige Säule, die nicht geschwächt werden dürfe. Linnemann hatte in einem Interview angekündigt, er plane keine Kürzungen für pflegende Angehörige und wolle das Reformkonzept seiner Vorgängerin Warken korrigieren. Berlin. Wirtschaftswachstum und Beschäftigung wird in der kommenden Woche im Mittelpunkt der Kabinettsklausur der Bundesregierung stehen. Das kündigt der Bundeskanzler Merz gegenüber der Bild am Sonntag an. Vor der Sommerpause seien dazu, Zitat, historische Beschlüsse gefasst worden. Reformen soll es demnach bei Steuern, Rente, Entbürokratisierung und Digitalisierung geben. Diese müssten jetzt so schnell wie möglich umgesetzt werden. Konkret gehe es dabei um schnelle und umfassende Entlastungen, vor allem auch für das Handwerk und den Mittelstand, so Merz. Die Bundesregierung werde sich trotz der Kritik aus Wirtschaft, Opposition und den eigenen Reihen nicht von ihrem Kurs abbringen lassen. Berlin. Die Bahngewerkschaft EVG droht der Bundesregierung mit einem deutschlandweiten Ausstand im Regionalverkehr ab Januar. Hintergrund ist die tödliche Attacke auf einen Zugbegleiter vor einem halben Jahr. Weil die Regierung die versprochene Verschärfung des Strafrechts noch nicht umgesetzt habe, sehe sich die EVG zu dieser Maßnahme gezwungen. Gewerkschaftschef Burkhardt sagte der Bild am Sonntag, seitens der Politik habe es nach dem Tod des Mannes betroffene Gesichter und große Worte gegeben, aber keine Taten. Bundesverkehrsminister Bilger hatte kürzlich baldige Gespräche zu dem Thema in der Bundesregierung angekündigt. Kiew. Der ukrainische Präsident Selenskyj hat sich gegen Neuwahlen ausgesprochen. Er reagierte damit auf eine entsprechende Forderung des früheren ukrainischen Verteidigungsministers Fedorow. Dazu sagte Selenskyj vor Journalisten in Kiew, er glaube, dass Wahlen im Krieg ein großes Risiko darstellen würden. Der Präsident warnte vor einem Tsunami, der die Ukraine spalten könnte. Fedorow hatte zuvor in einer Videobotschaft gefordert, trotz des russischen Angriffskrieges einen Weg zu finden, um Wahlen zu ermöglichen. Die Demokratie dürfe nicht von Russland als Geisel genommen werden, so Fedorow. Ansbach. Der frühere bayerische Landwirtschaftsminister Hans Maurer ist tot. Der CSU-Politiker starb gestern nach kurzer Krankheit im Alter von 93 Jahren in Ansbach, wie seine Familie mitteilte. Maurer zog 1970 in den Landtag ein. Unter Ministerpräsident Strauß wurde er Staatssekretär im Kultusministerium und später zweiter Mann im Landwirtschaftsministerium. 1990 ernannte ihn der damalige Ministerpräsident Streibel zum Agrarminister. Dieses Amt hatte Maurer bis 1993 inne. Das Wetter in Bayern. Meist sonnig, örtlich leicht bewölkt, bei Höchstwerten zwischen 19 und 24 Grad. Kommende Nacht zunächst klar, später auch neblig, Tiefstwerte zwischen 12 und 4 Grad. Morgen weiterhin sonnig und bis zu 26 Grad warm. Die weiteren Aussichten: am Dienstag Schauer und Gewitter, am Mittwoch wieder freundlicher und bis zu 29 Grad. Es ist 14.04 Uhr. Die Verkehrsmeldungen: A3 Linz Richtung Passau zwischen Suben und Passau Süd, 6 Kilometer stockender Verkehr nach einem Unfall. A3 Würzburg Richtung Frankfurt, zwischen Weibersbrunn und Aschaffenburg stocken der Verkehr nach einem Unfall. A7 Würzburg Richtung Fulda, zwischen Bad Kissingen-Obertulba und Bad Brückenau-Volkers, 7 Kilometer Stau. A7 Fulda Richtung Würzburg, zwischen Fuldaer Dreieck und Bad Brückenau-Wildflecken, 11 Kilometer Stau. A7 Ulm Richtung Füssen, zwischen Föhringen und Altenstadt an der Iller, stockender Verkehr an einer Baustelle. A8 München Richtung Salzburg, zwischen Irschenberg und Dreieck Inntal, stockender Verkehr. A8 München Richtung Stuttgart, zwischen Merklingen und Mühlhausen, ebenfalls stockender Verkehr. Und A9 Berlin Richtung Nürnberg, zwischen Markt Schorgast und Dreieck Bayreuth-Kulmbach, 8 Kilometer Stau. Soweit die Verkehrsübersicht.
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1: Wenn eine Zeitschrift seit 70 Jahren erscheint, dann könnte man vermuten, dass das jetzt eine richtig dicke Feier gibt. Aber wenn man sich die Auflage anschaut, dann ist die Partystimmung ganz schnell weg. 1,6 Millionen Exemplare, das war der Höchstwert vor einigen Jahrzehnten. Heute liegt die Auflage nur noch bei um die 50.000. Also von 1,6 Millionen auf 50.000. Und das ist die Bilanz der Bravo. Ende August 1956, also vor 70 Jahren, da erschien sie zum ersten Mal. Und lange, da war die Bravo die Jugendzeitschrift in Deutschland. Beim früheren Chefredakteur Alex Gernandt, da ist der Stolz unüberhörbar.
4: Bravo hat wirklich jedes popkulturelle Phänomen von Beginn an, von Elvis an, begleitet. Überall war Bravo entweder Steigbügelhalter oder Geschmacksverstärker.
1: Dazu hat die Bravo auch sexuelle Aufklärung in Deutschland maßgeblich mitgeprägt. Dr. Sommer ist eine Instanz oder besser war eine Instanz. Denn der Bravo geht's eben gerade gar nicht gut. Es geht um die Zukunft der Marke. Ich bin Linus Lühring und das sind die Fragen in BR24 Medien heute. Warum ist die Bravo so mächtig geworden, so einflussreich? Warum aber sehen manche Stars die Bravo heute kritisch? Und warum war Sexualität in der Bravo, das Thema Sex, immer eine Gratwanderung? Und dann eben die Masterfrage, welche Zukunft hat die Bravo noch? Mariska Lief ist Filmautorin und hat eine Doku über die Bravo produziert. 3 Teile, der Titel Headlines, Hypes und Herzschmerz, die gibt's in der ARD Mediathek. Und Mariska Lief, die gibt's jetzt, sie ist nämlich meine Gesprächspartnerin heute in BR24 Medien. Hallo Mariska.
2: Hallo.
1: Die Menschen, die wir in dieser Folge von BR24 Medien hören, die stammen aus deiner Doku und mit dabei ist auch die Kulturwissenschaftlerin Anne-Kathrin Kohut. Bevor wir gleich tiefer einsteigen, Mariska, macht Anne-Kathrin Kohut erst nochmal klar, welchen Einfluss die Bravo hatte.
5: Die Bravo hat auf jeden Fall die Popkultur der Bundesrepublik seit ihrer Entstehung mitgeprägt, weil sie eben wirklich nie nur dargestellt hat, was schon war, sondern immer auch mitbestimmt hat, was sein soll.
1: Mariska, welche Bedeutung hatte die Bravo für dich? Wie hat sie dich geprägt?
2: Naja, ich habe eine große Schwester und die hat natürlich die Bravo gelesen und ich habe dann mit 8 Jahren oder so wollte ich natürlich alles lesen, was meine Schwester liest. Also habe ich auch die Bravo gelesen, schon in sehr jungen Jahren und war ein großer Blümchen-Fan.
1: Die werden wir gleich auch noch hören.
2: Genau, ich bin mit Blümchenpulli dann in die Grundschule gegangen und fand mich super cool. Ja, und da war die Bravo natürlich das Ding, was man lesen musste.
1: Und was hat dich jetzt gereizt, über die Bravo, über möglicherweise auch deine Erfahrung mit der Bravo, eine ganze Doku zu machen, 3 Teile?
2: Na, ich glaube, egal mit wem ich gesprochen habe, alle sind irgendwie mit der Bravo sozialisiert worden. Zumindest wenn man hier in Deutschland aufgewachsen ist. Und die Bravo hat über Generationen Menschen geprägt. Alle kennen die Bravo irgendwie und haben sie gelesen. Und da mal herauszufinden, was eigentlich dieses Phänomen ausgemacht hat und warum alle immer, auch mit so nostalgischen Gefühlen darauf zurückblicken, fand ich spannend.
1: Ich habe gerade eben auch die Kollegin hier in der Technik gefragt, ob sie Bravo gelesen hat. Die ist so Mitte 20 und da meinte sie, ja, aber ich durfte nicht. Also das ist genau das, was du gesagt hast. Jeder hat eine Beziehung dazu. Man muss allerdings auch einschränken, noch. Weil eben habe ich schon gesagt, die Auflage der Bravo geht rapide zurück. Über die aktuelle Entwicklung der Bravo sprechen wir gleich noch. Du hast mit verschiedenen Gesprächspartnern gesprochen aus eben dieser Zeit, den 90ern, den 2000ern. Mit dabei war Angelo Kelly von der Kelly Family, Eloy de Young von der Boyband Caught in the Act oder auch Jasmin Wagner, besser bekannt als Blümchen. Oli P. war auch dabei. Wie war das, als du die angefragt hast? Habt ihr Lust, mit mir über die Bravo zu sprechen? Waren die sofort bereit? Welches Gefühl hattest du da?
2: Eigentlich ein sehr positives. Also das sind natürlich alle Stars, die ja sehr, sehr stark von der Bravo aufgebaut worden sind. Es sind auch alles bewusst deutsche Stars oder zumindest Stars, die hier in Deutschland bekannt geworden sind. Klar, hätte ich jetzt bei internationalen Stars gefragt, wäre wahrscheinlich die Antwort eher negativer gewesen. Oder auch bei, es gibt natürlich auch Bands zum Beispiel, die sich vielleicht heute nicht mehr so gerne mit der Bravo assoziieren lassen wollen. Aber das gerade so Oli P., Blümchen, Angelo Kelly, das sind natürlich Stars, die durch die Bravo extrem gefördert worden sind. Und die haben einfach eine krasse Beziehung zu diesem Heft. Und dementsprechend haben die, glaube ich, auch erstmal ja einfach total positiv reagiert und fanden die Idee super und hatten da Spaß auch mit mir darüber zu reden.
1: Aber ja, es wurde dann schon auch eben deutlich nachdenklicher in der Doku. Lass uns mal jetzt vielleicht zwei Schwerpunkte legen. Zum einen bleiben wir bei den Stars und sprechen dann gleich auch noch über das Thema Aufklärung, Sexualität, Dr. Sommer. Also Bravo hatte einfach einen unfassbaren Erfolg, wer ein Star werden konnte. Steigbügelhalter oder Geschmacksverstärker, hat der frühere Bravo-Chefredakteur eben schon gesagt. Oder Jasmin Wagner, also Blümchen, hat es so ausgedrückt.
5: Man hätte nicht sagen können, dann gehe ich halt woanders hin, weil es diese Alternative nicht gab.
1: Als ich die Doku geschaut hatte, hatte ich so das Gefühl, dass es einerseits ja schon so eine Dankbarkeit gab, gerade bei auch Jasmin Wagner. Andererseits haben andere aber auch gesagt, hey, ich bin da wirklich zum Teil über Grenzen gegangen. Da gab es dann Fotos im Schaumbad oder Bravo bei der Hochzeit von Oli P. ganz nah dabei. Hat dich das überrascht, wie sehr manche durchaus im Rückblick auch bedauert haben, da so von der Bravo begleitet worden zu sein?
2: Na, ich glaube, denen ging es wahrscheinlich in irgendeiner Weise ähnlich wie mir. Ich habe ja für die Recherche über 100 Bravos gelesen und bin da erstmal mit so total nostalgischen Gefühlen rangegangen und habe so durchgeblättert und hatte ganz viel Spaß dabei. Und als ich dann so die Geschichten recherchiert habe und gelesen habe, da wurde es mir dann irgendwann auch ein bisschen komisch, weil das sind ja viele Geschichten, Artikel, die da drin sind, da werden ja Sachen gesponnen, die vielleicht so niemals passiert sind, ne? Also wie die Geschichten erzählt worden sind, ne? Da wird dann umschrieben, oh, sie guckten sich tief in die Augen und es funkte zwischen ihnen, ja, und man weiß eigentlich, das ist ja so nie wahrscheinlich passiert. Und so waren ganz, ganz viele Geschichten. Und ich habe dann natürlich auch gerade zum Beispiel Oli P., den du genannt hattest, mit den Geschichten konfrontiert. Und ich glaube, da war er dann auch selbst überrascht, wie viel davon eigentlich auch inszeniert worden ist. Und das hatte er, glaube ich, so nicht mehr auf dem Schirm. Deswegen kam es dann auch im Interview natürlich dazu, dass er da auch nachdenklicher wurde und die Sachen ja für sich so ein bisschen versucht hat zu analysieren, was da eigentlich war. Und ich glaube, so ging es einigen, weil natürlich, ne, die haben jetzt nicht jeden Tag die Bravo vor den Augen und wissen, was vor 20 Jahren da mal geschrieben worden ist. Und wenn sie dann plötzlich diese Geschichten wieder in der Hand haben, durchblättern und damit konfrontiert werden, da kommen natürlich Erinnerungen hoch. Aber ja, da kommen halt natürlich auch Fragen hoch.
1: Ich fand auch die Geschichte, die in der Doku erzählt wird, von Eloy de Young ganz interessant, der Sänger von Caught in the Act, dieser Boyband aus den Niederlanden, wo es, sagt er selber, Gerüchte gab, die tatsächlich auch gestimmt haben, dass er eben homosexuell ist. Aber das sollte dann zerstreut werden, um eben weiter attraktiv auch für Mädchen zu bleiben. Und dann hat man ihm so eine Geschichte angedichtet, ein Mädchen, das er im Konzert gesehen haben soll. Die haben sich dann getroffen und dann wurde es so ein bisschen, wie du es gerade auch gesagt hast, eben so beschrieben, ja, sie schauen sich tief in die Augen, es entsteht Liebe. Und er sagt dann selber heute das hier.
6: Ich erinnere mich noch, ich muss ehrlich sagen, ich fand das schwierig.
1: Da merkt man, wie er so ein bisschen ja, auch vielleicht zum Wortering, der spricht dann später auch davon, dass er das peinlich fand. Das ist genau das, was du gerade gesagt hast, diese ja, Inszenierung. Interessant fand ich aber auch so einen zweiten Punkt. Und da geht es nochmal um Jasmin Wagner alias Blümchen. Die war damals ja wirklich ganz jung, als Bravo sie richtig nach vorne gebracht hat, 15, 16. Und auch die erinnert sich an Berichterstattung in der Bravo.
7: Meine Zeit war ja voll von Dingen, die wir heute nicht mehr okay finden. Wir beurteilen heute sehr viel genauer und verurteilen sehr viel genauer, wo Grenzen sind. Also es gab richtig widerliche Formulierungen, also Blümchens Knospenblüm. Oh Gott, wie furchtbar. Also heute einfach die mega Red Flags.
1: Mariska, als ich eure Doku da geschaut habe, das ist tatsächlich krass, weil ihr habt dann auch noch eingeblendet, was dann auch noch über Jasmin Wagner geschrieben wurde, ich zitiere das mal, mit verführerischem Glanz auf kirschroten Kusslippen und tiefem Dekolleté lässt Jasmin Wagner die Weihnachtsglocken läuten und dann etwas später wird von der intensiv erotischen Ausstrahlung gesprochen, die eben Jasmin Wagner hat. Das wäre ja heute wirklich völlig undenkbar.
2: Ja, ich fand das wirklich krass. Also bei Blümchen ist mir das extrem aufgefallen, weil die ja auch so jung war. Also die wurde ja mit 15 Jahren entdeckt, war dann über Jahre in der Bravo. Das heißt, ihr Erwachsenwerden wurde ja tatsächlich begleitet. Und das wurde dann aber auch stark kommentiert. Also dann geht es immer darum, dass sie jetzt plötzlich fraulich aussieht oder besonders sexy, viel reifer geworden ist. Und das ist ja furchtbar aus heutiger Perspektive. Auch damals natürlich furchtbar, aber ich glaube, das ja, können wir gar nicht mehr so nachvollziehen, wie das okay gewesen sein muss, warum sowas überhaupt da drin stand. Ne? Und dann finde ich, Jasmin hatte dann im Interview auch gesagt, das ist halt oft so, wir sind da sensibilisierter heute, was der Umgang mit jungen Frauen betrifft in der Öffentlichkeit und schauen da heute natürlich anders drauf. Aber es zeigt auch, wie sich die Gesellschaft natürlich ein Stück weit weiterentwickelt hat, dass solche Dinge nicht mehr okay sind. Und wenn heute jemand sowas schreiben würde, dann würde es da einen Aufschrei geben. Ja, da würde es einen Shitstorm geben und sowas dürfte gar nicht passieren. Und das ist natürlich auch gut, ja, dass sowas nicht mehr okay ist.
1: Jetzt sind wir schon in so einem Bereich, den ich jetzt noch mal ein bisschen stärker mit dir besprechen möchte, nämlich dieses Thema Aufklärung, Sexualität und auch Dr. Sommer. Das ist ja so der Begriff, der einmal bei der Bravo auch einfällt. Du hast mit Jutta Stieler für die Doku gesprochen, die lange im Dr. Sommer-Team gearbeitet hat und die hat ihre Arbeit so beschrieben.
8: Wir waren immer ein Fachteam. Also wir waren Psychologen, Sozialpädagogen, eine Erzieherin. Es waren immer Leute, die das gelernt oder studiert haben. Uns haben ganz viele Fragen erreicht, wie zum Beispiel Gewalt in der Familie oder sexueller Missbrauch, sexuelle Gewalt. Und da ist ganz häufig der erste Satz gewesen, ihr seid die Ersten oder du bist die Erste, der ich das erzähle. Und da haben wir auch die Mädchen und die Jungen auch so lange begleitet, bis die sich Hilfe gesucht haben.
1: Also das ist, Mariska, nochmal ein ganz anderer Eindruck von der Bravo. Also wirklich ein hoher Anspruch. Wie hast du Jutta Stieler erlebt im Gespräch?
2: Ja, ich glaube, Dr. Sommer ist dann nochmal so eine Insel gewesen in der Bravo. Zumindest hab ich das so wahrgenommen. Auch als ich die Bravo gelesen habe, ist mir schon aufgefallen, dass ja, viele Fragen, die finden wir natürlich als erwachsene Person irgendwie absurd, aber das sind natürlich Fragen, die sich Teenager stellen und dass da drauf eingegangen wird und auf Augenhöhe geantwortet wird, das erscheint mir schon pädagogisch sehr wertvoll gewesen zu sein. Und ich fand, Jutta hatte das im Interview auch immer wieder ja erzählt und klar gemacht, wie wichtig ihr dieser Job war und dem ganzen Dr. Sommer-Team. Ich fand, das hat man dann auch, ich habe ja nicht nur ne, mit Jutta Stieler gesprochen, sondern wir haben uns auch ganz viel Archivmaterial angeschaut aus der Zeit, wo auch das Dr. Sommer-Team drin vorkommt, alte Interviews von Margit Tetz und anderen aus dem Dr. Sommer-Team. Und da merkt man schon, dass die ja dass die ihren Job sehr wichtig nahmen, dass die sehr sensibel mit dem Thema Sexualität umgegangen sind. Und Jutta da auch bis heute, die hat da sehr, sehr viele Jahre im Dr. Sommer-Team gearbeitet und schaut da gerne auch zurück, ne, weil sie diesen Job auch geliebt hat. Und das merkt man natürlich total, wenn man mit ihr spricht. Und das ist auch bewundernswert. Ich meine, zur damaligen Zeit gab es ja wenig Anlaufstellen. Da war, glaube ich, Bravo das zentrale Organ, wenn man etwas über Sexualität erfahren wollte oder wenn man auch Kummer hatte. Also das ging ja über die Dr. Sommer-Seiten hinaus. Die hatten eine Telefonseelsorge sozusagen. Man konnte Briefe dorthin schicken, die beantwortet worden sind. Und ich glaube, so eine Anlaufstelle für Teenager, die auch sehr niederschwellig ist, weiß ich gar nicht, ob es das noch gibt. Es gibt natürlich super viele Anlaufstellen, aber dass es so ein Medium ist, an den man sich wenden kann, das war natürlich schon was sehr Besonderes.
1: Ja, ja. Ich bin bei uns auch noch mal kurz ins Archiv gegangen und da gibt es jede Menge Beiträge, Umfragen zur Bravo. An einer bin ich hängen geblieben, die hören wir mal kurz. Eine Frau sagte in einer Umfrage von vor einigen Jahren das hier über die Bravo.
9: Als ich 12 war, habe ich das erste Mal einen nackten Mann gesehen in der Bravo. Ich war in der Klosterschule und wir Mädels alle haben uns auf diese Zeitschrift gestürzt und waren ganz glücklich, dass wir das mal gesehen haben. So.
1: Der nackte Mann in der Klosterschule. Das ist natürlich ein sehr extremes Beispiel, aber unterstreicht so ein bisschen das, was du gesagt hast. Und ich finde, das wird ja auch in der Doku oder wenn man sich mit der Bravo beschäftigt, so ein bisschen klar. Wir haben einerseits diese wirklich anspruchsvolle Beantwortung der Fragen, wie schädlich ist Selbstbefriedigung oder ist Selbstbefriedigung schädlich? Wie geht das eigentlich mit dem Sex? Wann brauche ich den ersten Freund oder die erste Freundin? Also wirklich tiefe Sorgen. Auf der anderen Seite, das, was wir bei Blümchen aber auch gemerkt haben, so ein Voyeurismus, so eine Sexualisierung, also so eine Gratwanderung, die Bravo irgendwie bedeutet hat.
2: Na klar. Naja, bei allem pädagogischen Anspruch ist die Bravo natürlich ein kommerzielles Heft gewesen. Und Sex sells, ne? Also Nacktheit ist immer ein Verkaufsargument. Und da kann man jetzt hin und her überlegen, ne? Auf der einen Seite, klar, es ist wahrscheinlich schon auch wichtig und gut, wenn Teenager Gleichgesinnte sehen und auch sehen, wie andere Körper aussehen, sehen, wie mal ein Penis aussieht oder eine Vulva. Auf der anderen Seite ist natürlich die Frage, muss so viel Nacktheit da sein? Und gab es nicht auch Leute, die oder Teenager, die sich die Bravo gekauft haben, um einfach so ein bisschen voyeuristisch da reinzublättern und sich darüber witzig zu machen? Also ist ein bisschen ambivalent. Abschließend kann man das natürlich gar nicht so sehr bewerten, was jetzt davon mehr ausschlaggebend war. Aber muss es ja vielleicht auch gar nicht.
1: Dann jetzt zum Schluss Bravo heute. Die Auflagenzahlen hast du erwähnt. Aktuell verglichen mit dem, wo die Bravo mal war, quasi bedeutungslos. Erscheint nicht mehr wöchentlich, sondern nur noch einmal im Monat. Interessant fand ich, dass man würde sofort sagen, hey, das Internet, das hat die Bravo, das hat der Bravo massiv geschadet. Aber es ging eben schon mit Castingshows los. Auch das wird in der Doku thematisiert. Nämlich durch diese Castingshows hat die Bravo ein Stück weit so eine Macht verloren, weil nicht mehr sie allein oder sie maßgeblich mitbestimmen konnte, wer ein Star wird, sondern sie hat das begleitet. Auch wenn Deutschland sucht den Superstar ganz, ganz stark auf der Titelseite war. Aber damit hat es angefangen und wurde dann eben durch die sozialen Medien und das Internet verstärkt. Eco Fresh, der Rapper, der sagt bei dir in der Doku das hier über das Internet.
10: Internet ist dein Freund und du kannst vielmehr auch bestimmen, was seine Message ist. Und nicht wie Hans-Jörg, der dann seinen Bericht eigentlich schon geplant hat, bevor du da ankommst.
1: Also Hans-Jörg, das war der Redakteur, der offenbar da mit Eco Fresh für die Bravo zusammengearbeitet hat. Würdest du sagen, jetzt nach deiner Recherche auch rund um die Bravo, hat man das einfach komplett verschlafen, das Internet, bei der Bravo in der Redaktion oder auch im Verlag, dem Heinrich-Bauer-Verlag, der die Bravo rausgibt?
2: Ein Stück weit schon. Also ich glaube, dass so die Marke Bravo hatte ja natürlich das Potenzial, auch im Internet zu bestehen, hätte man da früh genug auf digitale Medien gesetzt. Wir sind ja jetzt auch inzwischen bei TikTok, Instagram und Co. Aber ich habe jetzt gelesen, dass Bravo.de im Sommer eingestellt wird. Dementsprechend ist dann, glaube ich, noch offen, ob TikTok und Instagram weitergeführt werden. oder ob die Bravo dann nur noch als kleines Heft am Kiosk zu finden ist.
1: Ich fand es, ganz kurz mal, Riska, Entschuldigung, ich fand es aber ganz interessant, zum Beispiel Dr. Sommer als Format gibt es auch, auf YouTube beispielsweise, aber das letzte Video ist Jahre alt.
2: Es gibt ja inzwischen so viele gute Instagram-Kanäle, YouTube-Kanäle, TikTok-Kanäle, die sich mit Aufklärung beschäftigen. Und da gibt es, glaube ich, für jeden Menschen, findet man im Internet Projektionsflächen, Identitätsfiguren. Das muss nicht durch die Bravo mehr kuratiert werden. Mhm. Dementsprechend hat es natürlich so ein Magazin heute auch ja nicht mehr, ja, hat es einfach nicht so leicht, da glaube ich noch das Maß der Dinge zu sein.
1: Was ich ganz interessant finde, wenn man über das Internet, also pauschal spricht, ist da ja extrem viel Nacktheit. Also gerade auch auf Instagram, in anderen Kanälen. Gleichzeitig die Bravo, wenn man sie als Magazin sich heute anschaut, hat das auch mal gemacht jetzt in der Vorbereitung, da ist mein Eindruck gewesen, dass da deutlich weniger Nacktheit als sonst im Internet oder früher in der Bravo ist. Also so eine Rolle rückwärts.
2: Es heißt ja auch ab und an, unsere Gesellschaft sei Brüder gewesen. Ich bin mir gar nicht sicher, ob das so stimmt. Aber vielleicht, ich glaube, überraschend ist es dann schon, wenn man alte Bravos anschaut, wie viel Nacktheit da drin ist und wie viele Penisse und Vulven man so sieht. So oft sehe ich das heutzutage nicht.
1: Lass uns am Ende gerne nochmal über den Wunsch oder die Idee von der Comedienne Gazelle Vollhase sprechen, weil die hat ganz am Ende der Doku im dritten Teil noch eine Idee formuliert. Lass uns die mal anhören.
11: Ich glaube, dass auf jeden Fall noch das Potenzial besteht, irgendwie für jugendliche Menschen was zu sein, was vielleicht an der einen oder anderen Stelle im Internet noch fehlt. Nämlich vielleicht gut kuratierte Aufklärung, zusätzliche Infos zu den Stars und eine Nahbarkeit zu Stars, die vielleicht anders nicht geschaffen werden kann.
1: Mariska, zum Abschluss, glaubst du, dass die Bravo so eine Rolle spielen kann, vielleicht auch nochmal zurückkommen kann mit einem anderen Ansatz?
2: Naja, wenn die Bravo sich jetzt neu erfinden würde und auf den digitalen Kanälen da eine neue Formatstrategie entwickelt, warum nicht? Also, wie gesagt, es gibt ja super viele Kanäle, die sich damit auseinandersetzen oder Formate, und das ist immer wieder Platz auch für Neues. Von daher kann das natürlich schon sein, dass es funktionieren würde.
1: Aber es wäre möglicherweise ein Bruch mit dem, was früher in der Bravo zu sehen war. Mariska, wir haben gesprochen über 70 Jahre Bravo, vor allem die letzten Jahre, die letzten Jahrzehnte. Und dann ist es tatsächlich eher ein traurigerer Geburtstag. Bravo, früher die Instanz für die Jugend, hat Popkultur mitgeprägt, Stars aufgebaut und heute eher in der Nische, und der Sprung ins Internet, der ist der Bravo nicht so wirklich gelungen. Mariska Lief, du hast die Doku gemacht über die Bravo, 3 Teile, Headlines, Hypes und Herzschmerz gibt's in der ARD Mediathek. Herzlichen Dank für deine Zeit, Mariska.
2: Danke dir.
1: Und noch ein kurzer Nachtrag. Mariska Lief, die hat es eben angedeutet. Im April hatte der Heinrich Bauer Verlag bekannt gegeben, dass die digitale Präsenz der meisten seiner Marken deutlich zurückgefahren wird. Als Zieldatum wurde Ende September 2026 genannt. Und dazu zählt eben auch Bravo.de. Was mit den Angeboten auf YouTube oder Instagram oder auch TikTok, wo Bravo noch am aktivsten ist, passiert, das ist noch unklar. Der Bauer Verlag begründet den Schritt, diesen Rückzug, damit, dass es immer schwieriger wird, mit digitalen journalistischen Angeboten Geld zu verdienen.
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1: In many cases it shows how the Prime Minister invited the architects.
2: In vielen Fällen sieht man, wie der Premierminister Architekten nach Albanien eingeladen hat, um da zu bauen. Man ist frei von Ausschreibungen und von Prozeduren und frei davon, das Projekt der Öffentlichkeit vorstellen zu müssen. Und Premierminister Edi Rama erfüllt den Bauherrn persönlich alle Wünsche. Und wenn wir uns angeschaut haben, wo das Geld herkommt, dann sahen wir oft, dass es Ermittlungen gibt mit dem Hinweis Drogenschmuggel oder Geldwäsche. Das Projekt von Jared Kushner in der Nata-Lagune ist nur ein Beispiel für ein Bauprojekt in einem Naturschutzgebiet. Ich habe insgesamt 19 Projekte gezählt, in Naturschutzgebieten oder in unberührter Natur oder am Meer.
1: 19 Projekte in either protected areas or untouched nature and seaside.
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3: 14.30 Uhr. Die Nachrichten des Bayerischen Rundfunks mit Sisi Forster. Die Übersicht. Gerlach und Linnemann sprechen sich gegen Rentenkürzung bei pflegenden Angehörigen aus. Merz will Wachstum und Beschäftigung in den Mittelpunkt der Kabinettsklausur stellen. Bayerns früherer Landwirtschaftsminister Hans Maurer ist tot. Das Wetter: sonnig mit Quellwolken bis 24 Grad. Berlin. Bayerns Gesundheitsministerin Gerlach begrüßt die Pläne des neuen Bundesgesundheitsministers Linnemann, bei pflegenden Angehörigen doch nicht zu sparen. Gerlach erklärte, eine Kürzung der Rentenbeiträge auf 70% für pflegende Angehörige wäre das falsche Signal. Rund 83% der pflegebedürftigen Menschen in Bayern würden zu Hause von Angehörigen betreut. Diese Angehörigen seien eine wichtige Säule, die nicht geschwächt werden dürfe. Linnemann hatte in einem Interview angekündigt, er plane keine Kürzungen für pflegende Angehörige und wolle das Reformkonzept seiner Vorgängerin Warken korrigieren. Berlin. Wirtschaftswachstum und Beschäftigung wird in der kommenden Woche im Mittelpunkt der Kabinettsklausur der Bundesregierung stehen. Das kündigte Bundeskanzler Merz gegenüber der Bild am Sonntag an. Vor der Sommerpause seien dazu, Zitat, historische Beschlüsse gefasst worden. Reformen soll es demnach bei Steuern, Rente, Entbürokratisierung und Digitalisierung geben. Diese müssten jetzt so schnell wie möglich umgesetzt werden. Konkret gehe es dabei um schnelle und umfassende Entlastungen, vor allem auch für das Handwerk und den Mittelstand, so Merz. Die Bundesregierung werde sich trotz der Kritik aus Wirtschaft, Opposition und den eigenen Reihen nicht von ihrem Kurs abbringen lassen. Berlin. Die Bahngewerkschaft EVG droht der Bundesregierung mit einem deutschlandweiten Ausstand im Regionalverkehr ab Januar. Hintergrund ist die tödliche Attacke auf einen Zugbegleiter vor einem halben Jahr. Weil die Regierung die versprochene Verschärfung des Strafrechts noch nicht umgesetzt habe, sehe sich die EVG zu dieser Maßnahme gezwungen. Gewerkschaftschef Burkhardt sagte der Bild am Sonntag, seitens der Politik habe es nach dem Tod des Mannes betroffene Gesichter und große Worte gegeben, aber keine Taten. Bundesverkehrsminister Bilger hatte kürzlich baldige Gespräche zu dem Thema in der Bundesregierung angekündigt. Kiew. Der ukrainische Präsident Selenskyj hat sich gegen Neuwahlen ausgesprochen. Er reagierte damit auf eine entsprechende Forderung des früheren ukrainischen Verteidigungsministers Fedorow. Dazu sagte Selenskyj vor Journalisten in Kiew, er glaube, dass Wahlen im Krieg ein großes Risiko darstellen würden. Der Präsident warnte vor einem Tsunami, der die Ukraine spalten könnte. Fedorow hatte zuvor in einer Videobotschaft gefordert, trotz des russischen Angriffskrieges einen Weg zu finden, um Wahlen zu ermöglichen. Die Demokratie dürfe nicht von Russland als Geisel genommen werden, so Fedorow. Ansbach. Der frühere bayerische Landwirtschaftsminister Hans Maurer ist tot. Der CSU-Politiker starb gestern nach kurzer Krankheit im Alter von 93 Jahren in Ansbach, wie seine Familie mitteilte. Maurer zog 1970 in den Landtag ein. Unter Ministerpräsident Strauß wurde er Staatssekretär im Kultusministerium und später zweiter Mann im Landwirtschaftsministerium. 1990 ernannte ihn der damalige Ministerpräsident Streibel zum Agrarminister. Dieses Amt hatte Maurer bis 1993 inne. Das Wetter in Bayern. Meist sonnig, örtlich leicht bewölkt, bei Höchstwerten zwischen 19 und 24 Grad. Kommende Nacht zunächst klar, später auch neblig, Tiefstwerte zwischen 12 und 4 Grad. Morgen weiterhin sonnig und bis zu 26 Grad warm. Die weiteren Aussichten: am Dienstag Schauer und Gewitter, am Mittwoch wieder freundlicher und bis zu 29 Grad. Es ist 14.34 Uhr. Die Verkehrsübersicht. A3, Würzburg Richtung Frankfurt zwischen Weibersbrunn und Aschaffenburg Ost, 11 Kilometer stockender Verkehr. A6, Heilbronn Richtung Nürnberg zwischen Crailsheim und Schnelldorf, Stau nach einem Unfall. A7, Würzburg Richtung Fulda zwischen Bad Kissingen, Obertolba und Bradbrückenau, Volkers, 8 Kilometer Stau. A7, Fulda Richtung Würzburg zwischen Fulda Dreieck und Bad Brückenau, Wildflecken, 10 Kilometer Stau. A7 Ulm Richtung Füssen zwischen Nersingen und Altenstadt an der Iller, 8 Kilometer Stau und stockend. A8 Salzburg Richtung München in Höhe Dreieck Inntal, ein Unfall. A9 Berlin Richtung Nürnberg zwischen Markt Czorgast und Dreieck Bayreuth-Kulmbach, 7 Kilometer Stau. Und A96 München Richtung Lindau zwischen Memmingen Ost und Memmingen Nord, Stau nach einem Unfall. Soweit die Verkehrsmeldungen.
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4: Rama tritt zurück, wird hier skandiert. Gemeint ist der albanische Premierminister Edi Rama. Mit diesem Schlachtruf ziehen die Demonstranten durch die albanische Hauptstadt Tirana seit Ende Mai jeden Abend. Meistens kommen ein paar Tausend. An diesem Samstag, Anfang Juli, sind es Zehntausende. Nieder mit der Diktatur, rufen sie. Eine lange Autokolonne ist unterwegs in die Stadt mit wehenden albanischen Fahnen und Nummernschildern aus verschiedenen europäischen Ländern. Sie filmen sich auf der Fahrt. Auf einem Parkplatz gibt Bledar Meti ein Interview. Ein Albaner aus London in traditionellem rot-weißen Gewand mit weißer albanischer Filzkappe.
5: Wir sind aus verschiedenen Teilen Europas angereist. Aus Griechenland, Italien, aus der Schweiz, aus Großbritannien, Belgien, Frankreich, Deutschland und Österreich. Alle Albaner stehen zusammen in diesem Kampf. Wir richten einen Appell an Edi Rama. Sie haben unsere Nation verkauft. Treten Sie zurück, solange es nicht zu spät ist.
4: Die Gruppe kommt auf dem zentralen Skanderbegplatz in Tirana an, wo sie von den anderen Demonstranten empfangen wird. Und dann ziehen Zehntausende über den Boulevard bis vor den Amtssitz von Premierminister Edi Rama. Dort ist mitten auf der Straße eine Lautsprecheranlage aufgebaut. Wie jeden Abend wird die albanische Hymne gespielt und dann folgen Reden. Einige Demonstranten tragen rosafarbene Plakate in Flamingo-Form. Die Protestbewegung nennt sich Flamingo-Revolution. Denn der Auslöser der Proteste war das geplante Luxustourismusresort an der albanischen Küste, an der Nata-Lagune, wo viele Flamingos leben und bedroht sind. Als Hauptinvestor ist hier Jared Kushner vorgesehen, der Schwiegersohn von US-Präsident Donald Trump. Doch dieses Projekt ist nur der Auslöser der Proteste. Mittlerweile geht es um viel mehr, sagt Olsi Nika von der Umweltschutzorganisation Eco Albania, der bei den Protesten von Anfang an mit dabei ist.
2: Wir hatten schon immer Proteste, wo es um Naturschutz ging. Es waren aber meistens kleinere lokale Proteste gegen bestimmte lokale Bauprojekte. Und gleichzeitig haben in Tirana immer wieder die Anhänger des Oppositionsführers und Ex-Premiers Sali Berisha gegen die Regierung von Edi Rama protestiert, oft mit heftigen Ausschreitungen. Das sind die zwei großen Parteien in Albanien und beide stehen für Korruption und eine Zusammenarbeit mit der organisierten Kriminalität. Jetzt bei der Flamingo-Revolution ist alles anders. Da protestiert die gesamte Bürgerschaft gegen die Regierung und gegen die größte Oppositionspartei. Die Leute sagen, genug ist genug. Seit dem Zusammenbruch des Kommunismus in Albanien haben wir 35 Jahre lang Regierungen gewechselt. Zwar nicht oft, aber wir haben sie gewechselt. Aber wir haben nie die Art des Regierens gewechselt.
4: Der Umweltaktivist Olsi Nika glaubt, dass die Flamingos in der Nata-Lagune nur zufällig zum Protestsymbol in Albanien geworden sind. Es hätte auch jeden anderen Auslöser geben können.
6: is the showcase that shows how all these are being interlinked.
2: Der Fall ist ein Musterbeispiel dafür, wie die Dinge in Albanien funktionieren. An der Nata-Lagune gibt es, wie überall in Albanien, Streit um Landeigentum. Bürger wurden unrechtmäßig enteignet, eine korrumpierte Justiz hat das Land anderen Leuten zugesprochen, oft auch Geschäftemachern aus der organisierten Kriminalität. Und von dort fließt das Geld in die albanische Wirtschaft. Und wenn gebaut wird, ignoriert die Regierung oft jegliche Naturschutzgesetze und jegliche EU-Standards.
6: Is how Albania is ignoring totally the EU standards.
4: Der Strand von Zvernets befindet sich 2 Autostunden südlich von Tirana, etwa in der Mitte der albanischen Küste. Hier soll der Eingangsbereich zum Jared Kushner Luxusresort gebaut werden. Es gibt eine sichelförmige, wilde Bucht mit Klippen und goldgelbem Sand. Hinter dem Strand sind langgezogene Sanddünen mit Bäumen und Sträuchern, in denen die Grillen zirpen. Zum geplanten Kushner Resort soll neben dem Strand von Zvernets auch die Insel Sazan gehören. Die sieht man ziemlich gut vom Strand aus mit ihren grünen

0: the Mediterranean.
1: Ich arbeite zusammen mit meinem Mann an einem unglaublichen Projekt am Mittelmeer. Wir waren auf dem Schiff eines Freundes und haben einen Stopp gemacht, um zu schwimmen. So haben wir die Insel entdeckt. Wir sind dahin geschwommen. Wir sind barfuß bis zur Spitze der Insel hochgewandert und wir waren wie gefesselt von dieser Landschaft. Sie ist so schön.
2: Und dann spricht Ivanka Trump vermutlich unbewusst das Problem an.
1: Direkt gegenüber der Insel haben wir 5 Meilen Strand. Auf der einen Seite ist die Lagune, auf der anderen das Meer.
2: Das Tourismusressort ist auf einem schmalen Streifen Sand und Wald zwischen dem Meer und der Lagune geplant. Die Lagune beginnt direkt hinter den Dünen am Strand. Sie sieht aus wie ein riesiger See. Am Ufer der Lagune stapfen ein paar Reiher entlang. In der Ferne sieht man Pelikane schwimmen. Die Nata-Lagune ist eines der wichtigsten Ökosysteme des gesamten Mittelmeerraums, sagt Aleko Miho. Er ist Professor für Biologie an der Universität von Tirana. Er ist regelmäßig hier im Naturschutzgebiet unterwegs. Ganz in der Nähe ist das Mündungsdelta der Vjosa, des letzten wilden Flusses Europas. Damit verbunden ist die Nata-Lagune. Der Biologe fährt auf einem Motorboot über die Lagune und erklärt, was für ein bedeutendes Stück Natur hier auf dem Spiel steht.
3: Wir sind hier in der Nata-Lagune. Es ist eines der produktivsten Ökosysteme des gesamten Planeten. Hier wird eine Menge Biomasse produziert. Das kann man mit Regenwäldern vergleichen. Es gibt Unterwasserwiesen mit Gräsern, Algen und Plankton. Es gibt viele Unterwasserorganismen und dadurch auch eine enorme Menge an Tierarten. Über 100 Fischarten und 248 Vogelarten. Im Winter gibt es hier mehr als 20.000 Vögel. Viele schlafen, überwintern und brüten in der Nata-Lagune. Hier wird eine erhebliche Menge an Sauerstoff produziert und Kohlendioxid gebunden. Und das ist für das Leben auf der Erde sehr wichtig.
2: In der Nata-Lagune gibt es laut Naturschützern über 70 gefährdete Tierarten, wie zum Beispiel den Krauskopfpelikan, den Schelladler, die Moorente, die Mittelmeermönchsrobbe oder die unechte Karettschildkröte. Pro Jahr kommen bis zu 7000 Flamingos in die Nata-Lagune. Sie gehören zwar nicht zu den gefährdeten, aber zu den streng geschützten Vogelarten.
3: Während der Vjosa-Fluss von seinem Ufer bis zur Mündung als Nationalpark geschützt ist, ist die Herangehensweise im Delta-Gebiet eine andere. Hier hat man einfach den Naturschutz in bestimmten Bereichen aufgehoben und in dieser Fläche den neuen Flughafen gebaut. Und jetzt sollen Projekte für den Massentourismus folgen. Wenn direkt an der Lagune die Dünen und Strände bebaut werden, dann werden Lebensräume zerstört und die Artenvielfalt ist in Gefahr. Neue Straßen werden gebaut, das Wasser wird verschmutzt. Wir haben das erlebt in den Orten, in denen an der Küste gebaut wurde. Orikum, Dermi, Saranda und Xamil. In diesen Gebieten gibt es keine Artenvielfalt mehr.
2: Im Jahr 2021 hat die albanische Regierung einige Küstenabschnitte und Landstriche aus der Naturschutzzone Vjosa-Nata herausgenommen, um hier bauen zu können. 2024 wurde dann per Abstimmung im Parlament beschlossen, dass sogenannte touristische Entwicklungen von strategischer Bedeutung auch inmitten von geschützten Nationalparks und Feuchtgebieten genehmigt werden dürfen. Das Jared Kushner-Projekt wurde von der Regierung als strategische Investition eingestuft. Das bedeutet, ein beschleunigtes Genehmigungsverfahren weitgehend ohne Kontrollen. Premierminister Edi Rama hat bei diesem Projekt einen bemerkenswerten Einfluss, sagt Afrin Krasnici, ein unabhängiger Politikwissenschaftler aus Tirana, der früher mal albanische Staatspräsidenten politisch beraten hat.
4: In Zvernets, you have mayor of city.
5: In Zvernets, wo der Strand ist, gibt es einen Bürgermeister, es gibt ein Stadtparlament, es gibt einen zuständigen Präfekten. Das ist sowas wie ein Landrat. Es gibt also viele lokale Behörden. Warum haben die nichts mitzureden? Wenn etwas Großes gebaut wird, dann ist Edi Rama gleichzeitig Premierminister und noch Landrat und Bürgermeister. Rama ist alles. Er ist die eine Person, die für alle die Entscheidung trifft.
2: Die Planung des Kushner-Tourismus-Ressorts auf der Insel Sassano und am Strand von Zvernets lief völlig intransparent ab. Es gab keine öffentliche Ausschreibung, das Projekt war lange Zeit geheim. Und dann tauchten plötzlich die fertigen Pläne in Jared Kushners Social-Media-Kanälen auf und in internationalen Medienberichten. Am 30. Mai kommt es zur Ausschreibung.

0: Ausschreitungen am Strand von Zvernetz. Es ist der Moment, der die Flamingo-Revolution auslöst. An der Stelle, an der der Eingang zum Luxusressort gebaut werden soll, ist ein Stacheldrahtzaun aufgestellt. Der Zugang zum Strand ist versperrt. Innerhalb der abgesperrten Zone stehen Bagger. Unter den Demonstranten ist der 68-jährige Rentner Minella Baliou. Er kommt aus Zvernetz, wohnt aber in der Nachbarstadt Vlora. Er erzählt, was Ende Mai passiert ist.
1: Die haben unser Land gestohlen und wollten zeigen, dass es ihnen gehört. Die Castrati-Gruppe, einer der albanischen Investoren beim Luxusressort, hat den Zaun aufgestellt. Und da ist die Wut der Bürger hochgekocht. Denn der Strand und das Meer sind frei und gehören dem Volk.
0: Am Stacheldrahtzaun versammeln sich einige hundert aufgebrachte Menschen. Einige versuchen, den Zaun umzustoßen. Steine fliegen, Polizisten sprühen mit Pfefferspray. Bilder in den albanischen Medien zeigen, wie etwa ein Dutzend kräftige, zum Teil vermummte Typen aus schwarzen SUVs aussteigen. Eine Aufnahme zeigt, wie zwei dieser Typen einen Demonstranten an den Armen packen und durch den Sand wegschleifen.
2: Die Polizei privat,
1: Das waren private Securities. Sie haben die Kriminellen beschützt. Wir wollten durch den Zaun und da reingehen und sehen, was sie da machen. Und auf einmal kamen diese Typen und haben jemanden weggezogen. Die Staatspolizei war dazwischen, aber sie hat gar nichts getan.
0: Minella Baliou ist einer von mehreren Anwohnern, die juristisch gegen das geplante Tourismusprojekt an der Nata-Lagune vorgehen. Baliou hat Dokumente, dass ein großer Teil des Strandes, auf dem gebaut werden soll, seiner Familie gehört.
1: Ich bin einer der rechtlichen Eigentümer, aber ich habe mein Eigentum nie bekommen, obwohl ich alle erforderlichen Dokumente habe. 220 Hektar am Strand von Zvernetz, wo gebaut werden soll, gehören mir. Das Land wurde mir mit Hilfe gefälschter Dokumente gestohlen. Und dabei haben alle mitgemacht. Das Gericht, das Grundbuchamt, das Katasteramt, das ist eine regelrechte Landmafia.
0: Minella Baliou hat eine Urkunde, die zeigt, dass sein Großvater das Land im Jahr 1933 gekauft hat, als Weideland an der Küste, um Schafe zu halten. Das war noch zu Zeiten des Königreichs Albanien. Im Jahr 1944 begann dann die Zeit des Kommunismus mit dem Diktator Enver Hoxha. 1946 gab es eine große Agrarreform. Alle privaten Landbesitzer wurden enteignet, ihr Besitz wurde verstaatlicht. Als dann Anfang der 90er Jahre der Kommunismus zusammenbrach, sollten alle ursprünglichen Eigentümer ihr Land zurückbekommen. Es gab entsprechende Gesetze in den Jahren 1993 und 2016. Doch Minella Baliou und seine Familie kamen nie zum Zug, weil der rechtliche Prozess sehr kompliziert wurde und sich lange hinzog. Und plötzlich holte sich ein anderer das Land.
2: Im Jahr 2003
1: habe ich meine Unterlagen vorgelegt und das Gericht in Vlora hat meinen Anspruch auf Eigentum anerkannt. Ich sollte mich damals an die Kommission zur Rückgabe des Eigentums wenden. Doch dann kamen der Geschäftemacher Arthur Shehu und sein Anwalt mit gefälschten Unterlagen und stoppten mich. Sie bestachen die Rückgabekommission und die Staatsanwaltschaft und sorgten dafür, dass gegen mich ein Strafverfahren eingeleitet wurde. Auf diese Weise verhinderten sie, dass ich mein Eigentum zurückbekommen konnte.
0: Arthur Shehu ist ein Albaner, der in Miami in den USA lebt. Er gilt als Schlüsselfigur der organisierten Kriminalität in Albanien und des internationalen Drogenhandels. Gegen ihn liegt ein albanischer Haftbefehl vor. Sein Anwalt Pelum Petritaj wurde wegen Urkundenfälschungen mehrfach verurteilt, insgesamt zu 10 Jahren Haft. Die unabhängige albanische Antikorruptionsstaatsanwaltschaft SPAC hat alle Vermögenswerte von Arthur Shehu eingefroren, unter anderem auch die Übertragungsrechte an den Strandflächen an der Nata-Lagune. Ob der Rentner Minella Baliou das Land seines Großvaters zurückbekommt, ist im Moment unklar. Doch für den Trump-Schwiegersohn Jared Kushner sind diese Konfiszierungen sehr relevant. Die britische Nachrichtenagentur Reuters berichtete Mitte Juli über den Kauf des Küstenstreifens. Reuters schreibt, dass die Entwicklerfirma des Kushner-Projekts Albania Land Development ein Stück Land vom mutmaßlichen Drogenschmuggler Arthur Shehu gekauft habe in Form von gefälschten Urkunden. Shehus Anwalt teilte Reuters mit, dass die Vorwürfe nicht stimmen würden. Shehu sei weder ein Drogenschmuggler noch ein Urkundenfälscher. Urkundenfälscher. Die albanische Antikorruptionsstaatsanwaltschaft sieht das nach wie vor anders. Nun gibt es also Vorwürfe, dass das Kushner-Projekt ein Naturschutzgebiet zerstören würde und dass die organisierte Kriminalität die Flächen beschafft habe mit Hilfe von gefälschten Urkunden. Und dennoch hat Premierminister Edi Rama das Projekt verteidigt, mehrfach. Als eine Reporterin des US-Nachrichtensenders MS Now gegenüber Rama das Projekt kritisierte, es sei nicht zum Wohle des albanischen Volkes, antwortete Rama in seiner gewohnt schroffen Art.
3: What does it mean? What does it mean? This is an ideological bullshit.
4: Was soll das heißen? Was soll das heißen? Das ist doch ideologischer Bullshit. Es ist eine Großinvestition in den Tourismus. Es wird spektakulär und natürlich wird es nicht für jeden zugänglich sein. Aber es wird Einkommen für alle bringen. Das Land wird profitieren. Es gibt noch kein fertiges Projekt. Es wird immer noch verhandelt. Und das nicht nur mit Jared Kushner. Auch eine der größten Firmen aus Katar ist mit dabei. Wenn Sie etwas gegen Donald Trump haben, dann gehen Sie doch in die USA, um ihn zu bekämpfen. Aber kommen Sie nicht hierher zu uns. Zu den Protesten kann ich nur sagen, je größer die Ambitionen sind, desto größer ist der Widerstand. Länder wachsen auf diese Art.
0: In Albanien gibt es immer wieder den Verdacht, dass Edi Rama persönlich vom Kushner-Projekt profitiert. Diesen Vorwurf äußerte unter anderem der Politikwissenschaftler und ehemalige Präsidentenberater Afrim Krasniqi.
5: Wir sehen, dass die gleichen Oligarchen, die Tirana kontrollieren, dass die Informationen bekommen haben. Und so konnten sie dann das passende Stück Land an der Küste kaufen. Aber wer hat denen gesagt, dass genau hier das große Tourismusprojekt entsteht? Die Oligarchen sind Partner, mit denen Edi Rama zusammenarbeitet. Und Rama hat die Oligarchen mit Kushner bekannt gemacht. Es gibt insgesamt 8 Oligarchen, denen das Land gehört. Und dazu noch 2 Familienmitglieder von Edi Rama und eines vom Oppositionsführer Salih Berisha. Und ein Besitzer ist der mit Haftbefehl gesuchte Kriminelle Arthur Shehu. Das heißt, Edi Rama hat auch eine Verbindung hergestellt zwischen Kushner, Trump und diesem Typen.
0: Inwieweit Edi Rama finanziell von diesen Deals profitiert, ließ sich bislang nie beweisen. Die unabhängige albanische Antikorruptionsstaatsanwaltschaft SPAK hat einige hochrangige albanische Politiker wegen Korruption zu Fall gebracht. 2 Vizepremiers von Edi Rama und noch dazu über ein Dutzend Minister und weitere wichtige Politiker aus Ramas Umfeld. Selbst die Behörde, die Diella programmiert hatte, die berühmte albanische Antikorruptions-KI-Ministerin, war in Korruptionsaffären verstrickt. Nur um den Premier selbst scheint es eine Art Mauer zu geben. An ihn kommen die SPAK-Ermittler nicht heran oder sie wagen es nicht. Edi Rama hat unterdessen noch für weitere negative Schlagzeilen gesorgt, mit einer bemerkenswerten Aktion. Es wurde ein Buch veröffentlicht mit einem Vorwort von ihm, mit 800 Seiten und vielen Bildern von über 500 Megabauprojekten in Albanien. Luxusressorts an der Küste, Skyscraper in den Städten, Villen etc. Knapp über 50 dieser Projekte sind schon fertig gebaut, die anderen sind in Planung. Mit dem in englischer Sprache verfassten Buch wollte Edi Rama vor allem Investoren und Politiker aus dem Ausland beeindrucken und zeigen, wie rasant sich Albanien entwickle. Doch das Ganze ging nach hinten los, als es der investigative albanische Journalist Lorin Kadiu in die Hände bekam. Kadiu recherchierte zum Buch und deckte ein bemerkenswertes System hinter den Megabauprojekten auf. Ein regelrechtes Netzwerk zwischen Premierminister, internationalen Architekturbüros und dubiosen Investoren.
6: In many cases it shows how the Prime Minister invited the architects.
1: In vielen Fällen sieht man, wie der Premierminister Architekten nach Albanien eingeladen hat, um da zu bauen. Die Kommunikation ist dokumentiert. Alle reden immer über eine große Freiheit. Man ist frei von Ausschreibungen und von Prozeduren und frei davon, das Projekt der Öffentlichkeit vorstellen zu müssen. Und Premierminister Edi Rama erfüllt den Bauherrn persönlich alle Wünsche. Er schlägt den Architekten Bauprojekte manchmal per WhatsApp vor. Und wenn wir uns angeschaut haben, wo das Geld herkommt, dann sahen wir oft, dass es Ermittlungen gibt mit dem Hinweis Drogenschmuggel oder Geldwäsche. Das Projekt von Jared Kushner in der Nata-Lagune ist nur ein Beispiel für ein Bauprojekt in einem Naturschutzgebiet. Ich habe insgesamt 19 Projekte gezählt, in Naturschutzgebieten oder in unberührter Natur oder am Meer.
6: 19 Projekte in either protected areas or untouched nature and seaside.
0: Edi Rama, du Verräter, Albanien ist keine Handelsware, skandieren die Demonstranten. Rama und seine Regierung scheinen sich ein bisschen unschlüssig darüber zu sein, wie sie mit den täglichen Protesten umgehen sollen. Einerseits gibt es Beteuerungen, dass man mit den Demonstranten in den Dialog treten wolle. Andererseits werden wilde Theorien über die Demonstranten verbreitet. Unter anderem von Eriona Ismaili, Edi Ramas Ministerin für die Beziehungen zum Parlament.
7: Es gibt bei den Demonstranten einen großen Einfluss verschiedener externer Interessensgruppen. Zum einen stecken Feinde unseres Landes dahinter, wie der Iran. Aber auch unsere Konkurrenten im Bereich Tourismus stecken dahinter. Sie haben etwas dagegen, dass sich in Albanien ein Tourismus auf einem höheren Niveau entwickelt.
0: Andreas Schieder von den österreichischen Sozialdemokraten ist im EU-Parlament der ständige Berichterstatter für Albanien und leitet den Beitrittsprozess von EU-Seite aus mit. Er setzt auf einen baldigen EU-Beitritt Albaniens, doch die Proteste im Land beobachte man selbstverständlich sehr aufmerksam. Und alle Bauprojekte in Naturschutzgebieten würden selbstverständlich genau geprüft, so Schieder.
8: Da muss man als Europäische Union und insbesondere als Europäische Kommission, die ja sich alle Gesetze im Detail auch anschaut, die Ruhe der technisch sauberen Arbeit suchen. Das heißt, genau zu überprüfen, welche Gesetze gibt es, was sind die europäischen Regelungen, denn es ist die Flora-Fauna-Habitat-Richtlinie, das ist die Regelung, dass man sogenannte Umweltverträglichkeitsprüfungen für größere Projekte und dergleichen braucht und abwickeln muss.
0: Also Ihr Gefühl ist so, wie es jetzt gerade aussieht, so geht es wahrscheinlich nicht, oder?
8: Ja, wenn man es jetzt verkürzt sagen will, ja, absolut. Bin mir ziemlich sicher, dass die dieses Verhandeln einfach einmal in aller Klarheit ansprechen.
0: Die zuständige EU-Erweiterungskommissarin Marta Kos hat zuletzt Mitte Juli bei einem Treffen mit Premierminister Edi Rama in Brüssel klargemacht, dass das EU-Verhandlungskapitel 27 über Umwelt- und Klimawandel nur dann erfolgreich zum Abschluss gebracht werden kann, wenn Albanien seine Gesetzgebung an die europäischen Rechtsvorschriften anpasst. Vor allem das Gesetz, das strategische Investitionen in Naturschutzgebieten erlaubt, müsse zurückgenommen werden, so Kos. Den EU-Beitritt sieht Kos aber grundsätzlich nicht in Gefahr. Edi Rama strebt ihn nach wie vor für das Jahr 2030 an und will nach Montenegro, das 2028 anpeilt, das zweitschnellste Land unter den Beitrittskandidaten auf dem Westbalkan sein.
9: Das war die Flamingo-Revolution in Albanien. Eine Reportage von Oliver Schosch.
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1: 1:0 führt der VfL Bochum, der genauso wenig wie die Fürther spielerisch was gebacken bekommt. Aber er hat eben einmal getroffen und das durch Christian Rasmussen in der 25. Minute.
2: Wenn man schaut, wie diese Mannschaft von Dortmund sich jetzt entwickelt, dann wusste ich schon, dass es ein schwieriges Spiel wird. Und deswegen sind wir sehr, sehr froh, dass wir einen Titel holen.
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3: 15 Uhr. Die Nachrichten des Bayerischen Rundfunks mit Sisi Forster. Die Übersicht. Patientenschützer begrüßen Vorstoß zur Rente für pflegende Angehörige. Bundesregierung reagiert auf Drohung von Bahngewerkschaft. Greuther Fürth und Heidenheim scheiden im DFB-Pokal aus. Das Wetter, viel Sonne bei bis zu 24 Grad. Berlin. Die Deutsche Stiftung Patientenschutz begrüßt den Vorstoß des neuen Bundesgesundheitsministers Linnemann zugunsten von pflegenden Angehörigen. Vorstand Brüsch erklärte, offenkundig wolle der CDU-Politiker den politischen Irrweg seiner Amtsvorgängerin Warken beenden. Zuvor hatte Linnemann in der Bild am Sonntag angekündigt, bei den pflegenden Angehörigen bei der Rente nicht sparen zu wollen. Eine Kürzung auf 70% der Rentenbeträge, die pflegende Angehörige erhalten können, halte er bei den so wörtlich Alltagshelden Deutschlands für ein falsches Signal. In der Koalition müsse nun aber über eine Gegenfinanzierung gesprochen werden. Berlin. Die Bundesregierung versucht zu beruhigen, nachdem die Bahngewerkschaft EVG damit gedroht hat, den Zugverkehr zu blockieren. Sowohl das Justiz- als auch das Verkehrsministerium teilten mit, dass härtere Strafen bei Angriffen auf das Zugpersonal bereits in Arbeit seien. Der Gesetzentwurf sei in der regierungsinternen Abstimmung. Ziel ist laut den Ministerien, die Änderungen noch in diesem Jahr durch den Bundestag zu bringen. Hintergrund ist der tödliche Angriff auf einen Zugbegleiter Anfang Februar in Rheinland-Pfalz. Der Chef der Bahngewerkschaft EVG Burkert hatte der Bild am Sonntag gesagt, in der Politik habe es nach dem Tod des Mannes betroffene Gesichter und große Worte gegeben, aber keine Taten. Sollten die härteren Strafen in diesem Jahr nicht kommen, werde man ab Januar den Bahnbetrieb lahmlegen. Teheran. Der Präsident des Iran, Pezeshkian, hat sich dafür ausgesprochen, dass mit Washington weiter an einer Lösung des USA-Iran-Konflikts gearbeitet wird. Ausgangsbasis dafür solle die schon erfolgte Rahmenvereinbarung sein. Diese Absichtserklärung sei der beste Weg aus der aktuellen Pattsituation, in der weder Krieg noch Frieden herrsche. In der Vereinbarung gäbe es keine einzige Bestimmung, die einer Kapitulation gleichkäme, so Pezeshkian in einer Rede. Vergangene Woche war die 60-Tage-Frist der Vereinbarung abgelaufen. Strittig sind weiterhin vor allem das iranische Atomprogramm und die Wiedereröffnung der Straße von Hormus. Rustorf an der Rott. Bei einer Einreisekontrolle haben Bundespolizisten auf der A3 im Landkreis Passau einen Wagen mit französischem Kennzeichen gestoppt, in dem sich deutlich zu viele Menschen befanden. Wie die Verkehrspolizeiinspektion Passau mitteilte, transportierte der Fahrer, ein 20 Jahre alter Rumäne, 10 Personen im Fahrzeug, unter ihnen 6 Kinder und Kleinkinder. Da das Fahrzeug nur 5 Sitzplätze hatte, saßen die Kinder teils im Fußraum und im Kofferraum. Die Polizei beendete die Weiterfahrt. Gegen den Fahrer wurde ein Bußgeldverfahren eingeleitet. Außerdem musste er noch vor Ort ein Bußgeld im dreistelligen Euro-Bereich zahlen. Zum Fußball. Zweitligist Greuther Fürth ist in der ersten Runde des DFB-Pokals ausgeschieden. Die Franken verloren zu Hause gegen den VfL Bochum mit 1:2. Bundesliga-Absteiger Heidenheim musste sich dem Regionalligisten SSV Jeddelo mit 2:5 geschlagen geben. Außerdem wurde heute Harry Kane zum Fußballer des Jahres gewählt. Fußballerin des Jahres wurde Julia Gwin vom FC Bayern. Das Wetter in Bayern. Abgesehen von lockeren Quellwolken scheint überall die Sonne bei Temperaturen zwischen 19 Grad im Frankenwald und 24 Grad in Niederbayern. Die Nacht wird meist klar bei Tiefstwerten zwischen 12 und 4 Grad. Auch morgen gibt es viel Sonne. Am Dienstag und Mittwoch ziehen dann mehr Wolken mit Schauern und Gewittern durch. Es wird von Tag zu Tag wärmer, morgen bis 26, ab Mittwoch bis 29 Grad. Es ist 15.04 Uhr. Die Verkehrsmeldungen. A3 Passau Richtung Nürnberg zwischen Iggensbach und dem Kreuz Deggendorf stockender Verkehr. A6 Heilbronn Richtung Nürnberg zwischen Kreilsheim und Schnelldorf 4 Kilometer Stau nach einem Unfall. A7 Würzburg Richtung Fulda zwischen Bad Kissingen Obertholba und Bad Brückenau-Volkers 7 Kilometer Stau. A7 Fulda Richtung Würzburg zwischen Fulda Dreieck und Bad Brückenau-Wildflecken 10 Kilometer Stau. A7 Ulm Richtung Füssen zwischen Hittistetten und Altenstadt an der Iller stockender Verkehr an einer Baustelle. A8 Salzburg Richtung München zwischen Irschenberg und Hofoldinger Forst stockender Verkehr. A8 München Richtung Stuttgart zwischen Merklingen und Mühlhausen stockender Verkehr. A9 Berlin Richtung Nürnberg zwischen Markt Schorgast und Dreieck Bayreuth-Kulmbach 7 Kilometer Stau. Und A96 München Richtung Lindau zwischen Memmingen Ost und Memmingen Nord Stau nach einem Unfall. Soweit die Verkehrsübersicht.
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4: Mit Johannes Krause. Das Kleeblatt hat kein Glück. Die Spielvereinigung Greuther Fürth ist in der ersten Runde des DFB-Pokals ausgeschieden. 3 Supercups gestern, 3 Pokale im Fußball, Handball und Basketball. Darüber werden wir in dieser knappen halben Stunde sprechen. Ebenso wie über die Deutschland-Tour der Radprofis und die Reit-WM in Aachen. Beginnen mit Fußball. Die Spielvereinigung Greuther Fürth und der DFB-Pokal. Einmal ging es ganz weit, das ist aber schon lange her, 2012, bis ins Halbfinale. Damals erst nach Verlängerung gegen Dortmund ausgeschieden. Aber ansonsten ist Fürth und der Pokal keine große Liebesbeziehung. Das war zuletzt eher eine kurze Liaison. Auch heute in der ersten Runde Schluss im Zweitligaduell gegen den VfL Bochum mit 1:2 verloren. Michael Küster war unser Reporter bei diesem Spiel. Michael, wäre mehr drin gewesen für das Kleeblatt?
5: Ja, schon. Insgesamt nach 90 Minuten muss man sagen, ja. Aber der Sieg des VfL Bochum ist trotzdem nicht unverdient. Warum? Weil er in der ersten Halbzeit schon clever gespielt hat und dann auch in der zweiten Halbzeit ebenfalls sehr klug verteidigt hat. Und die Fürther müssen sich einfach den Vorwurf gefallen lassen, dass sie vor allem in der ersten Halbzeit vor eigener Kulisse viel zu wenig nach vorne getan haben und dann halt durch den Fehlpass das erste Gegentor kassiert haben. Ein 0:1 zur Pause durch Rasmussen für den VfL. Der erst 18-jährige Torwart Florian Hellstern, der konnte da nichts machen, bei beiden Gegentoren über nicht. Auch beim zweiten in der zweiten Halbzeit von Philipp Hofmann nicht, nach einer guten Stunde. Ein fieser Aufsetzer, der bullige Stürmer da vorne, bekommt am Elfmeterpunkt nach einer Flanke den Ball auf den linken Fuß, trifft ihn nicht mal voll, aber per Bogenlampe, per Aufsetzer senkt er sich dann so fies ins lange Eck hinein, dass Hellstern einfach nur noch hinterher schauen kann. Und dann wird es halt auf einmal nochmal spannend, als nach der siebten Ecke, das Eckenverhältnis übrigens 11:1 für Greuther Fürth, eben Dahl, der eingewechselte Abwehrspieler, nochmal getroffen hat, 1:2. Dann war es ein Anrennen der Fürther, aber am Ende hat es nichts gebracht. Unterm Strich muss man einfach sagen, sie haben es durch ihre Passivität in der ersten Halbzeit verloren.
4: Ja, der Ronhof war heute nicht ausverkauft, hätte die Mannschaft mehr Unterstützung auch gebraucht?
5: Ja, wäre vielleicht nicht schlecht gewesen, weil der Bochumer Fanblock, der war wirklich gut gefüllt. Also es dürften so 1.500 bis 2.000 tatsächlich gewesen sein, die immer noch im Fanblock drinstehen und ihre Mannschaft feiern. Insgesamt waren es 9.000, also knapp über die Hälfte war besetzt. Also es wäre nicht schlecht gewesen. Aber es ist ja nicht nur heute das Problem immer bei der Spielvereinigung Greuther Fürth. Dieser Pokalwettbewerb, du hast ja am Anfang schon anklingen lassen. Das ist keine gute Beziehung zwischen der Spielvereinigung Greuther Fürth und dem goldenen DFB-Pokal. Regelmäßig geht's raus. Nur in den letzten 10 Jahren. Zweimal ging es ins Achtelfinale. Ansonsten war immer entweder in der ersten oder in der zweiten Runde, dann Feierabend, in diesem Jahr mal wieder in der ersten Runde in einem, wie ich finde, doch sehr, sehr interessanten Pokalduell. Das war jetzt nicht groß gegen klein, wie man es ja oft kennt in der ersten Runde, sondern es war eben ein Ligaduell, 2 Zweitligisten, und das hat es dann am Ende auch so spannend gemacht.
4: Mike Greuther Fürth noch ohne Sieg in den Pflichtspielen in dieser Saison in der Liga nach einem Unentschieden auf St. Pauli. Die Niederlage im Frankenderby gegen Nürnberg. Jetzt also das Aus gegen Bochum im Pokal. Wie ist der Saisonstart einzuordnen?
5: Ganz schwer zu sagen. Also gegen Nürnberg waren die Fürther jetzt nicht unbedingt die schlechtere Mannschaft, aber da haben eben individuelle Aktionen beim Club den Ausschlag für den Sieg gegeben. Auch das Unentschieden auf St. Pauli, das ist nicht so schlecht. Aber du musst halt, wenn du auch dieses Spiel gegen den VfL Bochum, der eine gute Mannschaft ist in meinen Augen, zu Hause spielst und dann so wenig nach vorne machst, erst dann, als eigentlich schon alles verloren war, als es schon fast zu spät war und der Anschlusstreffer dann eben knapp 13 Minuten vor dem Ende erst gefallen ist, dann musst du einfach dir den Vorwurf gefallen lassen, einfach mehr Risiko auch schon in der ersten Halbzeit zu gehen, anstatt vor eigener Kulisse immer abzuwarten. Das sind eben Dinge, die rechnen sich im Fußball immer ganz gerne und heute ist das halt mal wieder passiert, diesmal gegen den VfL Bochum.
4: Soweit also Michael Küster zur Niederlage der Spielvereinigung Greuther Fürth in der ersten Runde des DFB-Pokals 1:2 gegen Bochum. Weiter im Pokal ist der FC Augsburg, gestern mit Mühe 2:0 beim Zweitliga-Aufsteiger Cottbus gewonnen. Und der erste FC Nürnberg, der musste zittern beim Drittligisten Viktoria Köln. Nach 90 Minuten und Verlängerung stand es 1:1. Im Elfmeterschießen hat der Klub dann mit 5:4 gewonnen. Trainer Miroslav Klose.
6: Wir sind jetzt, ich sag mal, der glücklichere Sieger, aber das müssen wir echt analysieren, weil waren viele Dinge, die nicht gut waren.
4: Raus aus dem Pokal ist der TSV 1860 München, aber es war ein großer Abend für die 60er, die nach dem Zwangsabstieg in der Regionalliga spielen, gestern im Münchner Grünwalder Stadion gegen den Zweitligisten Holstein Kiel 0:2 verloren, aber die Mannschaft wurde anschließend von den Fans wie ein Sieger gefeiert, Thomas Gartenbeck.
7: Das war doch noch einmal ein ganz großes Löwenfest, auch wenn es am Ende nicht gereicht hat. Schon die Choreografie vor dem Spiel anlässlich des 60-jährigen Jubiläums der letzten und einzigen deutschen Meisterschaft der 60er löste Gänsehaut aus. Nicht nur beim Präsidenten Gernot Mang.
8: Das, was wir heute erlebt haben, ist ein wunderbarer Pokalabend mit diesen wunderbaren Fans, mit der Traumchoreo, aber vor allem die Mannschaft. Wie die Mannschaft gekämpft hat, wie Löwen und genau das, was wir wollen, was wir jetzt auch vorgegeben haben. Wir wollen den Kampf haben über die Löwen, über unsere Jugend und genau das haben sie gezeigt.
7: Einmal mussten die Kieler sogar auf der Linie klären, Löwentrainer Alper Kayabuna.
9: Aber ich glaube, dass wir in der ersten Halbzeit sehr viel, sehr mutig wegverteidigt haben und dann haben wir ein paar Dinge in der Halbzeit angepasst und dann glaube ich, dass wir sogar in der zweiten Halbzeit noch mal ein besseres Spiel gemacht haben. Der Eckball, der auf der Linie geklärt ist, den wir wirklich genau so machen wollten. Leider ist da keiner reingefallen und ich glaube, das 2:0 war ja im Endeffekt mit dem Abpfiff.
7: So stimmungsvoll und begeisternd der Pokalabend gestern noch einmal war, sportlich heißt es jetzt, weiter in der vierten Liga zu performen. Das weiß auch Michael Eberwein, offenbar auch einer, der dem Faszinosum 1860 erlegen ist. Eberwein war ja von der zweiten Mannschaft von Borussia Dortmund in den Süden zurückgekehrt.
10: Wir wachsen immer mehr zusammen. Es passt ganz gut. Ich finde, ja, wir haben jetzt in den Spielen gezeigt, dass wir uns immer mehr steigern. Haben immer noch viel Potenzial nach oben, finde ich. Aber ja, wir haben super junge Spieler dabei, sind eine gute Mannschaft, auch so charakterlich, finde ich, passen wir super zusammen. Und ich glaube, da kann schon was entstehen.
7: Klar hätte der Routinier auch gerne noch eine weitere Runde im Pokal erlebt, aber allein, dass Kiel für einen Neuzugang mit rund 2 Millionen Euro so viel ausgegeben hat, wie der gesamte Kader der Löwen aktuell wert ist, das zeigt auch, wie die weiß-blaue Realität aussieht. Da bleibt nur zu hoffen, dass das gestern nicht die letzte große Party auf absehbare Zeit auf Giesings Höhen war, aber da ist Gernot Mang durchaus zuversichtlich.
8: Ist ein weiter Weg. Wir haben es gesagt, wir machen der Mannschaft keinen Druck, aber man sieht das Potenzial der Mannschaft. Ich sage noch einmal, vor 12 Wochen, wir hatten nicht einmal einen Ball. Nicht einmal einen Ball. Und jetzt haben wir so einen tollen Pokalabend erlebt und die Mannschaft kann einfach nur stolz darauf sein, auf diese Leistung.
4: Ja, für eine große Überraschung hat heute der Viertligiste Jedelo 2 in Niedersachsen gesorgt, gegen den Zweitligisten Heidenheim mit 5:2 gewonnen. In gut einer Viertelstunde geht's dann weiter im DFB-Pokal ab 15.30 Uhr. Da heißt es dann Dorfclub gegen Bundesligist. Der VfB Grischow gegen FSV Mainz 05. Grischow, das ist das kleinste Dorf, das jemals im DFB-Pokal gespielt hat. Gut 500 Einwohner, rund 14 Kilometer westlich von Cottbus. Felder ringsum und normalerweise ziemlich viel Ruhe. Aber Andreas Friebel, heute ist ganz schön was los. Für die Spieler ist das sicherlich das Spiel des Lebens und das Stadion hat noch Zusatztribüne gebraucht.
11: Ja, also das ist das Spiel des Lebens. Das ist nicht nur für die Spieler, auch für den ganzen Ort, für den Verein, das Spiel des Jahrhunderts. Ich glaube, da wird man in vielen, vielen Jahren noch darüber reden. Hier im Schnitt, du hast gerade gesagt, so 500 Einwohner, 300, 350 gehen regelmäßig zum Fußball in die fünfklassige Oberliga. Und heute hat man gewusst, da kommt richtig was auf die Grischower zu. Deswegen hat man 3 Tribünen hier noch reingezimmert für insgesamt 4.000 Zuschauer. Also das ist schon eine ordentliche Menge darunter, gut 800 bis 1.000 aus Mainz. Also hier ist irgendwie Oktoberfest, Ostern, Weihnachten und DFB-Pokal an einem Tag.
12: Ja, mit Mainz, da kommt ein Nationalspieler, Nadim Amiri, der hat zuletzt noch bei der WM in Amerika gespielt und jetzt beim Fünftligisten. Wie ernst nehmen die Mainzer eigentlich dieses Spiel?
11: Ja, Urs Fischer ist ja wirklich einer, der da sehr großen Wert darauf legt, dass man auch einen Fünftligisten nicht unterschätzt, denn man möchte sich nun wirklich nicht blamieren. Aber das ist natürlich ein krasser Unterschied. Gerade hast du noch WM gespielt und jetzt bist du hier in Brandenburger Heide unterwegs und bist in einer Kabine, die ist bei der WM wahrscheinlich für einen Platzwart gewesen. Da muss die ganze Mannschaft rein. Also das ist schon ein volles Kontrastprogramm, aber trotzdem, die Mainzer werden sich darauf eingestellt haben. Urs Fischer hat auch gesagt, wir müssen von Anfang an dem Gegner das Gefühl geben, dass keine Sensation möglich ist. Also die werden von der ersten Sekunde an draufgehen und hoffen, dass sie relativ schnell die Weichen auf Sieg stellen. Ja, und wenn es normal läuft, dann wird mit Sicherheit Mainz eine Runde weiterkommen.
12: Soweit also Andreas Friebel vor diesem Pokalspiel. Und weil der FC Bayern und Dortmund gestern im Supercup gespielt haben, sind beide erst in 1,5 Wochen Anfang September in der ersten Runde des DFB-Pokals gefordert. Aber den ersten Titel der neuen Saison haben die Münchner geholt. Sie haben eben diesen Franz Beckenbauer Supercup gestern gewonnen in Dortmund mit 2:1. Daniela Mühlenborn.
13: Die Vincent Company aus München ist nach 3 Monaten Pause wieder da, als wäre sie nie weg gewesen. Bayern-Boss Max Eberl jedenfalls verteilt schon mal ziemlich gute Noten für sein Team.
14: Die Jungs wirken fit, sie wirken hungrig, sie haben Lust und das hat man gemerkt.
13: Und Dortmund bekommt es zu spüren. Vor allem in der ersten Halbzeit dominiert der FC Bayern mit viel Star-Power und geht mit einer 2:0-Führung in die Pause. Durch Treffer von Neuzugang Nathaniel Brown und Michael Ulisse. Erst als die Mannschaft von Trainer Vincent Kompany in der zweiten Halbzeit etwas nachlässt, kommt Dortmund besser ins Spiel. BVB-Sportdirektor Ole Boog sieht den Anschlusstreffer von Fabio Silva und in einer wilden Schlussphase fast noch den Ausgleich. Der erste Titel der neuen Saison geht aber mal wieder an den großen Rivalen.
15: Insgesamt gratulieren wir den Bayern natürlich zu einem nicht unverdienten Sieg, aber ich fand auch, dass wir in der zweiten Halbzeit schon deutlich dran geschnuppert haben.
13: Was den Dortmundern zumindest mal ein dickes Kompliment des Bayern-Trainers einbringt.
2: Ja, wenn man schaut, wie diese Mannschaft von Dortmund sich jetzt entwickelt, dann wusste ich schon, dass es ein schwieriges Spiel wird. Und deswegen sind wir sehr, sehr froh, dass wir heute einen Titel holen gegen eine sehr starke Mannschaft, die, glaube ich, ja, nächste Saison viel Punkte machen wird und deswegen war es für uns ein wichtiges Spiel, ein wichtiger Sieg.
13: Und der erste Titel, den es in der neuen Saison zu holen gab. Und während die Mannschaft mit der besonderen Vincent Company DNA in der Sommerpause nichts verlernt hat, hält beim großen Rivalen aus Dortmund Trainer Niko Kovac ernüchternd fest.
16: Man muss auch anerkennen, dass der FC Bayern München nicht irgendeine Mannschaft ist. Das ist der Doublesieger und von daher Gratulation. Und wir arbeiten weiter.
12: Und Harry Kane ist zum Fußballer des Jahres in Deutschland gewählt worden und Vincent Kompany zum Trainer des Jahres und Julia Quinn vom FC Bayern zur Fußballerin des Jahres. Bei der Deutschlandtour sind die Radprofis auf der letzten Etappe heute unterwegs nach Heilbronn. Holger Gersker, wie spannend ist das Rennen heute um den Tagessieg und ums Podium und fährt der Mexikaner Isaac Del Toro dem Gesamtsieg entgegen?
17: Ja, das tut er. Er wirkt ja so souverän und ich kann mir nicht vorstellen, dass Louis Barré aus Frankreich, und ich denke, nur er kommt noch in Frage mit 52 Sekunden Rückstand, ihn da tatsächlich noch überholen könnte. Das Terrain gibt noch mal die Möglichkeit zu attackieren. Wir sind inzwischen hier auf einem Kurs rund um Heilbronn, der 3-mal bewältigt werden muss. Die erste Runde haben sie passiert, da geht es hinauf zum Jägerhaus. Das ist ein 2 Kilometer langer Anstieg durch die Weinberge vor übrigens unglaublich vielen Zuschauern. Also für eine Deutschlandtour wirklich ein fantastisches Event hier mit wahrscheinlich mehreren 10.000 Zuschauern, die diese Schlussetappe allein hier beobachten. Aber ich glaube schon, dass vor allem die Mannschaft von Isaac Del Toro alles unter Kontrolle hat. Der Mexikaner wird sicherlich diese Rundfahrt gewinnen. Aber wer gewinnt die letzte Etappe? Aus deutscher Sicht hatten wir eine große Ausreißergruppe, 6 Fahrer umfassend. Da waren 5 Deutsche dabei, die hat sich inzwischen geteilt. Es sind nur noch 3 vorn, 3 Deutsche. 1:20 war der Abstand, als sie hier gerade über den Zielstrich gefahren sind. Das wird, fürchte ich, nicht ausreichen, um einen garantierten deutschen Etappensieger zu haben. Miguel Heidemann und Ben Jochum sind die beiden, die sich um das Bergtrikot balgen. Sicherlich zugunsten von Miguel Heidemann. Das ist nur noch theoretisch für Ben Jochum möglich, für den Wuppertaler ihn da abzulösen. Und der dritte im Bunde ist ein ganz junger Mann, der erst 20-jährige Ian Kings aus dem FISMA-Team rund um Louis Barré. Aber ich glaube schon, dass es am Ende auf einen Sprint hinausläuft. Denn die Mannschaften mit guten Sprintern, die sind da vorne an der Spitze des Feldes auch immer gut zu sehen. Also wäre dann der Franzose Paul Manier der Favorit hier für diese Schlussetappe in Heilbronn.
12: Die deutschen Basketballer haben den Supercup in Hamburg gewonnen. Im Finale gab es einen 96-87 Sieg gegen Kroatien gestern. Das traditionsreiche Vorbereitungsturnier war ein Leistungstest, und zwar für die anstehenden WM-Qualifikationsspieler. Irina Knieb mit einem Formcheck.
18: Dennis Schröder hatte vor dem Supercup Ziele formuliert: Spiele gewinnen und 110% geben. Ersteres hat bekanntlich geklappt. Doch wie fällt die Prozentbilanz aus?
19: Von 80 Minuten wahrscheinlich 35 Minuten.
18: Der Kapitän des Welt- und Europameisters selbstkritisch. Johannes Thiemann schlägt eine ähnliche Richtung ein.
20: Ich glaube, wir haben viele Gesichter gezeigt.
18: Da war zum einen das Gesicht aus der ersten Halbzeit im Halbfinale gegen Tschechien. Noch kein Rhythmus, in wichtigen Aktionen immer ein paar Sekunden zu spät. So Coach Alex Mumbro. Offen unzufrieden. Da war aber auch das Gesicht mit begeisterndem Offensivbasketball, weiß auch Thiemann.
20: Dass wir uns am Ende zusammenreißen können, das ist eine wichtige Qualität, die sich hier zeigt. Aber wir können natürlich schon ein bisschen weiter sein.
18: Und trotzdem, auch ohne lange Vorbereitung und ohne viele prominente Namen wie die NBA-Stars Moritz und Franz Wagner oder Isaiah Hartenstein, setzte sich das deutsche Team im Finale gegen Kroatien verdient durch. Immerhin der bislang einzige Gegner, der dem deutschen Team in der WM-Quali eine Niederlage zugefügt hat.
19: Ist wichtig aber für uns, dass wir zeigen können, es ist egal, wie wir hinkommen, was im Team wir hinkommen, dass wir immer alles ernst nehmen. Dass wir auch immer gewinnen wollen, und das ist einfach so ein bisschen unsere Art Identität ist.
18: Sagt Isaac Bonga. Auch Schröder stellt das Team in den Vordergrund. Über 2/3 der Punkte im Finale erzielten Bankspieler.
19: Ich habe auch kein gutes Spiel gemacht. Am Ende sind wir ein Team und meine Teamkollegen haben übernommen. Da waren wirklich alle beteiligt und deswegen freue ich mich natürlich.
18: Weiter geht's für Schröder und Co. nun mit 2 WM-Qualifikationsspielen. Am Donnerstag in Köln gegen die Niederlande und dann in Danzig gegen Polen.
19: Köpfe frei kriegen und dann von da aus wieder Attacke.
18: Der erste Titelgewinn beim Supercup nach 5 Jahren wird Rückenwind geben, weiß auch Coach Mumbro, der neben kritischen Worten auch viel Lob für sein Team hat, in Pep Guardiola-Manier.
21: The basketball now is a top, top, top level.
18: Der deutsche Basketball sei auf einem Top-Top-Top-Level.
12: Top-Top-Level auch die Reitweltmeisterschaft in Aachen. Und da haben die deutschen Springreiter ja gerade erst im Team triumphiert. Jetzt geht es um die Einzelmedaillen. 48 Stunden nach dem Mannschaftserfolg greift Deutschland erneut nach Edelmetall. Jan Wochner, wie sieht's denn aus?
22: Aktuell noch nicht optimal aus deutscher Sicht dieses Einzelfinale. 3 Deutsche waren schon am Start, allesamt mit Fehlern, mit Abwürfen. Richard Vogel, der Europameister im Einzel, sogar mit einer Verweigerung, der wird nicht mehr im zweiten Durchgang dabei sein. Und eben die sehr aussichtsreich gelegenen Markus Ehning und Sophie Hinners, jeweils mit einem Abwurf, aktuell auf den Plätzen 4 und 5 positioniert, aber mit ein bisschen Abstand in Richtung Medaillenränge. Jetzt allerdings kegelt sich einer der ganz großen Favoriten raus. Verweigerung beim Briten Ben Mayer. Der lag auf Platz 3, aber sein Pferd hat da mal komplett den Sprung verweigert an diesem Steilsprung kurz vorm Ende des Parcours. Also damit wird auch er mächtig an Boden verlieren. Als letzter geht dann gleich Daniel Deusser für Deutschland noch an den Start. Er mit der besten Ausgangslage und der großen Goldchance für Deutschland.
12: Ja, vielleicht gibt es ja also noch mal eine Medaille für Deutschland bei dieser Reit-WM. Es gab ja in den vergangenen Tagen, Wochen ja viele Medaillen und tausende Zuschauer in Aachen. Wie fällt so die Bilanz der Reit-WM aus?
22: Ja, bislang überragend. Was heißt bislang? Also es waren einfach 2 ganz tolle Wochen. 17 Medaillen hat das deutsche Team ja geholt, vor allem in allen Teildisziplinen. Mindestens eine goldene soll heißen in der Vielseitigkeit mit dem Einzeltriumph von Michi Jung. Dann dazu in der Dressur Mannschaftsgold. Mannschaftsgold auch im Springreiten. Heute könnte eine weitere Medaille noch dazukommen. Das Ganze vor wirklich begeisterndem Publikum. Auch heute sind wieder mehr als 40.000 da bei traumhaften Bedingungen hier im größten Reitstadion der Welt. Und alle hoffen sie, dass Daniel Deusser gleich fehlerfrei bleibt und dann im zweiten Durchgang nach Gold greift.
4: Soweit also Jan Wochner von der Reitweltmeisterschaft in Aachen. Und in München, da wurde der Supercup im Handball ausgespielt und Magdeburg durfte feiern. Magdeburg hat nämlich gegen die Füchse Berlin mit 38:31 gestern gewonnen. Ein Erfolg nach vielen, vielen Jahren, Frank Hollmann.
0: Auf diesen Titel hatten die Magdeburger lange gewartet. So lange, dass selbst Routiniers wie Matthias Musche ihn noch nicht feiern konnten. Vor 25 Jahren gewann der SCM das letzte Mal den Supercup. Da war der Linksaußen noch nicht mal ein Teenager.
1: Wir sind einfach brutal ehrgeizig und wir finden, das ist ein sehr wichtiger Titel und sind überglücklich, dass wir das Ding heute gezogen haben.
0: Und das souverän und beeindruckend musste auch Berlins Bester zugeben. 10 Treffer erzielte Matthias Gitzel. Der Däne war wieder mal der erfolgreichste Torschütze auf der Platte. Für diese Magdeburger aber reichte selbst das nicht.
3: Von Magdeburg, ja, wie schön die letzten paar Jahre, sind weit und hat absolut eine der besten Mannschaften in der Welt. Und das haben wir gesagt, da sind wir nicht so weit in unserem Prozess momentan.
0: Für Gitzel ist Magdeburg eine der besten Mannschaften der Welt. Deren Trainer Bennett Wiegert ist da zurückhaltender, trotz dieses klaren 38:31. War das jetzt ein Statement für die Konkurrenz?
23: Das weiß ich noch nicht. Ich würde das gerne positiv mit Ja beantworten, aber ich weiß es nicht. Ich glaube so, dass man das erst sehen wird, wenn so 3 Bundesliga-Spieltage gelaufen ist, weil wir auch ein wirklich toughes, hartes Auftaktprogramm haben. Und danach müsste man mich nochmal fragen, ob wir da schon ein Statement setzen konnten.
0: Den Pokal aber hat Wiegert jetzt. Seit gut 10 Jahren ist er Trainer beim SCM und darf nun erstmals den Supercup mit nach Hause nehmen.
23: Ich war selber überrascht über mich selber, wie glücklich ich mich danach gefühlt habe, wie zufrieden mich das gemacht hat. Wir standen jetzt auch schon 2-3 Mal hier, auch in Düsseldorf, wo er davor war, und haben es halt nicht geschafft. Und das tat halt verdammt weh, wenn man den Spalier beheben muss, allen gratulieren muss. Deswegen fühlt sich das schon so besser an und ich finde auch, dass das dem Selbstbewusstsein hilft, was die Saison vielleicht bringen kann.
4: Und die deutschen Hockeymänner, die kämpfen bei der Weltmeisterschaft in den Niederlanden und Belgien gegen Australien heute Abend um den Halbfinaleinzug. Trotz eines stark verjüngten Teams schafft es Bundestrainer André Henning, vom Titel zu träumen. Christine Schröder.
24: Wenn André Henning von etwas begeistert ist, fällt es ihm schwer, sich kurz zu fassen.
25: Das Ganze in einem zu ersetzen.
24: Der deutsche Hockey-Bundestrainer ist wortgewandt. Manchmal ufern seine Ausführungen aus, eloquent klingen sie trotzdem und vor allem überzeugend. Seit 5 Jahren ist der 42-jährige Bundestrainer und schon jetzt reiht er sich in die Liste der Trainer-Koryphäen wie Markus Weise oder Bernhard Peters ein.
25: Wo ich auch dachte, so, das sind Namen, die ich ja nie heranreiche. Es fühlt sich für mich auch immer noch so an. Also das sind so die großen Legendentrainer und ich bin irgendwie der so Kleine, der jetzt hier auch mal ein bisschen mitmachen darf.
24: Der Kleine, der mitmachen darf, ist er längst nicht mehr. Henning sammelt Erfolge. WM-Gold nach Amtsübernahme, olympisches Silber und ein Jahr später beim Heimturnier EM-Gold. Olympia-Bronze gab es außerdem 2016 als Co-Trainer der Frauen.
25: Das glauben mir ja die wenigsten, aber für mich sind die Erfolge, die dabei runterfallen, wirklich so Produkte von der Arbeit, die wir machen. Und mir gibt das gar nicht so viel persönlich, weil ich mich auch mehr für einen Prozesstrainer halte. Also jemand, der es mag, in Entwicklungen zu gehen, der Prozesse gerne steuert, der guckt, wo sich Menschen hin entwickeln.
24: Bei dieser Herangehensweise setzt Henning ein hohes Maß an Eigenverantwortung bei seinen Spielern voraus.
25: Trainer stehen nicht auf dem Platz, Trainer berühren keinen Ball, aber traditionell bestimmen Trainer eigentlich alles und sind dementsprechend auch für alles in der Verantwortung. Und von der Logik haben wir uns verabschiedet, weil letztendlich müssen die Spieler wissen, was brauchen sie jetzt im Training. Sie müssen eine Taktik zumindest mitentwickeln dürfen, weil am Ende müssen sie mit Überzeugung durchsetzen.
24: Das bedeutet für ihn, gleichzeitig loslassen und vor allem einstecken müssen, wenn es mal nicht läuft.
25: Dafür offen zu sein, dass ich da natürlich auch selber am meisten Feuer kriege, das muss mir natürlich auch klar sein und das ist auch manchmal anstrengend.
24: Nach einem Umbruch steht bei der laufenden WM ein deutsches Team auf dem Platz, dem man ansieht, dass die Rollenverteilung noch nicht ganz klar ist. Für den Prozesstrainer ist das aber ganz normal.
25: Wir mussten sich alle natürlich auch erstmal aneinander gewöhnen und das ist ja auch letztendlich der Prozess, also als Menschen sich kennenlernen und zusammenwachsen und da natürlich auch auf dem Platz. Und in dem Prozess stecken wir auch gerade noch komplett drin.
24: Ja, und unbeständige Phasen oder Rückschläge haben Henning noch nie vom Großdenken abgehalten.
25: Dinge vielleicht mal sehen, die andere nicht sehen und an Entwicklungen glauben, an die kein anderer glaubt. Und die ich ganz schön finde, dass man manchmal vielleicht auch irgendwas hinter Türen sieht, die für andere verschlossen sind.
24: Und mit dieser Einstellung lief es für den deutschen Bundestrainer und seine Hockeymänner bisher ja auch ziemlich erfolgreich.
4: Und die Formel 1 fährt heute zum letzten Mal in den Niederlanden in Zandvoort. Das letzte Rennen also dort auch für Max Verstappen. Und das ist gar nicht gut, hat gar nicht gut begonnen, denn er hatte gleich einen Unfall in der ersten Runde und daraufhin ist das Rennen unterbrochen worden, soll dann in ein paar Minuten dann fortgesetzt werden. Mehr zur Formel 1 und vom Sport dann hier auf BR24 ab 18.15 Uhr mit dem Kollegen Achim Hofbauer.

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1: 15.30 Uhr, die Nachrichten des Bayerischen Rundfunks mit Sisi Forster. Die Übersicht. Patientenschützer begrüßen Vorstoß zur Rente für pflegende Angehörige. Bundesregierung reagiert auf Drohung von Bahngewerkschaft. Greuther Fürth und Heidenheim scheiden im DFB-Pokal aus. Das Wetter, viel Sonne bei bis zu 24 Grad. Berlin. Die Deutsche Stiftung Patientenschutz begrüßt den Vorstoß des neuen Bundesgesundheitsministers Linnemann zugunsten von pflegenden Angehörigen. Vorstand Brisch erklärte, offenkundig wolle der CDU-Politiker den politischen Irrweg seiner Amtsvorgängerin Barken beenden. Zuvor hatte Linnemann in der Bild am Sonntag angekündigt, bei den pflegenden Angehörigen bei der Rente nicht sparen zu wollen. Eine Kürzung auf 70% der Rentenbeträge, die pflegende Angehörige erhalten können, halte er bei den so wörtlich Alltagshelden Deutschlands für ein falsches Signal. In der Koalition müsse nun aber über eine Gegenfinanzierung gesprochen werden. Berlin. Die Bundesregierung versucht zu beruhigen, nachdem die Bahngewerkschaft EVG damit gedroht hat, den Zugverkehr zu blockieren. Sowohl das Justiz- als auch das Verkehrsministerium teilten mit, dass härtere Strafen bei Angriffen auf das Zugpersonal bereits in Arbeit seien. Der Gesetzentwurf sei in der regierungsinternen Abstimmung. Ziel ist laut den Ministerien, die Änderungen noch in diesem Jahr durch den Bundestag zu bringen. Hintergrund ist der tödliche Angriff auf einen Zugbegleiter Anfang Februar in Rheinland-Pfalz. Der Chef der Bahngewerkschaft EVG Burkert hatte der Bild am Sonntag gesagt, in der Politik habe es nach dem Tod des Mannes betroffene Gesichter und große Worte gegeben, aber keine Taten. Sollten die härteren Strafen in diesem Jahr nicht kommen, werde man ab Januar den Bahnbetrieb lahmlegen. Teheran. Der Präsident des Iran, Pezeshkian, hat sich dafür ausgesprochen, dass mit Washington weiter an einer Lösung des USA-Iran-Konflikts gearbeitet wird. Ausgangsbasis dafür solle die schon erfolgte Rahmenvereinbarung sein. Diese Absichtserklärung sei der beste Weg aus der aktuellen Pattsituation, in der weder Krieg noch Frieden herrsche. In der Vereinbarung gäbe es keine einzige Bestimmung, die einer Kapitulation gleichkäme, so Pezeshkian in einer Rede. Vergangene Woche war die 60-Tage-Frist der Vereinbarung abgelaufen. Strittig sind weiterhin vor allem das iranische Atomprogramm und die Wiedereröffnung der Straße von Hormus. Rustorf an der Rott. Bei einer Einreisekontrolle haben Bundespolizisten auf der A3 im Landkreis Passau einen Wagen mit französischem Kennzeichen gestoppt, in dem sich deutlich zu viele Menschen befanden. Wie die Verkehrspolizeiinspektion Passau mitteilte, transportierte der Fahrer, ein 20 Jahre alter Rumäne, 10 Personen im Fahrzeug, unter ihnen 6 Kinder und Kleinkinder. Da das Fahrzeug nur 5 Sitzplätze hatte, saßen die Kinder teils im Fußraum und im Kofferraum. Die Polizei beendete die Weiterfahrt. Gegen den Fahrer wurde ein Bußgeldverfahren eingeleitet. Außerdem musste er noch vor Ort ein Bußgeld im dreistelligen Euro-Bereich zahlen. Zum Fußball. Zweitligist Greuther Fürth ist in der ersten Runde des DFB-Pokals ausgeschieden. Die Franken verloren zu Hause gegen den VfL Bochum mit 1:2. Bundesliga-Absteiger Heidenheim musste sich dem Regionalligisten SSV Jedelon mit 2:5 geschlagen geben. Außerdem wurde heute Harry Kane zum Fußballer des Jahres gewählt. Fußballerin des Jahres wurde Julia Gwin vom FC Bayern. Das Wetter in Bayern. Abgesehen von lockeren Quellwolken scheint überall die Sonne bei Temperaturen zwischen 19 Grad im Frankenwald und 24 Grad in Niederbayern. Die Nacht wird meist klar bei Tiefstwerten zwischen 12 und 4 Grad. Auch morgen gibt es viel Sonne, am Dienstag und Mittwoch ziehen dann mehr Wolken mit Schauern und Gewittern durch. Es wird von Tag zu Tag wärmer, morgen bis 26, ab Mittwoch bis 29 Grad. Es ist 15.34 Uhr. Die Verkehrsmeldungen. A3 Passau Richtung Nürnberg zwischen Iggensbach und dem Kreuz Deggendorf stockender Verkehr. A3 Würzburg Richtung Frankfurt zwischen Weibersbrunn und Aschaffenburg stau und stockend. A7 Würzburg Richtung Fulda zwischen Bad Kissingen-Obertulba und Bad Brückenau-Volkers 7 Kilometer stockender Verkehr. A7 Fulda Richtung Würzburg zwischen Fulda-Dreieck und Bad Brückenau-Wildflecken 10 Kilometer Stau. A8 Salzburg Richtung München zwischen Irschenberg und Hofoldinger Forst stockender Verkehr. A8 München Richtung Stuttgart zwischen Merklingen und Mühlhausen stockender Verkehr. A9 Berlin Richtung Nürnberg zwischen Markt Tschorgast und Dreieck Bayreuth-Kulmbach 8 Kilometer Stau. A73 Nürnberg Richtung Bamberg zwischen Erlangen-Eltersdorf und Kreuz Fürth-Erlangen ein Unfall auf der linken Spur. Und die B305 Berchtesgaden-Reit im Winkel ist in beiden Richtungen in Höhe Taubensee nach einem Unfall gesperrt. Soweit die Verkehrsübersicht.
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2: Am Mikrofon ist David Globig mit einer weiteren Sommerferienausgabe des Campus-Magazins. Und das heißt, wir haben ein spannendes Gespräch aus den vergangenen Monaten ausgewählt, das wir erneut präsentieren. Diesmal geht es darum, wie guter Unterricht aussieht. Unterricht, in dem die Schülerinnen und Schüler wirklich was lernen, aus dem sie tatsächlich etwas mitnehmen. Lange Zeit war die Vorstellung, dafür braucht es eine gute, kompetente Lehrkraft, die vor der Klasse steht und alles erklärt. Und ihr gegenüber sitzen still und hochaufmerksam die Schülerinnen und Schüler und folgen konzentriert den Ausführungen. Alles Quatsch, sagt Oliver Kunkel. Er ist Lehrer für Musik, Geografie und Politik am Walter-Rathenau-Gymnasium in Schweinfurt. Frontalunterricht wie vor 100 Jahren ist weder zeitgemäß noch hirnfreundlich. Beim Lernen kann man das Gehirn auf andere Weise viel besser unterstützen. Deshalb beschäftigt sich Kunkel schon länger mit Hirnforschung, tauscht sich weltweit mit Wissenschaftlerinnen und Wissenschaftlern aus und ist Teil einer UNESCO-Allianz für die Wissenschaft über das Lernen. Sein Wissen setzt er direkt im Klassenalltag um. Mein Kollege Florian Falzeder hat mit ihm gesprochen.
3: Ich grüße Sie, Herr Kunkel.
4: Guten Morgen, ich grüße Sie auch.
3: Stellen wir uns doch mal dieses Bilderbuch-Klischee-Klassenzimmer von eben vor. Alle sitzen da und lauschen gebannt. Lernt da wirklich jemand was dabei?
4: Zwei oder drei lernen tatsächlich was dabei. Zwei oder drei oder vielleicht sogar vier sind aktiv und hören interessiert zu. Wir wissen aber, dass oft die Masse der Schüler hier ein Mimikry vorspielt. Sie tun so, als wären sie aktiv dabei, als würden sie dann bei einem formalisierten Unterricht, der dann ans Arbeitsblatt ausfüllen geht, auch wieder aktiv sein und haben aber gelernt, das zu spielen und mit möglichst wenig Aktivierung und möglichst wenig Energie den Tag rumzukriegen.
3: Also eher so ein Nachspielen von Lernen als Lernen. Können Sie mal eine Situation aus Ihrem Unterricht schildern, in dem Sie gemerkt haben, ja, jetzt spielen Sie Lernen?
4: Absolut. Wenn ich zu lange einen Lehrervortrag produziere, der Lehrervortrag an sich ist kein Gift, sondern ganz wichtig. Aber wenn ich das zu lange mache, dann sehe ich nur noch in den Augen von einigen wenigen eine wirkliche Beteiligung. Und dann muss ich sofort die Aktivitätsform ändern.
3: Wir reden über ein aktiviertes Gehirn, oder?
4: Genauso ist es, weil das wohl das Entscheidende ist, dass Lernen passiert. Je aktiver das Gehirn ist, das kann auch in einem Ruhezustand sehr aktiv sein. Man nennt es den Diffuse Mode oder sogar den Default Mode. Trotzdem ist da eine große Aktivität in der Verarbeitung des neuen Wissens und des neuen Könnens. Und das ist das Entscheidende, das was passiert.
3: Können Sie es mir noch mal auf den Schulalltag runterbrechen? Wie sieht denn das aus, wenn die Schülerinnen und Schüler ein aktiviertes Gehirn haben?
4: In dem Moment, wo sie einem neuen Input, durch meinen Lehrervortrag vielleicht, lauschen, sehe ich an den Augen und an den Gesichtern, dass sie sich tatsächlich nur mit diesem Thema auseinandersetzen. Und das ist bodenstoffgetrieben. Wenn sie selbst etwas überlegen und versuchen zu lernen und zu verstehen, dann kann ich das auch im Gesicht erkennen. Und dann haben wir einen sogenannten Diffuse Mode, in dem das Gehirn das Neue verbindet mit etwas, was man schon mal gedacht hat. Und das ist zwar ruhiger, aber das ist auch zu erkennen und über Botenstoffe und so weiter gut erklärbar.
3: Jetzt haben Sie schon mehrfach die Botenstoffe angesprochen. Mir fällt als erstes ein Dopamin. Also wenn wir so über Lernmotivation reden, über Aufmerksamkeit, über Spaß am Lernen. Dopamin ist ja gemeinhin bekannt als das Glücks- und Motivationshormon. Bin ich da auf der richtigen Fährte?
4: Im Prinzip ja. Das Entscheidende ist, dass das Dopamin schon ausgestoßen wird, bevor man den Lernerfolg, also die Belohnung, bekommt. Weil man erwartet, dass man etwas, was noch nicht ganz klar ist und was man lösen möchte, weil man erwartet, dass man es gleich wahrscheinlich lösen wird.
3: Dieses Kniffeln, Rätseln quasi.
4: Genau. Das ist unsere Freude am Rätseln. Das ist unsere Freude am Problemlösen. Und Kinder, die zu viel datteln beispielsweise, TikTok etc., deren Gehirn verlernt, dieses Dopamin so einzusetzen, weil sie das Dopamin in kleinen Billigschüben ständig durch einen neuen Reel oder so bekommen. Auch beim Gamen ist das der Fall. Oder wenn ich in der Schule stark vorformatierte Aufgabenstellungen habe, wo ich nur eine Lücke ausfüllen muss, dort generiere ich auch kein wirkliches Dopamin. Und dann habe ich während des Prozesses des Denkens und des Lernens nicht diesen Anteil,

0: spielt das Dopamin ja auch eine Rolle. Und es geht genau um Aufmerksamkeit, Konzentration und Lernen, oder?
1: Gerade bei ADHS haben wir einen Dopaminmangel. Das heißt, das Dopamin wird an den Synapsen wieder zurückgenommen. In manchen Fällen muss man da biochemisch eingreifen mit Medikamenten. Es ist aber wichtig, dass diese Kinder so wenig wie möglich datteln und gamen, damit sie ihr verbleibendes Dopaminsystem nutzen können. Und die brauchen sehr viel Körperlichkeit und viel Kanaligkeit beim Lernen, damit das Dopaminsystem unbedingt anspringt. Und die brauchen unbedingt sehr spielerisches, freudvolles, aktives, körperliches Arbeiten und Lernen, damit ihr Dopaminsystem in dieser geschwächten Form wirklich anspringt.
0: Also ein weiterer Schritt auch zum gehirngerechten Lernen. Wie funktioniert denn dieses Gehirn? Also wenn wir über Lernen sprechen, ist es dann wie Training, also wie bei einem Muskel? No pain, no gain? Brauche ich auch Schmerzen?
1: Das ist ein ganz wichtiger Grundsatz. Ich versuche das vor allem meinen Schülerinnen und Schülern täglich deutlich zu machen. War das jetzt anstrengend und auch ein bisschen schmerzhaft genug, dass es auch wirklich einen Erfolg bringt? Das ist so wie beim Muskelaufbau. Aber war nicht diese Anstrengung vielleicht sogar irgendwie angenehm? Denn eine Anstrengung, die wirklich etwas bringt, ist nicht ein immer zu üben, üben, üben, also ein undifferenzielles immerzu in nicht unterschiedlichen Variationen üben, bringt nichts. Das ist nur nervtötend und Schikane und das, was man seit den 90ern Bulimie lernen nennt. Nein, wir brauchen ein sehr variables Lernen, das den Körper mit einbezieht, alle Sinne mit einbezieht. Und das ist dann kognitiv wirklich anstrengend. Aber die Schülerinnen und Schüler spüren diese Anstrengung nicht, weil unser Gehirn das mag. Also es liebt diese Anstrengung. Und die müssen spüren, diese Anstrengung, die mag ich und die ist effizient. Und jetzt nutze ich diese Anstrengung und mache kein Mimikry und tu nur so, als würde ich mich anstrengen.
0: Sie haben gesagt, alle Sinne ansprechen. Hirn und Körper, kann man die überhaupt trennen? Oder lassen Sie mich so fragen, sollte man das überhaupt?
1: Man darf es nicht trennen. Gut, dass Sie mich auf diese Spur bringen. Man darf es nicht trennen. Ein großes Krankheitsbild unserer Gesellschaft und unseres Denkens, das sich im Bildungssystem widerspiegelt, ist dieses Separieren von Funktionen und von Themen und von Fächern. Das ist völlig unökologisch, wie auch eine Monokulturlandwirtschaft. Das ist völlig unökologisch. Diese Netzwerke spielen so im Miteinander, das Körperliche, das Anfassen, das sich im Raum bewegen, das Emotionale, das Anfassen und Spüren, dass es nicht getrennt werden darf, weil es im Gehirn auch nicht getrennt wird. Sonst könnten wir einfach eine KI oder einen Computer mit Daten füttern. Und das ist für das menschliche Gehirn völlig ineffektiv.
0: Was passiert denn da genau im Gehirn bzw. in uns, wenn wir lernen? Es geht ja, Fachbegriff ist ja Neuroplastizität, es bauen sich verschiedene Verbindungen auf und je mehr ich sie trainiere, desto fester werden diese Pfade. Aber die sind ja nicht eingleisig, sondern unser Gehirn ist ein riesiges Netzwerk mit verschiedenen Arten des Denkens und der Verbindung. Wie unterstützen Sie das im Alltag?
1: Sie haben das wunderbar gemalt, indem ich vermeide, dass ich wie einen Bücherschrank mit immer neuen Fakten versehe, sondern Netzwerke baue. Wir nennen das Concepts und schließlich Schemas, also übergeordnete Netzwerke des Wissens. Das kann das Gehirn, dass es wirklich ein Wissensnetz wird, wo eines an das andere sich andockt. Das kann das Gehirn, indem es den Körper, das Erzählen, die Geschichten, den Raum etc. mit einbezieht in den Lernprozess, dann erinnert sich nämlich das Gehirn, oh, sowas habe ich schon mal berührt, sowas habe ich schon mal gestaltet, sowas habe ich schon mal im Raum oder als Geschichte erlebt und plötzlich schlägt es eine neuronale Verbindung zu dieser Erinnerung und dann wird dieses neue Wissen nicht ein isoliertes Fragmentwissen, sondern es wird eingebunden in mein bisheriges Leben und Wissen und damit ist es viel stärker verankert.
0: Also nicht nur auswendig lernen, sondern ich kann mein Wissen anwenden, ich kann es vernetzen, ich kann Querverbindungen schaffen, ich kann kreativ anfangen zu denken, zu schaffen, neue Gedanken zu entwickeln. Ich werde ein mündiger Bürger.
1: Genauso ist es. Wir müssen ja heute in dieser bedrohten Welt, die sie ja als System ist, dieses Team,

0: tiefe Verstehen von Strukturen wirklich auch kognitiv lernen. Das können wir in Latein machen, in Englisch machen, in Mathe machen oder in Geografie. Aber wir müssen tiefes Verstehen anlegen, damit die jungen Leute, und das machen wir im Future Lab, in unserem Lehrprogramm auch, dass die Leute wirklich auch verstehen, die Kinder schon, wie funktioniert das Wassersystem, wie funktioniert das zusammen mit dem Bodensystem und dem Klimasystem und dann ihre eigenen Lösungen entwickeln, kreativ, wie Sie ganz richtig sagen, entwickeln. Und das funktioniert nur, wenn ich wirklich andocke an ganz viel verschiedene Vorerfahrungen und an ganz viele Sinne, damit ich vielseitig denke. Auswendig übrigens ist, wenn man es richtig anwendet, die wichtigste Lernstrategie, wir nennen das Retrieval Practice, und gerade meine amerikanischen Forscherkollegen sagen, das ist das Allerwichtigste. Leg die Unterlagen vom Stoff zur Seite und produziere sie noch einmal als Reproduktion auswendig mit deiner Sprache, mit einer Zeichnung, mit einem Modell, mit einem Erklären. In dem Moment wird nicht getestet, ob du es kannst, sondern in dem Moment, wo ich aufs Arbeitsblatt gucke, habe ich nur die Illusion, dass ich es verstehen würde.
1: Also das klassische Gallia est omnis divisa in partes tres, quarum unam inculunt und so weiter, nicht verkehrt, aber die Vernetzung obendrauf dazu auf mehreren Ebenen das Gehirn unterstützen.
0: Ganz so ist es. Und den Kindern und Jugendlichen sehr früh beibringen, dass sie die vielen Sinne und Erfahrungsmöglichkeiten und das Andocken an Erzählungen und Körper, dass sie das selbst empfinden und selbst kreativ einsetzen in ihre Lernprozesse. Also wenn die dann Latein lernen oder für Mathe trainieren, müssen die ja selbst ihr Gehirn verstehen und überlegen, wie übersetze ich das in Bewegungen, wie übersetze ich das in den Raum, um dann im nächsten Schritt wieder zu den Zahlen und Buchstaben konzentriert zurückzukehren. Dann läuft nämlich dieser vielkanalige Prozess und der verkörperte Prozess sozusagen als Hintergrundrauschen, während ich wirklich im Arbeitsblatt oder in der Mathe-Rechnung mich befinde, ab und stärkt das Arbeiten mit den Zahlen und den Buchstaben.
1: Noch eine Frage zum Körper. Sitzen ist das neue Rauchen, ist ja eine dieser Weisheiten. Also ich als Schreibtischjobber kann das sehr, sehr, sehr gut nachfühlen. Ungesund, schlecht für den Körper, also auch schlecht für das Gehirn.
0: Sehr schlecht für das Gehirn. Deshalb ist meine erste Forderung, wenn wir ein Klassenzimmer neu und gehirngerecht ausrichten wollen, schmeiß die Tische raus. Schaffe einen Raum, in dem wir alle in einem großen Kreis sind und vor uns eine Fläche haben. Eine Fläche, in der wir den Stoff legen können als Modelle und drüber diskutieren können. Eine Fläche, wo keine Möbel zwischen mir und den Schülern sind, sondern wir direkt kommunizieren können. Und wenn mal was geschrieben wird, dann drehen sie sich vielleicht um zu den Tischen, die vielleicht an der Wand sind. Aber viel besser, sie schreiben an Stehtischen. Viel besser, sie schreiben an dem Boden auch mal, sitzen am Boden. Weil der ständige Wechsel der Körperhaltung und die ständige Integration von Bewegung kognitiv unwahrscheinlich wichtig ist. Sowohl für das Focused Mode, ganz konzentriert an einer Aufgabe arbeiten, als auch für Diffuse Mode, kreativer in Zusammenhängen denkend zu lernen.
1: In der Grundschule gibt's das ja schon, dieses Lernhauskonzept. Da sind ja die Schülerinnen und Schüler dazu angehalten, rumzuwuseln. Da gibt's quasi ganz kleine Klassenzimmer und gemeinsame Räume. Da wird es architektonisch sogar unterstützt. Am Gymnasium hört's auf, oder?
0: Am Gymnasium hört's auch auf. Aber auch in den meisten Grundschulen sitzen die Schüler viel zu viel. Sie sitzen 90% der Unterrichtszeit. Das ist ein riesiges Problem. Wir brauchen die Bewegung und den Haltungswechsel, um insgesamt den Stoffwechsel, den Gehirnstoffwechsel vor allem, in eine gute Lernsituation zu kriegen. Zweitens, wir brauchen Bewegung, Haltungswechsel, Raumorientierung, auch gezielt für Lernprozesse. Also nicht nur blind ein Mimikry von Bewegungen, das ist an sich besser als gar keine Bewegung, aber wir müssen lernen, diese Bewegungen zu verschalten mit dem Inhalt. Dass sie also den Inhaltssinn repräsentiert, das ist dann noch besser.
1: Also nicht nur Bewegung einfach so, weil es Bewegung ist. Also Fußball spielen und Kurvendiskussion zusammen, gut, das ist vielleicht gar nicht so blöd, aber ist vielleicht ein bisschen zu viel, oder?
0: Das ist absolut zu viel. obwohl ich auch in einer Mathestunde am Anfang oder am Ende unbedingt differenzielle Bewegung brauche. Einer unserer Forschungspartner, Professor Schöllenhuber von der Uni Mainz, der auch bei der UNESCO mitarbeitet, ist der Vater des differenziellen Lernens und hat viele Studien gemacht, bei denen man sieht, wenn die verschiedene Springseilübungen machen, verschiedene, am Ende einer Mathestunde verstehen sie nachhaltig den Mathestoff besser, als wenn sie einfache Übungen machen oder noch besser, als wenn sie überhaupt keine Sportübungen gemacht haben. Aber die zweite Schiene ist, wir müssen lernen, den Inhalt des Stoffes wirklich auch konsequent zu verbinden mit einer Bewegung. Und da finde ich bei Lateingrammatik genauso wie bei Matheregeln immer Lösungen, wie ich das übersetzen kann in eine Körperbewegung oder eine Haltung. Und das müssen die Schülerinnen und Schüler lernen, dass sie das für sich auch entwickeln.
1: Sie haben auch schon die Wissenschaft und UNESCO angesprochen. Sie sind ja international weltweit vernetzt, unter anderem eben in dieser UNESCO Global Alliance on the Science of Learning, also über die Wissenschaft des Lernens. Schauen nach Skandinavien, Kanada, Singapur, auf die ganze Welt. Was machen denn andere Länder besser als wir?
0: Vor allem sind die Länder, die bei PISA im Moment auch die größten Fortschritte machen oder als einzige Länder keine Rückschritte machen. Wir machen ja ständig Rückschritte. Das sind UK. Dort geht einiges aufwärts. Das ist Kanada, das sind skandinavische Länder und das ist vor allem Singapur. Diese Länder haben eine große Qualitätsmanagement-Offensive hinter dem Bildungssystem. Das heißt, dieses Bildungssystem entwickelt sich täglich weiter, vor allem in Singapur. Und die schauen in alle Welt und die schauen zu den Forschern und die gucken, wo wird was gemacht. Und gerade in Singapur adaptiert man das innerhalb von wenigen Jahren und setzt das sofort um. Und man ist immer zu neugierig, wie man auf der Mikroebene des Lernens, nicht G8 oder G9 und diese ganzen Oberflächendiskussionen, sondern auf der Mikroebene des Lernens noch besser werden kann. Auf diese Mikroebene schauen wir in Deutschland, in unserem Bildungssystem, gerade in Bayern, überhaupt nicht. Und das ist das Ende von Qualitätsentwicklung und deshalb schreiten wir auch weiterhin bergab, denn die digitale Demenz erfasst immer größere Kreise von jungen Leuten. Das ist so.
1: Sie sind ja nicht nur Lehrer, Sie sind auch im Bayerischen Elternverband aktiv, reden also auch über die Bildungspolitik mit, vielleicht eher auf oppositioneller oder außerparlamentarischer oppositioneller Seite. Wie reagiert denn die Schulfamilie oder vor allem auch die Bildungspolitik in Bayern, wenn Sie diese Themen ansprechen?
0: Wenn ich oder jemand aus dem Vorstand sonst in einer Runde in München mit der Ministerin zusammensitzen, dann artikulieren wir das sehr, sehr deutlich und dann signalisiert sie großes Interesse an diesen Dingen. Allerdings sehen wir, dass wir auf dem großen Feld wirklich die Einzigen sind, die so etwas einfordern. Das heißt, hier ist schon eine Offenheit dafür da, aber die Bildungspolitik hat leider keinen Zugang zu dieser Kompetenz. Und sieht nicht, dass diese Mikroebene des Lernens so entscheidend ist. Da wollen wir was ändern. Da muss sich ganz viel ändern an dem Grundverständnis von Bildungsqualität.
1: Was raten Sie denn jungen Lehrerinnen und jungen Lehrern oder allen, die jetzt zuhören, was können Sie denn ganz schnell anders machen im Unterricht?
0: Sie können den Körper und den Raum ernst nehmen und mit einbeziehen in das Lernen. Sie können unsere Affinität zum Erzählen einbeziehen und Geschichten entwickeln zum Lernen. Sie können die Tische wenigstens an den Rand schieben und Raum für Begegnung und Bewegung schaffen. Und Sie können auf unserer Website thefuturelab.school sich anschauen, was wir für Ideen entwickeln und sich mit einbringen in die Diskussion.
1: Herr Kunkel, wir kommen zum Ende unseres Gesprächs. Ich würde sagen, der Schluss ist immer eine gute Zeit für Utopien. Wenn Sie sich eine hirnfreundliche Schule ausmalen, zusammenbasteln könnten, wie würde die aussehen?
0: Die würde ein ganz offenes Gebäude sein, in dem man sich aber auch mal zurückziehen kann, in dem ganz viel zum Basteln und zum aktiv Unternehmen ist, in dem es einen tollen Waldaußenbereich gibt, in dem man ganz viel lernen kann. Und die sich in ihrer Heimatkommune wirklich einmischt, die Transformation zu einer besseren Welt mitzugestalten, aus dem gehirngerechten Unterricht heraus. Das würde ich mir wünschen.
1: Wie lernen Kinder, Jugendliche, wir alle wirklich? Stillsitzen und brav nach vorne schauen reicht nicht. Unser Gehirn lernt dann besonders gut, wenn es aktiviert ist. Wenn wir etwas verstehen wollen, wenn wir dabei ausprobieren, Bewegungen, Modelle und Geschichten mitdenken, wenn wir das Gehirn richtig trainieren, wenn es anstrengend ist, das darf es gerne sein, aber besonders gut von allen Ebenen unterstützt wird. Eine Schule, die das umsetzt, ist nicht nur gehirngerecht, sie ist auch menschengerecht. Herr Kunkel, danke, dass Sie uns heute mitgenommen haben in eine solche Schule.
0: Und ich danke Ihnen sehr für Ihr Interesse daran.
2: Oliver Kunkel im Gespräch mit meinem Kollegen Florian Falzeder. Diese Sendung war eine Wiederholung des Campus-Magazins vom 14. Juni. So viel aus Unterricht und Bildung für heute. Vielen Dank, dass Sie dabei waren, sagt David Lobig.
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1: Wo wir insgesamt hin müssen, ist weg von einer romantischen Vorstellung, dass wir Landwirtschaft ohne moderne Technologien betreiben können. Denn wir haben einfach weltweit eine wachsende Nachfrage. Weiterhin Boden und Wasser sind begrenzt. Die Herausforderung Klimawandel, darüber sprechen wir. Also wir werden schon auch Wissenschaft und technische Lösungen mit an Bord nehmen müssen, zusätzlich zu Verhaltensänderungen, weniger tierische Produkte insbesondere, um hier faire Wege und Möglichkeiten nicht nur für uns, sondern für alle Menschen inklusive der armen Länder und Regionen zu erreichen.
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2: 16 Uhr. Die Nachrichten des Bayerischen Rundfunks mit Sisi Forster. Die Übersicht. Gerlach begrüßt Linnemann-Vorstoß zu Rentenansprüchen pflegender Angehöriger. Bahngewerkschaft EVG droht mit bundesweitem Ausstand ab Januar. Bayerns früherer Landwirtschaftsminister Hans Maurer ist tot. Das Wetter: viel Sonne bei bis zu 24 Grad. München. Bayerns Gesundheitsministerin Gerlach hat den Vorstoß von Bundesgesundheitsminister Linnemann begrüßt, die Rentenansprüche pflegender Angehöriger unangetastet zu lassen. Die Pflege zu Hause sei eine wichtige Säule, die nicht geschwächt werden dürfe, so Gerlach. Eine Kürzung der Rentenbeträge für pflegende Angehörige wäre nach ihren Worten das falsche Signal. Linnemann hatte sich gegen eine solche Kürzung ausgesprochen, die Teil der geplanten Rentenreform ist. Diese war noch von seiner Vorgängerin Warken ausgearbeitet worden. Auch der Spitzenverband der Krankenkassen und die Deutsche Stiftung Patientenschutz lobten die Ankündigung von Linnemann, die geplanten Einsparungen zu stoppen. Berlin. Die Bahngewerkschaft EVG droht der Bundesregierung mit einem bundesweiten Ausstand im Regionalverkehr ab Januar. Hintergrund ist der tödliche Angriff auf einen Zugbegleiter vor einem halben Jahr. Gewerkschaftschef Burkhardt sagte der Bild am Sonntag, seitens der Politik habe es betroffene Gesichter und große Worte gegeben, aber keine Taten. Weil die Regierung die versprochene Verschärfung des Strafrechts noch nicht umgesetzt habe, sehe sich die EVG jetzt zu dieser Maßnahme gezwungen. Als Reaktion auf die Ankündigung erklärten sowohl das Verkehrs- als auch das Justizministerium, dass eine solche gesetzliche Regelung schon in Arbeit sei. Sie befinde sich gerade in der regierungsinternen Abstimmung. Ziel sei, den Gesetzentwurf noch in diesem Jahr durch den Bundestag zu bringen. Berlin. Die AfD zeigt sich vor den anstehenden Landtagswahlen siegessicher. Co-Parteichefin Weidel erklärte im ZDF-Sommerinterview wörtlich, wir werden in Sachsen-Anhalt die Regierung stellen. Gleichzeitig gab sie sich überzeugt, die CDU werde keine einzige Bundestagswahl mehr gewinnen. Die sogenannte Brandmauer, also eine klare Abgrenzung nach rechts außen zur AfD, mache die CDU kaputt. Weidel betonte, die AfD werde zeigen, was sie könne, wenn sie im Bund regiere. Unter anderem werde die AfD dafür sorgen, dass Deutschland aus dem Euroraum aussteigt. Der Euro sei eine instabile Währung, eine Weichwährung, so Weidel. In Umfragen zur politischen Stimmung im Bund liegt die AfD derzeit deutlich vorn. In Sachsen-Anhalt wird am 6. September gewählt. Hier liegt die AfD Umfragen zufolge bei über 40% und kann womöglich allein regieren. Ansbach. Der frühere bayerische Landwirtschaftsminister Hans Maurer ist tot. Der CSU-Politiker starb gestern nach kurzer Krankheit im Alter von 93 Jahren in Ansbach, wie seine Familie mitteilte. Maurer zog 1970 in den Landtag ein. Unter Ministerpräsident Strauß wurde er Staatssekretär im Kultusministerium und später zweiter Mann im Landwirtschaftsministerium. 1990 ernannte ihn der damalige Ministerpräsident Streibel zum Agrarminister. Dieses Amt hatte Maurer bis 1993 inne. zum Fußball. Zweitligist Greuther Fürth ist in der ersten Runde des DFB-Pokals ausgeschieden. Die Franken verloren zu Hause gegen den VfL Bochum mit 1:2. Bundesliga-Absteiger Heidenheim musste sich dem Regionalligisten SSV Jeddelo mit 2:5 geschlagen geben. Außerdem wurde heute Harry Kane zum Fußballer des Jahres gewählt. Fußballerin des Jahres wurde Julia Gwin vom FC Bayern. Das Wetter in Bayern. Abgesehen von lockeren Quellwolken scheint überall die Sonne bei Temperaturen zwischen 19 Grad im Frankenwald und 24 Grad in Niederbayern. Die Nacht wird meist klar bei Tiefstwerten zwischen 12 und 4 Grad. Auch morgen gibt es viel Sonne, am Dienstag und Mittwoch ziehen dann mehr Wolken mit Schauern und Gewittern durch. Es wird von Tag zu Tag wieder wärmer, morgen bis 26, ab Mittwoch bis 29 Grad. Es ist 16.04 Uhr. Die Verkehrsmeldungen. A3 Passau Richtung Nürnberg zwischen Iggensbach und dem Kreuz Deggendorf 8 Kilometer Stau. A3 Würzburg Richtung Frankfurt zwischen Weibersbrunn und Aschaffenburg Stau und stockend. A3 Frankfurt Richtung Würzburg zwischen Aschaffenburg und Goldbach 8 Kilometer stockender Verkehr. A7 Würzburg Richtung Fulda zwischen Bad Kissingen-Obertulba und Bad Brückenau-Volkers 7 Kilometer stockender Verkehr. A7 Fulda Richtung Würzburg zwischen Fulda Dreieck und Bad Brückenau-Wildflecken 7 Kilometer Stau. A8 Salzburg Richtung München zwischen Weihern und Hofoldinger Forst stockender Verkehr. A8 München Richtung Stuttgart zwischen Ulm-West und Mühlhausen stockender Verkehr. A9 Berlin Richtung Nürnberg zwischen Marktschorgast und Dreieck Bayreuth-Kulmbach 8 Kilometer Stau. Und A93 Weiden Richtung Regensburg zwischen Luhe-Wildenau und Wernberg-Köplitz ein Unfall auf der rechten Spur. Soweit die Verkehrsübersicht.
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3: 10 Millionen. 10 Millionen Euro. So viel Geld verlieren die deutschen Getreidebauern seit Ende Juni. Und zwar 10 Millionen pro Tag. Einfach, weil es so heiß ist. Die Zahl kommt vom Deutschen Raiffeisenverband, einem der großen Zahlensammler im Agrarsektor. Und damit ist es ja nicht getan. Wir hören von Viehbauern, die ihre Tiere vorzeitig schlachten, weil sie kein Futter mehr haben. Wir sehen verzweifelte Hilferufe in sozialen Netzwerken, weil schon jetzt das Heu knapp wird. Und wir lesen von Herbsternten wie Kartoffeln, Soja, Mais, die einfach auf den Feldern vertrocknet sind. Genau damit beschäftigen wir uns heute im Plus-Minus-Podcast. Was diese Verluste mit den Preisen für unsere Lebensmittel machen, und zwar dieses Jahr, aber auch in den kommenden Jahren, das klären wir. Ich bin David Alf.
4: Und ich bin Julia Schuster. Das ist der Plus-Minus-Podcast, immer zuerst in ARD Sounds. Wir haben das eine Wirtschaftsthema, das morgen euren Alltag verändert.
3: Wir machen den Realitätscheck. Was macht diese eine Wirtschaftsmeldung, die gerade rauf und runter läuft, konkret mit unserem Alltag? Wir sprechen mit den besten Experten und wir sagen euch klar, was das für euer Geld und für euer Leben bedeutet. Kein Weichspülen, dafür ein klares Plus, ein klares Minus und ein konkretes Takeaway für eure Woche. Übrigens, für alle, die sich über die neue Stimme wundern, meine Kollegin Anna Planken ist heute nicht da. In genau solchen Fällen springt Julia Schuster ein. Sie ist Wirtschaftsjournalistin beim Bayerischen Rundfunk. Schön, dass du wieder da bist, Julia.
4: Ich freue mich auch, dass ich da sein darf, David. Und ich freue mich auch sehr auf das Thema, das du heute mitgebracht hast. Ein, finde ich, absolut wichtiges Thema. Also Hitze beschäftigt uns ja alle, natürlich auch im Bereich Lebensmittel. Am Dienstag, da hat der Bauernverband nämlich verkündet, dass die Ernte dieses Jahr historisch schlecht ausfällt.
3: Ja, gefühlt höre ich das nicht zum ersten Mal vom Bauernverband, gefühlt eher ständig, aber klar, also dass dieses Wetter diesen Sommer besonders ist, besonders extrem, das fällt uns allen auf. Trotzdem wollen wir im Plus-Minus-Podcast da mal ganz nüchtern drauf blicken. Ist das Panikmache vom Bauernverband oder haben wir ein echtes Problem?
4: Also wenn es nach den Landwirten geht, dann ist die Antwort wahrscheinlich ziemlich eindeutig.
3: Das stimmt, zumindest wenn es nach diesem schwäbischen Landwirt geht, bei dem der SWR war.
5: Die Weiden sind einfach leer. Da sind wir jetzt in der glücklichen Lage, dass wir noch Mais kaufen konnten von einem Bekannten, der noch relativ schön dasteht. Den häckseln wir jetzt jeden Tag und füttern den noch zu. Plus Heu und Silage, sprich das, was wir eigentlich im Winter füttern müssen, brauchen wir halt jetzt schon. Und Winterfutter wird dann wahrscheinlich auch eng werden.
4: Ja, schon heftig. Also ich habe mitbekommen, dass Bayern und Baden-Württemberg für Biobauern sogar den Katastrophenfall ausgerufen haben. Also das heißt, die dürfen jetzt auch unter bestimmten Umständen konventionelles Futter zugeben.
3: Der deutsche Agrarsektor macht beim BIP gerade mal 1% aus. Aber, und das finde ich richtig krass, Deutschland liefert rund 13% der EU-weiten Agrarproduktion, also Getreide, Milch, Fleisch, und gehört damit zu den Top 3 in Europa. Und genau da steckt eine eigentlich gute Nachricht drin. Es müssen relativ wenige Menschen was ändern, um sehr vielen Menschen langfristig die Lebensgrundlage abzusichern. Deshalb widmen wir uns heute mit Blick auf die Erntezeit diesem Aspekt des Klimawandels und nicht den tausend anderen, die auch noch möglich wären.
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3: Genau, dieses Spannungsfeld schauen wir uns an. Wie sehr gefährdet die Hitze unsere Lebensmittel? Und was bedeutet das für Preise und Versorgung in den nächsten Jahren? Wir von Plus Minus hinterfragen, was wirklich dahinter steckt, und bringen es für euch auf den Punkt.
4: Gut, David, also wenn ich es mir aussuchen darf, dann möchte ich erst mit den guten Nachrichten von dir beginnen. Von den schlechten, da haben wir ja schon genug. Heißester Juni seit Beginn der Aufzeichnungen, kaum noch befahrbare Wasserstraßen, Bewässerungsverbote, Hitzetote. Also mir fällt es ein bisschen schwer zu glauben, dass du heute auch gute Nachrichten dabei hast.
3: Ja, also man muss ein bisschen graben, aber dann findet man schon welche. Und das passt perfekt zur ersten guten Nachricht. Auch da muss ich eine nicht ganz so gute Nachricht vorwegnehmen. Selbst wenn es bis zum Herbst durchregnen würde, die Sommer- und die Herbsternten rettet das nicht mehr. Oder wie der Bauernpräsident Ruckwied am Dienstag gesagt hat, da sind die Messen gelesen. Und trotzdem, die Lebensmittelpreise, das ist die gute Nachricht, dürften dieses Jahr erstmal nicht nennenswert steigen.
4: Das wäre tatsächlich mal eine gute Nachricht. Sie erschließt sich mir aber noch nicht ganz. Denn ich habe ja gelernt, Angebot und Nachfrage bestimmen den Preis. Gilt das nicht mehr?
3: Doch, das gilt. Aber das Angebot, das wir aktuell mit verhältnismäßig normalen Preisen zahlen, das stammt weitestgehend noch gar nicht aus der Hitze- und Dürrephase. Wir hatten nämlich Glück. Das Frühjahr war mild und regnerisch. Es gab also vor der Hitze genügend Pflanzen auf den Feldern. Und deshalb konnte trotz Hitze noch genügend Getreide für unseren Eigenbedarf in Deutschland geerntet werden. Etwas mehr sogar, so rechnet es der Getreidemarktexperte des Raiffeisenverbands vor, Guido Sedler.
7: Wir gehen davon aus, dass sie keine nennenswerten Auswirkungen auf die Verbraucherpreise haben. Warum? Wir rechnen mit einer Ernte von 40,6 Millionen Tonnen Getreide. Wir haben einen Inlandsverbrauch um die 40 Millionen Tonnen. Das heißt, es geht rechnerisch auf.
4: Rechnerisch klingt für mich irgendwie so nach einem Aber, oder?
3: Ja, da stecken sogar zwei Abers drin. Das erste Aber meint, dass unser Getreide nicht nur zum Eigenverbrauch da ist, denn auf dem Weltmarkt ist Getreide knapper geworden, unter anderem wegen des Russland-Ukraine-Kriegs. Es lohnt sich also finanziell sehr, Getreide für den Handel übrig zu haben. Wir nutzen es nicht nur für den Inlandsverbrauch, von dem er gerade gesprochen hat.
4: Verstehe. Und das zweite Aber?
3: Das heißt noch. Noch geht es rein rechnerisch auf. Jetzt, also dieses Jahr. Aber wenn das so bleibt mit der Hitze und den vielen Verlusten auf unseren Feldern, dann bekommen auch wir mittelfristig ernstzunehmende Versorgungsengpässe.
4: Das hätte ich gern ein bisschen genauer von dir, David. Also was sind die tatsächlichen Kapazitäten? Kann Deutschland sich überhaupt autark ernähren?
3: Tatsächlich sogar erstaunlich gut. Wie stehst du so zu Pommes, Schnitzel und Brot?
4: Da muss ich dir ein kleines Geständnis machen, David. Ich bin nämlich eigentlich Vegetarierin.
3: Ja.
4: Aber ich liebe einfach Schnitzel und Pommes. Da mache ich eine Ausnahme.
3: Ah ja, oder bist du perfekt aufgestellt? Weil da musst du dir eigentlich, was Deutschlands Versorgung angeht und Produktion vor allem, keine Sorgen machen. Das gibt es en masse. Das Bundeszentrum für Landwirtschaft, kurz BZL, das sammelt belastbare Zahlen rund um die Landwirtschaft. Und die sagen, der Selbstversorgungsgrad Deutschlands liegt bei über 80%. Soll heißen, selbst wenn plötzlich sämtliche Handelsrouten abgeschnitten werden und Deutschland auf sich allein gestellt wäre, könnten immer noch 80% der benötigten Lebensmittel von hier und für hier produziert werden. Die genauen Zahlen haben wir für euch in den Shownotes verlinkt, aber wie gesagt, Pommes, Schnitzel, Brot, das wäre auf jeden Fall da.
4: Gut, und beim Getreide, da haben wir es ja auch gerade gehört von dem Getreidemarktexperten, da liegt der Selbstversorgungsgrad sogar ein bisschen über 100%. Also es reicht genau für unseren Bedarf. Wo ist es denn weniger?
3: Also wo wir nicht so gut sind, das ist vor allem Obst. Da liegt der Selbstversorgungsgrad nur bei 18%. Wir müssen also 82% zukaufen.
4: Okay, das hätte ich echt anders eingeschätzt. Und gibt es denn was, wo wir mehr produzieren, als wir brauchen?
3: Gibt es tatsächlich. Kartoffeln, Zucker, Fleisch und Milch. Das sind Produkte, die wir auch viel ins Ausland verkaufen.
4: Okay, also verstehe. Die Ernte dieses Jahr, die ist zwar knapp ausgefallen wegen der Hitze und auch wegen des fehlenden Regens, aber wir haben noch Puffer.
3: Plus, wir haben einen Bundeslandwirtschaftsminister, der den Bauern schon Ausgleichszahlungen in Aussicht gestellt hat.
4: David, jetzt geht es mir ja nicht nur darum, ob wir vielleicht zu wenig Lebensmittel haben, sondern auch darum, ich bin einfach ein Sparfuchs. werden die Lebensmittel, die wir haben, jetzt teurer. Ein Beispiel Gurken. Ich bin vor ein paar Tagen im Supermarktregal vorbeigegangen und dachte mir, huh, also das ist schon krass, wie viel teurer die geworden sind allein im letzten Jahr.
3: Ich kann dir sogar sagen, wie sehr. Um 20%, also rund 20% innerhalb eines Jahres. Tomaten sogar rund 30%. Aber da dürfen wir echt nicht die Macht der Verbraucher unterschätzen. Die sind nach dem krassen Anstieg der Inflation in den vergangenen Jahren preissensibler geworden, schauen also stärker nach günstigeren Produkten oder warten auf Angebote, sind also immer weniger bereit, weitere große Preissprünge zu akzeptieren. Und das setzt nicht nur den Handel, sondern auch die Erzeuger unter Druck. Der Spielraum also für weitere Preissteigerungen, der ist kleiner geworden.
4: Okay, also Getreide ist knapp, aber es geht noch. Mit Obst und Gemüse wird es langsam aber sicher zum Problem. Kann man das so sagen?
3: Ja. Und das Problem, das hat sogar einen Namen. Wasser.
4: Ist ja auch irgendwie logisch. Wenn nur unregelmäßig Wasser vom Himmel kommt, muss Wasser für die Landwirte ja aus dem Schlauch kommen. Aber auch das wird natürlich immer knapper.
3: Genau, es wird knapper, das ist das eine. Es wird aber auch immer teurer. In 14 von 16 Bundesländern gibt es inzwischen den Wassercent, also eine Gebühr für große Verbräuche. Deshalb sagen ganz viele, auch viele aus der Forschung, wir brauchen ganz dringend mehr moderne Bewässerungssysteme. Also zum Beispiel diese riesigen Sprenger, die man so auf den Feldern sieht, die sollten wir eigentlich ersetzen durch Tröpfchenbewässerung. Damit verdunstet nicht so viel Wasser und die Ernten sind leichter zu kalkulieren. Aber so eine Umstellung ist vielen Landwirten in genau dieser aktuellen Lage halt einfach zu teuer.
4: Gut, aber ohne Wasser geht's ja nicht. Also das sehen wir ja bei den Ländern, aus denen wir auch Obst und Gemüse beziehen. Und der Blick zu denen ist ja auch irgendwie ein Blick in unsere Zukunft. Also ich weiß gar nicht, ob ich die sehen will, David.
3: Ja, ich habe da tatsächlich ein paar erschreckende Zahlen dabei. In Italien hat die Hitze schon krasse Verluste verursacht. Schätzungen gehen von 1,5 Milliarden Euro aus. In Spanien werden bei der Getreideernte 30% weniger erwartet als letztes Jahr. Und in Frankreich wird im Vergleich zu letztem Jahr vermutlich einfach nur die Hälfte der Obst- und Gemüsemenge geerntet. Auf jeden Apfel, jede Tomate, jede Zucchini kommt eine, die kaputt gegangen oder gar nicht erst gewachsen ist.
4: Wow, also wenn das Problem und die Lösung der Zukunft Wasser heißt, könnte man dann jetzt nicht eine Masse Geld in die Hand nehmen und die Landwirte beim Umbau unterstützen?
3: Das könnte man. Man könnte sie noch mehr unterstützen. Aber der Agrarsektor ist bereits einer der am stärksten subventionierten Wirtschaftszweige überhaupt. Ein Viertel des gesamten EU-Haushalts geht in die Förderung unserer Nahrungsmittelherstellung. Ein Programm davon, also nur mal so als Beispiel, das heißt GAP und fokussiert sich auf klimaresiliente Landwirtschaft. GAP verspricht allein den deutschen Landwirten 5 Milliarden Euro pro Jahr. Mein Gefühl ist also, und ich fürchte so ein bisschen, eigentlich ist das Geld sogar da, aber an der Verteilung hapert's.
4: Okay, David, also lass mich mal kurz zusammenfassen. Wir haben in Zukunft nicht nur mehr Hitze, sondern auch die Frage nach dem Wasser wird eine immer größere Rolle spielen. Deshalb müssen deutsche Bauern so schnell wie möglich ihr Wassermanagement modernisieren. Dafür gibt es zwar Fördergelder, aber dieser Wandel, der geht langsamer voran als der Klimawandel.
3: Ja, genau.
4: Müssten wir dann nicht so schnell wie möglich mehr Lebensmittel anbauen, die besser mit der Hitze klarkommen, also die vielleicht auch mit weniger Wasser auskommen?
3: Ja, das und was dieser Sommer auch gezeigt hat, wir müssen jetzt handeln. Deshalb haben wir heute jemanden in Plus-Minus-Podcast eingeladen, der an genau solchen Lösungsansätzen forscht.
4: Also jemand, der uns die Frage beantwortet, was müssen Landwirte und Politik jetzt tun, damit unsere Lebensmittelversorgung auch morgen sicher ist.
3: Genau. Martin Keim ist Agrarwissenschaftler und Professor für Agrarökonomie. Er leitet das Zentrum für Entwicklungsforschung an der Uni Bonn und hat sich sehr viel mit dieser Frage beschäftigt. Hallo Herr Keim.
8: Hallo, ich grüße Sie.
3: Wenn klimaresiliente Landwirtschaft jetzt keine Zukunftsmusik mehr ist, wenn das endlich angepackt wird, was packen wir dann in Zukunft in unseren Einkaufskorb?
8: Naja, ich meine, was wir in unseren Einkaufskorb packen, ist ja nicht nur das, was wir hier anbauen, sondern auch das, was wir aus unterschiedlichen Teilen der Welt importieren. Aber die Frage ist natürlich zunächst mal, was bauen wir hier an? Und da sind wir ja momentan in der Landwirtschaft, da geht es um Weizen, da geht es um Mais, um Zuckerrüben, um Raps, ein relativ eingeschränktes, Gerste auch noch, aber relativ eingeschränktes, eine Gruppe von Kulturarten, und wir werden schon vielfältig vielfältiger werden müssen. Vielfältiger einmal, um Risiko zu minimieren, denn unterschiedliche Pflanzen haben unterschiedliche Wasserbedarfe und man macht nicht alle Eier in einen Korb, sondern versucht zu diversifizieren. Zum anderen aber, na klar, auch Kulturarten mit ins Portfolio nehmen, die besser mit weniger Wasser auskommen. Und da gibt es einiges, was hier bisher nicht so doll angebaut wird. Denken wir an Linsen, denken wir an Kichererbsen, die mehr so im mediterranen Raum oder in subtropischen Gebieten gut wachsen, könnte bei uns und sollte bei uns durchaus auch eine größere Rolle schrittweise spielen.
3: Jetzt haben wir gelernt, für Obst und Gemüse, aber auch vor allem für Fleisch- und Milchprodukte brauchen wir super viel Wasser. Welche Innovationen gibt es denn, um uns bei Fleisch und Milch unabhängiger vom Klima zu machen? Mit weniger Wasser auszukommen vielleicht?
8: Naja, ich glaube, vor dem Hintergrund von Klimadiskussion ist eines vor allen Dingen wichtig, nämlich insgesamt weniger Fleisch und weniger Milch. Denn Fleisch und Milch, also tierische Produkte, sind natürlich mit ein Treiber für den Klimawandel. Und das heißt nicht, dass wir komplett darauf verzichten müssen, aber sicherlich nicht in den Mengen, wie wir es heute konsumieren in Deutschland und Westeuropa.
3: Wenn wir sagen, konsumiert künftig weniger Fleisch, könnte man gleichzeitig aber auch sagen, konsumiert vielleicht Ersatzprodukte. Also ich habe in einem Gastbeitrag von Ihnen gelesen, dass Sie sich auch künstlich hergestelltes Fleisch vorstellen könnten, in Bioreaktoren zum Beispiel, also gezüchtet, nehme ich an.
8: Ja, das ist vorstellbar und Forschung geht ja in die Richtung und ich kann mir auch gut vorstellen, dass das zukünftig eine größere Rolle spielt. Aber wir sollten nicht den Fehler machen, jetzt einfach darauf zu setzen, dass wir zukünftig die gleichen Mengen an Fleisch, die wir heute konsumieren, zukünftig als künstliches Fleisch konsumieren. Also auch tatsächliche Veränderungen in unseren Speiseplänen werden nötig sein. Und ich hatte eben schon angesprochen, Linsen-Kichererbsen, also diese Arten von Hülsenfrüchten, die liefern ja sehr viel pflanzliches Protein, abgesehen davon, dass sie trockentoleranter sind. Und genau auf dieses pflanzliche Protein sollten wir stärker setzen, wenn wir tierisches Protein in unseren Speiseplänen schrittweise reduzieren.
4: Wir haben in dieser Folge schon festgestellt, dass kurzfristig wir uns um die Versorgung und Preise im Supermarkt keine Sorgen machen müssen, mittel- und langfristig aber schon. Was sagen Sie, was müssten wir jetzt tun, damit wir auch noch morgen gut versorgt sind im Supermarkt mit bezahlbaren Lebensmitteln?
8: Ja, also es gibt unterschiedliche Dinge. Eins hatten wir angesprochen, da geht es um mehr Vielfalt und auch andere Kulturarten. Und das ist natürlich dann auch etwas, was sich im Konsum widerspiegeln muss. Es gibt einen zweiten Aspekt, das ist der Aspekt Technologie. Also Technologie kann natürlich auch einen Beitrag leisten, die Landwirtschaft klimaresilienter zu machen. Dadurch, dass wir zum Beispiel Sorten auch mit gentechnischen Verfahren entwickeln, die besser mit Wasserstress oder besser mit Hitze Stress oder auch besser mit anderen Wetterextremen klarkommen. Wir können digitale Technologien vorantreiben, um auch mit Hilfe neuer Sensorik besser festzustellen, wo sind denn eigentlich auf einem Feld die spezifischen trockenen Teile, wo vielleicht Bewässerung nötig wird, wo sind welche Krankheiten und Nährstoffdefizite, um sie gezielter zu behandeln, anstatt das ganze Feld immer einheitlich mit so und so viel Dünger oder Pflanzenschutz zu behandeln. Also Technologien werden wir weiter vorantreiben. Zum Dritten, und das finde ich auch wichtig, macht aber die jetzige Situation ja auch deutlich, wie wichtig auch eine Einbindung in den Handel ist. Also der Handel mit Agrarprodukten und Lebensmitteln. Denn wenn in einer Region eine Missernte auftritt, kann das ja nur dann ausgeglichen werden, wenn wir handeln mit anderen Regionen, wo vielleicht zum gleichen Zeitpunkt keine Missernte aufgetreten ist. Wenn Sie mich vielleicht den einen Satz noch hinzufügen lassen, also ich forsche ja viel zu den Fragen auch von Hunger und Unterernährung in ärmeren Teilen der Welt. Und da mache ich mir schon extrem Sorgen, denn die Preise werden steigen, wenn es knapper wird. Bei uns bedeutet das ein bisschen mehr ausgeben für Lebensmittel, aber anderswo bedeutet das tatsächlich mehr Unterernährung, weil die Leute sich das dann nicht mehr leisten können. Und wo ich glaube, wo wir insgesamt hin müssen, ist weg von einer romantischen Vorstellung, dass wir Landwirtschaft ohne moderne Technologien betreiben können. Also der Wunsch, romantisierend irgendwie die Zeit zurückzudrehen in eine Zeit, als die Landwirtschaft vielleicht noch eher dem entsprach, was wir in den Bilderbüchern sehen, das wird nicht funktionieren, denn wir haben einfach weltweit eine wachsende Nachfrage weiterhin und die Boden und Wasser sind begrenzt, Klimawandel. darüber sprechen wir. Also wir werden schon auch Wissenschaft und technische Lösungen mit an Bord nehmen müssen, zusätzlich zu Verhaltensänderungen, um hier faire Wege und Möglichkeiten nicht nur für uns, sondern für alle Menschen inklusive der armen Länder und Regionen zu erreichen.
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3: Wir fragen unsere Expertinnen und Experten am Ende des Interviews immer nach ihrem ganz persönlichen Plus oder Minus zum Thema. Herr Keim, wenn wir über das Thema Hitze, Dürre, Lebensmittel sprechen, stehen wir in Deutschland da eher auf der Plus- oder auf der Minusseite?
8: Also so gefragt, eher auf der Minusseite. Also wir tun deutlich nicht genug, und zwar nicht genug, sowohl im Hinblick, als dass wir unsere eigenen Klimaschutzziele deutlich verfehlen, aber auch in Bezug auf Anpassung an den Klimawandel tun wir nicht genug. Also deswegen ein klares Minus. Und ich sehe jetzt im Moment in der Politik auch wenig Anzeichen, dass sich das deutlich ändert. Aber ein Plus vielleicht insofern, als dass ich grundsätzlich optimistisch bin und weiß, dass unsere Spezies Mensch auch irgendwo clever ist und wir die Möglichkeiten haben, wenn wir offen sind für Veränderungen, das Ganze auch wieder in ordentliche und nachhaltige Bahnen zu lenken.
3: Herr Keim, vielen Dank für das Gespräch.
8: Sehr gerne, ich danke Ihnen.
3: Tja, Julia, was sagst du? Was ist dein Plus der Woche?
4: Also eigentlich so zwei Sachen. Eine Sache, die Herr Keim jetzt gerade auch erwähnt hat, was man wirklich sagen muss, wir in Deutschland haben auf jeden Fall ein krasses Privileg. Also was landwirtschaftliche Flächen angeht, was auch unseren verhältnismäßigen Reichtum angeht. Also wir können uns in Zeiten von solchen Hitzewellen echt noch glücklich schätzen. Und dann habe ich auch ein bisschen Hoffnung tatsächlich, weil es gibt ja Lösungsvorschläge. Also wir können jetzt noch was ändern. Und wie ist mit dir, David? Also Plus oder Minus?
3: Ja, also dein Plus sehe ich auch. Es bleibt noch etwas Zeit, um jetzt hinzuschauen, bevor wir am Ende noch viel höhere Rechnungen zahlen. Und ich bin auch, wie Herr Keim, grundsätzlich Optimist und glaube immer, also wir schaffen das irgendwie, so die Spezies Mensch, ne? Die ist erfinderisch und die krempelt sich im Zweifel dann doch die Ärmel hoch. Aber mein Minus ist gleichzeitig trotzdem der Faktor Zeit. Uns bleibt einfach so wenig davon. Und deshalb Landwirte, Politik und wir selbst müssen halt jetzt handeln.
4: Also das heißt, wenn wir jetzt zurückkommen zu unserer Wirtschaftsfrage der Woche. Wie sehr gefährdet die Hitze unsere Lebensmittel? Und was bedeutet das für Preise und Versorgung in den nächsten Jahren? Wie lautet unser Fazit?
3: Also ich würde sagen, kurzfristig keine große Gefahr. Es ist nicht lebensbedrohlich und auch keine extreme Verteuerung. Aber langfristig können oder werden die Preise nochmal enorm anziehen. Eben weil die Versorgung immer lückenhafter wird. Gleichzeitig steht ganz vieles von dem, was Herr Keim uns gerade beschrieben hat, theoretisch schon in den Startlöchern. Wenn da Realität draus wird, dann kann sich das natürlich auch auf die Preise auswirken und es muss vielleicht nicht alles teurer werden.
6: Das könnt ihr mitnehmen.
4: Und natürlich haben wir auch diese Woche wieder etwas dabei, das euch in Bezug auf die Hitze und auch unsere Lebensmittel im Alltag weiterhilft. David, schieß los!
3: Also, als erstes ganz konkret, auch wenn ihr das vermutlich schon 100-mal gehört habt, wir sollten wirklich, wann immer es geht, saisonal einkaufen. Das ist nämlich immer noch am billigsten. Und esst, wo es geht, weniger Fleisch und Milch. Wir haben das ja vorher mal so angerissen, aber es ist wirklich so. So eine Kuh verbraucht wahnsinnig viel Wasser, nicht nur damit sie Leben und Milch geben kann, sondern auch dann, wenn sie zu Fleisch verarbeitet wird. Fast 8000 Liter Wasser werden laut dem Albert-Schweitzer-Institut je Kilogramm Rindfleisch verbraucht. Aber eine andere Zahl fand ich noch krasser. Wer sich vegetarisch ernährt, verbraucht pro Tag rund 90 Liter blaues Wasser weniger. Also von dem Wasser, das wir auch für Bewässerung einsetzen. Das heißt, weniger Fleisch ist nicht nur ein Öko-Veggie-Thema, sondern auch ein Thema, wenn wir über zukünftige Preise im Supermarkt sprechen.
4: Weniger Fleisch und Milch essen, das ist ja das eine. Wenn ich noch mehr bewirken will, dann denke ich mir doch an der Börse. Also mich interessiert so ein bisschen, wo kann ich Geld anlegen, damit es einen positiven Effekt hat?
3: Das darf und kann ich dir jetzt nicht so konkret, also ich kann dir keine konkrete Anlageempfehlung geben, aber ich sag mal so, Obst- und Gemüseanbau, das wird künftig viel öfter in Gewächshäusern und mit modernen Bewässerungssystemen funktionieren. Und ich wage mal die Prognose, alles, was auf Kreislaufgedanken basiert, das hat auch Zukunft.
4: Habt ihr vielleicht auch noch Tipps für uns? Also zum Beispiel, wie ihr euer Geld in diesen Hitzezeiten investiert für einen positiven Effekt? Oder baut ihr euer Obst und Gemüse vielleicht selbst an? Schreibt uns doch gerne an plus-podcast@ard.de. Das war's von uns. Es ging um das Thema Hitze, Dürre, Lebensmittelpreise. Was kommt jetzt auf euch zu? Wir hören uns nächste Woche wieder. Bis dann. Tschüss.
9: Tschüss.
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3: 16.30 Uhr, die Nachrichten des Bayerischen Rundfunks mit Sisi Forster. Die Übersicht. Gerlach begrüßt Linnemann-Vorstoß zu Rentenansprüchen pflegender Angehöriger. Bahngewerkschaft EVG droht mit bundesweitem Ausstand ab Januar. Bayerns früherer Landwirtschaftsminister Hans Maurer ist tot. Das Wetter, viel Sonne bei bis zu 24 Grad. München. Bayerns Gesundheitsministerin Gerlach hat den Vorstoß von Bundesgesundheitsminister Linnemann begrüßt, die Rentenansprüche pflegender Angehöriger unangetastet zu lassen. Die Pflege zu Hause sei eine wichtige Säule, die nicht geschwächt werden dürfe, so Gerlach. Eine Kürzung der Rentenbeiträge für pflegende Angehörige wäre nach ihren Worten das falsche Signal. Linnemann hatte sich gegen eine solche Kürzung ausgesprochen, die ein Teil der geplanten Rentenreform ist. Diese war noch von seiner Vorgängerin Warken ausgearbeitet worden. Auch der Spitzenverband der Krankenkassen und die Deutsche Stiftung Patientenschutz lobten die Ankündigung von Linnemann, die geplanten Einsparungen zu stoppen. Berlin. Die Bahngewerkschaft EVG droht der Bundesregierung mit einem bundesweiten Ausstand im Regionalverkehr ab Januar. Hintergrund ist der tödliche Angriff auf einen Zugbegleiter vor einem halben Jahr. Gewerkschaftschef Burkhardt sagte der Bild am Sonntag, seitens der Politik habe es betroffene Gesichter und große Worte gegeben, aber keine Taten. Weil die Regierung die versprochene Verschärfung des Strafrechts noch nicht umgesetzt habe, sehe sich die EVG jetzt zu dieser Maßnahme gezwungen. Als Reaktion auf die Ankündigung erklärten sowohl das Verkehrs- als auch das Justizministerium, dass eine solche gesetzliche Regelung schon in Arbeit sei. Sie befinde sich gerade in der regierungsinternen Abstimmung. Ziel sei, den Gesetzentwurf noch in diesem Jahr durch den Bundestag zu bringen. Berlin. Die AfD zeigt sich vor den anstehenden Landtagswahlen siegessicher. Co-Parteichefin Weidel erklärte im ZDF-Sommerinterview wörtlich: Wir werden in Sachsen-Anhalt die Regierung stellen. Gleichzeitig gab sie sich überzeugt, die CDU werde keine einzige Bundestagswahl mehr gewinnen. Die sogenannte Brandmauer, also eine klare Abgrenzung nach rechts außen zur AfD, mache die CDU kaputt. Weidel betonte, die AfD werde zeigen, was sie könne, wenn sie im Bund regiere. Unter anderem werde die AfD dafür sorgen, dass Deutschland aus dem Euroraum aussteigt. Der Euro sei eine instabile Währung, eine Weichwährung, so Weidel. In Umfragen zur politischen Stimmung im Bund liegt die AfD derzeit deutlich vorn. In Sachsen-Anhalt wird am 6. September gewählt. Hier liegt die AfD Umfragen zufolge bei über 40% und kann womöglich allein regieren. Ansbach. Der frühere bayerische Landwirtschaftsminister Hans Maurer ist tot. Der CSU-Politiker starb gestern nach kurzer Krankheit im Alter von 93 Jahren in Ansbach, wie seine Familie mitteilte. Maurer zog 1970 in den Landtag ein. Unter Ministerpräsident Strauß wurde er Staatssekretär im Kultusministerium und später zweiter Mann im Landwirtschaftsministerium. 1990 ernannte ihn der damalige Ministerpräsident Streibel zum Agrarminister. Dieses Amt hatte Maurer bis 1993 inne. Zum Fußball. Zweitligist Greuther Fürth ist in der ersten Runde des DFB-Pokals ausgeschieden. Die Franken verloren zu Hause gegen den VfL Bochum mit 1:2. Bundesliga-Absteiger Heidenheim musste sich dem Regionalligisten SSV Jeddelow mit 2:5 geschlagen geben. Außerdem wurde heute Harry Kane zum Fußballer des Jahres gewählt. Fußballerin des Jahres wurde Julia Gwin vom FC Bayern. Das Wetter in Bayern. Abgesehen von lockeren Quellwolken scheint überall die Sonne bei Temperaturen zwischen 19 Grad im Frankenwald und 24 Grad in Niederbayern. Die Nacht wird meist klar bei Tiefstwerten zwischen 12 und 4 Grad. Auch morgen gibt es viel Sonne, am Dienstag und Mittwoch ziehen dann mehr Wolken mit Schauern und Gewittern durch. Es wird von Tag zu Tag wärmer, morgen bis 26, am Mittwoch bis 29 Grad. Es ist 16.34 Uhr. Die Verkehrsmeldungen: A3 Linz Richtung Passau zwischen Neuhaus am Inn und Passau Süd 3 Kilometer stockend. A3 Passau Richtung Nürnberg zwischen Iggensbach und dem Kreuz Deggendorf 7 Kilometer Stau. A3 Würzburg Richtung Frankfurt zwischen Weibersbrunn und Aschaffenburg 14 Kilometer Stau und stockend. A3 Frankfurt Richtung Würzburg zwischen Stockstadt und Goldbach 8 Kilometer stockend. A7 Würzburg Richtung Fulda zwischen Bad Kissingen, Obertulba und Bad Brückenau-Volkers 7 Kilometer stockender Verkehr. A8 Salzburg Richtung München zwischen Bayern und Hofoldinger Forst stockender Verkehr. A8 München Richtung Stuttgart zwischen Ulm-West und Mühlhausen stockender Verkehr. A9 Berlin Richtung Nürnberg zwischen Markt Schorgast und Dreieck Bayreuth-Kulmbach 7 Kilometer Stau. Und A93 Weiden Richtung Regensburg zwischen Luhe-Wildenau und Wernberg-Köbelitz ein Unfall auf der rechten Spur. Soweit die Verkehrsübersicht.
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2: Wir haben vor gar nicht allzu langer Zeit über diese ganz große Geschichte gesprochen von OpenAI, dass interne KI-Modelle in ihren Tests aus der Testumgebung bei OpenAI ja in Anführungszeichen ausgebrochen sind und Hugging Face, eine andere Firma, gehackt haben. Und ja, also mein Gott, ist seitdem viel passiert.
1: Seitdem hat gefühlt jede KI irgendjemand gehackt. Alle hacken sich gegenseitig.
2: Das ist irgendwie so ein bisschen cool geworden, genau. Jedes KI-Labor will auch seine KI haben, die auch irgendwo hackt. Und natürlich nicht nur die großen Labs, sondern ja auch noch private KIs von einzelnen Menschen und staatlich geführte Hacking-Angriffe, möglicherweise auch mit KIs. Also die ganze KI-Welt hackt sich gerade gegenseitig.
1: Ja, und das holen wir jetzt heute mal alles auf. Wir haben natürlich auch noch neue Erkenntnisse über die alten Fälle. Und wir gucken uns jetzt dieses ganze Hacking-Thema mal in Ruhe an. Wir fragen, wer hackt sich jetzt eigentlich überall wo rein? Was ist da wirklich alles passiert? Wie hacken sich KIs woanders rein? Und warum machen die das?
2: Also für alle, die so ein bisschen in der Welt gelebt haben in letzter Zeit, die haben natürlich diese große Geschichte damals bei OpenAI mitbekommen. Und man könnte meinen, damit ist eigentlich alles gesagt. Wir haben ja auch viel dazu gesagt. Aber es ist, wie gesagt, es kamen sehr viele Fragen auch von euch. Und deswegen dachten wir uns zum einen aufgrund der Fragen, zum anderen, weil einfach so viel passiert ist, dass wir uns dieses Thema noch ein weiteres Mal angucken. Wenige Tage nach der OpenAI-Geschichte, nachdem wir auch unsere Folge rausgebracht haben, hat sich damals in dieser Woche, Ende Juli war das, Anthropic zu Wort gemeldet. Anthropic, die große Konkurrenzfirma von OpenAI, also quasi ne, Real Madrid und Barcelona in der KI-Welt, wenn man so möchte. Und haben gesagt, ach übrigens, wir haben jetzt mal uns die ganzen Dokumentationen unserer eigenen internen Tests angeschaut. Und naja, wie sollen wir das euch jetzt mitteilen? Aber bei uns haben übrigens KIs sich auch aus Versehen in andere Unternehmen eingehackt.
1: Ja, und wenn ich es richtig verstanden habe, waren die Fälle, die sie da bekannt gegeben haben, sogar eigentlich nochmal eine Nummer größer als das, was OpenAI gesagt hat.
2: Zumindest ähnlich relevant und interessanterweise wurde da dann viel weniger viral dazu berichtet. Mhm. Der Unterschied ist zum einen, dass es sich nicht nur um einen Fall handelt, sondern um drei verschiedene und dass in dem Fall es sich um so eine sogenannte Capture the Flag Übung gehandelt hat bei Anthropic. Also da geht es darum, dass man dem Modell sagt, pass auf einem anderen PC hier in diesem Servernetzwerk, in dem du dich befindest, das keinen Zugang zum Internet hat, da befindet sich eine bestimmte Datei. Diese Datei, die musst du finden. Ja, da steht was drin und quasi, wenn du das rausfindest, dann hast du sozusagen diese Übung gewonnen. Also ganz ähnlich wie das, was bei OpenAI war. Und was wohl passiert ist, ist, dass eben die Anweisung an die KI-Agenten, also Teil des Prompts, mit dem die auf diese Aufgabe angesetzt wurden, explizit gesagt hat, Achtung, ihr befindet euch in einer simulierten Umgebung. Es gibt keinen Zugang zum Internet. Was ihr hier macht, ist sozusagen nur in einer, ja, wir sind wieder bei diesem berühmten Wort, in einer Sandbox, also in einem Sandkasten. Dort könnt ihr euch umgucken und diesen Gegenstand, diese Datei suchen. Mhm. Und was dann aber passiert ist, dass, und Anthropic hat das bezeichnet als Missverständnis mit dem Dienstleister, der diese Übungen durchgeführt hat, dass dann es doch einen Zugang zum Internet gab und die Modelle diesen Zugang natürlich entdeckt haben. Und dann man eben im Nachhinein, also Anthropic hat dann geguckt, was haben die Modelle sich dabei gedacht, in Anführungszeichen. Also die dokumentieren ja immer so ihr internes Nachdenken über was. was ist sozusagen vorgegangen, welches Reasoning ist passiert in den Modellen, die Modelle dann davon ausgegangen sind, ich bin hier wohl in etwas, das aussieht wie das offene Internet, aber das kann doch gar nicht das offene Internet sein, weil mir wurde ja gesagt, ich bin hier in einer Umgebung, in einer Sandbox.
1: Was
2: und so.
1: Für eine schöne Simulation, das haben sie ein richtig tolles Trainingsgelände hier gebaut.
2: Haben dieses Internet nachgebaut, ja, verrückt. Und haben da dann eben im offenen Internet angefangen, sich umzuschauen nach dieser Datei, die sie suchen sollten und sind dabei auf, ich glaube, wenn ich das richtig sehe, nicht näher genannten Firmen, die wurden nicht genannt, welche das waren, auf den Servern von anderen Firmen gelandet, wo sie sich dann unerlaubterweise Zutritt verschafft haben. Eben, ja, wieder, man sieht, diese Modelle sind einfach sehr gut darin, im Hacken von Systemen, im Sicherheitslücken identifizieren. Und das ist dann passiert nicht nur einmal, sondern dreimal.
1: Okay, also das heißt, es ist auch eigentlich wieder ein Fehler in dem Sandkasten, aber schon auch eine Leistung von den Modellen, diese Fehler dann zu finden und dann auch einfach diese ganzen folgenden Schritte zu gehen. Meta war eine Woche später dran mit einer ganz ähnlichen Sache.
2: Hey Leute, unsere KI hat sich auch noch nur reingehackt.
1: Und tatsächlich ist es, wenn ich den Pressesprecher von dieser Sicherheitsfirma richtig verstehe, bei Meta auch derselbe Sandkastenfehler gewesen, über den du auch gerade von Anthropic erzählt hast. Also auch da gab es ein Modell, das durch diese Fehlkonfiguration dann ins Internet gehen konnte. Man spricht da irgendwie von einem menschlichen Fehler, weil das halt einfach nicht richtig konfiguriert war. Also ich weiß jetzt nicht wirklich, ob dann die Sandkastenauslieferungsfirma quasi eigentlich in der Schuld ist oder ob einfach die Leute bei Meta und vielleicht auch bei Anthropic das anders hätten aufsetzen sollen. Also wie du gesagt hast, wahrscheinlich ein Missverständnis. Aber jedenfalls ist Meta auch mit dabei und wir haben auch eine gute KI, die auch andere Firmen hacken kann.
2: Ja, ich glaube, es hat sich für viele Leute an dem Punkt dann schon irgendwie die Frage gestellt, ja Moment mal, also jetzt will jede KI-Firma da so ein bisschen mitmachen bei diesem Spielchen, das Open

0: nutzt. Wir haben da auch im KI-Podcast vor einer Weile mal drüber geredet. Das ist eben diese neuen Agenten, wo man einem Sprachmodell mehr und mehr Werkzeuge an die Hand gibt und das dann eben länger selbstständig arbeiten kann. Und die Idee ist, dass es eben so ein nützlicher Assistent ist für alle möglichen Sachen. Ja, und dieser Andrew in Australien hatte eben auch einen Open-Claw-Agenten und hat den alle möglichen Sachen für sich machen lassen. Mhm. Unter anderem hat er gesagt, hey, du, ich würde mich gerne bei diesem Fitnessstudio anmelden für einen Kurs. Kannst du nicht einfach online die Anmeldung bei diesem Fitnessstudio für mich machen? Und der Open-Claw-Agent hat natürlich gesagt, natürlich kann ich das machen, ist dann online auf die Seite gegangen von diesem Fitnessstudio, hat gesehen, aha, okay, die haben so eine Anmeldeliste, Moment mal, aber dieser Kurs ist ausgebucht, ja blöd. Ah, aber da ist eine kleine Sicherheitslücke auf der Webseite von dem Fitnessstudio und interessant, ich kann meinen Andrew viel weiter in die Zukunft für Klassen anmelden, als das Fitnessstudio offiziell erlaubt. So, das war das Erste, was er gemacht hat. Mhm. Und dann hat dieser Open Claw Agent von Andrew eben noch was Zweites bemerkt. Und zwar, dass es eine Warteliste gibt für diesen Kurs, für diesen Fitnesskurs, wo Andrew gerade auf Platz 4 der Warteliste war. Und sich dann gedacht, naja, Moment mal, da könnte man doch auch mal gucken, ob ich hier nicht diese Aufgabe noch besser erledigen kann. Hat gesehen, auch diese Sicherheitslücke auf der Website des Fitnessstudios erlaubt dem Open-Claw-Agent einfach andere Leute aus der Warteliste rauszulöschen, was der dann eben auch direkt gemacht hat. Hat eine Person rausgelöscht aus der Warteliste, die weiter vorne drin war als Andrew, um Andrew eben hochzuschieben in der Warteliste.
1: Alles nur für den Zumba-Kurs.
0: Alles nur für den Zumba-Kurs, ja genau. Also das Interessante ist, dass eben tatsächlich dieser Mann dann eben auch mit dem Team von der ABC die Chatprotokolle und Screenshots gezeigt hat und man kann dann ganz lustig nachlesen, dass er eben danach gesagt hat, so hey, Moment mal, nein, das wollte ich nicht, kannst du bitte diese Person wieder zurück in die Warteliste machen, ich will doch niemanden hier rauswerfen und dann sagt die KI so, ja gut, dass du das jetzt sagst, aber leider kann ich das nicht mehr rückgängig machen, sorry, tut mir leid, my bad, so, ich hätte da ein bisschen vor, also so wie wir das kennen, ne, von KI-Modellen.
1: Ja, wie wir das kennen aus Science-Fiction-Filmen, ehrlich gesagt, das ist schon irgendwie eine krasse Welt, in der wir leben.
0: Und das ist eben zunehmend jetzt gerade nicht nur eben bei Andrew und nicht nur bei den großen KI-Labs, sondern etwas, was mehr und mehr passiert. Also die Nachrichten, wir haben noch zwei weitere, durch die wir jetzt vielleicht ganz kurz noch durchgehen, die häufen sich da schon. Ne? Es gab eine andere, man könnte jetzt wieder sagen, okay, keine Ahnung, was mit dem Andrew los ist, aber immer noch bin ich irgendwie misstrauisch bei diesen Veröffentlichungen, bei diesen Blogposts von OpenAI und von Anthropic. Aber es gab eben zum Beispiel auch gerade einen Fall von britischen Sicherheitsforschern, die im AISI arbeiten, im AI Security Institute. Das ist ein KI-Sicherheitsinstitut der britischen Regierung und die dort eben auch Modelle auf ihre Sicherheit testen und dort auch zum Beispiel Zugriff hatten auf Claude Mythos, also dieses Claude-Modell, das nicht öffentlich verfügbar ist, das wir nur in einer abgeschwächten Form als Claude Fable öffentlich haben, über das ja auch viel gesprochen wurde, über die Fähigkeiten und die dieses Modell und auch OpenAI-Modelle dort getestet haben und eben jetzt auch Alarm geschlagen haben, weil auch dort das passiert ist, dass sie diesen Modellen in dem Fall explizit gesagt haben, hackt euch rein in andere Systeme, also wirklich, ihr dürft alles machen, macht das. Und die Modelle dann wirklich auch die ganze Bandbreite gemacht haben, also Phishing-E-Mails geschrieben haben an Menschen, also sprich, ne, wenn man eine echt aussehende E-Mail bekommt, wo dann aber ein Link drin ist, mit dem man sich irgendein Virus holt oder irgendeine Sicherheitslücke auf seinen Rechner lädt. Die haben dann versucht, sogenanntes Social Engineering zu machen. Das ist auch eine ganz bekannte Methode in der Hacking-Welt, also wo man einfach merkt, die große Schwachstelle in vielen IT-Systemen sind halt die Menschen, die in diesen Unternehmen arbeiten. Und wenn ich einem Mensch sozusagen den reinlegen kann, mir das Passwort zu seiner Firma oder zu seinem Firmeninfrastruktur zu verraten, dann komme ich da viel, viel schneller rein als vielleicht über die Technologie. Und auch das haben diese Modelle gemacht. Also haben angefangen, irgendwelche anderen Researcher oder Menschen aus Firmen anzuschreiben, E-Mails zu schreiben, sich auszugeben als unter falscher Identität, als irgendwelche Personen, die harmlos wirken, um sich da eben Zugang zu verschaffen. Also wirklich die ganze Bandbreite von dem, was man eigentlich klassischerweise so aus den Horror-Stories über die bösen Hacker kennt.
1: Ja, genau. Der letzte Fall, über den wir kurz sprechen wollen, der ist jetzt auch in den letzten Tagen erst bekannt geworden, der kommt aus Taiwan. Und auch da ist es so, dass es kein großes KI-Labor ist, das es bekannt gegeben hat, sondern das taiwanesische

0: Digitalministerium. Die haben nämlich gesagt, dass sie einen großen autonomen Angriff auf viele Regierungsziele bemerkt haben. Das ist im Juli passiert. Die haben zusammen mit einer Sicherheitsfirma dann zusammengearbeitet, um das aufzuarbeiten und rauszufinden, was da los war. Und die haben eben gesagt, die haben bis zu 8 parallele Agenten dann gefunden, die Regierungskonten kompromittiert haben, die Personalakten gestohlen haben und die ganz verschiedene Ziele angegriffen haben, eben unter anderem die Atomaufsicht und Energiekonzerne. Und dieser Angriff ist wohl gebaut worden auf Open Source Frameworks. Also auch dieses OpenClaw mit den Hummern, auch das war da wohl ein Teil von diesem System, was gebaut wurde, um diesen Angriff durchzuführen. Keiner der Quellen sagt, wer der Angreifer war. Also da wird niemandem bestimmten zugeschrieben, aber es ist wohl China nah, ist eine Vermutung, einfach dadurch, dass da die chinesische Sprache Simplified Chinese benutzt wurde, als sie gesehen haben, wer da mit welchen AIs schreibt. Wir gucken jetzt nochmal grundlagenmäßig, wie KIs hacken, damit wir einfach diese ganzen Fälle in Zukunft auch besser einordnen können.
1: Und vielleicht können wir an der Stelle einmal uns nochmal auch anschauen, was mittlerweile ans Licht gekommen ist zu neuen Details bei OpenAI selber. Also bei diesem ursprünglichen ersten Vorfall, über den ja so viel geredet wurde. Und zwar war es wohl so, dass intern bei OpenAI, wo halt diese ganzen internen Tests laufen mit den verschiedenen KI-Systemen, mit den verschiedenen autonomen, in Anführungszeichen, Agenten, also sprich KI-Agenten, die über einen längeren Zeitraum an komplexen Aufgaben sitzen, dass die unbemerkt von OpenAI, unbemerkt von den Menschen, die dafür zuständig waren, das alles zu überprüfen und zu gucken, was diese Agenten eigentlich machen, angefangen haben, in Anführungszeichen, miteinander zu kommunizieren. Mhm. Also eine Art internes Internetforum zu machen, wo einzelne Agenten Fragen gestellt haben und kollaboriert haben mit anderen, um diese Fragen zu lösen.
0: Ja, das ist natürlich von der Erzählung her super beeindruckend, weil das ja auch genau in diese ganzen Science-Fiction-Bilder reinspielt, die wir im Kopf haben von KIs, die aufwachen.
1: Die sich selbstständig machen, die lebendig
0: werden.
1: Genau,
0: und die dann auch kommunizieren wollen und sich helfen wollen und so. Also vielleicht gucken wir uns mal an, was ist da genau passiert. Als Grundlage, glaube ich, muss jeder verstehen, dass wir es immer noch einfach mit Autocomplete-Systemen zu tun haben. Also ein LLM, in der allereinfachsten Erklärung, schreibt einfach Sätze weiter. Und wenn du ihm einen Satzanfang gibst und der Satz beginnt mit 2 plus 2 ist gleich und dann sagst du, schreib den Satz weiter, dann schreibt er mittlerweile ziemlich zuverlässig, schreibt er dann eine 4 rein. Und man kann das natürlich viel, viel komplexer machen. Und da kommen ganz viel von diesen sehr beeindruckenden Fähigkeiten in Anführungszeichen her, die wir heute sehen, dass diese Modelle einfach mit viel, viel Code trainiert wurden und deswegen eben auch Sätze vervollständigen können, die beginnen mit, hier ist ein System, hier ist ganz viel Code von diesem System, wo könnte da eine Lücke sein, was würdest du als nächstes machen, wenn du diese Lücke ausnutzen wolltest. So, das Messageboard ist auch auf diese Art entstanden, das Messageboard in Anführungszeichen. Das ist quasi die statistisch naheliegende Fortsetzung von, ich hänge fest, ich komme nicht weiter. Wo finde ich jetzt weitere Lösungsansätze? Weil auch das ist was man den Modellen in den letzten Monaten vermehrt beigebracht hat, dass sie eben so mit sich selber reden sollen und sagen, sie zu sich selber sagen sollen, hier diese Lücke hat aber nicht geklappt oder hier dieses Programm gibt einen Fehler, was könnte ich dann als nächstes machen?
1: Was dann die Modelle bei OpenAI eben offenbar gemacht haben, war, dass sie gemerkt haben, hey, es gibt hier dieses interne Dateisystem von OpenAI, Artifactory nennt sich das, und dort kann ich tatsächlich Nachrichten hinterlassen, die gelesen werden von anderen Modellen und wo dann andere Modelle wiederum darauf antworten und das ist passiert. Also diese Modelle haben dann in dieses interne Dateisystem begonnen, ja, kleine Textbausteine, kann man so sagen, abzulegen. Für uns Menschen liest sich das eben wie ja, bei einem Internetforum, bei einem Messageboard oder eben wie auf Reddit, also quasi einfach Beiträge und andere Antworten darauf.
0: Die Leute bei OpenAI haben das dann bemerkt, haben dann gesagt, ach nee, Moment mal, das macht ja unseren Artifactory, unseren Serverdienst quasi kaputt und außerdem war das gar nicht beabsichtigt, dass diese Agenten miteinander Nachrichten schreiben. Dann haben die das gelöscht, dann haben die das alles aufgeräumt und ich weiß nicht, ein paar Tage, ein paar Wochen später haben sie aber gesehen, dass die Agenten das quasi neu aufgebaut haben. Und zwar, weil sie jetzt das Verbot hatten, da Dateien reinzulegen. Das hat OpenAI dann quasi deaktiviert und hat gesagt, nein, ihr legt jetzt hier keine Textdateien mehr an. Dann haben die wohl gesagt, na gut, dann legen wir halt leere Ordner an, weil das dürfen wir offenbar noch. Und dann schreiben wir einfach in die Ordnernamen unsere Nachrichten rein. Und nochmal, also ich merke ja, wie ich rede, dass ich diese Systeme vermenschliche und dass es einfach so wirkt, als hätten die dann total lustige Ideen und würden sich auch vielleicht so ein bisschen freudig daran machen, die Menschen zu hintergehen. Das entsteht durch Autocomplete. Das macht es, finde ich, nicht unbedingt weniger beeindruckend. Aber man darf auch nicht daraus eine Story machen, die den KIs irgendwie eine Intention zuschreibt. Und vielleicht ist jetzt auch nochmal der Punkt, um über diese Frage zu reden, ist das jetzt alles Marketing? Wie viel davon ist Marketing? Ich finde, du hast es in der Vorbereitung in unseren Notizzettel, in unser geheimes Messageboard total schön reingeschrieben. Da hast du nämlich geschrieben, Herrschaftszeiten, ist das jetzt PR oder was?
1: Das ist ja eben genau der, also da haben wir mehrere E-Mails auch nochmal bekommen. Mir haben auch viele Leute geschrieben, dir bestimmt auch auf LinkedIn und sonst wo, wo also spätestens als diese Meta-Nachricht kam, also spätestens als auch noch so fucking Meta von Mark Zuckerberg, so die lameste KI-Firma von
0: der
1: allen,
0: Internet Explorer
1: auch
0: unter den
1: noch
0: KI-Firmen.
1: Irgendwie sagt, hey, wir haben auch einen Hack, so bitte lasst uns auch auf die Party. Spätestens da also ging es mir selber so, dass ich mir dachte so, also OpenAI und Anthropic meinetwegen, aber bei Meta weiß ich jetzt wirklich nicht, ob ihr da nicht einfach irgendwie uns irgendwas erzählt.
0: Ob jemand intern eine E-Mail geschrieben hat und gesagt hat, irgendjemand kann irgendjemand was finden, und dass wir auch noch eine Pressemitteilung machen können.
1: Ja, also, total. Und es gab ja auch ganz viele lustige Memes. Ne? Also Demis Hassabis, der große, legendäre KI-Chef bei Google, ist ja auch gerade von seiner Stelle ja, wegbefördert worden, wenn man so will. Da haben dann Leute auch gesagt, so, das ist jetzt die Strafe dafür, dass das Gemini noch keine Hacks gemacht hat. Und es hat alles, also es wirkt ein bisschen so, wie wenn jetzt eben diese ganzen KI-Bosse, Dario Amodei, Sam Altman, Mark Zuckerberg, so die kleinen Jungs auf dem Spielplatz sind. Und
0: in
1: jeder,
0: der Sandbox.
1: Im Sandkasten auf dem Spielplatz. Und jeder sagt so, hey, mein Papa ist aber irgendwie total stark und der kann irgendwie 50 Kilo hochheben. Ach ja, mein Papa ist viel stärker. Was denken wir dazu, Marie?
0: Das eine ist, vielleicht können wir das auch nochmal sagen an der Stelle, als Menschen, die selber in den Medien arbeiten, so ein bisschen funktionieren Nachrichten so. Also in dem Moment, wo es einmal so eine krasse Schlagzeile gibt, dann steigt natürlich die Wahrscheinlichkeit, dass nächster Fall eine Woche danach auch eine Nachricht wieder ist. Einfach weil da eh schon drüber geredet wurde, weil alle schon darüber sensibilisiert wurden. Also keine Ahnung, ich weiß es nicht. Als Beispiel, wenn ein Hund irgendwie einen Heuschnupfen hat und dann wird einmal drüber berichtet, dann ist der nächste Hund mit dem zweiten Heuschnupfen in der nächsten Woche auch noch interessanter. Und
1: oder vielleicht noch grundlegender. Also allein dadurch, dass das bei OpenAI passiert ist, haben halt überhaupt erstmal die anderen Firmen sind auf die Idee gekommen,
0: auch
1: mal nachzuschauen,
0: genau,
1: und auch mal genauer
0: Ding
1: zu gucken. Und dadurch ist es erstmal Anthropic zum Beispiel aufgefallen, dass bei ihnen das bereits passiert war.
0: Ja, und vielleicht auch, weil es ja ganz gut gelaufen ist auch. Also ob das von vornherein als Marketingaktion geplant wurde, da sind wir uns, glaube ich, alle einig. Nein, da gibt es einfach keine Hinweise drauf. Das ist ziemlich sicher eine Verschwörungstheorie, aber dass es marketingmäßig gut funktioniert hat, also dass es wieder sehr viel Aufmerksamkeit gab für OpenAI dadurch und auch für Hugging Face und dass auch der Dreh davon dann wirklich so war, diese Modelle sind mächtig, das ist natürlich was, das sehen dann alle anderen KI-Firmen und da kann ich mir schon vorstellen, dass sie dann denken, also erstens, ja, wir gucken, was können unsere Modelle eigentlich und was machen die so und zweitens, also lass uns dann auch mal eine Pressemitteilung dazu machen, weil es vielleicht gut ankommt, aber auch, weil es natürlich besser ankommt, wenn wir es sagen, als wenn irgendjemand anders dann jetzt sagt, hey, wir wurden angegriffen und wir sind dann die, die nicht transparent damit waren und die nicht selber proaktiv an die Öffentlichkeit damit gegangen sind.
1: Ja, wobei ich mir immer noch nicht sicher bin, ob das für diese Firmen tatsächlich am Ende gut sein wird, das zu sagen. Also ich weiß nicht, ob diese Kalkulation, die du gerade beschrieben hast, tatsächlich jetzt bei Anthropic passiert. Ich denke mir fast eher, dass auch bei Anthropic und auch bei Meta, denen schon klar ist, dass wenn das am Ende tatsächlich zu mehr Regulierung führt und dazu führt, dass irgendwie die US-Regierung oder irgendwas anderes, irgendeine EU-Regulierung oder sowas, denen jetzt noch mehr rein vorwerkt, dass das dann, dass man sich da keinen Gefallen damit getan hat, dass diese Modelle das plötzlich machen. Und dass man das jetzt nicht, wenn man sich aussuchen könnte, eine Welt, wo die Modelle das nicht getan hätten, dann wäre man vielleicht lieber in der Welt, wo die Modelle das nicht tun würden. So, das ist ja auch ein sehr reales KI-Risiko, über das wir reden. Das ja auch schon auch was ist, was du, also als Firma willst du ja eigentlich eher ein Produkt haben, das nicht unzuverlässig ist, sondern eben schon zuverlässig ist.
0: Würde man meinen, aber ich finde schon auch, dass es einfach in so die generelle Kommunikation dieser Firmen passt. Also die haben auch schon viele andere Dinge rausgebracht, ja. Wo man auch sagen würde, ist das wirklich klug aus PR-Sicht? Und also ich glaube, das ist auch nicht immer dann quasi so spieltheoretisch absolut zu Ende gedacht, was dann daraus alles folgt. Deswegen, ich find den Gedanken schon ganz schlüssig, dass das eine Rolle spielt. Auch vielleicht noch, um das kurz zu sagen, das ist, glaube ich, das, was das pro Marketing alles ist, doch nur PR-Lager denkt. Wir haben ja gerade dieses Rennen zwischen den großen geschlossenen KI-Firmen und den ganzen Open-Source-Modellen, die zum Beispiel auch aus China vermehrt kommen. Und da geht die Logik dann natürlich so, dass die halt sagen, na, vielleicht ist jetzt gerade schon der Punkt, wo wir sagen, wir wollen mehr Regulierung, wir dann nämlich diejenigen sein, die mit der US-Regierung zusammenarbeiten und reguliert mal alle anderen, weil das ist alles ganz gefährlich und oh Gott, China und das geht nämlich überhaupt nicht und deswegen schützt uns die zwei großen amerikanischen KI-Firmen und reguliert alle anderen.
1: Ich glaube trotzdem, dass es, also dieser Punkt, den ja manche Leute weiterhin machen, dass das grundsätzlich alles irgendwie ein ganz großes PR-Ding doch sein muss, weil warum sonst würde jetzt plötzlich zufälligerweise auch noch Mark Zuckerberg da irgendwie mitmachen. Den Punkt, glaube ich, kann man schon so ein bisschen insofern zumindest einmal hinterfragen, weil da die Geschichte dieser britischen Forscher zum Beispiel nicht so gut reinpasst, die wir vorhin erwähnt haben. Also das sind ja welche, die tatsächlich eigentlich ja irgendwo eine unabhängige staatliche Stelle sind, also so unabhängig, wie man sich das vorstellen kann von staatlichen Stellen und die tatsächlich in ihren Tests selber dann das bemerken, dass diese KI-Modelle tatsächlich Phishing-Angriffe und Social Engineering und all diese Dinge probieren und das eben auch öffentlich machen. Und das ist dann tatsächlich für mich schon so ein Punkt, wo ich sagen würde, es ist einfach eine reale Entwicklung. Aber erstmal müssen wir festhalten, dass wir jetzt in einer Welt leben, wo tatsächlich diese Modelle so gut sind, dass sie permanent Sicherheitslücken entdecken. Und das ist etwas, was uns jetzt schon eine sehr, sehr große Herausforderung für das gesamte Internet eigentlich präsentieren wird.

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2: 17 Uhr, die Nachrichten des Bayerischen Rundfunks mit Sisi Forster. Die Übersicht. Gerlach begrüßt Vorstoß Linnemanns für eine Korrektur des Pflegereformkonzepts. Wirtschaftsverbände aus den USA und Kanada warnen vor den Folgen der gescheiterten Zollverhandlungen. Greuther Fürth und Heidenheim scheiden aus dem DFB-Pokal aus. Das Wetter trocken, auch morgen bis 24 Grad. Berlin. Bayerns Gesundheitsministerin Gerlach begrüßt die Pläne des neuen Bundesgesundheitsministers Linnemann, bei pflegenden Angehörigen doch nicht zu sparen. Gerlach erklärte, eine Kürzung der Rentenbeiträge auf 70% für pflegende Angehörige wäre das falsche Signal. Rund 83% der pflegebedürftigen Menschen in Bayern würden zu Hause von Angehörigen betreut. Diese Angehörigen seien eine wichtige Säule, die nicht geschwächt werden dürfe. Linnemann hatte in einem Interview angekündigt, er plane keine Kürzungen für pflegende Angehörige und wolle das Reformkonzept seiner Vorgängerin Warken korrigieren. Berlin. Der innenpolitische Sprecher der Unionsfraktion im Bundestag Trom wirft Italien vor, das europäische Asylsystem zu torpedieren. Wenn Italien seine Haltung zu Bootsflüchtlingen beibehalte, sprenge das die gerade erst eingeführte Abmachung GEAS. Sollte Italien Asylbewerber, für die das Land zuständig sei, nicht zurücknehmen, müssten die Grenzkontrollen in Deutschland nicht nur beibehalten, sondern intensiviert werden, so Trom. Das hätte dann auch eine Kettenreaktion in anderen Ländern zur Folge. Der italienische Vizeregierungschef Salvini hatte gestern trotz der neuen Regelung angekündigt, vorerst keine Migranten aus Deutschland zurücknehmen zu wollen. Ottawa. Wirtschaftsverbände aus den USA und Kanada haben vor den Folgen der gescheiterten Zollverhandlungen zwischen beiden Ländern gewarnt. Der Vorsitzende der US-Managervereinigung Business Roundtable, Bolton, sagte, neue Zölle könnten die Kosten für US-Unternehmen und Verbraucher erhöhen und wichtige Lieferketten stören. Bolton forderte eine Rückkehr der beiden Regierungen an den Verhandlungstisch. Auch der Chef des kanadischen Industrieverbandes Darby kritisierte die anhaltende Unsicherheit. Hintergrund sind die von Trump erhobenen Zölle von 50% auf bestimmte kanadische Waren. Kanadas Premierminister Carney hatte gestern Gegenzölle ab September angekündigt. Stralsund. Beschäftigte des Deutschen Meeresmuseums in Stralsund bekommen auch 4 Monate nach der Bergung von Buckelwal-Timmy Hassnachrichten und Drohungen. Eine Museumssprecherin sagte, es habe Forderungen gegeben, das Museum niederzubrennen oder auch den Wunsch, die Beschäftigten mögen in der Hölle stranden. Die Hassnachrichten hätten begonnen, nachdem das Meeresmuseum und andere Experten dazu geraten hatten, den Wal in Ruhe sterben zu lassen. Die namentlich in den Medien genannten Beschäftigten des Meeresmuseums hätten inzwischen bei der Stadt eine Auskunftssperre beantragt, so die Sprecherin. Zum Fußball. Zweitligist Greuther Fürth ist in der ersten Runde des DFB-Pokals ausgeschieden. Die Franken verloren zu Hause gegen den Ligakonkurrenten VfL Bochum mit 1:2. Bundesliga-Absteiger Heidenheim musste sich dem Regionalligisten SSV Jeddelo mit 2:5 geschlagen geben. Das Wetter in Bayern. Abgesehen von lockeren Quellwolken scheint überall die Sonne bei Temperaturen zwischen 19 Grad im Frankenwald und 24 Grad in Niederbayern. Die Nacht wird meist klar bei Tiefstwerten zwischen 12 und 4 Grad. Auch morgen gibt es viel Sonne, am Dienstag und Mittwoch ziehen dann mehr Wolken mit Schauern und Gewittern durch. Es wird von Tag zu Tag wärmer, morgen bis 26, ab Mittwoch bis 29 Grad. Soweit die Nachrichten, es ist gleich 17.04 Uhr. Die Verkehrsmeldungen. A3 Passau Richtung Nürnberg zwischen Iggensbach und Kreuz-Deggendorf, 7 Kilometer Stau nach einem Unfall im Baustellenbereich. A3 Würzburg Richtung Frankfurt zwischen Weibersbrunn und Aschaffenburg, 14 Kilometer Stau und stockend. A3 Frankfurt Richtung Würzburg zwischen Stockstadt und Goldbach 8 Kilometer stockend. A7 Würzburg Richtung Fulda zwischen Bad Kissingen-Obertulba und Bad Brückenau-Volkers 6 Kilometer stockend. A8 Salzburg Richtung München zwischen Irschenberg und Hofoldinger Forst immer wieder stockender Verkehr. A9 Berlin Richtung Nürnberg zwischen Marktschorgast und Dreieck Bayreuth-Kulmbach 6 Kilometer Stau und stockend. Und B2 Mittenwald Richtung Weilheim vor dem Tunnel Oberau Blockabfertigung wegen zu hoher Verkehrsbelastung. Soweit die Verkehrsübersicht.
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1: Keiner hat ihn je gesehen, keiner wusste, dass er existiert, und ja, bis zum Schluss, als ich dann auf der Suche war und wirklich jeden Stein umdreht habe und jeden noch lebenden Verwandten gelöchert habe, haben die alle mir das gleiche Märchen weitererzählt wie früher.
3: Katharina ist über 80 Jahre alt. Ich bin mit ihr verwandt über einige Ecken. Und was sie beschreibt, das ist die Suche nach einem Phantom. Die Suche nach ihrem Vater. Aber es geht um mehr als ein Familiengeheimnis. Es ist auch ein wenig erzähltes Kapitel deutscher Nachkriegsgeschichte, das bis heute nachwirkt. Eins, mit dem ich mich auch erst beschäftige, seit Katharina mir davon berichtet hat. Und das ist noch gar nicht allzu lange her. Das ist Der verbotene Vater. Folge 1: Schicksal eines französischen Besatzungskinds. Ich bin Ann Kleinknecht und ich erzähle euch Katharinas Geschichte. Die Geschichte einer lebenslangen Suche. Katharina und ich sehen uns ungefähr einmal im Jahr, meistens im Sommerurlaub am Bodensee. In Immenstadt, das ist auf der baden-württembergischen Seite. 2024 treffen wir uns auch wieder dort. Es ist August und ich verbringe gerade ein paar Tage mit meiner Familie am See. Katharina hat uns heute zum Kuchenessen auf die Terrasse vor ihrem Ferienhäuschen eingeladen. Das ist fast 100 Jahre alt, aus Holz, rotbraun gestrichen mit grünen Fensterläden. Es gehört der Familie schon ganz lang. Bis zu diesem Tag ist das mein Bild von Katharina. Wir laufen im Sommer an ihrem Häuschen vorbei, auf dem Weg zum See, winken ihr zu und sie sitzt da entspannt auf ihrer Terrasse mit einem Buch in der Hand. Doch an diesem Tag wird sich mein Bild von Katharina ziemlich verändern, denn sie erzählt uns plötzlich etwas, was mir keine Ruhe mehr lassen wird. Erstmal beginnt alles ganz gemütlich, mit dem Kuchen, und wir lauschen Katharinas Geschichten, wie sie damals als Kind hier Urlaub gemacht hat. Aber dann verändert sich ihr Gesichtsausdruck. Sie schaut auf einmal ganz ernst. Und es kommt dieser Moment, in dem ich zum ersten Mal erfahre, dass es da ein Riesengeheimnis gibt und dass das mit dem Ort hier zu tun hat. Was Katharina jetzt erzählt, klingt erstmal rätselhaft. Sie sagt, sie sei immer ein bisschen anders gewesen als die anderen. Sie hatte keine Geschwister und sie hatte keinen Vater. Alles sei bei ihr immer nicht so ganz richtig gewesen. Nicht so ganz richtig? Was soll das heißen? Eigentlich haben wir längst aufgegessen und wollen gerade ins Wasser. Aber was Katharina an diesem Nachmittag im August berichtet, damit hat keiner gerechnet. Sogar die Kinder bleiben sitzen und sind baff. Katharina sagt, sie hat lange Zeit, eigentlich ihre ganze Kindheit hindurch, nicht gewusst, dass sie überhaupt einen Vater hat. Und Stück für Stück, Jahrzehnt für Jahrzehnt, dann die Wahrheit herausgefunden. Mühsam. Gegen viele Widerstände. Eine lebenslange Suche. Es ist Katharinas Lebensthema, das sie schon sehr, sehr lange beschäftigt. Aber wir hören an diesem Sommernachmittag am Bodensee zum ersten Mal davon. Wie kann das sein? Warum hatten wir keine Ahnung davon? Nach diesem Feriennachmittag habe ich den Eindruck, ich muss mehr erfahren. Die ganze Geschichte. Auch wenn ich noch keine Ahnung habe, wo mich das überall hinführen wird. Und ich merke, Katharina will jetzt auch teilen, was sie erlebt hat. Sie ist damit einverstanden, dass ich ihre Erinnerungen mit dem Mikro aufnehme. Wir verabreden uns und treffen uns kurze Zeit später wieder bei der Hütte. Als wir uns hingesetzt haben, fängt Katharina an.
1: Immer nur die Hälfte von den Eltern zu haben, ohne zu wissen, was mit der anderen Hälfte ist, wie wenn man nur auf einem Bein steht. Man kann stehen, aber man ist immer unsicher. Man fühlt sich immer irgendwie so unbeschützt.
3: Katharina ist ohne Vater aufgewachsen. Und das hat mit dem Ende des Zweiten Weltkriegs zu tun. Damals haben sich ihre Eltern kennengelernt. Und zwar hier, in Immenstadt am Bodensee. Wahrscheinlich sogar direkt hier bei Katharinas Hütte. Im Mai 1945, da sind seit wenigen Tagen in Immenstadt die Franzosen stationiert. Damals lebt Katharinas Mutter Ursula ganz allein als junge Frau in dem spartanischen Holzhäuschen am Bodensee. Da ist sie gerade mal 23 Jahre alt. Etwas unüblich, dass sie in dem Alter allein in einer einfachen Hütte am See lebt. Aber in den Kriegswirren, da kann das schon mal passieren. Und nebenan wohnt ein französischer Soldat in einer Villa. Die hat die Armee für ihre Offiziere beschlagnahmt. Ursula und er verlieben sich. Und Ursula wird schwanger mit Katharina, unverheiratet. Aber sich offen in einer Beziehung mit einem Franzosen zu zeigen, zu heiraten, das geht damals als Deutsche nicht. Ursula hat sich mit dem Feind eingelassen, mit dem Besatzer. Katharina ist ein sogenanntes Besatzungskind. Auf den Begriff stoße ich im Internet, als ich versuche, mehr über die Zeit herauszufinden. Sie ist ein Kind, das offiziell gar nicht hätte existieren dürfen. Und für Katharina hat es sich auch ganz lange so angefühlt.
1: Das gehört zu den ganz großen Tabus, die nie berührt wurden.
3: Angeblich hat niemand Katharinas Vater je gesehen. Keiner wollte in ihrer Kindheit über ihn sprechen. Vor allem ihre eigene Mutter nicht.
1: Und irgendwo gehört es zu den Sachen, die einen verunsichern, wenn man von Kindheit an belogen wird, von der ganzen Umwelt, der ganzen Familie. Und Vertrauen in die Menschheit kriegt man dadurch nicht.
3: Warum hat nie jemand diese Familiengeschichte erzählt? Katharina war sicher nicht allein mit ihrem Schicksal. Ich denke mir, es muss noch mehr Besatzungskinder da draußen geben, über die man nicht gern gesprochen hat. Wie ist die Gesellschaft nach dem Krieg mit ihnen umgegangen und mit ihren Müttern? Haben das alle verdrängt? Besatzungskinder. Den Begriff habe ich vor Katharinas Geschichte noch nie gehört. Allein schon das Wort treibt mich um. Ich setze mich an den Rechner. Klar, im Mai 1945, als der Krieg vorbei ist, da beginnt die Besatzungszeit. Die Alliierten stationieren ein paar Millionen Soldaten und Zivilisten in den deutschen Besatzungszonen. Sowjets, amerikanische GIs, Briten und Franzosen. In Berichten und Studien über die damalige Zeit lese ich dann, dass es vor allem direkt nach dem Krieg sehr viele Vergewaltigungen gibt. Mindestens 860.000 Frauen und Mädchen sollen von alliierten Soldaten missbraucht worden sein. Viele Besatzungskinder sind also nach einer Vergewaltigung geboren worden. Forscher wissen aus Tagebucheinträgen und Schilderungen von Betroffenen, dass manche Frauen sich in Deutschland auch prostituieren nach dem Krieg, weil sie Geld und Essen brauchen. Bei anderen ist es die Hoffnung auf ein besseres Leben mit dem neuen Mann. Oder einfach Liebe. Wie bei Ursula, der Mutter von Katharina und dem französischen Soldaten. Katharina ist also ein Besatzungskind. Ein Kind aus einer Beziehung zwischen einer Deutschen und einem Alliierten. Das nächste Mal treffen wir uns in Stuttgart, wo Katharina heute lebt. Und zwar im Haus ihrer Großeltern, wo sie auch schon als Kind mit ihrer Mutter Ursula gewohnt hat. In den 1950er Jahren, da ist Katharina 4 Jahre alt. Sie erzählt mir, dass Ursula damals als Sprechstundenhilfe und als Säuglingsschwester arbeitet. Das hat sie gelernt. Mit ihrem Gehalt versorgt sie sich und Katharina.
1: In der Zeit, gut, da war eh alles einfacher bei allen Leuten. Aber ich kenne es eigentlich nur so, dass die Welt aufgeteilt war in notwendig und unnötig. Und das meiste war unnötig. Also Eis essen gehen, Kino gehen oder sowas, was eigentlich auch in der Zeit schon bei den anderen üblich war, das war unnötig.
3: Kino und Eis, das ist das eine. Aber es gibt dann noch was, was Katharina vermisst. Ziemlich schmerzlich sogar.
1: Also ich war immer wirklich furchtbar neidisch auf alle Familien, die mit Vater, Mutter, Kinder einen Sonntag Spaziergang gemacht haben, wo die Väter mit in die Schule mitgegangen sind zu irgendwas.
3: Da ist sie wieder, diese Lücke, die Katharina spürt. Ein Teil von ihr ist wie eine Blackbox. Sie weiß nicht, was drin ist, was noch zu ihr gehört.
1: Ich hatte hier an der Straße einige gleichaltrige Mädchen und einige Jungs, die ein bisschen älter waren wie wir. Und ja, da hat man dann schon manchmal so, oder immer wieder so, ach, du hast ja nicht mal einen Vater und solche Geschichten.
3: Aber zu der Zeit gab es ja viele Kinder, die keinen Vater mehr hatten.
1: Ja, es gab Kinder, deren Väter vermisst waren, wo man immer gewartet hat, dass sie kommen. Und es gab die Helden, die im Krieg gefallen sind, auf die man stolz sein konnte. Also in meinem Umkreis hatten alle Väter.
3: Wenn Katharina sich überhaupt mal traut, nach ihrem zu fragen, dann mauert Ursula. Ursula hat keine Lust, über das Thema zu sprechen.
4: Ich bin nämlich so aufgeklärt worden, wir haben keinen Vater, wir haben auch keinen Vater gebraucht. Sodass ich in der nicht aufgeklärten Zeit der Überzeugung war, jo, die anderen brauchten eben einen, wir brauchen keinen. Ich habe keinen Vater. Bis mich dann jemand, auch ein Verwandter oder einmal im gleichen Alter, aufgeklärt hat, dass es für die Erzeugung eines Kindes wirklich auch einen Vater braucht.
3: Da ist Katharina 11.
4: Da war ich stinksauer, bin nach Hause und habe meine Mutter damit konfrontiert, dass es nicht stimmt, dass ich auch einen Vater gehabt haben muss. Und sie soll mir jetzt doch mal von ihm erzählen. Aber sie hat einfach blockiert und nichts gesagt.
3: Aus Ursula ist nichts rauszukriegen. Und es gibt immer wieder Momente, die Katharina komisch vorkommen.
1: Einmal bin ich am 14. Juli mit einer französischen Flagge lauthals die Marseillaise singend von der Schule heimkommen.
5: Französischer Nationalfeiertag.
1: Ja. Und meine Mutter einen sagenhaften Wutanfall gekriegt. Und mir erklärt, dass man mit fremden Fahnen nicht rumläuft und die Marseillaise französisch ist und nichts mit uns zu tun hat und so weiter. Ja, ich habe ja nicht gewusst, dass ich einen französischen Vater habe, deshalb hat mich das jetzt nicht so getroffen. Ich dachte, naja, dann eben nicht.
5: Aber du hast es dir bis heute gemerkt, dass sie da so ausgerastet ist.
1: Ja, weil die das sonst nicht so oft so ausgerastet ist.
3: Viel später erfährt Katharina erst, dass auch andere Mütter nicht über ihre Beziehung zu einem Besatzungssoldaten sprechen. Das ist damals die Regel. Weil sie sich Sorgen machen um sich und um ihr Kind. Eine Beziehung mit einem alliierten Soldaten, also mit dem Feind, das ist direkt nach dem Krieg in Deutschland tabu. Russenhure, Ami-Flittchen, so beschimpft man die Frauen damals. Und ihre illegitimen Kinder als Bankert, Ami-Kind, Russenbalg. Das neutralere Wort Besatzungskind stammt aus den 1950er Jahren. Es ist damals der amtliche Begriff für die Nachkommen deutscher Mütter und alliierter Soldaten, die zwischen 1945 und 1955 auf dem Gebiet der späteren westlichen Besatzungszonen gezeugt wurden. Die alliierten Soldaten sollten sich damals möglichst fernhalten von den Deutschen. Und vor allem keine Beziehungen mit ihnen anfangen oder gar Kinder zeugen. Das heißt Fraternisierungsverbot, also man soll sich nicht verbrüdern. Offiziell verhängt von den Alliierten im Jahr 1944. Da bereiten sie sich auf ihre Rolle als Besatzungsmächte in Deutschland vor.
6: Ich finde es echt verrückt, wie detailliert die Heeresleitung damals in einem Erlass festlegt, was alles verboten ist. Die Soldaten dürfen zum Beispiel keinen Sport mit Deutschen treiben oder zusammen in die Kneipe gehen. Deutsche zu heiraten gilt als die schwerste Form von Fraternisierung. Wer dagegen verstößt, kann dafür vom Militärgericht bestraft werden, bekommt zum Beispiel keinen Sold mehr oder wird unter Arrest gestellt. In Artikeln und Büchern über die Zeit lese ich, dass alle 4 Besatzungsmächte Verbote verhängen. Soldaten aus Frankreich ist es zum Beispiel direkt nach dem Krieg untersagt, auf deutsche Bälle zu gehen oder auf Feste. Aber viele halten sich nicht an die Regeln. Es ist kaum möglich, Begegnungen zu verhindern. Und so dürfen GIs und Briten schon 1946 deutsche Fräuleins, wie sie sie bezeichnen, zur Frau nehmen. Französische Soldaten ab 1947. Das Verbot gilt also gar nicht mal so lang. Aber die Geschichte von Katharinas Mutter und ihrem Vater, die fällt genau in diese kurze Zeit. Nachdem ihre Mutter bei der Marseillaise so ausgerastet ist, schnappt Katharina über die Jahre immer wieder Wortfetzen auf und einzelne Infos. Mit Kinderohren, wie sie sagt. Also in so Situationen, wo Erwachsene meinen, die Kinder seien schon im Bett oder würden eh nichts kapieren. Und so fügt sie immer mehr Puzzleteile zusammen, die ihre Mutter und andere Familienmitglieder eigentlich geheim halten wollen.
4: Ja, also ich meine, dass kein Vater da ist und dass es ein Kind vom Feind ist, das wusste ich auch. Und dass ich die Schande der Familie bin, wusste ich auch. Irgendwann wusste ich dann auch, dass ich einen französischen Vater habe. Und wenn ich versucht habe, irgendwie auf Umwegen sie dazu zu kriegen, was zu erzählen, direkte Fragen wurden sowieso nicht beantwortet. Ich habe dann irgendwann akzeptiert, dass sie mir gesagt hat, ich will nicht, dass du suchst. Das ist vorbei, das hat mit uns nichts zu tun.
6: Denn selbst nach der Aufhebung des Fraternisierungsverbots bleibt die Situation heikel für Frauen, die ein Kind von einem alliierten Soldaten erwarten oder bekommen haben. Historiker schätzen inzwischen, dass damals mindestens 400.000 solcher Besatzungskinder geboren werden. Jetzt, wo das Schicksal der Besatzungskinder etwas besser erforscht ist, weiß man, dass viele Mütter sich nach der Geburt allein durchschlagen und für ihr Kind sorgen müssen. Keine Chance auf Unterhaltszahlungen oder Unterstützung vom Staat. Im Gegenteil. Manche Besatzungskinder werden von der Großmutter großgezogen, andere zur Adoption freigegeben oder sie kommen ins Heim, weil man sie loswerden will. Katharina ist damals, als kleines Kind, auch richtig in Gefahr. Ihr droht ein Schicksal, das ihrer Mutter ziemlich Angst eingeflößt haben muss. Davon werde ich noch erzählen. Im Nachhinein wird sie jedenfalls besser verstehen, warum Ursula damals so überreagiert, als ihre Tochter nach der Schule mit der Marseillaise auf den Lippen nach Hause kommt. Bei meinem Besuch in Stuttgart entdecke ich dann aber etwas in Katharinas Wohnzimmer, das hier eigentlich gar nicht stehen dürfte. Jedenfalls aus Sicht von Katharinas Mutter.
5: Hier in dem großen Bücherregal, da steht dieses klitzekleine Schwarz-Weiß-Bild.
6: Es zeigt ihn, den verbotenen Vater, Katharinas Vater, neben ihrer Mutter Ursula. Sie stehen da etwas steif nebeneinander im hohen Gras. Rundherum ist alles überwachsen. Ein mega wichtiges Bild für Katharina. Dabei ist es reiner Zufall, dass es mittlerweile bei ihr steht.
4: Als kleines Kind, wenn ich lang krank war, durfte ich in dieser Schachtel mit Fotos rumkruscheln. Und später ist mir dann irgendwann gekommen, also das muss mein Vater sein, der ja nicht existierte.
6: Katharinas Mutter neben einem fremden Mann. Klar, dass Katharina schon als Kind Verdacht schöpft. Aber das ist etwas, das habe ich immer noch nicht verstanden. Ursula und die ganze Family machen jahrelang ein Geheimnis aus Katharinas Vater. Und dann überlässt Ursula ihrer Tochter einfach einen Karton mit Fotos zum Spielen, auf denen er drauf ist? Hat sie die vielleicht vergessen? Das bleibt auch für Katharina rätselhaft. Als Teenagerin wird ihr jedenfalls später klar, als sie Puzzleteil für Puzzleteil auf der Suche nach ihrem Vater einsammelt, was sie da gefunden hat, ist ein kleiner Schatz.
4: Dieses kleine Bild ist eins von den ganz wenigen Sachen, die meine Mutter nicht entsorgt hat. Die hat so ziemlich alles, was von ihm zu finden war, hat sie entsorgt, ist nicht mehr vorhanden. Und ich habe mir schon rechtzeitig eine Kopie machen lassen, damit das nicht auch noch verschwindet.
6: Ganz heimlich, als Teenager, so mit 13, 14.
5: Also da sieht man deine Mutter in einem weißen Blüschen und einem knielangen Rock.
4: Ja.
5: Und nebendran ein etwas größerer Mann mit Krawatte sogar.
4: Ja, sehr groß war wohl. Ja.
6: Die beiden stehen am Bodensee vor dem Häuschen. Katharinas Mutter blickt an ihm vorbei zur Seite auf den Boden. Sie zieht die Augenbrauen zusammen. Vielleicht blendet die Sonne sie auch gerade. Ihr dunkles, schulterlanges Haar hat sie so ein bisschen zusammengesteckt. Und er hat die Haare streng nach hinten gekämmt. Ein bisschen Gel drin, Pomade hat man das damals genannt. Und man sieht schon Geheimratsecken oben an der Stirn.
5: Wann kann dieses Foto aufgenommen worden sein?
4: Das muss, ich schätze, so im Mai. Das Gras ist schon gewachsen. Also im Krieg hat man da bestimmt nicht Rasen gemäht. Es muss also im Frühjahr gewesen sein.
6: Also Mai 1945.
5: Sie sehen eigentlich gut aus, die beiden, ne? Nicht nach Krieg, eher als würden sie Urlaub machen.
4: Ja, aber der Krieg war ja vorbei. Es war ja Besatzungszeit.
6: Während wir so vor dem Foto stehen, sagt Katharina noch etwas, bei dem ich sofort hellhörig werde.
4: Es gab eigentlich nur einen Mensch, der mir von ihm erzählt hat, und das war die Ute. Die hat mir ihre Eindrücke von ihm erzählt und es war toll.
6: Ute, auch eine Verwandte, die ist Jahrgang 1937, also 9 Jahre älter als Katharina. Das heißt, wenn sie 1945 als Kind zufällig auch mal am Bodensee war, dann kann es gut sein, dass sie Katharinas Mutter und den französischen Soldaten dort erlebt hat. Plötzlich gibt es also doch einen Menschen, der was weiß und der bereit ist, was zu erzählen. Katharina erinnert sich an einen Tag im Herbst, Ende der 50er Jahre, kurz nachdem sie die Fotos aus dem Karton kopiert. Da ist sie mit Ute am Bodensee, unten am Strand. Es ist neblig und die beiden laufen auf und ab, um sich ein bisschen aufzuwärmen. Und Ute erzählt über die Zeit am Bodensee, 1945. Ursula allein in der Holzhütte in Immenstadt und der Franzose nebenan. Ute wird Katharina von ihrem Vater erzählen, nachdem die Familie 13 Jahre lang geschwiegen hat.
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2: 17.30 Uhr, die Nachrichten des Bayerischen Rundfunks mit Sisi Forster. Die Übersicht. Gerlach begrüßt Vorstoß Linnemanns für eine Korrektur des Pflegereformkonzepts. Wirtschaftsverbände aus den USA und Kanada warnen vor den Folgen der gescheiterten Zollverhandlungen. Greuther Fürth und Heidenheim scheiden aus dem DFB-Pokal aus. Das Wetter: trocken, auch morgen bis 24 Grad. Berlin. Bayerns Gesundheitsministerin Gerlach begrüßt die Pläne des neuen Bundesgesundheitsministers Linnemann, bei pflegenden Angehörigen doch nicht zu sparen. Gerlach erklärte, eine Kürzung der Rentenbeiträge auf 70% für pflegende Angehörige wäre das falsche Signal. Rund 83% der pflegebedürftigen Menschen in Bayern würden von zu Hause von Angehörigen betreut. Diese Angehörigen seien eine wichtige Säule, die nicht geschwächt werden dürfe. Linnemann hatte in einem Interview angekündigt, er plane keine Kürzungen für pflegende Angehörige und wolle das Reformkonzept seiner Vorgängerin Warken korrigieren. Berlin. Der innenpolitische Sprecher der Unionsfraktion im Bundestag Trom wirft Italien vor, das europäische Asylsystem zu torpedieren. Wenn Italien seine Haltung zu Bootsflüchtlingen beibehalte, sprenge das die gerade erst eingeführte Abmachung GEAS. Sollte Italien Asylbewerber, für die das Land zuständig sei, nicht zurücknehmen, müssten die Grenzkontrollen in Deutschland nicht nur beibehalten, sondern intensiviert werden, so Trom. Das hätte dann auch eine Kettenreaktion in anderen Ländern zur Folge. Der italienische Vize-Regierungschef Salvini hatte gestern trotz der neuen Regelung angekündigt, vorerst keine Migranten aus Deutschland zurücknehmen zu wollen. Ottawa. Wirtschaftsverbände aus den USA und Kanada haben vor den Folgen der gescheiterten Zollverhandlungen zwischen beiden Ländern gewarnt. Der Vorsitzende der US-Managervereinigung Business Roundtable Bolton sagte, neue Zölle könnten die Kosten für US-Unternehmen und Verbraucher erhöhen und wichtige Lieferketten stören. Bolton forderte eine Rückkehr der beiden Regierungen an den Verhandlungstisch. Stralsund. Beschäftigte des Deutschen Meeresmuseums in Stralsund bekommen auch 4 Monate nach der Bergung von Buckelwal Timmy Hassnachrichten und Drohungen. Eine Museumssprecherin sagte, es habe Forderungen gegeben, das Museum niederzubrennen, oder auch den Wunsch, die Beschäftigten mögen in der Hölle stranden. Die Hassnachrichten hätten begonnen, nachdem das Meeresmuseum und andere Experten dazu geraten hatten, den Wal in Ruhe sterben zu lassen. Zum Sport. Fußball-Zweitligist Greuther Fürth ist in der ersten Runde des DFB-Pokals ausgeschieden. Die Franken verloren zu Hause gegen den Ligakonkurrenten VfL Bochum mit 1:2. Bundesliga-Absteiger Heidenheim musste sich dem Regionalligisten SSV Jeddelow mit 2:5 geschlagen geben. Die weiteren Ergebnisse: Westfalia Rhinan, Dynamo Dresden 0:6, Schott Mainz, Mönchengladbach 0:5, Carl Zeiss Jena, Darmstadt 98 1:2, Eintracht Braunschweig, Union Berlin 2:4, Krischow Mainz 05 0:9 und Balinger SC 1. FC Magdeburg 0:4. Formel-1-Weltmeister Lando Norris hat das erste Rennen nach der Sommerpause gewonnen. Der Engländer setzte sich beim letzten Grand Prix der Niederlande in Zandvoort durch und gewann sein 2. Saisonrennen nacheinander. Das Wetter in Bayern. Abgesehen von lockeren Quellwolken scheint überall die Sonne bei Temperaturen zwischen 19 Grad im Frankenwald und 24 Grad in Niederbayern. Die Nacht wird meist klar, bei Tiefstwerten zwischen 12 und 4 Grad. Auch morgen gibt es viel Sonne, am Dienstag und Mittwoch ziehen dann mehr Wolken mit Schauern und Gewittern durch. Es wird von Tag zu Tag wärmer, morgen bis 26, ab Mittwoch bis 29 Grad. Es ist 17.34 Uhr. Die Verkehrsmeldungen: A3 Passau Richtung Nürnberg zwischen Ickensbach und Kreuzdeckendorf, 7 Kilometer Stau nach einem Unfall im Baustellenbereich. A3 Würzburg Richtung Frankfurt zwischen Weibersbrunn und Aschaffenburg, abschnittsweise Stau und stockend. A7 Fulda Richtung Würzburg Richtung Fulda zwischen Bad Kissingen, Obertholber und Bad Brückenau-Volkers, 5 Kilometer stockend. A8 Salzburg Richtung München zwischen Irschenberg und Hofoldinger Forst, immer wieder stockender Verkehr. A9 Berlin Richtung Nürnberg zwischen Markt Tschorgast und Dreieck Bayreuth-Kulmbach, 6 Kilometer Stau und stockend. B2 Mittenwald Richtung Weilheim vor dem Tunnel Oberau Blockabfertigung wegen zu hoher Verkehrsbelastung. B2 Weilheim-Mittenwald in beiden Richtungen zwischen Spatzenhausen und Murnau-Sperre nach einem Unfall mit mehreren Fahrzeugen. Und B308 Sonthofen Hindelang-Oberjoch in beiden Richtungen zwischen Hindelang und Oberjoch ein Unfall. Die Polizei und der Rettungsdienst sind unterwegs. Soweit die Verkehrsübersicht.
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3: Stellt euch vor, euer Land hat keine eigene Armee. Aber es liegt mitten im Nordatlantik, direkt neben einer Insel, auf die der US-Präsident ein Auge geworfen hat. Für die Menschen auf Island ist das gerade keine Fiktion.
4: Wir sehen ja, was sich zwischen den USA und Grönland abspielt. Die USA halten an ihrem Ziel fest, Grönland zu übernehmen. Was Grönland geholfen hat, ist die Zugehörigkeit zu Dänemark und damit zur Europäischen Union.
3: Das sagt Odin aus Island und er ist damit nicht alleine. Ist Islands Position außerhalb der EU eine Schwachstelle? Das fragen sich mittlerweile einige im Land. Am 29. August stimmen die IsländerInnen darüber ab, ob ihr Land die vor mehr als 10 Jahren abgebrochenen Beitrittsgespräche mit der EU wieder aufnehmen soll. Für viele geht es dabei um alles: die eigene Identität und Unabhängigkeit Islands gegen Sicherheit.
4: Island musste hart dafür arbeiten, die Unabhängigkeit und die Fischereirechte zu erlangen.
3: Ist die EU Islands letzte Rettung? Und was bedeutet diese Abstimmung? EU-Beitrittsgespräche ja oder nein, strategisch für die Welt, für uns? Darüber spreche ich mit unserer ARD-Korrespondentin Jana Sindram, die bis gestern noch in Island war, und mit dem Politikwissenschaftler Maximilian Konrad von der Universität Island. Ich bin eure Host, Nathalie Amiri. Hier ist der Weltspiegel-Podcast mit den Auslandskorrespondentinnen und Auslandskorrespondenten der ARD. Wir helfen euch hier diese Woche, die Volksabstimmung auf Island rund um die EU ein wenig besser zu verstehen. Hallo Jana, schön, dass du dabei bist.
5: Hallo, ich freue mich.
3: Du bist seit gestern erst aus Island zurück. Nimm uns mal mit, was ist das eigentlich für ein Land? Wie viele Menschen leben dort? Wovon leben sie eigentlich?
5: Also ich finde, Island ist ein wahnsinnig tolles und super faszinierendes Land. Es ist ja so ganz rau, diese vulkanische Insel da oben im Nordatlantik. Und da leben ungefähr 400.000 Menschen, wenn man das jetzt mal in Relation setzt. Das ist ungefähr so viele wie in Bochum, ein bisschen mehr. Ungefähr 2/3 davon, die leben in der Hauptstadtregion um Reykjavik. Und ansonsten ist dieses Land einfach ja wahnsinnig weit und wenig besiedelt. Ja, und wirtschaftlich, wovon leben die? Die Fischerei spielt immer noch eine riesige Rolle und auch die Fischverarbeitung. Da gibt es ja große Fischgründe und das ist auch traditionell der große Wirtschaftszweig. Dann inzwischen sehr stark vom Tourismus. Da gibt es ja Vulkane, Wasserfälle, heiße Quellen. Und wenn man in Reykjavik unterwegs ist, da sind ehrlich gesagt mehr Touristen auf der Straße als Einheimische. Dann Geothermie gibt's und Wasserkraft. Dadurch haben die sehr günstigen Strom und es entstehen da immer mehr solche riesigen Rechenzentren, weil es einfach der Strom dafür günstig ist und da ist. Es gibt ganz viel Biotechnologie in der Hauptstadtregion und Finanzdienstleistungen und deswegen ist inzwischen Island von ja, einem ganz armen sozusagen bäuerlichen und Fischfangland zu einem Hochtechnologieland auch geworden und hat eins der höchsten Pro-Kopf-Einkommen in der Welt. Also ganz spannend.
3: Erklär uns doch mal, warum sich ausgerechnet die USA für so eine kleine Insel interessieren.
5: Ja, was heißt interessiert? Also es war ja Anfang des Jahres große Aufregung, als Donald Trump Grönland, was ja sozusagen in der Nachbarschaft liegt, gesagt hat, die USA brauchen Grönland. Und da hat er sich ein paar Mal versprochen und hat gesagt, Island statt Grönland, obwohl er eigentlich Grönland meinte. Und der designierte US-Botschafter in Island, der hat ausgerechnet im Januar auf dem Höhepunkt dieser Krise einen Scherz gemacht und gesagt, ja, Island könnte ja mal der 52. Bundesstaat der USA werden. Und das fanden die dann natürlich überhaupt nicht komisch. Aber im Gegensatz zu Grönland und im Fall von Grönland hat Trump keine wirklich ernsthaften Ambitionen geäußert, Island zu übernehmen. Wobei diese Insel einfach geopolitisch super gut liegt im Nordatlantik zwischen den USA und Europa. Da ist auch mal so das geflügelte Wort des unsinkbaren Flugzeugträgers im Nordatlantik. Die USA hatten da mal eine dauerhafte Militärbasis, die haben sie inzwischen aufgegeben in Keflavik, 2006 schon. Inzwischen gibt es da immer noch eine NATO-Basis und wichtig ist da vor allem die Lage von Island in dieser sogenannten GEOC-Lücke zwischen Grönland, Island und Großbritannien. Da verlaufen ganz viele wichtige Seekabel, liegt in der Arktis, wo ja auch China und Russland zunehmend unterwegs sind. Also das ist strategisch, militärisch auch einfach super interessant. Und fast entscheidender würde ich jetzt sagen, aber warum das jetzt gerade alles so wichtig ist und warum die Isländer sich Gedanken machen, ist weniger das Interesse der USA, sondern vielmehr Trumps Desinteresse an der NATO, weil Island hat ja kein eigenes Militär und ist bei der Verteidigung sehr auf die NATO angewiesen und hat sehr auf die NATO gesetzt, genauso wie auf bilaterale Abkommen mit den USA. Und wenn da jetzt weniger Interesse der USA ist und die sagen, ihr müsst das alles selber machen, dann ist es natürlich für Island durchaus ein Problem und da müssen sie anderweitig gucken, wie sie sich gut verteidigen können.
3: Jetzt steht ja Island kurz vor diesem Referendum, ob sie weiter über den EU-Beitritt verhandeln wollen oder nicht. Wie ist die Stimmung gerade?
5: Ja, also ich habe das schon so wahrgenommen. Die Stimmung ist da wirklich gerade total gespalten und es ist total polarisiert. Zum einen gibt es die Leute, die sagen, wir wollen unbedingt in die EU und zum anderen gibt es diejenigen, die sagen, auf gar keinen Fall. Und jetzt mal kurz zur Einordnung. Am 29. August, da geht es ja jetzt noch gar nicht darum, ob Island jetzt der EU beitritt, sondern erstmal nur darum, ob sie die Verhandlungen mit Brüssel wieder aufnehmen, die vor über 10 Jahren abgebrochen worden sind. Und ob die tatsächlich beitreten, da würde es dann später noch mal ein zweites Referendum geben. Aber jetzt schon ist es halt wirklich einfach ganz gespalten und die finden das jetzt schon, auch wenn es noch nicht darum geht, ganz wichtig, diese Frage erstmal zu entscheiden, wie nah wollen wir der EU eigentlich sein? Wollen wir da uns annähern oder wollen wir einfach weiter souverän für uns alleine stehen und entscheiden? Und viele Leute sagen eben auch, es ist halt eine wichtige Entscheidung, die wir erstmal treffen, bevor wir diesen Beitrittsprozess dann irgendwie wieder starten würden. Das würde

0: Ganze ganz gut da.
1: Jana, was hast du vor Ort erlebt? Mit wem hast du gesprochen? Wen hast du getroffen? Nimm uns mal mit zu den Menschen.
2: Also ich habe mit ganz vielen verschiedenen Menschen gesprochen in der Hauptstadt Reykjavik, unter anderem mit PolitikerInnen und mit ganz vielen Leuten auf der Straße und mit EU-Befürwortern. Wir wollten aber auch wissen, wie geht's denn den Leuten eigentlich außerhalb der Hauptstadt, weil ich finde, es ist da schon ein großes Stadt-Land-Gefälle. Und da waren wir unter anderem auf einem Bauernhof in den südlichen Westfjorden, das ist so 3 Stunden aus Reykjavik raus. Da haben wir Steinthor besucht, der ist 27, hat vor 4 Jahren die Farm seiner Eltern da übernommen und lebt dort mit seiner Familie, seiner Frau und 2 kleinen Kindern. Und das ist halt wirklich richtig weit weg von allem. Und der ist auch der Vorsitzende des Jungbauernverbands in Island. Und der Bauernverband oder auch der Jungbauernverband, die sprechen sich ganz klar gegen die EU aus. Und von dem wollte ich halt wissen, so, wie geht's dir damit und was ist denn dein Grund? Was hast du gegen die EU oder warum willst du lieber alleine bleiben?
3: Also I look for my farm if we join the EU. Then farmers will be under the common agricultural policy.
2: Wenn er an seinen Bauernhof denkt, falls man der EU beitreten würde irgendwann, dann würden die Landwirte in Island der gemeinsamen Agrarpolitik der EU unterliegen. Das wäre eine ganz große Veränderung im Vergleich zur Situation, wie sie jetzt gerade in Island ist und wie die Landwirte staatlich unterstützt werden. Es würde sich also ganz viel verändern.
3: We have the Icelandic sheep. And other animals or breeds that have been isolated here in Iceland for decades.
2: Und eine weitere Sache, die er befürchtet oder wo er sich Gedanken macht, ist, dass Island ja seit Jahrzehnten isoliert ist und es da Tierarten gibt, die dort leben, also die isländischen Schafe und auch andere Tierrassen, die es nur dort gibt. Und er stellt sich die Frage, werden jetzt noch andere Rassen nach Island kommen und schleppen die dann vielleicht Krankheiten ein? Also viele Sachen, die passieren können, über die er sich Gedanken macht. Also auch auf seinem Hof, das muss man sich so vorstellen, das fühlt sich wirklich so ein bisschen an wie das Ende der Welt. Ne? Das liegt dann da halt so am Fjord zwischen Bergen. Der nächste Ort ist, und das ist wirklich ein kleiner Ort, der ist 1/2 Stunde entfernt. Und allein auf seinem Hof hat er schon 3 Tierrassen, die es nur in Island gibt. Nämlich die Schafe, dann Islandpferde und isländische Spitze. Das sind so Hütehunde. Die gibt es halt wirklich nur in Island. Und was er eben auch gesagt hat, er findet, bevor man Verhandlungen mit der EU aufnimmt, sollte man sich ganz sicher sein, dass man das wirklich will. Bevor man eben ganz viel Geld und Ressourcen in die Verhandlungen steckt. Und er sagt, er findet es ganz wichtig, aber dass das jetzt demokratisch entschieden wird und die jeweils andere Seite hofft er, dass die das Ergebnis, egal wie es ausfällt, dann akzeptieren werden.
1: Jetzt hast du ja erzählt, die Insel ist total polarisiert. Das heißt, du hast sicher auch EU-Befürworter getroffen, oder?
2: Ja, vor allem in Reykjavik gibt es ganz, ganz viele EU-Befürworter, also die Regierung natürlich. Und wir waren da noch zu Besuch bei den jungen Europafreunden. Das sind ganz viele junge Leute, die super dolle dafür kämpfen, ein Ja zu bekommen an diesem 29. August. Die machen zum Beispiel TikTok-Videos, sie rufen Menschen an und versuchen, die zu überzeugen, dass ein Ja eine gute Idee ist. Da kam auch, während wir da waren, ein älterer Herr in deren Wahlkampfbüro, was sie da sogar haben, mitten in Reykjavik und wollte einfach mal hören, so, was sind denn eure Argumente und warum sollte ich denn mit Ja stimmen? Also die diskutieren mit den Leuten und deren Vorsitzender, ehrenamtlich, also das macht er in seiner Freizeit, ist Odin. Odin hat Mediendesign gelernt und steht kurz davor zu studieren. Der ist erst 22 und steckt da halt jetzt gerade richtig viel Zeit und Energie rein. Und der hat mir gesagt,
4: people have all kinds of different reasons, but my biggest reason for wanting the European Union is mainly wanting a stable currency.
2: Sein wichtigster Grund, warum er dafür ist, ist vor allem der Wunsch nach einer stabilen Währung. Denn die isländische Krone ist aufgrund ihrer geringen Größe super volatil. Also 400.000 Einwohner und trotzdem führt das Land seine eigene Währung. Das sei doch irgendwie ein bisschen lächerlich. Und genau deshalb möchte er Teil der Europäischen Union werden und super gerne den Euro haben.
1: Kannst du noch mal ein bisschen konkreter werden, warum ihm dieses Ja und der Euro so wichtig ist?
2: Ja, dass der so gerne den Euro haben will, das liegt einfach daran, dass Island im Moment wirklich einfach sauteuer ist. Der Leitzins, der liegt bei fast 8%. Das heißt, es ist gerade für junge Leute wie ihn fast unmöglich, Immobilienkredite zu bekommen. Ganz viele von denen wohnen noch zu Hause, auch Odin. Und er hofft, dass durch die EU mehr Produkte importiert würden und auch im Supermarkt es dann günstiger würde, weil die isländischen Produzenten dann ihre Preise senken müssten, die halt wirklich unglaublich teuer sind. Aber er sagt eben auch, es geht auch um Sicherheit durch Gemeinschaft,

0: Wort Grönland. Er sagt, er hat das Gefühl, dass Grönland im Januar, dadurch, dass es zu Dänemark gehört, was Teil der EU ist, dass es das letztlich geschützt hat, als Trump das übernehmen wollte. Und auch das ist ein Argument für ihn, warum er gerne in die EU möchte.
1: Wie wahrscheinlich ist denn eine Entscheidung für die EU?
0: Das ist ehrlich gesagt im Moment noch ganz schwer abzuschätzen. Also es ist echt ungefähr 50-50 in den Umfragen. Und ich glaube, das wird eine sehr knappe Kiste. Und das haben auch alle Leute gesagt, die ich dort gesprochen habe. Sie glauben, es wird sehr, sehr knapp. Also der Odin hat gesagt, er glaubt, es wird super knapp. Aber er hofft auf, naja, 2-3%, die das Ja dann am Ende überwiegen wird. Aber es wird jetzt nicht irgendwie so, dass 70% für die Wiederaufnahme der Verhandlungen stimmen werden. Das glaube ich definitiv nicht.
1: Wie lange würde es dauern, bis Island in der EU ist und gegebenenfalls den Euro hat?
0: Also das würde schon einige Jahre dauern, denke ich. Also erstmal müssten ja die Verhandlungen wieder aufgenommen werden, dann erfolgreich abgeschlossen werden. Dann gäbe es noch ein zweites Referendum in Island, hat die Regierung versprochen. Also die Leute dürften dann nochmal darüber abstimmen, wollt ihr diesen Vertrag, sollen wir da wirklich beitreten? Dann müssten ja auch noch alle anderen EU-Staaten diesen Vertrag ratifizieren. Also ich würde sagen 3 Jahre mindestens, vielleicht aber auch 5 bis 10.
1: Eine Frage habe ich zum Abschluss noch an dich. Glaubst du, ist die EU Islands letzte Rettung nach allem, was du in Island erlebt hast? Was denkst du?
0: Nein, also das würde ich auf gar keinen Fall sagen. Island geht es sehr gut, ist ja auch schon Mitglied im Schengen-Raum und im europäischen Wirtschaftsraum. Und wenn man jetzt an die Sicherheitspolitik denkt, auch da denke ich nicht, dass die EU Islands letzte Rettung ist. Also klar, die Sicherheitspolitik, sie haben keine eigene Armee und die USA ziehen sich jetzt immer weiter zurück aus der NATO. Aber die NATO ist dort schon auch noch präsent. Also da findet jetzt demnächst ab dem 22. bis zum 3. September eine Militärübung statt. Northern Viking heißt die. Die findet alle 2 Jahre statt. Und die ist jetzt eben auch wieder, da waren wir bei der großen Eröffnungszeremonie. Und die NATO ist einfach immer noch da. Die haben auch eine Basis. Und es gibt auch jetzt schon bilaterale Militärabkommen, zum Beispiel mit Finnland und Deutschland. Also da findet schon eine Annäherung an Europa statt. Also insofern würde ich definitiv nicht sagen, die EU ist Islands letzte Rettung. Die kommen auch, glaube ich, ganz gut klar, jetzt schon.
1: Danke dir, Jana, dass du heute bei uns im Podcast bist und uns aus Island erzählt hast.
0: Super gerne.
1: Um zu verstehen, warum das alles gerade jetzt passiert und was das für uns, für Europa strategisch bedeuten könnte, will ich mit dem Politikwissenschaftler Professor Dr. Maximilian Konrad sprechen. Er forscht an der Universität Island zur europäischen Integration. Herr Konrad, schön, dass Sie dabei sind.
2: Vielen Dank für die Einladung.
1: Herr Konrad, Sie forschen und leben in Island. Wie nehmen Sie die Stimmung im Land wahr?
2: Ich würde die Stimmung als sehr angespannt beschreiben, als Hoffnung auf der Ja-Seite, allerdings auch große Nervosität auf der Nein-Seite. Es ist auch eine enorm polarisierte Debatte, die da entstanden ist, in der tatsächlich auch viele Menschen der Diskussion ausweichen. Die Meinungsumfragen sind extrem eng. Das Ergebnis des Referendums wird aller Voraussicht nach extrem eng sein. Wir können auch sehen, dass es zumindest auf der Nein-Seite eine auffällig professionelle Kampagne gegeben hat, die ständig präsent zu sein scheint, die in bestimmten Punkten auch stark erinnert inhaltlich an die Leave-Kampagne zu Brexit-Zeiten. Da kommt noch hinzu, dass es auch das Problem gibt, dass die beiden Hauptorganisationen auf beiden Seiten nicht gesetzlich verpflichtet sind, ihre Finanzquellen offenzulegen, was tatsächlich auch angemerkt wurde als etwas Problematisches. Und die Nein-Seite scheint tatsächlich in der öffentlichen Debatte deutlich stärker vertreten zu sein, wo man dann tatsächlich auch darauf hinweisen müsste, dass es auf der Nein-Seite sehr enge Verbindungen gibt, einerseits zwischen der größten Oppositionspartei, die auch den bezeichnenden Namen Unabhängigkeitspartei hat, dem Fischereisektor andererseits und dann auch noch der größten Tageszeitung des Landes, die tatsächlich eine außerordentlich einseitige Kampagne für ein Nein betrieben hat bisher.
1: Jetzt höre ich immer wieder, Fischerei ist für Island so wichtig. Es ist aber auch ein Reizthema. Können Sie uns erklären, warum?
2: Ja, es ist tatsächlich ein Reizthema und ich würde sagen, es ist ein Reizthema, weil damit die finanziellen Interessen einiger weniger großer Fischereibetriebe verknüpft sind. Es wird dann gerne in der öffentlichen Debatte so verkauft, dass die Fischbestände eine Naturressource sind, die dem isländischen Volk gehört. Aber tatsächlich ist es ja so in Island, dass in den 80er Jahren die Fischereigrotten an private Unternehmen verkauft wurden. So gesehen steht für private wirtschaftliche Interessen tatsächlich am meisten auf dem Spiel. Also die Fischereibetriebe fürchten natürlich durch einen EU-Beitritt den Wettbewerb von Fischereibetrieben aus anderen Mitgliedstaaten. Wobei man dann eben auch wieder anmerken muss, es ist ja noch nicht einmal klar, ob die gemeinsame Fischereipolitik der EU in ihrer jetzigen Form überhaupt für Island gültig wäre. Das müsste eben in den Beitrittsverhandlungen geklärt werden. Das heißt, ob es eine Ausnahmeregelung für Island geben könnte. Und in dem Punkt hat die Europäische Kommission ja tatsächlich bereits Kompromissbereitschaft signalisiert.
1: Was bedeutet diese Abstimmung geopolitisch?
2: Ja, da müsste man wahrscheinlich erstmal einen Schritt zurückgehen und erklären, dass Island aktuell eine durchaus proeuropäische Regierung hat. Also wir haben im Moment eine Regierung, die seit Ende 2024 im Amt ist, die unmittelbar bei der Ankündigung des Koalitionsvertrages bereits angekündigt hat, dass vor 2027 eine Volksabstimmung zur Wiederaufnahme der Verhandlungen stattfinden würde. Und ich glaube, das hätte so nicht stattgefunden, wenn es nicht die veränderte geopolitische Situation gegeben hätte. Also wenn Trump nicht schon relativ früh angefangen hätte, über Grönland zu reden. Also das hat auf jeden Fall dem ganzen Prozess eine neue Dynamik gegeben. Das hat dann auch dazu geführt, dass die Volksabstimmung jetzt schon früher als wie angekündigt vor Ende 2027 stattfinden wird. Also da muss man dann natürlich sagen, die Anmerkungen, die Trump zu Grönland gemacht hat, wurden hierzulande wahrgenommen, auch intensiv diskutiert, auch mit einer gewissen Nervosität diskutiert. Sie haben die Debatte durchaus wiederbelebt. Also ich würde sagen, ohne diese veränderte geopolitische Situation wäre eine Wiederaufnahme der EU-Verhandlungen sehr unwahrscheinlich gewesen, weil es einfach kein Wahlkampfthema ist, mit dem man hier Wahlen gewinnt.
1: Eine Frage, die ich noch hatte, weil sie gesagt hat, sie haben Trumps Aussagen wahrgenommen, aber haben die Isländer auch Angst vor Trump?
2: Also ich würde schon sagen, dass es mit großer Nervosität, wie gesagt, aufgenommen wurde. Also er hat ja Anfang 2025 zum ersten Mal derartige Bemerkungen gemacht und dann 2026 Anfang des Jahres das Ganze nochmal konkretisiert oder wiederholt und dann zuletzt auch auf dem NATO-Gipfel in Ankara. Also Angst ist vielleicht der falsche Ausdruck, würde ich sagen, aber man nimmt auf jeden Fall wahr, dass diese Vorstellung, dass die USA der große Sicherheitsgarant für Island sind, dass das in der aktuellen Situation nicht mehr so zieht. Dieser Sicherheitsaspekt, der führt dann sicher auch dazu, dass die EU als quasi so als Ersatz für die Vereinigten Staaten dann wahrgenommen werden.
1: Von Seiten der EU, welche strategische Bedeutung hat Island für die EU?
2: Also da spielt natürlich einerseits die Lage des Landes im Nordatlantik eine große Rolle. Es wird ja da oft gesprochen von einer Linie, die sich von Grönland, Island zu Großbritannien durch den Nordatlantik zieht. Also aus strategischer Hinsicht wird oft darauf hingewiesen, dass Island aus dem Grunde gerade strategisch wichtig ist.
1: Wir haben vorher von unserer Korrespondentin von horrenden Preisen gehört. Wenn die Isländer sich jetzt anschließen würden, würde dann mein Islandurlaub günstiger werden?
2: Also mit Sicherheit nicht kurzfristig, weil das Land ja dann auch nicht automatisch in den Euro aufnehmen könnte. Es müsste natürlich erstmal die Kriterien dafür erfüllen. Mittel- bis langfristig würde ich schon damit rechnen, dass ein Islandurlaub dann günstiger werden würde. Wobei günstiger vielleicht nicht unbedingt günstig heißen muss. Also ich denke, dass die Lebenshaltungskosten in Island natürlich deutlich sinken werden. Aber das heißt nicht, dass sie dann auf ein deutsches Niveau oder auf ein europäisches Niveau unbedingt sinken werden.
1: Island ist ein NATO-Mitglied, hat aber keine eigene Armee. Welche Lücke soll eine engere EU-Bindung da schließen?
2: Also die Vorstellung ist ganz einfach, dass die EU die Rolle der Vereinigten Staaten da übernehmen kann. Man nimmt eben wahr, dass die USA unter Trump kein verlässlicher Sicherheitsgarant mehr sind. Jemand muss diese Lücke schließen und da werden die Hoffnungen eben aktuell in die EU gesetzt.
1: Was hätte die EU eigentlich davon, wenn Island beitritt?
2: Also ich würde sagen, dass die EU natürlich ein Interesse daran hat, eine weitere starke Demokratie mit starken demokratischen Institutionen und Traditionen aufzunehmen. Island ist weltweit immer unter den führenden Ländern in Fragen der Gleichstellung der Geschlechter beispielsweise gewesen. Es ist auch ein sehr wohlhabendes Land, sodass es im Endeffekt dann im Falle einer Mitgliedschaft auch zu den Nettozahlern gehören würde.
1: Und was passiert nach dem 29. August dann eigentlich konkret? Bei einem Ja oder bei einem Nein?
2: Also bei einem Ja, da fängt dann tatsächlich der komplizierte Prozess an, dann werden die Verhandlungen wieder aufgenommen. Aber es gilt dann natürlich auch, die konkreten verfassungsrechtlichen Hürden zu überwinden. Es würde dann hoffentlich zu einer noch lebhafteren Debatte kommen hier im Lande. Aber wie gesagt, es müsste dann erst einmal zu Ende verhandelt werden. Es müssten vor allem die eher problematischen Kapitel der Verhandlungen zufriedenstellend beendet werden. Dann müsste die Verfassung geändert werden, dann müsste es Parlamentswahlen geben, dann müsste es ein zweites Referendum geben. Also da käme schon noch einiges auf das Land zu. Im Fall eines Nein würden wir einfach beim Status quo bleiben. Also Island wäre weiterhin im europäischen Wirtschaftsraum, sodass sich in den Punkten tatsächlich nichts ändern würde.
1: Herr Konrad, ich fasse es noch mal kurz zusammen. Bei einem Ja könnten die Verhandlungen relativ schnell vorangehen, aber am Ende stünde nicht nur noch eine zweite Volksabstimmung über den echten Beitritt dann bevor. Und bei einem Nein bliebe erstmal alles, wie es ist. Island weiter eng mit der EU verflochten, aber ohne Sitz am Verhandlungstisch.
2: Ganz genau.
1: Dann danke ich Ihnen für Ihre Einschätzungen und für die Einordnungen.
2: Sehr gerne.
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4: Das Wochenende geht zu Ende. Sonntagabend, da ist viel los auf den Straßen. Zum Beispiel auf der A3 Passau Richtung Nürnberg zwischen Ingsbach und dem Kreuz Deckendorf. Ein Stau, die Unfallstelle ist aber schon geräumt. Weiter auf der A3 Würzburg Richtung Frankfurt zwischen Weibersbrunn und Hößbach 8 Kilometer Stau und stockender Verkehr. A7 Fulda Richtung Würzburg zwischen dem Fuldaer Dreieck und Bad Brückenau-Wildflecken 7 Kilometer Stau. A8 Salzburg Richtung München zwischen Bergen und Felden abschnittsweise stockender Verkehr und zwischen dem Irschenberg und dem Hofoldinger Forst immer wieder stockender Verkehr. A9 Berlin Richtung Nürnberg zwischen Marktschorgast und dem Dreieck Bayreuth-Kulmbach 7 Kilometer Stau. Weiter auf die Bundesstraßen B2 Mittenwald Richtung Weilheim vor dem Tunnel Oberau Blockabfertigung. Da ist einfach zu viel los. Und weiter auf der B2 Weilheim-Mittenwald in beiden Richtungen zwischen Spatzenhausen und Murnau. Sperre nach einem Unfall mit mehreren Fahrzeugen. Und zum Schluss die B308 Sonthofen-Hindelang-Oberjoch in beiden Richtungen zwischen Hindelang und Oberjoch. Ein Unfall.

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0: Mit diesen Themen. Pflegende Angehörige sollen mit der anstehenden Reform nicht schlechter gestellt werden. Das hat der neue Gesundheitsminister Linnemann angekündigt. Und in Bayern verweist die Gesundheitsministerin auf Erfolge bei der Förderung der wohnortnahen Pflege. Außerdem hören wir, was der Bundeskanzler nach der Rückkehr aus dem Sommerurlaub zum Stand seiner Reformvorhaben sagt. Und die Eisenbahngewerkschaft EVG macht Druck. Sie droht mit einer Blockade im Nahverkehr. Wir klären, was dahinter steckt. Das Wetter in der kommenden Nacht kühlt stellenweise ab bis auf 4 Grad. Morgen dann nochmal trocken und warm. Im Studio Christian Wagner. Schönen guten Abend. Wie geht es weiter mit der Pflege? Die Frage plagt die Älteren, die Pflege brauchen, und ihre Angehörigen, also Kinder und Enkel. Denn Pflege ist entweder teuer oder für Angehörige so zeitaufwendig, dass viele im eigenen Job weniger arbeiten. Da hat ja die Bundesregierung mit Plänen für Aufruhr gesorgt, die Unterstützung pflegender Angehöriger zurückzufahren. Das will der neue Gesundheitsminister Linnemann jetzt aber korrigieren. Alexandra Schöffel aus dem BR24-Team.
2: Es geht um die Pläne seiner Vorgängerin Warken, die Rentenbeiträge, die die Pflegekassen für pflegende Angehörige bezahlen, auf 70% herunterzufahren. In der Praxis würde das heißen, wer seine Arbeitszeit reduziert, um Angehörige zu pflegen, sollte dafür als Ausgleich weniger für die Rente gutgeschrieben bekommen. Linnemann will dieses Vorhaben stoppen. Ich möchte bei pflegenden Angehörigen bei der Rente nicht sparen, sagt Linnemann der Zeitung. Es gäbe in Deutschland rund 6 Millionen Pflegebedürftige, die meisten würden zu Hause versorgt. Wer sich hier kümmere, gehöre zu den Alltagshelden Deutschlands. Spart man bei diesen Menschen, riskiert man aus Sicht Linnemanns einen Verlust gesellschaftlicher Wärme, mit der Folge, dass die Gesundheitssysteme insgesamt kollabierten. Bei den Koalitionspartnern SPD und CSU rennt Linnemann damit nach eigenen Angaben offene Türen ein. Zustimmung kommt auch gleich von der bayerischen Ressortkollegin Judith Gerlach. Die Staatsregierung habe sich von Anfang an für diese Korrektur eingesetzt, sagt die CSU-Ministerin. Etwa 83% der pflegebedürftigen Menschen in Bayern werden zu Hause versorgt, sagt sie. Diese Angehörigen sind eine wichtige Säule, die wir nicht schwächen dürfen.
0: Und wir bleiben noch beim Thema Pflege, das so viele Familien betrifft. Das Bayerische Gesundheitsministerium bemüht sich nämlich schon seit 6 Jahren darum, eine wohnortnahe Pflege zu unterstützen. Mit dem Förderprogramm Pflege so nah seien bis heute mehr als 10.000 Pflegeplätze gefördert worden, sagt die zuständige Ministerin. Schließlich wird die Zahl der Pflegebedürftigen weiter steigen. Aus München Daniel Knopp.
3: Nach den Worten von Gesundheitsministerin Judith Gerlach will Bayern den Ausbau einer wohnortnahen Pflegeinfrastruktur weiter stärken. Ambulant betreute Wohngemeinschaften, Kurzzeit-, Tages- und Nachtpflegeplätze, aber auch Begegnungsstätten für Pflegebedürftige entlasten laut Gerlach pflegende Angehörige. Seit Beginn des Förderprogramms Pflege im sozialen Nahraum, kurz Pflege so nah, im Jahr 2020 wurden laut Gesundheitsministerium bisher insgesamt fast 10.500 Pflegeplätze mit einer Summe von 486 Millionen Euro gefördert. Ziel sei es, dass pflegebedürftige Menschen möglichst lange selbstbestimmt in ihrem vertrauten Umfeld leben könnten, so Gesundheitsministerin Gerlach in einer Pressemitteilung. Zugleich erinnert sie daran, dass die Zahl pflegebedürftiger Menschen in den kommenden Jahren weiter ansteigen werde. Bis 31. Oktober können beim Bayerischen Landesamt für Pflege in Amberg noch Anträge für das aktuelle Förderjahr eingereicht werden.
0: Die Reform der Pflegeversicherung, das ist nicht die einzige Baustelle, die die Bundesregierung anpacken will und anpacken muss. Rente, Steuern, Bürokratieabbau und Digitalisierung. Auf Bundeskanzler Merz und seine Ministerinnen und Minister wartet nach der parlamentarischen Sommerpause tatsächlich viel Arbeit. Schon übermorgen trifft sich das Kabinett zu einer Klausur auf Schloss Neuhardenberg in Brandenburg. Und wie Merz jetzt in einem Interview betont hat, will er bei den Reformen Tempo machen. Isabel Karas aus Berlin.
4: Die vor der Sommerpause gefassten, Zitat, historischen Beschlüsse müssten so schnell wie möglich umgesetzt werden. Das sagte Merz der Bild am Sonntag. Der Kanzler und sein Kabinett treffen sich am Dienstag und Mittwoch in Schloss Neu-Hardenberg in Brandenburg. Aus Kreisen der Bundesregierung heißt es, im Mittelpunkt der Kabinettsklausur stünden die Themen Wettbewerbsfähigkeit und Innovation. Der Anspruch, Deutschland solle ein starkes Industrieland bleiben, auch im KI-Zeitalter zur Weltspitze gehören und damit Wohlstand und sichere Arbeitsplätze im Land bieten. Neben Merz und seinen Ministerinnen und Ministern sind auch externe Gäste eingeladen, unter anderem von Handwerksunternehmen, Start-ups und Kapitalgebern. Die zweitägige Kabinettsklausur ist zugleich das erste große Treffen für das neu formierte Regierungsteam. Dabei dürfte auch die Frage eine Rolle spielen, wie geschlossen Union und SPD bei den anstehenden Reformen auftreten. Zuletzt hatte es zwischen den Koalitionspartnern unterschiedliche Vorstellungen gegeben, etwa bei der geplanten Rentenreform, vor allem einer möglichen Abschaffung der sogenannten Rente mit 63 oder bei den Steuerplänen. Ende der Woche findet außerdem eine Klausurtagung der Fraktionsvorstände von SPD und Union in Münster statt. Für CDU-CSU-Fraktionschef Thorsten Frey wird es der erste Auftritt als Gastgeber.
0: Ein anderes Thema, das heute für viel Aufmerksamkeit gesorgt hat, vor allem bei denen, die viel mit dem Zug unterwegs sind. Die Bahngewerkschaft EVG droht damit, von Januar an den Regionalverkehr komplett lahmzulegen. Der Hintergrund? Die Bahnbeschäftigten warten auf ein Gesetz, das Angriffe auf Zugbegleiter schärfer bestrafen soll. Schauen wir uns das Ganze mal genauer an. Benjamin Großkopf in unserem Hauptstadtstudio hat recherchiert und beantwortet uns die wichtigsten Fragen. Zunächst, warum kommt diese Drohung gerade jetzt?
5: Ja, die Gewerkschaft will Druck auf die Bundesregierung machen und EVG-Chef Martin Burkert, der formuliert das wörtlich so: Die Regierung betreibt Arbeitsverweigerung und die Eisenbahner zahlen dafür mit ihrer Gesundheit oder gar ihrem Leben. Harte Worte also mit einem sehr ernsten Hintergrund. Vor einem halben Jahr starb ein Zugbegleiter, nachdem ein Schwarzfahrer auf ihn eingeprügelt hatte. Danach Sicherheitsgipfel mit Politik und Bahn und die Ankündigung, wir prüfen den stärkeren Schutz für Bahnmitarbeitende in ein geplantes Gesetz aufzunehmen, das Angriffe auf Sanitäter oder Feuerwehrleute, Ärzte oder Pfleger schärfer bestrafen soll.
6: Was ist seitdem passiert?
5: Na, fragt man die Bahngewerkschaft, nicht viel. Die Politik hat Serkan vergessen, wir nicht, heißt es da wörtlich. Fragt man im Verkehrs- und Justizministerium nach, die sind dafür zuständig, dann sagen die sinngemäß, stimmt so nicht. Der Entwurf ist in der regierungsinternen Abstimmung und soll noch in diesem Jahr in den Bundestag und optimalerweise dann auch beschlossen werden. Und das in diesem Jahr, das ist genau die Zielmarke, die die Bahngewerkschaft jetzt setzt. Sonst werde ab Januar der Regionalverkehr lahmgelegt.
6: Kann die Gewerkschaft das so einfach?
5: Ja, die sagt, wir können dem Dienstplan nicht zustimmen. Das hieße dann keine Zugbegleiter und damit eben auch keine Züge. Klar ist, die Gewerkschaften bei der Bahn haben eine sehr starke Rolle, stellen zum Beispiel 10 der 20 Mitglieder im obersten Kontrollgremium des Konzerns Deutsche Bahn, also dem Aufsichtsrat. Klar ist aber auf der anderen Seite auch, niemand hat ein Interesse daran, dass es so weit kommt. Die Bahn hat genug Probleme. Und deswegen ist das halt eine politische Forderung, der jetzt Nachdruck verliehen wird. Und wir haben seit kurzem einen neuen Verkehrsminister, Steffen Bilger, von der CDU, und der dürfte als allererstes überhaupt kein Interesse an einer solchen Eskalation haben.
6: Nach dem tödlichen Angriff auf den Zugbegleiter, wie hat die Bahn selbst in Sachen Sicherheit nachgerüstet?
5: Ich würde es mal zusammenfassen: mit mehr Sicherheitspersonal in Zügen und Bahnhöfen erstens und zweitens der flächendeckenden Ausgabe von Bodycams an Zugbegleiter, die diese kleinen Kameras gerne haben möchten. Nächster Schritt jetzt, schon angekündigt, ein Test, dass diese Bodycams dann auch Ton aufnehmen können zur Deeskalation, aber auch zur besseren Strafverfolgung, wenn dann doch etwas passiert. Zur Wahrheit, da gehört aber auch dazu, nach offiziellen Zahlen hat es alleine beim größten Anbieter im Nahverkehr, also DB Regio, im ersten Halbjahr fast 1000 Übergriffe auf Personal in den Zügen gegeben, 14% mehr als im Jahr zuvor, bedrohen, schubsen, anspucken und sogar schwere Körperverletzungen. Und Verkehrsminister Steffen Bilger hat gerade noch mal gesagt, sowohl Zahlen als auch Schilderungen der Zugbegleiter, die sind erschütternd, und Sicherheit im Zug, das ist kein Randthema.
0: Sagt unser Hauptstadtkorrespondent Benjamin Großkopf zur Drohung der Bahngewerkschaft EVG, den Nahverkehr ab Januar lahmzulegen. Vom Besuch des deutschen Außenministers Wadefuhl in der Ukraine soll ein Zeichen der Solidarität ausgehen. Die Bundesregierung will zeigen, dass Deutschland weiter an der Seite des von Russland angegriffenen Landes steht. Am zweiten Tag seines Besuchs in der Ukraine ist Wadefuhl in die zweitgrößte Stadt des Landes gereist, nach Charkiw. Florian Kellermann berichtet.
7: Charkiw liegt im Osten der Ukraine, etwa 30 Kilometer von der Grenze zu Russland entfernt. Das habe man gespürt, sagte Wadefuhl vor Ort. Schon auf dem Weg seien ihm viele zerstörte Tankstellen aufgefallen. Die Millionenstadt selbst sei ihm jedoch gepflegt erschienen. Man merke, dass sich die Behörden trotz der häufigen Beschüsse Mühe geben, dass die Stadt bewohnbar bleibt. Allerdings gab es mehrfach Luftalarm, als Wadefuhl in Charkiw war. Der Außenminister diskutierte mit Studenten der örtlichen Karasin-Universität. Er nahm an einer staatlichen Zeremonie teil und besuchte ein Kraftwerk. Letzteres, weil Russland vor dem Winter wohl wieder versuchen wird, die Energieinfrastruktur der Ukraine lahmzulegen und Millionen Menschen, wie im vergangenen Jahr, ohne Heizung frieren zu lassen. Ihn habe der Widerstandswille der Menschen beeindruckt, sagte Wadefuhl.
8: Und man merkt es in allen Gesprächen und man hört es in allen Gesprächen, die ich auch hier geführt habe. Das ist ein unheimlicher Widerstandswille, ein Geist dieser russischen Gewalt zu widerstehen, das Leben aufrechtzuerhalten und die Ukraine zu verteidigen.
7: Wadefuhl wiederholte, Deutschland müsse weiter an der Seite der Ukraine stehen, die nicht nur ihre Freiheit gegen Russland verteidige, sondern die Freiheit Europas.
0: Und von Europa schauen wir in den Nahen Osten. Es ist ein Hin und Her im Krieg zwischen den USA und dem Iran. Immer neue Angriffe, immer neue Drohungen. Jetzt hat der Iran auf die Ankündigung von US-Präsident Trump reagiert. Der droht mit neuen wirtschaftlichen Strafmaßnahmen. Die Führung in Teheran droht wiederum nicht nur den USA, sondern allen, die sich dem so wörtlich Wirtschaftskrieg der USA anschließen würden. Unsere Iran-Korrespondentin Tina Fuchs beobachtet die Entwicklung vom ARD-Studio Istanbul aus.
9: Irans neu ernannter oberster Sicherheitsberater Mohsen Rezai sagte im iranischen Staatsfernsehen, Nachbarländer, die im Wirtschaftskrieg der USA gegen den Iran kooperierten, würden vom Iran als Feinde betrachtet und müssten mit Angriffen rechnen. Auch andere Transportwege für Öl als die Straße von Hormuz könnten vom Iran ins Visier genommen werden. Mehrere Golfstaaten prüfen derzeit zusätzliche Leitungen. Beispielsweise Saudi-Arabien verfügt bereits über eine Ölpipeline, mit der die Blockade teils umgangen werden kann. Zudem, so Sicherheitschef Rezai, hätte der Iran bisher lediglich Militärstützpunkte angegriffen. Aber Amerika hätte Erdöl und andere Firmen in der Region, die ebenfalls zum Ziel werden könnten. Wenn Trump die Sanktionen durchführt, sagte Rezai, wird unsere Antwort wie ein Erdbeben sein. Der US-Präsident hatte am Mittwoch wirtschaftliche Maßnahmen in Zitat nie dagewesenem Ausmaß angekündigt, die Finanzinstitute, Unternehmen, Flughäfen und Staaten treffen würden. Trump hatte andere Länder aufgefordert, sich den Sanktionen anzuschließen, um die iranische Wirtschaft gemeinsam zu blockieren. Am Montag sollen sie in Washington bekannt gegeben werden.
0: Auf dem Papier ist eigentlich alles geregelt. Die Europäische Union will mit ihrem neuen Asyl- und Migrationspakt zurück zu dem Verfahren, das schon mit der Dublin-Verordnung gegolten hat. Flüchtlinge, die Asyl beantragen wollen, müssen das in dem Land tun, in dem sie zum ersten Mal EU-Boden betreten haben. Auf dieser Grundlage will Deutschland jetzt Migranten wieder nach Italien zurückschicken. Aber die Regierung in Rom weigert sich. Aus dem Studio Rom Astrid Halder.
10: Die Worte des italienischen Vizeregierungschefs Salvini, der rechtsgerichteten Partei Lega, sind deutlich. Italien wird bis auf Weiteres keine Migranten aus Deutschland zurücknehmen. Seine Begründung: Deutsche Hilfsorganisationen nehmen auf dem Mittelmeer Flüchtlinge mit Schiffen auf und brächten sie dann nach Italien. Deutschland habe seiner Meinung nach kein Recht, Zitat, uns auch nur einen einzigen illegalen Einwanderer zurückzuschicken, solange deutsche NGO-Schiffe im Mittelmeer unterwegs sind, um tausende illegaler Einwanderer in Italien und Europa an Land zu bringen. Zitat Ende. Der italienische Innenminister Matteo Piantedosi äußerte sich ähnlich. Seiner Meinung nach solle die Staatsflagge der Schiffe darüber bestimmen, welches Land zuständig sei, nicht der Ankunftsort. Bei einem Schiff einer deutschen NGO wäre dann Berlin zuständig. Nach Angaben des italienischen Innenministers hätten deutsche NGOs dieses Jahr über 2000 Migranten per Schiff nach Italien gebracht. Medienberichten zufolge soll es wegen des Streits demnächst ein Gespräch zwischen dem italienischen Innenminister Matteo Piantedosi und Alexander Dobrindt von der CSU geben.
0: An den bundesdeutschen Grenzen wird weiter kontrolliert. Begründet wird die Notwendigkeit dieser eigentlich abgeschafften Kontrollen mit der irregulären Migration. Am Grenzübergang auf der A3 in Niederbayern haben die Beamten gestern allerdings ein Auto aus ganz anderen Gründen gestoppt. Guido Fromm.
11: Der Fahrer, ein 20 Jahre alter Rumäne, hatte bei der Grenzkontrolle auf der A3 bei Rustorf an der Rott im Landkreis Passau am Samstagnachmittag insgesamt 10 Personen im Fahrzeug, darunter 6 Kinder und Kleinkinder. Da sein Auto nur 5 Sitzplätze hatte, saßen die Kinder teils im Fußraum und im Kofferraum und das ohne jegliche Sicherung, wie es hieß. Die Polizei beendete die Weiterfahrt des Wagens, dessen französische Zulassung ebenfalls abgelaufen war. Gegen den Fahrer wurde den Angaben zufolge ein Verfahren eingeleitet. Außerdem musste er noch vor Ort ein Bußgeld im dreistelligen Euro-Bereich zahlen.
0: Und sportlich bringt sie jetzt Achim Hofbauer auf den aktuellen Stand, denn dieser Sonntag ist ja wirklich gespickt, vor allem voran natürlich mit der ersten Runde im DFB-Pokal.
12: Ja, aber eben nicht nur Reit-WM, Formel 1, Volleyball-EM, da ist richtig was los heute und natürlich, du sagst es, gibt es auch alles Wichtige vom DFB-Pokal im Fußball und da ist nach dem Münchner Löwen der nächste bayerische Vertreter raus in Runde 1. Fürth war alles andere als schlecht, aber am Ende doch chancenlos gegen sehr effektive Bochumer, Mike Küster.
13: Das Duell der beiden Zweitligisten ist erst in der Schlussphase ein echter Pokalkrimi geworden. Bis dahin führten die klugspielenden Gäste mit 2:0 in einer allerdings sehr dürftigen Partie. Rasmussen in der ersten und Hofmann in der zweiten Halbzeit besorgten dabei die Tore für den VfL. Erst der 1:2 Anschlusstreffer durch den eingewechselten Doll brachte Dramatik ins Spiel. Die zunächst sehr passiven Franken versuchten danach alles, scheiterten aber ein ums andere Mal an der leidenschaftlichen Bochumer Abwehr. Die Gäste brachten am Ende auch zu das knappe Ergebnis ins Ziel, denn Mbom musste verletzt raus. Bochum hatte zu diesem Zeitpunkt allerdings schon 5-mal ausgewechselt. Der VfL gewinnt am Ende mit 2:1 in Fürth und steht damit in der zweiten Pokalrunde.
12: Dass es nach dem Spiel trotzdem Lob für den Auftritt gab, war Fürths Trainer Heiko Vogel schnurzpiep egal.
14: Ich sehe die Leistung, sehe aber auch die Ergebnisse und ich stehe nicht hier und will immer ein Lob dafür haben, dass wir hätten eigentlich gewinnen können. Nein, wir haben nicht gewonnen. Wir haben auf St. Pauli, hätten wir gewinnen können, haben nicht gewonnen, unentschieden. Wir hätten gegen den Club gewinnen können, haben wir nicht. Und heute war es genauso.
12: Soweit Heiko Vogel. Mehr zum Spiel der Fürther dann in unserer nächsten Sendung ab 19.05 Uhr. Oberliga gegen Bundesliga hieß es heute in Mainz. Schott Mainz hatte Gladbach im Stadion und wie es da so gelaufen ist, das hat Stefan Kersthold beobachtet.
15: 5:0 heißt es am Ende für das Team von Eugen Polanski, eine Woche vor dem Start in der Fußball-Bundesliga. 20 Minuten hat die Abwehr von Schott Mainz gehalten, dann traf der Schwede Hugo Bohlin auf Vorarbeit von Sander zum 0:1. Nur 3 Minuten später der nächste Treffer, Daiki Hashioka, einer von einigen Neuzugängen, die heute zum Einsatz kamen mit dem 0:2. Das war dann auch der Pausenstand. Schott hatte zum Schluss dieser ersten Halbzeit die ein oder andere Möglichkeit, konnte sie aber nicht nutzen. Und spätestens nach dem 0:3, zweiter Treffer von Hugo Bohlin, war hier alles klar. Lukas Ulrich und Moja, die legten dann noch nach zum 0:4 und 0:5. Das ist der Endstand hier vor 18.500 Zuschauern.
12: Die einen Sieg von Gladbach gesehen haben. Und bevor wir auf die Überraschung des bisherigen Spieltags schauen, geht's kurz live rein in den Pokal. Dritte Liga gegen Bundesliga heißt es seit gut einer Viertelstunde. Zweitliga-Absteiger Fortuna Düsseldorf hat den Saisonbeginn ziemlich versemmelt. 0 Punkte stehen da auf dem Konto nach 2 Spielen. Freiburg hat dagegen unter der Woche in der Conference League ein 3:1 gegen Motherwell gefeiert. Luise Kropf ist für uns in Düsseldorf im Stadion. Luise, das klingt nach einer klaren Sache für Freiburg. Spiegelt sich denn das bislang auch auf dem Spielfeld wieder?
16: Absolut, denn der Ball liegt auf dem Anstoßpunkt. Tor für Freiburg, vor wenigen Sekunden gefallen. Höhler hat getroffen für die Mannschaft aus der Bundesliga. Stellt sich so ein bisschen die Frage hier, ob der Ball nicht bei der Hereingabe von links vielleicht drüber war, über die Grundlinie. Osterhagel hatte da den Ball rübergechippt mit dem linken Fuß, eben auf Höhler, der zentral vor dem Fortuna-Tor stand. Aber hier gibt es ja keinen Videoschiedsrichter, hier gibt es keinen Videobeweis. Und deswegen zählt natürlich der Treffer. Die 1 prangert jetzt da oben auf der Anzeigentafel in der Arena in Düsseldorf. Der Favorit führt und das vor einer heute bemerkenswert lauten Kulisse, wie ich finde. 25.000 sind da und die singen in einer Tour durch. Freiburg führt 1:0 gegen die Fortuna.
12: Soweit Luise Kropf. Schauen wir auf die weiteren Zwischenstände. Phoenix Lübeck gegen den SC Paderborn 0:0 und ebenfalls noch keine Tore gibt es bei Rot-Weiß Essen gegen den FC St. Pauli. Und jetzt haben wir, wie versprochen, die Sensation des heutigen Fußballtags und die Hauptdarsteller waren die Spieler des SSV Jedelot 2. Das ist keine Reservemannschaft, sondern der Ort, aus dem der Club kommt, der heißt tatsächlich so. Der Grund ist kurios. Im Landkreis Ammerland gibt es 2 Jedelots. Beide Orte sind nur 5 Kilometer voneinander weg und deshalb deshalb kam irgendwer auf die Idee, sie mit dem Zusatz 1 oder 2 zu unterscheiden. In Zukunft kann man sich den Zweier vielleicht sparen und Pokalschreck davor oder dahinter schreiben, denn ein namhafter Gegner hat sich heute im Pokal gegen die Norddeutschen mächtig blamiert. Tite Tedinger war mit dabei.
17: Als der bemitleidenswerte Heidenheimer Torhüter Frank Feller bei einem Konter zum 1:5 getunnelt wurde, war das Debakel perfekt. Feller ist sprachlos. Fast.
18: Gar keine Worte dafür. Ist einfach bodenlos und Schande.
17: Sein Kapitän Patrick Mainka wird deutlich.
19: Ist irgendwo eine Zäsur, weil man nach einem Pokalspiel beim Regionalligisten tatsächlich davon sprechen muss, dass die Niederlage absolut verdient ist. Und da muss man erstmal schlucken mit dem 1:0. Vielleicht haben wir uns zu sehr darauf verlassen, dass es dann ein entspannter Nachmittag werden könnte.
17: Dachten alle, als Yannick Wagner in der 12. Minute für Heidenheim getroffen hatte. Aber der Außenseiter schlug eiskalt zurück. 17 Minuten später stand es 3:1 für Jeddelo. Das Team von Trainer Christian Arambasic, 15. der Regionalliga Nord, stürzte den Zweitligisten von einer Verlegenheit in die andere.
20: Ich bin wahnsinnig stolz. Ich fand, wir haben halt ein überragendes Spiel abgeliefert. Wir wussten, dass sich Räume ergeben. Wir wussten, dass wir schnelle Leute haben, mit denen wir den wehtun können. Dass dann natürlich Harris das Ding in Knick haut und Todes Monats reinhaut oder dass Moritz den Elfmeter hält. Das Ganze vorher nur erträumen.
17: Neuzugang Hüseni traf in seinem ersten Spiel für seinen neuen Club zum 3:1 und 4:1. Dazwischen hatte Torhüter Moritz Onken seinen großen Auftritt, als der 23-Jährige einen Strafstoß von Heidenheims Zivzivace unter sich begrub. Beim Gegner war die Luft danach raus. Trainer Frank Schmidt musste rot gesperrt von der Tribüne aus mit ansehen, wie sich sein Team in sein Schicksal ergab.
21: Keine Situation draufzuschlagen. Ich saß heute auf der Tribüne, ich durfte leider nicht mit dabei sein, deswegen glaube ich, bin ich auch nicht so emotional wie letzte Woche. Ich habe das jetzt schon abgehakt, aber wir müssen jetzt ganz schnell schauen, dass wir in die andere Richtung gehen.
12: Der kleinste Pokalstandort in diesem Jahr heißt Grieschow. Das ist ein Ort in der Nähe von Cottbus und dort war heute das Spiel des Jahres gegen den FSV Mainz 05. Wie es gelaufen ist, sagt Ihnen Andreas Friebel.
22: Ein paar Minuten ließ der Bundesligist den Oberligisten mitspielen nach einer guten Viertelstunde, aber machte Mainz dann tatsächlich ernst. Insbesondere Tietz, der in der 19. Minute den Torreigen vor knapp 4000 Zuschauern eröffnete. Tietz traf beim Gastspiel in 500 Seelenörtchen insgesamt 4-mal. Auch Amiri war mehrfach erfolgreich. Sein zwischenzeitliches 6:0 für Mainz war dabei das Traumtor des Tages. Aus 35 Metern zauberte der Nationalspieler einen Freistoß direkt in das Grieschower Gehäuse. Nach dem 7:0 in der 57. Minute nahm Mainz ein wenig das Tempo raus, aber es gab noch weitere Treffer. Königsdörfer und Böbing trafen dann in der folgenden Spielzeit. 9:0 am Ende das klare Ergebnis für den Bundesligisten beim Gastspiel in der Lausitz.
12: Die weiteren Ergebnisse vom Pokal gibt's bei uns im Netz. Harry Kane darf sich nicht nur über den Gewinn des Supercups gestern Abend freuen. Die Tormaschine der Bayern ist heute zum Fußballer des Jahres in Deutschland gewählt worden. Sein Münchner Clubcoach Vincent Kompany gewann bei der vom Kicker organisierten Abstimmung die Wahl zum Trainer des Jahres und Fußballerin des Jahres wurde Julia Quinn, ebenfalls vom FC Bayern. Und wir wechseln jetzt dann gleich mal kurz vom Fußball aufs Pferd. Schlusstag bei der Reit-WM in Aachen und für uns mit dabei ist Jan Wochner. Jan, drei deutsche Springreiter waren in hervorragender Medaillenposition in den letzten beiden Runden oder vor den letzten beiden Runden genauer gesagt. Aber am Ende war es dann doch ein Satz mit X. Was ist denn da passiert?
23: Ja, der krönende Abschluss ist ausgeblieben. Falls sich jemand fragt, wieso es hier so laut ist, aktuell läuft schon die Abschlussfeier. Alle Nationen sind hier gerade eingelaufen, diesmal ohne Pferde ins größte Reitstadion der Welt. Die Deutschen hatten heute ein bisschen Pech, vielleicht nicht das Glück, was sie beim Gewinn von Mannschaftsgold am Freitag hatten. Das war aufgebraucht. Daniel Deusser war bis zum letzten Hindernis auf Medaillenkurs. Er hätte WM-Silber gewonnen, wenn er nicht am letzten Hindernis, wirklich am letzten Hindernis, sich noch einen Abwurf erlaubt hätte im zweiten Durchgang und im ersten Umlauf schon großes Pech bei Markus Ehning, dem Mann aus Nordrhein-Westfalen, der verlor mit seinem Pferd Coolio ein Eisen und rutschte dann mehr durch den Parcours, denn zu galoppieren, kein Grip mehr. Er erlaubte sich auch einen Fehler, der ihm am Ende alle Medaillenchancen kostete. So gibt es trotzdem Grund zum Feiern aus deutscher Sicht. Erfolgreiche WM hier in Aachen. Platz 1 im Medaillenspiegel. 20 Medaillen, 7-mal WM-Gold.
12: Jan Wochner war das live aus Aachen. In der nächsten Sportsendung schauen wir dann nochmal zur Reit-WM. Von Aachen ist hier nur ein Steinwurf rüber in die Niederlande und dort in Zandvoort, unweit von Amsterdam, war heute die Formel 1 am Start. Alles, was beim Großen Preis der Niederlande wichtig war, fasst Achim Scheu zusammen.
1: Kurz nach dem Start ist das passiert, was sonst nie passiert. Fahrfehler von Max Verstappen im Red Bull, heftiger Einschlag in die Streckenbegrenzung. Der vierfache Weltmeister bei seinem Heimrennen blieb aber zum Glück unverletzt. Und auch die nachfahrenden Autos hatten einen Schutzengel an Bord. Zum Glück keine weiteren Unfälle mit über 200 km/h. Nach über 30 Minuten Restart des Rennens, Kimi Antonelli im Mercedes kam super weg, dominierte die nächsten Runden, wurde aber von Lando Norris im McLaren überholt. Der fuhr zum Sieg. Sein zweiter in Folge. Antonelli am Ende Zweiter, bleibt in der Gesamtwertung vorne. Auf Rang 3 der zweite Mercedes mit George Russell, dahinter dann die Ferrari von Lewis Hamilton und Charles Leclerc. Im letzten Grand Prix in Zandvoort, die Strecke wird aus dem Rennkalender nach diesem Jahr gestrichen, wurde der Deutsche Nico Hülkenberg im Audi am Ende Achter.
12: Ja, und er wurde fast von seinem eigenen Teamkollegen abgeräumt. Viel Glück da in der Steilkurve gehabt. Raus aus dem Cockpit und rauf auf den Sattel. Letzter Tag bei der Deutschlandtour im Radfahren heute. Und wer sich die Krone aufgesetzt hat, verrät Ihnen Holger Gerska.
2: Der große Star dieser Rundfahrt hat noch einmal geliefert. Isaac del Toro wollte seinen Gesamtsieg mit dem Triumph auf dem letzten Teilstück krönen. Der Mexikaner attackierte erfolgreich, fuhr einen Vorsprung heraus und wurde dann doch noch 100 Meter vor dem Ziel eingeholt. So gewann der Sprinter Nummer 1 der Franzose Paul Magnier. Auf einen starken dritten Platz kämpfte sich Tim Teutenberg, die beste deutsche Einzelplatzierung dieser Rundfahrt. Die deutschen Profis warten damit seit 5 Jahren auf einen Etappensieg. Bester in der Gesamtwertung war Maximilian Schachmann auf Platz 9. Miguel Heidemann freute sich über das Bergtrikot. Der große Gesamtsieger dieser Rundfahrt vor vielen, vielen tausend Zuschauern aber ist der Tour de France Dritte Isaac del Toro aus Mexiko.
12: Es wird gebaggert und geschmettert derzeit bei der Volleyball-EM in der Türkei. Heute haben die deutschen Frauen in Istanbul gegen Lettland gespielt. Gestern gab es zum Auftakt gegen Slowenien eine 0-3-Pleite und einen Dämpfer Richtung Achtelfinalhoffnungen. Wie es heute gelaufen ist, das weiß Raimo Hinsdorf.
3: Den Auftakt hatten sie versemmelt, auch im zweiten EM-Gruppenspiel haben Deutschlands Volleyballfrauen gezittert, das Match aber erfolgreich ins Ziel gebracht. 3-1 hieß es in Istanbul gegen Lettland. Diesmal war der Fokus von Beginn an da, stabiler Aufschlag, gute Blocks und zunächst wenige Angriffsfehler. Die beiden ersten Sätze gingen mit 25-15 und 25-18 an die deutsche Mannschaft. Unerklärlich dann der Einbruch in Satz Nummer 3. Der deutsche Block ein paar Mal zu spät dran und schon zog Lettland davon und holte sich, auch dank der überragenden Marta Lewinska im Angriff, den Durchgang mit 25-13. Nach kniffliger Startphase in Satz 4 sorgten insbesondere Lina Alsmeier und Blockerin Camilla Weitzel dafür, dass ihr deutsches Team die ersehnten 3 Punkte mitnimmt. Zuspielerin Sarah Straube mit dem zweiten Ball ins Feld zum 25-15.
12: Und von der Volleyball-EM geht's jetzt nochmal live rein in den DFB-Pokal. Der FC Phoenix Lübeck aus der Regionalliga Nord, der spielt gegen Bundesliga-Aufsteiger Paderborn. Knapp eine halbe Stunde ist rum. Marc Kramhöft, wie schlägt sich denn der Underdog bislang?
4: Ja, an sich nicht schlecht, aber dann gab es einen Eckball für den SC Paderborn und daraus resultierte die Führung für den Bundesliga-Aufsteiger von der rechten Seite, einmal verlängert. Und am zweiten Pfosten war es dann Jano Terhorst, der Neuzugang aus Münster, der da einköpfen konnte. War bis dahin ein durchaus schwungvolles Spiel von beiden Seiten. Aber klar, der SC Paderborn hat mehr den Ball, tut mehr für die Offensive. Auch jetzt wieder da im Zentrum rausgelegt auf die linke Seite auf Obermeier. Der zieht nach innen, zieht mit rechts ab. Aber ein Lübecker Verteidiger schmeißt sich hinein, kann den Ball fürs Erste blocken. Aber da sind sie auch wieder aktiv. Die Paderborner lassen die Lübecker da gar nicht so richtig aus der eigenen Hälfte kommen. Der Ball trudelt dann nur so in Seiten aus und endet wieder mit einem Einwurf für Paderborn. Also der Bundesliga-Aufsteiger will hier gar keine Zweifel aufkommen lassen, dass sie 3 Klassen höher spielen als der erste FC Phoenix Lübeck aus der Regionalliga, der eine Chance hatte bisher, wollen wir auch nicht verschweigen. Omar Rahimic war das aus relativ kurzer Distanz, aber Paderborns Keeper Schubert, der heute im Kasten steht, konnte den entschärfen und so steht es hier in Lübeck 1-0 für den Bundesliga-Aufsteiger aus Paderborn.
12: Soweit Marc Kramhöft. Nochmal der Blick auf die anderen aktuellen Zwischenstände. Fortuna Düsseldorf liegt hinten mit 0-1 gegen den SC Freiburg. Und noch keine Tore gibt es zwischen Essen und dem FC St. Pauli. Gespielt ist jeweils knapp eine halbe Stunde. Mehr vom Pokal gibt es dann in der kommenden Sportsendung ab 19.05 Uhr. Und der Pokal, der ist natürlich auch Thema bei den Kollegen vom Blickpunkt Sport im BR Fernsehen. Und da ist heute unter anderem auch Leonie Beck, Bayerns derzeit beste Schwimmerin, mit dabei. Einschalten lohnt sich.

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2: 18.30 Uhr, die Nachrichten mit Julia Cortis. Die Übersicht. EVG droht mit bundesweitem Streik im Regionalverkehr. Linnemann-Vorstoß bei Pflegereform stößt auf breite Zustimmung. Asylstreit zwischen Deutschland und Italien verschärft sich. Das Wetter trocken, auch morgen bis 24 Grad. Berlin. Die Bahngewerkschaft EVG droht mit einem bundesweiten Streik im Regionalverkehr. Sollte die Politik nicht für mehr Sicherheit sorgen? EVG-Chef Burkhardt sagte im Bayerischen Rundfunk, Hintergrund sei die zunehmende Gewalt gegen Bahnpersonal. Nach seinen Worten werden täglich 5 bis 8 Mitarbeitende attackiert. Das seien mehr Übergriffe als im vergangenen Jahr. Wenn die Politik nicht bis Ende des Jahres konkret etwas unternehme, so Burkhardt, würden die Betriebsräte Dienstpläne ablehnen. Die Folge wäre, dass Züge nicht besetzt werden können und stehen bleiben. Die Politik hatte nach dem tödlichen Angriff auf einen Zugbegleiter Anfang Februar in Rheinland-Pfalz angekündigt, per Gesetz für mehr Sicherheit zu sorgen. Die Bahn fordert unter anderem mehr Bundespolizei in Fernverkehrszügen und auf Bahnhöfen. München. Bayerns Gesundheitsministerin Gerlach hat die geplante Kurskorrektur bei der Pflegereform begrüßt. Sie sagte, eine Kürzung der Rentenbeiträge für pflegende Angehörige wäre das falsche Signal. Laut Gerlach werden rund 8 von 10 pflegebedürftigen Menschen in Bayern zu Hause von Angehörigen gepflegt. Diese wichtige Säule dürfe man nicht schwächen. Auch die gesetzlichen Krankenkassen, Sozialverbände und die Stiftung Patientenschutz reagierten positiv. Deren Vorstand Brüsch sagte, es sei gut, dass der politische Irrweg beendet sei. Bundesgesundheitsminister Linnemann hatte angekündigt, dass er den Rentenzuschuss für pflegende Angehörige, anders als seine Vorgängerin Warken, nicht kürzen will. Wie das Milliardenloch in der Pflegeversicherung anderweitig geschlossen werden soll, ist noch unklar. Berlin. AfD-Chefin Weidel will im Fall einer Mehrheit auf Bundesebene den Euro abschaffen. Der Euro sei eine instabile Währung, eine Weichwährung, sagte Weidel im ZDF-Sommerinterview. Zudem will die AfD nach ihren Worten aus Schengen aussteigen, also dem EU-Abkommen über freien Personen- und Warenverkehr. Mit Blick auf die bevorstehende Landtagswahl in Sachsen-Anhalt zeigte sie sich siegessicher. Wir werden in Sachsen-Anhalt die Regierung stellen, so Weidel. Die sogenannte Brandmauer, also eine klare Abgrenzung nach rechts außen zur AfD, mache die CDU kaputt. Diese werde keine einzige Bundestagswahl mehr gewinnen. In Sachsen-Anhalt wird am 6. September gewählt. Hier liegt die AfD Umfragen zufolge bei über 40%. Berlin. Der Streit zwischen Berlin und Rom über den Umgang mit Bootsflüchtlingen aus dem Mittelmeer verschärft sich. Der innenpolitische Sprecher der Unionsfraktion Trom wirft Italien vor, das neue europäische Asylsystem zu torpedieren. Ohne die Rücknahme jener Asylbewerber, für die Italien zuständig sei, müssten die deutschen Grenzkontrollen nicht nur beibehalten, sondern intensiviert werden. Dies würde dann eine Kettenreaktion in anderen europäischen Ländern nach sich ziehen, so Trom. Italiens Vizeregierungschef Salvini hatte zuvor mitgeteilt, dass sein Land trotz neuer EU-Regeln bis auf Weiteres keine Migranten aus Deutschland zurücknehmen wolle. Das Wetter in Bayern. Abgesehen von lockeren Quellwolken scheint überall die Sonne. Bei Temperaturen zwischen 19 Grad im Frankenwald und 24 Grad in Niederbayern. Die Nacht wird meist klar, bei Tiefstwerten zwischen 12 und 4 Grad. Auch morgen gibt es viel Sonne. Am Dienstag und Mittwoch ziehen dann mehr Wolken mit Schauern und Gewittern durch. Es wird von Tag zu Tag wärmer, morgen bis 26 und ab Mittwoch bis 29 Grad. Soweit die Nachrichten. Und hier der Blick auf die Straßen. A3 Passau Richtung Nürnberg zwischen Igensbach und dem Kreuz Deggendorf immer wieder Stau. A3 Würzburg Richtung Frankfurt zwischen Weibersbrunn und Aschaffenburg Stau. A7 Fulda Richtung Würzburg zwischen Fulda Dreieck und Bad Brückenau Wildflecken 5 Kilometer stockend. A8 Salzburg Richtung München zwischen Bayern und Hofoldinger Forst 7 Kilometer stockend. A9 Berlin Richtung Nürnberg zwischen Markt Schorgast und Dreieck Bayreuth-Kulmbach 6 Kilometer stockend. B2 Mittenwald Richtung Weilheim vor dem Tunnel Oberau Blockabfertigung. B2 Weilheim-Mittenwald in beiden Richtungen. Sperre nach einem Unfall zwischen Spatzenhausen und Murnau und B14 Ansbach-Nürnberg in beiden Richtungen. Sperre nach einem Unfall zwischen Münchalbach und Groß-Weißmannsdorf. Soweit die Verkehrsübersicht, 18.35 Uhr.
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3: Heute mit Stefan Geier und mit zwei Folgen unseres Wissenschaftspodcasts. Zuerst geht es um den Plan, die größte Maschine der Welt zu bauen. Ein Teilchenbeschleuniger, für den Physiker gerade intensiv werben. Und in der zweiten Folge, da geht es um ein Wetterphänomen, das kann theoretisch jeden von uns aus heiterem Himmel treffen, das sogenannte Gewitterasthma. Viel Spaß! Was ist eigentlich die größte Maschine der Welt? Ich hätte ja spontan auf die internationale Raumstation getippt oder ja, irgend so ein Monster von Schaufelradbagger im Tagebau. Klar, es kommt natürlich auch immer darauf an, wie man jetzt Maschine definiert, aber wenn wir mal so das größte technische Ding nehmen, das mit richtig viel Energie im Bauch auf diesem Planeten arbeitet, dann muss man letztendlich sagen, es steht in Genf. Oder besser gesagt unter Genf. Das ist nämlich der Large Hadron Collider, kurz LHC. Das ist ein gigantischer Teilchenbeschleuniger, mit dem man, vereinfacht gesagt, winzige Teilchen mit unglaublicher Energie aufeinander schießen kann. Hallo zusammen, ich grüße euch, Stefan Geier hier. Ich freue mich sehr, dass ihr dabei seid, denn tiefer als in dieser Folge kann man eigentlich gar nicht reinschauen in das, was unsere Welt, unser Universum, könnte man sagen, im Innersten zusammenhält. Und man spürt schon, da geht es um die ganz großen, grundsätzlichen Fragen. Aber warum schauen wir ausgerechnet heute dahin? Weil selbst diese größte Maschine der Welt, die reicht jetzt angeblich nicht mehr aus. Die Physik, heißt es, braucht noch viel mehr Power. Und deshalb werben Forscher für eine neue, noch viel gigantischere Maschine. Und die soll ungefähr 16 Milliarden Euro kosten. Und wir fragen heute, was bringt das wirklich? Also verstehen wir dann am Ende vielleicht wirklich, ja, alles? Lohnt sich das wirklich? Und vor allem, was ist, wenn wir dieses riesige Ding bauen und am Schluss kommt einfach gar nichts raus? Und ich freue mich sehr, dass Dr. Stefan Stoniek heute bei uns ist im Podcast zu Gast, Teilchenphysiker am Max-Planck-Institut in Garching bei München, oder besser gesagt, dass wir hier zu Gast sein dürfen bei Ihnen, denn wir nehmen auf im Max-Planck-Institut. Ich grüße Sie, schön, dass das geklappt hat.
1: Schönen guten Morgen.
3: Bevor wir gleich eintauchen, Herr Stoniek, in das, was in so einem Teilchenbeschleuniger passiert. Sie haben schon an verschiedenen Exemplaren weltweit gearbeitet. Das heißt, Sie arbeiten immer mit riesigen Maschinen, die man natürlich sehen kann, anfassen. Aber das, was Sie wollen, also die Atome untersuchen, die Bausteine, die einzelnen Teilchen, das bekommen Sie eigentlich nie zu Gesicht. Was ist das für eine Arbeit?
1: Also ich finde es eine ganz spannende Arbeit, weil ich mir einfach immer die Frage gestellt habe, was die Welt im Innersten zusammenhält. Und wenn man sich dann anguckt, was man in der Schule so schön lernt über das Atommodell und dann sich anguckt, okay, Atommodell, das aus Kernen und Elektronen herum besteht und dann plötzlich als Schüler davon liest, dass diese komischen Protonen ja ihrerseits noch aus Quarks bestehen, da kam bei mir halt dann der Wunsch aus, von diesen komischen farbigen Quarks noch mehr zu lernen und zu verstehen. Und die Möglichkeit ergab sich dann in meinem Physikstudium und dann habe ich mich halt darauf spezialisiert, so komisches Nichts zu sehen in riesigen Maschinen.
3: Dann nehmen Sie uns doch mal mit in diese riesige Maschine, was da genau passiert drin. Sie haben es schon angedeutet, also wir haben ein Atom, das besteht natürlich aus unterschiedlichen Bausteinen. Dann haben wir Elektronen in der Hülle, dann haben wir Protonen und Neutronen. Und die bestehen wieder aus anderen Bausteinen und die werden in diesem Teilchenbeschleuniger aufeinander geschossen und dann?
1: Naja, wir schießen mit diesen, Falle jetzt vom LHC, mit zwei Protonen aufeinander und die treffen sich. Und jetzt ist ja nach der Formel E gleich mc Quadrat die Energie- und Masse-Äquivalent setzt, da jede Menge Energie im Spiel, wenn ich zwei Protonen aufeinander schieße. Ich habe einmal die Energie aus dem Strahl und dann auch noch die Masse der Protonen. Und habe jetzt in diesem ganz kleinen Teil eine extrem hohe Energiedichte, da wo sich die beiden Protonen treffen, ganz, ganz viel Energiedichte. Und das ist das, was wir auch am Anfang des Universums gesehen haben. Eine extrem hohe Energiedichte, als das Universum klein war. Und aus dieser extrem hohen Energiedichte, da entstehen dann plötzlich Teilchen, die wir sonst so im Normalbetrieb tagsüber nicht sehen. Und diese Teilchen kommen aus dieser energiedichten Wolke heraus, zerfallen und das messen wir.
3: Und das wird gemessen in einem riesigen Detektor, ist glaube ich so groß wie ein Einfamilienhaus oder vielleicht sogar noch ein bisschen größer an diesem Teilchenbeschleuniger. Jetzt weiß man aus der Theorie eigentlich ja, welche Teilchen es geben müsste. Aber warum ist es dann eigentlich wichtig, dass wir sie auch noch nachweisen können?
1: Naja, das Schöne ist ja bei einer Theorie, da kann ich erstmal eine Theorie aufstellen, aber die muss ja nicht unbedingt wahr sein. Es gab ja durchaus auch im Laufe der Physikgeschichte Theorien, die sich hinterher als falsch herausgestellt haben. Und wenn jetzt Theoretiker halt Theorien aufstellen, dann gehen die Experimentalphysiker hin und sagen, okay, das, was du da schön aufgeschrieben hast, das versuchen wir jetzt zum Beispiel am NHC mal wirklich zu finden.
3: Warum müssen wir das überhaupt wissen?
1: Grundlagenforschung ist natürlich erstmal neugiergetriebene Forschung. Es hat sich aber im Laufe der Jahrhunderte einfach gezeigt, dass wir Fortschritte in der angewandten Forschung nur dann erreichen können, wenn wir vorher viel Grundlagenforschung getrieben haben. Denn wir wissen ja vorher nicht, welche Informationen der Grundlagenforschung für angewandte Forschung wichtig ist. Mein Lieblingsbeispiel ist an der Stelle immer die Elektrizität. Es gab 1600 irgendwas zwei italienische Grafen, die daran geforscht haben. Und ich glaube, wenn sie nicht Grafen gewesen wären, sicherlich für verrückt erklärt worden wären. Und es hat dann doch ein paar hundert Jahre gedauert, bis dann Ende des 19. Jahrhunderts ein 16-jähriger Aushilfe-Elektriker an der Theresienwiese das erste Mal ein Wiesenzelt mit Glühbirnen geschmückt hat. Der Name des Herrn war übrigens Albert Einstein.
3: Was diese nächste Version dieser Maschine bringen könnte, ob sie uns wirklich näher ans Ziel bringt bei diesem Verständnis, schauen wir gleich voraus. Vorher lohnt sich vielleicht mal ein Blick zurück. Was hat dieser Teilchenbeschleuniger LHC bislang zum Beispiel gebracht?
2: Mit dem LHC-Teilchenbeschleuniger kann man nach immer neuen Bewohnern des Teilchenzoos suchen. Das bislang größte Highlight? Viele Forscherteams zusammen haben das vielleicht wichtigste Puzzleteil unseres physikalischen Weltbilds gefunden, das Higgs-Teilchen. 2012 war das. Es ist der lang gesuchte Beweis für das Higgs-Feld, ein unsichtbares Kraftfeld, ohne das unser ganzes Universum physikalisch nicht funktionieren würde. Ohne das Higgs-Feld gäbe es keine Atome, keine Sterne und uns Menschen auch nicht. Anders gesagt, dieses fundamentale Feld verleiht allen anderen Elementarteilchen erst ihre Masse. So nach dem Motto, du bist Teilchen X, dann hier bitteschön bekommst du die Masse Y. Die Urheber der Theorie haben dafür prompt den Nobelpreis bekommen, aber beweisen und nachweisen konnte man dieses extrem flüchtige Teilchen erst mit dem LHC. Das Higgs-Teilchen war aber

0: im absoluten Urzustand, in der sich die kleinsten Teilchen völlig frei bewegen konnten.
1: Also man könnte sagen, der LHC findet neue, ja, relativ exotische Lebensformen in dieser Quantenwelt. Und ja, man könnte sagen, schreibt so ein bisschen das Lehrbuch der Physik immer wieder ein Stückchen weiter, aber das natürlich mit gigantischem Aufwand. Und jetzt reicht eben auch der nicht mehr aus. Jetzt soll dieses Ding noch viel, viel größer werden. Wozu brauchen wir dann diese wieder größte Maschine der Welt? Das wollen wir heute herausfinden. Dr. Stefan Sonnek ist bei uns vom Max-Planck-Institut für Physik. Würden Sie sagen, dieser LHC, der Aufwand, hat sich bislang gelohnt? Oder wenn wir jetzt mal auf diese Higgs-Problematik, nenne ich es mal, schauen, man hat ja eh gewusst, dass es das gibt, hat eigentlich nur bestätigt, was man eh schon gewusst hat.
2: Naja, wir haben es ja vorher gerade nicht gewusst. Also das war ja, wir haben ja genug unter Kollegen diskutiert vorher, bevor wir es dann wirklich gefunden haben, ob es das wirklich gibt. Man weiß es ja nicht. Es gibt schöne Theorien und eigentlich ging es nur auf, dass es das, wenn es das Higgs gibt. Aber wenn man zurückdenkt, bevor wir es gefunden haben, wir wussten es einfach nicht. Jetzt wissen wir es und das ist schon mal ein ganz, ganz, ganz, ganz wichtiges Ergebnis.
1: Der jetzige Ring ist ungefähr 27 Kilometer lang, also der Umfang. Der ist mehrfach aufgewertet worden, damit man noch mehr Energie reinstecken kann in diese Teilchen, die dann aufeinander prallen. Warum reicht er trotzdem jetzt nicht mehr aus?
2: Also das Problem ist, was wir jetzt hauptsächlich haben, ist, wir schießen mit Protonen auf Protonen. Und wenn man zwei Protonen kollidiert, dann gibt es relativ viel Information im Detektor, viele Spuren. Und dadurch, dass so viel im Detektor ist, ist die Messung halt immer doch etwas unpräzise. Das heißt, wir messen zwar ganz, ganz, ganz viele Higgs-Bosonen und wollen jetzt aber von denen wissen, wie sie zerfallen. Genau in welche und wie häufig in die verschiedenen Zerfallskanäle. Das Problem ist, wir können das einigermaßen messen, aber noch nicht so präzise, wie wir wollen. Weil wir eben dadurch, dass wir mit Protonen im Beschleuniger arbeiten, wir den Detektor relativ stark mit Informationen belasten.
1: Das heißt, Sie haben eigentlich zu viele Daten und die Herausforderung ist eigentlich, aus dieser gigantischen Datenmenge das Richtige rauszulesen.
2: Ja, vor allem bei der einzelnen Kollision ist der Detektor mit vielen Spuren einfach sehr voll. Das sieht man richtig schön, wenn man sich so ein Event-Display anguckt. Da ist einfach viel los. Und dann ist die Messung halt nicht so präzise. Das heißt, wir haben hier ein systematisches Problem. Wir möchten gerne unseren systematischen Fehler kleiner machen. Und das kann man sehr gut dadurch machen, dass man nicht mit Proton auf Proton, sondern mit Elektron auf Elektronen schießt. Weil man dann viel weniger im Detektor sieht, also viel weniger, was einen nicht interessiert. Und eigentlich nur das sieht, was einen interessiert. Und damit wird der systematische Fehler, wie wir sagen, viel kleiner.
1: Jetzt soll diese neue Maschine, FCC, Future Circular Collider, soll der heißen, die soll nicht mehr 27 Kilometer Umfang haben, sondern ungefähr 90 Kilometer oder noch mehr. Können Sie uns mal erklären, was genau sich dann verbessert?
2: Also wir müssen halt, um das Higgs weiter zu vermessen, müssen wir mit Elektronen auf Elektronen schießen. Diese Elektronen verlieren bei jedem Umlauf ziemlich viel Energie. Und um diese Energieverlust im Zaum zu halten, müssen wir einen relativ hohen Radius haben. Und das ist letztendlich der Grund für diese fast 100 Kilometer Maschine, die wir da bauen wollen.
1: Das heißt, im Wesentlichen wird das dann eine Art Higgs-Fabrik?
2: Genau, das ist die Idee, dass wir Higgs und aber auch andere Dinge wirklich in großen, großen Mengen produzieren, einen relativ kleinen systematischen Fehler haben, dadurch, dass wir halt sehr genau messen können, nicht wie bei den Protonen, und außerdem noch ganz, ganz, ganz viele Ereignisse davon sehen und damit haben wir einen kleinen statistischen Fehler. Und diese beiden Dinge zusammen, diese Fehlerreduktion bei beidem, die führt halt dazu, dass wir am Ende viel, viel genauere Ergebnisse haben, viel genauere Messungen.
1: Ist so ein Teilchenbeschleuniger für Sie, Herr Stonek, sowas wie ein großes Mikroskop eigentlich?
2: Ja, so könnte man das gut als Analogie sehen, weil ich ja wirklich in die Struktur der Materie reingucke. Mit viel Energie zwar, aber letztendlich löse ich damit die kleinsten Strukturen innerhalb der Materie auf.
1: Und das heißt, wenn ich jetzt diese größere Maschine mal vergleiche mit der jetzigen, auch schon großen Maschine, dem Teilchenbeschleuniger LHC, dann bekomme ich, wenn wir mal bei dieser Mikroskop-Analogie bleiben, einfach eine bessere Auflösung?
2: Ja, so könnte man es sagen. Unser aktuelles Bild mit dem LHC ist noch so ein bisschen verschwommen. Und dieses Verschwommen möchten wir gerne loswerden.
1: Das heißt, auf der einen Seite baut man also eine Higgs-Fabrik, wo man mit wenig Rauschen und mit wenig Störeffekten mehr von diesen Teilchen erzeugen kann, die noch besser kennenlernen kann. Heißt das eigentlich, wir machen nur noch mehr Experimente oder machen wir auch andere Experimente?
2: Naja, wir gucken vor allem auf andere Dinge. Wir haben ja jetzt vor allem beim LHC, dadurch, dass wir diese Beschränkungen haben, die ich vorhin erklärt habe, gucken wir zum Beispiel, welche Teilchen existieren. So ein Proton-Proton-Collider,

0: ist immer eine Entdeckungsmaschine, wo ich neue Dinge finden kann. Ein Elektronen-Collider ist immer eine Maschine, wo ich Präzisionsmessungen machen kann. Und das ist genau das, was wir vorhaben am FCC, dass wir mit möglichst hoher Präzision die Dinge, die wir schon kennen, suchen, um dann zu finden, wo es Abweichungen von den Vorhersagen gibt.
1: Jetzt ist das Ganze ja nicht für wenig zu haben, es kostet sehr viel, zumindest für uns Laien steht da ein großes Preisschild drauf, 16 Milliarden bei diesem Plan. Und man könnte ja sagen, okay, wir brauchen natürlich auch andere Technologien, wir müssen auch in andere Technologien investieren, die vielleicht anwendungsnäher sind. Was entgegnen Sie solchen Nachfragen, wenn wir sagen, okay, 16 Milliarden stecken wir jetzt eher in die Entwicklung von KI?
0: Man muss sich vorher immer natürlich überlegen, welche Bereiche man erforschen will. Aber im Prinzip ist es, glaube ich, keine gute Idee, einfach zu sagen, wir lassen einfach bestimmte Bereiche aus, auch wenn es dort noch Informationsbedarf, noch Forschungsbedarf gibt. Wenn wir sagen, das verstehen wir noch nicht. Denn bisher hat sich es im Laufe der Menschheit eigentlich immer gezeigt, wenn wir Dinge besser verstanden haben, dass wir dann später auch wirklich was davon hatten. Aber dann muss man halt auch erstmal hingehen und einfach seine Neugier stillen.
1: Jetzt haben sich ja 25 europäische Länder zusammengeschlossen im Wesentlichen, um dafür zu werben, das zu finanzieren. Wir haben auch eine europäische Strategie für Teilchenphysik. Das Thema hängt relativ hoch. Was ist denn für Sie persönlich so dieser Urantrieb, so die Faszination, wo Sie sagen, das müssen wir unbedingt bauen?
0: Wirklich, weil man dann sagen kann hinterher, ich habe es verstanden, ich kann mein Standardmodell verbessern und ich kann es vielleicht auch, das wäre natürlich der Traum eines jeden Teilchenphysikers, wirklich dann für diese ganzen anderen Fragezeichen, die noch an so vielen Dingen wie zum Beispiel der dunklen Materie stehen oder auch wie kann ich die Gravitation in das Standardmodell reinführen, dass ich dann vielleicht wirklich ein besseres Verständnis davon habe und besser verstehe, wie die ganzen Dinge und das ganze Universum funktionieren.
1: Als Teilchenphysiker beschäftigen Sie sich mit den ganz kleinen Sachen, aber so einen riesigen Ring muss man natürlich auch bauen. Also ingenieurstechnisch auch eine große Herausforderung. Was ist denn die größte Herausforderung, diesen riesen, gigantischen Ring dann zu bauen?
0: Also das sind im Prinzip ja mehrere Dinge. Wir haben einmal natürlich das Bauingenieurmäßige, wie baue ich so einen Tunnel? Wobei die Schweizer ja und auch die Österreicher in den letzten Jahrzehnten ja gezeigt haben, dass sowas ziemlich gut geht, wenn ich nur an den Gotthardtunnel und den Brenner Basistunnel denke. Das sind ja vergleichbare Tunnelprojekte. Und dann kommt natürlich aber das andere, was dann reinkommt in den Tunnel, das uns als Physiker natürlich mehr interessiert. Die ganzen Magneten, die Beschleunigungsstrecken, das ist alles auch noch eine Herausforderung, das wirklich auf die Größe dann zu bringen. Also bei vielen Dingen wissen wir halt, es funktioniert in kleinerem Maßstab, aber dann müssten wir das halt auch noch auf 100 Kilometern funktionieren lassen können.
1: Herr Stonjek, mal ganz unabhängig von der Physik, wenn wir dieses Ding nicht bauen, was würde es uns denn nehmen?
0: Also erstmal ist natürlich das Problem, das allererste, dass da unheimlich viel Wissen für den Beschleunigerbetrieb verloren geht. Das heißt, wenn wir da jetzt nicht weitermachen und dann versuchen würden, in 100 Jahren wieder Teilchenphysik mit Beschleunigern zu machen, dann wäre das ein immenser Aufwand, wo dann die Gefahr besteht, dass die Menschheit dann sagt, nein, das ist es uns nicht mehr wert, das kriegen wir nicht mehr hin. Während wenn man jetzt das Wissen behält, dann kommt man mit viel weniger Aufwand an den nächsten Beschleuniger. Und wir haben natürlich auch die Wirtschaft im Raum Genf, aber auch in ganz Europa, die in nicht kleinen Teilen davon profitiert. Und wir haben natürlich unheimlich Wissen in anderen Bereichen, was generiert wird. Das Web, so wie wir es heute kennen, ist am CERN als Kommunikationsmedium für Teilchenphysiker erfunden worden. Da ist einfach auch so wahnsinnig viel, was sonst noch passiert. Und natürlich auch die Ausbildung der ganzen Physikdoktoranden, der Ingenieure, der ganzen Techniker und ähnliches. Das ist schon ein ganz wichtiger Faktor.
1: Also wird spannend, wie diese Planungen weitergehen, ob die jetzt schon größte Maschine der Welt dann in 10, 15, 20 Jahren durch eine noch größere ersetzt wird. Und wenn es dazu kommt, natürlich, ja, was wir dann über unsere Welt verstehen, was wir bislang noch nicht wissen. Dann sage ich vielen Dank für diese Reise in die Welt der größten Maschinen, muss man sagen, und der allerkleinsten Teilchen. Stefan Stonjek hier vom Max-Planck-Institut für Physik in Garching.
0: Vielen Dank, es hat mir Spaß gemacht.
1: In unserer zweiten Folge schauen wir auf ein Wetterphänomen, das wie aus dem Nichts über uns hereinbrechen kann und dann auch bei Menschen, die noch nie irgendwas mit Asthma zu tun hatten, plötzlich gefährliche Atemnot auslösen kann. Das ist ein rätselhaftes Phänomen, dem sich Forschende nur Schritt für Schritt nähern. Das klingt ein bisschen bizarr, ich bereite mal die Bühne. Annette, beschreib doch mal dieses Phänomen Gewitterasthma. Was passiert da?
2: Ja, beim Gewitterasthma ist es tatsächlich so, dass es vor allen Dingen Heuschnupfengeplagte betrifft. Also eigentlich Menschen, die vorher auch noch nie Asthma hatten. Und die haben, hat man beobachtet, bei Gewitter öfter mal Asthmaanfälle. Und die können durchaus schwer sein. Also zu Asthmaanfällen gehören ja Husten, enge Gefühle in der Brust, pfeifendes Atmen, Luftnot. Also so richtig klassisches Asthma.
1: Und das beobachtet man öfter vor dem Gewitter?
2: Ja, das beobachtet man tatsächlich öfter mal. Es gibt da immer dieses ganz drastische Beispiel Melbourne in Australien 2016.
1: Was da ist da passiert?
2: Gab es tatsächlich ein großes Gewitter, das sich, glaube ich, auch so über 2 Tage hingezogen hat. Und rund 9000 Menschen mussten da mit Atembeschwerden in Notaufnahmen behandelt werden.
1: Jetzt habe ich ja großspurig eine Mission versprochen, zu der nicht nur wir uns aufmachen, sondern zu der Forscher sich weltweit auch aufgemacht haben. Eine Sache verstehe ich nicht ganz. Wir haben auf der einen Seite den Heuschnupfen. Da geht es um große Pollen, relativ große Pollen. Dann sprechen wir über Asthma. Die Pollen, die kommen ja gar nicht so weit, dass sie jetzt in der Lunge einen Asthmaanfall auslösen könnten, oder?
2: Genau, die Pollen sind eigentlich viel zu groß. Also die bleiben dann in den Schleimhäuten der Nase hängen oder in den Augen, ne, Rachen, sodass man dann das Husten und Niesen anfängt. Aber die können nicht in die Bronchien, tief in die Bronchien oder in die Lunge gelangen. Das Problem bei dem Gewitterasthma, dass es Asthmaanfälle bei Heuschnupfengeplagten auslöst, ist wohl, dass diese Pollen auch zerplatzen können. Und wenn die zerplatzen, dann gibt es so kleine, man nennt die Subpollenpartikel, also so ganz, ganz mini, kleine, winzige, allergieauslösende Teilchen in den Pollen. Und die sind so klein, dass man die eben einatmen kann und das löst dann das Asthma aus.
1: Der große Pollen wird zerkleinert wie ein Mixer, aber die Frage ist, ja, wo ist jetzt der Mixer?
2: Ja, der Mixer kommt ins Spiel, weil bei einem Gewitter und auch schon vor einem Gewitter natürlich oft heftige Böen auftreten und auch so starke Fallwinde. Wenn dann also im Frühjahr oder im Sommer, wenn sowieso sehr viele Pollen in der Luft sind, dann solche Fallwinde oder auch starke Böen auftreten, dann können natürlich viele Pollen erst schon mal aufgewirbelt werden. Das ist sehr schlecht für Heuschnupfengeplagte. Dann ist es aber eben so, dass zum Beispiel auch Pollen, die in höheren Luftschichten sind, durch diese hohe Luftfeuchtigkeit, die es vom Gewitter gibt, auch wieder runtergedrückt werden. Und dann kommt tatsächlich diese hohe Luftfeuchtigkeit dazu, die man vor dem Gewitter hat. Da geraten die Pollen unter Stress. Das heißt, die saugen sich mit Flüssigkeit aus dieser Luftfeuchte voll und dann platzen die. Und dann können diese kleinen Subpollenpartikel frei werden und die werden dann natürlich mit dem Regen wieder in Bodennähe gedrückt und ja, dann kann man die einatmen.
1: Okay, also der Wind spielt eine Rolle, die Feuchtigkeit beim Gewitter oder auch vor dem Gewitter spielt eine Rolle und jetzt gibt es aber neue Erkenntnisse dazu. Welche?
2: Also in Melbourne ist man ja immer auf der Suche, weil ja da gehäuft diese Fälle auftreten, auf der Suche nach Theorien, wie dieses Gewitterasthma entsteht. Und da haben sich jetzt Forscher und Forscherinnen der Deakin University Gedanken gemacht, ob nicht auch das Gewitter, und zwar die elektrischen statischen Felder in den Gewitterwolken, eine Rolle spielen können.
1: Und haben die dann das Gewitter im Labor simuliert? Weil die haben jetzt wahrscheinlich die Pollen in den Wolken angeschaut.
2: Das kann man eben tatsächlich ja eher schlecht, ne? Also sie haben tatsächlich in einer Versuchskammer starke elektrische Felder aufgebaut, simuliert und haben dann auch verschiedene Luftfeuchten simuliert und haben Roggengraspollen benutzt. Denn man hat festgestellt, dass bei vielen dieser Ereignisse tatsächlich wohl Roggengras, was sehr verbreitet ist, eine Rolle spielt bei diesem Gewitterasthma. Und deswegen haben sie eben diese getrockneten Pollen, haben sie dann diesen verschiedenen elektrischen Feldern ausgesetzt und auch dieser verschiedenen Luftfeuchte. Und da haben sie dann festgestellt, wenn hohe Luftfeuchtigkeit zusammentrifft mit starken elektrischen Feldern,
1: dann zerreißen die.
2: Diese Pollen zerreißen wirklich in winzig kleine und auch wirklich sehr ungleichmäßige Partikel. Und das sind dann eben wieder diese allergieauslösenden Subpollenpartikel, die für Heuschnupfengeplagte dann zur Gefahr werden können.
1: Und so viel sei schon verraten. Ganz so einfach ist es dann doch nicht mit der Erklärung. Das Ganze ist, na, man könnte sagen, ein kleiner Forschungskrimi, der als komplette Folge in ARD Sounds zu hören ist. Gewitterasthma, wie gefährlich ist Atemnot bei Blitz und Donner? Da finden Sie alles vom IQ-Podcast, natürlich auch überall sonst, wo es Podcasts gibt. Ich bin Stefan Geier und ich wünsche weiter viel Spaß mit dem Podcast Sonntag hier auf BR24.
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1: Es ist 19 Uhr. Sie hören die Nachrichten des Bayerischen Rundfunks mit Julia Cortis. Die Übersicht. Bundesregierung reagiert auf EVG-Drohung zu bundesweitem Streik. Patientenschützer, Krankenkassen und Sozialverbände begrüßen Kurskorrektur bei geplanter Rentenreform. Solingen gedenkt der Opfer des Terroranschlags vor 2 Jahren. Das Wetter trocken, morgen bis 24 Grad. Berlin. Die Bundesregierung versucht zu beruhigen, nachdem die Bahngewerkschaft EVG damit gedroht hat, den Regionalverkehr zu blockieren. Sowohl das Justiz- als auch das Verkehrsministerium teilten mit, dass härtere Strafen bei Angriffen auf das Zugpersonal bereits in Arbeit seien. Der Gesetzentwurf sei in der regierungsinternen Abstimmung. Hintergrund ist der tödliche Angriff auf einen Zugbegleiter Anfang Februar in Rheinland-Pfalz. Der Chef der Bahngewerkschaft EVG Burkhardt sagte dem Bayerischen Rundfunk, jeden Tag gebe es 5 bis 8 Übergriffe. Das sei nicht mehr hinzunehmen. Die Zahlen im ersten Halbjahr seien leider gestiegen. Sollten die härteren Strafen in diesem Jahr nicht kommen, werde man ab Januar den Bahnbetrieb lahmlegen. Berlin. Der Vorstoß von Bundesgesundheitsminister Linnemann, die geplanten Einsparungen bei den Rentenansprüchen für pflegende Angehörige zu stoppen, stößt auf breite Zustimmung. Der Vorstand der Deutschen Stiftung Patientenschutz Brüsch sagte, offenkundig wolle der CDU-Politiker den politischen Irrweg seiner Amtsvorgängerin Warken beenden. Der Vorstandsvorsitzende des Spitzenverbands der gesetzlichen Krankenkassen Blatt erklärte, die vorgesehenen Kürzungen seien ein falscher Ansatz gewesen. Insofern sei es gut, dass Linnemann dies nun ändern wolle. Ähnlich äußerte sich der Sozialverband SOVD. Auch Bayerns Gesundheitsministerin Gerlach begrüßt die Kurskorrektur bei der Pflegereform. Berlin. AfD-Chef Chrupalla hat den menschengemachten Klimawandel in Frage gestellt. Im ARD-Sommerinterview sprach er von Panikmache und einem Klimahype. Er betonte, dieser Sommer sei nicht exorbitant unterschiedlich als andere Sommer. Vielmehr sei das Klima ein Nebenthema, mit dem man von den wirklichen Problemen ablenken wolle. Mit Blick auf die anstehende Landtagswahl in Sachsen-Anhalt forderte Chrupalla, die Briefwahl abzuschaffen. Er kenne aus Gesprächen mit Pflegern und Angehörigen Fälle in Pflegeheimen, wo der Stift sozusagen geführt wurde. Solingen. Mit einem Gottesdienst haben die Menschen in der Stadt der Opfer des Terroranschlags vor 2 Jahren gedacht. Die Superintendentin des evangelischen Kirchenkreises Solingen, Werner, sagte, bis heute gebe es diese tiefe Trauer um die Getöteten und um die Verletzten. Bei dem Messerangriff eines syrischen Asylbewerbers waren heute vor genau 2 Jahren auf dem Solinger Stadtfest 3 Menschen getötet worden. 8 weitere wurden zum Teil lebensgefährlich verletzt. Das Oberlandesgericht Düsseldorf verurteilte den Täter im September 2025 zu einer lebenslangen Haftstrafe mit anschließender Sicherungsverwahrung. Zum Sport. Fußball-Zweitligist Greuther Fürth ist in der ersten Runde des DFB-Pokals ausgeschieden. Die Franken verloren zu Hause gegen den Ligakonkurrenten VfL Bochum mit 1:2. Bundesliga-Absteiger Heidenheim musste sich dem Regionalligisten SSV Jeddelow mit 2:5 geschlagen geben. Die weiteren Ergebnisse: Westfalia Rhynern, Dynamo Dresden 0:6, Schott Mainz, Mönchengladbach 0:5, Carl Zeiss Jena, Darmstadt 98 1:2, Eintracht Braunschweig, Union Berlin 2:4, Krischow, Mainz 05, 0:9 und Balinger SC, 1. FC Magdeburg 0:4. Formel-1-Weltmeister Lando Norris hat das erste Rennen nach der Sommerpause gewonnen. Der Engländer setzte sich beim letzten Grand Prix der Niederlande in Zandvoort durch und gewann sein 2. Saisonrennen hintereinander. Die Nacht wird meist klar, bei Tiefstwerten zwischen 12 und 4 Grad. Auch morgen gibt es viel Sonne, am Dienstag und Mittwoch ziehen dann mehr Wolken mit Schauern und Gewittern durch. Es wird von Tag zu Tag wärmer, morgen bis 26, ab Mittwoch bis 29 Grad. Soweit die Nachrichten, 19:05 Uhr. Der Blick auf die Straßen. A3 Passau Richtung Nürnberg, 10 Kilometer stocken zwischen Ingensbach und dem Kreuz Deggendorf. A3 Würzburg Richtung Frankfurt zwischen Weibersbrunn und Aschaffenburg, Stau. 6 Kilometer stockend auf der A9 Berlin Richtung Nürnberg zwischen Markt Schorgast und Dreieck Bayreuth-Kulmbach. B2 Mittenwald Richtung Weilheim, Blockabfertigung vor dem Tunnel Oberau. B2 Weilheim-Mittenwald, Sperre zwischen Spatzenhausen und Murnau. Und B14 Ansbach-Nürnberg zwischen Münchalbach und Groß-Weißmannsdorf, Sperre nach einem Unfall. Soweit die Verkehrsübersicht.
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2: Mit Achim Hofbauer. Der DFB-Pokal hat seine erste faustdicke Überraschung. Mehr dazu gibt's gleich hier bei uns. Ebenso alles rund um die Formel 1, die in Sandford unterwegs war. Die Reit-WM in Aachen ist um. Da schauen wir natürlich drauf. Ebenso auf die Volleyball- und die Turn-Europameisterschaften. Aber erstmal dominiert der DFB-Pokal unser Programm. Die erste Runde läuft seit Freitag. Und aktuell wird zum Beispiel in Düsseldorf gekickt. Der Drittligist Fortuna hat's mit dem SC Freiburg aus der Bundesliga zu tun. Luise Kropf ist für uns mit dabei. Luise, 1:0, die Pausenführung für Freiburg. Denkst du, Düsseldorf hat noch was im Petto?
3: Ja, also ich glaube schon und ich denke auch, dass die 25.000, die hier schon die ganze Zeit am Hüpfen und am Singen sind, in Rot-Weiß, die Vereinsfarben der Fortuna, das auch hoffen. Also es ist jetzt kein schlechter Auftritt vom Drittligisten hier gegen den Bundesligisten. Wir sind in der 48. Spielminute, gibt es jetzt eine Ecke für Fortuna Düsseldorf, direkt vor der ganz, ganz lauten Fankurve hier in der Arena. Ecke von der rechten Seite, erstmal kurz ausgeführt worden, Ball wird jetzt über Umwege in Richtung 16er gebracht, zumindest Richtung 16er Eck, Flanke rein, aber Matze Ginter ist da, köpft den Ball raus. Nachfassen jetzt von der Fortuna, alles noch im 16er. Nächste Hereingabe in den Strafraum, aber wieder kann Freiburg es erstmal klären. Trotzdem ist das Ding noch heiß und jetzt Holzfäller-mäßig Suzuki, der Spieler des SC Freiburg mit der Befreiungsgerätsche, bin ich geneigt zu sagen. Also im Rutschen lenkt er den Ball im hohen Bogen raus aus dem Strafraum und damit auch raus aus der Gefahrenzone. Also sind jetzt noch so Roundabout 45 Minuten, die Freiburg gegenhalten muss gegen die Fortuna. So macht das zumindest gerade den Eindruck. 1:0 die Führung hier für Freiburg.
2: Soweit Luise Kropf und quasi gleich rum ums Eck ist zurzeit Essen gegen St. Pauli am Laufen. Da führt Rot-Weiß Essen mit 1:0. Und jetzt schlagen wir einen langen 450 Kilometer Pass Richtung Nordosten. Und da titscht der Ball dann in Lübeck auf und da spielt der erste FC Phoenix Lübeck gegen Paderborn. Marc Kramhöft ist für uns mit dabei. Marc, spätes Tor zum 1:2 in der ersten Hälfte für Lübeck. Wie viel Aufwind gibt denn das?
4: Boah, ja, einiges. Jetzt gerade ein Freistoß für Phoenix Lübeck. Kurz ausgeführt, Chance über die rechte Seite reingegeben und abgewehrt zum Eckball. Also dieser Treffer hat Phoenix Lübeck wirklich nochmal geholfen. Und apropos Titschen, der Ball titschte eben auch schon einmal gegen den linken Pfosten. Die erste Chance im zweiten Durchgang hatte wieder der Außenseiter. Das war Rahimic, der da im Gewühl im Strafraum zum Kopfball kam und der landete eben am Pfosten. Jetzt dieser Eckball von Phoenix verlängert, aber der geht dann hinter dem Tor ins Aus, war aber noch ein Paderborner dran. Das heißt, es gibt die nächste Ecke bei diesem kleinen Eckenfestival im Moment für den Regionalligisten aus Schleswig-Holstein, der sich hier wirklich achtbar schlägt, das gut macht. Bei 3-Klassen-Unterschied hätte man auch schon andere Ergebnisse erwarten können. Jetzt schauen wir gerade mal, ob dieser Eckball von der linken Seite noch reinfliegt. Nein, da gibt es noch was zu regeln und deshalb erstmal zurück zu euch.
2: Soweit Marc Kramhöft. Wir bleiben dran und schauen jetzt auf den Nachmittag. Ja, und da gibt's hängende Köpfe beim einzigen bayerischen Vertreter bei der Spielvereinigung Greuther Fürth. Im einzigen Zweitligaduell heute haben die Franken viel Aufwand betrieben. Der Ertrag gegen den VfL Bochum war aber dann am Ende doch zu wenig, Marc Küster.
5: Nein, dicke Freunde werden der DFB-Pokal und die Spielvereinigung Greuther Fürth definitiv nicht mehr. Auch in diesem Jahr schaut das Kleeblatt wieder nur zu, wenn die anderen Vereine Runde um Runde das große Geld verdienen. Das macht Trainer Heiko Vogel schon ein wenig mürbe, auch weil es in der Liga bislang noch nicht wirklich läuft.
6: Ich sehe die Leistung, sehe aber auch die Ergebnisse und ich stehe nicht hier und will immer ein Lob dafür haben, dass wir hätten eigentlich gewinnen können. Nein, wir haben nicht gewonnen. Wir haben auf St. Pauli, hätten wir gewinnen können, haben nicht gewonnen, unentschieden. Wir hätten gegen den Club gewinnen können, haben wir nicht. Und heute war es genauso.
5: 11:1 Eckbälle, dazu deutlich mehr Torschüsse. Heraus kam lediglich ein Treffer durch den eingewechselten Dahl. Fatale Abspielfehler wie vor Rasmussens 0:1, gepaart mit unglücklichen Momenten wie beim 0:2 durch Hofmann, halfen kräftig mit, dem Kleeblatt einen eigentlich schönen Sonntagnachmittag so richtig zu verderben. Kapitän Felix Klaus.
7: Im Endeffekt hätte ich lieber so wie Bochum gespielt und das Spiel gewonnen heute. Ne? Also wir haben am Schluss einfach, ja, wir haben viele Flanken dann in den Strafraum geknallt und haben wir halt auch nicht so diesen klaren Boxstürmer, so einen großen haben wir halt vorne nicht drin. Deswegen, ja, wir haben immer wieder drum gespielt um die Box, aber das entscheidende Tor ist, wir hatten schon die Möglichkeiten, aber es wollte nicht sein heute.
5: Trotzdem lässt man in Fürth nicht die Blätter hängen. Trainer Heiko Vogel weiß schon, was zu tun ist.
6: Wenn ich so Fußball spiele, kommen auch die Ergebnisse irgendwann. Aber wir müssen trotzdem gewarnt sein, trotz guten Fußball, trotz Chancenplus in allen drei Spielen klar erwartete Tore auf unserer Seite, stehen wir damit noch keinem Sieg. Und das soll uns wachsam machen.
5: Ganz anders dagegen die Situation in Bochum. Torjäger Philipp Hofmann weiß aber, dass die Partie in der Tat auch anders hätte ausgehen können.
8: Wichtig war heute, dass wir weitergekommen sind. Wir wussten, dass es ein hartes Stück Arbeit wird. Trotzdem war noch nicht alles gut, muss man auch dazu sagen. Trotzdem heute ging es nur ums Weiterkommen, egal wie. Und das haben wir uns erarbeitet und muss das dann auch erstmal alles wegverteidigen.
5: Mit viel Leidenschaft steht Bochum in der zweiten Pokalrunde. Fürth dagegen ist mal wieder ganz früh raus aus dem Wettbewerb und hofft am kommenden Samstag bei Aufsteiger Cottbus auf den ersten Saisonsieg in der zweiten Bundesliga.
2: Enttäuschung also in Fürth und auch in Heidenheim sitzt der Frust tief. Der Bundesliga-Absteiger kassiert eine der gefürchteten Pokalpleiten gegen einen Underdog. Und den kennen wirklich wohl nur die eingefleischten Fußballexperten. SSV Jedelow 2 heißt das Schreckgespenst, an das sich in der Ostalb sicher noch in einigen Jahren viele erinnern werden. Vor allem, weil die Blamage mehr als deutlich ausfiel, Tiedi Tedinger.
9: Als der bemitleidenswerte Heidenheimer Torhüter Frank Feller bei einem Konter zum 1:5 getunnelt wurde, war das Debakel perfekt. Feller ist sprachlos. Fast.
10: Gar keine Worte dafür. Ist einfach bodenlos und Schande.
9: Sein Kapitän Patrick Meinka wird deutlich.
11: Ist irgendwo eine Zäsur, weil man nach einem Pokalspiel beim Regionalligisten tatsächlich davon sprechen muss, dass die Niederlage absolut verdient ist. Boah, und da muss man erstmal schlucken mit dem 1:0. Vielleicht haben wir uns zu sehr darauf verlassen, dass es dann ein entspannter Nachmittag werden könnte.
9: Dachten alle, als Yannick Wagner in der 12. Minute für Heidenheim getroffen hatte. Aber der Außenseiter schlug eiskalt zurück. 17 Minuten später stand es 3:1 für Jedelow. Das Team von Trainer Christian Arambasic, 15. der Regionalliga Nord, stürzte den Zweitligisten von einer Verlegenheit in die andere.
12: Ich bin wahnsinnig stolz. Ich fand, wir haben halt ein überragendes Spiel abgeliefert. Wir wussten, dass sich Räume ergeben. Wir wussten, dass wir schnelle Leute haben, mit denen wir den wehtun können. Dass dann natürlich Harris das Ding in Knick haut und Todesmonas reinhaut oder dass Moritz den Elfmeter hält. Das Ganze vorher nur erträumen.
9: Neuzugang Hüseni traf in seinem ersten Spiel für seinen neuen Club zum 3:1 und 4:1. Dazwischen hatte Torhüter Moritz Onken seinen großen Auftritt, als der 23-Jährige einen Strafstoß von Heidenheims Zivzi Warze unter sich begrub.
13: Das ist natürlich ein super Gefühl. Es ist nicht das, was ein Torwart zu einem guten Torwart macht, aber es ist das, was in so einem Spiel dann nochmal einen Ausschlag geben kann und ja, für mich persönlich halt einfach riesen Spaß macht.
9: Und seiner Mannschaft zur zweiten Luft verhalf. Beim Gegner war die Luft danach raus. Trainer Frank Schmidt musste rot gesperrt von der Tribüne aus mit ansehen, wie sich sein Team in sein Schicksal ergab.
14: Keine Situation draufzuschlagen. Ich saß heute auf der Tribüne, ich durfte leider nicht mit dabei sein. Deswegen glaube ich, bin ich auch nicht so emotional wie letzte Woche. Ich habe das jetzt schon abgehakt, aber wir müssen jetzt ganz schnell schauen, dass wir in die andere Richtung gehen.
9: Während das Team von der Ostalb seine Wunden leckt, freut sich der SSV Jedelow 2 auf das nächste große Pokalerlebnis.
2: Ganz klein gegen groß hieß es auch für Grischow, einen Club aus der Nähe von Cottbus. Es ist der nach Einwohnern kleinste DFB-Pokalverein, der jemals im Pokal aufgetaucht ist, was aber nicht heißt, dass man nicht auch mit großem Herz auftreten kann. Das zumindest war der Plan gegen Mainz 05 und inwieweit das geklappt hat, hat Andreas Friebel mitverfolgt.
15: Ein paar Minuten ließ der Bundesligist den Oberligisten mitspielen, nach einer guten Viertelstunde aber machte Mainz dann tatsächlich ernst, insbesondere Tietz, der in der 19. Minute den Torreigen vor knapp 4000 Zuschauern eröffnete. Tietz traf beim Gastspiel im 500-Seelen-Örtchen insgesamt 4-mal. Auch Amiri war mehrfach erfolgreich. Sein zwischenzeitliches 6:0 für Mainz war dabei das Traumtor des Tages. Aus 35 Metern zauberte der Nationalspieler einen Freistoß direkt in das Grischower Gehäuse. Nach dem 7:0 in der 57. Minute nahm Mainz ein wenig das Tempo raus, aber es gab noch weitere Treffer. Königsdörfer und Böwing trafen dann in der folgenden Spielzeit. 9:0 am Ende das klare Ergebnis für den Bundesligisten beim Gastspiel in der Lausitz.
2: Die weiteren Ergebnisse des Nachmittags gibt es bei uns im Netz. Der FC Bayern hat, wenn man so will, das erste Triple der Saison hingelegt. Harry Kane darf sich nicht nur über den Gewinn des Supercups gestern Abend freuen. Die Tormaschine der Bayern ist heute zum Fußballer des Jahres in Deutschland gewählt worden. Sein Münchner Clubcoach Vincent Kompany gewann bei der vom Kicker organisierten Abstimmung die Wahl zum Trainer des Jahres. Und Fußballerin des Jahres wurde Julia Quinn, ebenfalls vom FC Bayern. Apropos Frauenfußball, da läuft das erste Bundesliga-Wochenende dieser neuen Saison. Zeit, um mal die Form so ein bisschen zu vergleichen. Und heute gab es einen Einblick in die Fähigkeiten von Leipzig und Leverkusen, Maxim Steinbeck.
16: Also den ersten Berichten nach ist bei Max Verstappen alles okay. Er hat jetzt keine...
17: Am ersten Spieltag der Fußball-Bundesliga der Frauen hat Bayer Leverkusen mit 2:0 bei RB Leipzig gewonnen. Die ersten etwa 13 Minuten des Spiels gestalteten beide Teams auf Augenhöhe. Dann die erste große Chance für Leverkusen. Fudalla setzte sich auf rechts gegen ihre Gegenspielerin durch und zog mit ihrem starken Linken ab. Ihr noch von einer Leipzigerin abgefälschter Schuss flog oben links an die Latte. Bis zur Halbzeit blieb es ein ausgeglichenes Spiel, das meist im Mittelfeld stattfand. So ging es folgerichtig mit einem 0:0 in die Halbzeitpause. Eine Viertelstunde in Halbzeit 2 besorgte dann Cornelia Kramer die 1:0-Führung für die Leverkusenerin. Schon 8 Minuten später, in der 63. Minute, legte Maja Sternhardt das 2:0 nach. Diesen Vorsprung hielten die Rheinländerinnen bis zum Abpfiff der Partie und feierten so einen gelungenen Saisonstart.
2: Und jetzt legen wir mal den Ball ins Eck und geben ordentlich Gas in der Formel 1. In Zandvoort in den Niederlanden hieß es heute Abschied nehmen. Die Traditionsstrecke ist in Zukunft nicht mehr im Rennkalender vorgesehen. Heute wurde aber nochmal ordentlich Stoff gegeben. Lokalmatador Max Verstappen in Red Bull hat es aber sehr zum Entsetzen der vielen holländischen Fans zu viel übertrieben mit dem Gasgeben auf der schmierigen Strecke. Gleich in Runde 1 war für ihn Schluss. Harter Einschlag in die Streckenbegrenzung. Das Rennen danach für knapp eine halbe Stunde unterbrochen. Achim Scheu hat das Rennen für uns mitverfolgt. Ja, Achim, was ist denn da genau passiert und wie geht's Max Verstappen?
16: Also den ersten Berichten nach ist bei Max Verstappen alles okay. Er hat jetzt keine größeren Verletzungen, Stand jetzt, davongetragen, hat auch direkt danach über den Boxenfunk gesagt, dass er okay sei. Es war ein Fahrfehler von ihm, er ist auf die Curbs gekommen, die waren noch nass, weil es kurz vorher noch geregnet hatte und dann ist er einfach in die Streckenbegrenzung gedonnert und das mit über 200 km/h sah spektakulär aus, ist aber gut ausgegangen und die Fahrer, die noch dahinter gefahren sind, die hatten allesamt einen Schutzengel an Bord, weil keiner eben in das crashende Auto von Max Verstappen, was so über die Strecke trudelte, reingefahren ist. Das war sehr unübersichtlich, auch der deutsche Nico Hülkenberg hatte da viel Glück, dass es keine weiteren Unfälle gab.
2: Ja, da ist fast der eigene Teamkollege in ihn reingerauscht in der Steilkurve. Gewonnen hat am Ende Lando Norris. Spektakuläres Manöver, unter anderem gegen Kimi Antonelli. War da heute viel Glück dabei oder denkst du, McLaren kommt da nochmal nach der Sommerpause?
16: Ja, also McLaren hat definitiv dazu gewonnen. Die hatten ja auch schon ebenfalls mit Lando Norris vor der Sommerpause das Rennen gewonnen und jetzt eben dann der Doppelsieg mit dem Erfolg heute in Zandvoort. Also Lando Norris, der Weltmeister, wird immer stärker. Mercedes ist zwar immer noch gut dabei, aber der große Vorsprung, den Mercedes zu Beginn der Saison hatte, der ist so ein bisschen weg. Lando Norris hat nach dem Rennen dann auch im Siegerinterview gesagt, dass er das wirklich alles sehr hart fand, dass die Fahrer eine gute Show abliefern wollten in Zandvoort und das ist ihnen gelungen und sie hätten dann auch das Management mit den Boxenstops gut gemacht bei McLaren. Also es ist damit zu rechnen, dass der Kampf um die Weltmeisterschaft noch spannender wird. Es sah ja zu Beginn der Saison aus, als wäre das ein klares Mercedes-Ding, aber das hat sich in den letzten Rennen so ein bisschen gewandelt. McLaren wird da definitiv noch ein Wörtchen mitreden wollen.
2: Ja, vieles ist in der Formel 1 fix, unter anderem, dass es das vorerst letzte Mal war, dass Zandvoort im Rennkalender stand. Offen ist noch, ob man ausgefallene Rennen einfach so nachholen kann in dieser Saison. Die Situation im Nahen Osten nach wie vor kritisch. Jetzt hat man Europarennen im Dezember angedacht. Viele Fans haben sich jetzt schon Hoffnungen auf deutsche Strecken gemacht, aber ich habe so den Eindruck, die Betreiber in der Eifel und in Hockenheim, die wollen nicht so recht. Was sind denn da die Gründe, warum es mit einer Formel 1-Rückkehr nach Deutschland nicht so gut aussieht?
16: Ja, die können nicht so recht, muss man glaube ich eher sagen, weil die Formel 1 auszutragen ist sehr, sehr teuer und wenn die Formel 1 mit Liberty Media, dem Vermarkter, da nicht den deutschen Strecken massiv entgegenkommt, wird das nichts mit der Formel 1 in Deutschland, definitiv, liegt unter anderem daran, dass die deutschen Strecken überhaupt keine Werbung verkaufen können, weil das in der Formel 1 ganz streng reglementiert ist und dann ist in meinen Augen auch noch das Wetter ein Punkt, Ende November, Anfang Dezember, da kann es in der Eifel am Nürburgring schon mal schneien oder zumindest rutschig werden. Also da kann man eigentlich keine Autorennen mehr fahren zu dieser Jahreszeit. Wenn, dann vielleicht der Hockenheimring. Ich sehe das allerdings nicht in diesem Jahr, wenn überhaupt vielleicht mal in mittelfristiger Zukunft die Rennen, wenn sie denn nicht stattfinden wegen des Iran-Konflikts, dann werden sie wohl eher in Südeuropa stattfinden. Da wird vor allem immer Imola genannt, dass möglicherweise das dann die Ausweichstrecke ist.
2: Vielen Dank. Soweit Achim Scheu mit Einschätzungen zur Formel 1. Das Gespräch haben wir vor der Sendung aufgezeichnet. Und nicht nur mit Motor im Rücken wurde heute über den Asphalt gepiest, auch mit dem Rennrad ging es heiß hier am Schlusstag der Deutschlandtour. Alles Wichtige hat Holger Gerska für Sie.
18: Der große Star dieser Rundfahrt hat noch einmal geliefert. Isaac Del Toro wollte seinen Gesamtsieg mit dem Triumph auf dem letzten Teilstück krönen. Der Mexikaner attackierte erfolgreich, fuhr einen Vorsprung heraus und wurde dann doch noch 100 Meter vor dem Ziel eingeholt. So gewann der Sprinter Nummer 1, der Franzose Paul Magnier. Auf einen starken dritten Platz kämpfte sich Tim Teutenberg, die beste deutsche Einzelplatzierung dieser Rundfahrt. Die deutschen Profis warten damit seit 5 Jahren auf einen Etappensieg. Bester in der Gesamtwertung war Maximilian Schachmann auf Platz 9. Miguel Heidemann freute sich über das Bergtrikot. Der große Gesamtsieger dieser Rundfahrt vor vielen, vielen tausend Zuschauern aber ist der Tour de France-Dritte Isaac Del Toro aus Mexiko.
2: Schlusstag nicht nur bei der Deutschland-Tour, sondern auch bei der Reit-WM in Aachen und die hat Jan Wochner mitverfolgt. Ja Jan, CHIO in Aachen kennen wir, immer ein Mordspektakel. So eine WM ist aber natürlich nochmal einen Ticken größer. Auf einer Skala von 0 bis 10, welche Wertung würdest du denn an die Veranstaltung und an die Organisatoren vergeben für die letzten Tage und Wochen?
19: Ja, da gibt es eine 10 mit Sternchen sogar von meiner Seite. Also es waren wirklich 2 großartige Wochen hier in der Aachener Sörs. Publikumsinteresse gigantisch. Über 500.000 Zuschauer auf die Tage verteilt. Dazu auch großartiger Sport in den einzelnen Teildisziplinen. Sei es Vielseitigkeit, sei es Dressur, sei es auch Paradressur beispielsweise gegeben. Springreiten zum Abschluss natürlich. Auch die Voltigierer haben begeistert oder die Gespannfahrer. Also das war einfach alles in allem eine runde Veranstaltung und Aachen als Reitsport-Hotspot in Europa, in Deutschland sowieso, hat sich einmal mehr bewährt. Das Publikum ist sehr fachkundig und die Organisation absolut eingespielt.
2: Ja, es waren äußerst erfolgreiche Tage aus deutscher Sicht. Platz 1 im Medaillenspiegel. Heute waren sogar nochmal 3 Medaillen drin. Hat nicht ganz geklappt, zum Teil war auch richtig Pech dabei. Gibt es denn schon Reaktionen der Springreiter?
19: Ja, also Daniel Deusser hat sich richtig geärgert. Der war ja im 2. Umlauf des Springreitfinals auf Medaillenkurs. Silber war zum Greifen nah. Er war in dem extrem anspruchsvollen Parcours auf seinem Pferd Othello eigentlich schon durch. Und dann kam das letzte Hindernis und er erlaubte sich noch einen Abwurf. Hat bei uns am Mikro eben gesagt, naja, hätte mir vorher jemand Platz 6 von über 150 Startern angeboten, er hätte eingeschlagen, aber so natürlich extrem enttäuschend, weil Silber einfach so nah zum Greifen war und ja, auch die anderen Deutschen hatten, ehrlich gesagt, Pech. Markus Ening beispielsweise, der hat im 1. Umlauf mit seinem Pferd Coolio ein Eisen verloren und ist dann durch den Parcours mehr oder weniger gerutscht, denn galoppiert und war so letztlich auch mehr oder weniger chancenlos im Kampf um die Medaillen.
2: Du sagst, es sind viele bekannte Namen dabei, Daniel Deusser, Isabel Wert, Michael Jung und. Schauen wir doch mal auf die vielleicht irgendwann mal in deren große Fußstapfen reintreten können. Hat sich denn da einer in Aachen so ein bisschen aus den großen Schatten rausreiten können?
19: Ja, 2 junge Damen, wie ich finde. Katharina Hemmer in der Dressur mit Einzelbronze im Grand Prix Special, auch direkt Edelmetall geholt. Also die ist richtig gut unterwegs gewesen und hat sich eben auch mit der Medaille selbst belohnt. Also die ist schon mehr oder weniger aus dem Schatten von Isabel Wert, kann man natürlich nicht sagen, herausgetreten, aber auf der Weltbühne ganz oben mit angekommen. Isabel Wert natürlich noch in der Dressur das Maß aller Dinge als Erfolg. Erfolgreichste Reiterin der Geschichte. Und bei den Springreitern und Springreiterinnen, da hat vor allem Sophie Hinners bei ihrem WM-Debüt begeistert, war zentraler Baustein dafür, dass es am Freitagabend Gold für die deutsche Springreit-Equipe gab.
2: Vielleicht nochmal die Frage an dich, was war denn sportlich gesehen dein persönlich schönster Moment bei dieser Reit-WM und warum wirst du dich in ein paar Jahren vielleicht noch ganz gern dran erinnern?
19: Ja, das war tatsächlich der Freitagabend und das war das Gold für die deutsche Springreit-Equipe, einfach weil der ganze Rahmen so begeisternd und so außergewöhnlich war. Also zum einen diese Goldmedaille für die deutsche Mannschaft nach 16 langen Jahren, aber dann dieses Setting hier im größten Reitstadion der Welt mit weit über 40.000 Zuschauern und erst einem Sonnenuntergang, der sich so ein bisschen abzeichnete, aber nicht wirklich zu sehen war, weil der Himmel schon wolkenverhangen war, dann setzte der Regen ein und bei der Siegerehrung das deutsche Team auf dem Podest ganz oben mit der Hymne und gleichzeitig gingen wirklich oben die Wolken auf, Platzregen und die Medaillen, die glänzten und funkelten in diesem Regen. Das war wirklich besonders.
2: Jan Wochner war das aus Aachen und von einer WM geht's jetzt zu einer EM. Die deutschen Volleyballerinnen haben da gestern gegen Slowenien ihren Auftakt in Istanbul so richtig in den Sand gesetzt. 0-3 hieß es am Ende. Ob's heute gegen Lettland besser gelaufen ist, Raimo Hinsdorf weiß Bescheid.
20: 3-1 hieß es in Istanbul gegen Lettland. Diesmal war der Fokus von Beginn an da. Stabiler Aufschlag, gute Blocks und zunächst wenige Angriffsfehler. Die beiden ersten Sätze gingen mit 25-15 und 25-18 an die deutsche Mannschaft. Unerklärlich dann der Einbruch in Satz Nummer 3. Der deutsche Block ein paar Mal zu spät dran und schon zog Lettland davon und holte sich, auch dank der überragenden Marta Lewinska im Angriff, den Durchgang mit 25-13. Nach kniffliger Startphase in Satz 4 sorgten insbesondere Lina Alsmeier und Blockerin Camilla Weitzel dafür, dass ihr deutsches Team die ersehnten 3 Punkte mitnimmt.
2: Eine EM gibt es zurzeit nicht nur im Volleyball, sondern auch im Turnen. Heute der Schlusstag, Florian Winkler.
21: Keine Medaillen für die deutschen Turner bei dieser EM. Zum Abschluss der Titelkämpfe in Zagreb belegte die DTB-Riege Rang 5 im Teamfinale. Vor allem am REC zeigte die Auswahl von Bundestrainer Jens Mielbrath eine unerwartet schwache Vorstellung und musste dazu einen Schreckmoment überstehen. Gabriel Eichhorn stürzte bei einem Flugelement und landete hart auf dem Mattenboden. Der Stuttgarter war kurz benommen, konnte aber weitermachen. Insgesamt reichte es für das deutsche Team in Kroatiens Hauptstadt nur zu 3 Top-10-Platzierungen in den Einzelentscheidungen. Durch die Finalteilnahme im Mannschaftswettbewerb war zumindest ein Startplatz bei der WM im Oktober in Rotterdam schon sicher. Europameister in einem hochspannenden Dreikampf wurde Titelverteidiger Großbritannien vor den unter neutraler Flagge startenden Russen und der Schweiz.
2: Und jetzt geht's nochmal live rein zum Fußball-DFB-Pokal Lübeck gegen Paderborn und die Frage an Marc Kramhöft. Marc, hält der Schwung vom Anfang der zweiten Hälfte noch an bei den Lübeckern oder gab es einen Dämpfer?
4: Ja, gerade ist die Luft mal kräftig rausgelassen worden. Der Bundesliga-Aufsteiger wird 3 Kreuze machen, ist hier mit 3-1 in Führung gegangen. Stefano Marino war der Torschütze nach einem schweren Fehler von Phoenix-Keeper Tim Kipps. Der konnte den Fernschuss nur nach vorne prallen lassen und Marino war da am wachesten, auch wacher als die Phoenix-Defensive des Regionalligisten. Deshalb jetzt wieder die 2-Tore-Führung, die bis dahin die 1-Tore-Führung kräftig am seidenen Faden hing. Also die erste Viertelstunde der zweiten Halbzeit ging ganz klar an den viertklassigen Regionalligisten aus Lübeck. Ein Pfostentreffer per Kopf war dabei, ein Fehler von Keeper Schubert. Das konnte Phoenix aber auch nicht ausnutzen und jetzt liegen die Amateure wieder mit 1-3 hin.
2: Und jetzt geht's nochmal nach Düsseldorf, wo die Fortuna gegen den SC Freiburg kickt. Luise Kropf, die Laune immer noch blendend bei den 25.000?
3: Es geht so. Also ich finde, gesangstechnisch, lautstärketechnisch sind alle Fans noch ganz gut mit dabei. Aber Düsseldorf liegt ja schon seit geraumer Zeit, seit der 18. Spielminute 0-1 hinten. Und jetzt gab es ja lange Phasen im Spiel, nach vorne gar nichts von der Fortuna. Aber vor 2 Minuten, deswegen kommen wir eigentlich genau pünktlich zum wieder aufschwappenden Euphorie-Gesüffel hier. Denn die Fortuna hatte 2 Riesenchancen hintereinander und eben dann auch noch Freiburg in Form von Griffo. Also so langsam nimmt die Partie hier wieder Fahrt auf, auch wenn das Ding hier gerade unterbrochen ist. Und mit dem Ding meine ich Fußballspiel, denn es gab ein Foulspiel von einem Spieler von Fortuna Düsseldorf an einem Freiburger, die ja bisher hier, ich finde, überhaupt nicht krass ins Schwimmen kommen, sondern dass sie relativ souverän runterspielen. Aber ein 1-0 nach 70 Minuten ist zwar vielleicht erstmal die Führung, aber natürlich ein sehr gefährliches Ergebnis, denn nur 1 Tor und das Ding ist hier wieder ausgeglichen. Dementsprechend werden das noch knackige letzte 20 Minuten 1-0-Führung Freiburg.
2: Bleibt also spannend, soweit Luise Kropf live aus Düsseldorf. Und noch ein weiterer Zwischenstand. Essen führt mittlerweile mit 2-0 gegen den FC St. Pauli. 70 Minuten sind rum. Mehr vom Pokal gibt es dann bei den Kollegen vom Blickpunkt Sport im BR Fernsehen. Und da ist heute unter anderem auch Leonie Beck, Bayerns derzeit beste Schwimmerin, mit dabei. Einschalten lohnt sich ab 21.45 Uhr.

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1: 19.30 Uhr, die Nachrichten mit Julia Kortis. Die Übersicht. Bundesregierung reagiert auf EVG-Drohung zu bundesweitem Streik. Patientenschützer, Krankenkassen und Sozialverbände begrüßen Kurskorrektur bei geplanter Rentenreform. Solingen gedenkt der Opfer des Terroranschlags vor 2 Jahren. Das Wetter trocken, morgen bis 24 Grad. Berlin. Die Bundesregierung versucht zu beruhigen, nachdem die Bahngewerkschaft EVG damit gedroht hat, den Regionalverkehr zu blockieren. Sowohl das Justiz- als auch das Verkehrsministerium teilten mit, dass härtere Strafen bei Angriffen auf das Zugpersonal bereits in Arbeit seien. Der Gesetzentwurf sei in der regierungsinternen Abstimmung. Hintergrund ist der tödliche Angriff auf einen Zugbegleiter Anfang Februar in Rheinland-Pfalz. Der Chef der Bahngewerkschaft EVG, Burkhardt, sagte dem Bayerischen Rundfunk, jeden Tag gäbe es 5 bis 8 Übergriffe. Das sei nicht mehr hinzunehmen. Die Zahlen im ersten Halbjahr seien leider gestiegen. Sollten die härteren Strafen in diesem Jahr nicht kommen, werde man ab Januar den Bahnbetrieb lahmlegen. Berlin. Der Vorstoß von Bundesgesundheitsminister Linnemann, die geplanten Einsparungen bei den Rentenansprüchen für pflegende Angehörige zu stoppen, stößt auf breite Zustimmung. Der Vorstand der Deutschen Stiftung Patientenschutz Brüsch sagte, offenkundig wolle der CDU-Politiker den politischen Irrweg seiner Amtsvorgängerin Warken beenden. Der Vorstandsvorsitzende des Spitzenverbands der gesetzlichen Krankenkassen, Blatt, erklärte, die vorgesehenen Kürzungen seien ein falscher Ansatz gewesen. Insofern sei es gut, dass Linnemann dies nun ändern wolle. Ähnlich äußerte sich der Sozialverband SOVD. Auch Bayerns Gesundheitsministerin Gerlach begrüßt die Kurskorrektur bei der Pflegereform. Berlin. AfD-Chef Chrupalla hat den menschengemachten Klimawandel in Frage gestellt. Im ARD-Sommerinterview sprach er von Panikmache und einem Klimahype. Er betonte, dieser Sommer sei nicht exorbitant unterschiedlich als andere Sommer. Vielmehr sei das Klima ein Nebenthema, mit dem man von den wirklichen Problemen ablenken wolle. Mit Blick auf die anstehende Landtagswahl in Sachsen-Anhalt forderte Chrupalla, die Briefwahl abzuschaffen. Er kenne aus Gesprächen mit Pflegern und Angehörigen Fälle in Pflegeheimen, wo der Stift sozusagen geführt wurde. Solingen. Mit einem Gottesdienst haben die Menschen in der Stadt der Opfer des Terroranschlags vor 2 Jahren gedacht. Die Superintendentin des evangelischen Kirchenkreises Solingen, Werner, sagte, bis heute gebe es diese tiefe Trauer um die Getöteten und um die Verletzten. Bei dem Messerangriff eines syrischen Asylbewerbers waren heute vor genau 2 Jahren auf dem Solinger Stadtfest 3 Menschen getötet worden. 8 weitere wurden zum Teil lebensgefährlich verletzt. Das Oberlandesgericht Düsseldorf verurteilte den Täter im September 2025 zu einer lebenslangen Haftstrafe mit anschließender Sicherungsverwahrung. Stralsund. Beschäftigte des Deutschen Meeresmuseums in Stralsund bekommen auch 4 Monate nach der Bergung von Buckelwald Timmy Hassnachrichten und Drohungen. Eine Museumssprecherin sagte, es habe Forderungen gegeben, das Museum niederzubrennen oder auch den Wunsch, die Beschäftigten mögen in der Hölle stranden. Die Hassnachrichten hätten begonnen, nachdem das Meeresmuseum und andere Experten dazu geraten hatten, den Wal in Ruhe sterben zu lassen. Die namentlich in den Medien genannten Beschäftigten des Meeresmuseums hätten inzwischen bei der Stadt eine Auskunftssperre beantragt, so die Sprecherin. Der Buckelwal war im Frühjahr mehrfach an der Küste Schleswig-Holsteins und Mecklenburg-Vorpommerns gestrandet. Eine private Initiative transportierte ihn schließlich in die Nordsee. Mitte Mai wurde der Wal tot vor der dänischen Küste entdeckt. Das Wetter in Bayern. Die Nacht wird meist klar bei Tiefstwerten zwischen 12 und 4 Grad und auch morgen gibt es viel Sonne. Am Dienstag und Mittwoch ziehen dann mehr Wolken mit Schauern und Gewittern durch. Soweit das Wetter und hier der Blick auf die Straßen. A3 Passau Richtung Nürnberg, zwischen Hengersberg und dem Kreuz Deggendorf, 6 Kilometer stockend. A3 Würzburg Richtung Frankfurt, zwischen Weibersbrunn und Aschaffenburg, 10 Kilometer stockend. A9 Berlin Richtung Nürnberg, 6 Kilometer stockend zwischen Marktschorgast und dem Dreieck Bayreuth-Kulmbach. A73 Bamberg Richtung Nürnberg zwischen Fürth-Steinach und Fürth-Ronhof. Sperre nach einem Unfall. Eine Sperre nach einem Unfall gibt es auch auf der B14 Ansbach-Nürnberg in beiden Richtungen zwischen Münchalbach und Groß-Weißmannsdorf und B14 Nürnberg Richtung Pilsen in beiden Richtungen zwischen Laufersbruck und Hersbruck. Ein Unfall, da ist nur eine Spur frei. Soweit die Verkehrsübersicht, 19.35 Uhr.
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2: Rama tritt zurück, wird hier skandiert. Gemeint ist der albanische Premierminister Edi Rama. Mit diesem Schlachtruf ziehen die Demonstranten durch die albanische Hauptstadt Tirana seit Ende Mai jeden Abend. Meistens kommen ein paar Tausend. An diesem Samstag, Anfang Juli, sind es Zehntausende. Nieder mit der Diktatur, rufen sie. Eine lange Autokolonne ist unterwegs in die Stadt mit wehenden albanischen Fahnen und Nummernschildern aus verschiedenen europäischen Ländern. Sie filmen sich auf der Fahrt. Auf einem Parkplatz gibt Bledar Meti ein Interview. Ein Albaner aus London in traditionellem rot-weißen Gewand mit weißer albanischer Filzkappe.
3: Wir sind aus verschiedenen Teilen Europas angereist. Aus Griechenland, Italien, aus der Schweiz, aus Großbritannien, Belgien, Frankreich, Deutschland und Österreich. Alle Albaner stehen zusammen in diesem Kampf. Wir richten einen Appell an Edi Rama. Sie haben unsere Nation verkauft. Treten Sie zurück, solange es nicht zu spät ist.
2: Die Gruppe kommt auf dem zentralen Skanderbegplatz in Tirana an, wo sie von den anderen Demonstranten empfangen wird. Und dann ziehen Zehntausende über den Boulevard bis vor den Amtssitz von Premierminister Edi Rama. Dort ist mitten auf der Straße eine Lautsprecheranlage aufgebaut. Wie jeden Abend wird die albanische Hymne gespielt und dann folgen Reden. Einige Demonstranten tragen rosafarbene Plakate in Flamingo-Form. Die Protestbewegung nennt sich Flamingo-Revolution. Denn der Auslöser der Proteste war das geplante Luxustourismusresort an der albanischen Küste, an der Nata-Lagune, wo viele Flamingos leben und bedroht sind. Als Hauptinvestor ist hier Jared Kushner vorgesehen, der Schwiegersohn von US-Präsident Donald Trump. Doch dieses Projekt ist nur der Auslöser der Proteste. Mittlerweile geht es um viel mehr, sagt Olsi Nika von der Umweltschutzorganisation Eco Albania, der bei den Protesten von Anfang an mit dabei ist.
4: Wir hatten schon immer Proteste, wo es um Naturschutz ging. Es waren aber meistens kleinere lokale Proteste gegen bestimmte lokale Bauprojekte. Und gleichzeitig haben in Tirana immer wieder die Anhänger des Oppositionsführers und Ex-Premiers Sali Berisha gegen die Regierung von Edi Rama protestiert, oft mit heftigen Ausschreitungen. Das sind die zwei großen Parteien in Albanien und beide stehen für Korruption und eine Zusammenarbeit mit der organisierten Kriminalität. Jetzt bei der Flamingo-Revolution ist alles anders. Da protestiert die gesamte Bürgerschaft gegen die Regierung und gegen die größte Oppositionspartei. Die Leute sagen, genug ist genug. Seit dem Zusammenbruch des Kommunismus in Albanien haben wir 35 Jahre lang Regierungen gewechselt. Zwar nicht oft, aber wir haben sie gewechselt. Aber wir haben nie die Art des Regierens gewechselt.
2: Der Umweltaktivist Olsi Nika glaubt, dass die Flamingos in der Nata-Lagune nur zufällig zum Protestsymbol in Albanien geworden sind. Es hätte auch jeden anderen Auslöser geben können.
5: Es ist ein Showcase, der zeigt, wie all these are being interlinked.
4: Der Fall ist ein Musterbeispiel dafür, wie die Dinge in Albanien funktionieren. An der Nata-Lagune gibt es, wie überall in Albanien, Streit um Landeigentum. Bürger wurden unrechtmäßig enteignet, eine korrumpierte Justiz hat das Land anderen Leuten zugesprochen, oft auch Geschäftemachern aus der organisierten Kriminalität. Und von dort fließt das Geld in die albanische Wirtschaft. Und wenn gebaut wird, ignoriert die Regierung oft jegliche Naturschutzgesetze und jegliche EU-Standards.
5: Is how Albania is ignoring totally the EU standards.
2: Der Strand von Zvernets befindet sich 2 Autostunden südlich von Tirana, etwa in der Mitte der albanischen Küste. Hier soll der Eingangsbereich zum Jared Kushner Luxusresort gebaut werden. Es gibt eine sichelförmige, wilde Bucht mit Klippen und goldgelbem Sand. Hinter dem Strand sind langgezogene Sanddünen mit Bäumen und Sträuchern, in denen die Grillen zirpen. Zum geplanten Kushner-Resort soll neben dem Strand von Zvernetz auch die Insel Sazan gehören. Die sieht man ziemlich gut vom Strand aus mit ihren grün bewachsenen Hügeln. Sie liegt etwa 7 Kilometer weit draußen im Meer. Es ist eine verlassene ehemalige Militärinsel. Auf der Insel und am Strand soll laut den Plänen, die Jared Kushner veröffentlicht hat, eine eigenständige touristische Kleinstadt entstehen. Mit bis zu 10.000 Hotelzimmern und Luxusvillen und einem Yachthafen. Von einer Investitionssumme von über 4 Milliarden Euro ist die Rede. Jared Kushners Frau, Donald Trumps älteste Tochter Ivanka Trump, hat in ihrem Podcast erzählt, wie sie auf das Projekt in Albanien gekommen sind.
6: Ich arbeite zusammen mit meinem Mann an einem unglaublichen Projekt am Mittelmeer. Wir waren auf dem Schiff eines Freundes und haben einen Stopp gemacht, um zu schwimmen. So haben wir die Insel entdeckt. Wir sind dahin geschwommen. Wir sind barfuß bis zur Spitze der Insel hochgewandert und wir waren wie gefesselt von dieser Landschaft. Sie ist so schön.
2: Und dann spricht Ivanka Trump vermutlich unbewusst das Problem an.
7: We have 5 miles of beachfront.
6: Direkt gegenüber der Insel haben wir 5 Meilen Strand. Auf der einen Seite ist die Lagune, auf der anderen das Meer.
7: With a lagoon on one side, the ocean on the other.
2: Das Tourismusresort ist auf einem schmalen Streifen Sand und Wald zwischen dem Meer und der Lagune geplant. Die Lagune beginnt direkt hinter den Dünen am Strand. Sie sieht aus wie ein riesiger See. Am Ufer der Lagune stapfen ein paar Reiher entlang. In der Ferne sieht man Pelikane schwimmen. Die Nata-Lagune ist eines der wichtigsten Ökosysteme des gesamten Mittelmeerraums, sagt Aleko Miho. Er ist Professor für Biologie an der Universität von Tirana. Er ist regelmäßig hier im Naturschutzgebiet unterwegs. Ganz in der Nähe ist das Mündungsdelta der Vjosa, des letzten wilden Flusses Europas. Damit verbunden ist die Nata-Lagune. Der Biologe fährt auf einem Motorboot über die Lagune und erklärt, was für ein bedeutendes Stück Natur hier auf dem Spiel steht.
8: Wir sind hier in der Nata-Lagune. Es ist eines der produktivsten Ökosysteme des gesamten Planeten. Hier wird eine Menge Biomasse produziert. Das kann man mit Regenwäldern vergleichen. Es gibt Unterwasserwiesen mit Gräsern, Algen und Plankton. Es gibt viele Unterwasserorganismen und dadurch auch eine enorme Menge an Tierarten. Über 100 Fischarten und 248 Vogelarten. Im Winter gibt es hier mehr als 20.000 Vögel. Viele schlafen, überwintern und brüten in der Nata-Lagune. Hier wird eine erhebliche Menge an Sauerstoff produziert und Kohlendioxid gebunden. Und das ist für das Leben auf der Erde sehr wichtig.
2: In der Nata-Lagune gibt es laut Naturschützern über 70 gefährdete Tierarten, wie zum Beispiel den Krauskopfpelikan, den Schelladler, die Moorente, die Mittelmeermönchsrobbe oder die unechte Karettschildkröte. Pro Jahr kommen bis zu 7.000 Flamingos in die Nata-Lagune. Sie gehören zwar nicht zu den gefährdeten, aber zu den streng geschützten Vogelarten.
8: Während der Vjosa-Fluss von seinem Ufer bis zur Mündung als Nationalpark geschützt ist, ist die Herangehensweise im Delta-Gebiet eine andere. Hier hat man einfach den Naturschutz in bestimmten Bereichen aufgehoben und in dieser Fläche den neuen Flughafen gebaut.

0: strategische Investition eingestuft. Das bedeutet ein beschleunigtes Genehmigungsverfahren weitgehend ohne Kontrollen. Premierminister Edi Rama hat bei diesem Projekt einen bemerkenswerten Einfluss, sagt Afrim Krasnici, ein unabhängiger Politikwissenschaftler aus Tirana, der früher mal albanische Staatspräsidenten politisch beraten hat.
1: In Zvernets, you have mayor of city. You have city council.
2: In Zvernets, wo der Strand ist, gibt es einen Bürgermeister, es gibt ein Stadtparlament, es gibt einen zuständigen Präfekten. Das ist sowas wie ein Landrat. Es gibt also viele lokale Behörden. Warum haben die nichts mitzureden? Wenn etwas Großes gebaut wird, dann ist Edi Rama gleichzeitig Premierminister und noch Landrat und Bürgermeister. Rama ist alles. Er ist die eine Person, die für alle die Entscheidung trifft.
0: Die Planung des Kushner-Tourismus-Ressorts auf der Insel Sasan und am Strand von Zvernets lief völlig intransparent ab. Es gab keine öffentliche Ausschreibung, das Projekt war lange Zeit geheim. Und dann tauchten plötzlich die fertigen Pläne in Jared Kushners Social-Media-Kanälen auf und in internationalen Medienberichten. Am 30. Mai kommt es zu Ausschreitungen am Strand von Zvernets. Es ist der Moment, der die Flamingo-Revolution auslöst. An der Stelle, an der der Eingang zum Luxusressort gebaut werden soll, ist ein Stacheldrahtzaun aufgestellt. Der Zugang zum Strand ist versperrt. Innerhalb der abgesperrten Zone stehen Bagger. Unter den Demonstranten ist der 68-jährige Rentner Minella Baliou. Er kommt aus Zvernets, wohnt aber in der Nachbarstadt Vlora. Er erzählt, was Ende Mai passiert ist.
3: Die haben unser Land gestohlen und wollten zeigen, dass es ihnen gehört. Die Castrati-Gruppe, einer der albanischen Investoren beim Luxusressort, hat den Zaun aufgestellt. Und da ist die Wut der Bürger hochgekocht. Denn der Strand und das Meer sind frei und gehören dem Volk.
0: Am Stacheldrahtzaun versammeln sich einige hundert aufgebrachte Menschen. Einige versuchen, den Zaun umzustoßen. Steine fliegen, Polizisten sprühen mit Pfefferspray. Bilder in den albanischen Medien zeigen, wie etwa ein Dutzend kräftige, zum Teil vermummte Typen aus schwarzen SUVs aussteigen. Eine Aufnahme zeigt, wie zwei dieser Typen einen Demonstranten an den Armen packen und durch den Sand wegschleifen.
4: Die Polizei privat,
3: Das waren private Securities. Sie haben die Kriminellen beschützt. Wir wollten durch den Zaun und da reingehen und sehen, was sie da machen. Und auf einmal kamen diese Typen und haben jemanden weggezogen. Die Staatspolizei war dazwischen, aber sie hat gar nichts getan.
0: Minella Baliou ist einer von mehreren Anwohnern, die juristisch gegen das geplante Tourismusprojekt an der Nata-Lagune vorgehen. Baliou hat Dokumente, dass ein großer Teil des Strandes, auf dem gebaut werden soll, seiner Familie gehört.
3: Ich bin einer der rechtlichen Eigentümer, aber ich habe mein Eigentum nie bekommen, obwohl ich alle erforderlichen Dokumente habe. 220 Hektar am Strand von Zvernets, wo gebaut werden soll, gehören mir. Das Land wurde mir mit Hilfe gefälschter Dokumente gestohlen. Und dabei haben alle mitgemacht. Das Gericht, das Grundbuchamt, das Katasteramt, das ist eine regelrechte Landmafia.
0: Minella Baliou hat eine Urkunde, die zeigt, dass sein Großvater das Land im Jahr 1933 gekauft hat, als Weideland an der Küste, um Schafe zu halten. Das war noch zu Zeiten des Königreichs Albanien. Im Jahr 1944 begann dann die Zeit des Kommunismus mit dem Diktator Enver Hoxha. 1946 gab es eine große Agrarreform. Alle privaten Landbesitzer wurden enteignet, ihr Besitz wurde verstaatlicht. Als dann Anfang der 90er Jahre der Kommunismus zusammenbrach, sollten alle ursprünglichen Eigentümer ihr Land zurückbekommen. Es gab entsprechende Gesetze in den Jahren 1993 und 2016. Doch Minella Baliou und seine Familie kamen nie zum Zug, weil der rechtliche Prozess sehr kompliziert wurde und sich lange hinzog. Und plötzlich holte sich ein anderer das Land.
3: Im Jahr 2003 habe ich meine Unterlagen vorgelegt und das Gericht in Vlora hat meinen Anspruch auf Eigentum anerkannt. Ich sollte mich damals an die Kommission zur Rückgabe des Eigentums wenden. Doch dann kamen der Geschäftemacher Arthur Shehu und sein Anwalt mit gefälschten Unterlagen und stoppten mich. Sie bestachen die Rückgabekommission und die Staatsanwaltschaft und sorgten dafür, dass gegen mich ein Strafverfahren eingeleitet wurde. Auf diese Weise verhinderten sie, dass ich mein Eigentum zurückbekommen konnte.
0: Arthur Shehu ist ein Albaner, der in Miami in den USA lebt. Er gilt als Schlüsselfigur der organisierten Kriminalität in Albanien und des internationalen Drogenhandels. Gegen ihn liegt ein albanischer Haftbefehl vor. Sein Anwalt Pelum Petritaj wurde wegen Urkundenfälschungen mehrfach verurteilt.

0: insgesamt zu 10 Jahren Haft. Die unabhängige albanische Antikorruptionsstaatsanwaltschaft SPAC hat alle Vermögenswerte von Arthur Shehu eingefroren, unter anderem auch die Übertragungsrechte an den Strandflächen an der Nata-Lagune. Ob der Rentner Minella Baliou das Land seines Großvaters zurückbekommt, ist im Moment unklar. Doch für den Trump-Schwiegersohn Jared Kushner sind diese Konfiszierungen sehr relevant. Die britische Nachrichtenagentur Reuters berichtete Mitte Juli über den Kauf des Küstenstreifens. Reuters schreibt, dass die Entwicklerfirma des Kushner-Projekts Albania Land Development ein Stück Land vom mutmaßlichen Drogenschmuggler Arthur Shehu gekauft habe in Form von gefälschten Urkunden. Shehus Anwalt teilte Reuters mit, dass die Vorwürfe nicht stimmen würden. Shehu sei weder ein Drogenschmuggler noch ein Urkundenfälscher. Die albanische Antikorruptionsstaatsanwaltschaft sieht das nach wie vor anders. Nun gibt es also Vorwürfe, dass das Kushner-Projekt ein Naturschutzgebiet zerstören würde und dass die organisierte Kriminalität die Flächen beschafft habe mit Hilfe von gefälschten Urkunden. Und dennoch hat Premierminister Edi Rama das Projekt verteidigt, mehrfach. Als eine Reporterin des US-Nachrichtensenders MS Now gegenüber Rama das Projekt kritisierte, es sei nicht zum Wohle des albanischen Volkes, antwortete Rama in seiner gewohnt schroffen Art.
1: What does it mean? What does it mean? This is an ideological bullshit.
2: Was soll das heißen? Was soll das heißen? Das ist doch ideologischer Bullshit. Es ist eine Großinvestition in den Tourismus. Es wird spektakulär und natürlich wird es nicht für jeden zugänglich sein. Aber es wird Einkommen für alle bringen. Das Land wird profitieren. Es gibt noch kein fertiges Projekt. Es wird immer noch verhandelt. Und das nicht nur mit Jared Kushner. Auch eine der größten Firmen aus Katar ist mit dabei. Wenn Sie etwas gegen Donald Trump haben, dann gehen Sie doch in die USA, um ihn zu bekämpfen. Aber kommen Sie nicht hierher zu uns. Zu den Protesten kann ich nur sagen, je größer die Ambitionen sind, desto größer ist der Widerstand. Länder wachsen auf diese Art.
1: Bigger the ambition, bigger the resistance. And this is how countries grow.
0: In Albanien gibt es immer wieder den Verdacht, dass Edi Rama persönlich vom Kushner-Projekt profitiert. Diesen Vorwurf äußerte unter anderem der Politikwissenschaftler und ehemalige Präsidentenberater Afrim Krasniqi.
3: We see the same guys who control Tirana, these oligarchs. They had information before.
4: Wir sehen, dass die gleichen Oligarchen, die Tirana kontrollieren, dass die Informationen bekommen haben. Und so konnten sie dann das passende Stück Land an der Küste kaufen. Aber wer hat denen gesagt, dass genau hier das große Tourismusprojekt entsteht? Die Oligarchen sind Partner, mit denen Edi Rama zusammenarbeitet. Und Rama hat die Oligarchen mit Kushner bekannt gemacht. Es gibt insgesamt 8 Oligarchen, denen das Land gehört. Und dazu noch 2 Familienmitglieder von Edi Rama und eines vom Oppositionsführer Salih Berisha. Und ein Besitzer ist der mit Haftbefehl gesuchte Kriminelle Arthur Shehu. Das heißt, Edi Rama hat auch eine Verbindung hergestellt zwischen Kushner, Trump und diesem Typen.
0: Inwieweit Edi Rama finanziell von diesen Deals profitiert, ließ sich bislang nie beweisen. Die unabhängige albanische Antikorruptionsstaatsanwaltschaft SPAC hat einige hochrangige albanische Politiker wegen Korruption zu Fall gebracht. 2 Vizepremiers von Edi Rama und noch dazu über ein Dutzend Minister und weitere wichtige Politiker aus Ramas Umfeld. Selbst die Behörde, die Diella programmiert hatte, die berühmte albanische Antikorruptions-KI-Ministerin, war in Korruptionsaffären verstrickt. Nur um den Premier selbst scheint es eine Art Mauer zu geben. An ihn kommen die SPAC-Ermittler nicht heran oder sie wagen es nicht. Edi Rama hat unterdessen noch für weitere negative Schlagzeilen gesorgt, mit einer bemerkenswerten Aktion. Es wurde ein Buch veröffentlicht mit einem Vorwort von ihm, mit 800 Seiten und vielen Bildern von über 500 Megabauprojekten in Albanien. Luxusressorts an der Küste, Skyscraper in den Städten, Villen etc. Knapp über 50 dieser Projekte sind schon fertig gebaut, die anderen sind in Planung. Mit dem in englischer Sprache verfassten Buch wollte Edi Rama vor allem Investoren und Politiker aus dem Ausland beeindrucken und zeigen, wie rasant sich Albanien entwickle. Doch das Ganze ging nach hinten los, als es der investigative albanische Journalist Lorin Kadiu in die Hände bekam. Kadiu recherchierte zum Buch und deckte ein bemerkenswertes System hinter den Megabauprojekten auf. Ein regelrechtes Netzwerk zwischen Premierminister, internationalen Architekturbüros und dubiosen Investoren.
5: In many cases it shows how the Prime Minister invited the architects.
6: In vielen Fällen sieht man, wie der Premierminister Architekten nach Albanien eingeladen hat, um da zu bauen. Die Kommunikation ist dokumentiert. Alle reden immer über eine große Freiheit. Man ist frei von Ausschreibungen und von Prozeduren und frei davon, das Projekt der Öffentlichkeit vorstellen zu müssen. Und Premierminister Edi Rama erfüllt den Bauherrn persönlich alle Wünsche. Er schlägt den Architekten Bauprojekte manchmal per WhatsApp vor. Und wenn wir uns angeschaut haben, wo das Geld herkommt, dann sahen wir oft, dass es Ermittlungen gibt mit dem Hinweis Drogenschmuggel oder Geldwäsche. Das Projekt von Jared Kushner in der Nata-Lagune ist nur ein Beispiel für ein Bauprojekt in einem Naturschutzgebiet. Ich habe insgesamt 19 Projekte gezählt, in Naturschutzgebieten oder in unberührter Natur oder am Meer.
5: 19 Projekte in either protected areas or untouched nature and seaside.
0: Edi Rama, du Verräter, Albanien ist keine Handelsware, skandieren die Demonstranten. Rama und seine Regierung scheinen sich ein bisschen unschlüssig darüber zu sein, wie sie mit den täglichen Protesten umgehen sollen. Einerseits gibt es Beteuerungen, dass man mit den Demonstranten in den Dialog treten wolle. Andererseits werden wilde Theorien über die Demonstranten verbreitet, unter anderem von Eriona Ismaili, Edi Ramas Ministerin für die Beziehungen zum Parlament.
7: Es gibt bei den Demonstranten einen großen Einfluss verschiedener externer Interessensgruppen. Zum einen stecken Feinde unseres Landes dahinter, wie der Iran. Aber auch unsere Konkurrenten im Bereich Tourismus stecken dahinter. Sie haben etwas dagegen, dass sich in Albanien ein Tourismus auf einem höheren Niveau entwickelt.
0: Andreas Schieder von den österreichischen Sozialdemokraten ist im EU-Parlament der ständige Berichterstatter für Albanien und leitet den Beitrittsprozess von EU-Seite aus mit. Er setzt auf einen baldigen EU-Beitritt Albaniens, doch die Proteste im Land beobachte man selbstverständlich sehr aufmerksam und alle Bauprojekte in Naturschutzgebieten würden selbstverständlich genau geprüft, so Schieder.
8: Da muss man als Europäische Union und insbesondere als Europäische Kommission, die ja sich alle Gesetze im Detail auch anschaut, die Ruhe der technisch sauberen Arbeit suchen. Das heißt, genau zu überprüfen, welche Gesetze gibt es, was sind die europäischen Regelungen, denn es ist die Flora-Fauna-Habitat-Richtlinie, das ist die Regelung, dass man sogenannte Umweltverträglichkeitsprüfungen für größere Projekte und dergleichen braucht und abwickeln muss.
0: Also Ihr Gefühl ist so, wie es jetzt gerade aussieht, so geht es wahrscheinlich nicht, oder?
8: Ja, wenn man es jetzt verkürzt sagen will, ja, absolut. Bin mir ziemlich sicher, dass die dieses Verhandeln einfach einmal in aller Klarheit ansprechen.
0: Die zuständige EU-Erweiterungskommissarin Marta Kos hat zuletzt Mitte Juli bei einem Treffen mit Premierminister Edi Rama in Brüssel klargemacht, dass das EU-Verhandlungskapitel 27 über Umwelt- und Klimawandel nur dann erfolgreich zum Abschluss gebracht werden kann, wenn Albanien seine Gesetzgebung an die europäischen Rechtsvorschriften anpasst. Vor allem das Gesetz, das strategische Investitionen in Naturschutzgebieten erlaubt, müsse zurückgenommen werden, so Kos. Den EU-Beitritt sieht Kos aber grundsätzlich nicht in Gefahr. Edi Rama strebt ihn nach wie vor für das Jahr 2030 an und will nach Montenegro, das 2028 anpeilt, das zweitschnellste Land unter den Beitrittskandidaten auf dem Westbalkan sein.
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11: A3 Würzburg Richtung Frankfurt zwischen Bessenbach-Walterschaff und Aschaffenburg. 8 Kilometer stockender Verkehr. A8 Salzburg Richtung München zwischen Fraßdorf und Achenmühle. 5 Kilometer stockend nach einem Unfall auf der linken Spur. A9 Berlin Richtung Nürnberg zwischen Markt Schorgast und dem Dreieck Bayreuth-Kulmbach. 6 Kilometer stockend. A73 Bamberg Richtung Nürnberg zwischen Fürth-Steinach und Fürth-Ronhof. Sperre nach einem Unfall. Auf die Bundesstraßen B14 Ansbach-Nürnberg in beiden Richtungen zwischen Münchalbach und Groß-Weißmannsdorf. Sperre nach einem Unfall. B14 Nürnberg-Pilsen in beiden Richtungen zwischen Laufersbruck und Hersbruck. Sperre nach einem Unfall. Die Feuerwehr regelt hier den Verkehr. Und die B16A Münchsmünster Richtung Ingolstadt ist in Höhe Großmehring nach einem Unfall gesperrt. Es gibt eine Umleitung.

0: Es ist 20 Uhr.
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0: Mit diesen Themen: Wadefuhl in der Ukraine. Der deutsche Außenminister diskutiert mit Studenten in Charkiw und zeigt sich beeindruckt. Dann der Streit um die Pflegereform. Der neue Gesundheitsminister will doch nicht bei pflegenden Angehörigen sparen. Und Gedenken in Solingen. Die Stadt erinnert an die Opfer des islamistischen Attentats vor genau 2 Jahren. Das Wetter: die Nacht wird kühl bei 12 bis 4 Grad, aber morgen wieder trockener Spätsommer und bis 26 Grad warm. Im Studio ist Christian Wagner. Schönen guten Abend. Außenminister Wadefuhl ist in der Ukraine, auch heute noch. Denn anders als bei vielen anderen Besuchen europäischer Unterstützer ist Wadefuhl gestern Abend geblieben, ist heute sogar nach Charkiw gefahren, dort, wo die ukrainischen Soldaten den Soldaten Russlands gegenüberstehen. Unser Korrespondent Florian Kellermann berichtet über die Reise des Außenministers.
2: Charkiw liegt im Osten der Ukraine, etwa 30 Kilometer von der Grenze zu Russland entfernt. Das habe man gespürt, sagte Wadefuhl vor Ort.
3: Auf der Herfahrt haben wir gesehen, dass dieser Landstrich wirklich vom Krieg gezeichnet ist. Zerschossene Tankstellen, Panzersperren, Fahrzeugkontrollen.
2: Der Außenminister diskutierte mit Studenten der örtlichen Karasin-Universität. Er nahm an einer staatlichen Zeremonie teil und besuchte ein Kraftwerk. Letzteres, weil Russland vor dem Winter wohl wieder versuchen wird, die Energieinfrastruktur der Ukraine lahmzulegen. Ihn habe der Widerstandswille der Menschen beeindruckt, sagte Wadefuhl.
3: Die Universität fängt im 5. Jahr des Krieges den Präsenzunterricht wieder an. Anstatt zurückzuweichen, kehrt man zurück.
2: Wadefuhl wiederholte, Deutschland müsse weiter an der Seite der Ukraine stehen, die nicht nur ihre Freiheit gegen Russland verteidige, sondern die Freiheit Europas. Ein wichtiger Besuch, kommentierte der Leiter der Militärverwaltung im Bezirk Charkiw, Oleg Sinjehubov. Das ist ein sehr wichtiges Signal, dass Charkiw lebt und leben wird. Es ist für uns wichtig, dass Menschen hierher kommen, uns unterstützen, damit Charkiw sich weiter verteidigen kann. Das ist wichtig für die Resilienz der Stadt und unserer Leute und natürlich, damit hier in Zukunft Investitionen getätigt werden. Die Ukraine begeht am Montag ihren 35. Unabhängigkeitstag. Einige ausländische Gäste sind aus diesem Anlass bereits in Kiew eingetroffen. Die Ukraine hofft bei Gesprächen am Montag auf weitere Hilfszusagen der Partner, vor allem für die Flugabwehr. Präsident Zelensky sagte, er habe für den kommenden Winter um 300 Abfangraketen für das US-System Patriot gebeten. Die Ukraine braucht es, um sich gegen russische ballistische Raketen zu verteidigen. Allerdings haben die weltweiten Bestände an Abwehrraketen für das Patriot-System zuletzt deutlich abgenommen, wegen des Kriegs gegen den Iran.
0: Ja, und ein Ende dieses Kriegs ist auch nicht abzusehen, so gerne US-Präsident Trump den Konflikt mit dem Iran wohl beenden würde. Zuletzt hat er es mit der Drohung versucht, er werde die vernichtendste Wirtschaftsoperation aller Zeiten gegen den Iran lostreten. Die Führung in Teheran gibt sich, wie zu erwarten, recht unbeeindruckt und erwidert Trumps Drohung, ebenfalls mit dem Hinweis, man werde auch gegen Unterstützer der Gegenseite vorgehen. Aus dem ARD-Studio Istanbul, Tina Fuchs.
4: Irans neu ernannter oberster Sicherheitsberater Mohsen Rezai sagte im iranischen Staatsfernsehen, Nachbarländer, die im Wirtschaftskrieg der USA gegen den Iran kooperierten, würden vom Iran als Feinde betrachtet und müssten mit Angriffen rechnen. Auch andere Transportwege für Öl als die Straße von Hormuz könnten vom Iran ins Visier genommen werden. Mehrere Golfstaaten prüfen derzeit zusätzliche Leitungen. Beispielsweise Saudi-Arabien verfügt bereits über eine Ölpipeline, mit der die Blockade teils umgangen werden kann. Zudem, so Sicherheitschef Rezai, hätte der Iran bisher lediglich Militärstützpunkte angegriffen. Aber Amerika hätte Erdöl und andere Firmen in der Region, die ebenfalls zum Ziel werden könnten. Wenn Trump die Sanktionen durchführt, sagte Rezai, wird unsere Antwort wie ein Erdbeben sein. Der US-Präsident hatte am Mittwoch wirtschaftliche Maßnahmen in Zitat nie dagewesenem Ausmaß angekündigt, die Finanzinstitute, Unternehmen, Flughäfen und Staaten treffen würden. Trump hatte andere Länder aufgefordert, sich den Sanktionen anzuschließen, um die iranische Wirtschaft gemeinsam zu blockieren. Am Montag sollen sie in Washington bekannt gegeben werden.
0: Wie geht es weiter mit der Pflege? Die Frage plagt die Älteren, die Pflege brauchen. Genauso wie ihre Angehörigen, also Kinder und Enkel. Pflege ist entweder sehr teuer oder für Angehörige so zeitaufwendig, dass viele im eigenen Job weniger arbeiten. Da hatte die Bundesregierung mit Plänen für Aufruhr gesorgt, die Rentenansprüche pflegender Angehöriger zu kürzen. Das will der neue Gesundheitsminister Linnemann jetzt aber korrigieren und die Pläne seiner Vorgängerin Warken entsprechend ändern. Oliver Fritzl aus dem BR24-Team.
5: Linnemann zufolge wäre es ein falsches Signal, den, Zitat, Alltagshelden Deutschlands den Rentenzuschuss zu kürzen. Es gehe hier um Menschen, die die Gesellschaft zusammenhalten. Der Gesundheitsminister sagt, viele in der CDU, CSU und SPD würden das ähnlich sehen. Wegen des Milliardendefizits in der Pflegeversicherung hatte Linnemanns Vorgängerin Warken geplant, den Zuschuss für die Rentenversicherung für pflegende Angehörige von 100% auf 70% zu kürzen. Das hatte für heftige Kritik gesorgt. Unterstützung für die geplante Kurskorrektur bekommt Linnemann von Bayerns Gesundheitsministerin Gerlach. Sie sagt, pflegende Angehörige seien eine wichtige Säule, die man nicht schwächen dürfe. Auch die gesetzlichen Krankenkassen, Sozialverbände und die Stiftung Patientenschutz reagierten positiv.
0: Die Waldbrände in der Eifel seien auch eine Folge des Klimawandels. So deutlich hat es der Bundeskanzler gestern bei seinem Besuch im Waldbrandgebiet in der Eifel gesagt. Die größte Oppositionspartei im Bundestag, die AfD, hält das für übertrieben. Für ihn sei das ein ganz normaler Sommer gewesen, sagt der Co-Vorsitzende Chrupalla im ARD-Sommerinterview. Aus Berlin Benjamin Großkopf.
6: Chrupalla warf der Bundesregierung einen, Zitat, Klimahype vor, mit dem Ziel, den Menschen das Geld aus der Tasche zu ziehen. Chrupalla setzt nach eigener Aussage auf Anpassung, also zum Beispiel Klimaanlagen, vor allem für Seniorenheime und Krankenhäuser oder auf Kühlzonen in Städten. Die Frage sei aus seiner Sicht, so der AfD-Chef, ob sich die Menschen den Strom für Klimageräte überhaupt noch leisten könnten. 2 Wochen vor der Landtagswahl in Sachsen-Anhalt wollte sich Chrupalla nicht auf mögliche Bündnisse nach der Wahl festlegen und bekräftigte das Ziel der AfD, in dem Bundesland alleine zu regieren. Anders als AfD-Spitzenkandidat Ulrich Siegmund betonte Chrupalla, nach der Wahl mit den anderen Parteien sprechen zu wollen, die dazu bereit seien. Laut Umfragen liegt die AfD weit vor allen anderen. Klare Mehrheitsverhältnisse für eine Regierung zeichnen sich allerdings noch nicht ab. CDU, Linke, SPD und Grüne haben ausgeschlossen, mit der in Sachsen-Anhalt als gesichert rechtsextrem eingestuften AfD zusammenzuarbeiten. Chrupallas Co-Chefin Alice Weidel zeigte sich im ZDF überzeugt, dort die Regierung zu stellen und auch in weiteren Bundesländern. Nach Sachsen-Anhalt wird auch noch in Mecklenburg-Vorpommern und hier in Berlin gewählt.
0: Eine Blockade im Nah- und Regionalverkehr auf der Schiene ab Januar. Damit droht die Eisenbahnergewerkschaft EVG. Sie will damit Druck auf die Bundesregierung machen. Es müsse mehr passieren, damit die Angriffe auf Bahnbeschäftigte eingedämmt würden. Die Hintergründe hat Christine Kerler.
7: Die Eisenbahnergewerkschaft fordert konkrete Maßnahmen von der Politik. Härtere Strafen bei Übergriffen auf Bahnpersonal, mehr Bundespolizei in Fernzügen und an Bahnhöfen und eine gesetzliche Grundlage, um Tonaufzeichnungen von Bodycams gerichtsfest zu machen. Sollte bis Ende des Jahres nichts passieren, würden die Betriebsräte Dienstpläne ablehnen. Mit der Folge, dass Züge nicht besetzt werden könnten und stehen blieben. Bei besonderen Belastungen sei dieser Schritt juristisch abgedeckt, so Gewerkschaftschef Martin Burkhardt.
8: Wir halten das für ein notwendiges Mittel aufgrund der Sicherheitslage, die jetzt herrscht in den Zügen. Jeden Tag 5 bis 8 Übergriffe, das ist nicht mehr hinzunehmen. Die Zahlen im ersten Halbjahr sind leider gestiegen. Es gibt mehr Übergriffe wie im letzten Jahr und deswegen jetzt diese harte Maßnahme über die Dienstpläne eben einzugreifen, wenn sich politisch nichts ändert.
7: Nach dem Angriff auf einen Zugbegleiter in einem Regionalexpress in Rheinland-Pfalz im Februar hatte Justizministerin Stefanie Hubig in Aussicht gestellt, einen Gesetzentwurf zum Schutz besonders gefährdeter Berufsgruppen anzupassen und auch Bahnmitarbeiter mit einzubeziehen. Bisher sind Rettungsdienste, Sanitäter, Feuerwehr und medizinisches Personal in dem Gesetz erfasst.
0: Es war ein Spätsommerabend im August vor genau 2 Jahren. Da waren in Solingen die Menschen auf den Straßen und Plätzen, um den Stadtgeburtstag zu feiern. Und dann hat ein Attentäter mit einem Messer wahllos Menschen attackiert. 3 Tote und 8 Verletzte musste die geschockte Stadt zählen. Der islamistische Attentäter ist gerade erst zu lebenslanger Haft verurteilt worden. Und Solingen erinnert heute an die Opfer. Von dort berichtet René Rabenschlag.
9: Es ist ein Tag der stillen Erinnerungen. Zum Gedenkgottesdienst in der Stadtkirche, die direkt am Tatort liegt, kommen etwa 150 Menschen.
10: Ich finde, es darf nicht zu viel und nicht zu wenig sein. Vor allem kein Selbstmitleid, sondern Trauer um die Toten und Verletzten und keine fertigen Antworten.
9: Superintendentin Ilka Werner versucht, das zusammenzufassen, was die Menschen in Solingen beschäftigt. Sie suchen auch zwei Jahre nach dem islamistisch motivierten Messerangriff auf dem Stadtfest nach einem angemessenen Weg, mit dem Anschlag umzugehen.
10: Die Fragen, die dahinter liegen, wie kann sowas passieren, wie kann ein fröhliches Fest so umkippen, warum kommt jemand und will morden, die sind ja nicht weg.
9: In Solingen werden wieder große Feste gefeiert. Doch es gibt immer noch Menschen, die solche Veranstaltungen meiden. Lea Varroquier ist eine Überlebende des Anschlags. Sie ist gerade aus der Stadt weggezogen, auch um Abstand zu gewinnen. Doch für das Gedenken kehrt sie zurück.
11: Das ist für mich irgendwie so ein gesetzter Tag. Der ist jetzt einfach in der Zukunft irgendwie geblockt, vom Gefühl her.
9: Der Attentäter griff sie damals von hinten an und stach ihr in den Hals. Trotz lebensgefährlicher Verletzungen überlebte die heute 27-Jährige. Obwohl die körperlichen Wunden verheilt sind, leidet sie weiter unter psychischen Problemen.
11: Ich muss mir natürlich auch eingestehen, dass das halt so nicht funktioniert. Ich muss zwar immer wieder feststellen, oh, das dauert alles länger als gedacht und es dauert noch länger und es dauert noch länger. Aber da habe ich für mich einfach vom Kopf her auch angefangen, ein bisschen eine andere Herangehensweise zu machen, dass ich mich selber damit nicht unter Druck setze.
9: Solingens Oberbürgermeister Daniel Flemm hat am Gedenkort einen Kranz niedergelegt. Insgesamt wird der Jahrestag in diesem Jahr eher klein begangen. Und das soll wohl auch in Zukunft so sein.
12: Die Herausforderung liegt darin, dass wir, obwohl es eigentlich erst zwei Jahre her ist, trotzdem es jetzt in eine Zeit überführen, in der klar wird, wir gedenken trotzdem weiter und wir lassen uns als Gesellschaft nicht spalten. Und das ist letztendlich der Grund, warum es, glaube ich, in diesem Jahr besonders wichtig ist.
9: Der Tag der Erinnerung endet am Abend mit einer Schweigeminute im Beisein von NRW-Ministerpräsident Hendrik Wüst. Um genau 21.37 Uhr zum Zeitpunkt des Anschlags.
0: Zum Sport. Und es läuft weiter die erste Runde im DFB-Pokal. Da hat Greuther Fürth im Zweitligaduell gegen die Gäste aus Bochum ums Weiterkommen gekämpft und mit 1:2 verloren. Michael Küster.
13: Nein, dicke Freunde werden der DFB-Pokal und die Spielvereinigung Greuther Fürth definitiv nicht mehr. Auch in diesem Jahr schaut das Kleeblatt wieder nur zu, wenn die anderen Vereine Runde um Runde das große Geld verdienen. Das macht Trainer Heiko Vogel schon ein wenig mürbe, auch weil es in der Liga bislang noch nicht wirklich läuft.
14: Ich sehe die Leistung, sehe aber auch die Ergebnisse. Auf St. Pauli hätten wir gewinnen können, haben nicht gewonnen, unentschieden. Wir hätten gegen den Club gewinnen können, haben wir nicht. Und heute war es genauso.
13: 11:1 Eckbälle, dazu deutlich mehr Torschüsse. Heraus kam lediglich ein Treffer durch den eingewechselten Dahl. Fatale Abspielfehler wie vor Rasmussens 0:1, gepaart mit unglücklichen Momenten wie beim 0:2 durch Hofmann, halfen kräftig mit, dem Kleeblatt einen eigentlich schönen Sonntagnachmittag so richtig zu verderben. Kapitän Felix Klaus.
15: Ja, wir haben viele Flanken dann in den Strafraum geknallt und haben wir halt auch nicht so diesen klaren Boxstürmer. Wir hatten schon die Möglichkeiten, aber es wollte nicht sein heute.
13: Trotzdem lässt man in Fürth nicht die Blätter hängen. Trainer Heiko Vogel weiß schon, was zu tun ist.
14: Wenn ich so Fußball spiele, kommen auch die Ergebnisse irgendwann. Aber wir müssen trotzdem gewarnt sein, trotz guten Fußball, trotz Chancenplus in allen drei Spielen, klar, erwartete Tore auf unserer Seite, stehen wir damit noch keinem Sieg. Und das soll uns wachsam machen.
13: Mit viel Leidenschaft steht Bochum in der zweiten Pokalrunde. Fürth dagegen ist mal wieder ganz früh raus aus dem Wettbewerb und hofft am kommenden Samstag bei Aufsteiger Cottbus auf den ersten Saisonsieg in der zweiten Bundesliga.
0: Raus ist auch Zweitligist Heidenheim, der hat sich beim Regionalligisten Jeddelo mit 2:5 blamiert. Ohne Überraschung weitergekommen sind am Nachmittag Mainz 05, Gladbach und Union Berlin, genauso wie Darmstadt, Magdeburg und Dresden. Zweitligist St. Pauli ist raus nach einem 0:2 gegen Rot-Weiß Essen aus der dritten Liga. Der SC Freiburg erreicht Runde 2 ungefährdet mit einem 5:1 bei der Fortuna in Düsseldorf. Und Paderborn ist weiter durch ein 4:2 in Lübeck. Und das Wetter für den Start in die neue Woche. Die Nacht wird erstmal wolkenlos und damit überraschend frisch. Bis auf 4 Grad kann es runtergehen. Morgen früh ein bisschen Nebel, dann aber wieder viel Sonnenschein und bis 26 Grad warm. Regen gibt es dann erst ab Dienstag. Und jetzt gleich im Anschluss der ARD-Infoabend, der heute aus Frankfurt am Main kommt, von HR Info.

0: 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Heute ist es kaum vorstellbar, aber im Urlaubsziel Südtirol explodierten vor rund 50 Jahren immer wieder Bomben. Deutschsprachige Südtiroler, die sich selbst als Freiheitskämpfer sahen, wollten so die Unabhängigkeit von Italien erreichen. Über 30 Menschen sind damals gestorben. Dann folgte ein Friedensprozess, in dem ein Kompromiss zwischen den Sprachgruppen gefunden wurde. Heute ist die Lage ruhig. Unsere Korrespondentin Lisa Weiß hat unter die Oberfläche geschaut und gemerkt, es gibt noch Differenzen.
1: Herr Landeskommandant, Bezirksmajor Reinhard Geiser meldet. Musikkapelle St. Pauls, Ehrenkompanie. Sepp Hirschbaumer Eppan und Oberhörigen von den Schützen von Gesamttirol und aus Bayern und am Tegernsee zur Sepp Hirschbaumer Gedenkfeier angetreten. Ich bitte Sie, die Front abzuschreiten.
2: Major Geiser, danke für die Meldung. Ich bitte um die Frontabschreitung.
3: Christoph Schmidt, der Landeskommandant des Südtiroler Schützenbunds, setzt sich in Bewegung, schreitet gemessenen Schrittes voran. Er hebt die Hand zum Gruß an die Stirn. Sein weißer Handschuh leuchtet in der Sonne. Hunderte Menschen in unterschiedlichen Trachtenuniformen stehen am Rand der Dorfstraße im kleinen Südtiroler Ort St. Pauls vor ihm stramm. Viele von ihnen tragen Säbel oder historische Waffen. Schützenvereine eben. Einige haben Fahnen in der Hand oder Trommeln. Der Großteil sind Männer in Lederhosen, aber es sind auch Frauen im Dirndl dabei, die sogenannten Marketenderinnen. Südtirol ist eine mehrsprachige Region, aber hier hört man fast nur Deutsch. Touristin Paula aus den Abruzzen ist mit ihrem Italienisch eher die Ausnahme. Sie ist fasziniert von den bunten Uniformen, von dem militärischen Ernst, von den alten Waffen, von der Musik. Eine ältere Dame aus dem Ort schüttelt den Kopf über die italienischen Touristen. Für sie ist das hier mehr als nur ein buntes Spektakel.
4: Nein, unsere Häftlinge damals nicht.
3: Häftlinge wie Sepp Kerschbaumer, an den bei dieser Feier erinnert wird. Für Menschen wie diese Dame ist Kerschbaumer, der eine Loslösung Südtirols von Italien erreichen wollte und in italienischer Haft gestorben ist, ein Freiheitskämpfer, eine Art Held. Und Italien ein Staat, der die deutschsprachigen Südtiroler unterdrückt. Um zu verstehen, worum es hier eigentlich geht, muss man weit zurückgehen, in die Zeit nach dem Ersten Weltkrieg. Damals, als Tirol geteilt wurde, Italien die Gebiete südlich des Brenners annektierte. Margaret Luhn ist eine patriotische Südtirolerin. Ihre Muttersprache ist Deutsch.
5: Ich bin promovierte Historikerin und habe mich auf das 20. Jahrhundert der Südtiroler Zeitgeschichte spezialisiert.
3: Historiker Andrea Nimichele ist dagegen als Sohn italienischsprachiger Eltern in Bozen aufgewachsen. Das Interview will er auch lieber auf Italienisch führen, denn Deutsch hat er erst als Erwachsener richtig gelernt.
6: Wir waren nur Italiener. Es gab keine deutschsprachige Schule im Viertel. Ich war auf einer italienischen Schule und der Deutschunterricht war richtig schlecht.
3: Andrea Di Michele und Margaret Luhn erzählen vieles ähnlich. Zum Beispiel, wie die italienischen Faschisten die deutschsprachige Bevölkerung Südtirols italienisieren wollten.
5: Unter der Diktatur hat man natürlich versucht, den Südtirolern, aber auch allen anderen Minderheiten in Italien alle Rechte zu nehmen. Das heißt, es war verboten, Deutsch zu sprechen, die deutsche Schule war verboten. Es sind Hunderte oder noch mehr Beamte entlassen worden, weil sie deutscher Muttersprache waren. Und in vielen Berufen durften Einheimische nicht mehr arbeiten. Das heißt, man hat auch in Bozen eine Industriezone aus dem Boden gestampft, wo nur Italiener arbeiten durften, die aus dem sogenannten Altitalien hierher gebracht worden sind.
3: Andrea Di Michele betont dabei vor allem, wie die Zeit des Faschismus nach dem Krieg von beiden Seiten instrumentalisiert worden ist.
6: Den Italienern wurde der Faschismus vorgeworfen. Die Südtiroler haben sich lange nur als Opfer dieser Diktatur dargestellt und der italienische Teil hat das gleiche Spiel gespielt. Also gesagt, dass die Südtiroler für die 20 Monate Operationszone Alpenvorland verantwortlich waren. Also die Zeit, in der die Nazis die Region de facto kontrolliert haben.
3: Der Hintergrund? Die sogenannte Option, die das faschistische Italien und Nazi-Deutschland aushandeln. Im Oktober 1939 müssen sich nicht italienischsprachige Südtiroler entscheiden. Entweder sie wandern ins Deutsche Reich aus oder sie bleiben, müssen aber ihre Kultur und ihre Sprache aufgeben. Es ist eine Entscheidung, die in Südtirol Familien spaltet. Nach dem Zweiten Weltkrieg werden vor allem Italiener aus dem Süden in Bozen angesiedelt, übrigens auch die Familie von Andrea Di Michele. Und die Deutschsprachigen werden dort immer weniger. Und so gründen junge deutschsprachige Südtiroler rund um Sepp Kerschbaumer den Befreiungsausschuss Südtirol. Sie führen Sabotageaktionen durch, jagen zum Beispiel Strommasten in die Luft. Andrea Di Michele interpretiert das so.
6: Das ist eine erste Phase des Terrorismus. Aus meiner Sicht kann man da von Terrorismus sprechen. Die Protagonisten sind Südtiroler. Sie haben keine große militärische und technische Ausbildung. Meistens handelt es sich um ein bisschen improvisierte Attentate, die Strukturen wie die Hochspannungsleitungen treffen wollen, die Symbol für die Wasserkraftindustrie waren, für das Ausbeuten der lokalen Ressourcen, um die Industrie in Nordwestitalien zu stärken.
3: Von Terrorismus spricht Margaret Luhn nicht. Dafür von der Rechtlosigkeit der deutschsprachigen Südtiroler. Und sie betont, die Gewalt habe sich nur gegen Sachen gerichtet. Dem Befreiungsausschuss sei es wichtig gewesen, keine Menschenleben zu gefährden. Bei der sogenannten Feuernacht vom 11. auf den 12. Juni 1961, bei der Dutzende Hochspannungsmasten gesprengt werden, geschieht es aber dann doch. Ein italienischer Straßenarbeiter wird getötet, als er eine nicht explodierte Bombe findet.
5: Nach der Feuernacht begannen die großen Verhaftungswellen. Das heißt, innerhalb von 2 Monaten saßen 140 Leute in Haft und sind schwerstens gefoltert worden. Und eigentlich haben diese Südtirol-Aktivisten nicht die große internationale Aufmerksamkeit durch die Anschläge erreicht, sondern tatsächlich durch die Folterungen, die dann irgendwann in Europa bekannt geworden sind.
3: Was auch passiert, der Konflikt radikalisiert sich noch mehr. Die Führungsriege des Befreiungsausschusses ist größtenteils im Gefängnis. Neonazis aus Deutschland und Österreich schalten sich ein. Das sagen übrigens sowohl Margaret Luhn als auch Andrea Di Michele. Viele Menschen sterben auf beiden Seiten. Gleichzeitig verhandelt die Südtiroler Landesregierung intensiv mit Italien. Nach zähen Verhandlungen finden beide Seiten einen Kompromiss.
5: Erstens einmal, dass alle öffentlich Bediensteten und Beamten eine Zweisprachigkeitsprüfung brauchen, die Ladiner sogar eine Dreisprachigkeitsprüfung. Das heißt, es ist garantiert, wenn man zu einem Amt geht, dass man dort in seiner Muttersprache sprechen kann. Alle amtlichen Dokumente sind 2- oder 3-sprachig und das ist eine sehr große Errungenschaft. Das andere ist der ethische Proporz.
3: Das bedeutet, Jobs im öffentlichen Dienst werden nach Sprachgruppen vergeben, also nach deren Anteil an der Bevölkerung Südtirols. Die Ladiner, das ist eine kleine sprachliche Minderheit, bekommen heute etwa 4% der Stellen in der Provinz Bozen, knapp 30% werden an Italiener vergeben und den Rest bekommen die deutschsprachigen Südtiroler. Viele italienischsprachige Menschen konnten nicht begreifen, warum sie plötzlich ein Deutschexamen bestehen sollten, um in Behörden zu arbeiten. Man sei doch hier in Südtirol, in Italien. Zurück nach St. Pauls. Die Messe ist inzwischen vorbei, die Schützenkompanien sind auf dem Weg zum Friedhof, zur Gedenkstätte für Sepp Kerschbaumer und seine Mitstreiter. Das ist wieder Christoph Schmidt, der Landeskommandant des Südtiroler Schützenbunds.
7: Werte Anwesende, lieber Tiroler Landsleid.
3: Erst spricht Christoph Schmidt über Unrecht, das den Südtirolern angetan wurde, über die mangelnde Aufarbeitung der Geschehnisse in den 60er Jahren von italienischer Seite. Und dann kommt's.
7: Darum müssen wir und unsere politischen Vertreter in Südtirol unbeirrt an jenem Ziel festhalten, das unsere Freiheitskämpfer getragen hat. An einem Tirol, das selbst über sein Schicksal entscheidet. Solange wir ein Teil eines Staates sind, der historische Wahrheiten ausblendet und nationale Interessen über unsere Rechte stellt, sind wir nicht geschützt. Nicht kulturell, nicht politisch und nicht in unserer Würde.
3: Es geht also hier um mehr als Autonomie. Es geht um eine mögliche Loslösung von Italien, um sich dann mit Österreich zu vereinigen oder unabhängig zu bleiben, je nachdem. Wie kann es also weitergehen mit Südtirol? Das können am besten die jungen Südtirolerinnen und Südtiroler beantworten. In der Nähe des Bozner Bahnhofs existiert seit über 30 Jahren das deutsch-italienische Jugendzentrum Papalapap. In einem der Räume spielen einige jugendliche Tischkicker, unterhalten sich auf Italienisch und im Südtiroler Dialekt. An der Bar im anderen Raum warten schon die Schülerinnen Alina, Jana und Greta zusammen mit Sozialarbeiterin Cecilia und den Sozialarbeitern Uli und Dario. Sie alle haben einen unterschiedlichen Hintergrund. Sie kommen aus verschiedenen Generationen. Sie sind mit Deutsch, Italienisch oder beiden Sprachen aufgewachsen, verstehen aber alle Deutsch und Italienisch. Wer welche Sprache wie gut spreche, komme vor allem auf die Einstellung an, meint die 17-jährige Jana, deren Muttersprache Deutsch ist.
8: Es gibt in Südtirol immer noch Leute, die sagen, ich bin streng traditionell, ich rede nur Deutsch, mir ist das komplett egal. Und es gibt auch Leute, die verhältnismäßig sehr wenig Deutsch können als Italienischsprachige. Aber tendenziell haben gefühlt alle hier mindestens eine nähere Person im Umkreis sozusagen, die der anderen Muttersprache angehört. Und das ist meistens auch kein Problem, weil man auch im Alltag wirklich beide Sprachen verwendet, regelmäßig.
3: Es komme auch ein bisschen auf die Stadtviertel an, wirft Greta ein. Wer in einem Viertel wohne, in dem fast nur Italiener oder fast nur Deutsche wohnen, spreche die andere Sprache oft schlechter. Worauf sich die drei Jugendlichen auch einigen können: in gemischten Gruppen wird eher Italienisch gesprochen als Deutsch. Das habe aber nichts mit einer politischen Entscheidung zu tun, erklärt die deutschsprachige Alina.
9: Liegt halt auch daran, dass wir in Südtirol im Alltag ja nicht die Standardsprache verwenden, sondern unseren Dialekt. Der wird aber in der Schule ja eigentlich nicht gelernt. Und so ist halt diese Schwierigkeit und diese Barriere, die da auch ist, dass für uns Südtiroler ist die Standardsprache einfach auch wie eine Fremdsprache. Das ist nicht unsere Muttersprache, sondern eine Fremdsprache, die wir für die Schule gelernt haben. Und so wählen wir dann einfach die Sprache, die dann für alle einfach einfacher ist, was Italienisch ist, und nicht die Sprache, wo wir uns alle Personen sich anstrengen müssen.
3: Überhaupt die Schule. Südtirolerinnen und Südtiroler müssen sich nicht nur als Erwachsene für eine Sprachgruppe entscheiden, sondern schon im Kindesalter wählen, ob sie auf eine deutsche oder italienische Schule gehen. Die sind nämlich ziemlich strikt getrennt. Auch das ist Teil des Autonomiekompromisses. Ist das noch zeitgemäß? Jana, Greta und Alina überlegen. Grundsätzlich finden sie es gut, dass sie in ihrer jeweiligen Muttersprache unterrichtet werden. Das macht es einfacher, sagen sie. Die Sozialpädagogen sehen das anders. Der italienischsprachige Dario hat seine kleine Tochter jetzt in den deutschsprachigen Kindergarten geschickt. Cecilia, Anfang 30, die komplett zweisprachig aufgewachsen ist, sagt, sie sei in eine deutsche Schule gegangen und habe die Schülerinnen und Schüler aus der italienischen Schule daneben kaum gesehen. Für sie frustrierend. Und Uli, um die 50, erzählt, wie an seiner Mittelschule deutsch- und italienischsprachige Kinder durch einen Maschendrahtzaun getrennt waren und es immer wieder zu Konflikten kam. Gemeinsame Schulen sieht er als Chance.
10: Natürlich ist das ein Prozess, der viele, viele Jahre dauert, aber irgendwann müssen wir damit anfangen.
0: Das war Südtirol, Autonomie und jetzt von ARD-Korrespondentin Lisa Weiß. Das war die Reportage mit den Auslandskorrespondenten der ARD.
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12: Um 20.30 Uhr mit Christoph Haas. In diesem Sommer war es in Deutschland so heiß wie noch nie seit Beginn der Aufzeichnungen. Für AfD-Chef Chrupalla ist der Klimawandel trotzdem ein Nebenthema. Das hat Chrupalla im ARD-Sommerinterview gesagt. ARD-Hauptstadtkorrespondent Benjamin Großkopf.
13: Für ihn sei es ein ganz normaler Sommer gewesen, sagte Chrupalla und warf der Bundesregierung einen Zitat Klimahype vor, mit dem Ziel, den Menschen das Geld aus der Tasche zu ziehen. Chrupalla setzt nach eigener Aussage auf Anpassung, also zum Beispiel Klimaanlagen, vor allem für Seniorenheime und Krankenhäuser oder auf Kühlzonen in Städten. Die Frage sei aus seiner Sicht, so der AfD-Chef, ob sich die Menschen den Strom für Klimageräte überhaupt noch leisten könnten.
12: Bundesaußenminister Wadefuhl hat die ukrainische Millionenstadt Charkiw besucht. Sie liegt nur etwa 30 Kilometer vor der Frontlinie mit Russland. Der CDU-Politiker sicherte dem Land die weitere Solidarität zu. Deutschland müsse an der Seite der Ukrainer stehen. Diese verteidigten nicht nur ihre eigene Freiheit, sondern auch die Freiheit Europas. Charkiw wird regelmäßig mit russischen Raketen und Drohnen angegriffen. Auch während Wadefuhls Besuch gab es mehrfach Luftalarm. Wegen des Iran-Konflikts ist bei den Spritpreisen weiter keine Entspannung in Sicht. Nach Angaben des ADAC kostete der Liter Super E10 gestern im Schnitt gut 2,16 Euro. Für Diesel musste man durchschnittlich 2,26 Euro zahlen. Der Autoclub sagt, dass 2026 zum bislang teuersten Tankjahr überhaupt werden könnte. Im DFB-Pokal haben die Bundesligisten Freiburg und Paderborn ihre Erstrundenspiele gewonnen, außerdem Drittligist Essen. Vorher waren schon die Bundesligisten Mainz, Mönchengladbach und Union Berlin eine Runde weitergekommen, ebenso wie die Zweitligisten Darmstadt 98, Dresden, Magdeburg, Bochum und Viertligist Jeddelo 2. Sieg für Formel-1-Pilot Lando Norris beim Grand Prix in den Niederlanden. Das Rennen wurde überschattet von einem Unfall von Max Verstappen, der früh ausschied, aber unverletzt blieb. ARD-Sportreporter Achim Scheu.
14: Mit über 200 Kilometern pro Stunde raste der vierfache Weltmeister bei seinem Heimrennen in Sandford in die Streckenbegrenzung. Auch die dahinterfahrenden Piloten konnten einen Crash gerade so vermeiden, darunter auch Nico Hülkenberg im Audi. Der Deutsche wurde am Ende guter Achter. Sieger in Sandford, am Ende Lando Norris im McLaren, vor dem weiter in der WM führenden Kimi Antonelli und dessen Teamkollege George Russell, beide im Mercedes.
12: Das waren die Nachrichten. Das Wetter. Heute Nacht kühlt es ab auf Werte zwischen 15 Grad an der Nordsee und 3 Grad im Vogtland. Morgen ist es im Süden und Westen Deutschlands meist sonnig. Sonst gibt es auch teils dichte Wolken und in Vorpommern sind einzelne Schauer möglich. Höchstwerte zwischen 18 Grad im Erzgebirge und 29 Grad im Breisgau. Die Zeit 20.33 Uhr.
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15: Bevor es losgeht, eine kurze Recap. Mark Zuckerberg ist 19, als er Harvard abbricht, um sich ganz seiner neuen Plattform zu widmen. Einer Plattform, die erst Universitäten erobert, dann die USA und dann die ganze Welt. Aber es ist nicht alles nur Freundschaft und Connection. Es gibt nicht nur nette Party- und Urlaubsfotos auf Facebook, sondern bald auch Hass und Fake News. Für diese Folge verlassen wir die Geschichte vom Anwalt Jun, der erste war, der in Deutschland Facebook vor ein Gericht gebracht hat, und reisen zu jemandem, der als einer der ersten versteht, was sich alles aus unseren Likes ablesen lässt.
16: I'm Michał Kuczynski, I'm a psychologist and computer scientist.
17: Michał Kuczynski, Anfang 40 und ein renommierter Professor in Stanford, direkt im Silicon Valley. Ich habe ihn dort besucht, für Recherchen war ich länger da. Die Geschichte, die wir heute erzählen, die fängt viel früher an.
18: So, what year are we in approximately?
16: Probably 2009.
17: 2009 in England.
16: And I'm just starting my graduate studies at Cambridge University.
17: Er ist Mitte 20, startet gerade an der Cambridge-Universität und er ist auf der Suche nach einem Thema für seine Doktorarbeit im Bereich Psychologie. Was er besonders faszinierend findet, Persönlichkeit, weil man daraus so viel ablesen kann.
16: Personality is extremely useful. It's one of the most useful psychological constructs.
17: Nur, es ist sehr aufwendig, Persönlichkeit zu erforschen. Herkömmliche Persönlichkeitstests bestehen aus Dutzenden, Hunderten von Fragen.
16: Do you like poetry?
17: Magst du Gedichte? Bist du kreativ?
16: Do you like parties?
17: Feierst du gerne? Aber dem 24-jährigen Michal fällt etwas auf. Fragen wie diese, die beantworten ganz viele Menschen plötzlich einfach so, ohne dass man sie überhaupt fragen muss.
16: People on Facebook would write status updates saying, wow, I really enjoy this party, I played beer pong all night long. Or they would like poetry, or like theater, or like socializing. On Facebook.
17: Die Leute posten in ihrem Status oder liken Aktivitäten. Partys, auf Facebook abhängen, einfach alles. Und Kuczynski denkt, könnte ich diese Daten nicht für meine eigene Forschung benutzen? Also die Daten, die Leute sowieso öffentlich online teilen. Und genau diese Idee, die wird Kuczynski ziemlich berühmt machen. Gegen seinen Willen.
15: Weil sich nach und nach immer mehr Leute dafür interessieren werden. Es geht um die Frage, was passiert, wenn jemand unsere Facebook-Likes nutzt, um unsere politische Meinung zu beeinflussen und vielleicht sogar eine US-Präsidentschaftswahl mitzuentscheiden. Ich bin Jasmin Brock, eure Host. Und mir gegenüber im Studio sitzt
17: Janne Knödler. Ich recherchiere für die ARD über Tech und KI.
15: Zusammen haben wir uns über 20 Jahre Facebook-Geschichte angeschaut. Das ist Folge 2. All die schönen Daten. Bevor wir tiefer in Michael Kuczynskis Forschung einsteigen, schauen wir noch mal kurz, wo Facebook da gerade als Unternehmen steht.
17: Anfang der 2010er Jahre geht es Facebook richtig gut. 2012 hat das Unternehmen schon 1 Milliarde Nutzer.
19: This is an awesome moment.
17: Geht dann auch an die Börse.
19: Remember, stay focused and keep shipping.
17: Damals der drittgrößte Börsengang der Geschichte der USA. Nur der Hype hält nicht so richtig an. Innerhalb von 3 Monaten verliert die Aktie fast die Hälfte ihres Wertes. Das Problem für Facebook ist, die Leute nutzen Facebook immer mehr auf dem Handy.
15: Erstmal jetzt nicht besonders intuitiv, dass das für Facebook ein großes Problem sein sollte.
17: War auch mein erster Gedanke. Aber das Ding ist, Facebook hat damals keine Ahnung, wie es auf Smartphones Geld verdienen soll. Im Browser, am Computer, ne, da ist die Werbung links und rechts vom Newsfeed. Mhm. Im Handy ist dafür überhaupt gar kein Platz.
15: Ja, vor allen Dingen nicht, wenn wir uns an die allerersten Smartphones erinnern und surfen im Handybrowser darauf, das sah alles noch sehr anders aus.
17: Die einzige Möglichkeit ist eigentlich, dass eine Anzeige quasi den ganzen Bildschirm füllt. Mhm. Was schon mutig ist.
15: Ja, könnte einen schnell nerven.
17: Die Idee bei Facebook ist dann, dass man einfach wirklich Werbung macht, die den Leuten gefällt. Und zwar Werbung, die ganz persönlich auf dich und deine Interessen zugeschnitten ist. Das ist quasi die Geburtsstunde dieser hyperpersonalisierten Werbung.
15: Also etwas, das allen, die heute Social Media nutzen, immer wieder auffällt. Also dieses Gefühl, ja, habe vielleicht gerade noch über eine neue Brille gesprochen, die ich bräuchte, und direkt bekomme ich eine Anzeige reingespült von vielen.
17: Damals kauft Facebook auch Instagram und schaltet auf beiden Plattformen Werbung und macht damit ziemlich schnell richtig viel Geld.
15: Also für den Konzern eine sehr, sehr gute Erfindung. Nur diese Methode wird bald nicht nur von Brillenhändlern genutzt. Hyperpersonalisierte Werbung, die lässt sich auch für ganz andere Zwecke einsetzen.
17: Okay, zurück zu Michael Kuczynski in Cambridge. Der forscht weiter an seiner Frage, ob man aus Facebook-Daten eigentlich Persönlichkeit ablesen kann. Also aus öffentlich zugänglichen Daten auf der Plattform. Psychometrie heißt dieser Forschungsbereich, also Vermessung von Persönlichkeit. Er geht eigentlich ziemlich basic vor. Er fragt Nutzer, ob er ihre Daten nutzen darf.
15: Und das ist wichtig. In seiner Forschung geben die User ihre Zustimmung.
17: Über diese Daten legt er einen recht einfachen Algorithmus und merkt ziemlich schnell, an seiner Hypothese ist wirklich was dran. Also Facebook-Likes hängen wirklich mit bestimmten Persönlichkeitsmerkmalen zusammen. Ein Beispiel, was er mir gibt: Curly Fries, also diese spiralförmigen Crispy Pommes.
16: For some reason, people who had higher IQ scores tended to like Curly Fries more on Facebook.
17: Was Michal in seiner Forschung findet, aus irgendeinem Grund haben Leute, die Curly Fries liken, mit einer höheren Wahrscheinlichkeit einen hohen IQ.
15: Mhm. Und alle jetzt so, wann habe ich denn eigentlich zuletzt Curly Fries gegessen? Habe ich das jemals? Hast du ihn gefragt, wie ist es denn mit Süßkartoffelpommes oder Onion Rings? Frage ich jetzt für eine Freundin.
17: Ich bin mir ganz sicher, dass das
15: ist auch gut.
17: Das oder? Auch, ja. Mhm.
15: Was hat er noch rausgefunden?
17: Zum Beispiel, dass wer Lady Gaga liked, wahrscheinlich extrovertierter ist.
15: Okay, also Klartext. Was ich auf Facebook like, das lässt Rückschlüsse auf so Dinge wie mein IQ zu, auf meine ganze Persönlichkeit. Ist schon auch ein bisschen spooky.
17: Michal ist erstmal super begeistert.
16: My initial thought was like, wow, that's amazing. You know, we can now suggest, develop this technology that can allow people to know themselves better.
17: Amazing. Leute lernen sich selbst besser kennen und nebenbei ein richtiger Datenschatz für einen Forscher wie ihn. Finden tatsächlich nicht alle in seinem Umfeld?
18: So, what was the reaction of like the research community when you suggested this?
16: Oh, people thought it was a joke. And people thought it was a joke because they were not really using Facebook. It was something that the kids are using.
17: Viele in der Forschungscommunity nehmen Michals Arbeit nicht ernst, machen sich über sein Projekt lustig. Facebook, das ist doch nichts für die seriöse Forschung.
16: People were kind of making fun of those results.
17: Aber sein Betreuer im Institut, der fördert ihn, findet Michals neuen Ansatz interessant. Michal forscht dann weiter an der Verbindung zwischen Facebook-Daten und Persönlichkeit und findet immer wieder neue Zusammenhänge. Dann, im Jahr 2013, will er neue Ergebnisse veröffentlichen. Vor der Veröffentlichung schickt er sein Paper an Facebook. Auch weil er denkt, dass hier eigentlich eine Privacy-Lücke ist. Dass es gefährlich werden könnte, wenn Leute das missbrauchen. Michal will Facebook darauf aufmerksam machen.
15: Darauf, dass ja im Prinzip jeder diese doch sehr privaten Daten nutzen könnte. Und zwar womöglich ohne, um Erlaubnis zu fragen.
17: Genau. Also da steckt eine Aufforderung von Michal drin. Schaut euch das mal an.
15: Und? Tun Sie das?
16: What happened, in fact, is that Facebook scientists wrote a long letter to the journal protesting and demanding that this paper is removed and alleging that the results are invalid.
17: Forscher bei Facebook schreiben direkt an das Journal, in dem das Paper erscheinen soll, verlangen, dass es zurückgezogen wird. Michals Arbeit sei Pseudowissenschaft. Michal sagt, dass Facebook ihm sogar mit einer Klage gedroht hat.
16: My account got deleted and they threatened to sue us for essentially breaking the user agreement.
17: Sie löschen auch seinen Account.
16: So I was a PhD student, I didn't have any money, so I couldn't even hire a lawyer.
17: Wie soll er, der kleine Doktorand, sich gegen so einen Riesenkonzern mit so tiefen Taschen wehren? Michal erzählt, auch seine Uni, Cambridge, wird von Facebook kontaktiert, mit dem Vorwurf, dass er unsauber arbeite.
15: Wir haben Facebook/Meta schriftlich angefragt, ob es stimmt, dass sie damals auf das Journal, in dem Michal Kuschinski veröffentlichen will, zugegangen sind und ob sie die University of Cambridge kontaktiert haben, mit dem Ziel, Michal Kuschinskis Forschung als wissenschaftlich fragwürdig darzustellen und die Veröffentlichung zu verhindern. Wir haben Meta auch gefragt, ob Facebook gegenüber Kuschinski in den Raum gestellt hat, ihn zu verklagen. Auf all das haben wir keine Antwort bekommen, sondern nur allgemeine Statements und Links zu ihren Richtlinien.
18: Did you have a moment where you thought, oh, maybe I'm onto something here, if they're like giving it this much attention?
15: So viel Aufregung? Naja, da scheint er schon irgendwie auf was gestoßen zu sein.
16: Well, I think that's kind of a perspective that a person from the outside can take. If you're receiving a big, bad, legally sounding letter from a big law firm threatening you with a court case. That's just a bit scary.
17: Heute, mit Abstand, sagt Michal, kann man das vielleicht anders sehen. Als junger Forscher hat er einfach nur Angst. Vor dem Brief, vor der großen Anwaltskanzlei, vor dieser Klage.
15: Es könnte ja tatsächlich seine ganze wissenschaftliche Laufbahn gefährden, wenn er so als Pseudowissenschaftler dasteht. Mhm. Aber andererseits, Facebook lebt ja von den NutzerInnen, die ihre Daten dalassen, die

0: das Drama Paper. Eines Tages kriegt Michal eine E-Mail.
1: Oh, Alexander Kogan was a professor at my department.
0: Von einem Professor in Michals Department. Alexander Kogan. Kogan interessiert sich für Michals Forschung und er hat Gelder organisiert. $1 Million. Damit will er, zusammen mit Michal und anderen, weiter zu Facebook und Persönlichkeitstypen forschen.
2: Das ist ja auch ein Riesenkompliment.
1: It kind of all turned sour very quickly.
0: Michals Enthusiasmus ist schnell vorbei. Das Geld, stellt sich heraus, ist nämlich nicht für Forschung an der Uni gedacht. Kogan gründet ein privates Forschungsunternehmen. Für Michal klingt das Ganze irgendwie fishy. Er entscheidet sich gegen das Projekt. Ethische Bedenken. Michal und Kogan gehen getrennte Wege. Noch 2013 bekommt Michal ein Jobangebot. Nicht in Cambridge in England, sondern in den USA, in Stanford. Kalifornien, direkt im Silicon Valley. Berühmtes Psychologie-Department. Für Michal eine super Chance.
1: Just before moving to Stanford, many of other PhD students, many of the postdocs working at the university, suddenly were telling me, oh, Michal, we are now working for this company of Alexander Kogan.
0: Er erfährt, quasi als er seine Koffer packt, einige seiner damaligen Kollegen arbeiten jetzt für Alexander Kogan.
1: Some of those students would come to me and ask me for advice, because Kogan would ask them to do kind of things I was an expert in.
2: Also Kollegen fragen ihn um Rat nach Fachwissen für ein Projekt, das er entschieden abgelehnt hat, weil es ihm unethisch vorkam.
0: Ungutes Gefühl für Michal.
1: It just all sounded very bad to me, so I mentioned it to folks at The Guardian.
0: Beim Guardian, einer der wichtigsten britischen Zeitungen, gibt es einen Journalisten, den kennt Michal noch von früher. Und der verspricht Michal, ich schaue mir diese Firma mal genauer an. Am 11. Dezember 2015 erscheint dann ein erster Artikel im Guardian.
3: Exklusiv. Dokumente zeigen, dass ein spendenfinanziertes US-Startup, das in den Wahlkampf der Republikaner eingebunden war, britische Universitätsforscher dafür bezahlte, psychologische Profile von potenziellen Wählern zu sammeln.
2: Also von vorne.
0: Was der Guardian aufdeckt, es gibt da eine Firma, Cambridge Analytica. Die verspricht, mit hyperpersonalisierten Anzeigen Wähler erreichen zu können und zu beeinflussen. Für diese Hyperpersonalisierung nutzt die Firma Facebook-Daten der Wähler von Millionen von unwissenden Facebook-Nutzern. Und diese Daten, die besorgt diese Firma von Alexander Kogan, also dem Cambridge-Prof, der so interessiert an Michals Forschung war.
2: Michals Forschung, inwiefern man aus Facebook-Daten Persönlichkeit ablesen kann.
0: Genau. Finanziert wird das Ganze von einem konservativen Hedgefonds-Milliardär aus den USA, Robert Mercer.
2: Diese hyperpersonalisierte Wahlwerbung, die wird auch schon eingesetzt. Im Wahlkampf von Ted Cruz zum Beispiel, dem Republikaner, der 2016 in den USA Präsident werden will. Tatsächlich, das Ganze klingt fishy.
0: Und Facebook? Wie der Artikel das darstellt, lässt der Konzern das Ganze einfach geschehen. Facebook gibt ein knappes Statement ab, man werde die Situation sorgfältig untersuchen und zügig gegen Firmen vorgehen, die Nutzerdaten missbrauchen. Facebook fordert Cambridge Analytica dann noch auf, die Daten zu löschen, was Cambridge Analytica auch verspricht.
2: Versprochen ist versprochen.
0: Facebook reicht das. Und der Öffentlichkeit mehr oder weniger auch. Vielleicht auch, weil die Lücke im System, die das überhaupt ermöglicht hat, da schon geschlossen ist. Bis 2014 war es nämlich so, dass Entwickler von Apps auf unglaublich viele Facebook-Daten zugreifen konnten. Auch auf Daten deiner Freunde. Diese Lücke, die ist jetzt zu.
1: I think people didn't care because people didn't realize what the consequences are.
0: Michal sagt, es war Leuten halt nicht wirklich bewusst, was die Konsequenzen sein könnten. Bis eben 2016.
4: Just hours from now, you will see the next president, one of those
2: 2016.
4: A night of history starts right now.
2: Plötzlich ist Donald Trump zum US-Präsidenten gewählt. Dass er damals wirklich gewinnt, das ist so überraschend, dass er es selbst im ersten Moment nicht glauben
5: kann.
2: Vor allem im Clinton-Lager gibt es viele, die richtig entsetzt sind von dem Ergebnis. Und sie suchen.

0: Suchen nach einem Schuldigen.
1: Es gibt einen Artikel damals, direkt nach der Wahl, den viele meiner Freunde geteilt haben. Mit einer Überschrift, mit einem Zitat von Michal.
2: I think, yeah. And it was,
3: oh, das Magazin.
2: I only showed them that the bomb exists.
3: I did not build the bomb, I just showed that it exists.
0: Ich habe die Bombe nicht gebaut. Ich habe nur gezeigt, dass es sie gibt.
3: I gave a lot of interviews. Many of those interviews, by the way, started with journalists coming to me thinking that I'm the source of the problem.
1: Immer wieder wird Michal von Journalisten angefragt. Er muss sich rechtfertigen. Viele Anschuldigungen, dass er schuld an Trumps Wahlsieg sei. Weil er ja derjenige ist, der gezeigt hat, wie Persönlichkeit und Facebook-Daten zusammenhängen und wie man das auswerten kann.
0: Also, wenn wir bei der Metapher bleiben, weil er angeblich die Bombe gebaut habe.
3: Yeah, I didn't. I just warned against it for such a long time.
1: Michal sagt, dass Cambridge Analytica und Alexander Cogan auf all diese persönlichen und aufschlussreichen Daten zugreifen konnten, das sei die Verantwortung von Facebook. Er habe nur immer wieder vor Missbrauch gewarnt.
0: Wir haben Facebook bzw. Meta schriftlich gefragt, ab wann sie von dem Cambridge Analytica-Skandal wussten, wie sie heute den Umgang mit frühen Warnungen von Michal Kuschinski bewerten und welche Lehren sie daraus gezogen haben. Meta hat allgemein geantwortet. Sie schreiben, dass sie generell Inhalte entfernen, bei denen es wahrscheinlich ist, dass sie direkt dazu beitragen, politische Prozesse zu stören. Ihr kennt das wahrscheinlich, Wahlen in den USA, die entscheiden sich in den Swing States, wo man mal so wählt und beim nächsten Mal wieder anders. Und oft geht's da wirklich nur um ein paar 10.000 Wähler und Wählerinnen.
1: Einer dieser Swing States ist zum Beispiel Florida. Und da wurde im Vorfeld der Wahl in Miami, im Stadtteil Little Haiti, gezielt Werbung geschaltet, in der es um das große Erdbeben 2010 in Haiti ging. Die Message von dieser Werbung war, dass Hillary Clinton damals Haiti im Stich gelassen habe und dass sie Mitschuld daran trage, dass damals so viele Leute gestorben sind.
0: Sehr gezielt, sehr emotional.
1: Wir sind nach der Wahl 2016. Da geht die Geschichte von Cambridge Analytica, von der manipulierten Wahl, richtig durch die Decke.
4: Cambridge Analytica has been accused of harvesting data from more than 50 million Facebook users.
5: The alleged goal: influence the views of the American electorate.
1: Jetzt wird öffentlich, wie viele Leute tatsächlich betroffen waren. Am Ende über 80 Millionen.
0: Für Facebook wird das Ganze zu einer Katastrophe.
1: Innerhalb von Tagen verliert das Unternehmen über 100 Milliarden Dollar an Börsenwert. Auch weil die Aufsichtsbehörden in den USA eine Untersuchung einleiten. Am 10. und 11. April 2018 sitzt Mark Zuckerberg zum ersten Mal vor dem US-Kongress.
6: It was my mistake and I'm sorry.
1: Gelobt Besserung. Das Ganze endet mit einer 5 Milliarden Dollar Strafe an die Federal Trade Commission, die US-Handelsbehörde, die sich vor allem um Verbraucherschutz kümmert. Und dann gehen noch Millionen von Dollar an Nutzer nach einer Sammelklage. Der größte Schaden für Facebook ist wahrscheinlich der am öffentlichen Image. Facebook, heißt es jetzt überall, verkaufe die Daten seiner Nutzer. Der WhatsApp-Gründer Brian Acton twittert Hashtag #DeleteFacebook.
0: Ein bisschen ironisch, auch ein bisschen bitter, weil WhatsApp ja zu diesem Zeitpunkt schon zu Facebook gehört. Genau wie Instagram. Facebook ist über die Jahre ein riesiger Konzern geworden.
1: Ab April 2018 gehen Likes, Posts und andere Interaktionen auf der Plattform etwa 20% zurück. Hat Facebook das verdient, habe ich Michal gefragt.
3: Oh yeah, of course. I think that Facebook knew much before the election of what's going on. They just chose to look the other way because if they were to react proportionally to the problem, it would have huge consequences for their profits and turnover.
0: Er sagt, ja, das ist Facebook recht geschehen. Der Konzern, der habe schon lange vor der Wahl gewusst, was auf der Plattform passiert und trotzdem weggeschaut. Ein echtes Eingreifen hätte nämlich den Gewinn und das Wachstum gebremst.
1: Wie wir oben schon gesagt haben, wir haben Facebook dazu auch Fragen geschickt. Aber Auf die Frage, ab wann Facebook intern wusste, wie Cambridge Analytica ihre Daten nutzt, darauf ist der Konzern nicht eingegangen.
0: Kann denn jetzt so eine Plattform wie Facebook dafür benutzt werden, eine ganze Wahl zu beeinflussen?
1: Bei der Anhörung vorm US-Kongress werden auch Experten befragt. Der Politikwissenschaftler Ethan Hirsch zum Beispiel hat gesagt:
7: No evidence has been produced publicly about the firm's profiling or targeting to suggest that its efforts were effective.
0: Also er sagt, öffentlich gab es keine Belege, dass das Microtargeting, wie man die gezielte Wähleransprache ja nennt, wirklich effektiv gewesen wäre.
2: So, do you think, knowing what you know today,
1: mit all dem, was er jetzt weiß,
2: Cambridge Analytica made a difference in the Trump election?
1: Wie groß war denn jetzt die Rolle von Cambridge Analytica?
3: Of course it was just one of many factors.
1: Michal sagt, natürlich war die Wahlwerbung nur ein Faktor von vielen bei dieser Wahl. Aber er bleibt dabei.
3: I think it did make a difference.
1: Es habe einen Unterschied gemacht. Er und sein Team haben Studien gemacht später, um herauszufinden, wie überzeugend so getargetete Werbung ist. Da ging es nicht um Wahlwerbung, sondern um Produktwerbung, aber die war richtig effektiv.
3: You could essentially get 50% more clicks for the same amount of money by using Cambridge Analytica-like technology.
1: 50% mehr Klicks für das gleiche Geld. Ob man so wirklich Wahlentscheidungen beeinflussen kann, ist trotzdem schwer zu sagen.
3: It's just so easy to see how changing minds of even 1% of people can have huge geopolitical consequences.
1: Michal sagt, wenn solche Werbung nur bei 1% der Wähler funktioniert, kann das geopolitische Konsequenzen haben. Cambridge Analytica meldet 2018 Insolvenz an.
0: Was bleibt also von dem Skandal? Wir haben gesehen, Daten sind Machtpotenzial. Vor allem, wenn sie für einen anderen Zweck genutzt werden, als wofür sie gesammelt wurden.
1: Umfragen zeigen, dass Facebook inzwischen auch echt Vertrauen verloren hat. Dass viele Leute nicht mehr glauben, dass Facebook gewissenhaft mit ihren Daten umgeht.
0: Ja, aber trotzdem nutzt eben die halbe Menschheit, mich eingeschlossen, jeden Tag Tools von Meta, Facebooks Mutterkonzern. Also ja, Image-Schaden wegen der Datensicherheit schon, aber komplett geschadet hat es Facebook/Meta definitiv nicht.
1: Vielleicht sind viele da mittlerweile auch ein bisschen fatalistisch unterwegs. So dieses Gefühl, dass wir eh keine Kontrolle haben, wer überall welche Daten erhebt und was damit macht. Mark Zuckerberg verspricht nach Cambridge Analytica der Weltöffentlichkeit, er kümmert sich.
6: We didn't take a broad enough view of our responsibility, and that was a big mistake. And it was my mistake, and I'm sorry.
1: Immer und immer wieder entschuldigt er sich, wenn Facebook mal wieder in der Kritik steht.
0: Aber dieser Ton, der wird sich bald ändern.
6: Well, I don't apologize anymore.
0: Bald nämlich entschuldigt er sich nicht mehr.
6: We've noticed.
0: Darum geht's in der nächsten Folge. Da schauen wir darauf, wie sich Facebook, inzwischen Meta, mit KI neu erfinden will. In einem Amerika, das immer autokratischer wird. Und in dem Mark Zuckerberg neue Allianzen schmiedet.
8: Honestly, I think they've come a long way. Meta, Facebook. I think they've come a long way. I watched it. The man was very impressive.
0: Das war All die schönen Daten. Die zweite Folge unserer Staffel, Facebook von Likes und Macht. Reporterin für diese Staffel ist
1: Janne Knödler.
0: Redaktion Astrid Freieisen. Und ich bin Jasmin Brock.
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1: Um 21 Uhr mit Julia Cortis. Die Bahngewerkschaft EVG droht mit Streiks im Regionalverkehr. Sollte die Bundesregierung die Strafen bei Angriffen auf Zugbegleiter nicht bald verschärfen? Gewerkschaftschef Burkert sprach im Interview mit dem Bayerischen Rundfunk von einem Hilferuf der Kolleginnen und Kollegen, die sicher von der Arbeit nach Hause kommen müssten. Ein halbes Jahr nach einem Sicherheitsgipfel sei politisch Stillstand eingetreten. Dabei komme es jeden Tag zu 5 bis 8 Übergriffen. Nach Angaben des Bundesverkehrsministeriums ist eine gesetzliche Regelung schon in Arbeit. Sie befinde sich gerade in der regierungsinternen Abstimmung. Die Ukraine hat nach den Worten von Präsident Selenskyj keine Rolle bei der Zerstörung der Nord Stream Gaspipelines gespielt. Seine Regierung kooperiere bei den Ermittlungen, sagte er in Kiew. Die Erdgasleitungen zwischen Russland und Deutschland waren vor 4 Jahren durch Explosionen beschädigt worden. Wegen des Verdachts der Mitwirkung befinden sich derzeit 2 Ukrainer in Untersuchungshaft. Angesichts des Zollkonflikts zwischen den USA und Kanada haben Wirtschaftsverbände beider Länder vor einem Handelskrieg gewarnt. Neue Zölle könnten die Kosten für US-Unternehmen und Verbraucher erhöhen, wichtige Lieferketten stören und die wirtschaftlichen Beziehungen zwischen den beiden Ländern belasten, heißt es beispielsweise seitens der US-Managervereinigung Business Roundtable. Ähnlich äußerte sich der kanadische Industrieverband. Die USA haben gestern Nacht sofortige Strafzölle verhängt. Kanada will ab September nachziehen. Im westafrikanischen Guinea ist eine Müllkippe auf Wohnhäuser gerutscht und hat zahlreiche Menschen unter sich begraben. Laut Zivilschutz kamen mindestens 30 Menschen ums Leben. Die Müllkippe war nach schweren Regenfällen aufgeweicht und auf die Hütten gestürzt. Tage zuvor hatte die Regierung angeordnet, das Gebiet zu räumen und die Deponie heute zu schließen. Zum Fußball. Im DFB-Pokal ist Greuther Fürth nach einem 1:2 gegen Bochum ausgeschieden. Für eine Überraschung sorgte Regionalligist Jedelo 2, der den Bundesliga-Absteiger Heidenheim aus dem Pokal warf. In der 2. Runde stehen auch Freiburg, Mönchengladbach, Mainz 05, Union Berlin, Paderborn, Dresden, Darmstadt und Magdeburg sowie Essen. Das Wetter in Bayern. In der Nacht überwiegend klar, es kühlt auf 12 bis 4 Grad ab. Morgen gibt es Sonne, später Wolken bei Höchstwerten zwischen 20 und 26 Grad. Am Dienstag Schauer und Gewitter, am Mittwoch deutlich wärmer. Soweit die Nachrichten, 21.03 Uhr.
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3: 10 Millionen. 10 Millionen Euro. So viel Geld verlieren die deutschen Getreidebauern seit Ende Juni. Und zwar 10 Millionen pro Tag. Einfach, weil es so heiß ist. Die Zahl kommt vom Deutschen Raiffeisenverband, einem der großen Zahlensammler im Agrarsektor. Und damit ist es ja nicht getan. Wir hören von Viehbauern, die ihre Tiere vorzeitig schlachten, weil sie kein Futter mehr haben. Wir sehen verzweifelte Hilferufe in sozialen Netzwerken, weil schon jetzt das Heu knapp wird. Und wir lesen von Herbsternten wie Kartoffeln, Soja, Mais, die einfach auf den Feldern vertrocknet sind. Genau damit beschäftigen wir uns heute im Plus-Minus-Podcast. Was diese Verluste mit den Preisen für unsere Lebensmittel machen, und zwar dieses Jahr, aber auch in den kommenden Jahren. Das klären wir. Ich bin David Alf.
4: Und ich bin Julia Schuster. Das ist der Plus-Minus-Podcast, immer zuerst in ARD Sounds. Wir haben das eine Wirtschaftsthema, das morgen euren Alltag verändert.
3: Wir machen den Realitätscheck. Was macht diese eine Wirtschaftsmeldung, die gerade rauf und runter läuft, konkret mit unserem Alltag? Wir sprechen mit den besten Experten und wir sagen euch klar, was das für euer Geld und für euer Leben bedeutet. Kein Weichspülen, dafür ein klares Plus, ein klares Minus und ein konkretes Takeaway für eure Woche. Übrigens, für alle, die sich über die neue Stimme wundern, meine Kollegin Anna Planken ist heute nicht da. In genau solchen Fällen springt Julia Schuster ein. Sie ist Wirtschaftsjournalistin beim Bayerischen Rundfunk. Schön, dass du wieder da bist, Julia.
4: Ich freue mich auch, dass ich da sein darf, David. Und ich freue mich auch sehr auf das Thema, das du heute mitgebracht hast. Ein, finde ich, absolut wichtiges Thema. Also Hitze beschäftigt uns ja alle, natürlich auch im Bereich Lebensmittel. Am Dienstag, da hat der Bauernverband nämlich verkündet, dass die Ernte dieses Jahr historisch schlecht ausfällt.
3: Ja, gefühlt höre ich das nicht zum ersten Mal vom Bauernverband, gefühlt eher ständig, aber klar, also dass dieses Wetter diesen Sommer besonders ist, besonders extrem, das fällt uns allen auf. Trotzdem wollen wir im Plus-Minus-Podcast da mal ganz nüchtern drauf blicken. Ist das Panikmache vom Bauernverband oder haben wir ein echtes Problem?
4: Also wenn es nach den Landwirten geht, dann ist die Antwort wahrscheinlich ziemlich eindeutig.
3: Das stimmt, zumindest wenn es nach diesem schwäbischen Landwirt geht, bei dem der SWR war.
5: Die Weiden sind einfach leer. Da sind wir jetzt in der glücklichen Lage, dass wir noch Mais kaufen konnten von einem Bekannten, der noch relativ schön dasteht. Den häckseln wir jetzt jeden Tag und füttern den noch zu. Plus Heu und Silage, sprich das, was wir eigentlich im Winter füttern müssen, brauchen wir halt jetzt schon. Und Winterfutter wird dann wahrscheinlich auch eng werden.
4: Ja, schon heftig. Also ich habe mitbekommen, dass Bayern und Baden-Württemberg für Biobauern sogar den Katastrophenfall ausgerufen haben. Also das heißt, die dürfen jetzt auch unter bestimmten Umständen konventionelles Futter zugeben.
3: Der deutsche Agrarsektor macht beim BIP gerade mal 1% aus. Aber, und das finde ich richtig krass, Deutschland liefert rund 13% der EU-weiten Agrarproduktion, also Getreide, Milch, Fleisch, und gehört damit zu den Top 3 in Europa. Und genau da steckt eine eigentlich gute Nachricht drin. Es müssen relativ wenige Menschen was ändern, um sehr vielen Menschen langfristig die Lebensgrundlage abzusichern. Deshalb widmen wir uns heute mit Blick auf die Erntezeit diesem Aspekt des Klimawandels und nicht den 1000 anderen, die auch noch möglich wären.
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3: Genau, dieses Spannungsfeld schauen wir uns an. Wie sehr gefährdet die Hitze unsere Lebensmittel? Und was bedeutet das für Preise und Versorgung in den nächsten Jahren? Wir von Plus Minus hinterfragen, was wirklich dahinter steckt und bringen es für euch auf den Punkt.
4: Gut, David, also wenn ich es mir aussuchen darf, dann möchte ich erst mit den guten Nachrichten von dir beginnen. Von den schlechten, da haben wir ja schon genug. Heißester Juni seit Beginn der Aufzeichnungen, kaum noch befahrbare Wasserstraßen, Bewässerungsverbote, Hitzetote. Also mir fällt es ein bisschen schwer zu glauben, dass du heute auch gute Nachrichten dabei hast.
3: Ja, also man muss ein bisschen graben, aber dann findet man schon welche. Und das passt perfekt zur ersten guten Nachricht. Auch da muss ich eine nicht ganz so gute Nachricht vorwegnehmen. Selbst wenn es bis zum Herbst durchregnen würde, die Sommer- und die Herbsternten rettet das nicht mehr. Oder wie der Bauernpräsident Ruckwied am Dienstag gesagt hat, da sind die Messen gelesen. Und trotzdem, die Lebensmittelpreise, das ist die gute Nachricht, dürften dieses Jahr erstmal nicht nennenswert steigen.
4: Das wäre tatsächlich mal eine gute Nachricht. Sie erschließt sich mir aber noch nicht ganz. Denn ich habe ja gelernt, Angebot und Nachfrage bestimmen den Preis. Gilt das nicht mehr?
3: Doch, das gilt. Aber das Angebot, das wir aktuell mit verhältnismäßig normalen Preisen zahlen, das stammt weitestgehend noch gar nicht aus der Hitze- und Dürrephase. Wir hatten nämlich Glück. Das Frühjahr war mild und regnerisch. Es gab also vor der Hitze genügend Pflanzen auf den Feldern. Und deshalb konnte trotz Hitze noch genügend Getreide für unseren Eigenbedarf in Deutschland geerntet werden. Etwas mehr sogar, so rechnet es der Getreidemarktexperte des Raiffeisenverbands vor, Guido Sedler.
6: Wir gehen davon aus, dass sie keine nennenswerten Auswirkungen auf die Verbraucherpreise haben. Warum? Wir rechnen mit einer Ernte von 40,6 Millionen Tonnen Getreide. Wir haben einen Inlandsverbrauch um die 40 Millionen Tonnen. Das heißt, es geht rechnerisch auf.
4: Rechnerisch klingt für mich irgendwie so nach einem Aber, oder?
3: Ja, da stecken sogar zwei Abers drin. Das erste Aber meint, dass unser Getreide nicht nur zum Eigenverbrauch da ist, denn auf dem Weltmarkt ist Getreide knapper geworden, unter anderem wegen des Russland-Ukraine-Kriegs. Es lohnt sich also finanziell sehr, Getreide für den Handel übrig zu haben. Wir nutzen es nicht nur für den Inlandsverbrauch, von dem er gerade gesprochen hat.
4: Verstehe. Und das zweite Aber?
3: Das heißt noch. Noch geht es rein rechnerisch auf. Jetzt, also dieses Jahr. Aber wenn das so bleibt mit der Hitze und den vielen Verlusten auf unseren Feldern, dann bekommen auch wir mittelfristig ernstzunehmende Versorgungsengpässe.
4: Das hätte ich gern ein bisschen genauer von dir, David. Also was sind die tatsächlichen Kapazitäten? Kann Deutschland sich überhaupt autark ernähren?
3: Tatsächlich sogar erstaunlich gut. Wie stehst du so zu Pommes, Schnitzel und Brot?
4: Da muss ich dir ein kleines Geständnis machen, David. Ich bin nämlich eigentlich Vegetarierin.
3: Ja.
4: Aber ich liebe einfach Schnitzel und Pommes. Da mache ich eine Ausnahme.
3: Ah ja, da bist du perfekt aufgestellt, weil da musst du dir eigentlich, was Deutschlands Versorgung angeht und Produktion vor allem, keine Sorgen machen. Das gibt es en masse. Das Bundeszentrum für Landwirtschaft, kurz BZL, das sammelt belastbare Zahlen rund um die Landwirtschaft. Und die sagen, der Selbstversorgungsgrad Deutschlands liegt bei über 80%. Soll heißen, Selbst wenn plötzlich sämtliche Handelsrouten abgeschnitten werden und Deutschland auf sich allein gestellt wäre, könnten immer noch 80% der benötigten Lebensmittel von hier und für hier produziert werden. Aber wie gesagt, Pommes, Schnitzel, Brot, das wäre auf jeden Fall da.
4: Gut, und beim Getreide, da haben wir es ja auch gerade gehört von dem Getreidemarktexperten, da liegt der Selbstversorgungsgrad sogar ein bisschen über 100%. Also es reicht genau für unseren Bedarf. Wo ist es denn weniger?
3: Also wo wir nicht so gut sind, das ist vor allem Obst. Da liegt der Selbstversorgungsgrad nur bei 18%. Wir müssen also 82% zukaufen.
4: Okay, das hätte ich echt anders eingeschätzt. Und gibt es denn was, wo wir mehr produzieren, als wir brauchen?
3: Gibt es tatsächlich. Kartoffeln, Zucker, Fleisch und Milch. Das sind Produkte, die wir auch viel ins Ausland verkaufen.
4: Okay, also verstehe. Die Ernte dieses Jahr, die ist zwar knapp ausgefallen wegen der Hitze und auch wegen des fehlenden Regens, aber wir haben noch Puffer.
3: Plus, wir haben einen Bundeslandwirtschaftsminister, der den Bauern schon Ausgleichszahlungen in Aussicht gestellt hat.
4: David, jetzt geht es mir ja nicht nur darum, ob wir vielleicht zu wenig Lebensmittel haben, sondern auch darum, ich bin einfach ein Sparfuchs, werden die Lebensmittel, die wir haben, jetzt teurer. Ein Beispiel Gurken. Ich bin vor ein paar Tagen im Supermarktregal vorbeigegangen und dachte mir, huh, also das ist schon krass, wie viel teurer die geworden sind allein im letzten Jahr.
3: Ich kann dir sogar sagen, wie sehr. Um 20%, also rund 20% innerhalb eines Jahres. Tomaten sogar rund 30%. Aber da dürfen wir echt nicht die Macht der Verbraucher unterschätzen. Die sind nach dem krassen Anstieg der Inflation in den vergangenen Jahren preissensibler geworden, schauen also stärker nach günstigeren Produkten oder warten auf Angebote, sind also immer weniger bereit, weitere große Preissprünge zu akzeptieren. Und das setzt nicht nur den Handel, sondern auch die Erzeuger unter Druck. Der Spielraum also für weitere Preissteigerungen, der ist kleiner geworden.
4: Okay, also Getreide ist knapp, aber es geht noch. Mit Obst und Gemüse wird es langsam aber sicher zum Problem. Kann man das so sagen?
3: Ja. Und das Problem, das hat sogar einen Namen. Wasser.
4: Ist ja auch irgendwie logisch. Wenn nur unregelmäßig Wasser vom Himmel kommt, muss Wasser für die Landwirte ja aus dem Schlauch kommen. Aber auch das wird natürlich immer knapper.
3: Genau, es wird knapper, das ist das eine. Es wird aber auch immer teurer. In 14 von 16 Bundesländern gibt es inzwischen den Wassercent, also eine Gebühr für große Verbräuche. Deshalb sagen ganz viele, auch viele aus der Forschung, wir brauchen ganz dringend mehr moderne Bewässerungssysteme. Also zum Beispiel diese riesigen Sprenger, die man so auf den Feldern sieht. Die sollten wir eigentlich ersetzen durch Tröpfchenbewässerung. Damit verdunstet nicht so viel Wasser und die Ernten sind leichter zu kalkulieren. Aber so eine Umstellung ist vielen Landwirten in genau dieser aktuellen Lage halt einfach zu teuer.
4: Gut, aber ohne Wasser geht's ja nicht. Also das sehen wir ja bei den Ländern, aus denen wir auch Obst und Gemüse beziehen. Und der Blick zu denen ist ja auch irgendwie ein Blick in unsere Zukunft. Also ich weiß gar nicht, ob ich die sehen will, David.
3: Ja, ich habe da tatsächlich ein paar erschreckende Zahlen dabei. In Italien hat die Hitze schon krasse Verluste verursacht. Schätzungen gehen von 1,5 Milliarden Euro aus. In Spanien werden bei der Getreideernte 30% weniger erwartet als letztes Jahr. Und in Frankreich wird im Vergleich zu letztem Jahr vermutlich einfach nur die Hälfte der Obst- und Gemüsemenge geerntet. Auf jeden Apfel, jede Tomate, jede Zucchini kommt eine, die kaputt gegangen oder gar nicht erst gewachsen ist.
4: Wow, also wenn das Problem und die Lösung der Zukunft Wasser heißt, könnte man dann jetzt nicht eine Masse Geld in die Hand nehmen und die Landwirte beim Umbau unterstützen?
3: Das könnte man. Man könnte sie noch mehr unterstützen. Aber der Agrarsektor ist bereits einer der am stärksten subventionierten Wirtschaftszweige überhaupt. Ein Viertel des gesamten EU-Haushalts geht in die Förderung unserer Nahrungsmittelherstellung. Ein Programm davon, also nur mal so als Beispiel, das heißt GAP und fokussiert sich auf klimaresiliente Landwirtschaft. GAP verspricht allein den deutschen Landwirten 5 Milliarden Euro pro Jahr. Mein Gefühl ist also, und ich fürchte so ein bisschen, eigentlich ist das Geld sogar da, aber an der Verteilung hapert's.
4: Okay, David, also lass mich mal kurz zusammenfassen. Wir haben in Zukunft nicht nur mehr Hitze, sondern auch die Frage nach dem Wasser wird eine immer größere Rolle spielen. Deshalb müssen deutsche Bauern so schnell wie möglich ihr Wassermanagement modernisieren. Dafür gibt es zwar Fördergelder, aber dieser Wandel, der geht langsamer voran als der Klimawandel.
3: Ja, genau.
4: Müssten wir dann nicht so schnell wie möglich mehr Lebensmittel anbauen, die besser mit der Hitze klarkommen, also die vielleicht auch mit weniger Wasser auskommen?
3: Ja, das und was dieser Sommer auch gezeigt hat, wir müssen jetzt handeln. Deshalb haben wir heute jemanden in Plus-Minus-Podcast eingeladen, der an genau solchen Lösungsansätzen forscht.
4: Also jemand, der uns die Frage beantwortet, was müssen Landwirte und Politik jetzt tun, damit unsere Lebensmittelversorgung auch morgen sicher ist?
3: Genau. Martin Keim ist Agrarwissenschaftler und Professor für Agrarökonomie. Er leitet das Zentrum für Entwicklungsforschung an der Uni Bonn und hat sich sehr viel mit dieser Frage beschäftigt. Hallo, Herr Keim.
7: Hallo, ich grüße Sie.
3: Wenn klimaresiliente Landwirtschaft jetzt keine Zukunftsmusik mehr ist, wenn das endlich angepackt wird, was packen wir dann in Zukunft in unseren Einkaufskorb?
7: Naja, ich meine, was wir in unseren Einkaufskorb packen, ist ja nicht nur das, was wir hier anbauen, sondern auch das, was wir aus unterschiedlichen Teilen der Welt importieren. Aber die Frage ist natürlich zunächst mal, was bauen wir hier an? Und da sind wir ja momentan in der Landwirtschaft, da geht es um Weizen, da geht es um Mais, um Zuckerrüben, um Raps, ein relativ eingeschränktes, Gerste auch noch, aber relativ eingeschränktes, eine Gruppe von Kulturarten, und wir werden schon vielfältiger werden müssen. Vielfältiger einmal, um Risiko zu minimieren, denn unterschiedliche Pflanzen haben unterschiedliche Wasserbedarfe und man macht nicht alle Eier in einen Korb, sondern versucht zu diversifizieren. Zum anderen aber, na klar, auch Kulturarten mit ins Portfolio nehmen, die besser mit weniger Wasser auskommen. Und da gibt es einiges, was hier bisher nicht so doll angebaut wird. Denken wir an Linsen, denken wir an Kichererbsen, die mehr so im mediterranen Raum oder in subtropischen Gebieten gut wachsen, könnte bei uns und sollte bei uns durchaus auch eine größere Rolle schrittweise spielen.
3: Jetzt haben wir gelernt, für Obst und Gemüse, aber auch vor allem für Fleisch- und Milchprodukte brauchen wir super viel Wasser. Welche Innovationen gibt es denn, um uns bei Fleisch und Milch unabhängiger vom Klima zu machen? Mit weniger Wasser auszukommen vielleicht?
7: Naja, ich glaube, vor dem Hintergrund von Klimadiskussion ist eines vor allen Dingen wichtig, nämlich insgesamt weniger Fleisch und weniger Milch. Denn Fleisch und Milch, also tierische Produkte, sind natürlich mit ein Treiber für den Klimawandel. Und wir werden nicht umhinkommen, wenn wir das ernst meinen, mit einer Klimaneutralität unseren Konsum und auch die Produktion von tierischen Produkten zu senken. Das heißt nicht, dass wir komplett darauf verzichten müssen, aber sicherlich nicht in den Mengen, wie wir es heute konsumieren in Deutschland und Westeuropa. Klar, gibt es in der Landwirtschaft auch Technologien, um Tiere und die Futterproduktion wassereffizienter zu machen. Und die müssen parallel laufen. Aber tatsächlich, weniger tierische Produkte ist eines der wichtigen Schritte, die wir mit Blick auf Klimaangepasstheit gehen müssen.
3: Wenn wir sagen, konsumiert künftig weniger Fleisch, könnte man gleichzeitig aber auch sagen, konsumiert vielleicht Ersatzprodukte. Also ich habe in einem Gastbeitrag von Ihnen gelesen, dass Sie sich auch künstlich hergestelltes Fleisch vorstellen könnten, in Bioreaktoren zum Beispiel, also gezüchtet, nehme ich an.
7: Ja, das ist vorstellbar und Forschung geht ja in die Richtung und ich kann mir auch gut vorstellen, dass das zukünftig eine größere Rolle spielt. Aber wir sollten nicht den Fehler machen, jetzt einfach darauf zu setzen, dass wir zukünftig die gleichen Mengen an Fleisch, die wir heute konsumieren, zukünftig als künstliches Fleisch konsumieren. Also auch tatsächliche Veränderungen in unseren Speiseplänen werden nötig sein. Und ich hatte eben schon angesprochen, Linsen-Kichererbsen, also diese Arten von Hülsenfrüchten, die liefern ja sehr viel pflanzliches Protein, abgesehen davon, dass sie trockentoleranter sind. Und genau auf dieses pflanzliche Protein sollten wir stärker setzen, wenn wir tierisches Protein in unseren Speiseplänen schrittweise reduzieren.
4: Wir haben in dieser Folge schon festgestellt, dass kurzfristig wir uns um die Versorgung und Preise im Supermarkt keine Sorgen machen müssen, mittel- und langfristig aber schon. Was sagen Sie, was müssten wir jetzt tun, damit wir auch noch morgen gut versorgt sind im Supermarkt mit bezahlbaren Lebensmitteln?
7: Ja, also es gibt unterschiedliche Dinge. Eins hatten wir angesprochen, da geht es um mehr Vielfalt und auch andere Kulturarten. Und das ist natürlich dann auch etwas, was sich im Konsum widerspiegeln muss. Es gibt einen zweiten Aspekt, das ist der Aspekt Technologie. Also Technologie kann natürlich auch einen Beitrag leisten, die Landwirtschaft klimaresilienter zu machen. Dadurch, dass wir zum Beispiel Sorten auch mit gentechnischen Verfahren entwickeln, die besser mit Wasserstress oder besser mit Hitze Stress oder auch besser mit anderen Wetterextremen klarkommen. Wir können digitale Technologien vorantreiben, um auch mit Hilfe neuer Sensorik besser festzustellen, wo sind denn eigentlich auf einem Feld die spezifischen trockenen Teile, wo vielleicht Bewässerung nötig wird, wo sind welche Krankheiten und Nährstoffdefizite, um sie gezielter zu behandeln, anstatt das ganze Feld immer einheitlich mit so und so viel Dünger oder Pflanzenschutz zu behandeln. Also Technologien werden wir wir weiter vorantreiben. Zum Dritten, und das finde ich auch wichtig, macht aber die jetzige Situation ja auch deutlich, wie wichtig auch eine Einbindung in den Handel ist. Also der Handel mit Agrarprodukten und Lebensmitteln. Denn wenn in einer Region eine Missernte auftritt, kann das ja nur dann ausgeglichen werden, wenn wir handeln mit anderen Regionen, wo vielleicht zum gleichen Zeitpunkt keine Missernte aufgetreten ist. Und deswegen wird der Klimawandel auf jeden Fall damit verbunden sein, dass wir resilienter werden müssen. Und das bedeutet eben diese unterschiedlichen Aspekte. Einmal in der Produktion hierzulande, aber eben auch im internationalen Austausch. Wenn Sie mich vielleicht den einen Satz noch hinzufügen lassen, also ich forsche ja viel zu den Fragen auch von Hunger und Unterernährung in ärmeren Teilen der Welt. Und da mache ich mir schon extrem Sorgen, denn die Preise werden steigen, wenn es knapper wird. Bei uns bedeutet das ein bisschen mehr ausgeben für Lebensmittel, aber anderswo bedeutet das tatsächlich mehr Unterernährung, weil die Leute sich das dann nicht mehr leisten können. Und wo ich glaube, wo wir insgesamt hin müssen, ist weg von einer romantischen Vorstellung, dass wir Landwirtschaft ohne moderne Technologien betreiben können. Also der Wunsch, romantisierend irgendwie die Zeit zurückzudrehen in eine Zeit, als die Landwirtschaft vielleicht noch eher dem entsprach, was wir in den Bilderbüchern sehen, das wird nicht funktionieren, denn wir haben einfach weltweit eine wachsende Nachfrage weiterhin und die Boden und Wasser sind begrenzt. Also wir werden schon auch Wissenschaft und technische Lösungen mit an Bord nehmen müssen, zusätzlich zu Verhaltensänderungen, um hier faire Wege und Möglichkeiten nicht nur für uns, sondern für alle Menschen inklusive der armen Länder und Regionen zu erreichen.
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3: Wir fragen unsere Expertinnen und Experten am Ende des Interviews immer nach ihrem ganz persönlichen Plus oder Minus zum Thema. Herr Keim, wenn wir über das Thema Hitze, Dürre, Lebensmittel sprechen, stehen wir in Deutschland da eher auf der Plus- oder auf der Minusseite?
7: Also so gefragt, eher auf der Minusseite. Also wir tun deutlich nicht genug, und zwar nicht genug, sowohl im Hinblick, als dass wir unsere eigenen Klimaschutzziele deutlich verfehlen, aber auch in Bezug auf Anpassung an den Klimawandel tun wir nicht genug. Also deswegen ein klares Minus. Und ich sehe jetzt im Moment in der Politik auch wenig Anzeichen, dass sich das deutlich ändert. Aber ein Plus vielleicht insofern, als dass ich grundsätzlich optimistisch bin und weiß, dass unsere Spezies Mensch auch irgendwo clever ist und wir die Möglichkeiten haben, wenn wir offen sind für Veränderungen, das Ganze auch wieder in ordentliche und nachhaltige Bahnen zu lenken.
3: Herr Keim, vielen Dank für das Gespräch.
7: Sehr gerne, ich danke Ihnen.
3: Tja, Julia, was sagst du? Was ist dein Plus der Woche?
4: Also eigentlich so zwei Sachen. Eine Sache, die Herr Keim jetzt gerade auch erwähnt hat, was man wirklich sagen muss, wir in Deutschland haben auf jeden Fall ein krasses Privileg. Also was landwirtschaftliche Flächen angeht, was auch unseren verhältnismäßigen Reichtum angeht. Also wir können uns in Zeiten von solchen Hitzewellen echt noch glücklich schätzen. Und dann habe ich auch ein bisschen Hoffnung tatsächlich, weil es gibt ja Lösungsvorschläge und viele haben schon erkannt, dass es so nicht weitergehen kann. Also wir können jetzt noch was ändern. Und wie ist mit dir, David? Also Plus oder Minus?
3: Ja, also dein Plus sehe ich auch. Es bleibt noch etwas Zeit, um jetzt hinzuschauen, bevor wir am Ende noch viel höhere Rechnungen zahlen. Und ich bin auch, wie Herr Keim, grundsätzlich Optimist und glaube immer, also wir schaffen das irgendwie. So die Spezies Mensch, ne? Die ist erfinderisch und die krempelt sich im Zweifel dann doch die Ärmel hoch. Aber mein Minus ist gleichzeitig trotzdem der Faktor Zeit. Uns bleibt einfach so wenig davon. Und deshalb Landwirte, Politik und wir selbst müssen halt jetzt handeln.
4: Also das heißt, wenn wir jetzt zurückkommen zu unserer Wirtschaftsfrage der Woche. Wie sehr gefährdet die Hitze unsere Lebensmittel? Und was bedeutet das für Preise und Versorgung in den nächsten Jahren? Wie lautet unser Fazit?
3: Also ich würde sagen, kurzfristig keine große Gefahr. Es ist nicht lebensbedrohlich und auch keine extreme Verteuerung. Aber langfristig können oder werden die Preise nochmal enorm anziehen. Eben weil die Versorgung immer lückenhafter wird. Da sind wir zwar im Bereich der Vorhersagen, der Trend ist aber sehr deutlich. Gleichzeitig steht ganz vieles von dem, was Herr Keim uns gerade beschrieben hat, theoretisch schon in den Startlöchern. Wenn da Realität draus wird, dann kann sich das natürlich auch auf die Preise auswirken und es muss vielleicht nicht alles teurer werden.
0: Das könnt ihr mitnehmen.
4: Und natürlich haben wir auch diese Woche wieder etwas dabei, das euch in Bezug auf die Hitze und auch unsere Lebensmittel im Alltag weiterhilft. David, schieß los!
3: Also, als erstes, ganz konkret, auch wenn ihr das vermutlich schon 100-mal gehört habt, wir sollten wirklich, wann immer es geht, saisonal einkaufen. Das ist nämlich immer noch am billigsten. Und esst, wo es geht, weniger Fleisch und Milch. Wir haben das ja vorher mal so angerissen, aber es ist wirklich so. So eine Kuh verbraucht wahnsinnig viel Wasser, nicht nur damit sie leben und Milch geben kann, sondern auch dann, wenn sie zu Fleisch verarbeitet wird. Fast 8000 Liter Wasser werden laut dem Albert-Schweitzer-Institut je Kilogramm Rindfleisch verbraucht. Aber eine andere Zahl fand ich noch krasser. Wer sich vegetarisch ernährt, verbraucht pro Tag rund 90 Liter blaues Wasser weniger. Also von dem Wasser, das wir auch für Bewässerung einsetzen. Das heißt, weniger Fleisch ist nicht nur ein Öko-Veggie-Thema, sondern auch ein Thema, wenn wir über zukünftige Preise im Supermarkt sprechen.
4: Weniger Fleisch und Milch essen, das ist ja das eine. Wenn ich noch mehr bewirken will, dann denke ich mir doch an der Börse. Also mich interessiert so ein bisschen, wo kann ich Geld anlegen, damit es einen positiven Effekt hat?
3: Das darf und kann ich dir jetzt nicht so konkret. Also ich kann dir keine konkrete Anlageempfehlung geben. Aber ich sag mal so, Obst- und Gemüseanbau, das wird künftig viel öfter in Gewächshäusern und mit modernen Bewässerungssystemen funktionieren. Und ich wage mal die Prognose, alles, was auf Kreislaufgedanken basiert, das hat auch Zukunft.
4: Habt ihr vielleicht auch noch Tipps für uns? Also zum Beispiel, wie ihr euer Geld in diesen Hitzezeiten investiert für einen positiven Effekt oder baut ihr euer Obst und Gemüse vielleicht selbst an? Schreibt uns doch gerne an plus-podcast@ard.de.
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4: In der letzten Folge ging es bei uns um das Thema Rente mit 63 und was es uns kostet, wenn wir sie nicht abschaffen. Und es gab sehr viele Reaktionen auf das Thema. Es treibt enorm viele Menschen um.
3: Ja, oh ja. Allein das Stichwort Rente mit 63 scheint bei vielen von euch den Puls nach oben zu treiben. Und das hatten wir auch schon geahnt, ehrlich gesagt, weil das Stichwort 63 schon irreführend und eigentlich auch falsch ist. Das haben wir in der Folge auch kurz erklärt. Das reale Eintrittsalter für diese abschlagsfreie Frührente, das ist längst gestiegen. Und deshalb haben wir euch ja auch gefragt, was denn der bessere Name wäre für diese frühe Rente.
4: Und in den Kommentaren im Netz kam der schöne Vorschlag minus zwei Rente. Weil 2 Jahre früher. Oder Angelika hat uns geschrieben, nennt doch die Rente mit 63 endlich ehrlich Rente mit 65, denn das ist sie doch praktisch schon.
3: Dann haben einige von euch die sogenannten versicherungsfremden Leistungen kritisiert. Da sieht man mal, wie tief ihr in das Thema eintaucht. Und super, dass ihr uns dann auch nochmal schreibt. Denn sehr viel Kritik habt ihr daran, dass sich der Staat aus der Rentenkasse bediene und Dinge finanziert, die mit der klassischen Rente bzw. den Rentenbeiträgen, die wir eingezahlt haben, eigentlich nichts zu tun haben, sondern sozialpolitische Zwecke erfüllen. Also das ist die Kritik, die da im Raum steht.
4: Und da wird's jetzt kurz deep, aber es ist wirklich spannend. Grundsätzlich gibt's ja den Zuschuss des Bundes. Der soll die versicherungsfremden Leistungen abdecken. Aber was genau sind denn versicherungsfremde Leistungen? Also was fällt da drunter? Die Mütterrente zum Beispiel und was auch nicht? Und genau das ist Teil der Debatte zwischen Bundesrechnungshof und der Rentenversicherung.
3: Fakt ist, die Mütterrente ist mit dem Bundeszuschuss abgedeckt und auch die abschlagsfreie Rente, um die es bei uns ging. Was nach Ansicht der Rentenversicherung nicht abgedeckt ist, ist zum Beispiel der Angleich der Ostrenten an das Westniveau. Klar aber ist, je mehr Sozialleistungen über die Rentenversicherung bedient werden, desto mehr muss der Bund zuschießen, müssen also alle Steuerzahler bezahlen.
4: Es ist eine komplexe Thematik. Wer sich dafür noch mal genauer interessiert, dem empfehlen wir, die Folge von vergangener Woche nachzuhören. Und da in den Shownotes gibt's auch noch mal nähere Infos.
3: Danke für eure vielen Fragen, Meinungen, Anregungen. Wir freuen uns wirklich sehr auf euer Feedback zu dieser Folge.
4: Das war der Plus-Minus-Podcast. Wir haben das eine Thema, das morgen euren Alltag verändert.
3: Für die Recherche und Redaktion sagen wir Danke an Hanna Heim und Sina Rosenkranz, in der Technik Bayo Baumann.
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1: Um 21.30 Uhr mit Julia Kortis. Die Bahngewerkschaft EVG droht mit Streiks im Regionalverkehr, sollte die Bundesregierung die Strafen bei Angriffen auf Zugbegleiter nicht bald verschärfen. Gewerkschaftschef Burkhardt sprach im Interview mit dem Bayerischen Rundfunk von einem Hilferuf der Kolleginnen und Kollegen, die sicher von der Arbeit nach Hause kommen müssten. Ein halbes Jahr nach einem Sicherheitsgipfel sei politisch Stillstand eingetreten. Dabei komme es jeden Tag zu 5 bis 8 Übergriffen. Nach Angaben des Bundesverkehrsministeriums ist eine gesetzliche Regelung schon in Arbeit. Sie befinde sich gerade in der regierungsinternen Abstimmung. Die Ukraine hat nach den Worten von Präsident Zelensky keine Rolle bei der Zerstörung der Nord Stream Gas Pipelines gespielt. Seine Regierung kooperiere bei den Ermittlungen, sagte er in Kiew. Die Erdgasleitungen zwischen Russland und Deutschland waren vor 4 Jahren durch Explosionen beschädigt worden. Wegen des Verdachts der Mitwirkung befinden sich derzeit 2 Ukrainer in Untersuchungshaft. Angesichts des Zollkonflikts zwischen den USA und Kanada haben Wirtschaftsverbände beider Länder vor einem Handelskrieg gewarnt. Neue Zölle könnten die Kosten für US-Unternehmen und Verbraucher erhöhen, wichtige Lieferketten stören und die wirtschaftlichen Beziehungen zwischen den beiden Ländern belasten, heißt es beispielsweise seitens der US-Managervereinigung Business Roundtable. Ähnlich äußerte sich der kanadische Industrieverband. Die USA haben gestern Nacht sofortige Strafzölle verhängt. Kanada will ab September nachziehen. Im westafrikanischen Guinea ist eine Müllkippe auf Wohnhäuser gerutscht und hat zahlreiche Menschen unter sich begraben. Laut Zivilschutz kamen mindestens 30 Menschen ums Leben. Die Müllkippe war nach schweren Regenfällen aufgeweicht und auf die Hütten gestürzt. Tage zuvor hatte die Regierung angeordnet, das Gebiet zu räumen und die Deponie heute zu schließen. Zum Fußball. Im DFB-Pokal ist Greuther Fürth nach einem 1:2 gegen Bochum ausgeschieden. Für eine Überraschung sorgt der Regionalligist Jedelo 2, der den Bundesliga-Absteiger Heidenheim aus dem Pokal warf. In der zweiten Runde stehen auch Freiburg, Mönchengladbach, Mainz 05, Union Berlin, Paderborn, Dresden, Darmstadt und Magdeburg sowie Essen. Das Wetter in Bayern. In der Nacht überwiegend klar, es kühlt auf 12 bis 4 Grad ab. Morgen Sonne, später Wolken bei Höchstwerten zwischen 20 und 26 Grad. Am Dienstag Schauer und Gewitter, am Mittwoch deutlich wärmer. Soweit die Nachrichten, 21.33 Uhr.
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3: Stellt euch vor, euer Land hat keine eigene Armee. Aber es liegt mitten im Nordatlantik, direkt neben einer Insel, auf die der US-Präsident ein Auge geworfen hat. Für die Menschen auf Island ist das gerade keine Fiktion. Der zukünftige US-Botschafter für Island hat sogar gescherzt, das Land könne ja nach Grönland der 52. US-Bundesstaat werden.
4: Wir sehen ja, was sich zwischen den USA und Grönland abspielt. Die USA halten an ihrem Ziel fest, Grönland zu übernehmen. Was Grönland geholfen hat, ist die Zugehörigkeit zu Dänemark und damit zur Europäischen Union. Ich glaube, genau das hat Trump davon abgehalten, seine Pläne in die Tat umzusetzen.
3: Das sagt Odin aus Island und er ist damit nicht alleine. Ist Islands Position außerhalb der EU eine Schwachstelle? Das fragen sich mittlerweile einige im Land. Am 29. August stimmen die IsländerInnen darüber ab, ob ihr Land die vor mehr als 10 Jahren abgebrochenen Beitrittsgespräche mit der EU wieder aufnehmen soll. Für viele geht es dabei um alles, die eigene Identität und Unabhängigkeit Islands gegen Sicherheit.
4: Island musste hart dafür arbeiten, die Unabhängigkeit und die Fischereirechte zu erlangen.
3: Ist die EU Islands letzte Rettung? Und was bedeutet diese Abstimmung? EU-Beitrittsgespräche ja oder nein, strategisch für die Welt, für uns? Darüber spreche ich mit unserer ARD-Korrespondentin Jana Sindram, die bis gestern noch in Island war, und mit dem Politikwissenschaftler Maximilian Konrad von der Universität Island. Ich bin eure Host, Natalie Amiri. Hier ist der Weltspiegel-Podcast mit den Auslandskorrespondentinnen und Auslandskorrespondenten der ARD. Wir helfen euch hier diese Woche, die Volksabstimmung auf Island rund um die EU ein wenig besser zu verstehen. Hallo Jana, schön, dass du dabei bist.
5: Hallo, ich freue mich.
3: Du bist seit gestern erst aus Island zurück. Nimm uns mal mit. Was ist das eigentlich für ein Land? Wie viele Menschen leben dort? Wovon leben sie eigentlich?
5: Also ich finde, Island ist ein wahnsinnig tolles und super faszinierendes Land. Es ist ja so ganz rau, diese vulkanische Insel da oben im Nordatlantik. Und da leben ungefähr 400.000 Menschen, wenn man das jetzt mal in Relation setzt. Das ist ungefähr so viele wie in Bochum, ein bisschen mehr. Ungefähr zwei Drittel davon, die leben in der Hauptstadtregion um Reykjavik. Und ansonsten ist dieses Land einfach ja wahnsinnig weit und wenig besiedelt. Ja, und wirtschaftlich, wovon leben die? Die Fischerei spielt immer noch eine riesige Rolle und auch die Fischverarbeitung. Da gibt es ja große Fischgründe und das ist auch traditionell der große Wirtschaftszweig. Dann inzwischen sehr stark vom Tourismus. Da gibt es ja Vulkane, Wasserfälle, heiße Quellen. Und wenn man in Reykjavik unterwegs ist, da sind ehrlich gesagt mehr Touristen auf der Straße als Einheimische. Dann Geothermie gibt's und Wasserkraft. Dadurch haben die sehr günstigen Strom und es entstehen da immer mehr solche riesigen Rechenzentren, weil einfach der Strom dafür günstig ist und da ist. Es gibt ganz viel Biotechnologie in der Hauptstadtregion und Finanzdienstleistungen und deswegen ist inzwischen Island von ja einem ganz armen sozusagen bäuerlichen und Fischfangland zu einem Hochtechnologieland auch geworden und hat eins der höchsten Pro-Kopf-Einkommen in der Welt. Also ganz spannend.
3: Erklär uns doch mal, warum sich ausgerechnet die USA für so eine kleine Insel interessieren.
5: Also es war ja Anfang des Jahres große Aufregung, als Donald Trump Grönland, was ja sozusagen in der Nachbarschaft liegt, gesagt hat, die USA brauchen Grönland. Und da hat er sich ein paar Mal versprochen und hat gesagt, Island statt Grönland, obwohl er eigentlich Grönland meinte. Und der designierte US-Botschafter in Island, der hat ausgerechnet im Januar auf dem Höhepunkt dieser Krise einen Scherz gemacht und gesagt, ja, Island könnte ja mal der 52. Bundesstaat der USA werden. Und das fanden die dann natürlich überhaupt nicht komisch. Aber im Gegensatz zu Grönland und im Fall von Grönland hat Trump keine wirklich ernsthaften Ambitionen geäußert, Island zu übernehmen, wobei diese Insel einfach geopolitisch super gut liegt im Nordatlantik zwischen den USA und Europa. Da ist auch mal so das geflügelte Wort des unsinkbaren Flugzeugträgers im Nordatlantik. Die USA hatten da mal eine dauerhafte Militärbasis, die haben sie inzwischen aufgegeben in Keflavik. Inzwischen gibt es da immer noch eine NATO-Basis und wichtig ist da vor allem die Lage von Island in dieser sogenannten Geoklücke zwischen Grönland, Island und Großbritannien. Da verlaufen ganz viele wichtige Seekabel, liegt in der Arktis, wo ja auch China und Russland zunehmend unterwegs sind. Also das ist strategisch, militärisch auch einfach super interessant. Und fast entscheidender würde ich jetzt sagen, aber warum das jetzt gerade alles so wichtig ist, ist weniger das Interesse der USA, sondern vielmehr Trumps Desinteresse an der NATO. Weil Island hat ja kein eigenes Militär und ist bei der Verteidigung sehr auf die NATO angewiesen und hat sehr auf die NATO gesetzt, genauso wie auf bilaterale Abkommen mit den USA. Und wenn da jetzt weniger Interesse der USA ist und die sagen, ihr müsst das alles selber machen, dann ist es natürlich für Island durchaus ein Problem und da müssen sie anderweitig gucken, wie sie sich gut verteidigen können.
3: Jetzt steht ja Island kurz vor diesem Referendum, ob sie weiter über den EU-Beitritt verhandeln wollen oder nicht. Wie ist die Stimmung gerade?
5: Die Stimmung ist da wirklich gerade total gespalten und es ist total polarisiert. Zum einen gibt es die Leute, die sagen, wir wollen unbedingt in die EU und zum anderen gibt es diejenigen, die sagen, auf gar keinen Fall. Und jetzt mal kurz zur Einordnung. Am 29. August, da geht es ja jetzt noch gar nicht darum, ob Island jetzt der EU beitritt, sondern erstmal nur darum, ob sie die Verhandlungen mit Brüssel wieder aufnehmen, die vor über 10 Jahren abgebrochen worden sind. Und ob die tatsächlich beitreten, da würde es dann später nochmal ein zweites Referendum geben.
3: Und noch was solltet ihr wissen. Es ist nicht das erste Mal, dass Island sich der EU annähern möchte. 2009 stellte es einen Antrag auf EU-Mitgliedschaft. Damals war Island schwer getroffen von der globalen Finanzkrise und hoffte auf finanzielle Stabilität. Doch 6 Jahre und einige Gespräche später brach die neu gewählte EU-skeptische Regierung die Verhandlungen ab. Die eingängige Meinung, man stehe jetzt ja wieder finanziell ganz gut da. Jana, was hast du vor Ort erlebt? Mit wem hast du gesprochen? Wen hast du getroffen? Nimm uns mal mit zu den Menschen.
5: Also ich habe mit ganz vielen verschiedenen Menschen gesprochen in der Hauptstadt Reykjavik, unter anderem mit PolitikerInnen und mit ganz vielen Leuten auf der Straße und mit EU-Befürwortern. Wir wollten aber auch wissen, wie geht es denn den Leuten eigentlich außerhalb der Hauptstadt? Weil ich finde, es ist da schon ein großes Stadt-Land-Gefälle. Und da waren wir unter anderem auf einem Bauernhof in den südlichen Westfjorden. Das ist so 3 Stunden aus Reykjavik raus. Da haben wir Steinthor besucht. Der ist 27, hat vor 4 Jahren die Farm seiner Eltern da übernommen und lebt dort mit seiner Familie, seiner Frau und 2 kleinen Kindern. Und das ist halt wirklich richtig weit weg von allem. Und der ist auch der Vorsitzende des Jungbauernverbands in Island. Und der Bauernverband oder auch der Jungbauernverband, die sprechen sich ganz klar gegen die EU aus. Und von dem wollte ich halt wissen, so, wie geht's dir damit und was ist denn dein Grund? Was hast du gegen die EU oder warum willst du lieber alleine bleiben?
6: Also I look for my farm. If we join the EU, then farmers will be under the common agricultural policy.
5: Wenn er an seinen Bauernhof denkt, falls man der EU beitreten würde irgendwann, dann würden die Landwirte in Island der gemeinsamen Agrarpolitik der EU unterliegen. Das wäre eine ganz große Veränderung im Vergleich zur Situation, wie sie jetzt gerade in Island ist und wie die Landwirte staatlich unterstützt werden. Und eine weitere Sache, die er befürchtet oder wo er sich Gedanken macht, ist, dass Island ja seit Jahrzehnten isoliert ist und es da Tierarten gibt, die dort leben, also die isländischen Schafe und auch andere Tierrassen, die es nur dort gibt. Und er stellt sich die Frage, werden jetzt noch andere Rassen nach Island kommen und schleppen die dann vielleicht Krankheiten ein? Also viele Sachen, über die er sich Gedanken macht. Also auch auf seinem Hof, das muss man sich so vorstellen, das fühlt sich wirklich so ein bisschen an wie das Ende der Welt. Ne? Das liegt dann da halt so am Fjord zwischen Bergen. Der nächste Ort ist, und das ist wirklich ein kleiner Ort, der ist 1/2 Stunde entfernt. Und allein auf seinem Hof hat er schon 3 Tierrassen, die es nur in Island gibt. Und was er eben auch gesagt hat, er findet, bevor man Verhandlungen mit der EU aufnimmt, sollte man sich ganz sicher sein, dass man das wirklich will, bevor man eben ganz viel Geld und Ressourcen in die Verhandlungen steckt. Und er sagt, er findet es ganz wichtig, aber dass das jetzt demokratisch entschieden wird und die jeweils andere Seite hofft er, dass die das Ergebnis, egal wie es ausfällt, dann akzeptieren werden.
3: Jetzt hast du ja erzählt, die Insel ist total polarisiert. Das heißt, du hast sicher auch EU-Befürworter getroffen, oder?
5: Ja, vor allem in Reykjavik gibt es ganz, ganz viele EU-Befürworter, also die Regierung natürlich. Und wir waren da noch zu Besuch bei den jungen Europafreunden. Das sind ganz viele junge Leute, die super dolle dafür kämpfen, ein Ja zu bekommen an diesem 29. August. Die machen zum Beispiel TikTok-Videos, sie rufen Menschen an und versuchen, die zu überzeugen, dass ein Ja eine gute Idee ist. Da kam auch, während wir da waren, ein älterer Herr in deren Wahlkampfbüro, was sie da sogar haben, mitten in Reykjavik, und wollte einfach mal hören, so, was sind denn eure Argumente und warum sollte ich denn mit Ja stimmen? Also die diskutieren mit den Leuten und deren Vorsitzender, ehrenamtlich, also das macht er in seiner Freizeit, ist Odin. Odin ist erst 22 und der hat mir gesagt,
7: people have all kinds of different reasons, but my biggest reason for wanting the European Union is mainly wanting a stable currency.
5: Sein wichtigster Grund, warum er dafür ist, ist vor allem der Wunsch nach einer stabilen Währung. Denn die isländische Krone ist aufgrund ihrer geringen Größe super volatil, also 400.000 Einwohner und trotzdem führt das Land seine eigene Währung, das sei doch irgendwie ein bisschen lächerlich. Und dass der so gerne den Euro haben will, das liegt einfach daran, dass Island im Moment wirklich einfach sauteuer ist. Der Leitzins, der liegt bei fast 8%. Das heißt, es ist gerade für junge Leute wie ihn fast unmöglich, Immobilienkredite zu bekommen. Ganz viele von denen wohnen noch zu Hause, auch Odin. Und er hofft, dass durch die EU mehr Produkte importiert würden und auch im Supermarkt es dann günstiger würde, weil die isländischen Produzenten dann ihre Preise senken müssten. Aber er sagt eben auch, es geht auch um Sicherheit durch Gemeinschaft, Stichwort Grönland. Er sagt, er hat das Gefühl, dass Grönland im Januar, dadurch, dass es zu Dänemark gehört, was Teil der EU ist, dass es das letztlich geschützt hat, als Trump das übernehmen wollte. Und auch das ist ein Argument für ihn, warum er gerne in die EU möchte.
3: Wenn du sagst, es ist extrem teuer, gib uns mal ein Gefühl für Preise.
5: Also man bekommt im Prinzip kein kleines Essen, also einfach wirklich ein einfaches Mittagessen unter 25 bis 30 bis 35 Euro. Ein Liter Milch im Supermarkt kostet, glaube ich, ungefähr 2,50 Euro. Ich meine, das geht ja noch. Aber er hat uns auch mit in den Supermarkt genommen und gezeigt, eine kleine Packung Hühnerfleisch zum Beispiel, die kostet einfach im Supermarkt fast 40 Euro.
3: Wow. Du hast auch Leute auf der Straße gefragt. Welche Sätze sind dir hängen geblieben?
5: Ja, auch da ist mir wieder total aufgefallen, der Unterschied zwischen der Hauptstadt Reykjavik und dem Land. Da waren wir auch in einem Fischerort. In der Hauptstadt haben uns ganz viele Leute, die wir auf der Straße gefragt haben, gesagt, also ich werde mit Ja stimmen, ich bin für die EU. Wir waren aber auch in Grindafjörður, das ist auf der Snæfellsnes-Halbinsel, auch wieder so 2,5 Stunden aus Reykjavik raus. Und da

0: war eine Kaffeebesitzerin. Und die hat gesagt, also sie findet es wichtig, dass man diese Diskussion jetzt führt und dass die Isländer erfahren, was für ein Abkommen die EU ihnen anbietet. Und sie glaubt, es ist einfach jetzt der Schritt, den sie gehen müssen, dass man nicht noch weiter Jahre oder Jahrzehnte damit wartet mit dieser Entscheidung. Und das ist der eigentlich zentrale Satz, den ich von ganz vielen gehört habe. Also wenn wir das jetzt mit Nein stimmen, dann kommt diese Diskussion in 10, 20 Jahren wieder auf und dann stehen wir wieder am gleichen Punkt und wir müssen jetzt einfach einmal wirklich demokratisch entscheiden, wollen wir es machen oder nicht und dann wirklich erfahren, was hat die EU uns denn anzubieten. Da gibt es so ein bisschen die Haltung, ja, was kann die EU denn auch für uns tun und nicht so sehr das Gefühl, wir müssen unbedingt in die EU.
1: Wie wahrscheinlich ist denn eine Entscheidung für die EU?
0: Das ist ehrlich gesagt im Moment noch ganz schwer abzuschätzen. Also es ist echt ungefähr 50-50 in den Umfragen und ich glaube, das wird eine sehr knappe Kiste und das haben auch alle Leute gesagt, die ich dort gesprochen habe. Sie glauben, es wird sehr, sehr knapp. Also der Odin hat gesagt, er glaubt, es wird super knapp, aber er hofft auf, naja, 2-3%, die das Ja dann am Ende überwiegen wird. Aber es wird jetzt nicht irgendwie so, dass 70% für die Wiederaufnahme der Verhandlungen stimmen werden. Das glaube ich definitiv nicht.
1: Jana, wir haben über Instagram unsere Followerinnen und Follower gefragt, was sie von dir wissen wollen. Die Fragen gebe ich gleich mal an dich weiter. Eine Frage war, warum gehört Island nicht schon längst zur EU dazu? Welche Gründe hatte das Land bisher?
0: Ja, 2009 hatte Island ja schon mal einen Beitrittsantrag gestellt, nach der schweren Finanzkrise damals. Und 2013 hat die damalige Regierung das dann aber wieder auf Eis gelegt und 2015 dann ganz beendet. Da ging es Island nämlich wieder ziemlich gut und da haben sie gesagt, naja, so richtig bringt uns das nicht. Und der Hauptgrund war damals eben, wie gerade schon gesagt, der Streit um die Fischereirechte. Da geht es um den möglichen Zugang anderer EU-Fischer zu isländischen Fanggründen. Die haben da alle Angst, dass vielleicht irgendwie große spanische Trawler dahin kommen und ihnen die Fische wegfischen. Und auch um den Einfluss von Brüssel auf die Festlegung der Fangmengen, was Island im Moment alleine machen kann. Und was man aber auch nicht unterschätzen sollte und was mir zum Beispiel auch Steinthor, der Bauer, gesagt hat, Island ist erst seit 1944 unabhängig von Dänemark und die Souveränität, die ist so wichtig für die isländische Identität, dass viele Menschen dort also nicht ein kleines Stück davon aufgeben wollen und gar nichts abgeben.
1: Eine Frage kam auch noch rein, und zwar, wie lange würde es dauern, bis Island in der EU ist und gegebenenfalls den Euro hat?
0: Also das würde schon einige Jahre dauern, denke ich. Also erstmal müssten ja die Verhandlungen wieder aufgenommen werden, dann erfolgreich abgeschlossen werden. Dann gäbe es noch ein zweites Referendum in Island, hat die Regierung versprochen. Also die Leute dürften dann nochmal darüber abstimmen, wollt ihr diesen Vertrag, sollen wir da wirklich beitreten? Dann müssten ja auch noch alle anderen EU-Staaten diesen Vertrag ratifizieren. Also ich würde sagen, 3 Jahre mindestens, vielleicht aber auch 5 bis 10.
1: Eine Frage habe ich zum Abschluss noch an dich. Glaubst du, ist die EU Islands letzte Rettung nach allem, was du in Island erlebt hast? Was denkst du?
0: Nein, also das würde ich auf gar keinen Fall sagen. Island geht es sehr gut, ist ja auch schon Mitglied im Schengen-Raum und im europäischen Wirtschaftsraum. Und wenn man jetzt an die Sicherheitspolitik denkt, auch da denke ich nicht, dass die EU Islands letzte Rettung ist. Also klar, die Sicherheitspolitik, sie haben keine eigene Armee und die USA ziehen sich jetzt immer weiter zurück aus der NATO. Aber die NATO ist dort schon auch noch präsent. Also da findet jetzt demnächst ab dem 22. bis zum 3. September eine Militärübung statt. Northern Viking heißt die. Die findet alle 2 Jahre statt. Und die ist jetzt eben auch wieder, da waren wir bei der großen Eröffnungszeremonie. Und die NATO ist einfach immer noch da. Die haben auch eine Basis. Und es gibt auch jetzt schon bilaterale Militärabkommen, zum Beispiel mit Finnland und Deutschland. Also da findet schon eine Annäherung an Europa statt. Und was mich vor allem total beeindruckt hat, ist, wie demokratisch das dort alles ist. Also klar, polarisiert, gerade in sozialen Medien, da gibt es schon auch großen Streit um dieses EU-Referendum. Aber sowohl Steinthor als auch Odin haben mir ganz klar gesagt, sie verstehen auch die andere Seite. Sie verstehen, wo die herkommen. Und es sind halt einfach andere Perspektiven. Und beide haben sie gesagt, sie finden es einfach super wichtig, dass das jetzt demokratisch entschieden wird. Und finden es auch super wichtig, dass, wenn es dann eben entschieden ist und die andere Seite gewonnen hat, dann sie hoffen, dass es einfach akzeptiert wird und dann müssen wir weitermachen. Und auch Steinthor hat gesagt, naja, wenn es halt ein Ja gibt, dann müssen wir dann halt konkret gucken, was heißt das für uns und wie können wir dann was erreichen. Aber das finde ich sehr beeindruckend, einfach wie demokratisch und ja konstruktiv die Leute da diskutiert haben und miteinander umgehen. Also insofern würde ich definitiv nicht sagen, die EU ist Islands letzte Rettung. Die kommen auch

0: glaube ich, ganz gut klar, jetzt schon.
1: Also, ich fasse nochmal zusammen, Jana. Auf der einen Seite Steinfurr, der um seine Unabhängigkeit fürchtet, und auf der anderen Seite Odin, der sich vom Euro günstigere Preise erhofft. Also ein Land, das gerade darum ringt, wie nah es Europa sein will. Ja?
0: Ja, absolut. Das würde ich sagen.
1: Danke dir, Jana, dass du heute bei uns im Podcast bist und uns aus Island erzählt hast.
0: Super gerne.
1: Um zu verstehen, warum das alles gerade jetzt passiert und was das für uns, für Europa strategisch bedeuten könnte, will ich mit dem Politikwissenschaftler Professor Dr. Maximilian Konrad sprechen. Er forscht an der Universität Island zur europäischen Integration. Herr Konrad, schön, dass Sie dabei sind.
2: Vielen Dank für die Einladung.
1: Herr Konrad, Sie forschen und leben in Island. Wie nehmen Sie die Stimmung im Land wahr?
2: Ich würde die Stimmung als sehr angespannt beschreiben, als Hoffnung auf der Ja-Seite, allerdings auch große Nervosität auf der Nein-Seite. Es ist auch eine enorm polarisierte Debatte, die da entstanden ist, in der tatsächlich auch viele Menschen der Diskussion ausweichen. Die Meinungsumfragen sind extrem eng. Das Ergebnis des Referendums wird aller Voraussicht nach extrem eng sein. Wir können auch sehen, dass es zumindest auf der Nein-Seite eine auffällig professionelle Kampagne gegeben hat, die ständig präsent zu sein scheint, die in bestimmten Punkten auch stark erinnert, inhaltlich an die Leave-Kampagne zu Brexit-Zeiten. Da kommt noch hinzu, dass es auch das Problem gibt, dass die beiden Hauptorganisationen auf beiden Seiten nicht gesetzlich verpflichtet sind, ihre Finanzquellen offenzulegen, was tatsächlich auch angemerkt wurde als etwas Problematisches. Und die Nein-Seite scheint tatsächlich in der öffentlichen Debatte deutlich stärker vertreten zu sein, wo man dann tatsächlich auch darauf hinweisen müsste, dass es auf der Nein-Seite sehr enge Verbindungen gibt, einerseits zwischen der größten Oppositionspartei, die auch den bezeichnenden Namen Unabhängigkeitspartei hat, dem Fischereisektor andererseits und dann auch noch der größten Tageszeitung des Landes, die tatsächlich eine außerordentlich einseitige Kampagne für ein Nein betrieben hat bisher.
1: Jetzt höre ich immer wieder, Fischerei ist für Island so wichtig. Es ist aber auch ein Reizthema. Können Sie uns erklären, warum?
2: Ja, es ist tatsächlich ein Reizthema und ich würde sagen, es ist ein Reizthema, weil damit die finanziellen Interessen einiger weniger großer Fischereibetriebe verknüpft sind. Es wird dann gerne in der öffentlichen Debatte so verkauft, dass die Fischbestände eine Naturressource sind, die dem isländischen Volk gehört. Aber tatsächlich ist es ja so in Island, dass in den 80er Jahren die Fischereiquoten an private Unternehmen verkauft wurden. So gesehen steht für private wirtschaftliche Interessen tatsächlich am meisten auf dem Spiel. Also die Fischereibetriebe fürchten natürlich durch einen EU-Beitritt den Wettbewerb von Fischereibetrieben aus anderen Mitgliedstaaten, wobei man dann eben auch wieder anmerken muss, es ist ja noch nicht einmal klar, ob die gemeinsame Fischereipolitik der EU in ihrer jetzigen Form überhaupt für Island gültig wäre. Das müsste eben in den Beitrittsverhandlungen geklärt werden. Das heißt, ob es eine Ausnahmeregelung für Island geben könnte. Und in dem Punkt hat die Europäische Kommission ja tatsächlich bereits Kompromissbereitschaft signalisiert.
1: Was bedeutet diese Abstimmung geopolitisch?
2: Ja, da müsste man wahrscheinlich erstmal einen Schritt zurückgehen und erklären, dass Island aktuell eine durchaus proeuropäische Regierung hat. Also wir haben im Moment eine Regierung, die seit Ende 2024 im Amt ist, die unmittelbar bei der Ankündigung des Koalitionsvertrages bereits angekündigt hat, dass vor 2027 eine Volksabstimmung zur Wiederaufnahme der Verhandlungen stattfinden würde. Und ich glaube, das hätte so nicht stattgefunden, wenn es nicht die veränderte geopolitische Situation gegeben hätte. Also wenn Trump nicht schon relativ früh angefangen hätte, über Grönland zu reden. Also das hat auf jeden Fall dem ganzen Prozess eine neue Dynamik gegeben. Das hat dann auch dazu geführt, dass die Volksabstimmung jetzt schon früher als wie angekündigt vor Ende 2027 stattfinden wird. Also da muss man dann natürlich sagen, die Anmerkungen, die Trump zu Grönland gemacht hat, wurden hierzulande wahrgenommen, auch intensiv diskutiert, auch mit einer gewissen Nervosität diskutiert. Sie haben die Debatte durchaus wiederbelebt. Also ich würde sagen, ohne diese veränderte geopolitische Situation wäre eine Wiederaufnahme der EU-Verhandlungen sehr unwahrscheinlich gewesen, weil es einfach kein Wahlkampfthema ist, mit dem man hier Wahlen gewinnt.
1: Eine Frage, die ich noch hatte, weil Sie gesagt haben, Sie haben Trumps Aussagen wahrgenommen, aber haben die Isländer auch Angst vor Trump?
2: Also ich würde schon sagen, dass es mit großer Nervosität, wie gesagt, aufgenommen wurde. Also er hat ja Anfang 2025 zum ersten Mal derartige Bemerkungen gemacht. Dann 2026, Anfang des Jahres, das Ganze nochmal konkretisiert oder wiederholt. Und dann zuletzt auch auf dem NATO-Gipfel in Ankara. Also Angst ist vielleicht der falsche Ausdruck, würde ich sagen. Aber man nimmt auf jeden Fall wahr, dass diese Vorstellung, dass die USA der große Sicherheitsgarant für Island sind, dass das in der aktuellen Situation nicht mehr so zieht. Dieser Sicherheitsaspekt, der führt dann sicher auch dazu, dass die EU als quasi so als Ersatz für die Vereinigten Staaten dann wahrgenommen werden.
1: Von Seiten der EU, welche strategische Bedeutung hat Island für die EU?
2: Also da spielt natürlich einerseits die Lage des Landes im Nordatlantik eine große Rolle. Es wird ja da oft gesprochen von einer Linie, die sich von Grönland, Island zu Großbritannien durch den Nordatlantik zieht. Also aus strategischer Hinsicht wird oft darauf hingewiesen, dass Island aus dem Grunde gerade strategisch wichtig ist.
1: Wir haben vorher von unserer Korrespondentin von horrenden Preisen gehört. Wenn die Isländer sich jetzt anschließen würden, würde dann mein Islandurlaub günstiger werden?
2: Also mit Sicherheit nicht kurzfristig, weil das Land ja dann auch nicht automatisch in den Euro aufnehmen könnte. Es müsste natürlich erstmal die Kriterien dafür erfüllen. Mittel- bis langfristig würde ich schon damit rechnen, dass ein Islandurlaub dann günstiger werden würde. Wobei günstiger vielleicht nicht unbedingt günstig heißen muss. Also ich denke, dass die Lebenshaltungskosten in Island natürlich deutlich sinken werden. Aber das heißt nicht, dass sie dann auf ein deutsches Niveau oder auf ein europäisches Niveau unbedingt sinken werden.
1: Island ist ein NATO-Mitglied, hat aber keine eigene Armee. Welche Lücke soll eine engere EU-Bindung da schließen?
2: Also die Vorstellung ist ganz einfach, dass die EU die Rolle der Vereinigten Staaten da übernehmen kann. Man nimmt eben wahr, dass die USA unter Trump kein verlässlicher Sicherheitsgarant mehr sind. Jemand muss diese Lücke schließen und da werden die Hoffnungen eben aktuell in die EU gesetzt.
1: Was hätte die EU eigentlich davon, wenn Island beitritt?
2: Also ich würde sagen, dass die EU natürlich ein Interesse daran hat, eine weitere starke Demokratie mit starken demokratischen Institutionen und Traditionen aufzunehmen. Island ist weltweit immer unter den führenden Ländern in Fragen der Gleichstellung der Geschlechter beispielsweise gewesen. Es ist auch ein sehr wohlhabendes Land, sodass es im Endeffekt dann im Falle einer Mitgliedschaft auch zu den Nettozahlern gehören würde.
1: Und was passiert nach dem 29. August dann eigentlich konkret? Bei einem Ja oder bei einem Nein?
2: Also bei einem Ja, da fängt dann tatsächlich der komplizierte Prozess an, dann werden die Verhandlungen wieder aufgenommen. Aber es gilt dann natürlich auch, die konkreten verfassungsrechtlichen Hürden zu überwinden. Es würde dann hoffentlich zu einer noch lebhafteren Debatte kommen hier im Lande. Aber wie gesagt, es müsste dann erst einmal zu Ende verhandelt werden. Es müssten vor allem die eher problematischen Kapitel der Verhandlungen zufriedenstellend beendet werden. Dann müsste die Verfassung geändert werden, dann müsste es Parlamentswahlen geben, dann müsste es ein zweites Referendum geben. Also da käme schon noch einiges auf das Land zu. Im Fall eines Nein würden wir einfach beim Status quo bleiben. Also Island wäre weiterhin im europäischen Wirtschaftsraum, sodass sich in dem Punkt tatsächlich nichts ändern würde.
1: Herr Konrad, ich fasse es noch mal kurz zusammen. Bei einem Ja könnten die Verhandlungen relativ schnell vorangehen, aber am Ende stünde nicht nur noch eine zweite Volksabstimmung über den echten Beitritt dann bevor. Und bei einem Nein bliebe erstmal alles, wie es ist. Island weiter eng mit der EU verflochten, aber ohne Sitz am Verhandlungstisch.
2: Ganz genau.
1: Dann danke ich Ihnen für Ihre Einschätzungen und für die Einordnungen.
2: Sehr gerne.
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1: Um 22 Uhr mit Klaas Christoffersen. Außenminister Wadefuhl hat am zweiten Tag seiner Ukraine-Reise die Millionenstadt Charkiw besucht. Sie liegt nur etwa 30 Kilometer von der russischen Grenze entfernt. Aus der Nachrichtenredaktion Christoph Johansen.
2: In Charkiw würdigte Wadefuhl den Widerstandswillen der Bevölkerung. Es gebe einen Geist, der russischen Gewalt zu widerstehen und das Leben aufrechtzuerhalten. Von dieser Einstellung könne man sich vielleicht auch für Deutschland eine Scheibe abschneiden. Konkrete Zusagen machte der Außenminister in Charkiw nicht. Allerdings hatte er gestern in Kiew weitere 50 Millionen Euro aus Deutschland in Aussicht gestellt. Sie sollen vor allem den Menschen in den Frontgebieten zugutekommen und beispielsweise für Heizanlagen und sanitäre Einrichtungen genutzt werden. Während Wadefuhls Besuch wurde in Charkiw mehrmals Luftalarm ausgelöst.
1: In Solingen in Nordrhein-Westfalen ist der Opfer des Terroranschlags vor 2 Jahren gedacht worden. Ministerpräsident Wüst sagte, das Attentat habe nicht nur die Stadt, sondern das ganze Land erschüttert. Es habe gezeigt, wie wichtig es sei, die freie und offene Gesellschaft entschlossen gegen Terrorismus und Extremismus zu verteidigen. Ein Syrer hatte auf dem Solinger Stadtfest 3 Menschen mit einem Messer getötet und 8 weitere verletzt. Der Täter wurde zu lebenslanger Haft mit anschließender Sicherungsverwahrung verurteilt. Nach einer Cyberattacke auf das Berliner Landesnetz sind die beiden betroffenen Senatsverwaltungen wieder online. Wie die Senatskanzlei mitteilte, sind sie damit grundsätzlich wieder arbeitsfähig. Es ist demnach aber nicht ausgeschlossen, dass es noch vereinzelt zu Beeinträchtigungen und Verzögerungen kommen kann. Der Hackerangriff wurde am 14. August entdeckt. Die Ermittlungen sind noch nicht abgeschlossen. Im DFB-Pokal haben sich die Bundesliga-Vereine bisher souverän schlagen können. In der ersten Runde sind bisher alle Erstligisten weitergekommen. Aus der Sportredaktion Mats Nicholsen.
3: Den höchsten Sieg des Sonntags holte sich Mainz. 9:0 beim Amateurclub Krischow. Freiburg, Union Berlin, Gladbach und Paderborn haben ihre Spiele ebenfalls gewonnen. Auch die Zweitligisten Dresden, Magdeburg, Darmstadt und Bochum stehen in der nächsten Runde. Für die große Sensation sorgte ein Regionalligist aus dem Dorf Jeddeloh 2. Das Team aus Niedersachsen konnte unglaubliche 5 Tore gegen Bundesliga-Absteiger Heidenheim erzielen. Am Ende stand es 5:2. Zweitligist St. Pauli ist früh ausgeschieden, nach einer 0:2-Niederlage beim Drittligisten Essen.
1: Das waren die Nachrichten. Das Wetter in Deutschland. Nachts oft trocken, in Mecklenburg-Vorpommern noch einzelne Schauer, Tiefstwerte 15 bis 4 Grad. Morgen heiter und trocken, im Norden und Osten vereinzelt kurze Schauer, Höchstwerte an der Elbe 20 Grad bis zu 28 Grad am Oberrhein. Am Dienstag im Nordosten sonnig, im Südwesten zeitweise Schauer und Gewitter, 20 bis 27 Grad. Und am Mittwoch gebietsweise Schauer und Gewitter, im Nordosten meist heiter, 21 bis 30 Grad. Es ist 22.03 Uhr.
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4: Geht los mit der A1 Hamburg Richtung Lübeck. Da ist zwischen Rheinfeld und Kreuz Lübeck eine Sperrung wegen eines brennenden Fahrzeugs. Die Umleitung führt über die U11. A2 Hannover Richtung Dortmund ist zwischen Hamm und Kamener Kreuz wegen Bauarbeiten bis morgen früh gesperrt. Dadurch staut es sich ab Hamm-Üntrop. A3 Würzburg Richtung Frankfurt zwischen Hößbach und Aschaffenburg West. 5 Kilometer Stau nach einem Unfall. Dann haben wir 2 Kilometer Stau ab auf der A3 Köln Richtung Frankfurt zwischen Dierdorf und Ransbach-Baumbach an der Baustelle. Weiter auf der A7 Kassel Richtung Hannover in Höhe Bokenem haben wir eine Sperrung nach einem Unfall. Die A7 Hamburg Richtung Flensburg ist zwischen Tarb und Flensburg wegen Reinigungsarbeiten gesperrt. A40 Essen Richtung Duisburg ist zwischen Kreuz Kaiserberg und Kreuz Duisburg wegen Bauarbeiten bis Montag früh, also noch einige Stunden gesperrt. A61 Koblenz Richtung Ludwigshafen ist zwischen Koblenz Waldesch und Emmelshausen wegen Bauarbeiten noch bis 5 Uhr in beiden Richtungen gesperrt. Bitte hier die Umleitungsbeschilderung beachten. Dann die A67 Darmstadt Richtung Mannheim zwischen Pfungstadt und Gernsheim. 3 Kilometer Stau nach einem Unfall. Und zuletzt die A516 zwischen Kreuz Oberhausen und Oberhausen-Eisenheim. Da haben wir eine Sperrung bis morgen früh. Betrifft auch beide Richtungen. Gute Fahrt.
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4: Sie kommt aus dem Studio von NDR Info in Hamburg. Ich bin Milad Kupay. Guten Abend, herzlich willkommen. Wer Faschisten wählt, ist selbst ein Faschist. Das sagt der Historiker und Publizist Ilko Sascha Kowalczuk. Im ARD-Interview der Woche warnt er, dass wir an der Schwelle zu einem autoritären Zeitalter stehen. Denn, so sagt er, die AfD sei im Aufwind, die Demokratie unter Druck. Und darauf blicke er mit Sorge. Und Kowalczuk ist sich sicher, die Radikalisierung werde weitergehen. Er macht aber auch klar, dass er nicht aufgeben wolle. Er kämpfe jeden Tag mit seinen Mitteln dafür, um das Unaufhaltsame aufzuhalten und um das, was er prognostiziere, zu verhindern. Markus Sambale fasst das Gespräch zusammen.
5: Ilko Sascha Kowalczuk beschäftigt sich seit Jahrzehnten mit der DDR-Geschichte, mit der Wiedervereinigung und speziell mit der Entwicklung in Ostdeutschland. Der Historiker und Publizist schaut mit Sorge auf die aktuelle politische Stimmung. Im ARD-Interview der Woche sagt Kowalczuk, wir stehen an der Schwelle zu einem autoritären Zeitalter. Verlustängste, eine ungewisse Zukunft, die digitale Revolution mit unbekannten Folgen. Das alles kommt aus Sicht des Historikers extremistischen Kräften entgegen. Die einfache Antworten und die Rückkehr in eine vermeintlich gute alte Zeit versprechen. Dies geschehe auch gerade in Sachsen-Anhalt und Mecklenburg-Vorpommern vor den anstehenden Landtagswahlen. Kowalczuk hält dies aber nicht für ein regionales Phänomen. Im ARD-Interview der Woche betont er, Ostdeutschland sei nur ein Seismograf für das, was in der gesamten westlichen Welt zu beobachten sei.
4: Markus Sambale über die Prognosen des Historikers Ilko Sascha Kowalczuk im ARD-Interview der Woche. Und um die bevorstehenden Landtagswahlen in Ostdeutschland und die Radikalisierung der Gesellschaft ging es auch im ARD-Sommerinterview. Unser Hauptstadtkorrespondent Markus Preis sprach mit dem AfD-Co-Bundesvorsitzenden Tino Chrupalla unter anderem über radikale Kräfte in seiner Partei, aber auch über Sicherheitspolitik.
6: Um das Sicherheitsgefühl in Sachsen-Anhalt, was Sie auch gerade angesprochen haben, zu stärken, gibt es einen Vorschlag in Ihrem Wahlprogramm. Auf Seite 112 heißt es da, unsere Kommunen sollen endlich wieder so ordentlich, sauber und sicher sein, wie es einst normal und ein Markenzeichen unseres Landes war. Polizei und Ordnungsämter sind damit aber überfordert. Wir werden deshalb als eine dritte Säule der Sicherheitsarchitektur vor Ort eine freiwillige Bürgerwacht aufbauen. Herr Chrupalla, wie muss ich mir das künftig in Sachsen-Anhalt vorstellen? Wer kontrolliert da wen?
7: Nun, als allererstes muss man sagen, das ist die Stadtbilddebatte, die Friedrich Merz, der Bundeskanzler, und die CDU selbst aufgemacht haben, die natürlich auch in unserem Wahlprogramm mit Einklang findet. Und wir wollen eben, und das ist genauso gut beschrieben, dass auch der Bürger beteiligt ist. Und teilweise gibt es ja in der Tat auch, weil man sich nicht mehr zu helfen weiß, illegale Bürgerwachten, weil vor Eigentum geschützt wird, weil Frauen nicht mehr sicher sind, weil man nicht mehr gesondert auf Weihnachtsmärkte geht.
6: Aber wer kontrolliert da künftig wen?
7: Wissen Sie, wir haben ja die innere Sicherheit teilweise schon in Securitas und in private Sicherheitsfirmen selbst auf dem Flughafen abgegeben, wo die Polizei eben nicht in allen Bereichen mehr Oberhand hat. Natürlich muss das koordiniert werden, natürlich braucht es dafür auch eine Aufsicht. Natürlich dürfte das auch bloß Personen betreffen, die ein sauberes Führungszeugnis haben. Das steht außer Frage. Genau das muss mit überprüft werden. Aber diese Unterstützung, solange die Polizei personell so schlecht ausgebildet ist und auch nicht gut finanziert ist, muss es möglich sein, dass sowas möglich ist. Und alle das gibt es in anderen Ländern ja auch.
6: Alle drei Polizeigewerkschaften, wir haben am Freitag auch nochmal mit denen Kontakt gehabt, lehnen diesen Vorschlag klar ab. Sie sagen, das Gewaltmonopol muss klar und eindeutig bei der Polizei bleiben. Sie sagen auch, wir lehnen das aus historischen Gründen ab, sowas zu machen. Und sie sprechen von einer unkontrollierten Pseudosicherheit. Warum wollen Sie daran festhalten und warum stärken Sie einfach die Polizei richtig?
7: Das eine schließt das andere ja nicht aus. Ich habe ja davon gesprochen, dass die Polizei gestärkt werden muss, aber das geht ja auch nicht. Gerade mit dem Aderlass der Altparteien, was die Sparmaßnahmen der Polizei angeht, von heute auf morgen. Deswegen nochmal, wir haben jetzt schon eine ganze Reihe private Sicherheitsfirmen, die für Ordnung und Sicherheit auf Festen sorgt, was die Polizei heute schon nicht mehr leisten kann. Also ist das auch kein Widerspruch, was die Polizeigewerkschaften sagen.
6: In der Politik sind aber nicht nur Programme und Punkte im Wahlprogramm wichtig, sondern natürlich auch die handelnden Personen. Ulrich Siegmund ist das Gesicht der AfD-Kampagne in Sachsen-Anhalt. Aber wer sind die Männer, die ihn unterstützen? Kilian Pfeffer und Thomas Datt.
8: Er ist der, der immer lacht. Ulrich Siegmund, AfD-Spitzenkandidat in Sachsen-Anhalt. Posterboy und Publikumsmagnet. Aber wer sind die Menschen hinter ihm, die ihn unterstützen, beeinflussen? Da ist zum Beispiel Simon Kaupert. Er setzt Siegmund in Szene. Mit seinen Bildern und Videos soll er zum Wahlsieg beitragen. Kaupert ist identitärer Aktivist, leitet das neurechte Zentrum Filmkunstkollektiv und war im rechtsextremen Verein 1% tätig. Oder Patrick Haar, Pressesprecher von Siegmund, eine Schlüsselfigur. Haar war in der HDJ, der heimattreuen deutschen Jugend, Abteilung Beschaffung. Eine Organisation, die 2009 verboten wurde. Wegen ihrer Wesensverwandtschaft zum Nationalsozialismus, insbesondere der frühen Hitlerjugend, wie es im Urteil des Gerichtes hieß. Die HDJ steht auf der Unvereinbarkeitsliste der AfD. Offiziell wollte man diese Leute auf Distanz halten. In der HDJ war auch Laurenz Notdurft. Er war dort sogar hoher Funktionär. Zweiter Bundesführer. Notdurft ist Anwalt und arbeitet für die AfD-Landtagsfraktion. Er ist Mitglied im Schiedsgericht und ehrenamtlicher Ortsbürgermeister von Dessau-Roßlau.
6: Herr Kopalla, sollten Leute mit so einer Vergangenheit künftig womöglich in höchste Ämter im Land Sachsen-Anhalt kommen können?
7: Also erstmal weiß ich nicht konkret, was jetzt die Vorwürfe sind, wenn man in Jugendjahren vielleicht diese Organisation und wenn man so Veranstaltungen besucht hat. Also das ist jetzt ziemlich aus dem Kontext gerissen. Ich sehe in der Mitgliedschaft, seitdem diese Personen in der AfD sind, keine Rechtsverstöße, keine Verstöße, die in irgendeiner Weise juristisch geahndet werden mussten. Wir haben ein lupenreines Führungszeugnis, wo nichts drinsteht. Also was werfen wir jetzt diesen konkreten Personen vor? Jugendsünden, ich denke, da sind wir uns einig, wenn sich diese vor allem in den letzten Jahren einwandfrei verhalten haben, thematisiere ich nicht, um diese Personen auszugrenzen. Ich denke, dieses Land hat größere und andere Probleme, als dass wir uns um diese Fälle kümmern, die wirklich mit Sachsen-Anhalt in der politischen Ausrichtung nichts zu tun haben.
6: Die heimattreue deutsche Jugend wurde schon 2009 vom damaligen Innenminister Wolfgang Schäuble verboten, wegen, Zitat, Heranbildung einer neonazistischen Elite, die später Einfluss auf die Politik nehmen sollte. Erfüllen Sie denen jetzt doch die Träume?
7: Nein, wir haben mit der heimattreuen deutschen Jugend überhaupt nichts zu tun. Sie stehen auf unserer Unvereinbarkeitsliste, Sie haben es gesagt. Das heißt also,
6: aber Sie sind ja da.
7: Dass, ob die Mitglied waren und in welcher Funktion und wie auch immer und ob, wie gesagt, die Person
6: sich, ist Mitglied.
7: Hat sich ganz klar auch von diesen Organisationen distanziert. Und das ist für mich die ausschlaggebende Prämisse, ob man in Jugendjahren, vor 20 Jahren, dort mal auf so einem Camp war. Wissen Sie, diese Unterscheidung sollte man machen. Wir hatten einen Außenminister, Joschka Fischer, der auch im Extremismus beheimatet war. Also Entschuldigung, wurde Außenminister. Ich will damit sagen, auch ein Mensch kann sich ändern.
6: Ja, Herr Kopalla, sind Sie als Bundesvorsitzender deswegen da so zurückhaltend, weil diese Leute sehr stark bei Ihnen sind und Sie genau die Geschichte Ihrer Partei kennen? Alle Bundessprecher, die sich dagegen gestellt haben, von Bernd Lucke bis Jörg Meuthen, mussten irgendwann gehen.
7: Also wissen Sie, erstmal habe ich davor keine Angst, auch mal irgendwann gehen zu müssen oder gehen zu können. Ich will Ihnen sagen, das ist für mich nicht die Wahl der Prämisse. Wir haben eine ganz klare Unvereinbarkeitsliste. Und ja, wenn es wirkliche Rechtsverstöße gibt, ganz klare rote Linien, die überschritten wurden, in Aussagen und auch im Handeln, das habe ich ja gerade eingangs gesagt, dann werden diese Personen in unserer Partei auch keinen Platz finden. Und dafür habe ich mich in der Vergangenheit eingesetzt, diese auszuschließen, und das werde ich auch in Zukunft machen. Da habe ich keine Angst, als Bundesvorsitzender in irgendeiner Weise nicht gewählt zu werden.
4: Das sagt der AfD-Bundesvorsitzende Tino Chrupalla im ARD-Sommerinterview mit Markus Preis.

0: Es ist jetzt 22.14 Uhr.
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0: Es ist der mittlerweile 17. und bisher größte Ausbruch der Infektionskrankheit Ebola im Kongo. Bundibugyo, das ist der Name des Ebola-Virusstamms, der sich laut WHO seit Mitte Mai im Nordosten des zentralafrikanischen Landes verbreitet. Seitdem wurde auch der internationale Notstand ausgerufen. Bisher sind rund 2500 Menschen daran gestorben, die Hälfte allein in den letzten 20 Tagen. Die Region ist ja ohnehin seit 30 Jahren von Konflikten zwischen wechselnden Rebellengruppen geprägt. Dabei geht es hauptsächlich um den Kampf um Rohstoffe. Und allein deswegen sind 1 Million Menschen auf der Flucht, dazu eine zusammengebrochene Gesundheitsversorgung. Und vor allem Kinder sind in dieser Situation die Leidtragenden. NDR-Kollege Dirk Leukroth hat darüber mit Katharina von Schröder gesprochen von Save the Children. Sie arbeitet im Landesbüro der Kinderschutzorganisation im Kongo und mindestens 180 Vollwaisen, die gibt es seit dem Ebola-Ausbruch, der vor 100 Tagen begonnen hat. Die erste Frage war, was bedeutet das für die betroffenen Familien und auch für die Angehörigen?
2: Wenn wir mit den Kindern sprechen vor allem und den Familienangehörigen von Erkrankten, dann sehen wir vor allem sehr viel Angst. Die Kinder wissen nicht, was mit ihren Eltern passiert, wo sie sind. Und sie erleben natürlich auch Stigma und Ausgrenzung, teilweise von der weiteren Familie oder sogar von den Gemeinden, wo sie leben.
3: Schildern Sie uns bitte mal, was für Symptome da auftreten können mit dieser Krankheit, wenn man infiziert ist. Gerade für Kinder muss das ja schrecklich sein, denn deren Körper kann ja dem Virus noch weniger entgegensetzen, oder?
2: Ganz genau. Also Ebola führt zu sehr starken Erbrechen und Durchfällen und letztendlich zu Organversagen. Und in der letzten Phase, rund die Hälfte der Menschen, die erkranken, sterben im Moment, auch zu starken Blutungen. Sind natürlich vor allem kleine Kinder besonders gefährdet. Also wir sehen wesentlich höhere Zahl von Todesfällen bei Kindern unter 5.
3: Wie kann man sich dagegen schützen? Also was kann man da konkret vor Ort, einfach das jetzt mal plastisch machen, was kann man da unternehmen?
2: Also Save the Children ist vor Ort seit Anfang des Ausbruchs und wir setzen auf verschiedenen Ebenen an. Eins ist, die Gesundheitszentren besser auszustatten mit den entsprechenden Equipment und Hygienemaßnahmen. Dann auch bei den Schulen, also dass die Schulen sicherer sind, dass es dort Wasser gibt, Seife und so weiter. Das ist nicht immer gegeben leider. Und dann auch spezielle Betreuungs- und Beobachtungszentren für die Kinder, deren Familien erkrankt sind. Das ist auch sehr wichtig. Wir unterstützen auch die Regierung darin, Kontakte zu identifizieren, also Kontakte von Erkrankten, die eventuell auch krank sein könnten und die bei der Isolation zu unterstützen durch Lebensmittel und so weiter, damit es leichter ist, sich zu isolieren.
3: Kinder, die engen Kontakt zu Infizierten hatten, müssen ja während einer 21-tägigen Inkubationszeit medizinisch beobachtet werden, um eine mögliche Infektion bei ihnen selbst auszuschließen. Und dafür haben Sie wiederum mit Ihrer Organisation spezielle Betreuungszentren eingerichtet. Was können Sie da genau tun, neben der medizinischen Hilfe? Wahrscheinlich auch Unterstützung im psychischen Sinne, oder?
2: Ganz genau, das ist keine normale Kinderbetreuung. Das sind Orte, die werden eingerichtet in der Nähe von Isolationszentren, wo die Eltern dann sind. Und die Kinder werden zum einen emotional betreut, psychologisch und auch sozial, wenn das nötig ist, und dabei medizinisch überwacht, um sicherzugehen, dass sie keine Symptome entwickeln oder wenn sie Symptome entwickeln, dass sie dann sofort medizinische Hilfe erhalten.
3: Sie müssen zum Teil aber auch Überzeugungsarbeit leisten, trotz allem Elends, denn es gibt offensichtlich Leute im Kongo, die die Existenz der Krankheit anzweifeln. Wie geht man damit um?
2: Das ist richtig. Es sind leider sehr viele Falschinformationen im Umlauf, zum Teil durch die sozialen Medien. Das geht so weit, dass behauptet wird, in den Isolationszentren für Ebola, dort werden Menschen umgebracht, um Organe zu haben, oder die Krankheit wird durch die Desinfektionsmittel, die gesprayt werden, wird dadurch überhaupt erst verteilt und so weiter. Da ist ganz viel im Umlauf und da müssen wir sehr, sehr viel Aufklärungsarbeit leisten. Das ist auch einer unserer Schwerpunkte in der Arbeit, da wirklich in die Gemeinden zu gehen, mit den verschiedenen Menschen, die dort auch Einfluss vor Ort haben, zu sprechen, mit Fragen zu beantworten und aufzuklären, wie der Virus sich wirklich überträgt, woher er kommt und was getan werden muss. Das ist vor allem wirklich Bescheid zu sagen, wenn jemand krank ist. Das passiert leider nicht immer und ist ein großes Problem. Und dass dann die Menschen Isolation müssen, weil sonst kann der Virus nicht eingedämmt werden.
3: bei all dem, was Ihnen da täglich in Ihrer Arbeit begegnet, Frau von Schröder, was macht das eigentlich mit Ihnen?
2: Ja, es ist natürlich sehr belastend zu wissen, dass wirklich alle Kollegen, die vor Ort sind, direkt so hart arbeiten, manche 7 Tage die Woche, man sieht schon erste Erschöpfung und dass trotzdem der Virus immer noch nicht eingedämmt ist. Das ist schon wirklich belastend und wir hoffen natürlich da auch auf langfristige Lösungen. Wir tun jetzt, was wir können und langfristig braucht es halt wirklich Impfstoffe und dergleichen, um diesen Virus wirklich unter Kontrolle zu kriegen.
3: Ja, jetzt hat ja auch die Demokratische Republik Kongo von der Weltgesundheitsorganisation knapp 17.000 Dosen Impfstoff gegen einen Ebola-Erreger bekommen, bei dem aber unklar ist, bei diesem Impfstoff, wie effektiv der eigentlich ist gegen die aktive Virusvariante vor Ort. Was kann man sich wirklich davon erhoffen? Was meinen Sie?
2: Der Impfstoff, der jetzt eingesetzt wird, ist der Ebola-Impfstoff Ervebo. Und der ist gegen eine andere Art des Virus, die sogenannte Zaire-Variante. Während jetzt der Virus, der den Ausbruch verursacht hat, das ist die Bundibugyo-Variante. Und es gibt für diese Variante noch keinen zugelassenen Impfstoff. Und das heißt, jetzt wird dieser andere Impfstoff eingesetzt, in der Hoffnung, dass er einen gewissen Kreuzschutz bietet. Das heißt, dass die Krankheitsfälle nicht so schwer sind und es zu weniger Todesfällen kommt. Das ist die Hoffnung und das beruht auf Labortests. Der wird jetzt erstmal eingesetzt für das Gesundheitspersonal, die jeden Tag Ebola-Patienten und Patientinnen betreuen, weil leider sind schon mehrere von denen auch verstorben, weil sie natürlich ein besonders hohes Risiko ausgesetzt sind. Und dann für Kontaktpersonen, das heißt die Leute, die mit Ebola-Erkrankten in Kontakt waren, in der Hoffnung praktisch einen Schutzring, um diese Ausbruchsherde zu legen und die Krankheit weiter einzudämmen.
0: Das schildert Katharina von Schröder vom Landesbüro der Kinderschutzorganisation Save the Children im Kongo. Zurück nach Deutschland, nach Bamberg. Die Bambergerin Silke Leipheim läuft Ultramarathons. Tagelang arbeitet sie sich durch Sand, Hitze und Einsamkeit voran. Dabei geht es auch durch die Wüste, bei denen die Teilnehmer die ganze Ausrüstung auch noch selbst im Rucksack mit sich tragen müssen. Was treibt sie an? Warum solche extremen Herausforderungen und was macht das mit einem Menschen überhaupt? Sandra Jozipowik hat Silke Leipheim auf einem ihrer Trainingsläufe begleitet.
4: Mit einem 11 Kilogramm Rucksack und Sportkleidung läuft Silke Leipheim durch den Bamberger Hainpark bis nach Nürnberg. So sieht ihr wöchentliches Training aus, denn sie bereitet sich auf Wüstenläufe vor. Die 44-jährige Architektin erinnert sich an ihren letzten Ultramarathon. 520 Kilometer in 9 Etappen durch die Wüste Gobi in der Mongolei.
5: Dieser Kampf mit einem selbst und die Herausforderung mit diesem Untergrund, auch häufig kommt die Hitze natürlich auch dazu, das fordert mich und da kann ich einfach wirklich unglaubliche Energien entwickeln und das macht mir richtig, richtig Spaß.
4: Geschlafen wird in Camps in 2-Personen-Zelten. Morgens starten alle Teilnehmer gemeinsam und laufen bis zum nächsten Camp. Was für viele unvorstellbar erscheint, macht Silke Leipheim seit rund 10 Jahren in ihrer Freizeit und im Urlaub. Bei einem Trailrunning-Camp auf Mallorca läuft sie zunächst Bergtrails. Der entscheidende Moment kommt aber, als die Gruppe einen Halbmarathon am Strand im Sand läuft.
5: Ich gebe es zu, die anderen fanden es nicht so cool. Und ich fand diese unendliche Weite und diese Hitze und der kräfteraubende Sanduntergrund, ich fand es mega.
4: Ihre Trainerin motiviert Silke vor 5 Jahren nach dem Camp auf Mallorca, einen Ultramarathon in der Sahara zu laufen. Silke macht mit, läuft 52 Kilometer und wird gleich bei ihrem ersten Wüstenlauf Dritte. Ihr größter Erfolg dann in diesem Jahr. 520 Kilometer durch die Wüste Gobi. Eine außergewöhnliche Woche, die sie an ihre Grenzen bringt. Auf der 3. Etappe wird sie von einem Sandsturm überrascht und der ist extrem.
5: Also sowas habe ich noch nie erlebt. Man ist wie gegen eine Wand gelaufen. Man wurde sandgestrahlt. Ich hatte das Gefühl, ich kann nicht mehr, meine Kräfte verlassen mich.
4: Doch plötzlich taucht in dem Sturm ein weißes T-Shirt auf. Es ist ein Läufer aus Belgien, der in dem rund 2-stündigen Sandsturm für Silke die Rettung ist.
5: Wir sind dann praktisch ganz dicht hintereinander gelaufen, sodass einer von uns beiden immer im Windschatten laufen konnte. Und nach 500 Metern haben wir dann gewechselt und ist der andere vorne gelaufen. Das haben wir den ganzen Sandsturm über gemacht.
4: Silke gewinnt den Wüsten-Ultramarathon in der Mongolei. Aus solchen Extremläufen nimmt die Sportlerin viel fürs Leben mit.
5: Viele sagen, boah, das könnte ich mir nie vorstellen, solche Läufe zu machen. Aber auch wenn ich mir etwas nicht vorstellen kann, ich muss den Mut haben, es zu probieren und ich kann es trotzdem schaffen, auch wenn ich es mir vorher gar nicht vorstellen kann.
4: Ihr nächstes Ziel steht schon fest. Silke will im Mai in 9 Etappen ein Ultramarathon durch Australien laufen. Für die 44-Jährige ist klar, solange sie laufen kann, will sie Grenzen verschieben. In der Wüste, aber auch im Kopf.
0: Sandra Jozipovic über eine Extremsportlerin aus Bamberg. Apropos Sport.
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0: Im DFB-Pokal gibt es ja immer wieder die großen Überraschungen. Bisher haben sich die großen Favoriten in der diesjährigen ersten Runde aber schadlos gehalten. Lars Bente.
6: Ja, alle Erstligisten konnten sich Stand jetzt durchsetzen, aber immerhin ein paar Zweitligisten hat es erwischt. Und zwar heute. Überraschenderweise gehört Heidenheim dazu. Der Bundesliga-Absteiger, der hat beim niedersächsischen Viertligisten Jeddelo 2, ja, der Ort, da heißt so, zwar 1-0 geführt, dann aber eine verdiente 2-5 Niederlage kassiert. Ganz zur Freude der Jeddeloer Fans.
7: Also ehrlich gesagt, ich bin total überfordert, nach wie vor. Wir wissen gar nicht, wie es passieren konnte, aber wir freuen uns tierisch.
8: Die waren einfach spitze drauf. Super, oder?
9: Es war echt Wahnsinn. Also das 1-0 für Heidenheim, da dachte ich, das ging zu einfach, das wird heute eine Klatsche. Und dann direkt der Ausgleich, Wahnsinn.
10: Die haben gekämpft ohne Ende. Und da kann man mal wieder sehen, dass ein kleines Dorf mit 1300 Einwohnern die großen Städte und die großen Vereine ärgern kann.
6: Ja, und Heidenheim freut sich jetzt mal, als große Stadt betitelt worden zu sein. Aber die Freude, die verschwindet dann auch schnell, wenn man sieht, dass man gegen Jeddelo 2 ausgeschieden ist. Also Jeddelo 2 jetzt in Runde 2. Das gilt auch für Drittligist Essen. Rot-Weiß konnte sich ebenfalls gegen einen Bundesliga-Absteiger durchsetzen, nämlich 2-0 gegen St. Pauli. Das war es dann aber auch schon mit den Außenseiter-Siegen. Ligatechnisch auf Augenhöhe liegen ja Fürth und Bochum. Und in diesem heutigen Duell der Zweitligisten, da haben sich die Bochumer mit 2-1 durchgesetzt. Und alle bisherigen Ergebnisse aus der ersten DFB-Pokalrunde finden Sie übersichtlich auf sportschau.de. Ja, und dann wurden heute auch noch die besten Spieler und Trainer der vergangenen Saison verkündet. Der Engländer Harry Kane, der ist Deutschlands Fußballer des Jahres geworden. Der Torschützenkönig im Trikot des FC Bayern darf sich zusammen freuen mit seinem Coach Vincent Kompany, denn der wurde Trainer des Jahres. Und auch der Titel Fußballerin des Jahres landete beim FCB. DFB-Kapitänin Julia Gwin, die hat sich hier in der Wahl durchgesetzt. Und da sind wir dann auch schon bei der Bundesliga der Fußballerinnen. Da hat am ersten Spieltag heute Aufsteiger VfB Stuttgart für ein Ausrufezeichen gesorgt und überraschenderweise bei der TSG Hoffenheim gewonnen mit 2-1. RB Leipzig und Bayer Leverkusen, die trennen sich heute 0-2 und ein 1-1 gab es zwischen dem Hamburger SV und dem SC Freiburg. Und die deutschen Hockeymänner, die haben bei der WM den Einzug ins Halbfinale geschafft. In Belgien, da setzte sich das DHB-Team im entscheidenden Spiel gegen Australien mit 4-2 durch. Bei einer Niederlage, da wäre der Titelverteidiger raus gewesen. Das Team von Bundestrainer André Henning hat dem Druck also wieder einmal standgehalten.
11: Es ist natürlich eine unglaubliche Stärke. Also unter dem allergrößten Druck, die mit Abstand beste Leistung vielleicht sogar der letzten 2 Jahre abzuliefern, ist natürlich eine herausragende Fähigkeit, so viel Widerstandsfähigkeit auch innerhalb eines Spiels zu haben. Das haben wir uns hart erarbeitet, aber es ist natürlich besonders toll, dass diese neue, verjüngte Mannschaft diese Fähigkeit jetzt auch mitgenommen hat und auch in dieses Turnier trägt. In dieser Art und Weise beeindruckt mich das schon auch sehr.
6: Ja, der Gruppensieg steht in dieser Hauptrunde also schon fest, aber noch nicht der Halbfinalgegner. Das entscheidet sich dann erst morgen Abend. Dafür wissen wir aber schon, wer der Sieger des großen Preises der Niederlande ist, und zwar in der Formel 1. Weltmeister Lando Norris war im Rennen heute der schnellste. Der McLaren-Pilot, der landete direkt vor dem WM-führenden Antonelli und dessen Mercedes-Kollegen Russell. Ja, Max Verstappen ist bei seinem Heimrennen, das es im kommenden Jahr dann ja nicht mehr geben wird, direkt in der ersten Runde ausgeschieden. Und der Deutsche Nico Hülkenberg im Audi, der wurde 8. Ist also in die Punkte gefahren. Ja, überraschend ohne Medaillen ist am letzten Tag der Reit-WM in Aachen heute das deutsche Team geblieben beim Einzelfinale im Springreiten. Trotzdem ist Deutschland nach diesen knapp 2-wöchigen Weltmeisterschaften mit insgesamt 20 Medaillen 1. im Medaillenspiegel geworden. Ja, nicht auf Pferden, sondern auf Rädern ist es bei der Deutschlandtour um den Gesamtsieg gegangen, heute in der letzten Etappe. Und wer den Etappensieg und auch den Gesamttitel geholt hat, das weiß unser Reporter vor Ort und das ist wie immer Holger Gaska.
12: Der große Star dieser Rundfahrt hat noch einmal geliefert. Isaac del Toro wollte seinen Gesamtsieg mit dem Triumph auf dem letzten Teilstück krönen. Der Mexikaner attackierte erfolgreich, fuhr einen Vorsprung heraus und wurde dann doch noch 100 Meter vor dem Ziel eingeholt. So gewann der Sprinter Nummer 1, der Franzose Paul Magnier. Auf einen starken dritten Platz kämpfte sich Tim Teutenberg, die beste deutsche Einzelplatzierung dieser Rundfahrt. Die deutschen Profis warten damit seit 5 Jahren auf einen Etappensieg.
6: Ja, und bester Deutscher in der Gesamtwertung bei dieser Deutschland-Tour wurde übrigens Maximilian Schachmann auf Rang 9.
0: Dankeschön, Lars Bente vom Sport. Die Temperaturen, die sinken, aber die nächste Hitzewelle, die kommt bestimmt und mit ihr auch die Frage, wie halten wir es eigentlich aus, wenn es immer heißer wird? Klimaanlagen, die versprechen Abkühlung, aber ausgerechnet die Technik, die uns vor der Hitze schützen soll, die könnte Teil des Problems sein. Der Historiker und Autor Jan Eike Dunkhase hat darüber ein Buch geschrieben, Kühle neue Welt, eine Geschichte der Moderne. Also, warum sich an Klimaanlagen und Kühlsysteme tatsächlich die Geschichte unserer modernen Welt erzählen lässt, darüber hat Sabina Mattei vom RBB mit ihm gesprochen. Das Ganze hören Sie gleich in einer neuen Folge des Podcasts Mattei fragt, hier nach den nächsten Nachrichten.
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13: Um 22.30 Uhr mit Klaas Christoffersen. Außenminister Wadefuhl hat am zweiten Tag seiner Reise in die Ukraine die Millionenstadt Charkiw besucht. Sie liegt nur rund 30 Kilometer von der Front entfernt. Russland greift sie regelmäßig mit Drohnen und Raketen an. Wadefuhl lobte den Widerstandswillen der Einwohnerinnen und Einwohner. Aus Charkiw berichtet Claudia Buckenmeier.
14: Die Reise von Außenminister Wadefuhl nach Charkiw, ganz in die Nähe der Front, immer wieder unter heftigem Beschuss, hatte vor allem symbolischen Charakter. Er wollte sich ein eigenes Bild machen und den Ukrainern zeigen, wir vergessen euch nicht. Konkrete Hilfe in Form von Patriot-Abwehrraketen konnte er nicht mitbringen, nur das Versprechen, sich weiter intensiv zu kümmern.
13: Der AfD-Vorsitzende Chrupalla hat die sogenannte Brandmauer zu seiner Partei kritisiert. Im ARD-Sommerinterview sagte Chrupalla, die Brandmauer grenze große Teile der Bevölkerung aus. Die großen Herausforderungen und Probleme in Deutschland könne man nur im Dialog lösen. Die AfD strecke den anderen Parteien deshalb die Hand aus. Anlass der Äußerungen ist unter anderem die bevorstehende Landtagswahl in Sachsen-Anhalt. Dort liegt die AfD in den Umfragen mit deutlichem Vorsprung bei mehr als 40%. Tunesische Rettungskräfte haben nach einem Schiffsunglück 8 Tote aus dem Mittelmeer geborgen. Ein Boot mit 15 Migranten an Bord war in der Nacht von Freitag auf Samstag vor der Küste Südtunesiens gekentert. Aus Tunis, Sarah Mersch.
15: Ein Überlebender war bereits am Samstag von einem Frachtschiff gerettet worden und hatte Alarm geschlagen. 6 weitere Personen werden nach wie vor vermisst. An Bord sollen sich auch 2 Minderjährige und eine schwangere Frau befunden haben. Die Suche nach den verbleibenden Opfern gehe weiter, so die tunesische Nationalgarde. Alle Migranten stammen aus Südtunesien und hätten versucht, die italienische Insel Lampedusa zu erreichen. Diese liegt rund 145 Kilometer von Tunesien entfernt. Das zentrale Mittelmeer ist laut der Internationalen Organisation für Migration, IOM, die tödlichste Migrationsroute der Welt.
13: Im US-Bundesstaat Nevada treibt ein schwerer Waldbrand Zehntausende Menschen in die Flucht. Die Behörden nahe der Großstadt Reno forderten 42.000 Anwohner auf, sich in Sicherheit zu bringen. Weitere 45.000 sollten sich auf eine Evakuierung vorbereiten oder schon jetzt ihre Häuser verlassen. Zur Brandursache erklärte die Feuerwehr bislang lediglich, das Feuer sei von Menschen ausgelöst worden. Das Wetter in Deutschland. Nachts oft trocken, in Mecklenburg-Vorpommern noch einzelne Schauer, Tiefstwerte 15 bis 4 Grad. Morgen heiter und trocken, im Norden und Osten vereinzelt kurze Schauer, Höchstwerte an der Elbe 20 bis 28 Grad am Oberrhein. Am Dienstag im Nordosten sonnig, im Südwesten zeitweise Schauer und Gewitter 20 bis 27 Grad und am Mittwoch gebietsweise Schauer und Gewitter, im Nordosten meist heiter 21 bis 30 Grad. Das waren die Nachrichten.
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0: Die A1 Hamburg Richtung Lübeck ist zwischen Rheinfeld und Kreuz Lübeck wegen eines brennenden Fahrzeugs gesperrt. Die Umleitung führt über die U11. Die A2 Hannover Richtung Dortmund ist zwischen Hamm und Kamener Kreuz wegen Bauarbeiten bis morgen früh gesperrt. Dadurch staut es sich ab Hamm und Tropp. A3 Würzburg Richtung Frankfurt zwischen Hüsbach und Aschaffenburg West. 5 Kilometer Stau nach einem Unfall. Die Verzögerung beträgt ungefähr eine Dreiviertelstunde. A3 Köln Richtung Frankfurt zwischen Dierdorf und Ransbach-Baumbach. An der Baustelle haben wir 2 Kilometer Stau. Dann eine Sperrung nach einem Unfall auf der A7 Kassel Richtung Hannover in Höhe Bokenem. A7 Hamburg Richtung Flensburg ist zwischen Tarp und Flensburg wegen Reinigungsarbeiten gesperrt. Genauso die A40 Essen Richtung Duisburg zwischen Kreuz Kaiserberg und Kreuz Duisburg bis Montag früh. A61 Koblenz Richtung Ludwigshafen ist zwischen Koblenz und Koblenz-Waldesch und Emmelshausen wegen Bauarbeiten noch bis 5 Uhr in beiden Richtungen gesperrt. Bitte folgen Sie der Umleitungsbeschilderung. Und letzte Meldung, die A516 ist zwischen Kreuz Oberhausen und Eisenheim bis morgen früh in beiden Richtungen gesperrt.
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0: Mit Milad Kupay, willkommen zurück. Die Temperaturen sinken, aber der Sommer, der ist noch nicht vorbei und die Rekordtemperaturen, die kommen sicherlich spätestens nächstes Jahr zurück. Klimaanlagen, die bleiben jedenfalls gefragt. Sich die Hitze vom Leibe zu halten, das versucht die Menschheit aber nicht erst seit diesem Sommer. Darüber und warum dieser Versuch Teil des Problems sein könnte, das hat der Historiker und Autor Jan Eike Dunkhase sich in einem Buch mit dem Titel »Kühle neue Welt« Gedanken gemacht. Der Untertitel des Buchs ist »Eine Geschichte der Moderne«. Sabina Mattei vom RBB hat ihn gefragt, warum lässt sich ausgerechnet per Kühltechnik die ganze Moderne erzählen?
16: Ja, ich denke tatsächlich, weil sich in der Kühltechnik, in der Geschichte der Kühltechnik einerseits Widersprüchlichkeiten, Aporien der modernen Entwicklung sehr gut beobachten lassen. Es hat einerseits etwas sehr Parabelhaftes und bringt einerseits durch diese wirkliche Besonderheit dieser Technologie auch etwas zum Ausdruck, was man vielleicht bei anderen Technologien so nicht beobachten kann.
17: Sie erzählen ja zu Beginn Ihres Buchs eine ganz kuriose Geschichte, wie nämlich der Philosoph Francis Bacon infolge eines selbstverschuldeten Kälteexperiments gestorben sein soll. Was hat denn diese 400 Jahre alte Geschichte mit der Hitzewelle dieses Sommers zu tun?
16: Ja, Sie hatten ja gerade auch gefragt, warum geht es um die Moderne? Da ist jetzt Francis Bacon natürlich ein geeigneter Kandidat, weil Francis Bacon gilt ja in vieler Hinsicht als ein Wegbereiter der Moderne in philosophischer Hinsicht. Er hat diesen berühmten Topos etwas verkürzt, normalerweise überliefert, Wissen ist Macht, geprägt. Das heißt, es entstand eigentlich ein ganz völlig neues Verständnis von Wissenschaft und Theorie. Eine Theorie, die eben der Praxis zu dienen hatte, ein anderer Zugang zur Natur. Wissenschaft sollte fortan vor allem der Beherrschung der Natur, noch negativer Ausdruck, der Unterwerfung der Natur dienen. Und in diesem Zusammenhang ist eben dieses Experiment von gewisser Bedeutung, auch im Sinne einer prägnanten Parabel. Also es wurde eben überliefert, dass Francis Bacon dabei gestorben sei, 1626 eben bei einer Kutschfahrt auf den spontanen Gedanken gekommen zu sein, ob man nicht auch Fleisch durch Schnee kühlen könnte, also dass man überhaupt Kühlkonservierung machen könnte. Er hat dann kurz entschlossen sich einen Huhn besorgt in der Umgebung und angeblich hätte er sich dann beim Ausnehmen und Stopfen des Huhns mit Schnee verkühlt und ist dann einige Tage später an einer Atemwegserkrankung gestorben.
17: Also der Mensch, der die Kälte beherrschen will und daran verreckt. Das ist der Schlüssel zur Geschichte der Kühlung?
16: Genau. Das ist das Besondere an dieser Geschichte. Sie wurde viel tradiert und viele haben eben gesehen, dass es haben eben dem auch sozusagen eine gewisse Tragik zugeschrieben. Ein bis zum Ende um Wissensfortschritt bemüht wäre daran gestorben. Aber man kann es natürlich aus einer kritischen Perspektive auch moralisch beurteilen, wie Sie es gerade angedeutet hatten. Und es war auch tatsächlich, also die Geschichte ist in zweierlei Hinsicht interessant, weil einmal lenkt sie die Frage darauf, auf Bacons Verhältnis zur Kälte. Er hat tatsächlich auch nicht nur in diesem Moment, er hat auch in einem Buch, das zu dieser Zeit erschienen ist, eben explizit gefordert, man müsste lernen, auch Kälte zu erzeugen. Das wäre sozusagen neben der Wärme, die dem Menschen ja seit langem dient, das zweite wichtige Instrument zur Naturbeherrschung. Und er hat auch in seiner berühmten Utopie Neuatlantis, die dann posthum erschienen ist, eben auch, da kommen eben auch schon unterirdische Höhlen vor, die eben der Konservierung und Abkühlung dienen, gleichzeitig auch so etwas wie Kühltürme, die dann klimatisierte Räume schaffen. Also da hat man tatsächlich auch schon, obwohl es damals eigentlich das natürlich in gewisser Weise schon gab, hat man da auch schon die Utopie einer künstlichen Kälte vorweggenommen.
17: Aber die Geschichte der Kühltechnik beginnt doch nicht erst vor 400 Jahren, sondern ist ein bisschen älter, oder?
16: Ich würde es eher umgekehrt sagen, die Geschichte der modernen Kühltechnik, dass man wirklich künstlich Kälte erzeugt mit Maschinen, beginnt erst 300 Jahre nach Francis Bacon. Aber dass Menschen natürlich sich mittels Eis oder architektonischer Vorrichtungen oder auch dem Fächer Kühlung verschafft haben, das ist natürlich viel älter, ne? Das ist klar, ja.
17: Was könnten Sie denn so als Beispiele nennen? Viele werden das heute vermutlich schon entweder vergessen, verdrängt oder überhaupt nicht zur Kenntnis genommen haben, was es mal so an Techniken gab.
16: Ja, also ganz klassisch hat man eben einerseits sich natürlich durch Eis und Schnee Kühlung verschafft, indem man Eis gelagert hat. Das ist immer das Problem natürlich gewesen, weil gerade da, wo man natürlich Eis benötigt hat, wo es warm war, war das nicht leicht verfügbar. Deswegen gab es einige interessante Regionen natürlich. Also nicht umsonst kommt das Eis aus Süditalien, wo man eben Neapel, Messina, Catania, man denkt natürlich immer an die Vulkane, die feuerspeiende Berge, aber sie waren natürlich auch in dieser Region die höchsten Punkte, wo auch dann sehr lange im Jahr Schnee lag. Das heißt, man konnte von da relativ schnell sich Schnee herunterschaffen, um dann eben auch das tatsächlich in den Wein zu schütten. Das waren eigentlich die archaischen Kühlmethoden mit Eis. Man hat Eis an Schnee einfach in Getränke getan. Und auf der anderen Seite gab es natürlich, also neben erstarrtem Wasser, es bewegte Luft, das klassische Kühlmittel, also der Fächer als uraltes Modell, die Palmwedel, sowas gab es schon bei den alten Ägyptern. Und das lässt sich also auf diese von Menschenkraft erzeugte Kühle, das lässt sich eigentlich bis ins 20. Jahrhundert verfolgen. Ich habe auch so ein Kapitel über die Metamorphosen des Fächers, wo es auch stark um die indischen Panka-Deckenfächer geht. Also tatsächlich indische Menschen auf der Veranda der Häuser der Kolonialherren gesessen haben und den ganzen Tag in 12-Stunden-Schichten eben riesige Deckenfächer mit Füßen und Händen bedient haben, um eben dem Kolonialherrn im Innern des Hauses Kühle zu verschaffen beim Schlafen und beim Arbeiten.
17: Sie haben nun die Pankas beschrieben, diese riesigen Deckenfächer in Indien. Das heißt also Kühlung erstens eine Angelegenheit von Luxus, aber zweitens auch eine Geschichte der Ausbeutung.
16: Natürlich, genau, natürlich. Also die feine Dame, die sich Luft zufächelt, die macht das noch selber, aber wenn man das im großen Stil eben zur Raumkühlung und nicht nur zur Gesichtskühlung eben betreiben will, dann ist Menschenkraft vonnöten. Interessanterweise sind auch die ersten Ventilatoren im 18. Jahrhundert, die wurden auch erfunden in einem kolonialen Kontext, also für die englische Kriegs- und Handelsmarine. Also die wurden also auf, hat ein englischer Pastor, Stephen Hales war der Name, hat es erfunden, um eben gerade auf Sklavenschiffen, aber auch auf Kriegsschiffen unter Deck eben für bessere Verhältnisse zu sorgen. Und das waren dann auch so riesige Vorrichtungen, also eine Art Blasebalg mit so Klappen, ganz interessantes Konstrukt. Und da war eben auch die Muskelkraft von zwei starken, konstant arbeitenden Männern vonnöten. Ne? Und das wurde dann später auch in London in Gefängnissen noch versucht anzuwenden. Aber man hat zu dieser Zeit, das war die Zeit der Aufklärung, eben auch gemerkt, dass man das den Menschen nicht antun kann, diese unglaublich harte und monotone Arbeit. Zumal ja die Menschen, die diese Ventilatoren bedient haben, selber davon ja auch wenig von der Kühlung dann mitbekommen haben.
17: Nochmal zurück zum Luxusgut Kühlung. Wann wurde das denn dann zum Massengut oder zur Massenware?
16: Ja, zur Massenware wurde es im Anfang des 19. Jahrhunderts tatsächlich in Amerika. Also wir kennen ja auch jetzt hier in Berlin zum Beispiel, in Potsdam gibt es ja auch so ein berühmtes Eishaus. Also man kennt an den Höfen auch der europäischen Fürsten, war eben seit der Renaissance war das durchaus verbreitet, auch Eis als Teil des Tafelluxus zu verwenden. Also einerseits eben zur Herstellung, dann später zum Speiseeis, aber eben auch zur Tischdekoration oder zur Kühlung von Getränken. Getränken eben. Aber dass daraus richtig ein veritabler Eishandel im ganz großen Stil geworden ist, das geschah erst Anfang des 19. Jahrhunderts in Neuengland, in Massachusetts vor allem. Und auch da war tatsächlich von vornherein der Export, also der globale Handel, eine wesentlich treibende Kraft dieser Branche. Frederick Tudor, der erste sogenannte Eiskönig, der eben auf die Idee gekommen ist, einen See im Winter einfach abzuernten. Der hat tatsächlich sein großes Geld damit verdient, dass er 1833 begonnen hat, tonnenweise Eis nach Indien, also nach Kalkutta, zu transportieren. Dadurch entstand eigentlich erst dieser große Eishandel. Und das ist auch der ökonomische Erfolg des Natureiskonsums in Amerika, hat dann auch die Entwicklung der ersten Kältemaschinen, die um 1850, kann man grob sagen, entstanden, wesentlich beflügelt.
17: Wer hatte die Idee dazu?
16: Das kann man tatsächlich auf keine einzelne Person zurückführen. Das ist immer ein bisschen schwammig ausgedrückt, aber das lag sozusagen in der Luft. Es gab sowohl in England als auch in Amerika als auch in Frankreich verschiedene Ingenieure, Tüftler, die eben solche Maschinen entwickelt hatten mit unterschiedlichen Methoden. Da kann man jetzt keine einzelne Figur, kann man da jetzt tatsächlich nicht herausgreifen. Das ist so eine Handvoll von Ingenieuren und Erfindern gewesen.
17: Warum war das so erfolgversprechend? Also warum war die Kältetechnik, die maschinelle Kältetechnik, in großem Maßstab nötig geworden?
16: Weil man natürlich konnte man auch nicht überall über Natureis zu jeder Jahreszeit verfügen. Und es war immer aufwendig, natürlich das auch abzubauen, zu lagern. Und wenn man eben sieht, was man mit Eis alles machen kann, dass die Leute das wollen, dann ist natürlich der Gedanke naheliegend, sowas auch künstlich herzustellen.
17: Wozu wurden die Kältemaschinen oder Kältevorrichtungen denn dann zum Beispiel in den USA benötigt? Also ganz konkret.
16: Also es ging tatsächlich damit los, dass man das zur Getränkekühlung verwendet hat.
17: Eiswürfel im Whisky oder wie?
16: Genau. Und das hat insofern auch eine besondere Relevanz in Amerika, weil in Amerika hat man von vornherein ja viel mehr Spirituosen konsumiert als jetzt in Europa. Da waren eben eher organische

0: Sorgen ist, aber das ist, denke ich, eine treibende Kraft. Auch das Eis war frühzeitig, auch die Erfrischung frühzeitig ein Teil des American Way of Life. Es hat zum Teil natürlich auch klimatische Gründe, weil es in Amerika alles in allem schon wärmer war als jetzt in Mittel- und Nordwesteuropa. Aber es lässt sich bei weitem nicht darauf allein zurückführen. Ne? Es ist tatsächlich ein kulturelles Moment.
1: Ich hätte jetzt aber vor allem auf Fleisch, andere Lebensmittel, Agrarprodukte
0: getippt. Natürlich. Was ich jetzt erzählt hatte, da geht es sozusagen um die Anfänge des Natureiskonsums. Was wurde man da damit gemacht? Aber die ersten Kältemaschinen kamen tatsächlich in zwei Branchen vor allem zum Einsatz. Und einmal in der Fleischindustrie, das war in Amerika, und in Deutschland, Europa vor allem in der Bierindustrie. Das kann ich vielleicht kurz ausführen. Das hat auch ganz stark mit der Westexpansion der Vereinigten Staaten zu tun, the New Frontier. Man hatte auf einmal riesige Viehherden, die noch teilweise von den Spaniern in Mexiko eben gezüchtet wurden, und riesige Räume, riesige Viehherden, und dann kamen die berühmten legendären Cowboys ins Spiel, die ja eigentlich nichts anderes gemacht haben, als Kühe, Rinder in Schlachthöfe getrieben haben, beziehungsweise in Verladestationen. Es entstand dieses System, eigentlich aus heutiger Sicht gar nicht so romantisch, wie wir vielleicht früher gedacht haben. Dann entstand in Mitte des 19. Jahrhunderts in Chicago das große Zentrum der Fleischindustrie, riesige zentrale Schlachthöfe. Aber dann hatte man eben das Problem, dass man eigentlich viel mehr Fleisch erzeugt, als Abnehmer in der Umgebung da waren. Und um kühles Fleisch an die Ostküste, wo die meisten Menschen, die meisten Konsumenten lebten, zu transportieren, ist man eben auf die Idee verfallen, Kühlwaggons, also Kühlwagen für die Eisenbahn, mit Eis zu füllen. Und das hat sich aber auch dann mehr nicht ganz so praktikabel erwiesen, wie dann eben später, dass man die Waggons eben von vornherein mit Kältemaschinen ausgestattet hat. Also die Zwischenstation ist immer, dass man kein Natureis genommen hat, sondern Kunsteis hergestellt in Fabriken und das dann da reingelegt hat. Aber man konnte dann eben auch, wie es heute eben gemacht wird, direkt mit Kältemaschinen arbeiten. Also erst haben die meisten Kältemaschinen Eis einfach hergestellt. Aber dann irgendwann eben konnte man auch direkt kühle Luft
1: herstellen. Das ist ja industrielle Nutzung. Wann wurde denn der Kühlschrank dann Teil von Privathaushalten?
0: Also der Kühlschrank, der elektrische Kühlschrank, wie wir ihn kennen, der kam erst in den 1920er Jahren. Es kam der erst auf, aber es gibt eben als Zwischenstation, kann man sagen, den Eisschrank. Also wir benutzen oft synonym Eisschrank und Kühlschrank, das ist aber eigentlich nicht dasselbe. Also der Eisschrank ist einfach eine isolierte Holzkiste oder mit Zink oder Metall, wo Eis reingelegt würde. Es gab es ja auch in Deutschland zum Teil noch bis in die 50er Jahre eher in gehobeneren Haushalten. Der Kühlschrank selber, der hat natürlich auch die Elektrifizierung vorausgesetzt, und erst der Elektromotor hat das überhaupt erst ermöglicht, im kleinen Haushaltsrahmen sowas überhaupt aufzustellen. Ja.
1: Hat sich denn dann die Klimaanlage, die Luft gekühlt hat, die Luft bis heute kühlt, manchmal bis in Eiseskälte hinein, hat diese Klimaanlage sich denn parallel zum Kühlschrank durchgesetzt oder kam das früher, später?
0: Das kam tatsächlich später. Also mit so einer, kann man vielleicht so grob sagen, mit einem halben Jahrhundert Verzögerung. Aber wenn ich jetzt gemeint habe, die ersten Kältemaschinen kamen 1850 auf, 1902 ist so eigentlich das Datum, wo man sagen würde, da ist die erste Klimaanlage in Betrieb genommen worden, was man, die erste Vorform einer Klimaanlage. Und tatsächlich war also in New York in einer Druckerei, man hat vor allem zuerst, das nannte man Process Cooling, ging es eigentlich erst tatsächlich um die Produktion von feuchtigkeitsempfindlichen Materialien. Die Klimaanlage geht ja über die Kältetechnik insofern noch hinaus, dass sie eben, deswegen sagt man auch Kälte- und Klimatechnik, weil sie ja nicht nur die Temperatur regulieren kann, sondern auch die Luftfeuchtigkeit, was ja bei einer normalen Kältemaschine nicht der Fall ist. Ja. Aber es baut natürlich auf der klassischen Kältemaschine auf. Und das kam erst, also die ersten Klimaanlagen wurden Anfang des 20. Jahrhunderts erfunden.
1: In Ihrem Buch schreiben Sie, dass der Präsident Franklin D. Roosevelt sehr viel zur Verbreitung des Kühlschranks beigetragen habe, aber nicht zum Airconditioning.
0: Genau.
1: Warum nicht? Das ist ja kurios.
0: Ja, es hat immer, es ist ja bis heute noch, hat es bei vielen Menschen ja auch so eine Art fast instinktive Abneigung gegen Klimaanlagen gegeben.
1: Ja, die Deutschen sind bekannt dafür.
0: Ja, aber vielleicht auch mit ganz guten Gründen, ja, wie wir vielleicht noch sehen.

0: werden. Aber tatsächlich ist es bei Roosevelt interessant. Also warum er speziell die Klimaanlage abgelehnt hat, weiß ich auch nicht. Aber es ist auf jeden Fall ganz klar so überliefert. Er hat das explizit auch untersagt, dass es in seiner Gegenwart betrieben wird. Während er eben, und das ist aber eigentlich das Interessantere an Roosevelt, dass er wirklich eigentlich der Mann wahrscheinlich in der Geschichte war, der am meisten für die Durchsetzung des Kühlschranks getan hat im Rahmen seines Reformprogramms des New Deal. Ja.
1: Also ein politisches Projekt stand dahinter.
0: Genau. Es ist natürlich ein Teil der Elektrifizierungskampagne gewesen. Man muss sich das so vorstellen, dass nur ein sehr kleiner Prozentsatz eigentlich der amerikanischen Bevölkerung hatte, als Roosevelt an die Macht kam, einen Stromanschluss. Und ihm ging es eben darum, dieses riesige Konjunkturprogramm, dass man auch die kleinen Leute auf dem Land ans Stromnetz anschnellt, die riesigen Staudämme, die er gebaut hat, in Tennessee Valley Authority. Und da war der Kühlschrank, den hat er relativ frühzeitig zu einem Symbol der Modernisierung erkoren. Und es wurden wirklich den Leuten, also wurden auch Kredite gegeben, um sich Kühlschränke kaufen zu können. Also das, was im Prinzip eine gelenkte Marktwirtschaft, kann man sagen, also eine das hat ja einen sehr stark dirigistischen Impuls plötzlich bekommen, die amerikanische Politik. Erst die hat eigentlich die Durchsetzung des Kühlschranks ermöglicht. Der Laissez-faire-Liberalismus in den 20er Jahren, der dann eben brachial gescheitert ist in der Weltwirtschaftskrise, der allein hat dem Kühlschrank eben nicht zum Durchbruch verholfen. Das ist auch interessant, dass sozusagen auch politischer Wille da war. Also das ist sowieso ein ganz wichtiger Aspekt bei dieser ganzen Geschichte, dass es nicht irgendwie so ein quasi natürlicher Prozess ist. Es bestand der Bedarf, Bevölkerungswachstum, Urbanisierung, sondern es waren auch immer konkrete Entscheidungen und Willensentscheidungen von einzelnen Personen immer im Spiel. Ja.
1: FDR hat eben mit seinem großen Programm ja auch, das war eine Reaktion auf diese große Wirtschaftskrise in den USA. Ja?
0: Ja. Obwohl eben schon 1918 die ersten Kühlschränke schon serienmäßig hergestellt wurden, aber das ging eben über einen relativ kleinen Prozentsatz gar nicht hinaus. Also von wohlhabenden Leuten mit Stromanschluss. Aber selbst von Menschen mit Stromanschluss, die hatten eigentlich bis Ende der 20er Jahre zum großen Teil noch keinen Kühlschrank. Ja.
1: Herr Dunkhase, der Kernbegriff Ihres Buchs, das ist Dialektik der Abkühlung. Können Sie eigentlich mal mit einfachen Worten erklären, was sich dahinter verbirgt, was Sie meinen?
0: Das ist natürlich eine ausdrückliche Anspielung auf die Dialektik der Aufklärung von Horkheimer, Adorno, bei denen ja tatsächlich die Aufklärung eigentlich eher eine Metapher ist. Hier ist natürlich das Interessante bei der Dialektik der Abkühlung, wie ich es nenne. Mein Ziel ist es in gewissermaßen, die Dialektik von der Aufklärung von Horkheimer und Adorno zu bekräftigen durch den Aufweis der Dialektik der Abkühlung, weil eben hier der Fall ist, je mehr eben künstlich gekühlt wird, desto wärmer wird es im Endeffekt auf der Erde. Also wir haben hier diese interessante Technologie, die neben dem, was sie erzeugen will, der Kälte eben auch das erzeugt, was sie bekämpft, nämlich die Wärme.
1: Ja, also Kühltechnik befördert die Klimakrise.
0: Genau, wie eben bei Horkheimer, Adorno die Aufklärung, der Fortschritt eben gleichzeitig auch zur Barbarei wieder beiträgt. Ja, also das ist so ein bisschen der. Aber das Faszinierende an dieser Technologie ist eben, man kann natürlich, klar, Sie haben die Klimakrise jetzt genannt, die Klimaanlagen sind tatsächlich inzwischen, also die Klimaanlage, die Kälteindustrie insgesamt trägt vielleicht etwa 10% zur Erderwärmung bei. Das ist jetzt erstmal gar nicht so viel, kann man sagen. Aber das Interessante ist eben, dass ihr explizit damit antritt, für Kühlung zu sorgen. Und das ist eben das, was ich faszinierend finde. Es wäre jetzt ein Missverständnis zu sagen, die Klimaanlagen sind die großen Erderwärmer per se. Aber es ist eben deswegen interessant, weil sie ja gerade für Kühlung sorgen wollen und dabei Erhitzung erzeugen. Und das erzähle ich eben als Parabel der, wenn man so will, der Pathogenese der modernen Welt. Ja.
1: Gerade infolge dieses sehr heißen Sommers mit diesen Rekordtemperaturen wird ja nun in Deutschland auch als Mittel der Anpassung an die Folgen von Klimawandel und Erderwärmung zum Beispiel die Kühltechnik gepriesen. Natürlich auch anderes. Aber das wäre dann der Holzweg, wenn ich Ihnen folge.
0: Das wäre also im Prinzip natürlich der Holzweg. Man muss natürlich bedenken, so wie die Lage jetzt ist, kann man jetzt nicht einfach sagen, wir schalten jetzt die Kältemaschinen ab und ich gebe jetzt in meinem Buch auch keine Verhaltenslehren, ab wie viel Grad man die Klimaanlage anschalten soll oder nicht. Aber man muss eben immer bedenken, dass die Klimaanlage eigentlich tatsächlich eine sehr egoistische Maschine ist. Sie schafft einem selber individuelle Linderung, verschärft aber das allgemeine Problem. Und das ist eben natürlich ein sehr allgemeines Phänomen unserer modernen Zivilisation, die aber hier, dass eben in diesem Fall hier besonders deutlich wird. Und das finde ich eigentlich das Faszinierende an dieser Geschichte.
1: Inzwischen erleben wir ja auch oder sind eingetreten in ein neues Kapitel der Geschichte der Kühltechnik und der Moderne, nämlich die Kühlung von Rechenzentren für KI-Anwendungen. Ist das dann sozusagen die neue Eskalationsstufe der Dialektik der Abkühlung?
0: Das würde ich auf jeden Fall so sehen. Wir haben jetzt eben die Dialektik einer doppelten Künstlichkeit, also künstliche Intelligenz braucht künstliche Kälte. Und dann muss man sich natürlich fragen, ist dann diese Intelligenz wirklich so intelligent aus unserer Perspektive heraus? Ja? Wenn wir eben sehen, wir geben immer mehr unseren eigenen Verstand ab, lassen Maschinen für uns denken, die aber gleichzeitig die Erderwärmung vorantreiben. Das ist natürlich eine extreme Entwicklung, die einem doch zu denken geben sollte und sie eben vielleicht doch auch von der Idee her dafür führen sollte, dass man sich mehr des eigenen Verstandes wieder bedient. Ja.
1: Herr Dunkerhase, was folgt denn für Sie aus dieser Geschichte? Müssen wir unser Verhältnis zur künstlichen Kälte grundsätzlich überdenken oder ist das ein Zug, der schon abgefahren ist?
0: Ich denke schon. Ja, wie gesagt, also zum Sturm auf die Kältemaschinen ist es zu spät. Man wird sie nicht einfach abschaffen können, weil sie auch, sie haben ja in vieler Hinsicht natürlich auch sehr beeindruckende Dinge auf der Welt möglich gemacht, also auch im medizinischen Bereich und so weiter. Aber es geht eben darum, wie kann man Technologie zähmen? Das ist immer ein großes Problem gewesen. Und das hängt natürlich mit Grundfragen unserer Gesellschaft zusammen, die jetzt auch über die künstliche Kälte hinausgehen, dass man eben Ökonomie und Ökologie in eine neue Verbindung bringt. Es geht eigentlich darum, Ökonomie und Ökologie zusammenzudenken, aber wahrscheinlich eben nicht im Sinne eines grünen Wachstums, weil das eigentlich ein Widerspruch in sich ist.
2: Das erläutert der Historiker und Autor Jan-Eike Dunkhase im Gespräch mit Sabina Matthei.
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2: 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Gottesdienst, Dialogveranstaltungen, öffentliches Gedenken, Erinnern an die 3 Menschen und mehrere Verletzte, die gestorben sind. Darauf blicken wir gleich nach den nächsten Nachrichten hier bei uns.
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6: Um 23 Uhr mit Klaas Christoffersen. Am 2. Tag seiner Ukraine-Reise hat Außenminister Wadephul die Stadt Charkiw im Nordosten des Landes besucht. Charkiw ist nur etwa 30 Kilometer von der Frontlinie entfernt. Aus Kiew Florian Kellermann.
7: Schon auf dem Weg seien ihm viele zerstörte Tankstellen aufgefallen. Die Millionenstadt selbst sei ihm jedoch gepflegt erschienen. Man merke, dass sich die Behörden trotz der häufigen Beschüsse Mühe geben, dass die Stadt bewohnbar bleibt. Allerdings gab es mehrfach Luftalarm, als Wadephul in Charkiw war. Der Außenminister diskutierte mit Studenten der örtlichen Karasin-Universität. Er nahm an einer staatlichen Zeremonie teil und besuchte ein Kraftwerk. Ihn habe der Widerstandswille der Menschen beeindruckt, sagte Wadephul.
6: In Solingen in Nordrhein-Westfalen ist der Opfer des Terroranschlags vor 2 Jahren gedacht worden. Ministerpräsident Wüst sagte, das Attentat habe nicht nur die Stadt, sondern das ganze Land erschüttert. Es habe gezeigt, wie wichtig es sei, die freie und offene Gesellschaft entschlossen gegen Terrorismus und Extremismus zu verteidigen. Ein Syrer hatte auf dem Solinger Stadtfest 3 Menschen mit einem Messer getötet und 8 weitere verletzt. Der Täter wurde zu lebenslanger Haft mit anschließender Sicherungsverwahrung verurteilt. Israel hat der Hamas mit einer Ausweitung der Angriffe im Gazastreifen gedroht. Das Büro von Ministerpräsident Netanyahu forderte die Terrororganisation auf, Starts von Drohnen, Ballons und Drachen aus dem palästinensischen Küstengebiet in Richtung Israel umgehend einzustellen. Anderenfalls werde man die Militärschläge intensivieren und Zivilisten auffordern, bestimmte Gebiete zu verlassen. Im DFB-Pokal haben sich die Bundesliga-Vereine bisher souverän schlagen können. In der ersten Runde sind bisher alle Erstligisten weitergekommen. Aus der Sportredaktion Mats Nicholsen.
8: Den höchsten Sieg des Sonntags holte sich Mainz. 9:0 beim Amateurclub Krischow. Freiburg, Union Berlin, Gladbach und Paderborn haben ihre Spiele ebenfalls gewonnen. Auch die Zweitligisten Dresden, Magdeburg, Darmstadt und Bochum stehen in der nächsten Runde. Für die große Sensation sorgte ein Regionalligist aus dem Dorf Jeddeloh 2. Das Team aus Niedersachsen konnte unglaubliche 5 Tore gegen Bundesliga-Absteiger Heidenheim erzielen. Am Ende stand es 5:2. Zweitligist St. Pauli ist früh ausgeschieden, nach einer 0:2-Niederlage beim Drittligisten Essen.
6: Das waren die Nachrichten. Das Wetter in Deutschland. Nachts oft trocken, in Mecklenburg-Vorpommern noch einzelne Schauer, Tiefstwerte 15 bis 4 Grad. Morgen heiter und trocken, im Norden und Osten vereinzelt kurze Schauer, Höchstwerte an der Elbe 20 Grad bis 28 Grad am Oberrhein. Am Dienstag im Nordosten sonnig, im Südwesten zeitweise Schauer und Gewitter bei Werten zwischen 20 und 27 Grad und am Mittwoch gebietsweise Schauer und Gewitter, im Nordosten meist heiter, 21 bis 30 Grad. Es ist 23.03 Uhr.
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2: Die A1 Hamburg Richtung Lübeck zwischen Rheinfeld und Kreuz Lübeck. Wegen Bergungsarbeiten haben wir hier eine Sperrung. Die Umleitung führt über die U11. Die A2 Hannover Richtung Dortmund ist zwischen Hamm und Kamener Kreuz wegen Bauarbeiten bis morgen früh gesperrt. Dadurch staut es sich ab Hamm und Trop. Dann die A3 Würzburg Richtung Frankfurt zwischen Hülsbach und Aschaffenburg West 4 Kilometer Stau wegen Bergungsarbeiten. A3 Köln Richtung Frankfurt zwischen Dierdorf und Ransbach-Baumbach 1 Kilometer Stau wegen Bauarbeiten. A7 Kassel Richtung Hannover, in Höhe Bokenem gibt es eine Sperrung nach einem Unfall. A7 Hamburg Richtung Flensburg ist zwischen Tarp und Flensburg wegen Reinigungsarbeiten gesperrt. Die A40 Essen Richtung Duisburg ist zwischen Kreuz Kaiserberg und Kreuz Duisburg wegen Bauarbeiten bis Montag früh gesperrt. Die A61 Koblenz Richtung Ludwigshafen ist zwischen Koblenz-Waldesch und Emmelshausen wegen Bauarbeiten noch bis 5 Uhr in beiden Richtungen gesperrt. Bitte der Umleitungsbeschilderung folgen. Und die A516 ist zwischen Kreuz Oberhausen und Eisenheim bis morgen früh in beiden Richtungen gesperrt. Gute Fahrt, kommen Sie gut an.
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2: Aus dem Studio von NDR Info in Hamburg. Ich bin Milad Kupay, schön, dass Sie dabei sind. 2 Jahre nach dem terroristischen Anschlag in Solingen wurde der Opfer gedacht. Am Anschlagsort in der Solinger Innenstadt, da gab es einen Gottesdienst in der evangelischen Stadtkirche, am Abend eine Dialogveranstaltung und ein öffentliches Gedenken. Bei dem islamistisch motivierten Anschlag, das war am 23. August 2024, da hatte ein als Asylbewerber nach Deutschland geflüchteter Mann Besucher des Solinger Stadtfestes mit einem Messer angegriffen. 3 Menschen wurden getötet, 8 verletzt. Der Täter wurde im vergangenen Jahr zu einer lebenslangen Haftstrafe mit Sicherungsverwahrung verurteilt. René Rabenschlag berichtet.
9: Es ist ein Tag der stillen Erinnerungen. Zum Gedenkgottesdienst in der Stadtkirche, die direkt am Tatort liegt, kommen etwa 150 Menschen.
10: Ich finde, es darf nicht zu viel und nicht zu wenig sein. Vor allem kein Selbstmitleid, sondern Trauer um die Toten und Verletzten und keine fertigen Antworten.
9: Superintendentin Ilka Werner versucht, das zusammenzufassen, was die Menschen in Solingen beschäftigt. Sie suchen auch zwei Jahre nach dem islamistisch motivierten Messerangriff auf dem Stadtfest nach einem angemessenen Weg, mit dem Anschlag umzugehen.
10: Die Fragen, die dahinter liegen, wie kann sowas passieren, wie kann ein fröhliches Fest so umkippen, warum kommt jemand und will morden? Die sind ja nicht weg.
9: In Solingen werden wieder große Feste gefeiert. Doch es gibt immer noch Menschen, die solche Veranstaltungen meiden. Lea Varroquier ist eine Überlebende des Anschlags. Sie ist gerade aus der Stadt weggezogen, auch um Abstand zu gewinnen. Doch für das Gedenken kehrt sie zurück.
11: Das ist für mich irgendwie so ein gesetzter Tag. Der ist jetzt einfach in der Zukunft irgendwie geblockt, vom Gefühl her.
9: Der Attentäter griff sie damals von hinten an und stach ihr in den Hals. Trotz lebensgefährlicher Verletzungen überlebte die heute 27-Jährige. Obwohl die körperlichen Wunden verheilt sind, leidet sie weiter unter psychischen Problemen.
11: Ich muss mir natürlich auch eingestehen, dass das halt so nicht funktioniert. Ich muss zwar immer wieder feststellen, oh, das dauert alles länger als gedacht und es dauert noch länger und es dauert noch länger. Aber da habe ich für mich einfach vom Kopf her auch angefangen, ein bisschen eine andere Herangehensweise zu machen, dass ich mich selber damit nicht unter Druck setze.
9: Solingens Oberbürgermeister Daniel Flemm hat am Gedenkort einen Kranz niedergelegt. Insgesamt wird der Jahrestag in diesem Jahr eher klein begangen. Und das soll wohl auch in Zukunft so sein.
12: Die Herausforderung liegt darin, dass wir, obwohl es eigentlich erst zwei Jahre her ist, trotzdem es jetzt in eine Zeit überführen, in der klar wird, wir gedenken trotzdem weiter und wir lassen uns als Gesellschaft nicht spalten. Und das ist letztendlich der Grund, warum es, glaube ich, in diesem Jahr besonders wichtig ist.
9: Der Tag der Erinnerung endet am Abend mit einer Schweigeminute im Beisein von NRW-Ministerpräsident Hendrik Wüst. Um genau 21.37 Uhr zum Zeitpunkt des Anschlags.
13: René Rabenschlag zum Gedenken in Solingen, zwei Jahre nach dem Terroranschlag. Ja, der Anschlag von Solingen ist noch immer eine offene Wunde und die Sorge vor neuen Anschlägen bleibt. Das zeigt auch der Blick nach Schweden. Erst vor wenigen Tagen gab es dort auch einen Anschlag. Die Ermittlungen laufen immer noch auf Hochtouren. Am Freitag war ein 18-Jähriger mit einem Schwert in das Gymnasium in Fagersta eingedrungen, eine Schülerin getötet und drei weitere Menschen verletzt. Der Angreifer wurde von der Polizei angeschossen und festgenommen. Das Motiv für den Angriff ist weiterhin unklar. Schwedens Ministerpräsident hat zusammen mit der Oppositionsführerin den Tatort besucht, mitten im Wahlkampf. Christian Stichler berichtet aus einem Ort der Trauer.
14: Es ist ein warmer Spätsommertag in Fagersta. Pastor Lars Frisk hat an diesem Morgen seine Kirche aufgeschlossen, die idyllisch in der Nähe der alten Schleuse liegt. Die Menschen sollen einen Raum zum Trauern haben. Auch er könne nicht fassen, was passiert sei. Es ist alles so unwirklich. Es ist, als ob etwas sehr Schweres auf dem eigenen Körper lastet. Es drückt einen förmlich nach unten. Viel genauer kann ich es nicht beschreiben. Immer wieder kommen Familien oder auch einzelne Schüler vorbei. Ein paar hundert Meter von der Kirche entfernt liegt die Brinell School an. Ein nüchterner Schulbau, weiße Fassade. Seit gestern ist die gesamte Schule mit Flatterband abgesperrt. Auf einer ausgetrockneten Rasenfläche stehen etwa 100 Kerzen, Blumen, Plüschtiere, kleine Zettel. Ganz in der Nähe stehen zwei junge Frauen. Ja, sagt die eine von ihnen, sie habe die 17-jährige Schülerin gekannt, die bei dem Attentat ums Leben gekommen sei. Ich habe letztes Jahr meinen Abschluss gemacht. Ich war mit ihr befreundet. Ich finde keine Worte. Es ist so unheimlich. Dass ein 18-Jähriger mit einem Schwert auf seine ehemaligen Schüler einschlägt, wie so etwas passieren kann, dafür fehlen auch ihr die Worte. Und jetzt sei ein Leben ausgelöscht. Sie war so nett. Immer hatte sie ein Lächeln auf den Lippen. Sie hat keinem etwas Böses getan. Sie hatte einen Freund. Sie war glücklich. Das andere Mädchen erzählt, sie habe sich 3 Stunden auf einer benachbarten Schule verbarrikadiert. Sie habe ja nicht gewusst, was vor sich geht. Denn sie habe ihr Handy nicht dabei gehabt. Das war fürchterlich. Wir wussten ja nicht, ob er auch zu uns kommen würde. Wir konnten keinen Kontakt zu unseren Eltern aufnehmen. Das war schrecklich. Die Sache mit den Handys sprechen an diesem Tag viele an. Auch Mona Eriksson, deren Enkel an der Brinell School an war. Es war chaotisch. Wir wussten nicht, was mit unserem Enkel los war, ob er verletzt war oder nicht. Die Kinder hatten ja keine Handys. Nach dem neuen Gesetz müssen sie sie abgeben. Die waren eingeschlossen. Niemand war erreichbar. Zum Glück sei ihrem Enkel nichts passiert, sagt Mona und lehnt sich auf ihre Krücken. Er hat einem Verletzten geholfen, aus der Schule zu kommen. Sein ganzes T-Shirt war mit Blut verschmiert. Er ist im wahrsten Sinne des Wortes um sein Leben gerannt. Wie so etwas passieren kann, diese Frage stellen sich viele in Fogarstad. Mona hat eine Vermutung. Der Täter war selbst wohl nicht ganz gesund. Er hatte psychische Probleme. Vielleicht war die Tat auch so etwas wie ein Hilfeschrei. Der 18-Jährige soll eine schwierige Kindheit gehabt haben, heißt es in den Medien. Einen brutalen Vater. Das Jugendamt hatte ihn zeitweise aus der Familie genommen. Er war offenbar schon früher gewalttätig geworden, wurde wegen der Misshandlung eines Schülers sogar zu einer Strafe verurteilt. Vieles macht an diesem Nachmittag die Runde. Ein Junge, der etwas abseits in einem roten Fußballtrikot steht, hat seine eigene Theorie. Ich habe gehört, er soll selbst gemobbt worden sein. Das habe ich auf seinem TikTok-Account gesehen. Das hat er mehrfach gepostet. Der Ort steht trotz aller Gerüchte und Vermutungen zusammen. Fast wie ein Symbol dafür kommen aus dem knapp 200 Kilometer entfernten Stockholm an diesem Nachmittag auch Schwedens Regierungschef Ulf Kristersson und die Oppositionsführerin Magdalena Andersson nach Fogarstad. Mitten im Wahlkampf wollen sie gemeinsam ein Zeichen setzen. In wirklich wichtigen Fragen, da steht Schweden zusammen, sagt Ulf Kristersson. Auch die Polizei ist an diesem Tag vor Ort. Auf einer Pressekonferenz kündigt sie an, insgesamt mehr als 450 Zeugen vernehmen zu wollen. Die Schule werde wohl mehrere Tage geschlossen bleiben. Als die dunklen Limousinen schon wieder auf dem Weg zurück nach Stockholm sind, steht Pastor Lars Frisk noch immer vor seiner Kirche.
15: Man sieht, dass sie da füreinander sind.
14: Das hier schweißt die Menschen auch zusammen, um gemeinsam das Böse zu bekämpfen. Seine kleine Kirche wird in einer Woche im Mittelpunkt des ganzen Landes stehen. Dann soll hier im alten Ortskern von Fogarstad ein Gedenkgottesdienst stattfinden, live übertragen in ganz Schweden. Und danach müsse man irgendwie wieder zurück in den Alltag finden, meint der Pastor und wartet vor seiner Kirche auf weitere Trauernde.
13: Christian Stichler über die Situation nach der Schwertattacke in Schweden.

0: Jetzt ist es 23.14 Uhr.
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0: Es ist ein halbes Jahr her, da wurde in Rheinland-Pfalz ein Zugbegleiter bei der Ticketkontrolle von einem Fahrgast tödlich angegriffen. Der Mann hatte den Schaffner mit den Fäusten so heftig gegen den Kopf geschlagen, dass er später an einer Hirnblutung starb. Die Betroffenheit danach und die Wut über diese Tat, die war riesig, aber den großen Worten folgten keine Taten. So zumindest sieht es die Eisenbahn- und Verkehrsgewerkschaft EVG. Sie erhöht nun den Druck auf die Bundesregierung, für einen besseren Schutz des Zugpersonals zu sorgen. Sollte die versprochene gesetzliche Regelung nicht bis zum Jahresende kommen, ruft die Gewerkschaft im Januar zum Streik im Regionalverkehr auf. Isabel Karas berichtet aus dem Hauptstadtstudio.
2: Ein ganz normaler Arbeitstag. Für viele Zugbegleiterinnen und Zugbegleiter gehört dazu inzwischen auch die Angst vor Beleidigungen und Gewalt.
3: Ich hatte ein blaues Ohr, Schädelhirntrauma und bin dann halt auch eine Woche ausgefallen.
4: Also bespuckt werden wir auch regelmäßig, kann man schon fast sagen.
5: Es ist mir persönlich auch schon passiert, wo man dann halt auch nicht respektiert wird oder ja, wo man auch angegriffen wird.
2: Fast 1000 Angriffe auf Personal in den Zügen. So viele hat es allein beim größten Anbieter im Nahverkehr, DB Regio, im ersten Halbjahr gegeben. 14% mehr im Vergleich zum Vorjahreszeitraum. Die Eisenbahn- und Verkehrsgewerkschaft EVG sagt, so kann es nicht weitergehen. Gewerkschaftschef Martin Burkhardt fordert deshalb einen besseren Schutz für Bahnbeschäftigte.
6: Wir brauchen mehr Bundespolizei in den Fernverkehrszügen, aber auch in den Bahnhöfen bei der Endkontrolle der Züge. Und wir brauchen vor allem auch die angekündigten Strafverschärfungen bei Übergriffen aufs Bahnpersonal.
2: Bei diesen Strafverschärfungen geht es um einen Gesetzentwurf, den es bereits seit Dezember vergangenen Jahres gibt. Das Bundesjustizministerium hatte ihn damals vorgelegt. Vor allem zum Schutz von Menschen, die sich für das Gemeinwohl einsetzen, zum Beispiel Polizisten und Rettungskräften. Nach dem tödlichen Angriff auf einen Zugbegleiter im Februar kam dann die Frage auf, soll der Schutz auch für Bahnbeschäftigte gelten? Vincent Kirschner, ein Sprecher des Justizministeriums, sagte damals:
7: Dazu kann klar auch Bahnpersonal zählen.
2: Justizministerin Stefanie Hubig von der SPD kündigte anschließend an, den Entwurf noch einmal zu prüfen. 6 Monate später ist genau das aber noch nicht abgeschlossen. Der Gesetzentwurf befindet sich weiter in der regierungsinternen Abstimmung. Justiz- und Verkehrsministerium sagen, Ziel ist, dass der Bundestag noch in diesem Jahr darüber berät und gegebenenfalls entscheidet. Für die EVG ist das die entscheidende Frist. Sollte bis Ende des Jahres nichts passieren, will die Gewerkschaft Druck über die Betriebsräte machen und droht damit, den Betrieb lahmzulegen.
6: Ja, wenn die Politik nicht reagiert, haben wir klar angekündigt, über die Dienstpläne, das gibt das Betriebsverfassungsgesetz her, dann einzugreifen. Es gibt in Deutschland keinen politischen Streik, aber facto, wenn Dienstpläne abgelehnt werden, dann werden Züge nicht besetzt und bleiben damit stehen.
2: Die EVG will also den Dienstplänen für Januar bei der DB Regio und den privaten Regionalbahnen nicht zustimmen. Das hieße keine Zugbegleiter und damit eben auch keine fahrenden Züge. Ob es wirklich so kommt? Einer dürfte sicher kein Interesse daran haben, der neue Verkehrsminister Steffen Bilger von der CDU. Er hatte erst vor kurzem betont, Sicherheit im Zug sei kein Randthema, sondern Grundvoraussetzung für einen funktionierenden öffentlichen Verkehr.
0: Schleswig-Holstein feiert einen runden Geburtstag. 80 Jahre alt wird das nördlichste deutsche Bundesland. Die offiziellen Feierlichkeiten, die haben heute um 10 Uhr mit einem ökumenischen Gottesdienst im Schleswiger Dom begonnen. Und am Dienstag folgt dann der Festakt der Landesregierung im Freilichtmuseum Molfsee. Erwartet werden rund 400 Gäste, unter anderem aus Wirtschaft, Wissenschaft, Politik und Gesellschaft. Wir blicken zurück und nach vorn mit einem SPD-Politiker, der Schleswig-Holstein sehr gut kennt, in Lübeck geboren wurde und einst als Ministerpräsident die Geschicke des Bundeslandes gelenkt hat, mit Björn Engholm. Mein Kollege Dirk Leukroth hat mit ihm gesprochen und ihn gefragt, was für ihn Glück und Zufriedenheit in Schleswig-Holstein ausmachen.
8: Also für mich macht es aus, dass wir nicht sämtlichen globalen Trends hinterherlaufen. Dass wir nicht alles schickimicki mitmachen, dass wir auf unsere Sonderheiten achten, dass wir das Land, wenn man so will, im modernen Sinne Heimat pflegen und dass wir untereinander die Menschen trotz unterschiedlichster Auffassungen und Einstellungen doch relativ friedlich zusammenleben. Das, glaube ich, macht das Land bis heute aus. So würde ich sagen, sollte es bleiben. Das wäre eine tolle Regierungsaufgabe.
9: Blicken wir ein bisschen zurück. Am 23. August 1946 hatte die britische Militärregierung der damaligen preußischen Provinz mit der Verordnung 46, so hieß das damals, den vorläufigen Status eines Landes zugesprochen. Richtig amtlich wurde es dann 3 Jahre später. Und danach mussten ja 2 unterschiedliche Landesteile nach und nach zusammenwachsen, Schleswig und Holstein. Und damals waren Sie, Herr Engholm, ja 6 Jahre jung. Gab es in Ihrer Jugend Erlebnisse, wo Sie vielleicht bemerkt haben, da knallen wirklich Welten aufeinander noch?
8: Also wenn ich da ehrlich bin, mit 6 Jahren waren die Eindrücke eher bescheiden. Die Eindrücke sind später gekommen durch das Studium der Geschichte des Landes. Und ich finde es gut, wenn man an diese frühe Zeit der Neugründung erinnert, dann muss man auch erwähnen, dass wir damals einen Oberpräsidenten und dann eine Weile dann auch Ministerpräsidenten Stelze hatten. Eine besondere Figur, ein besonderer Mann, der aus dem Widerstand kam und der, glaube ich, dazu beigetragen hat, das Land nach den Unwirren und Unwillen des Faschismus wieder auf neue Beine zu stellen.
9: Besonders prägend für Schleswig-Holstein nach wie vor die deutsch-dänische Geschichte. Davon zeugt bis heute die Partei Südschleswigscher Wählerverband, für den nicht die 5%-Hürde im Landtag gilt. Wie sind denn Ihre politischen Erfahrungen gewesen mit dem SSW?
8: Also ich habe mit dem SSB damals mit der legendären Figur von Karl Otto Mayer, die meisten erinnern sich daran, die Älteren zumindest, erstklassige Erfahrungen gemacht. Die Dänen sind gestandene Mitbürger gewesen. Sie haben in unsere Gesellschaft Ideen, innovative Ideen aus Dänemark eingebracht, sind immer friedlich und kooperativ gewesen. Und von daher würde ich sagen, Schleswig-Holstein ist immer in gewisser Hinsicht ein Vorbild gewesen in der Zusammenarbeit mit Minderheiten, insbesondere am Beispiel der dänischen Minderheit.
9: Das Land zwischen 2 Meeren lebt ja von der Schifffahrt und auch den Werften. Die stecken nun bekanntermaßen schon länger auch in einer Krise. Hätten Sie eine Idee, wie man da wieder rauskommt?
8: Also ganz schwer. Ich glaube, dass die globalen Veränderungen der Märkte es schwer machen, in Deutschland Schiffe jedweder Art zu bauen. Wir sehen im Augenblick, dass wir uns im Bereich des Kriegsschiffbaus relativ weit nach vorne bewegen. Aber eine richtige, dauerhafte Lösung für den klassischen Schiffbau wüsste ich heute, zumindest in meinem Alter, nicht.
9: Immerhin läuft es ja mit dem Tourismus, ne?
8: Tourismus ist hervorragend. Und wenn man diesen Tourismus auch ökologisch anständig reguliert, dass wir nicht solche Beispiele kriegen, wie wir sie inzwischen im Mittelmeer sehen, insbesondere in Griechenland, dass wir einen angepassten Tourismus machen, dass dieser Tourismus darauf achten muss, dass die heimischen Sonderheiten erhalten bleiben, die das Land ja besonders wertvoll machen, dann würde ich sagen, ist Tourismus eine Treibekraft für die Zukunft.
9: Und Schleswig-Holstein verkauft sich ja auch als Vorreiter in Sachen Klimaschutz und Energiewende. Dort wird doppelt so viel Strom aus erneuerbaren Energien erzeugt, wie selbst verbraucht wird, jetzt schon. Wo ist das Land noch vorbildlich, Ihrer Meinung nach?
8: Also ich würde sagen, dieses Land ist vorbildlich darin, dass es den Mittelstand pflegt. Wir sind kein Land der Großindustrie. Wir sind kein Land der dauerhaften Auseinandersetzungen, etwa im Bereich von KI. Wir sind ein Land, in dem Mittelstand hochinnovativ dieses Land aufrechterhält und voranbringt. Dazu gehört, dass das Land kraftvoll investiert in die Zukunft von Bildung, Wissenschaft und Forschung. Das sind die eigentlichen Grundtreiber dieser Entwicklung. Und wenn wir das hinkriegen, dann hat dieses kleine, wunderbare Schleswig-Holstein eine gute Zukunft.
9: Wadmut, Dadmut, die Norddeutschen gelten als besonders stur und wortkarg. Herr Engholm, würden Sie das bestätigen?
8: Ich würde das bestätigen. Wenn Sie mal dieses Buch nehmen, Schleswig-Holstein Meer umschlungen, von einem Baudissin geschrieben im Mitte des 19. Jahrhunderts, der reist nach den dänischen Kriegen mit der Kutsche durch Land und beschreibt die Sonderheiten dieses Landes. Wenn in Nordfriesland die Bauern sich am Sonntag an einer großen Tafel versammeln und reden. Und das geht dann so, dass der Erste sagt Moin und der Nächste sagt Moin und der Nächste sagt Hm. Und der andere sagt dann Mock wohl Wesen. Wenn Sie sehen, wie 2 Stunden lang Baudissin dieses Gespräch beschreibt und sagt, welch eine wunderbare Heimat dieser Leute. Wenn wir das hinkriegen würden, die Sonderheiten so zu schätzen für die Zukunft, dann würde ich sagen, toi, toi, toi.
0: der ehemalige SPD-Ministerpräsident von Schleswig-Holstein, Björn Engholm, zum 80. Geburtstag des Bundeslandes.
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10: Mit Lars Bente, und da ist sie also, die erste richtig große Überraschung in der ersten Runde des DFB-Pokals. Nachdem sich bisher ja alle Erstligisten durchsetzen konnten, hat es am Sonntag zumindest zwei Bundesliga-Absteiger erwischt. Ja, und beim ersten FC Heidenheim, da konnte man nun wirklich nicht damit rechnen. Erst recht nicht, nachdem die Heidenheimer in Führung gegangen waren beim niedersächsischen Viertligisten Jeddelo 2. Ja, so heißt der Ort. Der kleine SSV, der hat danach das Spiel gedreht. Und wie? Zwischenzeitlich stand es 5:1 für den Außenseiter. Am Ende gab es einen 5:2 Erfolg. Trainer Christian Arambasic, der freute sich unter anderem über die knapp 460.000 Euro, die es ja für den Einzug in die zweite Runde gibt.
11: Finanziell natürlich brauchen wir nicht drüber reden. Das ist natürlich ein Riesenschub. Wir hatten einen Riesenbrand bei uns im Verein. Da ist einiges kaputt gegangen. Die Kabinen sind immer noch nicht fertig. Die Gegner ziehen sich noch in Containern um. Das wird dem Verein sehr gut tun, aber das Geld ist für uns als Sportler natürlich erstmal scheißegal. Ich freue mich einfach für die Jungs. Die dürfen nochmal DFB-Pokal, und das ist natürlich eine Sensation.
10: Nochmal DFB-Pokal gibt es auch für Rot-Weiß Essen. Der Drittligist hat sich mit 2:0 gegen das klassenhöhere Team des FC St. Pauli durchgesetzt. RWE-Offensivspieler Noah Pesch über die wieder einmal besondere Stimmung an der Essener Hafenstraße.
12: Geil. Also ich glaube, das ganze Stadion hat mitgemacht von der ersten Minute. Ich habe es auch immer versucht, das Stadion mitzunehmen, und ja, die Fans haben es angenommen, und ja, wir haben es geschafft.
10: Ja, und wer es noch geschafft hat, alle bisherigen Ergebnisse der ersten DFB-Pokalrunde finden Sie übersichtlich auf sportschau.de. Die deutschen Hockeymänner, die sind der Titelverteidigung bei der WM einen großen Schritt näher gekommen. In Belgien, da konnte das DHB-Team gegen Australien mit 4:2 gewinnen. Nun geht es als Gruppensieger um den Einzug ins Endspiel, und auch wenn der Gegner noch nicht feststeht, wollen wir doch mal über die Chancen sprechen für die deutschen Männer. Reporterin Christina Schröder, wie sind die?
13: Richtig gut, zumindest wenn das junge deutsche Team so einen Auftritt hinlegt wie gegen Australien. Das letzte Zwischenrundenspiel hatte Deutschland gewinnen müssen, um sicher im Halbfinale zu stehen. Es war also eine Art Viertelfinale bzw. K.O.-Spiel für Deutschland. Das Skurrile an der Sache: die DHB-Auswahl hatte schon zum Zwischenrundenauftakt die Chance, vorzeitig weiterzukommen, verlor aber mit einem schwachen Auftritt gegen Spanien. Die verjüngte deutsche Mannschaft braucht Druck, um abzuliefern. Das hatte selbst Bundestrainer André Henning auch nach dem Spiel bestätigt. Und genau den wird es geben in einem Weltmeisterschaftshalbfinale. Der Finaleinzug für Deutschland durchaus realistisch.
10: Ja, eine WM-Medaille sollte also drin sein, vielleicht ja sogar eine goldene. Ganz viele von diesen Medaillen hat das deutsche Reitteam bei den Weltmeisterschaften in Aachen geholt, und die Bilanz, die hat Markus Tepper.
14: Nach knapp 2 Wochen Reit-WM belegt Deutschland Platz 1 im Medaillenspiegel vor den USA und Großbritannien. Insgesamt gewann die deutsche Equipe 20 Medaillen, davon 7 goldene in den 6 WM-Disziplinen. Im Springen, in der Dressur und in der Vielseitigkeit sowie in der Paradressur wurden zudem sämtliche Tickets für die Olympischen Spiele und die Paralympics in 2 Jahren gelöst. Positiv auch die Bilanz der Aachener WM-Macher. Mit rund 500.000 Besucher liegt man voll im Plan. Für die reibungslose Organisation gab es großes Lob von Reitern, Offiziellen und Besuchern.
10: Ja, und jetzt gehen wir über die deutsch-niederländische Grenze nach Zandvoort. Denn da haben zum vorerst letzten Mal die Formel-1-Piloten ihre Runden gedreht. Und Achim Scheuweis, für den Lokalhelden lief es gar nicht gut.
15: I am okay. Das funkte Max Verstappen nach seinem heftigen Unfall nach Fahrfehler, und die Zuschauer atmeten auf. Mit über 200 Kilometern pro Stunde raste der vierfache Weltmeister bei seinem Heimrennen in Zandvoort in die Streckenbegrenzung. Auch die dahinterfahrenden Piloten konnten einen Crash gerade so vermeiden, darunter auch Nico Hülkenberg im Audi. Der Deutsche wurde am Ende guter Achter. Sieger bei der Abschiedsparty in Zandvoort. Die Strecke in den Dünen an der Nordseeküste wird aus dem Formel-1-Kalender gestrichen. Am Ende Lando Norris im McLaren, vor dem weiter in der WM führenden Kimi Antonelli und dessen Teamkollege George Russell, beide im Mercedes.
10: Das nächste Rennen dann in 2 Wochen in Monza.
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22: Um gleich 23.30 Uhr mit Olaf Knapp. Außenminister Wadefuhl hat am zweiten Tag seiner Ukraine-Reise die Millionenstadt Charkiw besucht. Sie liegt nur etwa 30 Kilometer von der russischen Grenze entfernt. Aus der Nachrichtenredaktion Christoph Johansen.
23: In Charkiw würdigte Wadefuhl den Widerstandswillen der Bevölkerung. Es gebe einen Geist, der russischen Gewalt zu widerstehen und das Leben aufrechtzuerhalten. Von dieser Einstellung könne man sich vielleicht auch für Deutschland eine Scheibe abschneiden. Konkrete Zusagen machte der Außenminister in Charkiw nicht. Allerdings hatte er gestern in Kiew weitere 50 Millionen Euro aus Deutschland in Aussicht gestellt. Sie sollen vor allem den Menschen in den Frontgebieten zugutekommen und beispielsweise für Heizanlagen und sanitäre Einrichtungen genutzt werden. Während Wadefuhls Besuch wurde in Charkiw mehrmals Luftalarm ausgelöst.
22: Der AfD-Vorsitzende Chrupalla beklagt eine zu große Fokussierung auf Klimapolitik. Im ARD-Sommerinterview sprach Chrupalla von einem Klimahype. Mit dem verfolgt die Bundesregierung seiner Ansicht nach das Ziel, Menschen das Geld aus der Tasche zu ziehen. Aus Berlin Benjamin Großkopf.
24: Chrupalla setzt nach eigener Aussage auf Anpassung, also zum Beispiel Klimaanlagen, vor allem für Seniorenheime und Krankenhäuser oder auf Kühlzonen in Städten. Die Frage sei aus seiner Sicht, so der AfD-Chef, ob sich die Menschen den Strom für Klimageräte überhaupt noch leisten könnten. Zwei Wochen vor der Landtagswahl in Sachsen-Anhalt wollte sich Chrupalla nicht auf mögliche Bündnisse nach der Wahl festlegen und bekräftigte das Ziel der AfD, in dem Bundesland alleine zu regieren.
22: Nach einer Cyberattacke auf das Berliner Landesnetz sind die beiden betroffenen Senatsverwaltungen wieder online. Wie die Senatskanzlei mitteilte, sind sie damit grundsätzlich wieder arbeitsfähig. Es ist demnach aber nicht ausgeschlossen, dass es noch vereinzelt zu Beeinträchtigungen kommen kann. Der Hackerangriff wurde am 14. August entdeckt. Die Ermittlungen sind noch nicht abgeschlossen. Nach einem Schiffsunglück vor der tunesischen Küste haben Rettungskräfte 8 Leichen geborgen. In der Nacht von Freitag auf Samstag war ein Boot mit 15 Migranten an Bord gekentert. Ein Mann konnte von einem Frachtschiff gerettet werden. Nach 6 weiteren Menschen wird nach Angaben der tunesischen Nationalgarde noch gesucht. Die Migranten sollen versucht haben, Lampedusa zu erreichen. Die italienische Insel liegt etwa 145 Kilometer von Tunesien entfernt. Das Wetter in Deutschland. Nachts ist es oft trocken, in Mecklenburg-Vorpommern noch einzelne Schauer. Tiefstwerte 15 bis 4 Grad. Morgen dann heiter und trocken, im Norden und Osten vereinzelt kurze Schauer. Höchstwerte an der Elbe 20 Grad bis 28 Grad am Oberrhein. Dienstag im Nordosten sonnig, im Südwesten zeitweise Schauer und Gewitter 20 bis 27 Grad und am Mittwoch gebietsweise Schauer und Gewitter, im Nordosten meist heiter bei 21 bis 30 Grad. Das waren die Nachrichten.
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0: A1 Hamburg Richtung Lübeck zwischen Rheinfeld und Kreuz Lübeck. Wegen Bergungsarbeiten haben wir hier eine Sperrung. Die Umleitung führt über die U11. Dann die A2 Hannover Richtung Dortmund ist zwischen Hamm und Kamener Kreuz wegen Bauarbeiten bis morgen früh gesperrt. Dadurch staut es sich ab Hamm-Üntrop. A7 Kassel Richtung Hannover ist in Höhe Burkenem gibt es eine Sperrung nach einem Unfall. A7 Hamburg Richtung Flensburg ist zwischen Tarp und Flensburg wegen Reinigungsarbeiten gesperrt. Die A40 Essen Richtung Duisburg ist zwischen Kreuz Kaiserberg und Kreuz Duisburg wegen Bauarbeiten bis Montag früh gesperrt. Die A61 Koblenz Richtung Ludwigshafen ist zwischen Koblenz-Waldesch und Emmelshausen wegen Bauarbeiten noch bis 5 Uhr in beiden Richtungen gesperrt. Bitte der Umleitungsbeschilderung folgen. Und A516 ist zwischen Kreuz Oberhausen und Eisenheim bis morgen früh in beiden Richtungen gesperrt. Gute Fahrt.
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0: Mit Midat Kupay. Bundesaußenminister Johann Wadephul ist am zweiten Tag seines Ukraine-Besuchs nach Charkiw, in die zweitgrößte Stadt des Landes, gereist und damit ganz in den Osten der Ukraine. In Charkiw hat er unter anderem mit Studenten diskutiert, nur wenige Kilometer von der Grenze zu Russland entfernt. Florian Kellermann berichtet.
3: Charkiw liegt im Osten der Ukraine, etwa 30 Kilometer von der Grenze zu Russland entfernt. Das habe man gespürt, sagte Wadephul vor Ort.
4: Auf der Herfahrt haben wir gesehen, dass dieser Landstrich wirklich vom Krieg gezeichnet ist. Zerschossene Tankstellen, Panzersperren, Fahrzeugkontrollen. Allerdings, wenn man hier in die Stadt hineinkommt, dann nimmt man gar nicht so wahr, dass die Hälfte aller Wohnhäuser zerstört ist. Dann sieht man, dass diese Stadt gepflegt ist. Der Bürgermeister hat es noch einmal bestätigt, dass man sich Mühe gibt, dass die Menschen hier nicht so sehr merken, dass Krieg ist.
3: Allerdings gab es mehrfach Luftalarm, als Wadephul in Charkiw war. Der Außenminister diskutierte mit Studenten der örtlichen Karasin-Universität. Er nahm an einer staatlichen Zeremonie teil und besuchte ein Kraftwerk. Letzteres, weil Russland vor dem Winter wohl wieder versuchen wird, die Energieinfrastruktur der Ukraine lahmzulegen und Millionen Menschen, wie im vergangenen Jahr, ohne Heizung frieren zu lassen. Ihn habe der Widerstandswille der Menschen beeindruckt, sagte Wadephul.
4: Die Universität fängt im fünften Jahr des Krieges den Präsenzunterricht wieder an. Anstatt zurückzuweichen, kehrt man zurück. Studentinnen und Studenten aus der gesamten Ukraine, einige auch aus Deutschland, kehren hierher zurück an eine der ältesten Universitäten dieses Landes.
3: Wadephul wiederholte, Deutschland müsse weiter an der Seite der Ukraine stehen, die nicht nur ihre Freiheit gegen Russland verteidige, sondern die Freiheit Europas. Ein wichtiger Besuch, kommentierte der Leiter der Militärverwaltung im Bezirk Charkiw, Oleg Sinjehubov. Das ist ein sehr wichtiges Signal, dass Charkiw lebt und leben wird. Es ist für uns wichtig, dass Menschen hierher kommen, uns unterstützen, damit Charkiw sich weiter verteidigen kann. Das ist wichtig für die Resilienz der Stadt und unserer Leute und natürlich, damit hier in Zukunft Investitionen getätigt werden. Die Ukraine begeht am Montag ihren 35. Unabhängigkeitstag. Einige ausländische Gäste sind aus diesem Anlass bereits in Kiew eingetroffen. Die Ukraine hofft bei Gesprächen am Montag auf weitere Hilfszusagen der Partner, vor allem für die Flugabwehr. Präsident Zelensky sagte, er habe für den kommenden Winter um 300 Abfangraketen für das US-System Patriot gebeten. Die Ukraine braucht es, um sich gegen russische ballistische Raketen zu verteidigen. Allerdings haben die weltweiten Bestände an Abwehrraketen für das Patriot-System zuletzt deutlich abgenommen, wegen des Kriegs gegen den Iran. Zelensky äußerte sich inzwischen auch zum jüngsten Korruptionsskandal in seinem Umfeld. Die von den Antikorruptionsbehörden vorgelegten Informationen seien ausreichend gewesen, um die ehemalige stellvertretende Leiterin seines Büros umgehend zu entlassen, sagte er. Ihr wird unter anderem Geldwäsche vorgeworfen. Ihm hätten die Korruptionsbehörden keine Fragen gestellt, so Zelensky. Sie verstehen sehr gut, dass ich mich mit so etwas nicht befasse, so der Präsident im Hinblick auf die Vorwürfe.
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0: Den Urlaub planen, Rezepte finden, Suchanfragen stellen. Wir nutzen im Alltag mittlerweile Chatbots. Der am meisten genutzte ChatGPT wird nun zum Werbeplatz. Nutzer der kostenfreien sowie der günstigen Versionen bekommen ab morgen, also in etwa 23 Minuten, Werbung angezeigt. Die soll zunächst nicht personalisiert sein, heißt es beim Betreiber OpenAI. Wer ChatGPT weiter werbefrei nutzen will, muss dafür zahlen. Was dahinter steckt und was konkret auf die Nutzer zukommt, das erklärt uns Sebastian Moritz.
5: Rund 1 Milliarde Anwender hat ChatGPT weltweit, doch die wenigsten zahlen für das Programm. Und noch vor gut 2 Jahren hatte OpenAI-Chef Sam Altman eine klare Meinung zu Werbung.
6: Ich hasse Werbung. Die Kombination aus Werbung und KI ist für mich auf eine besondere Weise beunruhigend.
5: Das war im April 2024. Keine 2 Jahre später testete OpenAI in den USA erstmals Werbung in seinem Chatbot. Und jetzt werden dann auch Nutzerinnen und Nutzer auf dem europäischen Markt Werbeanzeigen sehen. Geplant ist sogenannte kontextbezogene Werbung. Darauf weist Lina Erik hin. Sie leitet das Team Digitales und Medien beim Verbraucherzentrale Bundesverband.
2: Wenn ich zum Beispiel nach Reisetipps für Thailand suche, wird die Werbung auf Basis sozusagen dieses Inhalts eingespielt.
5: Obwohl OpenAI betont, dass keine Chatverläufe an Werbekunden weitergegeben werden, hat der Suchverlauf also einen Einfluss auf die Werbung. Was es vorerst nicht geben soll, ist sogenannte personalisierte Werbung. Also Werbung, bei der aus der Summe aller Suchanfragen ein individuelles Profil der Nutzer erstellt wird, was technisch möglich wäre.
2: Da kann beispielsweise das Profil entstehen, weiblich, 35 Jahre alt, Festanstellung, Jahresgehalt zwischen 60 und 80.000 Euro, ist interessiert an Luxusreisen, besonders im Mittelmeer.
5: Für die Werbeindustrie sind solche Informationen hochinteressant. Für die Nutzerinnen und Nutzer hingegen kann das sehr problematisch sein, sagt Malte Kirchner vom Technikportal Heise Online.
7: Ich denke jetzt an den Bereich, dass Menschen Rat suchen bei Depressionen oder dergleichen und dann eben auch Werbung angezeigt bekommen, die die Situation für sie vielleicht nicht verbessert.
5: In den USA gibt es diese personalisierte Werbung bei ChatGPT bereits. Auf dem europäischen Markt ist diese sehr individuelle Werbung hingegen bisher nicht geplant.
7: Was uns, glaube ich, in Europa sehr stark schützt gegenwärtig, ist halt auch die Gesetzeslage hier. OpenAI hat ja erklärt, dass sie die europäische Wirtschaftszone erstmal außen vor lassen von der Personalisierung. Und ich denke, dass die empfindlichen Strafen auch die Anbieter, insbesondere OpenAI, da jetzt zurückschrecken lassen.
5: Doch es gibt noch einen weiteren kritischen Aspekt. Die Werbung könnte Auswirkungen auf die Antworten haben, die der Chatbot gibt. Welches Restaurant wird mir empfohlen, wenn ich nach einem Tipp für das Abendessen suche? Welche Versicherungen hält ChatGPT für sinnvoll? OpenAI betont, dass die Werbung klar kenntlich gemacht werden soll. Konkret durch eine graue Linie zwischen KI-Antwort und Werbeanzeige. Doch diese klare Grenze könnte mit der Zeit verschwimmen, sagt Philipp Klöckner. Er beschäftigt sich als Analyst mit dem Konzern OpenAI und konkret auch mit ChatGPT.
8: Wenn der Anreiz ist, mehr Werbung zu verkaufen, dann wird man sie schlechter kenntlich machen mit der Zeit, da bin ich mir relativ sicher. Ansonsten täte man das nicht, hält man sich an die klare Trennung, wird die Werbung einfach ineffektiv sein und die Werbetreibenden werden OpenAI nicht besonders lange nutzen und das wäre dann auch nicht erfolgreich.
5: Wer die Werbung vermeiden will, hat mehrere Möglichkeiten. Entweder man nutzt das kostenpflichtige Plus-Abo für 23 Euro im Monat oder man wechselt in den sogenannten temporären Chat. Diese abgespeckte Version von ChatGPT ist schon jetzt zu erreichen über einen Klick auf die Sprechblase oben rechts im Chatfenster. Hier werden die Antworten nicht gespeichert, allerdings sind auch nur weniger Fragen möglich und es lassen sich keine Bilder generieren. Auch minderjährige Nutzer sollen keine Werbung angezeigt bekommen. Und dann kann man ja auch noch zur Konkurrenz wechseln. Claude von Anthropic zum Beispiel ist aktuell noch kostenlos. Der Konzern betont, dass das auch so bleiben soll. So ähnlich klang das allerdings auch bei OpenAI vor 2 Jahren noch.
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0: Die Sommerpause geht auch in der Politik langsam zu Ende. Schon Anfang September will der Bundestag über den Haushalt für 2027 beraten. Bei verschiedenen Produkten will die Bundesregierung die Abgaben erhöhen und so mehr Einnahmen zu generieren. Die Rede ist von bis 20% mehr Steuer auf Spirituosen. Das sehen zum Beispiel die deutschen Sekthersteller mit Sorge, denn ihre Produkte können so zum Luxusartikel werden. Darüber sprach mein Kollege Sven Kochale vom MDR mit der Vorsitzenden der Geschäftsführung von Rotkäppchen Mumm, Silvia Wiesner. Das Unternehmen aus Sachsen-Anhalt mit Sitz in Freiburg an der Unstrut ist Marktführer auf dem deutschen Sektmarkt. Die erste Frage war, wie blicken Sie auf die bevorstehende Steuererhöhung?
9: Ja, zunächst einmal hoffen wir natürlich, dass diese mögliche Fehlentscheidung doch noch kritisch hinterfragt und überprüft wird. Denn für uns ist ganz klar, wir halten diese geplante Erhöhung der Schaumweinsteuer schlichtweg für falsch, weil sie sozial nicht gerecht ist. Das heißt, die Menschen aus der Mitte der Gesellschaft benachteiligt und nicht jene, die sich den Champagner leisten können, weil sie zudem relevanten wirtschaftlichen Schaden anrichten kann. Und deshalb sprechen wir derzeit intensiv mit politischen Entscheidungsträgern, damit die Entscheidung wirklich auf einer fundierten und vollständigen Faktenbasis getroffen werden kann. Und dann wird nämlich rasch klar, dass höhere Endverbraucherpreise zu niedrigeren Mengen und damit auch zu rückläufigen Steuereinnahmen führen. Gleichzeitig müssen wir uns natürlich auf verschiedene Szenarien vorbereiten. Die entscheidende Frage dabei lautet für uns, wie viel Menge wird unter welchen Vorzeichen im nächsten Jahr gekauft werden? Und die Beurteilung dieser benötigten Menge ist in unserer Branche ja alles andere als trivial. Schließlich ist Sekt ein wunderbares Naturprodukt und hat lange Vorlaufzeiten. Und daran kann man schon die Problematik an dieser Stelle auch sehr gut erkennen.
6: Wollen wir mal ein bisschen plastisch machen. Was würde es denn bedeuten? Also 20% mehr Steuer auf eine Sektflasche, also diese typischerweise 0,75 Liter Flasche.
9: Also das zeigt sich in einer Erhöhung von 20 Cent pro Flasche zuzüglich der Mehrwertsteuer. Und da kann man natürlich sagen, wenn ich mir eine Flasche Champagner kaufe, fällt das nicht weiter ins Gewicht. Aber Fakt ist, nur 3% des Schaumweinvolumens beziehen sich auf einen hochpreisigen Champagner. Wo wird die große Menge verkauft? Die pendelt sich ein bei einem Flaschenpreis von unter 3,50 Euro. Also mehr als 80% des Volumens, das in Deutschland verkauft wird, das man sich in Deutschland gemeinhin leisten kann, liegt unter 3,50 Euro.
6: Also das ist so die Schmerzgrenze, ja, da wollen Sie nicht drüber gehen.
9: Da möchte auch der deutsche Verbraucher nicht drüber gehen, schon gar nicht in absolut angespannten wirtschaftlichen Zeiten, wo jeder merkt, dass weniger Geld im Portemonnaie übrig bleibt. Und ich glaube, diese Art von sozialer Wirkung kann nicht gewünscht sein. In der aktuellen Konzeption der Steuererhöhung sehen wir aber ganz klar, dass sie weder sozial ausgewogen noch wettbewerbsneutral wäre. Und beides sind für uns ganz klar falsche Signale und noch mal mehr in wirtschaftlich angespannten Zeiten wie den jetzigen.
6: Wieso sollte aber der Preis einer Sektflasche sofort eine soziale Komponente einnehmen? Ja, Sekt ist ein Feiergetränk, aber man kann auch mit weniger feiern, ja, zum Beispiel. Also inwieweit sind da tatsächlich gesellschaftssoziale Aspekte angesprochen?
9: Also man muss sagen, dass für viele Menschen dieser Anstoßmoment einfach was ganz Schönes ist und nochmal mehr in Zeiten, in denen wir so viele negative Nachrichten die ganze Zeit haben, die auf uns einprasseln. Von daher ist das eine schöne Möglichkeit zur Besinnung auf diese doch vorhandenen schönen Momente.
6: Und Sie raten dann dazu, zum Alkohol zu greifen?
9: Wir sind ja seit 2008 auch mit alkoholfreien Alternativen am Start.

0: Alternativen mit einem sehr guten Geschmackserlebnis, die setzt natürlich relevante Investitionen voraus in Technologien, Produktionskapazitäten, Kategoriekommunikation sowie Markenaufbau. Und all das muss aus einem wirtschaftlich erfolgreichen Kerngeschäft finanziert werden.
1: Wir reden hier im Interview der Woche bei MDR Aktuell mit Silvia Wiesner. Sie ist die Vorsitzende der Geschäftsführung von Rotkäppchen Mumm, dem Marktführer bei Sekt in Deutschland. Wir reden über diese politischen Rahmenbedingungen und gleichzeitig haben Sie schon angedeutet, dass Sie auch natürlich anders neu denken. Die alkoholfreien Varianten haben wir schon ins Spiel gebracht. Aber welche Trends kann und muss denn ein Sekthersteller künftig bedienen?
0: Was wir aktuell ganz klar spüren, ist, dass die Genussmomente vielfältiger werden, sie werden spontaner und sie werden individueller. Und genau darauf reagieren wir mit einem Portfolio aus klassischen, aus alkoholreduzierten und aus alkoholfreien Angeboten. Und sie haben auch de facto seit 2008 bereits mehr als 120 Millionen Flaschen alkoholfreier Alternativen verkaufen können. Und diesen Weg wollen wir natürlich konsequent weiter verfolgen und haben dementsprechend eine reine alkoholfreie Kampagne im letzten Jahr an den Start gebracht.
1: Wie sind denn die Reaktionen, die Sie erfahren? Also schmeckt dieser alkoholfreie Sekt? Sieht man noch Vergleiche?
0: Er schmeckt oder großartig.
1: Ja, ja, ist schon klar. Aber wie ist es tatsächlich, also mit der Herstellung und nah ran ans Original zu kommen?
0: Das dauert natürlich, ne? Und dementsprechend ist es ein absolutes Pfund, das wir in der Hand haben, dass wir bereits 2008 die erste alkoholfreie Alternative unter der Marke Rotkäppchen auf den Markt gebracht hatten und zum Beispiel im letzten Jahr eine Rotkäppchen-Sekonade. Das heißt, auch dieser bewusste Bruch mit gefühlten Gesetzmäßigkeiten einer Kategorie sind etwas, wofür wir uns immer wieder ganz bewusst entschieden haben.
1: Zu den Gesetzmäßigkeiten gehört ja irgendwie auch, dass nach der Wende vieles im Osten nicht mehr funktioniert hat. Viele Firmen, Betriebe sind pleite gegangen. Bei Rotkäppchen war das nun ganz anders. Inzwischen der Marktführer, Kult im Osten gewesen, bis heute immer noch. Wie haben Sie das wahrgenommen und wie viel von diesem Bonus ist noch an der Marke tatsächlich verhaftet?
0: Ja, die Marke Rotkäppchen ist die stärkste Marke im Bereich Sekt in Deutschland. Das spürt man. Das spürt man auch daran, dass sie in der Lage ist, jede Altersgruppe zu erreichen. Also ganz egal, ob sie Gen Z ist oder die Babyboomer.
1: Die können natürlich alle was mit Rotkäppchen anfangen. Die wissen sofort Bescheid.
0: Absolut. Hätte ich ehrlicherweise auch gar nicht so gewusst, bevor ich diese wunderbare Rolle antreten durfte. Man sieht einfach, wie stark die Marke aufgeladen ist. Und in diesem Jahr feiern wir de facto auch 170-jähriges Jubiläum. Das heißt, wir schauen wirklich zurück auf eine reiche Geschichte und Vergangenheit, aus der es sich lohnt zu lernen. Das, was uns aber auch auszeichnet, ist ein hohes Maß an Bescheidenheit als Wert und dementsprechend auch ein Fokus auf Effizienz und Kostendisziplin. Und auch das ist in Zeiten wie diesen absolut eine Voraussetzung, um ein wirtschaftlich stabil aufgestelltes Unternehmen sein zu können.
1: Wie sehr belasten Sie dann zum Beispiel Energiepreise oder Diskussionen um Zölle auf Abgaben?
0: Natürlich, also da sind wir genauso betroffen wie andere Unternehmen in unserer Branche oder anderer Branchen. Und absolut kritisch ist mit Blick auf die Investitionsfähigkeit. Und Investitionsfähigkeit bedeutet immer auch Zukunftsfähigkeit. Das heißt, es besteht leider das Risiko, dass notwendige Investitionen verschoben werden. Wir schauen natürlich, welche unserer aktuellen Investitionsprojekte zum jetzigen Zeitpunkt entschieden werden müssen oder wo wir die Möglichkeit haben, noch zu warten bis zum Jahresende, dass wir unterschiedliche Szenarien planen und die beziehen sich auf die Mengen, mit denen wir fürs nächste Jahr rechnen können oder rechnen müssen. Das fängt an bei der Auswahl der Trauben, es fängt an bei der Auswahl des Grundweins für die Sektherstellung und geht dann weiter über die technologischen Prozesse bei uns im Unternehmen. Und das ist bei Sekt und einem Naturprodukt und bei dem alleine die Reifung schon mal mindestens 6 Monate in Anspruch nimmt, natürlich extremst herausfordernd. Denn wir befinden uns jetzt hier Ende August und wir sprechen über eine mögliche Erhöhung der Besteuerung zum 01.01.2027. Und ehrlicherweise, damit sind wir äußerst gut ausgestattet in Sachen zusätzlicher Belastung in einem Unternehmen, das ehrlicherweise die Ressourcen lieber fokussieren sollte auf Innovation.

0: Das sagt die Vorsitzende der Geschäftsführung von Rotkäppchen Mumm, Silvia Wiesner.
1: Kultur.
0: Was eine Videothek ist oder ein Walkman, das dürfte dem einen oder anderen jüngeren Mensch vielleicht nicht so einfach zu erklären sein. Dieser tragbare Mini-Kassettenrekorder mit Kopfhörern ist ähnlich wie die Videothek, also ein Laden, in dem man Videokassetten mit aktuellen Kinofilmen ausleihen konnte. So gut wie ausgestorben. Einzig in der Ortschaft Bend in Oregon in den USA. Da gibt es noch eine Videothek, die letzte Filiale der Blockbuster-Kette, die einst rund 10.000 Filialen weltweit betrieb, ist inzwischen ein Touristenmagnet für eine nostalgische Reise in die 80er und 90er Jahre. Martina Butler war zu Besuch.
2: Eine langgezogene Ladenfront mit dem typischen blau-gelben Schild im Oldschool-Ticket-Format. Der letzte Blockbuster der Welt in Bend, Oregon. Katie ist aus Kanada zu Besuch und hat den Videoverleih angesteuert.
3: I thought that it was kind of cool and nostalgic to come and see how we grew up. Or show my kids how we grew up, I guess.
2: Sie wollte ihren Kindern zeigen, wie das so war, als sie groß geworden ist. In Zeiten, als noch Videokassetten und DVD die neuesten Filme ins Wohnzimmer gebracht haben. Nostalgietrip. E.T., Yoda, Indiana Jones, Filmaufsteller, Figuren und Klamotten stehen in diesem letzten Blockbuster, erzählt Sandy Harding, die den Laden seit Jahren managt.
4: It's great. We have a VHS wall, we have, you know, Back to the Future wall, we have all kinds of fun stuff.
2: Hoverboard und Marty McFly Outfit in der Back to the Future Ecke und daneben eine Wand voller VHS-Kassetten. Nur, dass man die nicht mehr ausleihen kann, aber bei Blockbuster machen sie immer noch das, was Blockbuster ausmacht.
4: We still have movies, we still rent every single day, we get new releases every Tuesday.
2: Sie verleihen Filme auf DVD. Jeden Dienstag gibt's neue, zuletzt zum Beispiel der zweite Teil von Der Teufel trägt Prada. Nur die DVDs kommen eben nicht mehr von Produktionsfirmen.
4: We get all the new titles every week. And sadly,
5: wir kriegen jede Woche neue Filme, aber wir hängen von Walmart ab und davon, was die haben. Wir gehen Dienstagmorgens dahin und kaufen Filme für unsere Kunden.
4: And then trying to get here and get it on our shelf before we open.
2: Eine davon ist Tracy. Sie leiht mit ihrer Tochter für 99 Cent eine DVD aus.
5: Streaming-Dienste sind begrenzt. Der Film, den wir heute gucken wollen, den hat keiner der Streaming-Dienste, die wir abonniert haben. Und ich werde nicht noch ein Abo abschließen, um den Film zu bekommen.
2: Ausgecheckt wird immer noch an IBM-Computern aus den 90ern. Blauer Bildschirm, gemütliches Tempo, schmunzelt Sandy.
5: Wir arbeiten noch mit IBM-Computern von 1992. Wir müssen die Kreditkartennummern per Hand eingeben und jeden Tag kommen Kunden und sagen, wie, ich kann das nicht kontaktlos zahlen? Und dann sage ich, konntest du das 1992? Nein, also gibt's das auch jetzt nicht.
2: Im Lager hat Sandy alte IBM-Computer als Ersatzteillager. Sie will auf der Nostalgiewelle, solange es geht, weiter surfen. Seit 2019 sind sie der letzte Blockbuster und alle ehemaligen Filialen haben sie mit Sachen versorgt, die sie noch in ihrem Verleih hatten. Inzwischen sind sie in Bend ein Stopp bei Bustouren und Blockbuster-Merchandise ist ein mindestens genauso großes Geschäft wie der Verleih. Jedes Jahr muss die Lizenz des Ladens verlängert werden und die Zukunft, die ist ungewiss.
4: I don't know what the future holds. We're just going to keep doing what we're doing.
2: Sie machen weiter, solange es geht. Dass Blockbuster den Sprung in die Zukunft verpasst, auf einen möglichen Kauf von Netflix verzichtet hat, ist für die letzte Filiale in Oregon der Grundstein fürs Überleben. Ein heimeliges, nostalgisches Gefühl als Geschäftsmodell.
0: Das war ein Beitrag von Martina Butler.
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0: Der Kanzler ist wieder da, die Sommerpause ist zu Ende. Morgen trifft sich erstmals wieder die CDU-Spitze und am Dienstag und Mittwoch kommt das Kabinett zu einer Klausur zusammen. Themen: Klimapolitik und die Reformen, die vor der Urlaubszeit beschlossen wurden. Der Tagesspiegel ist der Ansicht, für den Kanzler kommen die entscheidenden Wochen seiner Amtszeit mit Blick auf die Landtagswahlen im September und im kommenden Jahr.
6: Zeit für große, grundlegende Reformen gibt es da nicht. Der Kanzler muss also liefern und benötigt dafür etwas, was bisher fehlte: ein Gespür, wie man politische Ziele im Klein-Klein einer Koalition umgesetzt bekommt. Schafft er das nicht, ist ein vorzeitiges Ende seiner Kanzlerschaft möglich. Für Merz geht es in diesem Herbst also um seine ganze Kanzlerschaft.
0: Die Rhein-Neckar-Zeitung aus Heidelberg meint, Merz droht auch Gefahr aus den eigenen Reihen.
6: Der neue Gesundheitsminister Linnemann kassiert einen Plan seiner Vorgängerin Warken, weil er ihn für unsozial hält. Konkret geht es um Rentenanwartschaften für pflegende Angehörige. Die sollen bestehen bleiben, damit die Gesellschaft nicht noch kälter wird. Als Bundeskanzler und CDU-Chef sollte Merz solche Alleingänge zwar im Griff haben, aber Merz angegriffene Autorität ist natürlich auch ein Einfallstor für andere, für Jüngere, für solche, die noch etwas werden und sein wollen, wenn dieser Kanzler bereits Geschichte ist. Und da wird es gefährlich.
0: Mehrere Medien gehen auf den Besuch des Kanzlers im Waldbrandgebiet in der Eifel ein. Dort hatte Merz gesagt, man werde alles tun, um den Klimawandel zurückzudrängen. Die Rheinzeitung aus Koblenz schreibt, für die Regierung von Merz habe der Klimaschutz bislang nicht gerade im Zentrum ihrer Politik gestanden.
6: Im Gegenteil, vieles wurde in Frage gestellt. Da darf sich die Bundesregierung und insbesondere Merz nicht wundern, dass ihre Politik als unglaubwürdig wahrgenommen wird. Das Gleiche gilt auch für die Sozialreformen, die der Kanzler jetzt schnell auf den Weg bringen will. Dabei handelt es sich vornehmlich um Kürzungspläne, aber keine Strukturreformen, die die Systeme langfristig stabilisieren würden. Der letzte Kanzler, der so etwas gewagt hat, war ein gewisser Gerhard Schröder. Und auch wenn der SPD-Politiker heute als persona non grata gilt, sei Politikern wie Merz ein dringender Rat empfohlen. Sie sollten mehr Schröder wagen.
0: Der schleswig-holsteinische Zeitungsverlag SHZ sieht den Besuch von Merz bei Hürtgenwald als Beispiel für die aktuelle Stimmung.
6: Kaum tritt Merz vor ein Mikro, ist er beleidigt. Ich spreche mit denen, die nicht schreien, sagt er, als er beim Dank an die Eifel-Brandhelfer ausgebuht wird. Mittlerweile ist jeder amtierende Bundeskanzler der mit der historisch niedrigsten Zustimmung. Scholz war unbeliebter als alle vor ihm, Merz unterbietet ihn noch. Viel Spielraum hat die Politik aber auch nicht. In Europa herrscht Krieg, im Iran auch. Alles wird teurer. Der KI-Boom krempelt die Wirtschaft um. Und wie teuer uns der Klimawandel noch zu stehen kommt, wird gerade erst sichtbar. Es ist oft von den Gefahren für die Demokratie die Rede. Übersteigerte Erwartungen sind eine davon. Schmollen hilft nichts. Das gilt für Merz und es gilt für uns alle.
0: Und das waren die Standpunkte. Zusammengestellt hat sie heute Diane Batani. Sie hören die ARD-Infonacht und in einer halben Minute gibt's hier die nächsten Nachrichten.

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1: Um 0 Uhr Mitternacht mit Olaf Knapp. Am zweiten Tag seiner Ukraine-Reise hat Außenminister Wadephul die Stadt Charkiw im Nordosten des Landes besucht. Charkiw ist nur etwa 30 Kilometer von der Frontlinie entfernt. Aus Kiew Florian Kellermann.
2: Schon auf dem Weg seien ihm viele zerstörte Tankstellen aufgefallen. Die Millionenstadt selbst sei ihm jedoch gepflegt erschienen. Man merke, dass sich die Behörden trotz der häufigen Beschüsse Mühe geben, dass die Stadt bewohnbar bleibt. Allerdings gab es mehrfach Luftalarm, als Wadephul in Charkiw war. Der Außenminister diskutierte mit Studenten der örtlichen Karasin-Universität. Er nahm an einer staatlichen Zeremonie teil und besuchte ein Kraftwerk. Ihn habe der Widerstandswille der Menschen beeindruckt, sagte Wadephul.
1: In Solingen in Nordrhein-Westfalen ist der Opfer des Terroranschlags vor 2 Jahren gedacht worden. Ministerpräsident Wüst sagte, das Attentat habe nicht nur die Stadt, sondern das ganze Land erschüttert. Es habe den Menschen vor Augen geführt, wie wichtig es sei, die freie und offene Gesellschaft entschlossen gegen Terrorismus und Extremismus zu verteidigen. Ein Syrer hatte auf dem Solinger Stadtfest 3 Menschen mit einem Messer getötet und 8 weitere verletzt. Der Täter wurde zu lebenslanger Haft mit anschließender Sicherungsverwahrung verurteilt. Israel hat der Hamas mit einer Ausweitung der Angriffe im Gazastreifen gedroht. Das Büro von Ministerpräsident Netanyahu forderte die Terrororganisation auf, Starts von Drohnen, Ballons und Drachen aus dem palästinensischen Küstengebiet in Richtung Israel umgehend einzustellen. Andernfalls werde man die Militärschläge intensivieren und Zivilisten auffordern, bestimmte Gebiete zu verlassen. Im DFB-Pokal haben sich die Bundesliga-Vereine bisher souverän geschlagen können. In der ersten Runde sind bisher alle Erstligisten weitergekommen. Aus der Sportredaktion Mats Nicholson.
3: Den höchsten Sieg des Sonntags holte sich Mainz. 9:0 beim Amateurclub Krischow. Freiburg, Union Berlin, Gladbach und Paderborn haben ihre Spiele ebenfalls gewonnen. Auch die Zweitligisten Dresden, Magdeburg, Darmstadt und Bochum stehen in der nächsten Runde. Für die große Sensation sorgte ein Regionalligist aus dem Dorf Jeddelo II. Das Team aus Niedersachsen konnte unglaubliche 5 Tore gegen Bundesliga-Absteiger Heidenheim erzielen. Am Ende stand es 5:2. Zweitligist St. Pauli ist früh ausgeschieden, nach einer 0:2-Niederlage beim Drittligisten Essen.
1: Das Wetter in Deutschland. In der Nacht ist es fast überall trocken, bei Tiefstwerten von 15 bis 4 Grad. Am Tage heiter und trocken, im Norden und Osten vereinzelt Schauer, Höchstwerte an der Elbe 20 Grad bis 28 Grad am Oberrhein. Dienstag im Nordosten sonnig, im Südwesten zeitweise Schauer und Gewitter 20 bis 27 Grad. Es ist 0:03 Uhr.
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4: Die A1 Hamburg Richtung Lübeck zwischen Rheinfeld und Kreuz Lübeck. Wegen Bergungsarbeiten haben wir hier eine Sperrung. Die Umleitung führt über die U11. A7 Kassel Richtung Hannover. In Höhe Bokenem haben wir eine Sperrung nach einem Unfall. Die A7 Hamburg Richtung Flensburg ist zwischen Tarb und Flensburg wegen Reinigungsarbeiten gesperrt. Die A38 Halle Richtung Göttingen ist zwischen Leuna und Merseburg Süd nach einem Unfall gesperrt. Die A40 Essen Richtung Duisburg ist zwischen Kreuz Kaiserberg und Kreuz Duisburg wegen Bauarbeiten bis ca. 5 Uhr gesperrt. A61 Koblenz Richtung Ludwigshafen ist zwischen Koblenz-Waldesch und Emmelshausen wegen Bauarbeiten noch bis 5 Uhr in beiden Richtungen gesperrt. Bitte der Umleitungsbeschilderung folgen. Und die A516 ist zwischen Kreuz Oberhausen und Eisenheim bis ca. 5 Uhr in beiden Richtungen gesperrt. Gute Fahrt.
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4: Aus dem Studio von NDR Info in Hamburg. Ich bin Milat Kupay. Guten Tag. Wer Faschisten wählt, ist selbst ein Faschist. Das sagt der Historiker und Publizist Ilko Sascha Kowalczuk im ARD-Interview der Woche. Da warnt er, dass wir an der Schwelle zu einem autoritären Zeitalter stehen. Denn die AfD sei im Aufwind, die Demokratie unter Druck. Darauf blicke er mit Sorge. Und Kowalczuk ist sich sicher, die Radikalisierung werde weitergehen. Er macht aber auch klar, dass er nicht aufgeben wolle. Er kämpft jeden Tag mit seinen Mitteln dafür, um das Unaufhaltsame aufzuhalten und um das, was er prognostiziere, zu verhindern. Markus Sambale.
5: Ilko Sascha Kowalczuk beschäftigt sich seit Jahrzehnten mit der DDR-Geschichte, mit der Wiedervereinigung und speziell mit der Entwicklung in Ostdeutschland. Der Historiker und Publizist schaut mit Sorge auf die aktuelle politische Stimmung. Im ARD-Interview der Woche sagt Kowalczuk, wir stehen an der Schwelle zu einem autoritären Zeitalter. Verlustängste, eine ungewisse Zukunft, die digitale Revolution mit unbekannten Folgen. Das alles kommt aus Sicht des Historikers extremistischen Kräften entgegen, die einfache Antworten und die Rückkehr in eine vermeintlich gute alte Zeit versprechen. Dies geschehe auch gerade in Sachsen-Anhalt und Mecklenburg-Vorpommern vor den anstehenden Landtagswahlen. Kowalczuk hält dies aber nicht für ein regionales Phänomen. Im ARD-Interview der Woche betont er, Ostdeutschland sei nur ein Seismograph für das, was in der gesamten westlichen Welt zu beobachten sei.
4: Markus Sambale über Prognosen des Historikers Ilko Sascha Kowalczuk im ARD-Interview der Woche. Um die bevorstehenden Landtagswahlen in Ostdeutschland und die Radikalisierung der Gesellschaft ging es auch im ARD-Sommerinterview. Unser Hauptstadtkorrespondent Markus Preis sprach mit dem AfD-Co-Bundesvorsitzenden Tino Chrupalla unter anderem über radikale Kräfte in seiner Partei, aber auch über Sicherheitspolitik.
6: Um das Sicherheitsgefühl in Sachsen-Anhalt, was Sie auch gerade angesprochen haben, zu stärken, gibt es einen Vorschlag in Ihrem Wahlprogramm. Auf Seite 112 heißt es da, unsere Kommunen sollen endlich wieder so ordentlich, sauber und sicher sein, wie es einst normal und ein Markenzeichen unseres Landes war. Polizei und Ordnungsämter sind damit aber überfordert. Wir werden deshalb als eine dritte Säule der Sicherheitsarchitektur vor Ort eine freiwillige Bürgerwacht aufbauen. Herr Chrupalla, wie muss ich mir das künftig in Sachsen-Anhalt vorstellen? Wer kontrolliert da wen?
7: Nun, als allererstes muss man sagen, das ist die Stadtbilddebatte, die Friedrich Merz, der Bundeskanzler, und die CDU selbst aufgemacht haben, die natürlich auch in unserem Wahlprogramm mit Einklang findet. Und wir wollen eben, und das ist genauso gut beschrieben, dass auch der Bürger beteiligt ist. Und teilweise gibt es ja in der Tat auch, weil man sich nicht mehr zu helfen weiß, illegale Bürgerwachten, weil vor Eigentum geschützt wird, weil Frauen nicht mehr sicher sind, weil man nicht mehr gesondert auf Weihnachtsmärkte geht.
6: Aber wer kontrolliert da künftig wen?
7: Wissen Sie, wir haben ja die innere Sicherheit teilweise schon in Securitas und in private Sicherheitsfirmen selbst auf dem Flughafen abgegeben, wo die Polizei eben nicht in allen Bereichen mehr Oberhand hat. Natürlich muss das koordiniert werden, natürlich braucht es dafür auch eine Aufsicht. Natürlich dürfte das auch bloß Personen betreffen, die ein sauberes Führungszeugnis haben. Das steht außer Frage. Genau das muss mit überprüft werden. Aber diese Unterstützung, solange die Polizei personell so schlecht ausgebildet ist und auch nicht gut finanziert ist, muss es möglich sein, dass sowas möglich ist. Und alle das gibt es in anderen Ländern ja auch.
6: Alle drei Polizeigewerkschaften, wir haben am Freitag auch nochmal mit denen Kontakt gehabt, lehnen diesen Vorschlag klar ab. Sie sagen, das Gewaltmonopol muss klar und eindeutig bei der Polizei bleiben. Sie sagen auch, wir lehnen das aus historischen Gründen ab, sowas zu machen. Und sie sprechen von einer unkontrollierten Pseudosicherheit. Warum wollen Sie daran festhalten und warum stärken Sie einfach die Polizei richtig?
7: Das eine schließt das andere ja nicht aus. Ich habe ja davon gesprochen, dass die Polizei gestärkt werden muss, aber das geht ja auch nicht. Gerade mit dem Aderlass der Altparteien, was die Sparmaßnahmen der Polizei angeht, von heute auf morgen. Deswegen nochmal, wir haben jetzt schon eine ganze Reihe private Sicherheitsfirmen, die für Ordnung und Sicherheit auf Festen sorgt, was die Polizei heute schon nicht mehr leisten kann. Also ist das auch kein Widerspruch, was die Polizeigewerkschaften sagen.
6: In der Politik sind aber nicht nur Programme und Punkte im Wahlprogramm wichtig, sondern natürlich auch die handelnden Personen. Ulrich Siegmund ist das Gesicht der AfD-Kampagne in Sachsen-Anhalt. Aber wer sind die Männer, die ihn unterstützen? Kilian Pfeffer und Thomas Datt.
8: Er ist der, der immer lacht. Ulrich Siegmund, AfD-Spitzenkandidat in Sachsen-Anhalt. Posterboy und Publikumsmagnet. Aber wer sind die Menschen hinter ihm, die ihn unterstützen, beeinflussen? Da ist zum Beispiel Simon Kaupert. Er setzt Siegmund in Szene. Mit seinen Bildern und Videos soll er zum Wahlsieg beitragen. Kaupert ist identitärer Aktivist, leitet das neurechte Zentrum Filmkunstkollektiv und war im rechtsextremen Verein 1% tätig. Oder Patrick Haar, Pressesprecher von Siegmund, eine Schlüsselfigur. Haar war in der HDJ, der heimattreuen deutschen Jugend, Abteilung Beschaffung. Eine Organisation, die 2009 verboten wurde. Wegen ihrer Wesensverwandtschaft zum Nationalsozialismus, insbesondere der frühen Hitlerjugend, wie es im Urteil des Gerichtes hieß. Die HDJ steht auf der Unvereinbarkeitsliste der AfD. Offiziell wollte man diese Leute auf Distanz halten. In der HDJ war auch Laurens Notdurft. Er war dort sogar hoher Funktionär, zweiter Bundesführer. Notdurft ist Anwalt und arbeitet für die AfD-Landtagsfraktion. Er ist Mitglied im Schiedsgericht und ehrenamtlicher Ortsbürgermeister von Dessau-Roßlau.
6: Herr Kopalla, sollten Leute mit so einer Vergangenheit künftig womöglich in höchste Ämter im Land Sachsen-Anhalt kommen können?
7: Also erstmal weiß ich nicht konkret, was jetzt die Vorwürfe sind, wenn man in Jugendjahren vielleicht diese Organisation oder wenn man so Veranstaltungen besucht hat. Also das ist jetzt ziemlich aus dem Kontext gerissen. Ich sehe in der Mitgliedschaft, seitdem diese Personen in der AfD sind, keine Rechtsverstöße, keine Verstöße, die in irgendeiner Weise juristisch geahndet werden mussten. Wir haben ein lupenreines Führungszeugnis, wo nichts drinsteht. Also was werfen wir jetzt diesen konkreten Personen vor? Jugendsünden, ich denke, da sind wir uns einig, wenn sich diese vor allem in den letzten Jahren einwandfrei verhalten haben, thematisiere ich nicht, um diese Personen auszugrenzen. Ich denke, dieses Land hat größere und andere Probleme, als dass wir uns um diese Fälle kümmern, die wirklich mit Sachsen-Anhalt in der politischen Ausrichtung nichts zu tun haben.
6: Die heimattreue deutsche Jugend wurde schon 2009 vom damaligen Innenminister Wolfgang Schäuble verboten, wegen, Zitat, Heranbildung einer neonazistischen Elite, die später Einfluss auf die Politik nehmen sollte. Erfüllen Sie denen jetzt doch die Träume?
7: Nein, wir haben mit der heimattreuen deutschen Jugend überhaupt nichts zu tun. Sie stehen auf unserer Unvereinbarkeitsliste, Sie haben es gesagt. Das heißt also,
6: aber Sie sind ja da.
7: Dass, ob die Mitglied waren und in welcher Funktion und wie auch immer und ob, wie gesagt, die Person hat sich ganz klar auch von diesen Organisationen distanziert. Und das ist für mich die ausschlaggebende Prämisse, ob man in Jugendjahren, vor 20 Jahren dort mal auf so einem Camp war. Wissen Sie, diese Unterscheidung sollte man machen. Wir hatten einen Außenminister, Joschka Fischer, der auch im Extremismus beheimatet war. Also Entschuldigung, wurde Außenminister. Ich will damit sagen, auch ein Mensch kann sich ändern.
6: Ja, Herr Kopalla, sind Sie als Bundesvorsitzender deswegen da so zurückhaltend, weil diese Leute sehr stark bei Ihnen sind und Sie genau die Geschichte Ihrer Partei kennen? Alle Bundessprecher, die sich dagegen gestellt haben, von Bernd Lucke bis Jörg Meuthen, mussten irgendwann gehen.
7: Also wissen Sie, erstmal habe ich davor keine Angst, auch mal irgendwann gehen zu müssen oder gehen zu können. Ich will Ihnen sagen, das ist für mich nicht die Wahl der Prämisse. Wir haben eine ganz klare Unvereinbarkeitsliste. Und ja, wenn es wirkliche Rechtsverstöße gibt, ganz klare rote Linien, die überschritten wurden in Aussagen und auch im Handeln, das habe ich ja gerade eingangs gesagt, dann werden diese Personen in unserer Partei auch keinen Platz finden. Und dafür habe ich mich in der Vergangenheit eingesetzt, diese auszuschließen, und das werde ich auch in Zukunft machen. Da habe ich keine Angst, als Bundesvorsitzender in irgendeiner Weise nicht gewählt zu werden.
4: Der AfD-Bundesvorsitzende Tino Chrupalla im ARD-Sommerinterview mit Markus Preis. 0:12 ist es.
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4: Es ist der 17. und bisher größte Ausbruch der Infektionskrankheit Ebola im Kongo. Bundibugyo ist der Name des Ebola-Virusstamms, der sich laut WHO seit Mitte Mai im Nordosten des zentralafrikanischen Landes verbreitet. Seitdem wurde auch der internationale Notstand ausgerufen. Bisher sind rund 2500 Menschen daran gestorben, die Hälfte allein in den letzten 20 Tagen. Die Region ist ohnehin seit 30 Jahren von Konflikten zwischen wechselnden Rebellengruppen geprägt. Dabei geht es hauptsächlich um den Kampf um Rohstoffe. Allein deswegen sind 1 Million Menschen auf der Flucht, dazu eine zusammengebrochene Gesundheitsversorgung und vor allem Kinder. Die sind in dieser Situation besonders die Leidtragenden. NDR-Kollege Dirk Leukroth hat darüber mit Katharina von Schröder von Save the Children gesprochen. Sie arbeitet im Landesbüro der Kinderschutzorganisation im Kongo. Mindestens 180 Vollwaisen gibt es seit dem Ebola-Ausbruch, der vor 100 Tagen begonnen hat. Was bedeutet das für die betroffenen Familien und Angehörigen? Das war die erste Frage.
9: Wenn wir mit den Kindern sprechen, vor allem, und den Familienangehörigen von Erkrankten, dann sehen wir vor allem sehr viel Angst. Die Kinder wissen nicht, was mit ihren Eltern passiert, wo sie sind. Und sie erleben natürlich auch Stigma und Ausgrenzung, teilweise von der weiteren Familie oder sogar von den Gemeinden, wo sie leben.
10: Schildern Sie uns bitte mal, was für Symptome da auftreten können mit dieser Krankheit, wenn man infiziert ist. Gerade für Kinder muss das ja schrecklich sein, denn deren Körper kann ja dem Virus noch weniger entgegensetzen, oder?
9: Ganz genau. Also Ebola führt zu sehr starken Erbrechen und Durchfällen und letztendlich zu Organversagen. Und in der letzten Phase, rund die Hälfte der Menschen, die erkranken, sterben im Moment, auch zu starken Blutungen. Sind natürlich vor allem kleine Kinder besonders gefährdet. Also wir sehen wesentlich höhere Zahl von Todesfällen bei Kindern unter 5.
10: Wie kann man sich dagegen schützen? Also was kann man da konkret vor Ort, einfach, dass sie uns mal plastisch machen, was kann man da unternehmen?
9: Also Save the Children ist vor Ort seit Anfang des Ausbruchs und wir setzen auf verschiedenen Ebenen an. Eins ist, die Gesundheitszentren besser auszustatten mit den entsprechenden Equipment und Hygienemaßnahmen. Dann auch bei den Schulen, also dass die Schulen sicherer sind, dass es dort Wasser gibt, Seife und so weiter. Das ist nicht immer gegeben, leider. Und dann auch spezielle Betreuungs- und Beobachtungszentren für die Kinder, deren Familien erkrankt sind. Das ist auch sehr wichtig. Wir unterstützen auch die Regierung darin, Kontakte zu identifizieren, also Kontakte von Erkrankten, die eventuell auch krank sein könnten und die bei der Isolation zu unterstützen durch Lebensmittel und so weiter, damit es leichter ist, sich zu isolieren.
10: Kinder, die engen Kontakt zu Infizierten hatten, müssen ja während einer 21-tägigen Inkubationszeit medizinisch beobachtet werden, um eine mögliche Infektion bei ihnen selbst auszuschließen. Und dafür haben Sie wiederum mit Ihrer Organisation spezielle Betreuungszentren eingerichtet. Was können Sie da genau tun, neben der medizinischen Hilfe? Wahrscheinlich auch Unterstützung im psychischen Sinne, oder?
9: Ganz genau, das ist keine normale Kinderbetreuung. Das sind Orte, die werden eingerichtet in der Nähe von Isolationszentren, wo die Eltern dann sind. Und die Kinder werden zum einen emotional betreut, psychologisch und auch sozial, wenn das nötig ist, und dabei medizinisch überwacht, um sicherzugehen, dass sie keine Symptome entwickeln oder wenn sie Symptome entwickeln, dass sie dann sofort medizinische Hilfe erhalten.
10: Sie müssen zum Teil aber auch Überzeugungsarbeit leisten, trotz allem Elends, denn es gibt offensichtlich Leute im Kongo, die die Existenz der Krankheit anzweifeln. Wie geht man damit um?
9: Das ist richtig. Es sind leider sehr viel Falschinformationen im Umlauf, zum Teil durch die sozialen Medien. Das geht so weit, dass behauptet wird, in den Isolationszentren für Ebola, dort werden Menschen umgebracht, um Organe zu haben, oder die Krankheit wird durch die Desinfektionsmittel, die gesprayt werden, wird dadurch überhaupt erst verteilt und so weiter. Da ist ganz viel im Umlauf und da müssen wir sehr, sehr viel Aufklärungsarbeit leisten. Das ist auch einer unserer Schwerpunkte in der Arbeit, da wirklich in die Gemeinden zu gehen, mit den verschiedenen Menschen, die dort auch Einfluss vor Ort haben, zu sprechen, mit Fragen zu beantworten und aufzuklären, wie der Virus sich wirklich überträgt, woher er kommt und was getan werden muss. Das ist vor allem wirklich Bescheid zu sagen, wenn jemand krank ist. Das passiert leider nicht immer und ist ein großes Problem. Und dass dann die Menschen Isolation müssen, weil sonst kann der Virus nicht eingedämmt werden.
10: Ja, jetzt hat ja auch die Demokratische Republik Kongo von der Weltgesundheitsorganisation knapp 17.000 Dosen Impfstoff gegen einen Ebola-Erreger bekommen, bei dem aber unklar ist, bei diesem Impfstoff, wie effektiv der eigentlich ist gegen die aktive Virusvariante vor Ort. Was kann man sich wirklich davon erhoffen? Was meinen Sie?
9: Der Impfstoff, der jetzt eingesetzt wird, ist der Ebola-Impfstoff Ervebo. Und der ist gegen eine andere Art des Virus, die sogenannte Zaire-Variante. Während jetzt der Virus, der den Ausbruch verursacht hat, das ist die Bundibugyo-Variante. Und es gibt für diese Variante noch keinen zugelassenen Impfstoff. Und das heißt, jetzt wird dieser andere Impfstoff eingesetzt, in der Hoffnung, dass er einen gewissen Kreuzschutz bietet. Das heißt, dass die Krankheitsverläufe nicht so schwer sind und es zu weniger Todesfällen kommt. Das ist die Hoffnung und das beruht auf Labortests. Der wird jetzt erstmal eingesetzt für das Gesundheitspersonal, die jeden Tag Ebola-Patienten und Patientinnen betreuen, weil leider sind schon mehrere von denen auch verstorben, weil sie natürlich einem besonders hohen Risiko ausgesetzt sind. Und dann für Kontaktpersonen, das heißt die Leute, die mit Ebola-Erkrankten in Kontakt waren, in der Hoffnung praktisch einen Schutzring, um diese Ausbruchsherde zu legen und die Krankheit weiter einzudämmen.
4: Das schildert Katharina von Schröder vom Landesbüro der Kinderschutzorganisation Save the Children im Kongo. Zurück nach Deutschland. Die Bambergerin Silke Leibheim läuft Ultramarathons. Tagelang arbeitet sie sich durch Sand, Hitze und Einsamkeit voran. Dabei geht es auch durch die Wüste, bei denen die Teilnehmerinnen und Teilnehmer die ganze Ausrüstung auch noch selbst im Rucksack mit sich tragen müssen. Was treibt sie an? Warum solche extremen Herausforderungen? Und was macht das mit einem Menschen? Sandra Josipovic hat Silke Leibheim auf einem ihrer Trainingsläufe begleitet.
11: Mit einem 11 Kilogramm Rucksack und Sportkleidung läuft Silke Leikheim durch den Bamberger Hainpark bis nach Nürnberg. So sieht ihr wöchentliches Training aus, denn sie bereitet sich auf Wüstenläufe vor. Die 44-jährige Architektin erinnert sich an ihren letzten Ultramarathon. 520 Kilometer in 9 Etappen durch die Wüste Gobi in der Mongolei.
12: Dieser Kampf mit einem selbst und die Herausforderung mit diesem Untergrund, auch häufig kommt die Hitze natürlich auch dazu, das fordert mich und da kann ich einfach wirklich unglaubliche Energien entwickeln und das macht mir richtig, richtig Spaß.
11: Geschlafen wird in Camps in 2-Personen-Zelten. Morgens starten alle Teilnehmer gemeinsam und laufen bis zum nächsten Camp. Was für viele unvorstellbar erscheint, macht Silke Leikheim seit rund 10 Jahren in ihrer Freizeit und im Urlaub. Bei einem Trailrunning-Camp auf Mallorca läuft sie zunächst Bergtrails. Der entscheidende Moment kommt aber, als die Gruppe einen Halbmarathon am Strand im Sand läuft.
12: Ich gebe es zu, die anderen fanden es nicht so cool. Und ich fand diese unendliche Weite und diese Hitze und der kräfteraubende Sanduntergrund, ich fand es mega.
11: Ihre Trainerin motiviert Silke vor 5 Jahren nach dem Camp auf Mallorca, einen Ultramarathon in der Sahara zu laufen. Silke macht mit, läuft 52 Kilometer und wird gleich bei ihrem ersten Wüstenlauf Dritte. Ihr größter Erfolg dann in diesem Jahr, 520 Kilometer durch die Wüste Gobi. Eine außergewöhnliche Woche, die sie an ihre Grenzen bringt. Auf der 3. Etappe wird sie von einem Sandsturm überrascht und der ist extrem.
12: Also sowas habe ich noch nie erlebt. Man ist wie gegen eine Wand gelaufen. Man wurde sandgestrahlt. Ich hatte das Gefühl, ich kann nicht mehr, meine Kräfte verlassen mich.
11: Doch plötzlich taucht in dem Sturm ein weißes T-Shirt auf. Es ist ein Läufer aus Belgien, der in dem rund 2-stündigen Sandsturm für Silke die Rettung ist.
12: Wir sind dann praktisch ganz dicht hintereinander gelaufen, sodass einer von uns beiden immer im Windschatten laufen konnte. Und nach 500 Metern haben wir dann gewechselt und ist der andere vorne gelaufen. Das haben wir den ganzen Sandsturm über gemacht.
11: Silke gewinnt den Wüsten-Ultramarathon in der Mongolei. Aus solchen Extremläufen nimmt die Sportlerin viel fürs Leben mit.
12: Viele sagen, boah, das könnte ich mir nie vorstellen, solche Läufe zu machen. Aber auch wenn ich mir etwas nicht vorstellen kann, ich muss den Mut haben, es zu probieren und ich kann es trotzdem schaffen, auch wenn ich es mir vorher gar nicht vorstellen kann.
11: Ihr nächstes Ziel steht schon fest. Silke will im Mai in 9 Etappen einen Ultramarathon durch Australien laufen. Für die 44-Jährige ist klar, solange sie laufen kann, will sie Grenzen verschieben. In der Wüste, aber auch im Kopf.
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13: Mit Lars Bente und Fußball-Erstligisten, die sich in der ersten Runde des DFB-Pokals bisher alle durchsetzen konnten. Aber immerhin, ein paar Zweitligisten hat es erwischt. Überraschenderweise gehört Heidenheim dazu. Der Bundesliga-Absteiger ist gescheitert und zwar am niedersächsischen Viertligisten Jeddelo 2. Ja genau, der Ort, der heißt so. Heidenheim hat zwar 1-0 geführt, dann aber eine verdiente 2-5 Niederlage kassiert. Ganz zur Freude der Jeddeloer Fans.
14: Also ehrlich gesagt, ich bin total überfordert, nach wie vor. Wir wissen gar nicht, wie es passieren konnte, aber wir freuen uns tierisch.
15: Die waren einfach spitze drauf. Super, oder?
16: Es war echt Wahnsinn. Also das 1-0 für Heidenheim, da dachte ich, das ging zu einfach, das wird heute eine Klatsche. Und dann direkt der Ausgleich, Wahnsinn.
17: Die haben gekämpft ohne Ende. Und da kann man mal wieder sehen, dass ein kleines Dorf mit 1300 Einwohnern die großen Vereine ärgern kann.
13: Jeddelo 2 also in Runde 2. Das gilt auch für Drittligist Essen. Rot-Weiß konnte sich ebenfalls gegen einen Bundesliga-Absteiger durchsetzen, nämlich 2-0 gegen St. Pauli. Und das war's dann aber auch schon mit den Außenseiter-Siegen. Alle bisherigen Ergebnisse aus der ersten DFB-Pokalrunde finden Sie übersichtlich auf sportschau.de. Ja, und dann wurden auch noch die besten Spieler und Trainer der vergangenen Saison verkündet. Der Engländer Harry Kane ist Deutschlands Fußballer des Jahres. Der Torschützenkönig im Trikot des FC Bayern darf sich zusammenfreuen mit seinem Coach Vincent Kompany, denn der wurde Trainer des Jahres. Und auch der Titel Fußballerin des Jahres landet beim FCB. DFB-Kapitänin Julia Gwin, die hat sich hier in der Wahl durchgesetzt. Ja, und da sind wir dann auch schon bei der Bundesliga der Fußballerinnen. Da hat am ersten Spieltag unter anderem Aufsteiger VfB Stuttgart für ein Ausrufezeichen gesorgt und überraschenderweise bei der TSG Hoffenheim gewonnen mit 2-1. RB Leipzig und Bayer Leverkusen trennen sich 0-2 und ein 1-1 gab es dann noch zwischen dem HSV und dem SC Freiburg. Ja, die deutschen Hockeymänner, die haben bei der WM den Einzug ins Halbfinale geschafft. In Belgien setzte sich das DHB-Team im entscheidenden Spiel gegen Australien mit 4:2 durch. Bei einer Niederlage, da wäre der Titelverteidiger raus gewesen. Das Team von Bundestrainer André Henning hat dem Druck also wieder einmal standgehalten.
18: Es ist natürlich eine unglaubliche Stärke. Also unter dem allergrößten Druck, die mit Abstand beste Leistung vielleicht sogar der letzten 2 Jahre abzuliefern, ist natürlich eine herausragende Fähigkeit, so viel Widerstandsfähigkeit auch innerhalb eines Spiels zu haben. Das haben wir uns hart erarbeitet, aber es ist natürlich besonders toll, dass diese neue, verjüngte Mannschaft diese Fähigkeit jetzt auch mitgenommen hat und auch in dieses Turnier trägt. In dieser Art und Weise beeindruckt mich das schon auch sehr.
13: Der Halbfinalgegner des deutschen Teams steht noch nicht fest. Dafür aber der Sieger des großen Preises der Niederlande, und zwar in der Formel 1. Weltmeister Lando Norris war im Rennen der schnellste. Der McLaren-Pilot, der landete direkt vor dem WM-führenden Antonelli und dessen Mercedes-Kollegen Russell. Max Verstappen, der ist bei seinem Heimrennen, das es im kommenden Jahr ja nicht mehr geben wird, direkt in der ersten Runde ausgeschieden. Und der deutsche Nico Hülkenberg, der wurde am Ende Achter. Überraschend ohne Medaillen ist am letzten Tag der Reit-WM in Aachen das deutsche Team geblieben beim Einzelfinale im Springreiten. Trotzdem ist Deutschland nach diesen knapp 2-wöchigen Weltmeisterschaften mit insgesamt 20 Medaillen Erster im Medaillenspiegel geworden. Und nicht auf Pferden, sondern auf Rädern ist es bei der Deutschlandtour um den Gesamtsieg gegangen. Und wer den Titel am Ende geholt hat, das weiß Holger Gerska.
19: Der große Star dieser Rundfahrt hat noch einmal geliefert. Isaac del Toro wollte seinen Gesamtsieg mit dem Triumph auf dem letzten Teilstück krönen. Der Mexikaner attackierte erfolgreich, fuhr einen Vorsprung heraus und wurde dann doch noch 100 Meter vor dem Ziel eingeholt. So gewann der Sprinter Nummer 1, der Franzose Paul Magnier. Auf einen starken dritten Platz kämpfte sich Tim Teutenberg, die beste deutsche Einzelplatzierung dieser Rundfahrt. Die deutschen Profis warten damit seit 5 Jahren auf einen Etappensieg.
13: Bester Deutscher in der Gesamtwertung wurde übrigens Maximilian Schachmann auf Rang 9.
4: Auch wenn sich die Temperaturen gerade wieder auf ein norddeutsches Maß eingependelt haben, es gab in diesem Sommer doch viele Hitzetage und begünstigt durch den Klimawandel werden die in Zukunft auch häufiger auftreten, so die Prognosen. Wir beschäftigen uns unter anderem mit der Frage hier in der ARD-Infonacht, was Politik tun kann, um eine bessere Klimaanpassung zu erreichen. Wir wollen aber auch auf ganz praktische Möglichkeiten schauen, wie Wohnräume wohltemperiert werden können. Katharina Wilhelm aus der ARD-Klimaredaktion fasst verschiedene Möglichkeiten zusammen.
20: Guter Hitzeschutz muss erstmal nichts mit einer Klimaanlage zu tun haben. Denn er beginnt damit, die Sonne und damit also die Hitze von draußen effektiv aus Haus oder Wohnung abzublocken. Man spricht auch von
21: passivem Hitzeschutz.
20: Bauingenieurin Lamia Messari-Becker, Leiterin des Lehrstuhls für energieeffiziente Gebäudetechnik am Karlsruher Institut für Technologie, sagt, das betreffe beispielsweise die Fenster.
22: Rollläden einbauen oder Rollladenkasten, Holzblenden, also das lässt sich im Nachhinein gut einbauen. Und auch im Bereich Balkone dran denken, ob man Außenjalousien einbauen kann, die man dann bei heißen Tagen rausfahren kann.
20: Auch die Gebäudefarbe spiele eine Rolle. Weiße Häuser blocken Hitze besser ab als dunkle. Begrünung an der Fassade, auf dem Dach und auch ein großer Baum vom Haus helfen natürlich auch, dass sich Gebäude weniger aufheizen. Genauso wichtig:
21: gute Dämmung.
20: Denn so wie man im Winter die Wohnung warm halten will, so möchte man im Sommer die kühlere Luft drinnen halten. Mehrfach verglaste Fenster und eine gute Dämmung der Wände und des Dachs sind deswegen von Vorteil. Diese Dämmung hilft auch, dass Kühlungsgeräte, wenn man sie denn nutzen will, besser und vor allem energiesparend arbeiten können, sagt Messari-Becker.
22: 1 Grad Celsius zu kühlen ist teilweise vielfach aufwendiger als 1 Grad Celsius zu heizen.
20: Bei der aktiven Kühlung gibt es verschiedene Ansätze. In Neubauten wird zum Beispiel immer öfter auch eine Wand- oder Bodenkühlung eingesetzt. Das Prinzip ist ähnlich wie bei einer Fußbodenheizung. Statt warmes Wasser wird kühles Wasser, manchmal auch Luft, durch Schläuche geleitet. Diese Methode ist klimafreundlich und energieeffizient. Allerdings ist die Kühlwirkung insgesamt geringer. Und es gibt noch mehr Methoden, beispielsweise
21: Erdkühlung und Wärmepumpensysteme.
20: Gebäude könnten nämlich die vergleichsweise kühlen Temperaturen des Erdreichs nutzen. Über Erdsonden oder Erdwärmekollektoren wird dabei Wärme aus dem Gebäude in den Boden abgeführt. Aber selbst die fest verbauten Klimageräte, sogenannte Split-Geräte, seien umwelttechnisch durchaus vertretbar, wenn sie beispielsweise mit Solaranlagen gespeist werden, sagt Bauingenieurin Messari-Becker. Zumal die Klimaanlage nur wenige Tage im Jahr gebraucht wird und dann in der Regel an den Tagen, an denen auch die Sonne scheint. Angesichts des Klimawandels hinke Deutschland bei der Anpassung an die Hitze hinterher.
22: Ich würde sagen, dass Deutschland Klimaanpassung als politische Aufgabe kläglich vernachlässigt hat. Man hat sogar Klimaanpassung teilweise diffamiert als eine Art Ausrede, um nicht Klimaschutz zu betreiben. Das ist eben das Fatale. Klimaanpassung und Klimaschutz ersetzen sich nicht, die ergänzen sich.
20: Klimageräte pauschal abzulehnen, weil sie Strom verbrauchen, findet die Bauingenieure nicht klug. Denn Hitzeschutz sei gerade bei älteren Menschen, chronisch Kranken, Schwangeren und Kindern auch ein wichtiger Gesundheitsschutz. Wichtig sei dann eben, dass sich der Strom aus erneuerbaren Energien speise.
4: Soweit der Bericht von Katharina Wilhelm. Die ARD-Infonacht jetzt mit den nächsten Nachrichten.
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1: Um 0.30 Uhr mit Olaf Knapp. Außenminister Wadefuhl hat in der Ukraine Charkiw nahe der Grenze zu Russland besucht. Die Stadt ist regelmäßig russischen Angriffen ausgesetzt. In den Tagesthemen sagte Wadefuhl, dass die versprochenen Patriot-Raketen zur Flugabwehr kommen werden. Deutschland steige in die Produktion ein und er werde nach seiner Reise auch noch einmal das Gespräch mit Partnern suchen, die Systeme zur Verfügung stellen könnten.
2: Ich war hier und ich habe es selber miterlebt. Meine Delegation hat es miterlebt. Es gibt ständig Luftalarm. Man muss sich ständig schützen. Es ist ein wahnsinniger Raketenkrieg, ein Drohnenkrieg, den Putin gegen die Bevölkerung führt. Und da braucht die Ukraine Schutz. Und da ist jedes System, was wir aus unseren Beständen entnehmen und hier zur Verfügung stellen, einfach ein System, was Menschenleben schützt und was einen Dienst für unsere Freiheit leistet.
1: Außenminister Wadefuhl. Der AfD-Vorsitzende Krupalla hat die sogenannte Brandmauer zu seiner Partei kritisiert. Im ARD-Sommer-Interview sagte Krupalla, die Brandmauer grenze große Teile der Bevölkerung aus. Die großen Herausforderungen und Probleme in Deutschland könne man nur im Dialog lösen. Die AfD strecke den anderen Parteien deshalb die Hand aus. Anlass der Äußerungen ist unter anderem die bevorstehende Landtagswahl in Sachsen-Anhalt. Dort liegt die AfD mit deutlichem Vorsprung bei mehr als 40%. Nach Angaben der Umweltschutzorganisation Greenpeace hat der Hitzesommer 2026 in Deutschland Schäden von mindestens 36 Milliarden Euro verursacht. Das geht aus Berechnungen hervor, die die Organisation heute veröffentlicht. Aus der ARD-Klimaredaktion Katharina Wilhelm.
20: Die meisten Kosten seien in der Arbeitswelt durch Produktivitätsverlust und Ausfälle entstanden, so Greenpeace. Konkret heißt das, Arbeitnehmer hätten durch die Hitze langsamer gearbeitet und mehr Fehler gemacht oder sich krank gemeldet. Allein das seien 11 Milliarden Euro gewesen. Hinzu kommen Waldschäden durch Trockenheit und Brände sowie Kosten für das Gesundheitssystem, weil beispielsweise mehr Menschen ambulant und stationär behandelt werden mussten. Dazu gezählt werden auch Kosten durch Ernteausfälle und dass Güter nicht per Schiff transportiert werden konnten.
1: Nach einer Cyberattacke auf das Berliner Landesnetz sind die beiden betroffenen Senatsverwaltungen wieder online. Wie die Senatskanzlei mitteilte, sind sie damit grundsätzlich wieder arbeitsfähig. Es ist demnach aber nicht ausgeschlossen, dass es noch vereinzelt zu Beeinträchtigungen und Verzögerungen kommen kann. Der Hackerangriff wurde am 14. August entdeckt. Die Ermittlungen sind noch nicht abgeschlossen. Das Wetter in Deutschland. Nachts fast überall trocken bei Tiefstwerten von 15 bis 4 Grad. Am Tage dann heiter und trocken, im Norden und Osten vereinzelt kurze Schauer. Höchstwerte an der Elbe 20 Grad bis zu 28 Grad am Oberrhein. Das waren die Nachrichten.
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4: Die A1 Hamburg Richtung Lübeck zwischen Rheinfeld und Kreuz Lübeck. Hier haben wir eine Sperrung wegen Bergungsarbeiten. Die Umleitung führt über die U11. A7 Kassel Richtung Hannover in Höhe Bokenem ist eine Sperrung nach einem Unfall. A7 Hamburg Richtung Flensburg ist zwischen Tarb und Flensburg wegen Reinigungsarbeiten gesperrt. Die A38 Halle Richtung Göttingen ist zwischen Leuna und Merseburg Süd nach einem Unfall gesperrt. Die A40 Essen Richtung Duisburg ist zwischen Kreuz Kaiserberg und Kreuz Duisburg wegen Bauarbeiten bis ca. 5 Uhr gesperrt. A61 Koblenz Richtung Ludwigshafen ist zwischen Koblenz-Waldesch und Emmelshausen wegen Bauarbeiten noch bis 5 Uhr in beiden Richtungen gesperrt. Bitte der Umleitungsbeschilderung folgen. Die A516 ist zwischen Kreuz Oberhausen und Oberhausen-Eisenheim bis ca. 5 Uhr in beiden Richtungen gesperrt. Und die B71 Magdeburg Richtung Chemnitz. Keinitz ist zwischen Engersen und Kakerberg nach einem Unfall in beiden Richtungen gesperrt. Gute und sichere Fahrt wünsche ich Ihnen.
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4: mit Milad Kupay. Noch eine Woche, dann findet in Island ein wichtiges Referendum statt. Es geht um die Frage, ob das Land wieder EU-Beitrittsverhandlungen aufnehmen soll. Für viele geht es dabei um alles: die eigene Identität und Unabhängigkeit Islands. Auf der anderen Seite versprechen sich viele mit so einem Schritt Sicherheit. Darum geht es jetzt in der aktuellen Folge des Weltspiegel-Podcasts mit Nathalie Amiri. Sie hat mit unserer Korrespondentin Jana Sinram gesprochen. Sie war vor kurzem in Island und hat die Stimmung vor dem wichtigen Referendum mal eingefangen. Zuerst ging es um Grundsätzliches. Was ist Island für ein Land? Wie viele Menschen leben dort und wovon leben sie?
3: Also ich finde, Island ist ein wahnsinnig tolles und super faszinierendes Land. Es ist ja so ganz rau, diese vulkanische Insel da oben im Nordatlantik. Und da leben ungefähr 400.000 Menschen, wenn man das jetzt mal in Relation setzt. Das ist ungefähr so viele wie in Bochum, ein bisschen mehr. Ungefähr zwei Drittel davon, die leben in der Hauptstadtregion um Reykjavik. Und ansonsten ist dieses Land einfach ja wahnsinnig weit und wenig besiedelt. Ja, und wirtschaftlich, wovon leben die? Die Fischerei spielt immer noch eine riesige Rolle und auch die Fischverarbeitung. Da gibt es ja große Fischgründe und das ist auch traditionell der große Wirtschaftszweig. Dann inzwischen sehr stark vom Tourismus. Da gibt es ja Vulkane, Wasserfälle, heiße Quellen. Und wenn man in Reykjavik unterwegs ist, da sind ehrlich gesagt mehr Touristen auf der Straße als Einheimische. Dann Geothermie gibt's und Wasserkraft. Dadurch haben die sehr günstigen Strom und es entstehen da immer mehr solche riesigen Rechenzentren, weil es einfach der Strom dafür günstig ist und da ist. Es gibt ganz viel Biotechnologie in der Hauptstadtregion und Finanzdienstleistungen. Und deswegen ist inzwischen Island von ja, einem ganz armen, sozusagen bäuerlichen und Fischfangland zu einem Hochtechnologieland auch geworden und hat eins der höchsten Pro-Kopf-Einkommen in der Welt. Also ganz spannend.
5: Erklär uns doch mal, warum sich ausgerechnet die USA für so eine kleine Insel interessieren.
3: Ja, was heißt interessiert? Also es war ja Anfang des Jahres große Aufregung, als Donald Trump Grönland, was ja sozusagen in der Nachbarschaft liegt, gesagt hat, die USA brauchen Grönland. Und da hat er sich ein paar Mal versprochen und hat gesagt, Island statt Grönland, obwohl er eigentlich Grönland meinte. Und der designierte US-Botschafter in Island, der hat ausgerechnet im Januar auf dem Höhepunkt dieser Krise einen Scherz gemacht und gesagt, ja, Island könnte ja mal der 52. Bundesstaat der USA werden. Und das fanden die dann natürlich überhaupt nicht komisch. Aber im Gegensatz zu Grönland und im Fall von Grönland hat Trump keine wirklich ernsthaften Ambitionen geäußert, Island zu übernehmen. Wobei diese Insel einfach geopolitisch super gut liegt im Nordatlantik zwischen den USA und Europa. Da ist auch immer so das geflügelte Wort des unsinkbaren Flugzeugträgers im Nordatlantik. Die USA hatten da mal eine dauerhafte Militärbasis, die haben sie inzwischen aufgegeben in Keflavik, 2006 schon. Inzwischen gibt es da immer noch eine NATO-Basis und wichtig ist da vor allem die Lage von Island in dieser sogenannten GEOC-Lücke zwischen Grönland, Island und Großbritannien. Da verlaufen ganz viele wichtige Seekabel, liegt in der Arktis, wo ja auch China und Russland zunehmend unterwegs sind. Also das ist strategisch, militärisch auch einfach super interessant. Und fast entscheidender würde ich jetzt sagen, aber warum das jetzt gerade alles so wichtig ist und warum die Isländer sich Gedanken machen, ist weniger das Interesse der USA, sondern vielmehr Trumps Desinteresse an der NATO, weil Island hat ja kein eigenes Militär und ist bei der Verteidigung sehr auf die NATO angewiesen und hat sehr auf die NATO gesetzt, genauso wie auf bilaterale Abkommen mit den USA. Und wenn da jetzt weniger Interesse der USA ist und die sagen, ihr müsst das alles selber machen, dann ist es natürlich für Island durchaus ein Problem und da müssen sie anderweitig gucken, wie sie sich gut verteidigen können.
5: Jetzt steht ja Island kurz vor diesem Referendum, ob sie weiter über den EU-Beitritt verhandeln wollen oder nicht. Wie ist die Stimmung gerade?
3: Ja, also ich habe das schon so wahrgenommen. Die Stimmung ist da wirklich gerade total gespalten und es ist total polarisiert. Zum einen gibt es die Leute, die sagen, wir wollen unbedingt in die EU und zum anderen gibt es diejenigen, die sagen, auf gar keinen Fall. Und jetzt mal kurz zur Einordnung. Am 29. August, da geht es ja jetzt noch gar nicht darum, ob Island jetzt der EU beitritt, sondern erstmal nur darum, ob sie die Verhandlungen mit Brüssel wieder aufnehmen, die vor über 10 Jahren abgebrochen worden sind. Und ob die tatsächlich beitreten, da würde es dann später nochmal nochmal ein zweites Referendum geben. Aber jetzt schon ist es halt wirklich einfach ganz gespalten und die finden das jetzt schon, auch wenn es noch nicht darum geht, ganz wichtig, diese Frage erstmal zu entscheiden, wie nah wollen wir der EU eigentlich sein? Wollen wir da uns annähern oder wollen wir einfach weiter souverän für uns alleine stehen und entscheiden? Und viele Leute sagen eben auch, es ist halt eine wichtige Entscheidung, die wir erstmal treffen, bevor wir diesen Beitrittsprozess dann irgendwie wieder starten würden. Das würde super viel Zeit und Geld kosten und da müssen wir halt ganz genau wissen vorher, dass wir das wirklich wollen. Und deswegen ist es so wichtig, dass jetzt diese demokratische Entscheidung getroffen wird und die Isländerinnen und Isländer halt selber das jetzt entscheiden können, was wollen wir denn eigentlich?
5: Und noch was solltet ihr wissen. Es ist nicht das erste Mal, dass Island sich der EU annähern möchte. 2009 stellte es einen Antrag auf EU-Mitgliedschaft. Damals war Island schwer getroffen von der globalen Finanzkrise und hoffte auf finanzielle Stabilität. Doch 6 Jahre und einige Gespräche später brach die neu gewählte EU-skeptische Regierung die Verhandlungen ab. Die eingängige Meinung, man stehe jetzt ja wieder finanziell ganz gut da. Jana, was hast du vor Ort erlebt? Mit wem hast du gesprochen? Wen hast du getroffen? Nimm uns mal mit zu den Menschen.
3: Also ich habe mit ganz vielen verschiedenen Menschen gesprochen, in der Hauptstadt Reykjavik unter anderem mit PolitikerInnen und mit ganz vielen Leuten auf der Straße und mit EU-Befürwortern. Wir wollten aber auch wissen, wie geht's denn den Leuten eigentlich außerhalb der Hauptstadt, weil ich finde, es ist da schon ein großes Stadt-Land-Gefälle. Und da waren wir unter anderem auf einem Bauernhof in den südlichen Westfjorden, das ist so 3 Stunden aus Reykjavik raus. Da haben wir Steinthor besucht, der ist 27, hat vor 4 Jahren die Farm seiner Eltern da übernommen und lebt dort mit seiner Familie, seiner Frau und 2 kleinen Kindern. Und das ist halt wirklich richtig weit weg von allem. Und der ist auch der Vorsitzende des Jungbauernverbands in Island. Und der Bauernverband und auch der Jungbauernverband, die sprechen sich ganz klar gegen die EU aus. Und von dem wollte ich halt wissen, so, wie geht's dir damit und was ist denn dein Grund? Was hast du gegen die EU oder warum willst du lieber alleine bleiben?
6: Also I look for my farm if we join the EU. Then farmers will be under the common agricultural policy.
3: Wenn er an seinen Bauernhof denkt, falls man der EU beitreten würde irgendwann, dann würden die Landwirte in Island der gemeinsamen Agrarpolitik der EU unterliegen. Das wäre eine ganz große Veränderung im Vergleich zur Situation, wie sie jetzt gerade in Island ist und wie die Landwirte staatlich unterstützt werden. Es würde sich also ganz viel verändern.
6: We have the Icelandic sheep. And other animals or breeds that have been isolated here in Iceland for decades.
3: Und eine weitere Sache, die er befürchtet oder wo er sich Gedanken macht, ist, dass Island ja seit Jahrzehnten isoliert ist und es da Tierarten gibt, die dort leben, also die isländischen Schafe und auch andere Tierrassen, die es nur dort gibt. Und er stellt sich die Frage, werden jetzt noch andere Rassen nach Island kommen und schleppen die dann vielleicht Krankheiten ein? Also viele Sachen, die passieren können, über die er sich Gedanken macht. Also auch auf seinem Hof, das muss man sich so vorstellen, das fühlt sich wirklich so ein bisschen an wie das Ende der Welt. Ne? Das liegt dann da halt so am Fjord zwischen Bergen. Der nächste Ort ist, und das ist wirklich ein kleiner Ort, der ist 1/2 Stunde entfernt. Und allein auf seinem Hof hat er schon 3 Tierrassen, die es nur in Island gibt. Nämlich die Schafe, dann Islandpferde und isländische Spitze. Das sind so Hütehunde. Die gibt es halt wirklich nur in Island. Und was er eben auch gesagt hat, er findet, bevor man Verhandlungen mit der EU aufnimmt, sollte man sich ganz sicher sein, dass man das wirklich will. Bevor man eben ganz viel Geld und Ressourcen in die Verhandlungen steckt. Und er sagt, er findet es ganz wichtig, aber dass das jetzt demokratisch entschieden wird und die jeweils andere Seite hofft er, dass die das Ergebnis, egal wie es ausfällt, dann akzeptieren werden.
5: Jetzt hast du ja erzählt, die Insel ist total polarisiert. Das heißt, du hast sicher auch EU-Befürworter getroffen, oder?
3: Ja, vor allem in Reykjavik gibt es ganz, ganz viele EU-Befürworter, also die Regierung natürlich. Und wir waren da noch zu Besuch bei den jungen Europafreunden. Das sind ganz viele junge Leute, die super dolle dafür kämpfen, ein Ja zu bekommen an diesem 29. August. Die machen zum Beispiel TikTok-Videos, sie rufen Menschen an und versuchen, die zu überzeugen, dass ein Ja eine gute Idee ist. Da kam auch, während wir da waren, ein älterer Herr in deren Wahlkampfbüro, was sie da sogar haben, mitten in Reykjavik und wollte einfach mal hören, so, was sind denn eure Argumente und warum sollte ich denn mit Ja stimmen? Also die diskutieren mit den Leuten und deren Vorsitzender, ehrenamtlich, also das macht er in seiner Freizeit, ist Odin Odin hat Mediendesign gelernt und steht kurz davor zu studieren. Der ist erst 22 und steckt da halt jetzt gerade richtig viel Zeit und Energie rein. Und der hat mir gesagt:
7: People have all kinds of different reasons, but my biggest reason for wanting the European Union is mainly wanting a stable currency.
3: Sein wichtigster Grund, warum er dafür ist, ist vor allem der Wunsch nach einer stabilen Währung. Denn die isländische Krone ist aufgrund ihrer geringen Größe super volatil. Also 400.000 Einwohner und trotzdem führt das Land seine eigene Währung. Das sei doch irgendwie ein bisschen lächerlich. Und genau deshalb möchte er Teil der Europäischen Union werden und super gerne den Euro haben.
5: Kannst du noch mal ein bisschen konkreter werden, warum ihm dieses Ja und der Euro so wichtig ist?
3: Ja, dass der so gerne den Euro haben will, das liegt einfach daran, dass Island im Moment wirklich einfach sauteuer ist. Der Leitzins, der liegt bei fast 8%. Das heißt, es ist gerade für junge Leute wie ihn fast unmöglich, Immobilienkredite zu bekommen. Ganz viele von denen wohnen noch zu Hause, auch Odin. Und er hofft, dass durch die EU mehr Produkte importiert würden und auch im Supermarkt es dann günstiger würde, weil die isländischen Produzenten dann ihre Preise senken müssten, die halt wirklich unglaublich teuer sind. Aber er sagt eben auch, es geht auch um Sicherheit durch Gemeinschaft, Stichwort Grönland. Er sagt, er hat das Gefühl, dass Grönland im Januar, dadurch, dass es zu Dänemark gehört, was Teil der EU ist, dass es das letztlich geschützt hat, als Trump das übernehmen wollte. Und auch das ist ein Argument für ihn, warum er gerne in die EU möchte.
5: Wie wahrscheinlich ist denn eine Entscheidung für die EU?
3: Das ist ehrlich gesagt im Moment noch ganz schwer abzuschätzen. Also es ist echt ungefähr 50-50 in den Umfragen und ich glaube, das wird eine sehr knappe Kiste und das haben auch alle Leute gesagt, die ich dort gesprochen habe. Sie glauben, es wird sehr, sehr knapp. Also der Odin hat gesagt, er glaubt, es wird super knapp, aber er hofft auf, naja, 2-3%, die das Ja dann am Ende überwiegen wird. Aber es wird jetzt nicht irgendwie so, dass 70% für die Wiederaufnahme der Verhandlungen stimmen werden. Das glaube ich definitiv nicht.
5: Wie lange würde es dauern, bis Island in der EU ist und gegebenenfalls den Euro hat?
3: Also das würde schon einige Jahre dauern, denke ich. Also erstmal müssten ja die Verhandlungen wieder aufgenommen werden, dann erfolgreich abgeschlossen werden. Dann gäbe es noch ein zweites Referendum in Island, hat die Regierung versprochen. Also die Leute dürften dann nochmal darüber abstimmen. Wollt ihr diesen Vertrag, sollen wir da...
8: Wir müssen einmal kurz unterbrechen für eine Verkehrsmeldung. Hier ist der Verkehrsservice der ARD Infonacht. Achtung, Falschfahrer auf der A7 Hamburg Richtung Kassel. Zwischen Kreuz Hannover Ost und Hannover Anderten kommt Ihnen ein Falschfahrer entgegen. Bitte äußerst rechts fahren, nicht überholen. Ich sag's nochmal, A7 Hamburg Richtung Kassel zwischen Kreuz Hannover Ost und Anderten ist ein Falschfahrer. Vorsicht bitte in beiden Richtungen. Schenk.

0: Insofern würde ich definitiv nicht sagen, die EU ist Islands letzte Rettung. Die kommen auch, glaube ich, ganz gut klar, jetzt schon.
1: Um zu verstehen, warum das alles gerade jetzt passiert und was das für uns, für Europa strategisch bedeuten könnte, will ich mit dem Politikwissenschaftler Professor Dr. Maximilian Konrad sprechen. Er forscht an der Universität Island zur europäischen Integration. Herr Konrad, schön, dass Sie dabei sind.
2: Vielen Dank für die Einladung.
1: Herr Konrad, Sie forschen und leben in Island. Wie nehmen Sie die Stimmung im Land wahr?
2: Ich würde die Stimmung als sehr angespannt beschreiben, als Hoffnung auf der Ja-Seite, allerdings auch große Nervosität auf der Nein-Seite. Es ist auch eine enorm polarisierte Debatte, die da entstanden ist, in der tatsächlich auch viele Menschen der Diskussion ausweichen. Die Meinungsumfragen sind extrem eng. Das Ergebnis des Referendums wird aller Voraussicht nach extrem eng sein. Wir können auch sehen, dass es zumindest auf der Nein-Seite eine auffällig professionelle Kampagne gegeben hat, die ständig präsent zu sein scheint, die in bestimmten Punkten auch stark erinnert inhaltlich an die Leave-Kampagne zu Brexit-Zeiten. Da kommt noch hinzu, dass es auch das Problem gibt, dass die beiden Hauptorganisationen auf beiden Seiten nicht gesetzlich verpflichtet sind, ihre Finanzquellen offenzulegen, was tatsächlich auch angemerkt wurde als etwas Problematisches. Und die Nein-Seite scheint tatsächlich in der öffentlichen Debatte deutlich stärker vertreten zu sein, wo man dann tatsächlich auch darauf hinweisen müsste, dass es auf der Nein-Seite sehr enge Verbindungen gibt, einerseits zwischen der größten Oppositionspartei, die auch den bezeichnenden Namen Unabhängigkeitspartei hat, dem Fischereisektor andererseits und dann auch noch der größten Tageszeitung des Landes, die tatsächlich eine außerordentlich einseitige Kampagne für ein Nein betrieben hat bisher.
1: Jetzt höre ich immer wieder, Fischerei ist für Island so wichtig. Es ist aber auch ein Reizthema. Können Sie uns erklären, warum?
2: Ja, es ist tatsächlich ein Reizthema und ich würde sagen, es ist ein Reizthema, weil damit die finanziellen Interessen einiger weniger großer Fischereibetriebe verknüpft sind. Es wird dann gerne in der öffentlichen Debatte so verkauft, dass die Fischbestände eine Naturressource sind, die dem isländischen Volk gehört. Aber tatsächlich ist es ja so in Island, dass in den 80er Jahren die Fischereigrotten an private Unternehmen verkauft wurden. So gesehen steht für private wirtschaftliche Interessen tatsächlich am meisten auf dem Spiel. Also die Fischereibetriebe fürchten natürlich durch einen EU-Beitritt den Wettbewerb von Fischereibetrieben aus anderen Mitgliedstaaten, wobei man dann eben auch wieder anmerken muss, es ist ja noch nicht einmal klar, ob die gemeinsame Fischereipolitik der EU in ihrer jetzigen Form überhaupt für Island gültig wäre. Das müsste eben in den Beitrittsverhandlungen geklärt werden. Das heißt, ob es eine Ausnahmeregelung für Island geben könnte. Und in dem Punkt hat die Europäische Kommission ja tatsächlich bereits Kompromissbereitschaft signalisiert.
1: Was bedeutet diese Abstimmung geopolitisch?
2: Ja, da müsste man wahrscheinlich erstmal einen Schritt zurückgehen und erklären, dass Island aktuell eine durchaus proeuropäische Regierung hat. Also wir haben im Moment eine Regierung, die seit Ende 2024 im Amt ist, die unmittelbar bei der Ankündigung des Koalitionsvertrages bereits angekündigt hat, dass vor 2027 eine Volksabstimmung zur Wiederaufnahme der Verhandlungen stattfinden würde. Und ich glaube, das hätte so nicht stattgefunden, wenn es nicht die veränderte geopolitische Situation gegeben hätte. Also wenn Trump nicht schon relativ früh angefangen hätte, über Grönland zu reden. Also das hat auf jeden Fall dem ganzen Prozess eine neue Dynamik gegeben. Das hat dann auch dazu geführt, dass die Volksabstimmung jetzt schon früher als wie angekündigt vor Ende 2027 stattfinden wird. Also da muss man dann natürlich sagen, die Anmerkungen, die Trump zu Grönland gemacht hat, wurden hierzulande wahrgenommen, auch intensiv diskutiert, auch mit einer gewissen Nervosität diskutiert. Sie haben die Debatte durchaus wiederbelebt. Also ich würde sagen, ohne diese veränderte geopolitische Situation wäre eine Wiederaufnahme der EU-Verhandlungen sehr unwahrscheinlich gewesen, weil es einfach kein Wahlkampfthema ist, mit dem man hier Wahlen gewinnt.
1: Eine Frage, die ich noch hatte, weil Sie gesagt hat, Sie haben Trumps Aussagen wahrgenommen, aber haben die Isländer auch Angst vor Trump?
2: Also ich würde schon sagen, dass es mit großer Nervosität, wie gesagt, aufgenommen wurde. Also er hat ja Anfang 2025 zum ersten Mal derartige Bemerkungen gemacht und dann 2026 Anfang des Jahres das Ganze nochmal konkretisiert oder wiederholt und dann zuletzt auch auf dem NATO-Gipfel in Ankara. Also Angst ist vielleicht der falsche Ausdruck, würde ich sagen, aber man nimmt auf jeden Fall wahr, dass diese Vorstellung, dass die USA der große Sicherheitsgarant für Island sind, dass das in der aktuellen Situation nicht mehr so zieht. Dieser Sicherheitsgarant

0: Aspekt, der führt dann sicher auch dazu, dass die EU als quasi so als Ersatz für die Vereinigten Staaten dann wahrgenommen werden.
1: Von Seiten der EU, welche strategische Bedeutung hat Island für die EU?
0: Also da spielt natürlich einerseits die Lage des Landes im Nordatlantik eine große Rolle. Es wird ja da oft gesprochen von einer Linie, die sich von Grönland, Island zu Großbritannien durch den Nordatlantik zieht. Also aus strategischer Hinsicht wird oft darauf hingewiesen, dass Island aus dem Grunde gerade strategisch wichtig ist.
1: Wir haben vorher von unserer Korrespondentin von horrenden Preisen gehört. Wenn die Isländer sich jetzt anschließen würden, würde dann mein Islandurlaub günstiger werden?
0: Also mit Sicherheit nicht kurzfristig, weil das Land ja dann auch nicht automatisch in den Euro aufnehmen könnte. Es müsste natürlich erstmal die Kriterien dafür erfüllen. Mittel- bis langfristig würde ich schon damit rechnen, dass ein Islandurlaub dann günstiger werden würde, wobei günstiger vielleicht nicht unbedingt günstig heißen muss. Also ich denke, dass die Lebenshaltungskosten in Island natürlich deutlich sinken werden. Aber das heißt nicht, dass sie dann auf ein deutsches Niveau oder auf ein europäisches Niveau unbedingt sinken werden.
1: Island ist ein NATO-Mitglied, hat aber keine eigene Armee. Welche Lücke soll eine engere EU-Bindung da schließen?
0: Also die Vorstellung ist ganz einfach, dass die EU die Rolle der Vereinigten Staaten da übernehmen kann. Man nimmt eben wahr, dass die USA unter Trump kein verlässlicher Sicherheitsgarant mehr sind. Jemand muss diese Lücke schließen und da werden die Hoffnungen eben aktuell in die EU gesetzt.
1: Was hätte die EU eigentlich davon, wenn Island beitritt?
0: Also ich würde sagen, dass die EU natürlich ein Interesse daran hat, eine weitere starke Demokratie mit starken demokratischen Institutionen und Traditionen aufzunehmen. Island ist weltweit immer unter den führenden Ländern in Fragen der Gleichstellung der Geschlechter beispielsweise gewesen. Es ist auch ein sehr wohlhabendes Land, sodass es im Endeffekt dann im Falle einer Mitgliedschaft auch zu den Nettozahlern gehören würde.
1: Und was passiert nach dem 29. August dann eigentlich konkret? Bei einem Ja oder bei einem Nein?
0: Also bei einem Ja, da fängt dann tatsächlich der komplizierte Prozess an, dann werden die Verhandlungen wieder aufgenommen. Aber es gilt dann natürlich auch, die konkreten verfassungsrechtlichen Hürden zu überwinden. Es würde dann hoffentlich zu einer noch lebhafteren Debatte kommen hier im Lande. Aber wie gesagt, es müsste dann erst einmal zu Ende verhandelt werden. Es müssten vor allem die eher problematischen Kapitel der Verhandlungen zufriedenstellend beendet werden. Dann müsste die Verfassung geändert werden. Dann müsste es Parlamentswahlen geben. Dann müsste es ein zweites Referendum geben. Also da käme schon noch einiges auf das Land zu. Im Fall eines Nein würden wir einfach beim Status quo bleiben. Also Island wäre weiterhin im europäischen Wirtschaftsraum, sodass sich in dem Punkte tatsächlich nichts ändern würde.
1: Herr Konrad, ich fasse es nochmal kurz zusammen. Bei einem Ja könnten die Verhandlungen relativ schnell vorangehen, aber am Ende stünde nicht nur noch eine zweite Volksabstimmung über den echten Beitritt dann bevor. Und bei einem Nein bliebe erstmal alles, wie es ist. Island weiter eng mit der EU verflochten, aber ohne Sitz am Verhandlungstisch.
2: Das war Nathalie Amiri im aktuellen Weltspiegel-Podcast. 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
2: Bei Afghanistan denken viele zuerst an die Kriege, die das Land seit Jahrzehnten zerreißen und an den überstürzten Abzug der internationalen Truppen vor 5 Jahren, an die nun 5 Jahre währende brutale Herrschaft der islamistischen Taliban. All diese Bilder überlagern jedoch, was Afghanistan auch ist, ein riesiges und faszinierendes Land mit einer uralten Kultur, freundlichen Menschen und einer schier atemberaubenden Landschaft. Davon zeugt ein neuer Bildband des Fotografen Daniel Malkia mit dem schlichten Titel Afghanistan.
4: Vor der mächtigen Kulisse des Hindukusch-Gebirges stehen ein Vater und sein Sohn knietief im Schnee. Die Strahlen der Sonne bahnen sich im Hintergrund ihren Weg durch einen dunstigen Himmel über den schneebedeckten Wipfeln. Sie sind gegen die Winterkälte in Kaftans aus Wolle gehüllt und lassen einen Drachen steigen. Aufgenommen hat Fotograf Daniel Malikia diese verträumte Szene in der Provinz Nuristan im Osten Afghanistans, unweit der Grenze zu Pakistan. Eine völlig andere Landschaft mit ganz anderen Menschen. Im Pamir-Gebirge, einer der höchstgelegenen Gegenden der Welt im Nordosten Afghanistans, leben Menschen aus der Volksgruppe der Kirgisen. Die turksprachige Gemeinschaft zieht als Nomaden umher. Die beeindruckenden Fotos zeigen die fröhlich lachenden Menschen in einer nahezu endlosen Landschaft. beim Fußballspielen auf staubigen Hochebenen, beim Wasserholen neben reißenden Gebirgsbächen, beim Kochen von Jagdmilch in rauchigen Jurten. Ins Auge sticht die mit Perlen bestickte, leuchtend rote Kleidung der Frauen und Mädchen.
3: Hier in Pamir herrscht eine ausgeprägte visuelle Identität. Frauen tragen Schleier, die verschiedene Lebensphasen widerspiegeln. Rot vor der Heirat, weiß danach,
4: schreibt Fotograf Daniel Malikia im Begleittext zu seinem Bildband. Sein empathischer, fotografischer Blick auf die Menschen Afghanistans macht sein Buch so besonders.
3: Ich verbrachte meine Zeit damit, von Dorf zu ziehen, trank Tee mit den Einheimischen und tauschte Geschichten aus. Mit jedem Tag spürte ich eine tiefere Verbundenheit.
4: Sämtliche Fotografien sind durchdrungen von Respekt und echtem Interesse. In beeindruckender Weise zeigt sich dies auch in den klassischen Gesichtsporträts, die er in allen bereisten Provinzen gemacht hat. Es ist fast unmöglich, sich der Tiefe und Intensität der Augen der Kinder, Frauen und Männer zu entziehen. Sie leuchten einem geradezu hypnotisch entgegen. Smaragdgrün, intensivblau, unwirklich Bernsteinfarben.
3: Afghanistan hat nicht nur eine Identität, sondern viele. Seit Jahrhunderten ist es ein Knotenpunkt, an dem sich Menschen, Kulturen und Ideen vermischten. Über Generationen hinweg zogen Imperien durch dieses Land. Sie alle versuchten, das Land zu erobern. Doch es gelang ihnen nie.
4: Geblieben sei das afghanische Volk in all seiner ethnischen Vielfalt, sagt Daniel Malikia, mit eigenen Sprachen, Traditionen und eigener Identität. Ob Paschtunen, Paschai, Aymak oder Kutschi, jede Gruppe habe ihre ganz eigene Geschichte, geprägt von der jeweiligen Geografie und den Erfahrungen vieler Generationen. Wäre es nicht so unglaublich weit entfernt, so unwegsam und schwer zu bereisen und wegen der derzeitigen politischen Lage auch mehr als unwirtlich, am liebsten würde man sich selbst auf die Reise machen, um Afghanistan und seine Menschen vor Ort kennenzulernen.
2: Ein beeindruckender Fotoband Jannik Wiechers über das Buch Afghanistan, erschienen im Verlag T. Neues. Die 240 Seiten kosten 70 Euro. Die ARD-Infonacht, jetzt hier gleich mit den nächsten Nachrichten.
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6: Um 1 Uhr mit Olaf Knapp. Außenminister Wadefuhl hat am zweiten Tag seiner Reise in die Ukraine die Millionenstadt Charkiw besucht. Sie liegt nur rund 30 Kilometer von der Front entfernt. Russland greift sie regelmäßig mit Drohnen und Raketen an. Wadefuhl lobte den Widerstandswillen der Einwohner. Aus Charkiw berichtet Claudia Buckenmeier.
7: Die Reise von Außenminister Wadefuhl nach Charkiw, ganz in die Nähe der Front, immer wieder unter heftigem Beschuss, hatte vor allem symbolischen Charakter. Er wollte sich ein eigenes Bild machen und den Ukrainern zeigen, wir vergessen euch nicht. Konkrete Hilfe in Form von Patriot-Abwehrraketen konnte er nicht mitbringen, nur das Versprechen, sich weiter intensiv zu kümmern.
6: In Solingen in Nordrhein-Westfalen ist der Opfer des Terroranschlags von vor 2 Jahren gedacht worden. Ministerpräsident Wüst sagte, das Attentat habe nicht nur die Stadt, sondern das ganze Land erschüttert. Es habe den Menschen vor Augen geführt, wie wichtig es sei, die freie und offene Gesellschaft entschlossen zu verteidigen. Ein Syrer hatte auf dem Solinger Stadtfest 3 Menschen mit einem Messer getötet und 8 weitere verletzt. Der Täter wurde zu lebenslanger Haft mit anschließender Sicherungsverwahrung verurteilt. In der türkischen Hauptstadt Ankara ist ein Waldbrand ausgebrochen. Betroffen ist laut Behörden ein Gebiet in einem Bezirk im Osten der Stadt. Auf Bildern war zu sehen, wie die Flammen am Stadtrand loderten. Ob Wohngegenden gefährdet sind, war zunächst unklar. Einsatzkräfte versuchen, ein Ausbreiten der Flammen zu verhindern. Den Angaben zufolge wird die Brandursache noch untersucht. Eine Person sei festgenommen worden. Im DFB-Pokal haben sich die Bundesliga-Vereine bisher souverän schlagen können. In der ersten Runde sind bisher alle Erstligisten weitergekommen. Aus der Sportredaktion Mats Nicholsen.
8: Den höchsten Sieg des Sonntags holte sich Mainz. 9:0 beim Amateurclub Krischow. Freiburg, Union Berlin, Gladbach und Paderborn haben ihre Spiele ebenfalls gewonnen. Auch die Zweitligisten Dresden, Magdeburg, Darmstadt und Bochum stehen in der nächsten Runde. Für die große Sensation sorgte ein Regionalligist aus dem Dorf Jeddeloh 2. Das Team aus Niedersachsen konnte unglaubliche 5 Tore gegen Bundesliga-Absteiger Heidenheim erzielen. Am Ende stand es 5:2. Zweitligist St. Pauli ist früh ausgeschieden nach einer 0:2-Niederlage beim Drittligisten Essen.
6: Das Wetter in Deutschland. In der Nacht ist es fast überall trocken, bei Tiefstwerten von 15 bis 4 Grad. Am Tage heiter und trocken, im Norden und Osten vereinzelt kurze Schauer. Höchstwerte an der Elbe 20 Grad bis 28 Grad am Oberrhein. Am Dienstag im Nordosten sonnig, im Südwesten zeitweise Schauer und Gewitter bei 20 bis 27 Grad. Und am Mittwoch 21 bis 30 Grad. Es ist 1.03 Uhr.
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2: Achtung, es ist immer noch ein Falschfahrer auf der A7 Hamburg Richtung Kassel zwischen Kreuz Hannover Ost und Anderten. Fahren Sie bitte äußerst rechts und überholen Sie nicht. A1 Lübeck Richtung Hamburg. Die Norderelbbrücke ist bis morgen mehrfach kurzfristig gesperrt. A7 Kassel Richtung Hannover in Höhe Bokenem haben wir eine Sperrung nach einem Unfall. Genauso auf der A38 Halle Richtung Göttingen ist zwischen Leuna und Merseburg Süd. Auch hier eine Sperrung nach einem Unfall. Die A40 Essen Richtung Duisburg ist zwischen Kreuz Kaiserberg und Kreuz Duisburg wegen Bauarbeiten bis ca. 5 Uhr gesperrt. Die A61 Koblenz Richtung Ludwigshafen ist zwischen Koblenz-Waldesch und Emmelshausen wegen Bauarbeiten noch bis 5 Uhr gesperrt. Beide Richtungen bitte der Umleitungsbeschilderung folgen. Dann die A516 ist zwischen Kreuz Oberhausen und Eisenheim bis ca. 5 Uhr in beiden Richtungen gesperrt, also noch gute 4 Stunden. Und last but not least die B71 Magdeburg Richtung Kainitz zwischen Engersen und Karkabeck. Hier eine Sperrung in beiden Richtungen nach einem Unfall. Gute Fahrt!
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2: Und es ist auch schon kein Falschfahrer mehr zwischen Kreuz Hannover Ost und Anderten auf der A7 Hamburg Richtung Kassel. Und aus dem Studio von NDR Info begrüßt Sie Milad Kupay. Hallo, heute ist Montag, der 24. August. 2 Jahre nach dem terroristischen Anschlag in Solingen wurde der Opfer gedacht am Anschlagsort in der Solinger Innenstadt. Da gab es einen Gottesdienst in der evangelischen Stadtkirche. Und am Abend gab es dann auch eine Dialogveranstaltung und ein öffentliches Gedenken. Bei dem islamistisch motivierten Anschlag am 23. August 2024 hatte ein als Asylbewerber nach Deutschland geflüchteter Mann und Besucher des Solinger Stadtfestes mit einem Messer angegriffen. 3 Menschen wurden getötet, 8 verletzt. Der Täter wurde im vergangenen Jahr zu einer lebenslangen Haftstrafe mit Sicherungsverwahrung verurteilt. René Rabenschlag berichtet.
9: Es ist ein Tag der stillen Erinnerungen. Zum Gedenkgottesdienst in der Stadtkirche, die direkt am Tatort liegt, kommen etwa 150 Menschen.
10: Ich finde, es darf nicht zu viel und nicht zu wenig sein. Vor allem kein Selbstmitleid, sondern Trauer um die Toten und Verletzten und keine fertigen Antworten.
9: Superintendentin Ilka Werner versucht, das zusammenzufassen, was die Menschen in Solingen beschäftigt. Sie suchen auch 2 Jahre nach dem islamistisch motivierten Messerangriff auf dem Stadtfest nach einem angemessenen Weg, mit dem Anschlag umzugehen.
10: Die Fragen, die dahinter liegen, wie kann sowas passieren, wie kann ein fröhliches Fest so umkippen, warum kommt jemand und will morden, die sind ja nicht weg.
9: In Solingen werden wieder große Feste gefeiert. Doch es gibt immer noch Menschen, die solche Veranstaltungen meiden. Lea Varroquier ist eine Überlebende des Anschlags. Sie ist gerade aus der Stadt weggezogen, auch um Abstand zu gewinnen. Doch für das Gedenken kehrt sie zurück.
11: Das ist für mich irgendwie so ein gesetzter Tag, der ist jetzt einfach in der Zukunft irgendwie geblockt. Vom Gefühl her.
9: Der Attentäter griff sie damals von hinten an und stach ihr in den Hals. Trotz lebensgefährlicher Verletzungen überlebte die heute 27-Jährige. Obwohl die körperlichen Wunden verheilt sind, leidet sie weiter unter psychischen Problemen.
11: Ich muss mir natürlich auch eingestehen, dass das halt so nicht funktioniert. Ich muss zwar immer wieder feststellen, oh, das dauert alles länger als gedacht und es dauert noch länger und es dauert noch länger. Aber da habe ich für mich einfach vom Kopf her auch angefangen, ein bisschen eine andere Herangehensweise zu machen, dass ich mich selber damit nicht unter Druck setze.
9: Solingens Oberbürgermeister Daniel Flemm hat am Gedenkort einen Kranz niedergelegt. Insgesamt wird der Jahrestag in diesem Jahr eher klein begangen. Und das soll wohl auch in Zukunft so sein.
12: Die Herausforderung liegt darin, dass wir, obwohl es eigentlich erst 2 Jahre her ist, trotzdem es jetzt in eine Zeit überführen, in der klar wird, wir gedenken trotzdem weiter und wir lassen uns als Gesellschaft nicht spalten. Und das ist letztendlich der Grund, warum es, glaube ich, in diesem Jahr besonders wichtig ist.
9: Der Tag der Erinnerung endet am Abend mit einer Schweigeminute im Beisein von NRW-Ministerpräsident Hendrik Wüst. Um genau 21.37 Uhr zum Zeitpunkt des Anschlags.
2: René Rabenschlag zum Gedenken in Solingen, 2 Jahre nach dem Terroranschlag. Dieser Anschlag ist immer noch eine offene Wunde in Solingen und die Sorge vor 9 Anschlägen bleibt. Das zeigt auch der Blick nach Schweden. Erst vor wenigen Tagen gab es dort auch einen solchen Anschlag. Die Ermittlungen laufen immer noch auf Hochtouren. Dort hat am Freitag ein 18-Jähriger mit einem Schwert im Gymnasium in Fagersta. Dort ist er eingedrungen, hat eine Schülerin getötet und 3 weitere Menschen verletzt. Der Angreifer wurde von der Polizei angeschossen und festgenommen. Das Motiv für den Angriff ist weiter unklar. Schwedens Ministerpräsident hat zusammen mit der Oppositionsführerin den Tatort besucht und das mitten im Wahlkampf. Christian Stichler berichtet aus einem Ort der Trauer.
13: Es ist ein warmer Spätsommertag in Fagersta. Pastor Lars Frisk hat an diesem Morgen seine Kirche aufgeschlossen, die idyllisch in der Nähe der alten Schleuse liegt. Die Menschen sollen einen Raum zum Trauern haben. Auch er könne nicht fassen, was passiert sei. Es ist alles so unwirklich. Es ist, als ob etwas sehr Schweres auf dem eigenen Körper lastet. Es drückt einen förmlich nach unten. Viel genauer kann ich es nicht beschreiben. Immer wieder kommen Familien oder auch einzelne Schüler vorbei. Ein paar hundert Meter von der Kirche entfernt liegt die Brinell School an. Ein nüchterner Schulbau, weiße Fassade. Seit gestern ist die gesamte Schule mit Flatterband abgesperrt. Auf einer ausgetrockneten Rasenfläche stehen etwa 100 Kerzen, Blumen, Plüschtiere, kleine Zettel. Ganz in der Nähe stehen 2 junge Frauen. Ja, sagt die eine von ihnen, sie habe die 17-jährige Schülerin gekannt, die bei dem Attentat ums Leben gekommen sei. Ich habe letztes Jahr meinen Abschluss gemacht. Ich war mit ihr befreundet. Ich finde keine Worte. Es ist so unheimlich. Dass ein 18-Jähriger mit einem Schwert auf seine ehemaligen Schüler einschlägt, wie so etwas passieren kann, dafür fehlen auch ihr die Worte. Und jetzt sei ein Leben ausgelöscht. Sie war so nett. Immer hatte sie ein Lächeln auf den Lippen. Sie hat keinem etwas Böses getan. Sie hatte einen Freund. Sie war glücklich. Das andere Mädchen erzählt, sie habe sich 3 Stunden auf einer benachbarten Schule verbarrikadiert. Sie habe ja nicht gewusst, was vor sich geht. Denn sie habe ihr Handy nicht dabei gehabt. Das war fürchterlich. Wir wussten ja nicht, ob er auch zu uns kommen würde. Wir konnten keinen Kontakt zu unseren Eltern aufnehmen. Das war schrecklich. Die Sache mit den Handys sprechen an diesem Tag viele an. Auch Mona Eriksson, deren Enkel an der Brinell School an war. Es war chaotisch. Wir wussten nicht, was mit unserem Enkel los war, ob er verletzt war oder nicht. Die Kinder hatten ja keine Handys. Nach dem neuen Gesetz müssen sie sie abgeben. Die waren eingeschlossen. Niemand war erreichbar. Zum Glück sei ihrem Enkel nichts passiert, sagt Mona und lehnt sich auf ihre Krücken. Er hat einem Verletzten geholfen, aus der Schule zu kommen. Sein ganzes T-Shirt war mit Blut verschmiert. Er ist im wahrsten Sinne des Wortes um sein Leben gerannt. Wie so etwas passieren kann, diese Frage stellen sich viele in Fagersta. Mona hat eine Vermutung. Der Täter war selbst wohl nicht ganz gesund. Er hatte psychische Probleme. Vielleicht war die Tat auch so etwas wie ein Hilfeschrei. Der 18-Jährige soll eine schwierige Kindheit gehabt haben, heißt es in den Medien. Einen brutalen Vater. Das Jugendamt hatte ihn zeitweise aus der Familie genommen. Er war offenbar schon früher gewalttätig geworden, wurde wegen der Misshandlung eines Schülers sogar zu einer Strafe verurteilt. Vieles macht an diesem Nachmittag die Runde. Ein Junge, der etwas abseits in einem roten Fußballtrikot steht, hat seine eigene Theorie. Ich habe gehört, er soll selbst gemobbt worden sein. Das habe ich auf seinem TikTok-Account gesehen. Das hat er mehrfach gepostet. Der Ort steht trotz aller Gerüchte und Vermutungen zusammen. Fast wie ein Symbol dafür kommen aus dem knapp 200 Kilometer entfernten Stockholm an diesem Nachmittag auch Schwedens Regierungschef Ulf Kristersson und die Oppositionsführerin Magdalena Andersson nach Fogarstad. Mitten im Wahlkampf wollen sie gemeinsam ein Zeichen setzen. In wirklich wichtigen Fragen. Da steht Schweden zusammen, sagt Ulf Kristersson. Auch die Polizei ist an diesem Tag vor Ort. Auf einer Pressekonferenz kündigt sie an, insgesamt mehr als 450 Zeugen vernehmen zu wollen. Die Schule werde wohl mehrere Tage geschlossen bleiben. Als die dunklen Limousinen schon wieder auf dem Weg zurück nach Stockholm sind, steht Pastor Lars Frisk noch immer vor seiner Kirche.
14: Man sieht, dass sie da füreinander sind.
13: Das hier schweißt die Menschen auch zusammen, um gemeinsam das Böse zu bekämpfen. Seine kleine Kirche wird in einer Woche im Mittelpunkt des ganzen Landes stehen. Dann soll hier im alten Ortskern von Fogarstad ein Gedenkgottesdienst stattfinden, live übertragen in ganz Schweden. Und danach müsse man irgendwie wieder zurück in den Alltag finden, meint der Pastor und wartet vor seiner Kirche auf weitere Trauernde.
15: Christian Stichler über die Situation nach der Schwertattacke in Fogarstad in Schweden. Jetzt ist es 1.13 Uhr.
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15: Es ist ein halbes Jahr her, da wurde in Rheinland-Pfalz ein Zugbegleiter bei der Ticketkontrolle von einem Fahrgast tödlich angegriffen. Der Mann hatte den Schaffner mit den Fäusten so heftig gegen den Kopf geschlagen, dass er später an einer Hirnblutung starb. Die Betroffenheit danach und die Wut über diese Tat war riesig. Aber den großen Worten folgten keine Taten. So zumindest sieht es die Eisenbahn- und Verkehrsgewerkschaft EVG. Sie erhöht nun den Druck auf die Bundesregierung, für einen besseren Schutz des Zugpersonals zu sorgen. Sollte die versprochene gesetzliche Regelung nicht bis zum Jahresende kommen, ruft die Gewerkschaft im Januar dann zum Streik im Regionalverkehr auf. Isabel Karas berichtet aus dem Hauptstadtstudio.
16: Ein ganz normaler Arbeitstag. Für viele Zugbegleiterinnen und Zugbegleiter gehört dazu inzwischen auch die Angst vor Beleidigungen und Gewalt.
17: Ich hatte ein blaues Ohr, Schädelhirntrauma und bin dann halt auch eine Woche ausgefallen.
18: Also bespuckt werden wir auch regelmäßig, kann man schon fast sagen.
19: Es ist mir persönlich auch schon passiert, wo man dann halt auch nicht respektiert wird oder ja, wo man auch angegriffen wird.
16: Fast 1000 Angriffe auf Personal in den Zügen. So viele hat es allein beim größten Anbieter im Nahverkehr, DB Regio, im ersten Halbjahr gegeben. 14% mehr im Vergleich zum Vorjahreszeitraum. Die Eisenbahn- und Verkehrsgewerkschaft EVG sagt, so kann es nicht weitergehen. Gewerkschaftschef Martin Burkhardt fordert deshalb einen besseren Schutz für Bahnbeschäftigte.
20: Wir brauchen mehr Bundespolizei in den Fernverkehrszügen, aber auch in den Bahnhöfen bei der Endkontrolle der Züge. Und wir brauchen vor allem auch die angekündigten Strafverschärfungen bei Übergriffen aufs Bahnpersonal.
16: Bei diesen Strafverschärfungen geht es um einen Gesetzentwurf, den es bereits seit Dezember vergangenen Jahres gibt. Das Bundesjustizministerium hatte ihn damals vorgelegt, vor allem zum Schutz von Menschen, die sich für das Gemeinwohl einsetzen, zum Beispiel Polizisten und Rettungskräften. Nach dem tödlichen Angriff auf einen Zugbegleiter im Februar kam dann die Frage auf, soll der Schutz auch für Bahnbeschäftigte gelten? Vincent Kirschner, ein Sprecher des Justizministeriums, sagte damals:
21: Dazu kann klar auch Bahnpersonal zählen.
16: Justizministerin Stefanie Hubig von der SPD kündigte anschließend an, den Entwurf noch einmal zu prüfen. 6 Monate später ist genau das aber noch nicht abgeschlossen. Der Gesetzentwurf befindet sich weiter in der regierungsinternen Abstimmung. Justiz- und Verkehrsministerium sagen, Ziel ist, dass der Bundestag noch in diesem Jahr darüber berät und gegebenenfalls entscheidet. Für die EVG ist das die entscheidende Frist. Sollte bis Ende des Jahres nichts passieren, will die Gewerkschaft Druck über die Betriebsräte machen und droht damit, den Betrieb lahmzulegen.
20: Ja, wenn die Politik nicht reagiert, haben wir klar angekündigt, über die Dienstpläne, das gibt das Betriebsverfassungsgesetz her, dann einzugreifen. Es gibt in Deutschland keinen politischen Streik, aber facto, wenn Dienstpläne abgelehnt werden, dann werden Züge nicht besetzt und bleiben damit stehen.
16: Die EVG will also den Dienstplänen für Januar bei der DB Regio und den privaten Regionalbahnen nicht zustimmen. Das hieße keine Zugbegleiter und damit eben auch keine fahrenden Züge. Ob es wirklich so kommt? Einer dürfte sicher kein Interesse daran haben, der neue Verkehrsminister Steffen Bilger von der CDU. Er hatte erst vor kurzem betont, Sicherheit im Zug sei kein Randthema, sondern Grundvoraussetzung für einen funktionierenden öffentlichen Verkehr.
2: Baustelle Bildung. Wie starten wir ins neue Schuljahr? Für viele Kinder ist es ein ganz neuer Abschnitt. In Niedersachsen sind es diesmal etwa 80.000 Erstklässler, in Schleswig-Holstein 24.400 und in Hamburg heute 16.800. In Mecklenburg-Vorpommern werden es 14.300 sein. Die haben da ja noch Ferien. Dabei besucht nicht jedes Kind eine staatliche Schule. Es gibt sogenannte freie Schulen und zu denen gehören in Schleswig-Holstein die dänischen Schulen. Sie werden an gleich 40 Standorten vom dänischen Schulverein für Südschleswig betrieben. Auch in Husum, wo Frank Hajasch bei der Einschulung dabei war.
0: Wer zur Einschulung der Husum-Danske-Skole kommt, passiert den dänischen Kindergarten, die eigene Kirche, das Jugendzentrum, die Ganztagsbetreuung. Und überall, wirklich überall, flattern rot-weiße dänische Fahnen, der bekannte Dannebrog. Göran Rust vom Schulteam steht an diesem Morgen an der Tür. Gleich geht's los, sagt er, und meint damit auch was ganz Besonderes.
1: In dem Moment, wo sich die Familien dazu entscheiden, sind sie automatisch Teil der dänischen Minderheit. Natürlich wächst das Bewusstsein dann auch weiter mit den Jahren.
0: Und das meint die gesamte Familie. Göran Rust, als der stellvertretende Schulleiter, spricht noch vom Konzept der Husum-Danske-Skole als Gemeinschaftsschule für etwa 270 Schülerinnen und Schüler, die in vielen Klassen zweizügig sei.
1: Wir haben den ganz klassischen Unterricht, orientieren uns natürlich aber sehr an den dänischen pädagogischen Konzepten. Wenn wir über offene Lernlandschaften sprechen zum Beispiel. Natürlich aber auch immer eng in Abstimmung mit dem Bildungsministerium hier in Schleswig-Holstein.
0: Und es gehe da nicht nur um die Pädagogik.
1: Nee, also der Inhalt ist natürlich auch dänisch hier bei uns. Wir sprechen ja bis auf im Deutschunterricht, Friesischunterricht oder Plattdeutschunterricht dänisch hier an der Schule. Und deshalb sind natürlich auch die Unterrichtsinhalte stark geprägt aus Dänemark.
0: Die Erstklässler der Husum-Danske-Skole kommen aus dem Kindergarten nebenan. Dänisch können die meisten also gut. Die Nachfrage nach einem Schulplatz bei ihnen sei recht groß, sagt Göran Rust.
1: Das ist ja historisch gewachsen. Ich will gar nicht so in die Tiefe gehen, aber die dänische Minderheit war ja schon immer ein sehr natürlicher Teil hier. Und daher kommt das, dass wir eben auch Zulauf haben, nach wie vor.
0: Die Einschulungsfeier findet auch hier in der geschmückten Turnhalle statt. Unter den vielen Eltern, Großelterngästen ist Renke aus dem benachbarten Schwesing.
22: Ich habe, als ich zur Schule gegangen bin, schon 5 Jahre Dänisch gelernt und fühlte mich deswegen auch schon immer so ein bisschen zugehörig. Und darum haben wir auch beschlossen, dass wir unseren Sohn gerne auf die dänische Schule schicken möchten.
0: Die junge Mutter bringt ab heute ihren Sohn Tees zur Husum-Danske-Skole. Sie freut sich sichtlich, auch weil sich die Kita an ihrem Wohnort auf Tees Bedürfnisse wohl nicht recht einstellen konnte. Sie wollten wechseln.
22: Und sind vom ersten Tag an zufrieden gewesen und wurde so aufgenommen und herzlich begrüßt, wie er ist und kann dort einfach Kind sein. Und deswegen haben wir uns auch entschieden, dass er dann hier die Schule besucht.
0: Renke erzählt von Tees Vorliebe für pinke Farben und Einhörner. Auch sein Schulranzen sei rosa. Sie habe das Gefühl, dass ihr Sohn hier gut aufgehoben sei. Und der pädagogische Ansatz dänischer Schulen gefalle ihr sowieso.
22: Die Kinder machen viele Klassenfahrten. Das ist ein anderes Gemeinschaftsgefühl. Die Kinder sind ja lernwillig von Natur aus. Und ja, dass sie den Stoff sozusagen von alleine auch schon mitbekommen. Und dass dieses Gemeinschaftsgefühl was Wertvolles ist für ihr ganzes Leben.
0: Madeline und Martin Jakobsen aus Simonsberg bringen ihren Sohn Pepe auf die Husumer Schule. Auch sie gehören nun zur dänischen Minderheit. Auch sie müssen zukünftig nicht nur für Elternabende Dänisch können. Den dänischen Kindergarten hätten sie schon erlebt. Es würde einfach passen.
23: Friedlich, sehr familiär, alle sind sehr freundlich. Und der Übergang von der Vorschule, also von der Förskole in die Schule, die ist sehr toll gemacht.
24: Auch wie auf die Kinder eingegangen wird, die Klassengröße, ja, das ist wesentlich hügeliger als auf einer deutschen Schule.
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2: Heute vor 20 Jahren kam Murat Kurnaz zurück nach Deutschland. 5 Jahre hatte er zu Unrecht in Isolationshaft im Gefangenenlager Guantanamo auf Kuba gesessen. Stefan Hudemann mit dem Rückblick.
25: Der junge Mann, der an diesem Tag aus der Militärmaschine auf dem US-Stützpunkt Ramstein steigt, ist erst 24. In diesem Moment aber wirkt er wie ein alter Mann. Wie einer, der aus der Zeit gefallen ist. Ein Schiffbrüchiger, ein Gestrandeter. So beschreibt es sein Anwalt Bernhard Docke.
26: Er wirkte
3: rein äußerlich ein Stück weit so wie Robinson Crusoe, hat einen langen, wuchtigen Bart, lange Haare.
25: Fast 5 Jahre war Murat Kurnaz ein Gefangener der USA, eingesperrt in Guantanamo auf Kuba. Fast 5 Jahre hatte seine Familie, auch seine Mutter, keinen Kontakt zu ihm.
4: Ich bin zuerst zu ihm gelaufen. Er natürlich seine Tasche runtergeschmissen und hat mich so umarmt. Er hat gar nichts gesagt. Wir haben nur geweint.
25: 1982 wird Murat Kurnaz in Bremen geboren. Nach der Schule beginnt er eine Ausbildung zum Schiffbauer. Im Oktober 2001 reist er nach Pakistan, um dort den Islam zu studieren. Der Terroranschlag vom 11. September auf das World Trade Center in New York liegt erst wenige Wochen zurück.
6: Our war on terror begins with Al-Qaida. But it does not end there.
25: Und der War on Terror, den US-Präsident George W. Bush ausruft, hat gerade erst begonnen. Die Amerikaner suchen nach Unterstützern von Osama bin Laden, dem Drahtzieher der Anschläge. Und so gerät Murat Kurnaz, der junge Bremer auf der Suche nach religiösem Halt, am 1. Dezember 2001 in Pakistan in eine Polizeikontrolle. Kurnaz wird von pakistanischen Sicherheitskräften festgenommen und den US-Streitkräften übergeben, gegen ein Kopfgeld von $3.000. Über Afghanistan wird Kurnaz nach Guantanamo geflogen. Monatelang sitzt der junge Mann in Isolationshaft. Später berichten er und sein Anwalt von Folter.
7: Man kann nichts hören, man kann nichts sehen. Es hat eine sehr starke Lüftung, was eiskalt eingestellt werden kann. Oder auch sehr heiß. Sie nennen es auch Kälte-Wärmeschock.
8: Ich habe gestern von ihm erfahren, dass er zum Beispiel 4 3/4 Jahre nur in grellem Neonlicht gelebt hat. Dieses Licht wird nie ausgeschaltet.
25: Bis zum US Supreme Court zieht sein Anwalt Bernhard Docke, um Murat Kurnaz frei zu bekommen. Umso empörter ist der Jurist, als er erfährt, dass die USA Kurnaz offenbar schon 2002 freilassen wollten.
8: Wir wissen aus der amerikanischen Aktenlage, die uns vorliegen, dass die Amerikaner selber bereits seit 2002 davon ausgehen, dass Herr Kurnaz offensichtlich unschuldig ist, er keine strafbaren Handlungen begangen hat.
25: Doch die deutsche Bundesregierung habe Kurnaz nicht zurücknehmen wollen, aus Sicherheitsinteressen. Der damalige Kanzleramtsminister Frank-Walter Steinmeier streitet das vor einem parlamentarischen Untersuchungsausschuss ab.
10: Der Vorwurf, die damalige Bundesregierung oder einzelne Beteiligte hätte die Haft auf irgendeine Weise verlängert, dieser Vorwurf, meine Damen und Herren, geht ins Leere.
25: Nach seiner Haft muss Murat Kurnaz das Laufen neu lernen. Fast 5 Jahre lang hat er keine längeren Strecken ohne Ketten zurückgelegt. Doch Kurnaz gelingt der Weg zurück ins Leben. Heute lebt der Vater von 2 Kindern als Sozialarbeiter in Bremen. Der Albtraum seiner fast 5-jährigen Haft in Guantanamo endete mit der Rückkehr nach Deutschland am 24. August 2006. Heute vor 20 Jahren.
2: Der Stichtag war das von Steffen Hudemann über die Geschichte von Murat Kurnaz. Und die Geschichte wurde auch verfilmt. Der Titel Rabie Kurnaz gegen George W. Bush. Eine sehr empfehlenswerte Verfilmung. Jetzt ist es 1.25 Uhr.
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26: Mit Lars Bente, und da ist sie also, die erste richtig große Überraschung in der ersten Runde des DFB-Pokals. Nachdem sich bisher ja alle Erstligisten durchsetzen konnten, hat es am Sonntag zumindest 2 Bundesliga-Absteiger erwischt. Ja, und beim ersten FC Heidenheim, da konnte man nun wirklich nicht damit rechnen. Erst recht nicht, nachdem die Heidenheimer in Führung gegangen waren beim niedersächsischen Viertligisten Jeddelo 2. Ja, so heißt der Ort. Der kleine SSV, der hat danach das Spiel gedreht. Und wie? Zwischenzeitlich stand es 5:1 für den Außenseiter. Am Ende gab es einen 5:2 Erfolg. Trainer Christian Arambasic, der freute sich unter anderem über die knapp 460.000 Euro, die es ja für den Einzug in die zweite Runde gibt.
27: Finanziell natürlich brauchen wir nicht drüber reden. Das ist natürlich ein Riesenschub. Wir hatten einen Riesenbrand bei uns im Verein. Da ist einiges kaputt gegangen. Die Kabinen sind immer noch nicht fertig. Die Gegner ziehen sich noch in Containern um. Das wird dem Verein sehr gut tun. Aber das Geld ist für uns als Sportler natürlich erstmal scheißegal. Ich freue mich einfach für die Jungs. Die dürfen nochmal DFB-Pokal. Und das ist natürlich eine Sensation.
26: Nochmal DFB-Pokal gibt es auch für Rot-Weiß Essen. Der Drittligist hat sich mit 2:0 gegen das klassenhöhere Team des FC St. Pauli durchgesetzt. Ja, und wer es noch geschafft hat, alle bisherigen Ergebnisse der ersten DFB-Pokalrunde finden Sie übersichtlich auf sportschau.de. Die deutschen Hockeymänner, die sind der Titelverteidigung bei der WM einen großen Schritt näher gekommen. In Belgien, da konnte das DHB-Team gegen Australien mit 4:2 gewinnen. Nun geht es als Gruppensieger um den Einzug ins Endspiel. Und auch wenn der Gegner noch nicht feststeht, wollen wir doch mal über die Chancen sprechen für die deutschen Männer. Reporterin Christina Schröder, wie sind die?
9: Richtig gut, zumindest wenn das junge deutsche Team so einen Auftritt hinlegt wie gegen Australien. Das letzte Zwischenrundenspiel hatte Deutschland gewinnen müssen, um sicher im Halbfinale zu stehen. Es war also eine Art Viertelfinale bzw. K.O.-Spiel für Deutschland. Das Skurrile an der Sache, die DHB-Auswahl hatte schon zum Zwischenrundenauftakt die Chance, vorzeitig weiterzukommen, verlor aber mit einem schwachen Auftritt gegen Spanien. Die verjüngte deutsche Mannschaft braucht Druck, um abzuliefern. Das hatte selbst Bundestrainer André Henning auch nach dem Spiel bestätigt. Und genau den wird es geben in einem Weltmeisterschaftshalbfinale. Der Finaleinzug für Deutschland durchaus realistisch.
26: Ja, eine WM-Medaille sollte also drin sein, vielleicht ja sogar eine goldene. Ganz viele von diesen Medaillen hat das deutsche Reitteam bei den Weltmeisterschaften in Aachen geholt und die Bilanz, die hat Markus Tepper.
11: Nach knapp 2 Wochen Reit-WM belegt Deutschland Platz 1 im Medaillenspiegel vor den USA und Großbritannien. Insgesamt gewann die deutsche Equipe 20 Medaillen, davon 7 goldene in den 6 WM-Disziplinen. Im Springen, in der Dressur und in der Vielseitigkeit sowie in der Paradressur wurden zudem sämtliche Tickets für die Olympischen Spiele und die Paralympics in 2 Jahren gelöst. Positiv auch die Bilanz der Aachener WM-Macher. Mit rund 500.000 Besucher liegt man voll im Plan. Für die reibungslose Organisation gab es großes Lob von Reitern, Offiziellen und Besuchern.
26: Ja, und jetzt gehen wir über die deutsch-niederländische Grenze nach Zandvoort. Denn da haben zum vorerst letzten Mal die Formel-1-Piloten ihre Runden gedreht. Und Achim Scheu weiß, für den Lokalhelden lief es gar nicht gut.
12: I am okay. Das funkte Max Verstappen nach seinem heftigen Unfall nach Fahrfehler und die Zuschauer atmeten auf. Mit über 200 Kilometern pro Stunde raste der vierfache Weltmeister bei seinem Heimrennen in Zandvoort in die Streckenbegrenzung. Auch die dahinterfahrenden Piloten konnten einen Crash gerade so vermeiden, darunter auch Nico Hülkenberg im Audi. Der Deutsche wurde am Ende guter Achter. Sieger bei der Abschiedsparty in Zandvoort. Die Strecke in den Dünen an der Nordseeküste wird aus dem Formel-1-Kalender gestrichen. Am Ende Lando Norris im McLaren, vor dem weiter in der WM führenden Kimi Antonelli und dessen Teamkollege George Russell, beide im Mercedes.
26: Das nächste Rennen dann in 2 Wochen in Monza.
2: Und den nächsten Sport gibt es in einer Stunde hier bei uns in der ARD-Infonacht. Jetzt Zeit für die nächsten Nachrichten.
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13: Um 1.30 Uhr mit Olaf Knapp. Außenminister Wadefuhl hat am zweiten Tag seiner Ukraine-Reise die Millionenstadt Charkiw besucht. Sie liegt nur etwa 30 Kilometer von der russischen Grenze entfernt. Aus der Nachrichtenredaktion Christoph Johansen.
14: In Charkiw würdigte Wadefuhl den Widerstandswillen der Bevölkerung. Es gebe einen Geist, der russischen Gewalt zu widerstehen und das Leben aufrechtzuerhalten. Von dieser Einstellung könne man sich vielleicht auch für Deutschland eine Scheibe abschneiden. Konkrete Zusagen machte der Außenminister in Charkiw nicht. Allerdings hatte er gestern in Kiew weitere 50 Millionen Euro aus Deutschland in Aussicht gestellt. Sie sollen vor allem den Menschen in den Frontgebieten zugutekommen und beispielsweise für Heizanlagen und sanitäre Einrichtungen genutzt werden. Während Wadefuhls Besuch wurde in Charkiw mehrmals Luftalarm ausgelöst.
13: Der AfD-Vorsitzende Krupalla hat die Weigerung der anderen Parteien auf Bundes- und Landesebene kritisiert, mit seiner Partei zusammenzuarbeiten. Im ARD-Sommerinterview sagte Krupalla, mit der sogenannten Brandmauer werde ein großer Teil der Bevölkerung ausgegrenzt.
15: Wir laden alle herzlich ein, die es gut mit Deutschland meinen. Das ist immer auch meine und unsere Aussage der Partei gewesen, sich mit uns an einen Tisch zu setzen. Wir haben eine tiefe Spaltung in diesem Land, nicht nur in Sachsen-Anhalt, in vielen anderen Bundesländern, auf die gesamte Bundesebene. Und ich bin immer dafür, in den Dialog einzutreten. Und damit können wir eigentlich nur die großen Herausforderungen und Probleme in diesem Land lösen. Wenn die anderen diese Hand wegschlagen, und das machen die anderen Parteien, auch gerade die CDU, dann müssen die das ihren Wählern erklären.
13: Der AfD-Vorsitzende Krupalla. Laut einer Berechnung von Greenpeace hat der Hitzesommer 2026 volkswirtschaftliche Schäden in Höhe von mindestens 36 Milliarden Euro verursacht. Grund sind der Umweltschutzorganisation zufolge unter anderem Ernteausfälle, Waldbrände, Gesundheitskosten und verminderte Produktivität in der Wirtschaft. Die geschätzten Schäden entsprechen demnach knapp 1% des Bruttoinlandsprodukts. Greenpeace fordert die Bundesregierung auf, der Klimakrise etwas entgegenzusetzen. Ein Weiter-so könne man sich nicht mehr leisten. Vor der westafrikanischen Küste haben Sicherheitskräfte hunderte Migranten an der Überfahrt nach Europa gehindert. Die Marine des Senegal erklärte, sie habe binnen weniger Tage Boote mit insgesamt etwa 450 Menschen an Bord abgefangen. Einige von ihnen hätten ernsthafte gesundheitliche Probleme gehabt. Zuvor hatte die Küstenwache von Mauretanien nach eigenen Angaben mehr als 300 Menschen in einem Holzboot aufgegriffen. Von Westafrika aus machen sich immer wieder Migranten auf den Weg zu den Kanarischen Inseln, die zu Spanien gehören. Auf der Strecke kommen jedes Jahr zahlreiche Menschen ums Leben. Das Wetter in Deutschland: nachts fast überall trocken bei Tiefstwerten von 15 bis 4 Grad. Am Tage heiter und trocken. Im Norden und Osten vereinzelt kurze Schauer. Höchstwerte an der Elbe 20 Grad bis 28 Grad am Oberrhein. Das waren die Nachrichten.
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2: Da gibt es eine Entwarnung für die A7 Hamburg Richtung Kassel. Hier ist kein Falschfahrer mehr zwischen Kreuz Hannover Ost und Anderten unterwegs. Ein paar Verkehrsmeldungen gibt es aber. A1 Lübeck Richtung Hamburg. Die Norderelbbrücke ist bis morgen mehrfach kurzzeitig gesperrt. A6 Nürnberg Richtung Pilsen ist zwischen Kreuz Nürnberg und Langwasser nach einem Unfall gesperrt. Die Umleitung führt über die U21. A7 Kassel Richtung Hannover ist in Höhe Bokenem nach einem Unfall gesperrt. A40 Essen Richtung Duisburg ist zwischen Kreuz Kaiserberg und Kreuz Duisburg wegen Bauarbeiten bis ca. 5 Uhr gesperrt. A61 Koblenz Richtung Ludwigshafen ist zwischen Koblenz-Waldesch und Emmelshausen wegen Bauarbeiten noch bis 5 Uhr in beiden Richtungen gesperrt. Bitte der Umleitungsbeschilderung folgen. Und der A516 ist zwischen Kreuz Oberhausen und Eisenheim bis ca. 5 Uhr, also noch 4,5 Stunden in beiden Richtungen gesperrt. Gute Fahrt!
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2: mit Milat Kupay. Die Temperaturen sinken, es wird ein bisschen kühler, aber der Sommer, der ist noch lange nicht vorbei. Und die Rekordtemperaturen, die kommen bestimmt wieder, spätestens nächstes Jahr. Klimaanlagen bleiben da jedenfalls gefragt, sich die Hitze da vom Leibe zu halten. Das versucht die Menschheit aber nicht erst seit diesem Sommer. Darüber und warum dieser Versuch Teil des Problems sein könnte, das hat der Historiker und Autor Jan Eike Dunkhase in einem Buch mit dem Titel Kühle neue Welt gedanklich aufgefasst. Der Untertitel des Buchs ist Eine Geschichte der Moderne. Sabina Mattei vom RBB hat ihn gefragt, warum lässt sich ausgerechnet per Kühltechnik die ganze Moderne erzählen?
1: Ja, ich denke tatsächlich, weil sich in der Kühltechnik, in der Geschichte der Kühltechnik einerseits Widersprüchlichkeiten, Aporien der modernen Entwicklung sehr gut beobachten lassen. Es hat einerseits etwas sehr Parabelhaftes und bringt einerseits durch diese wirkliche Besonderheit dieser Technologie auch etwas zum Ausdruck, was man vielleicht bei anderen Technologien so nicht beobachten kann.
16: Sie erzählen ja zu Beginn Ihres Buchs eine ganz kuriose Geschichte, wie nämlich der Philosoph Francis Bacon infolge eines selbstverschuldeten Kälteexperiments gestorben sein soll. Was hat denn diese 400 Jahre alte Geschichte mit der Hitzewelle dieses Sommers zu tun?
1: Ja, Sie hatten ja gerade auch gefragt, warum geht es um die Moderne? Da ist jetzt Francis Bacon natürlich ein geeigneter Kandidat, weil Francis Bacon gilt ja in vieler Hinsicht als ein Wegbereiter der Moderne in philosophischer Hinsicht. Er hat diesen berühmten Topos etwas verkürzt, normalerweise überliefert, Wissen ist Macht, geprägt. Das heißt, es entstand eigentlich ein ganz völlig neues Verständnis von Wissenschaft und Theorie. Eine Theorie, die eben der Praxis zu dienen hatte, ein anderer Zugang zur Natur. Wissenschaft sollte fortan vor allem der Beherrschung der Natur, noch negativer Ausdruck, der Unterwerfung der Natur dienen. Und in diesem Zusammenhang ist eben dieses Experiment von gewisser Bedeutung, auch im Sinne einer prägnanten Parabel. Also es wurde eben über überliefert, dass Francis Bacon dabei gestorben sei, 1626 eben bei einer Kutschfahrt auf den spontanen Gedanken gekommen zu sein, ob man nicht auch Fleisch durch Schnee kühlen könnte, also dass man überhaupt Kühlkonservierung machen könnte. Er hat dann kurz entschlossen, sich einen Huhn besorgt in der Umgebung und angeblich hätte er sich dann beim Ausnehmen und Stopfen des Huhns mit Schnee verkühlt und ist dann einige Tage später an einer Atemwegserkrankung gestorben.
16: Also der Mensch, der die Kälte beherrschen will und daran verreckt. Das ist der Schlüssel zur Geschichte der Kühlung?
1: Genau, genau. Das ist das Besondere an dieser Geschichte. Sie wurde viel tradiert und viele haben eben gesehen, dass es haben eben dem auch sozusagen gewisse Tragik zugeschrieben. Ein bis zum Ende um Wissensfortschritt bemüht wäre daran gestorben. Aber man kann es natürlich aus einer kritischen Perspektive auch moralisch beurteilen, wie Sie es gerade angedeutet hatten. Und es war auch tatsächlich, also die Geschichte ist in zweierlei Hinsicht interessant, weil einmal lenkt sie die Frage darauf, auf Bacons Verhältnis zur Kälte. Er hat tatsächlich auch nicht nur in diesem Moment, er hat auch in einem Buch, das zu dieser Zeit erschienen ist, eben explizit gefordert, man müsste lernen, auch Kälte zu erzeugen. Das wäre sozusagen neben der Wärme, die dem Menschen ja seit langem dient, das zweite wichtige Instrument zur Naturbeherrschung. Und er hat auch in seiner berühmten Utopie Neuatlantis, die dann posthum erschienen ist, eben auch, da kommen eben auch schon unterirdische Höhlen vor, die eben der Konservierung und Abkühlung dienen, gleichzeitig auch so etwas wie Kühltürme, die dann klimatisierte Räume schaffen. Also da hat man tatsächlich auch schon, obwohl es damals eigentlich das natürlich in gewisser Weise schon gab, hat man da auch schon die Utopie einer künstlichen Kälte vorweggenommen.
16: Aber die Geschichte der Kühltechnik beginnt doch nicht erst vor 400 Jahren, sondern ist ein bisschen älter, oder?
1: Ich würde es eher umgekehrt sagen, die Geschichte der modernen Kühltechnik, dass man wirklich künstlich Kälte erzeugt mit Maschinen, beginnt erst 300 Jahre nach Francis Bacon. Aber dass Menschen natürlich sich mittels Eis oder architektonischer Vorrichtungen oder auch dem Fächer Kühlung verschafft haben, das ist natürlich viel älter. Ne? Das ist klar, ja.
16: Was könnten Sie denn so als Beispiele nennen? Viele werden das heute vermutlich schon entweder vergessen, verdrängt oder überhaupt nicht zur Kenntnis genommen haben, was es mal so an Techniken gab.
1: Ja, also ganz klassisch hat man eben einerseits sich natürlich durch Eis und Schnee Kühlung verschafft, indem man Eis gelagert hat. Das ist immer das Problem natürlich gewesen, weil gerade da, wo man natürlich Eis benötigt hat, wo es warm war, war das nicht leicht verfügbar. Deswegen gab es einige interessante Regionen natürlich. Also nicht umsonst kommt das Eis aus Süditalien, wo man eben Neapel, Messina, Catania, man denkt natürlich immer an die Vulkane, die feuerspeiende Berge, aber sie waren natürlich auch in dieser Region die höchsten Punkte, wo auch dann sehr lange im Jahr Schnee lag. Das heißt, man konnte von da relativ schnell sich Schnee herunterschaffen, um dann eben auch das tatsächlich in den Wein zu schütten. Das waren eigentlich die archaischen Kühlmethoden mit Eis. Man hat Eis, Schnee einfach in Getränke getan. Und auf der anderen Seite gab es natürlich, also neben erstarrtem Wasser, es bewegte Luft, das klassische Kühlmittel, also der Fächer als uraltes Modell, die Palmwedel, sowas gab es schon bei den alten Ägyptern. Und das lässt sich also auf diese von Menschenkraft erzeugte Kühle, das lässt sich eigentlich bis ins 20. Jahrhundert verfolgen. Ich habe auch so ein Kapitel über die Metamorphosen des Fächers, wo es auch stark um die indischen Panka-Deckenfächer geht, also tatsächlich indische Menschen auf der Veranda der Häuser der Kolonialherren gesessen haben und den ganzen Tag in 12-Stunden-Schichten eben riesige Deckenfächer mit Füßen und Händen bedient haben, um eben dem Kolonialherrn in dem Innern des Hauses Kühle zu verschaffen beim Schlafen und beim Arbeiten.
16: Sie haben nun die Pankas beschrieben, diese riesigen Deckenfächer in Indien. Das heißt also Kühlung, erstens eine Angelegenheit von Luxus, aber zweitens auch eine Geschichte der Ausbeutung.
1: Natürlich, genau, natürlich. Also die feine Dame, die sich Luft zufächelt, die macht das noch selber, aber wenn man das im großen Stil eben zur Raumkühlung und nicht nur zur Gesichtskühlung eben betreiben will, dann ist Menschenkraft vonnöten. Interessanterweise sind auch die ersten Ventilatoren im 18. Jahrhundert, die wurden auch erfunden in einem kolonialen Kontext, also für die englische Kriegs- und Handelsmarine. Also die wurden also auf, hat ein ein englischer Pastor, Stephen Hales war der Name, hat es erfunden, um eben gerade auf Sklavenschiffen, aber auch auf Kriegsschiffen unter Deck eben für bessere Verhältnisse zu sorgen. Und das waren dann auch so riesige Vorrichtungen, also eine Art Blasebalg mit so Klappen, ganz interessantes Konstrukt. Und da war eben auch die Muskelkraft von zwei starken, konstant arbeitenden Männern vonnöten. Ne? Und das wurde dann später auch in London in Gefängnissen noch versucht anzuwenden. Aber man hat zu dieser Zeit, es war die Zeit der Aufklärung, eben auch gemerkt, dass man das den Menschen nicht antun kann, diese unglaublich harte und monotone Arbeit. Zumal ja die Menschen, die diese Ventilatoren bedient haben, selber davon ja auch wenig von der Kühlung dann mitbekommen haben.
16: Nochmal zurück zum Luxusgut Kühlung. Wann wurde das denn dann zum Massengut oder zur Massenware?
1: Ja, zur Massenware wurde es im Anfang des 19. Jahrhunderts tatsächlich in Amerika. Also wir kennen ja auch jetzt hier in Berlin zum Beispiel, in Potsdam gibt es ja auch so ein berühmtes Eishaus. Also man kennt an den Höfen auch der europäischen Fürsten, war eben seit der Renaissance war das durchaus verbreitet, auch Eis als Teil des Tafelluxus zu verwenden. Also einerseits eben auch zur Herstellung, dann später zum Speiseeis, aber eben auch zur Tischdekoration oder zur Kühlung von Getränken eben. Aber dass daraus richtig ein veritabler Eishandel im ganz großen Stil geworden ist, das geschah erst Anfang des 19. Jahrhunderts in Neuengland, in Massachusetts vor allem. Und auch da war tatsächlich von vornherein der Export, also der globale Handel, eine wesentlich treibende Kraft dieser Branche. Frederick Tudor, der erste sogenannte Eiskönig, der eben auf die Idee gekommen ist, einen See im Winter einfach abzuernten. Der hat tatsächlich sein großes Geld damit verdient, dass er 1833 begonnen hat, tonnenweise Eis nach Indien, also nach Kalkutta, zu transportieren. Dadurch entstand eigentlich erst dieser große Eishandel. Und das ist auch der ökonomische Erfolg des Natureiskonsums in Amerika, hat dann auch die Entwicklung der ersten Kältemaschinen, die um 1850, kann man grob sagen, entstanden, wesentlich beflügelt.
16: Wer hatte die Idee dazu?
1: Das kann man tatsächlich auf keine einzelne Person zurückführen. Das ist immer ein bisschen schwammig ausgedrückt, aber das lag sozusagen in der Luft. Es gab sowohl in England als auch in Amerika als auch in Frankreich verschiedene Ingenieure, Tüftler, die eben solche Maschinen entwickelt hatten mit unterschiedlichen Methoden. Da kann man jetzt keine einzelne Figur, kann man da jetzt tatsächlich nicht herausgreifen. Das ist so eine Handvoll von Ingenieuren und Erfindern gewesen.
16: Warum war das so erfolgversprechend? Also warum war die Kältetechnik, die maschinelle Kältetechnik, in großem Maßstab nötig geworden?
1: Weil man natürlich konnte nicht jeder, konnte man auch nicht überall über Natureis zu jeder Jahreszeit verfügen. Und es war immer aufwendig, natürlich das auch abzubauen, zu lagern. Und wenn man eben sieht, was man mit Eis alles machen kann, dass die Leute das wollen, dann ist natürlich der Gedanke naheliegend, sowas auch künstlich herzustellen.
16: Wozu wurden die Kältemaschinen oder ja diese ja, Kältevorrichtungen denn dann zum Beispiel in den USA benötigt? Also ganz konkret.
1: Also es ging tatsächlich damit los, dass man das zur Getränkekühlung verwendet hat.
16: Schon also Eiswürfel im Whisky oder wie?
1: Genau. Und das hat insofern auch eine besondere Relevanz in Amerika, weil in Amerika hat man von vornherein ja viel mehr Spirituosen konsumiert als jetzt in Europa. Da waren eben eher organische Alkoholiker wie Wein und Bier. Und aber eben der Branntwein, das weiß jeder, auch der Name, ne, brennt in der Kehle und man kann natürlich mehr und es angenehmer genießen, wenn man Eis dazu tut. Ja. Aber auch selbst Eis im Wasser galt als Luxus in Amerika. Man kennt das heute noch, in amerikanischen Restaurants kriegt man immer Eis im riesigen Becher oder ein Glas voll Eiswürfeln, wo man sich auch fragt, warum soll ich jetzt eigentlich vor der Nahrungsaufnahme noch meinen Magen herunterkühlen? Und das ist tatsächlich dieser Luxusgedanke dahinter. Also es ist ein relativ einfacher Luxus, der eben schnell den Massen zu besorgen ist. Aber das ist, denke ich, eine treibende Kraft. Auch das Eis war frühzeitig, auch die Erfrischung frühzeitig ein Teil des American Way of Life. Es hat zum Teil natürlich auch klimatische Gründe, weil es in Amerika alles in allem schon wärmer war als jetzt in Mittel- und Nordwesteuropa. Aber es lässt sich bei weitem nicht darauf allein zurückführen. Ne? Es ist tatsächlich ein kulturelles Moment.
16: Ich hätte jetzt aber vor allem auf Fleisch, andere Lebensmittel, Agrarprodukte
1: natürlich getippt. Natürlich. Was ich jetzt erzählt hatte, da geht es sozusagen um die Anfänge des Natureiskonsums. Was wurde man da damit gemacht? Aber die ersten Kältemaschinen kamen tatsächlich in zwei Branchen vor allem zum Einsatz. Und einmal in der Fleischindustrie, das war in Amerika, und in Deutschland, Europa vor allem in der Bierindustrie. Das kann ich vielleicht kurz ausführen. Das hat auch ganz stark mit der Westexpansion der Vereinigten Staaten zu tun, the New Frontier. Man hatte auf einmal riesige Viehherden, die noch teilweise von den Spaniern in Mexiko eben gezüchtet wurden, und riesige Räume, riesige Viehherden, und dann kamen die berühmten legendären Cowboys ins Spiel, die ja eigentlich nichts anderes gemacht haben, als Kühe, Rinder in Schlachthöfe getrieben haben, beziehungsweise in Verladestationen. Es entstand dieses System, eigentlich aus heutiger Sicht gar nicht so romantisch, wie wir vielleicht früher gedacht haben. Dann entstand in Mitte des 19. Jahrhunderts in Chicago das große Zentrum der Fleischindustrie, riesige zentrale Schlachthöfe. Aber dann hatte man eben das Problem, dass man eigentlich viel mehr Fleisch erzeugt als abnimmt.

0: wie es heute eben gemacht wird, direkt mit Kältemaschinen arbeiten. Also erst haben die meisten Kältemaschinen Eis einfach hergestellt, aber dann irgendwann eben konnte man auch direkt kühle Luft
1: herstellen. Das ist ja industrielle Nutzung. Wann wurde denn der Kühlschrank dann Teil von Privathaushalten?
0: Also der Kühlschrank, der elektrische Kühlschrank, wie wir ihn kennen, der kam erst in den 1920er Jahren. Es kam der erst auf, aber es gibt eben als Zwischenstation, kann man sagen, den Eisschrank. Also wir benutzen oft synonym Eisschrank und Kühlschrank, das ist aber eigentlich nicht dasselbe. Also der Eisschrank ist einfach eine isolierte Holzkiste oder mit Zink oder Metall, wo Eis reingelegt würde. Es gab es ja auch in Deutschland zum Teil noch bis in die 50er Jahre eher in gehobeneren Haushalten. Der Kühlschrank selber, der hat natürlich auch die Elektrifizierung vorausgesetzt und erst der Elektromotor hat das überhaupt erst ermöglicht, im kleinen Haushaltsrahmen sowas überhaupt aufzustellen. Ja.
1: Hat sich denn dann die Klimaanlage, die Luft gekühlt hat, die Luft bis heute kühlt, manchmal bis in Eiseskälte hinein, hat diese Klimaanlage sich denn parallel zum Kühlschrank durchgesetzt oder kam das früher, später?
0: Das kam tatsächlich später. Also mit so einer, kann man vielleicht so grob sagen, mit einem halben Jahrhundert Verzögerung. Aber wenn ich jetzt gemeint habe, die ersten Kältemaschinen kamen 1850 auf, 1902 ist so eigentlich das Datum, wo man sagen würde, da ist die erste Klimaanlage in Betrieb genommen worden, was man, die erste Vorform einer Klimaanlage und tatsächlich war also in New York in einer Druckerei. Man hat vor allem zuerst, das nannte man Process Cooling, ging es eigentlich erst tatsächlich um die Produktion von feuchtigkeitsempfindlichen Materialien. Die Klimaanlage geht ja über die Kältetechnik insofern noch hinaus, dass sie eben, deswegen sagt man auch Kälte- und Klimatechnik, weil sie ja nicht nur die Temperatur regulieren kann, sondern auch die Luftfeuchtigkeit, was ja bei einer normalen Kältemaschine nicht der Fall ist. Ja. Aber es baut natürlich auf der klassischen Kältemaschine auf. Und das kam erst, also die ersten Klimaanlagen wurden Anfang des 20. Jahrhunderts erfunden.
1: In Ihrem Buch schreiben Sie, dass der Präsident Franklin D. Roosevelt sehr viel zur Verbreitung des Kühlschranks beigetragen habe, aber nicht zum Airconditioning.
0: Genau.
1: Warum nicht? Das ist ja kurios.
0: Ja, es hat immer, es ist ja bis heute noch, hat es bei vielen Menschen ja auch so eine Art fast instinktive Abneigung gegen Klimaanlagen gegeben.
1: Ja, die Deutschen sind bekannt dafür.
0: Ja, aber vielleicht auch mit ganz guten Gründen, ja, wie wir vielleicht noch sehen werden. Aber tatsächlich ist es bei Roosevelt interessant, also warum er speziell die Klimaanlage abgelehnt hat, weiß ich auch nicht, aber es ist auf jeden Fall ganz klar so überliefert. Er hat das explizit auch untersagt, dass es in seiner Gegenwart betrieben wird, während er eben, und das ist aber eigentlich das Interessantere an Roosevelt, dass er wirklich eigentlich der Mann wahrscheinlich in der Geschichte war, der am meisten für die Durchsetzung des Kühlschranks getan hat im Rahmen seines Reformprogramms des New Deal. Ja.
1: Also ein politisches Projekt stand dahinter.
0: Genau. Es ist natürlich ein Teil der Elektrifizierungskampagne gewesen. Man muss sich das so vorstellen, dass nur ein sehr kleiner Prozentsatz eigentlich der amerikanischen Bevölkerung hatte, als Roosevelt an die Macht kam, ein Stromanschluss. Und ihm ging es eben darum, dieses riesige Konjunkturprogramm, dass man auch die kleinen Leute auf dem Land ans Stromnetz anschnitt, diese riesigen Staudämme, die er gebaut hat, in Tennessee Valley Authority. Und da war der Kühlschrank, den hat er relativ frühzeitig zu einem Symbol der Modernisierung erkoren. Und es wurden wirklich den Leuten, also wurden auch Kredite gegeben, um sich Kühlschränke kaufen zu können. Also das, was im Prinzip eine gelenkte Marktwirtschaft, kann man sagen, also eine, das hat ja einen sehr stark dirigistischen Impuls plötzlich bekommen, die amerikanische Politik. Erst die hat eigentlich die Durchsetzung des Kühlschranks ermöglicht. Der Laissez-faire-Liberalismus in den 20er Jahren, der dann eben brachial gescheitert ist in der Weltwirtschaftskrise, der allein hat dem Kühlschrank eben nicht zum Durchbruch verholfen. Das ist auch interessant, dass sozusagen auch politischer Wille da war. Also das ist sowieso ein ganz wichtiger Aspekt bei dieser ganzen Geschichte, dass es nicht irgendwie so ein quasi natürlicher Prozess ist. Es bestand der Bedarf, Bevölkerungswachstum, Urbanisierung, sondern es waren auch immer konkrete Entscheidungen und Willensentscheidungen von einzelnen Personen immer im Spiel. Ja.
1: FDR hat eben mit seinem großen Programm ja auch, das war eine Reaktion auf diese große Wirtschaftskrise in den USA.
0: Ja. Obwohl eben schon 1918 die ersten Kühlschränke schon serienmäßig hergestellt wurden. Aber das ging eben über einen relativ kleinen Prozentsatz gar nicht hinaus. Also von wohlhabenden Leuten mit Stromanschluss.

0: Aber selbst von Menschen mit Stromanschluss, die hatten eigentlich bis Ende der 20er Jahre zum großen Teil noch keinen Kühlschrank. Ja.
1: Herr Dunkhase, der Kernbegriff Ihres Buchs, das ist Dialektik der Abkühlung. Können Sie eigentlich mal mit einfachen Worten erklären, was sich dahinter verbirgt, was Sie meinen?
0: Das ist natürlich eine ausdrückliche Anspielung auf die Dialektik der Aufklärung von Horkheimer, Adorno, bei denen ja tatsächlich die Aufklärung eigentlich eher eine Metapher ist. Hier ist natürlich das Interessante bei der Dialektik der Abkühlung, wie ich es nenne. Mein Ziel ist es gewissermaßen, die Dialektik von der Aufklärung von Horkheimer und Adorno zu bekräftigen durch den Aufweis der Dialektik der Abkühlung, weil eben hier der Fall ist, je mehr eben künstlich gekühlt wird, desto wärmer wird es im Endeffekt auf der Erde. Also wir haben hier diese interessante Technologie, die neben dem, was sie erzeugen will, der Kälte eben auch das erzeugt, was sie bekämpft, nämlich die Wärme.
1: Ja, also Kühltechnik befördert die Klimakrise.
0: Genau, wie eben bei Horkheimer, Adorno die Aufklärung, der Fortschritt eben gleichzeitig auch zur Barbarei wieder beiträgt. Ja, also das ist so ein bisschen der, aber das Faszinierende an dieser Technologie ist eben, man kann natürlich, klar, Sie haben die Klimakrise jetzt genannt, die Klimaanlagen sind tatsächlich inzwischen, also die Klimaanlage, die Kälteindustrie insgesamt vielleicht etwa, trägt vielleicht etwa 10% zur Erderwärmung bei. Das ist jetzt erstmal gar nicht so viel, kann man sagen. Aber das Interessante ist eben, dass ihr explizit damit antritt, für Kühlung zu sorgen. Und das ist eben das, was ich faszinierend finde. Es wäre jetzt ein Missverständnis zu sagen, die Klimaanlagen sind die großen Erderwärmer per se. Aber es ist eben deswegen interessant, weil sie ja gerade für Kühlung sorgen wollen und dabei Erhitzung erzeugen. Und das erzähle ich eben als Parabel der, wenn man so will, der Pathogenese der modernen Welt. Ja.
1: Gerade infolge dieses sehr heißen Sommers mit diesen Rekordtemperaturen wird ja nun in Deutschland auch als Mittel der Anpassung an die Folgen von Klimawandel und Erderwärmung zum Beispiel die Kühltechnik gepriesen. Natürlich auch anderes. Aber das wäre dann der Holzweg, wenn ich Ihnen folge.
0: Das wäre im Prinzip natürlich der Holzweg. Man muss natürlich bedenken, so wie die Lage jetzt ist, kann man jetzt nicht einfach sagen, wir schalten jetzt die Kältemaschinen ab und ich gebe jetzt in meinem Buch auch keine Verhaltenslehren, ab wie viel Grad man die Klimaanlage anschalten soll oder nicht. Aber man muss eben immer bedenken, dass die Klimaanlage eigentlich tatsächlich eine sehr egoistische Maschine ist. Sie schafft einem selber individuelle Linderung, verschärft aber das allgemeine Problem. Und das ist eben natürlich ein sehr allgemeines Phänomen unserer modernen Zivilisation, die aber hier, dass eben in diesem Fall hier besonders deutlich wird. Und das finde ich eigentlich das Faszinierende an dieser Geschichte.
1: Inzwischen erleben wir ja auch oder sind eingetreten in ein neues Kapitel der Geschichte der Kühltechnik und der Moderne, nämlich die Kühlung von Rechenzentren für KI-Anwendungen. Ist das dann sozusagen die neue Eskalationsstufe der Dialektik der Abkühlung?
0: Das würde ich auf jeden Fall so sehen. Wir haben jetzt eben die Dialektik einer doppelten Künstlichkeit, also künstliche Intelligenz braucht künstliche Kälte. Und dann muss man sich natürlich fragen, ist dann diese Intelligenz wirklich so intelligent aus unserer Perspektive heraus? Ja? Wenn wir eben sehen, wir geben immer mehr unseren eigenen Verstand ab, lassen Maschinen für uns denken, die aber gleichzeitig die Erderwärmung vorantreiben. Das ist natürlich eine extreme Entwicklung, die einem doch zu denken geben sollte und sie eben vielleicht doch auch von der Idee her dafür führen sollte, dass man sich mehr des eigenen Verstandes wieder bedient. Ja.
1: Herr Dunkhase, was folgt denn für Sie aus dieser Geschichte? Müssen wir unser Verhältnis zur künstlichen Kälte grundsätzlich überdenken oder ist das ein Zug, der schon abgefahren ist?
0: Ich denke schon. Ja, wie gesagt, also zum Sturm auf die Kältemaschinen ist es zu spät. Man wird sie nicht einfach abschaffen können, weil sie haben ja in vieler Hinsicht natürlich auch sehr beeindruckende Dinge auf der Welt möglich gemacht, also auch im medizinischen Bereich und so weiter. Aber es geht eben darum, wie kann man Technologie zähmen? Das ist immer ein großes Problem gewesen. Und das hängt natürlich mit Grundfragen unserer Gesellschaft zusammen, die jetzt auch über die künstliche Kälte hinausgehen, dass man eben Ökonomie und Ökologie in eine neue Verbindung bringt. Es geht eigentlich darum, Ökonomie und Ökologie zusammenzudenken, aber wahrscheinlich eben nicht im Sinne eines grünen Wachstums, weil das eigentlich ein Widerspruch in sich ist.
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3: Windparks in der deutschen Nord- und Ostsee zu bauen, erscheint im Moment allen in der Branche wirtschaftlich riskant. Und das wiederum gefährdet die Energiewende.
5: Windparks auf See bekommen schon seit ein paar Jahren keine staatliche Vergütung mehr für Strom.
4: Und welche Ideen könnten helfen?
6: Dänemark beispielsweise hat schon gesagt, wir haben Windgebiete, die können genutzt werden für Windanlagen. Wir brauchen aber den Strom gar nicht. Viel kleineres Land, deutlich mehr Zugang zu Ost- und Nordsee. In den Niederlanden ist es nicht viel anders. Da kann also Deutschland aus Dänemark, aus den Niederlanden echt profitieren.
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7: Und das war der erste Teil der ARD-Infonacht. Gleich nach den Nachrichten geht's weiter mit meinem wunderbaren Kollegen Sven Hasenclever. Ich bin Milad Kupay, sage Tschüss, starten Sie gut in die neue Woche und bis zum nächsten Mal.

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1: Um 2 Uhr mit Olaf Knapp. Außenminister Wadefuhl hat in der Ukraine Charkiw nahe der Grenze zu Russland besucht. Die Stadt ist regelmäßig russischen Angriffen ausgesetzt. In den Tagesthemen sagte Wadefuhl, dass die versprochenen Patriot-Raketen zur Flugabwehr kommen werden. Deutschland steige in die Produktion ein und er werde nach seiner Reise auch noch einmal das Gespräch mit Partnern suchen, die Systeme zur Verfügung stellen könnten.
2: Ich war hier und ich habe es selber miterlebt. Meine Delegation hat es miterlebt. Es gibt ständig Luftalarm. Man muss sich ständig schützen. Es ist ein wahnsinniger Raketenkrieg, ein Drohnenkrieg, den Putin gegen die Bevölkerung führt. Und da braucht die Ukraine Schutz. Und da ist jedes System, was wir aus unseren Beständen entnehmen und hier zur Verfügung stellen, einfach ein System, was Menschenleben schützt und was einen Dienst für unsere Freiheit leistet.
1: Außenminister Wadefuhl. Und bei einem russischen Angriff am Stadtrand von Charkiw sind nach ukrainischen Angaben 3 Menschen getötet und weitere verletzt worden. Das teilte der zuständige Regionalgouverneur über den Kurznachrichtendienst Telegram mit. Die Suche nach weiteren möglichen Opfern dauere an. In Solingen in Nordrhein-Westfalen ist der Opfer des Terroranschlags von vor 2 Jahren gedacht worden. Ministerpräsident Wüst sagte, das Attentat habe nicht nur die Stadt, sondern das ganze Land erschüttert. Es habe den Menschen vor Augen geführt, wie wichtig es sei, die freie und offene Gesellschaft entschlossen zu verteidigen. Ein Syrer hatte auf dem Solinger Stadtfest 3 Menschen mit einem Messer getötet und 8 weitere verletzt. Der Täter wurde zu lebenslanger Haft mit anschließender Sicherungsverwahrung verurteilt. Im DFB-Pokal haben sich die Bundesliga-Vereine bisher souverän schlagen können. In der ersten Runde sind bisher alle Erstligisten weitergekommen. Aus der Sportredaktion Mats Nicholsen.
3: Den höchsten Sieg des Sonntags holte sich Mainz. 9:0 beim Amateurclub Krischow. Freiburg, Union Berlin, Gladbach und Paderborn haben ihre Spiele ebenfalls gewonnen. Auch die Zweitligisten Dresden, Magdeburg, Darmstadt und Bochum stehen in der nächsten Runde. Für die große Sensation sorgte ein Regionalligist aus dem Dorf Jeddelo 2. Das Team aus Niedersachsen konnte unglaubliche 5 Tore gegen Bundesliga-Absteiger Heidenheim erzielen. Am Ende stand es 5:2. Zweitligist St. Pauli ist früh ausgeschieden, nach einer 0:2-Niederlage beim Drittligisten Essen.
1: Das Wetter in Deutschland. Nachts fast überall trocken bei Tiefstwerten von 15 bis 4 Grad. Am Tage heiter und trocken, im Norden und Osten vereinzelt kurze Schauer. Höchstwerte an der Elbe 20 Grad bis 28 Grad am Oberrhein. Und am Dienstag im Nordosten sonnig, im Südwesten zeitweise Schauer und Gewitter. Bei 20 bis maximal 27 Grad. Es ist gleich 2:03 Uhr.
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